0: 2 Uhr mit Wolfgang Berger. Nach den Sturzfluten in Nepal und dem benachbarten Tibet steigt die Zahl der Opfer. Mittlerweile bestätigen die Behörden 160 Tote. Aus der Nachrichtenredaktion Christiane Rüther.
1: Es sind dramatische Bilder. Eine riesige Sturzflut schwemmt Häuser, Straßen und Brücken davon. Mehrere hundert Menschen werden noch vermisst, darunter viele Urlauber. Die Region im Norden Nepals ist ein bekanntes Trekkingziel und berühmt für ihre spektakulären Himalaya-Landschaften. Außerdem sollen sich dort zahlreiche Pilger aufgehalten haben, die auf dem Weg nach Tibet waren. Ob auch Deutsche unter den Vermissten oder Toten sind, ist derzeit unklar. Aus dem Auswärtigen Amt hieß es, das gesamte Ausmaß der Sturzflut sei aktuell schwer abzuschätzen, die Lage sehr unübersichtlich.
0: Ein juristischer Streit über die Gefahren sozialer Medien für Kinder und Jugendliche in den USA ist beigelegt. Der Facebook- und Instagram-Mutterkonzern Meta zahlt umgerechnet gut 14 Milliarden Euro an mehrere Bundesstaaten. Wie die kalifornische Generalstaatsanwaltschaft mitteilte, soll das Geld gezielt in Programme zur Prävention und Behandlung von psychischen Problemen bei Jugendlichen fließen. Außerdem hat sich Meta zu weitreichenden Änderungen zum Schutz von Minderjährigen verpflichtet, etwa Zeitlimits und Nachtsperren. 29 US-Bundesstaaten hatten dem Meta-Konzern vorgeworfen, seine Online-Netzwerke so zu gestalten, dass sie Minderjährige abhängig machen. Rund 1,5 Wochen vor der Landtagswahl in Sachsen-Anhalt ist die AfD weiterhin die mit Abstand stärkste Kraft. Das zeigt eine aktuelle Umfrage von Infratest DIMAP. Aus Magdeburg, Jochen Müller.
2: Die AfD konnte noch einmal einen Prozentpunkt zulegen und kommt jetzt auf 42%. Für eine Alleinregierung würde das allerdings nicht reichen. Die CDU mit ihrem Spitzenkandidaten, Ministerpräsident Sven Schulze, hat dagegen 2 Prozentpunkte verloren und käme nur noch auf 22%. Mit diesem Ergebnis sei er nicht zufrieden, sagt Sven Schulze. Für eine Regierungsbildung würde er neben SPD und Grünen auch die Unterstützung der Linkspartei benötigen. Das könnte für die Union zu einer inneren Zerreißprobe werden.
0: 2 Beschäftigte am Frankfurter Flughafen sind an Malaria gestorben. Das Robert-Koch-Institut vermutet, dass sie sich durch eine Mücke infiziert haben, die im Frachtraum eines Flugzeuges nach Deutschland gelangt ist. Weitere 4 Mitarbeiter haben sich mit der sogenannten sehr seltenen Flughafen-Malaria angesteckt und sind in medizinischer Behandlung. Malaria ist nicht von Mensch zu Mensch übertragbar. Flughafenbeschäftigte sollen sich bei Symptomen sofort bei einem Arzt melden. Das waren die Nachrichten. Das Wetter in Deutschland. Nur im Westen Schauer, 18 bis 10 Grad. Tagsüber teils heiter, im Westen Schauer, 22 Grad an der Ostsee bis 34 Grad am Oberrhein. Am Freitag unbeständig, im Südosten länger freundlich, das Ganze bei 20 bis 30 Grad. Es ist jetzt 2.03 Uhr.
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4: Und unser Blick auf die Straßen, der beginnt auf der A1 Euskirchen Richtung Köln. Die ist zwischen Kreuz Köln-West und Köln-Bocklemünd im Tunnel Löwenich gesperrt bis ca. 5 Uhr noch. Die A1 Hamburg Richtung Lübeck ist zwischen Kreuz Bargteheide und Bad Oldesloe wegen Fahrbahnerneuerungen bis 6 Uhr gesperrt. Die A8 Salzburg Richtung München ist zwischen Unterhaching Ost und dem Tunnel Neubiberg wegen eines Feuerwehreinsatzes in beiden Richtungen gesperrt. Jetzt die A8 München Richtung Salzburg zwischen Bad Reichenhall und Grenzübergang Bad Reichenhall. Sperrung wegen Bauarbeiten bis ca. 5 Uhr. A25 Geesthacht Richtung Hamburg ist zwischen Allermöhe und Dreieck Hamburg Südost wegen Bauarbeiten bis zum 20. September gesperrt. Hier ist eine Umleitung für Sie eingerichtet. Und die A71 Suhl Richtung Erfurt ist zwischen Stadt Ilm und Arnstadt Süd wegen Markierungsarbeiten bis ca. 6 Uhr gesperrt. Allen unterwegs eine gute Fahrt.
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4: Aus Hamburg, aus den Studios von NDR Info und ab jetzt mit Philipp Kaber. Willkommen. Nach der Klausur der Bundesregierung in Brandenburg hat die Nachlese begonnen. Das eigentliche Ziel des zweitägigen Treffens waren gar nicht große neue Beschlüsse, vielmehr ein Anlaufnehmen für den Reformherbst. Was hat das Treffen der Koalitionsspitzen gebracht? Eine Menge Zuversicht unter den Abgeordneten, auf jeden Fall viele Ideen, auch von außen, und bei Bundeskanzler Friedrich Merz den Wunsch nach einem Neustart für Deutschland. In diesem Herbst muss die Regierung also zeigen, was davon trägt. Was bleibt von den 2 Tagen auf Schloss Neuhardenberg? Dagmar Pepping bilanziert.
5: Bei strahlendem Sonnenschein kam Friedrich Merz mit SPD-Vizekanzler Lars Klingbeil und Alexander Dobrindt, dem CSU-Innenminister, in den Park von Schloss Neuhardenberg zur abschließenden Pressekonferenz. Nach zwei Tagen Klausur im gediegenen Ambiente klang der Bundeskanzler wie ein Motivationstrainer. Gemeinsam habe man ein Zukunftsbild entworfen.
6: Wir haben Deutschland von morgen diskutiert und dieses Deutschland von morgen ist optimistisch und zuversichtlich. Wir müssen raus aus diesem Klima der Verdrießlichkeit und des Verdrusses. Wir müssen gemeinsam diesen weit verbreiteten Missmut abschütteln.
5: Wichtigste Themen in Neuhardenberg: Wirtschaftswachstum, Innovationen, Wettbewerbsfähigkeit. Die Regierung habe große Reformen angepackt und werde sie auch umsetzen, betonte der Kanzler.
6: Wir lassen uns dabei nicht irritieren.
5: Dabei hatte der Kanzler und CDU-Vorsitzende auch eine klare Botschaft an diejenigen in den eigenen Reihen, die die geplante Abschaffung der sogenannten Rente mit 63 kritisiert hatten. Darunter drei CDU-Ministerpräsidenten aus dem Osten.
6: Diese Frage der Frühverrentung, die haben wir im Koalitionsausschuss besprochen. Und wir sind uns einig, dass wir alle Anreize zur Frühverrentung beenden müssen. Und dabei muss es auch bleiben. Das ist ein Kernstück der Reform.
5: Arbeitsministerin Bärbel Baas von der SPD werde im Herbst Gesetzentwürfe zur Rente vorlegen, kündigte Merz an. Und auch Finanzminister Lars Klingbeil hatte eine Terminankündigung dabei. In der kommenden Kabinettssitzung wird er eine Reform der Einkommenssteuer vorlegen.
7: Wir haben einen klaren Schwerpunkt gesetzt. Wir wollen, dass Familien entlastet werden. Deswegen sieht der Gesetzentwurf vor, dass Familien mit zwei Kindern um etwa 600 Euro im Jahr entlastet werden. Das sollte niemand kleinreden. Das ist wichtig für Familien, gerade in diesen Zeiten.
5: Bei der Kabinettsklausur ging es nicht nur um einen Fahrplan für Reformprojekte. Es ging auch um vielleicht das Thema des Sommers. Die Hitzewellen und die Dürre. Welche Lehren sind daraus zu ziehen? Wie kann Deutschland besser mit den Folgen des Klimawandels umgehen? Die SPD von Umweltminister Carsten Schneider drängt auf eine Grundgesetzänderung, um den Klimaschutz zu stärken. CDU und CSU sehen das kritisch.
6: Es mangelt uns nicht an Programmen und es mangelt nicht an Geld,
5: betont der Bundeskanzler und verweist auf das Sondervermögen. Daraus erhalten die Länder rund 100 Milliarden Euro. Mögliches Geld für Investitionen in den Hitzeschutz. In Neuhardenberg wurde das Thema Grundgesetzänderung nicht weiter besprochen. Stattdessen will die Bundesregierung zunächst für eine bessere Verzahnung von Maßnahmen sorgen und konkrete Hilfen prüfen. Am Ende der Pressekonferenz im Park von Schloss Neuhardenberg klang Friedrich Merz wieder wie ein Motivationstrainer. Für sich und die Koalition könne er sagen,
6: dass wir jetzt wirklich mit hoher Motivation in die letzten vier Monate des Jahres 2026 gehen, aber auch dann mit entsprechender Motivation in das Jahr 2027.
4: Geht es also weniger darum, was in Neuhardenberg besprochen wurde, als vielmehr darum, was davon den Weg in die politische Realität findet? Einer, der an beiden Tagen mit dabei war, ist Philipp Amthor. Der CDU-Politiker sitzt seit wenigen Wochen direkt im Kanzleramt, an einer wichtigen Schnittstelle. Er ist Staatsminister für die Zusammenarbeit von Bund und Ländern. Bei der Klausur wurde, wie eben gehört, viel gute Stimmung demonstriert. Da gab es unter anderem die Anekdote, die SPD-Chorvorsitzende Bärbel Baas habe sich Notizen mit einem CDU-Stift gemacht. Meine NDR-Kollegin Nina Zimmermann hat mit Philipp Amthor gesprochen und wollte als erstes wissen, womit er denn mitgeschrieben hat.
8: Ich war jedenfalls erstaunt, dass es so eine große Welle gemacht hat, dass Bärbel Baas einen CDU-CSU-Kugelschreiber benutzt hat. Mir hat keiner einen der SPD angeboten, aber ich habe das nicht als unfreundlichen Akt wahrgenommen, sondern wir haben alle, egal mit welchem Stift vor allem, aber kollegial zusammengearbeitet.
9: Und wie viel von diesen demonstrativen guten Stimmungen war tatsächlich echt?
8: Sehr viel. Und es ist tatsächlich so, ich muss Ihnen das sagen, natürlich verstehe ich, dass man dann sagt, na, das ist ja klar, da sind die zwei Tage zur Klausurtagung und beschreiben, wie toll alles war. Aber es war auch tatsächlich so. Wir hatten eine sehr, sehr gute Arbeitsstimmung untereinander, sehr respektvoll im Umgang miteinander, an der Sache orientiert. Und das ist ja ganz oft so und meine Erfahrung in ganz vielen politischen Diskussionen, wenn es nicht immer nur um Stimmungen und Befindlichkeiten, sondern tatsächlich um die Sache geht, dann fällt es auch noch leichter, noch besser zusammenzuarbeiten. Und deswegen Versachlichung von reinen Stimmungsdiskussionen, das ist nicht nur empfehlenswert für das Bundeskabinett, sondern auch für politische Diskussionen im Allgemeinen.
9: Ja, das können wir uns ja mal allgemein mitnehmen. Sie haben sich diese zwei Tage ganz lange und bewusst auch Leute von außen ins Schloss geholt, aus Industrie, aus KI, aus Startups, aus dem Handwerk. Was haben die Ihnen so gesagt, was die Politik vielleicht auch gerade falsch macht?
8: Ja, es war getrieben davon, was man besser machen kann und was die Zukunftsentwicklung und Zukunftsperspektiven unseres Wirtschaftsstandortes sind. Denn auch wenn es natürlich sehr viel um tagespolitische Streitereien dann in der politischen Betrachtung solcher Klausurtagungen geht, kann ich Ihnen sagen, hinter verschlossener Tür ging es uns eher nicht um die Frage, wie geht es jetzt weiter bis zur nächsten Umfrage, sondern um die Frage, wie können wir angesichts der Umwälzungen auch von Wirtschaft, Gesellschaft, Technologie, insbesondere durch künstliche Intelligenz. Wie können wir Deutschland da noch besser aufstellen? Welche Voraussetzungen, welche Chancen haben wir auch schon? Und ich finde, da haben wir aus der Wirtschaft, von Start-ups, aber auch klassisch vom Handwerkspräsidenten ehrliche Bestandsaufnahmen gehört, aber durchaus auch hoffnungsvolle Perspektiven. Denn Resignation, dass das nicht die Lösung sein kann, darin waren sich alle Beteiligten einig.
9: Der Kanzler, Sie haben das Thema Stimmung ja auch gerade schon angesprochen, Herr Amthor. Der Kanzler möchte, dass Deutschland seine Verdrießlichkeit abschüttelt und wieder selbstbewusster auf seine Stärken schaut. Aber Zuversicht allein schließt ja noch keine Innovationslücken. Wir sind abhängig von Tech-Konzernen aus den USA, aus China. Beim Wagniskapital liegen wir international auch zurück. Damit das Ganze aus einer Hardenberg jetzt nicht in so einem Präsentationsmodus endet, wo wird wirklich angepackt jetzt in den nächsten Tagen? Man braucht ja so ein bisschen Roadmap auch.
8: Ja, also das Wichtige ist, und ich glaube auch, das ist eine Erwartung, die die Bürgerinnen und Bürger zu Recht haben, dass die Bundesregierung jetzt nicht in einen riesigen Ankündigungsmodus verfällt und jetzt irgendwie jede Woche neue Aktionspläne verabredet, sondern wir haben auch eine Selbstvergewisserung darüber vorgenommen, dass das, was wir im Koalitionsausschuss jetzt verabredet haben als Reformprogramm auch für die nächsten Wochen, für die nächsten Monate, dass das genau der richtige Weg ist, dass wir daran weiterarbeiten müssen. Und ich finde, das ist auch ehrlicherweise der richtige Anspruch auch an seriöse Politik. Weniger ankündigen, sondern mehr handwerklich umsetzen. Das ist jetzt genau unser Weg. Und deswegen nach dieser Klausurtagung, in der wir auch einen Blick der Selbstvergewisserung gehabt haben, darauf, dass wir die Probleme des Landes lösen, die richtig im Blick haben, die Reihenfolge richtig sortiert haben, geht es jetzt ans Umsetzen. Das ist manchmal etwas weniger glamourös, aber mindestens genauso notwendig.
9: Aber zur Zukunftsfähigkeit des Landes, da gehört ja nicht nur die Frage, wie wir wirtschaftlich wieder stärker werden, sondern auch, wie wir unsere sozialen Sicherungssysteme finanzieren. Und damit kommen wir vielleicht noch mal kurz zur Rente. Der Kanzler ist ja mit dem Vorschlag zur Rentenreform in die Sommerpause. Und während seines Urlaubs haben sich drei Ministerpräsidenten aus dem Osten bei der Rente mit 63 quergestellt. Was lernen Sie denn daraus jetzt für den Herbst? Was müssen Sie als Bund-Länder-Koordinator vielleicht auch besser machen, damit die Reform auch kommen kann und man nicht so an den Ländern vorbeiplant?
8: Also ich kann Ihnen zunächst sagen, dass diese Bundesregierung in keiner Weise an den Ländern vorbeiplant, sondern wir einen hervorragenden Austausch haben. Mit Blick auf die Frage der Zukunft der sozialen Sicherungssysteme sind sich, glaube ich, auch alle in der Problembeschreibung, in der Problemerkenntnis einig, in der Dringlichkeit einig. Und ich will auch sagen, das hat eben, obwohl wir jetzt nicht die Einzelheiten der Rentenkommission diskutiert haben in Neu-Hardenberg, hat es natürlich aber schon Auswirkungen, die ganze Frage, welche Lohnnebenkosten haben wir, wie hoch sind die Kosten für die Sozialversicherungsbeiträge. Das ist ein Thema auch für die Kosten von Arbeit. Das hat uns auch der Handwerkspräsident sehr deutlich noch einmal gesagt. Und deswegen gibt es, glaube ich, auch wenn es Unterschiede in den Ansätzen gibt, schon eine große gemeinsame Überzeugung, dass wir mit Blick auf den demografischen Wandel in der Zukunft, aber auch mit Blick auf die Wettbewerbsfähigkeit Deutschlands aktuell daran arbeiten müssen, dass die Kosten für die Sozialversicherung nicht immer weiter steigen, sondern dass wir dort eben auch richtige Potenziale nutzen, dass wir Effizienzen heben. Das ist Gegenstand. Und ja, mit Blick auf die Rente ganz konkret, klar, ein gutes Rentenkommissionsergebnis, Aber das beste Kommissionsergebnis ersetzt kein parlamentarisches Gesetzgebungsverfahren. Das steht jetzt an und das werden wir handwerklich gut gestalten.
4: Sagt Philipp Amthor, Staatsminister im Kanzleramt, zur Kabinettsklausur der Bundesregierung.
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4: 1,5 Wochen vor der Landtagswahl in Sachsen-Anhalt sprechen die Umfragewerte eine eindeutige Sprache. Die AfD liegt weiter mit großem Abstand vorn. Mit ihrem Spitzenkandidaten Ulrich Siegmund bekommt die Partei nach jüngsten Erhebungen fast doppelt so viel Unterstützung wie die CDU von Ministerpräsident Sven Schulze. Wären diese Umfragewerte bereits ein Wahlergebnis, hätte die AfD ihr Resultat von 2021 verdoppelt. Die neue Vorwahlumfrage von Infratest DIMAP im Auftrag der ARD zeigt aber auch, für eine absolute Mehrheit im Landtag würde es für die AfD allerdings wohl nicht reichen. Markus Sambale kennt die Zahlen.
10: Wenn jetzt schon gewählt würde in Sachsen-Anhalt, dann käme die AfD auf 42%. Ein leichter Zuwachs im Vergleich zur letzten ARD-Umfrage Ende Juli. Abgeschlagen folgt die CDU. Sie verliert etwas und käme nur noch auf 22%. Die Linke verliert ebenfalls leicht und fällt in der Umfrage auf 11%. Etwas zugelegt hat die SPD auf 8%. Und leicht gestiegen sind auch die Grünen auf 6%. An der 5%-Hürde würden scheitern das BSW mit 4 und die FDP mit 3%. Die Regierungsbildung wäre bei einem solchen Wahlausgang schwierig. Die AfD hätte im Landtag keine absolute Mehrheit und die übrigen Parteien haben eine Zusammenarbeit mit ihr ausgeschlossen. Für eine Mehrheit wäre CDU-Ministerpräsident Schulze auf alle übrigen Landtagsparteien angewiesen, auch auf die Linke, mit der die CDU Koalitionen und ähnliche Formen der Zusammenarbeit aber ebenfalls ausgeschlossen hat. Die Sonntagsfrage gibt die aktuelle Stimmung wieder und ist keine Vorhersage für das Wahlergebnis. Bis zum Wahltag sind Verschiebungen möglich, denn für 30% der Befragten steht noch nicht fest, ob und wen sie wählen. Für die ARD-Vorwahlumfrage hat Infratest DIMAP rund 1500 Wahlberechtigte in Sachsen-Anhalt repräsentativ befragt.
4: Der neue Landtag in Sachsen-Anhalt wird am 6. September gewählt und die vom Verfassungsschutz als gesichert rechtsextrem eingestufte AfD, sie liegt in den Umfragen vorn. Das sind die Fakten. Ihr Wahlkampf ist dabei zu einem Großteil vom Thema Migration geprägt. Was eine geforderte Remigration aber für die gesamte Gesellschaft bedeuten könnte, das wollten gestern in Magdeburg Ladenbesitzer mit Migrationshintergrund zeigen. Sie haben gestreikt. 5 Stunden lang haben ihre Türen verschlossen gehalten und sind demonstrieren gegangen. Sören Tümmler mit Eindrücken aus Magdeburg.
11: Mehrere hundert Menschen hatten sich auf dem Domplatz versammelt. Von 10 bis 15 Uhr waren in der gesamten Stadt viele Restaurants, Imbisse, Gemüseläden und andere Geschäfte einfach geschlossen. Bei der anschließenden Kundgebung vor dem Landtag sagte Mitorganisatorin Dilek Toy:
12: Wir migrantische Gewerbetreibende und Ladenbesitzer wollen vor dem Landtagswahl am 6. September ein sichtbares Zeichen setzen. Deshalb schließen wir heute unsere Geschäfte. Wir schließen heute unsere Läden, damit sich morgen nicht die Türen zu einer freien und demokratischen Gesellschaft schließen.
11: Auch die Magdeburgerin Maria Oss hatte ihr Café geschlossen.
13: Es ist in der Art und Weise wichtig, dass man vielleicht auch mal merkt, was denn grundsätzlich fehlen würde, wenn uns die Vielfalt fehlt und die Bereicherung, ob jetzt kulinarisch oder durch anderes Handwerk, was halt uns als Stadt Magdeburg unheimlich bereichert. Und diese Bereicherung würde dann wegfallen.
11: Und gemerkt haben das auch Menschen, die im Stadtzentrum zur Mittagspause vor geschlossenen Restaurants standen.
14: Es ist komisch. Also wir haben davon leider nichts mitbekommen im Vorfeld und haben uns gedacht, oh, heute mal einen schönen leckeren Döner zur Mittagspause. Und alles ist zu. Es ist ein bisschen Geisterstimmung hier. Das ist
15: eine Corona-Zeit, wo alles ein bisschen ruhig ist, ja, und keiner sich raustraut. Ja, so sieht es ein bisschen aus.
14: Kulinarische Katastrophe. Was anderes kann man dazu nicht sagen, ne?
15: Vielfalt heißt ja, alle sind willkommen, alle sind da. Und das ist das, was uns momentan ein bisschen spontan erschreckt.
11: Die Streikenden und Demonstrierenden wollten heute also deutlich machen, wie unsere Gesellschaft ohne Menschen mit Migrationshintergrund aussehen würde. Und dabei geht es um so viel mehr als nur den fehlenden Döner, weiß der ehemalige ehemalige Integrationsbeauftragte Magdeburgs, Krzysztof Blau.
16: Ich glaube, man muss zeigen, welche Auswirkungen das hat. Die Folgen sind noch viel weitreichender, weil der Pflegebereich, die Ernährungswirtschaft, die Logistik, das merkt man dann ein paar Tage später, dass ich auf einmal kein Paket mehr bekomme oder in Pflege entsteht ein Notstand oder in der Notaufnahme gibt es auf einmal keine Notärzte. Ich verstehe nicht, dass man so kurzsichtig oder sogar blind schon ist, gerade bei diesem Thema.
11: Und Said Said vom mitveranstaltenden Flüchtlingsrat zog dann dieses Fazit vom ersten Migrantenstreik in der Geschichte Sachsen-Anhalts.
17: An alle Gewerbetreibenden, die heute ihre Türe schließen, ihr seid nicht alleine. An die jungen Menschen mit Migrationsgeschichte, die überlegen, Sachsen-Anhalt zu verlassen. Nein, diese Gesellschaft gehören auch uns. Und alle an Menschen ohne Migrationsgeschichte, die heute hier stehen und zeigen Solidarität. Vielen Dank, dass ihr da seid.
4: Sören Tümmler berichtete aus Magdeburg. Wenn es erstmal schneit, es ist vielleicht schon zu spät. Deshalb macht sich die Stadt Gütersloh schon jetzt Gedanken über den nächsten Winter. Um gewappnet zu sein, sie hat einen Testbetrieb gestartet für den smarten Winterdienst. Mit sensorgestützter Technologie sollen zum Beispiel vereiste Straßen besser erkannt werden, sodass der Winterdienst gezielter ausrücken kann, wenn er dann gebraucht wird. Mischa Dallmann hat sich die Wintervorbereitungen im Spätsommer mal angesehen.
18: Auf dem Betriebshof der Stadtreinigung in Gütersloh kämpft sich ein gelber Radlader unentwegt einen feinrieseligen Streusalzberg hinauf. Mit seiner Schaufel schiebt er nach und nach immer mehr Salz hoch zur Spitze. Rund 2000 Tonnen liegen hier inzwischen. Genug, damit Güterslohs Autofahrer 2 bis 3 Jahre im Winter sicher auf den Straßen fahren können. Das Salz zu lagern ist jedoch nicht das Problem, sondern die Frage, wie es zur richtigen Zeit am richtigen Ort verteilt werden kann und vor allem, wann lohnt es sich wirklich zu streuen? Andreas Lüttke ist stellvertretender Leiter der Stadtreinigung in Gütersloh.
19: Wenn die Wetterverhältnisse so sind, dass es klar ist, dann müssen wir nicht viel vorher prüfen. Wenn die Verhältnisse aber vielleicht ein bisschen schwierig sind, um die 0 Grad und wir wissen nicht, hundertprozentig müssen wir starten oder nicht, dann machen wir eine Kontrollfahrt. Da haben wir im Stadtgebiet 13 Standorte ausgewählt, die wir abfahren, die ein Kollege abfährt. Und danach stellt er fest, ist Glätte vorhanden oder eben nicht. Und dementsprechend löst er einen Winterdiensteinsatz aus oder eben nicht.
18: Das soll ab diesem Winter ganz anders werden. Im gesamten Stadtgebiet hat eine Spezialfirma Wetterstationen an Straßenlaternen an neuralgischen Punkten angebracht. Etwa Brücken und vielbefahrene Kreuzungen. Das sind dieselben Punkte, die bisher von einem Mitarbeiter abgefahren werden mussten. Rund 90 Minuten lang pro Tour. Johannes Weiß gehört zu der Firma, die in Gütersloh mit dem Aufbau der Geräte beschäftigt ist. Er steigt auf die Bühne eines Hubwagens und lässt sich bis knapp an die Spitze einer Straßenlaterne hochfahren. Dort ist die Technik gerade verschraubt worden.
20: Das ist eine Wetterstation mit verschiedenen Komponenten. Das Wichtigste dabei ist zum einen die Erfassung der Straßenoberfläche, insbesondere auf der Brücke, die wir über eine Infrarotmessung bzw. über ein Spektroskop durchführen können, um damit einen exakten Zustand der Straße und der Straßenverhältnisse für den Winterdienst zu liefern, fast so genau, als wären die Mitarbeiter vor Ort.
18: Daneben sammeln die Sensoren der Wetterstation noch 11 weitere Daten, wie etwa die Außentemperatur oder die Luftfeuchtigkeit. Fotos oder Videos können sie nicht aufnehmen, auch wenn Teile der Station wie eine Kamera aussehen. Die Daten aller 13 Standorte fließen in eine städtische Datenplattform, den Urban Stack, erklärt Thorsten Schmidhüß. Er ist der Leiter des Fachbereichs Digitalisierung in Gütersloh.
20: Dort gehen die Daten alle ein, dort werden sie weiterverarbeitet und dann auch letztendlich für die Betriebshofmeisterei so aufbereitet, dass sie auf der Grundlage auch Entscheidungen treffen können, muss ich den Winterdienst aktivieren oder nicht.
18: In Nordrhein-Westfalen ist die Technik mit den Straßensensoren über dem Boden recht neu und befindet sich in der Testphase, etwa auch in Solingen oder Kleve. Der Landesbetrieb Straßen NRW, der zum Beispiel für die Autobahn zuständig ist, nutzt zwar auch Kältesensoren, allerdings befinden sich diese in der Regel fest verbaut in der Fahrbahn. Das ist aufwendiger, kostspieliger und auch nur für den Winterdienst interessant. Das Smart City Projekt in Gütersloh ist da ganzheitlicher aufgestellt und setzt auf mehrere Anwendungsfälle oder auch Use Cases, wie Thorsten Schmidhüß sagt.
20: Das heißt, im Sommer nutzen wir die Sensorik, um Klimainformationen zu sammeln, Niederschlagswerte vor allem für Hochwasser und für Starkregendetektierung. Also wirklich ein multifunktionaler Ansatz. Der smarte Winterdienst ist ein Use Case davon.
18: Langfristig ist es das Ziel der Stadtverwaltung, Wetter- und Klimaverhältnisse vollständig in Zahlen zu übersetzen und an einem Ort zu bündeln. Damit soll das ganze Jahr über klar werden, wo ist es extrem heiß, wo ist der Boden besonders trocken oder wo stehen gerade Unterführungen bei Starkregen unter Wasser. Das alles soll dann in entsprechende Schutzpläne einfließen und Gütersloh resistenter für den Klimawandel machen. Andere Kommunen in NRW werden sich das Modellprojekt wohl ganz genau ansehen.
4: Ein smarter Winterdienst für das nordrhein-westfälische Gütersloh.
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1: Mit Hendrik Lückhoff. Der erste Schritt ist gemacht. Die Fußballerinnen des VfL Wolfsburg haben gute Chancen, auch in dieser Saison in der Champions League zu spielen. Anders als die Meisterinnen vom FC Bayern müssen sich die Vizemeisterinnen aus Wolfsburg ja noch für die Champions League qualifizieren. Und im Qualifikationshinspiel haben die VfL-Frauen mit 2:0 gegen Inter Mailand gewonnen und sind damit ihrer Favoritenrolle gerecht geworden. Aber es wären noch mehr Tore möglich gewesen für die Wolfsburgerinnen, auch weil sie fast die komplette zweite Halbzeit in Überzahl spielten. Und mit Blick auf die vielen vergebenen Chancen war VfL-Torschützin Camilla Küver auch nicht ganz zufrieden.
21: Wir waren so ein bisschen unkonzentriert, gerade was ein bisschen Passgenauigkeit angeht und Entscheidungsfindung. Ist nicht ganz unser Anspruch und da ärgern wir uns, glaube ich, ein bisschen, dass wir ja da nicht noch ein drittes oder viertes gemacht haben. Aber wollen jetzt auch nicht zu negativ das Ganze sehen.
1: So wie Wolfsburg wollen auch die Frauen von Eintracht Frankfurt in die Champions League. Als Dritte der Bundesliga der vergangenen Saison müssen auch sie sich noch qualifizieren. Und die Frankfurterinnen haben sich in ihrem Qualifikationshinspiel ein 1:1 gegen Paris Saint-Germain erkämpft. Martina Knief war dabei.
22: In einem guten Fußballspiel ist das 1:1 zwischen Eintracht Frankfurt und Paris Saint-Germain ein gerechtes Ergebnis. Beide Tore fielen bereits in der Anfangsphase dieser Partie. Starker Beginn für die Frankfurter Eintracht, Larissa Mühlhaus in der vierten Minute mit dem 1:0. Wenig später Naomi Feller, eine von vielen französischen Nationalspielerinnen bei Paris Saint-Germain mit dem Ausgleich. In der zweiten Halbzeit Frankfurt besser, hatte die beste Chance durch Hanna Benisson schon zu Beginn der zweiten Halbzeit. Linker Pfosten, rechter Pfosten, Ball geht aber nicht in das Tor hinein. Dann überlegene Spielweise, keine Top-Chance mehr und Paris mit dem letzten Schuss in der fünften Minute der Nachspielzeit knapp links vorbei. So trennen sich Frankfurt und Paris Saint-Germain 1:1.
1: Die Qualifikationsrückspiele von Frankfurt und Wolfsburg stehen dann nächste Woche Mittwoch an. Jetzt schauen wir zum Volleyball. Da stehen die deutschen Frauen vorzeitig im Achtelfinale der Europameisterschaft. Die DVV-Auswahl erreichte die K.O.-Phase, obwohl sie ihr vorletztes Gruppenspiel gegen Mitfavorit Türkei in Istanbul mit 1:3 verloren hat. Raimo Hinsdorf hat das Spiel gesehen.
23: Die deutschen Schmetterlinge haben ihr Herz auf dem Feld gelassen, dem großen Favoriten einen Satz abgeluchst. Am Ende mussten sich die erneut punktbeste Lina Alsmeier und ihre Mannschaft der Türkei mit 1:3 geschlagen geben. Die von rund 15.000 Volleyballfans in Istanbul wie Popstars gefeierten Türkinnen beeindruckten die deutschen Damen mit Wucht und Abwehrstärke, holten den ersten Satz mit 25:21. Die deutschen Volleyballerinnen kamen zurück mit mutigen Aufschlägen und guten Angriffen, gelang mit dem 27:25 der Satzausgleich. Dann drehte die Türkei wieder auf. Ihr Superstar Melissa Vargas im Angriff war kaum zu stoppen. 25:20 im dritten Abschnitt, die erneute Satzführung für den Titelverteidiger. Die deutschen Damen weiter mutig, aber mit dem zweiten Matchball machte die Türkei den 3:1-Sieg klar.
1: Und weil Lettland zuvor einen Punkt gegen Slowenien erkämpft hatte, konnten sich die deutschen Frauen eben diese Niederlage gegen die Türkei erlauben. Zum Schluss ein Blick zum Eishockey der Männer. Da wird offenbar André Rankel neuer Bundestrainer. Wie mehrere Medien übereinstimmend berichten, soll der frühere Nationalspieler die DEB-Auswahl übernehmen. Es wäre der erste Cheftrainerposten für Rankel, der bislang Co-Trainer bei den Eisbären Berlin ist. Der Deutsche Eishockeybund will den neuen Bundestrainer heute offiziell vorstellen. Nach der verkorksten WM im Mai mit dem Aus in der Vorrunde hatte sich der Verband vom bisherigen Bundestrainer Harald Kreis getrennt.
4: Sportinformationen waren das in der ARD-Infonacht von Hendrik Lückhoff.
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0: sozialer Medien für Kinder und Jugendliche mit einem Vergleich bei. Geklagt hatten zahlreiche US-Bundesstaaten. Meta muss umgerechnet gut 14 Milliarden Euro zahlen und Veränderungen an seinem Angebot vornehmen. Reinhard Spiegelhauer in Los Angeles erklärt, worum es da geht.
1: Erstmal sollen Kinder und Jugendliche nicht mehr unbegrenzt auf den Plattformen unterwegs sein, maximal 2 Stunden pro Tag auf Facebook und Instagram zusammen. Und zu Schulzeiten oder am Abend sollen die Apps auch nicht bimmeln, es sollen keine Benachrichtigungen aufploppen, die man dann sofort aufmachen will. Denn wenn das klar ist, dann ist schon ein potenzieller, ich schaue schnell nochmal rein, Anreiz weg. Das dürfte die Idee dahinter sein. Und natürlich keine Ablenkung vom Unterricht. Besonders spannend, Eltern und Kinder sollen algorithmisch gesteuerte Feeds abbestellen können. Das wäre die Rückkehr der Timeline, in der du nur Posts von Menschen siehst, denen du folgst.
0: Von heute an dürfen auch normale Besucher auf die Gamescom in Köln. Auf der weltgrößten Computer- und Videospielmesse werden in den kommenden Tagen hunderttausende Gaming-Fans erwartet. Aus Köln Martin Schütz.
2: Heute wird es voll auf der Gamescom, denn zehntausende Computerspiele-Fans wollen die neuesten Spiele testen, teilweise bevor sie auf dem Markt erscheinen. Am Vormittag wird dann auch noch ein spezieller Gast in den Gamescom-Hallen vorbeischauen. Bundespräsident Frank-Walter Steinmeier besucht zum ersten Mal die Messe. Zunächst hält er eine Rede auf dem Gamescom-Kongress, der sich mit Themen wie der Zukunft von Spielen oder dem Potenzial von Spielen für die Bildung befasst. Anschließend will der Bundespräsident einen Rundgang über die Messe machen.
0: Eine Bombe aus dem Zweiten Weltkrieg ist unentdeckt zwischen Kartoffeln von einem Feld zu einem landwirtschaftlichen Betrieb im Landkreis Osnabrück gebracht worden. Wie Nordwestmedia TV berichtete, wurde die Bombe von der Erntemaschine aufgenommen und passierte nach Angaben des Sprengmeisters später sogar die Sortier- und Waschanlage. Erst danach bemerkten Beschäftigte des Betriebs die 40 cm große Splitterbombe auf dem Förderband. Das Wetter in Deutschland. Nur im Westen Schauer, 18 bis 10 Grad. Tagsüber teils heiter, im Westen Schauer, 22 Grad an der Ostsee bis 34 Grad am Oberrhein. Am Freitag unbeständig, im Südosten länger freundlich, 20 bis 30 Grad. Am Samstag im Nordwesten Schauer, im Südosten freundlicher bei 20 bis 26 Grad. Das waren die Nachrichten.
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4: Den können wir ganz kurz halten. Wir haben keine größeren Staus oder Behinderungen zurzeit auf den Fernstraßen. Weiterhin gute Fahrt.
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4: Mit Philipp Kaber. Vor 10 Jahren noch galt Griechenland als hoffnungsloser Krisenfall. Heute überrascht es mit Wachstum, boomendem Tourismus, sinkender Arbeitslosigkeit und mit Steuersenkungen. Darum beneiden viele Regierungen in Europa Griechenland. Doch was bedeutet dieser Aufschwung für die Menschen dort? Von Griechenland können wir lernen, sagt der Bundeskanzler mit Blick auf die Arbeitszeitreformen. Doch hinter dieser Erfolgsstory stehen Lebensgeschichten, die ganz anders klingen. Lange Tage, kaum Pausen, sehr viel Arbeit und dennoch bleibt am Ende erstaunlich wenig Lohn. Lucia Hundbiss nimmt uns mit in den Alltag der hart arbeitenden Griechinnen und Griechen.
5: Im Athenerviertel Plaka wirkt die Stadt wie aus dem Bilderbuch. Auch an diesem Samstag im Juli drängen sich Touristen durch die weißen Gassen Richtung Akropolis, die über dem Viertel thront. Hier im touristischen Zentrum Athens reihen sich Souvenirläden und Boutiquen aneinander. Und Restaurants. Eines davon ist Saita. Um 18 Uhr ist dort Schichtwechsel. Eine kurze Verschnaufpause zwischen Mittags- und Abendgeschäft. Die Kellner, die gleich Feierabend haben, essen noch zusammen. Für den 23-jährigen Sotiris fängt seine Schicht erst an. Er ist Foodrunner, das heißt, er bringt das Essen an den Tisch. Das ist anstrengender, als viele denken, findet Sotiris.
6: Αλλά εντάξει, δεν είναι τόσο απλό όσο ακούγεται. Πολλές φορές πρέπει να φορτώσεις πολλά τραπέζια μαζί.
7: Oft müssen wir mehrere Tische gleichzeitig bedienen, weil die Küche die Teller schnell rausgibt und das Essen nicht kalt werden darf. Ich muss das Geschirr so sortieren, dass das Wichtigste zuerst rausgeht und draußen möglichst viele Leute gleichzeitig ihr Essen bekommen. Zwischendurch räume ich auch Tische ab, die frei werden, und nehme Zusatzwünsche auf. Und natürlich helfe ich überall dort, wo ich kann.
5: Noch ist es relativ entspannt. Man hört vor allem die Ventilatoren, die bei 33 Grad auch im Außenbereich nötig sind. Jetzt am späten Nachmittag sitzen bei Saida gerade etwa 20.

0: 20 Gäste an 6 Tischen. Doch im Außenbereich ist noch viel mehr Platz. Später wird Sotiris mehr als 60 Gästen ihr Essen bringen. Seine Schicht endet erst, wenn alle gegangen sind. Beim Stichwort Griechenland denken viele zuerst an Gyros, Souvlaki, griechischen Salat. Urlaub, Sonne, Siesta. Weniger an Arbeit. Vor allem rund um die Finanzkrise 2007-2008 verfestigte sich ein Stereotyp, dass Griechen unterstellte, faul zu sein. Geschürt auch von Politikern und manchen Medien. Damals wurde Griechenland als besonders hochverschuldetes Land mit geschönten Haushaltszahlen und geringer Wettbewerbsfähigkeit zum Brennpunkt der Krise im Euroraum. 2010 titelte beispielsweise die Bild-Zeitung:
1: Verkauft doch eure Inseln, ihr Pleite-Griechen.
0: Inzwischen wird aus Deutschland anders, fast mit Neid auf Griechenland geschaut. Bundeskanzler Friedrich Merz lobte im Mai 2025 auf einer gemeinsamen Bundespressekonferenz mit dem griechischen Ministerpräsidenten Kyriakos Mitsotakis Veränderungen im Arbeitszeitrecht.
2: Wir haben mit größter Sorgfalt beobachtet, was die griechische Regierung in den letzten Jahren auch an Reformen durchgesetzt hat. Also alle diejenigen, die in Deutschland nun meinen, dies sei ganz furchtbar und nicht zumutbar, in der Woche 40 Stunden zu arbeiten, verteilt auf die Woche, je nachdem wie Belegschaften und Unternehmensführung das wollen, empfehle ich einen Blick nach Griechenland. Die haben sehr, sehr viel mehr gemacht, was das Thema Arbeitszeit in der Woche betrifft, als wir. Also da können wir durchaus von Griechenland etwas lernen.
0: Was meint Friedrich Merz? Die griechische Regierung hat zur Bekämpfung des Fachkräftemangels vor 2 Jahren die 6-Tage-Woche eingeführt. In Unternehmen, die rund um die Uhr arbeiten, zum Beispiel in der Industrie, ist für Beschäftigte ein 6. Arbeitstag möglich. Diese Regelung gilt nicht für den Tourismus. Dort fand im vorherigen Jahr eine andere Reform Anwendung, die im europäischen Vergleich einzigartig ist. Der 13-Stunden-Tag. Die Reform wurde in Griechenland heftig diskutiert. Arbeitsministerin Niki Kerameos begründet sie im Herbst 2025 beim griechischen Staatssender ERT so.
3: Der 8-Stunden-Tag wurde nicht abgeschafft, die 5-Tage-Woche auch nicht. All das bleibt unverändert. Es handelt sich um eine Ausnahmeregelung. Die ist nur an 37 Tagen im Jahr möglich, das heißt an bis zu 3 Tagen im Monat und nur mit Zustimmung des Arbeitnehmers.
0: Die jetzige Regierung hat eine ganze Reihe an Reformen durchgesetzt, die den Arbeitsmarkt flexibilisieren und dem zunehmenden Fachkräftemangel entgegenwirken sollen. So kommt es, dass dort Erwerbstätige mit knapp 40 Wochenstunden im Schnitt so viel arbeiten wie in kaum einem anderen Land der Europäischen Union. In Deutschland sind es im Schnitt etwa 6 Stunden weniger. Laut den jüngsten Daten der Europäischen Statistikbehörde Eurostat arbeitet in Griechenland fast jeder dritte Beschäftigte auch am Wochenende. In Deutschland ist es nur rund jeder 5. Trotzdem liegt Griechenland, was das Gehalt betrifft, eher am unteren Ende in der EU. Kombiniert mit den Preissteigerungen der letzten Jahre verdienen viele nicht genug, um die täglichen Ausgaben zu decken, erklärt Yorgos Ioannidis vom griechischen Zentrum für Wirtschaftsforschung KEPE.
4: Ein durchschnittlicher Beschäftigter in Griechenland hat sein Gehalt etwa Mitte des Monats aufgebraucht. Der Grund? Die Lebenshaltungskosten sind stark gestiegen. Viele fordern deshalb niedrigere Preise. Doch dazu wird es wohl nicht kommen. Das eigentliche Problem sind die niedrigen Löhne. Sie liegen zwar höher als früher, aber sie haben längst nicht so stark zugelegt wie die Ausgaben fürs tägliche Leben.
0: Der gesetzliche Mindestlohn in Griechenland wurde im Frühjahr 2026 auf 920 Euro brutto pro Monat erhöht. Das Durchschnittsgehalt ist nicht viel höher, liegt zwischen 1200 und 1400 Euro brutto. Für den Arbeitsmarktexperten Ioannidis zeigt die hohe Arbeitszeit in Griechenland deshalb vor allem eins: Die positive Wirtschaftsentwicklung kommt bei vielen Beschäftigten nicht an.
4: Die griechische Wirtschaft wächst, und zwar deutlich und schneller als der Durchschnitt der europäischen Wirtschaft. Dennoch gibt es noch viel zu tun. Der derzeitige geschaffene Wohlstand wird ungerechter verteilt als in der Vergangenheit. Der durchschnittliche Arbeitnehmer oder sehr viele Arbeitnehmer haben keine wesentliche Verbesserung gespürt, die der Verbesserung der Wirtschaftslage entspricht.
0: Griechenland hat seine Wirtschaft nach der Finanzkrise und anderen Krisen wie der Corona-Pandemie zum Trotz deutlich stabilisiert. Die Schuldenquote sank von über 200% des BIP auf unter 150% Ende 2025. Gleichzeitig geht die Arbeitslosigkeit zurück, während Tourismus, Bau und neue Firmen den Aufschwung tragen. Unsicher ist, ob das angepeilte Wachstum von 2% dieses Jahr gelingt, zumal der EU-Wiederaufbaufonds ausläuft und Steuern gesenkt werden sollen. Der Tourismus bleibt einer der wichtigsten Wachstumsmotoren in Griechenland. Daten des griechischen Tourismusverbandes SETE zufolge trägt dieser 13% zum griechischen Bruttoinlandsprodukt bei, also durch Übernachtungen oder Restaurantbesuche. In der Hochsaison 2025 arbeiteten hier mehr als 750.000 Menschen. Das ist fast ein Fünftel aller Jobs. Zurück zu Sotiris. Ab 20 Uhr beginnt es im Restaurant richtig voll zu werden. Unter 30 Grad ist es immer noch nicht abgekühlt. Sotiris und die anderen Kellner flitzen ständig zwischen Küche und den inzwischen voll besetzten Tischen hin und her. Räumen ab, tragen weitere Tische heran, decken neu ein, um Platz für noch mehr Kunden zu machen. Es bildet sich eine erste Schlange vor dem Restaurant.
5: Ich bin daran gewöhnt. Hier ist im Grunde jeden Tag viel los. Nach einer Weile gewöhnt man sich daran. Das ist nichts Ungewöhnliches. Wie sehe ich denn aus? Sehe ich gestresst aus?
0: Im Gegenteil. Sotiris wirkt gelassen. Alle Mitarbeitenden bewegen sich schnell, aber nicht hektisch. Auch er ist routiniert, arbeitet 5, manchmal 6 Tage die Woche. Oft abends oder am Wochenende. Typisch für Tourismus und Gastronomie. Warum tut der 23-Jährige sich das an?
5: Im Moment habe ich vor allem ein Ziel, zu sparen. Denn nächstes Jahr gehe ich zum Militär. Deshalb möchte ich etwas Geld beiseite legen, damit ich während meiner Dienstzeit genug zum Ausgeben habe und nach meiner Entlassung einen Monat lang meine Lebenshaltungskosten decken kann, bis ich wieder Arbeit finde. Alles Weitere lasse ich erst einmal auf mich zukommen.
0: An diesem Abend hat er noch ein paar Stunden vor sich.
5: Es sind noch 3 Stunden, bis die Küche schließt und danach noch etwa 2 Stunden. Je nachdem, wie lange die Gäste bleiben und wie viele Tische wir noch frei haben.
0: 2 Straßen weiter ist es ruhiger. Hier betreibt Eleonora ein kleines Restaurant. Eliade. Es erinnert eher an einen Imbiss, rund 20 Tische. Fotos von der Speisekarte sind rund um die Theke aufgeklebt. Ihr Arbeitstag geht langsam zu Ende. Geöffnet hat sie ihren Laden um 10 Uhr morgens. Inzwischen ist es kurz vor 10 Uhr abends. Ein paar vereinzelte Gäste sitzen noch, haben aber schon aufgegessen. Eleonora räumt ab, wischt Tische. Alles, was sie macht, wirkt, als würde man es in doppelter Geschwindigkeit sehen. Man merkt, dass sie das jeden Tag macht.
6: 7 Tage die Woche.
0: Was ist da mit Urlaub?
6: Nein, ich habe nichts. Kein Urlaub, nichts. Ich bin immer hier, so wie jetzt.
0: Im Sommer und im Winter.
6: Auch dann arbeite ich 7 Tage die Woche, nur nicht so viele Stunden. Ich arbeite immer, es geht nicht anders.
0: Und bleibt da noch Zeit für ein Privatleben?
6: Das habe ich nicht. Ich habe eine erwachsene Tochter, die ich so erzogen habe, dass sie ihr Leben selbst meistern kann. Ich arbeite hier, gehe nach Hause und dann geht's wieder von vorne los.
0: Die 50-Jährige kam mit 20 aus Albanien nach Griechenland. Sie lebt und vor allem arbeitet hier inzwischen länger als in ihrer Heimat. Wie viele Selbstständige in Griechenland arbeitet sie noch mehr als Angestellte. Im Schnitt 50 Stunden pro Woche. 3/4 der Selbstständigen auch am Wochenende. Warum?
6: Ich bin 50 Jahre alt. Ich muss arbeiten. Ich muss später in Rente gehen. Ich habe keine andere Wahl. Die Preise sind so stark gestiegen, dass auch unsere täglichen Ausgaben kaum noch zu stemmen sind. Die Kosten häufen sich. Wenn ich nicht 7 Tage die Woche arbeite, kann ich meine Rechnungen nicht bezahlen.
0: Eleonora beschäftigt zwei Mitarbeitende. Ihnen will sie zumindest etwas Freizeit ermöglichen. Von den aktuellen Arbeitszeitregeln, also der 6-Tage-Woche und dem 13-Stunden-Tag, hält sie wenig. Sie wünscht sich etwas anderes.
6: Wir sollten 5 Tage arbeiten, das Geld, das wir dabei verdienen würden, sollte ausreichen und dann könnten wir nach Hause gehen und das Wochenende frei haben.
0: Solche Bedingungen, 5 Tage Arbeit, Wochenende frei, bleiben im Tourismus und in der Gastronomie in Griechenland eher eine Wunschvorstellung, sagt der Vorsitzende der Gewerkschaft für Hotel- und Gastronomiebeschäftigte, Yorgos Hotsoglou.
7: Das Wort, das am treffendsten ist, ist Chaos, was unseren Bereich angeht. Dabei gibt es eigentlich branchenweite Tarifverträge, die alle Bedingungen regeln, sowohl die Löhne als auch die Arbeit an sich.
0: Die in Griechenland eingeführte 6-Tage-Woche gilt im Tourismus offiziell nicht. Vorgesehen sind 5 Tage mit maximal 40 Stunden. Die Realität, vor allem während der Hochsaison, sei eine andere, so Hotsoglou.
7: Während in Griechenland die 7-Tage-Woche eigentlich verboten ist, ist sie in unserem Bereich Alltag. Gegenwärtig wird im Tourismusbereich 7 Tage die Woche gearbeitet, mit durchschnittlich 15 Stunden pro Tag.
0: Gewerkschaften beklagen, dass zu selten kontrolliert wird, vor allem an den touristischen Hotspots.
7: Konkret kann ich Ihnen sagen, dass in großen Touristenzielen wie Mykonos, Santorin und Paros auf die Arbeit keine Rücksicht genommen wird. Sie müssen nach Syros fahren, um ihre Beschwerde einzureichen.
0: Also, was müsste sich laut Gewerkschaftler Hotsoglou ändern?
7: Wir haben derzeit 80.000 offene Stellen in der Branche und wir haben eine Arbeitslosenquote von rund 8%. In dieser Branche gibt es rund 80.000 offene Stellen. Was sagt uns das? Dass sie dort nicht arbeiten wollen, weil die Bedingungen mittelalterlich sind. Die Arbeit im Tourismus muss gestärkt werden. Die Arbeitnehmer sollten das Gefühl haben, dass sich die Arbeitsbedingungen verbessert haben, dass die Arbeitsgesetze eingehalten werden müssen und Saisonarbeiter wie im übrigen Europa während der Wintermonate unterstützt werden sollten.
0: Die Frage ist also weniger, ob Griechinnen und Griechen fleißig sind, sondern ob sich die Arbeit am Ende für sie lohnt. Im Mai verzeichnete Griechenland eine Inflationsrate von knapp 5%, der höchste Wert seit Jahresbeginn. Viele Griechinnen und Griechen fordern deshalb günstigere Preise, beschweren sich über die Teuerung. Langfristig helfe aber nur ein höheres Lohnniveau, bekräftigt Volkswirt Yorgos Ioannidis.
8: Was getan werden muss, ist, die Löhne zu erhöhen, nicht die Preise zu senken. Der Anstieg der Löhne wird der Wirtschaft einen neuen Schub geben. Niedrige Löhne sind eine Falle. Sie bringen Beschäftigte in Schwierigkeiten, wenn das Geld nicht ausreicht. Und sie halten die gesamte Wirtschaft gefangen in einem Teufelskreis aus Billiglöhnen und schwachem Wachstum. Gleichzeitig nehmen die Unterschiede zwischen Arm und Reich zu. Heute haben wir größere Ungleichheiten als früher.
0: Für Sotiris ging seine Schicht in den nächsten Tag hinein, obwohl er eigentlich etwas zu feiern hatte.
5: Es ist 2:10. Wir haben gerade den Laden geschlossen. Morgen muss ich um 8.30 Uhr aufstehen, weil ich Frühschicht habe. Jetzt werden wir aber erst einmal noch etwas trinken gehen, weil ich Geburtstag habe. Ich bin müde, aber ich glaube, dass wir trotzdem eine gute Zeit haben werden.
0: Auch an seinem Geburtstag beginnt Sotiris also einen weiteren Arbeitstag. Und auch Eleonora wird wie jeden Tag um 10 Uhr ihren Laden aufsperren.
6: Das Leben ist schwer. Die machen es uns nicht einfacher. Was soll man machen?
0: Griechenland steht wirtschaftlich besser da als vor der Krise. Doch für viele Beschäftigte bleibt der Alltag von langen Arbeitszeiten und knappen Löhnen geprägt. Für viele stellt sich deshalb vor allem die Frage, wie sich der Aufschwung fairer verteilen lässt.
9: Aus Athen war das ein Feature von Lucia Hundbiss.
10: Kultur.
9: Der Schriftsteller Peter Nodosch ist tot, einer der bedeutendsten ungarischen Autoren des 20. und 21. Jahrhunderts. Nodosch hinterlässt ein literarisches Vermächtnis, das weit über Ungarn hinausstrahlt. Immer wieder war er auch für den Literaturnobelpreis im Gespräch. Silke Hane mit einem Nachruf.
10: Überlebender des Holocaust, Zeuge der kommunistischen Diktatur in Ungarn, Schriftsteller, Poet, Fotograf. Das Leben von Peter Nodosch hat sein Lebenswerk geprägt. Die Grausamkeiten des 20. Jahrhunderts hat er am eigenen Leib erlebt. Geboren am 14. Oktober 1942 in Budapest als Sohn jüdischer Eltern mitten im Zweiten Weltkrieg, schilderte er im Schweizer Rundfunk einst seine ersten Erinnerungen.
11: Bilder eines Krieges, eine richtige, ja, ein Bombenangriff, das ist meine erste Erinnerung.
10: Damals war Nodosch gerade 2 Jahre alt. Ungarn war im Zweiten Weltkrieg zunächst mit Nazi-Deutschland verbündet, später von den Nazis besetzt. Das überlebte die jüdische Familie Nodosch nur, weil die Eltern in den Untergrund gingen.
11: Meine Eltern gehörten zu den wenigen, die diese Schweinerei nicht akzeptierten, also die Gesetze nicht akzeptierten. Die sind in die Illegalität gegangen. Sie waren Kommunisten, sie waren überzeugte Kommunisten, gehörten zu Widerstandsbewegung. Und ich habe falsche Papiere, einen falschen Namen gehabt. Ich hieß Kovac, also Schmidt, ein gewöhnlicher Name, aber Peter wurde beibehalten.
10: Nach dem Krieg spielte die jüdische Herkunft der Familie keine Rolle mehr. Die Eltern begeisterten sich für den Kommunismus. Doch der wendete sich bald gegen die Familie. Noch als Jugendlicher wurde Peter Nodosch zum Waisen. Die Mutter erlag einer Krankheit, als er 13 war. 3 Jahre danach verübte der Vater Suizid im Angesicht stalinistischer Anklagen seiner eigenen Genossen. Eine Erfahrung, die Nodosch prägte.
11: Ich spielte in meinem Leben sehr lange Zeit mit dem Selbstmord. Aber dieser Weg war mir verstellt, weil ich nicht diesen Schock weitergeben wollte. Niemanden. Und besonders nicht denen, die ich lieb habe. Also mir ist dieser Weg verstellt worden durch meinen Vater.
10: Nodosch wuchs zunächst bei seiner Tante auf. Als junger Mann studierte er erst Chemie, machte eine Ausbildung zum Fotografen. Er arbeitete für Zeitungen, ab 1965 zunehmend als Schriftsteller. Bald aber bekam er in der kommunistischen Diktatur Ungarns ein Schreibverbot. Bis 1977 konnte er nicht veröffentlichen. Für seine Werke ließ Nodosch sich oft Zeit. 12 Jahre arbeitete er am Buch der Erinnerungen, sogar 17 Jahre am Roman Parallelgeschichten. Die deutsche Fassung 1700 Seiten lang. Ein weiteres Merkmal seiner Bücher, das Spiel mit verschiedenen Zeitebenen. Und immer wieder rekurriert Nodosch auf die europäische Geschichte des 20. Jahrhunderts. Seine Bücher wurden als Epochenromane gelobt. Besonders gerühmt wurde Nodosch, der immer als Anwärter auf den Literaturnobelpreis galt, für seine Beobachtungsgabe. Die sei aber nichts Besonderes, beharrte der als bescheiden geltende Schriftsteller.
11: Alle, das ist meine tiefste Überzeugung, dass wir alle diese Fähigkeit haben, ob wir Chinesen sind oder Schweizer oder Ungar oder Juden oder das ist egal. Wir haben das gleiche Beobachtungsgabe.
9: Silke Hane erinnerte an den ungarischen Schriftsteller Peter Nodosch, der im Alter von 83 Jahren gestorben ist.
12: Standpunkte.
9: Das idyllische Schloss Neuhardenberg in Brandenburg war 2 Tage lang Schauplatz einer Kabinettsklausur. Schwarz-Rot hat über die anstehenden Sozialreformen, den Klimaschutz, aber auch über die Themen Innovation und Wettbewerbsfähigkeit beraten. Bundeskanzler Friedrich Merz zeigte sich zuversichtlich, dass sich die deutsche Wirtschaft bald erholt. Fabian Reinbold aus dem Politikressort der Zeit hat im Nachrichtenpodcast Was jetzt? Seine Eindrücke so zusammengefasst.
13: Ich fand ganz interessant, wie sich Merz und Klingbeil auf diese Wirtschaftszahlen gestürzt haben. Da gab es ja ganz gute Zahlen zum Export, zum BIP, zu den Prognosen. Und Merz hat daraus geschlussfolgert, wir wachsen jetzt wieder. Da sieht man, das ist so ein Hoffnungszeichen, was die ganz dringend brauchen vor diesem schwierigen Herbst. Und in dieser Klimadiskussion, dem Thema hat Merz viel Raum eingeräumt. Aber die SPD ist mit ihrer großen Idee, der Bund soll da groß einsteigen, man müsse dafür das Grundgesetz ändern, ist sie komplett abgeprallt. Das ist im Moment einfach nicht realistisch.
9: Der Kommentar von T-Online vermisst klare Ideen der Bundesregierung für Deutschlands Zukunft.
12: Mehr Wirtschaftswachstum muss her, mehr Innovationen, Investitionen. Dafür kann die Politik den richtigen Rahmen setzen. Die angestoßenen Reformen bei Rente, Krankenkassen, Pflege werden einen Teil dazu beitragen. Doch ist das allein und für sich genommen eben noch kein Zukunftsbild für Deutschland, kein Selbstzweck. Sondern es sind erst einmal nur weitere abstrakte Begriffe. Es ist eben noch keine Vision fürs Land.
9: Für die Frankfurter Allgemeine Zeitung stellten sich Kanzler Merz, SPD-Vizekanzler Klingbeil und Bundesinnenminister Dobrindt von der CSU als ein Herz und eine Seele dar, um geschlossen in den neuen Herbst der Reformen ziehen zu können.
12: Wie tragfähig die im Sonnenschein vor der Schlosskulisse beschworene Verbundenheit wirklich ist, wird sich zeigen, wenn nach den Wahlen im Osten die politischen Herbststürme beginnen. Besonders die Wahlkämpfer im Osten spüren im Nacken den heißen Atem der AfD. So zauberhaft wie die zwei Tage in Neu-Hardenberg waren, werden die nächsten Wochen und Monate für Merz, seine Partei und seine Koalition nicht werden.
9: Die Nordsee-Zeitung aus Bremerhaven lobt Kanzler Merz für seine Forderung, mit mehr Zuversicht in die Zukunft zu schauen.
12: Es gibt vieles, das immer noch unter dem Strich gut funktioniert und für das ein Großteil der Menschen auf diesem Planeten sofort mit uns tauschen würde. Staat lässt sich nur mit einer lebendigen Gesellschaft machen, denn Staat sind wir alle.
9: Ann-Kathrin Büsker vom Deutschlandfunk beschäftigt sich mit der Klimapolitik der Bundesregierung und meint, Merz habe eine Chance verpasst, denn Wirtschaft könne in einer klimakrisengeplagten Welt nicht gut funktionieren.
14: Einigkeit, Harmonie, Handlungsfähigkeit. Für Bundeskanzler Friedrich Merz und sein Kabinett ging es bei ihrer Klausur vor allem um die Optik. Zeigen, dass man zusammenarbeitet, Optimismus verbreiten. Ziemlich unpassend flankte allerdings die Klimakrise rein. Der Extremsommer mit Folgen für alle Lebens- und Wirtschaftsbereiche, mit bislang schon mindestens 14.000 hitzebedingten Todesfällen laut RKI, das passt so gar nicht in die Pläne des Bundeskanzlers. Hat Merz doch entschieden, den Klima- und Umweltschutz aufs Abstellgleis zu schicken. Der Planet soll mal kurz warten, bis die deutsche Wirtschaft wieder brummt.
9: Die Nürnberger Nachrichten nehmen die Kabinettsklausur zum Anlass, die Gesamtlage der schwarz-roten Bundesregierung zu bewerten.
12: Es mag seltsam klingen, aber ein Vorteil für die wichtigsten Protagonisten der Koalition könnte sein, dass sie inzwischen nur noch wenig zu verlieren haben. Ihr Ansehen in der Öffentlichkeit und in den eigenen Parteien befindet sich auf einem Tiefststand. Das kann befreiend sein.
9: Und das waren die Standpunkte. Zusammengestellt hat sie Petra Mittermeier.
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klingt paradox. In Deutschland werden so viele Wohnungen gebraucht wie lange nicht. Und es werden so wenige Wohnungen gebaut wie lange nicht. Das geht aus dem Bericht Baumonitor 2026 hervor. Demzufolge führt die fehlende Bautätigkeit auch dazu, dass Deutschland Wirtschaftswachstum verloren geht. Unser Schwerpunktthema nach diesen Nachrichten.

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1: Um 3 Uhr mit Wolfgang Berger. Nach den Sturzfluten in Nepal und dem benachbarten Tibet steigt die Zahl der Opfer. Mittlerweile bestätigen die Behörden 160 Tote. Aus der Nachrichtenredaktion Christiane Rüther.
2: Es sind dramatische Bilder. Eine riesige Sturzflut schwemmt Häuser, Straßen und Brücken davon. Mehrere hundert Menschen werden noch vermisst, darunter viele Urlauber. Die Region im Norden Nepals ist ein bekanntes Trekkingziel und berühmt für ihre spektakulären Himalaya-Landschaften. Außerdem sollen sich dort zahlreiche Pilger aufgehalten haben, die auf dem Weg nach Tibet waren. Ob auch Deutsche unter den Vermissten oder Toten sind, ist derzeit unklar. Aus dem Auswärtigen Amt hieß es, das gesamte Ausmaß der Sturzflut sei aktuell schwer abzuschätzen, die Lage sehr unübersichtlich.
1: Die AfD ist in Sachsen-Anhalt 1,5 Wochen vor der Landtagswahl weiter mit Abstand stärkste Kraft. Nach einer aktuellen Umfrage von Infratestimat liegt die Partei bei 42%. Die CDU von Ministerpräsident Schulze kommt nur auf 22%. AfD-Spitzenkandidat Siegmund bekräftigte im MDR, dass er allein regieren wolle. Mit diesem Ergebnis wäre das aber nicht möglich. Schulze wollte sich wiederum nicht auf eine Koalition mit der Linkspartei festlegen, das müsste er aber für eine Regierungsbildung ohne AfD. Mit SPD und Grünen allein hat er Stand jetzt keine Mehrheit. Nach dem Bundeskabinett wollen nun die Spitzen von Union und SPD über die von der Regierung geplanten Reformen sprechen. Hauptthemen werden Rente und Pflege sein. Bundeskanzler Merz hat gerade noch mal betont, dass er die abschlagsfreie Rente nach 45 Beitragsjahren abschaffen will, trotz Widerstand auch aus den eigenen Reihen. Die drei ostdeutschen CDU-Ministerpräsidenten Schulze, Kretschmer und Vogt sowie ihre SPD-Kollegin Schwesig sind für ein Beibehalten der Rente. BR-Recherchen haben eine Sicherheitslücke in deutschen Mobilfunknetzen aufgedeckt. Es genügte ein einzelner Anruf, um an genaue Geräteinformationen von Smartphones zu kommen. Aus München, Maximilian Zierer.
3: Nach Recherchen des Bayerischen Rundfunks betraf die Sicherheitslücke die Mobilfunknetze von Telekom, Vodafone und Telefonica O2. Im Hintergrund übermittelten die Netze oftmals sensible Informationen über das Smartphone des Angerufenen an den Anrufer, darunter die E-Mail-Kennnummer oder Angaben zu Betriebssystemversion und Handymodell. In einem Test konnten BR-Reporter so an Geräteinformationen des CDU-Bundestagsabgeordneten Roderich Kiesewetter gelangen, der im Auswärtigen Ausschuss sitzt. Kiesewetter sprach im BR-Interview von einem gravierenden Einfallstor für ausländische Nachrichtendienste.
1: Das waren die Nachrichten. Das Wetter in Deutschland. Tagsüber gebietsweise heiter, im Westen vermehrt Schauer und Gewitter. Höchstwerte 22 Grad an der Ostsee bis 34 Grad am Oberrhein. Am Freitag unbeständig mit Schauern und Gewittern, im Südosten länger freundlich, 20 bis 30 Grad. Am Samstag im Nordwesten Schauer und Gewitter, im Südosten freundlicher. 3:03 Uhr.
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4: Die A1 Euskirchen Richtung Köln ist zwischen Kreuz Köln-West und Köln-Bocklemünd im Tunnel Löwenich bis ca. 5 Uhr gesperrt. Die A1 Hamburg Richtung Lübeck ist zwischen Kreuzberg der Heide und Bad Oldesloe wegen Fahrbahnerneuerungen bis 6 Uhr gesperrt. Jetzt die A8 München Richtung Salzburg, die ist zwischen Bad Reichenhall und dem Grenzübergang Bad Reichenhall wegen Bauarbeiten bis ca. 5 Uhr gesperrt. Autobahn 25 Geesthacht Richtung Hamburg ist zwischen Allermöhe und Dreieck Hamburg Südost wegen Bauarbeiten bis zum 20. September gesperrt. Hier ist eine Umleitung eingerichtet. Und eine Meldung noch von der A71 Suhl Richtung Erfurt zwischen Stadt Ilm und Arnstadt Süd. Dort gibt es Markierungsarbeiten. Hier ist die A71 deswegen gesperrt. Das noch bis 6 Uhr.
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4: Willkommen aus dem Studio von NDR Info in Hamburg. Mein Name ist Philipp Kaver. Heute ist Donnerstag, der 27. August. Es wird zu wenig gebaut in Deutschland. So entgehen dem Staat nach einer neuen Studie Steuereinnahmen in Milliardenhöhe. Wie viel Wohlstand Deutschland dadurch einbüßt, das hat nun ein Institut vorgerechnet im neuen Baumonitor 2026. Daraus geht ebenfalls hervor, dass bundesweit aktuell 1,35 5 Millionen Wohnungen fehlen. Der von der Bundesregierung angekündigte Bauturbo erzündet offenbar zu langsam. Erstellt hat die Studie das Pestel-Institut in Hannover im Auftrag des Bundesverbands Deutscher Baustofffachhandel. Matthias Günther leitet das Institut und mein Kollege Jörg Gensel hat ihn gefragt, wie passt es zusammen, dass der Bedarf an Wohnungen zwar steigt, gleichzeitig aber immer weniger gebaut wird.
5: Ja, es passt eben nicht zusammen. Das ist ja genau unser Problem. Das ist auch eine einmalige Situation, dass wir sehr hohe Wohnungsdefizite haben, also fehlende Wohnungen, und gleichzeitig der Wohnungsbau nach unten geht. Und es ist im Moment ja auch keine Änderung in Sicht. Die Prognose des IFO-Instituts für 2026 sagt uns 185.000 Wohnungen als Fertigstellung voraus. Wenn Sie das mal in Relation sehen zu den fehlenden Wohnungen, dann ist eigentlich überhaupt nicht absehbar, dass wir das Problem lösen können.
6: Der Wohnungsbau ist auf einem 15-Jahres-Tief. Was sind dafür genau die Ursachen, Herr Günther?
5: Naja, wir haben die Anforderungen an den Wohnungsbau immer weiter nach oben geschraubt. Das war in einer Phase, als die Zinsen gesunken sind, nicht das große Problem. Da konnte man eben trotzdem Wohnungen erstellen, die die Leute auch bezahlen konnten. Nun sind die Zinsen angestiegen, die Baukosten sind auch angestiegen, die Baumaterialpreise sind angestiegen. Und jetzt stehen wir plötzlich in einer Situation, dass das, was man bisher so geplant und eben auch genehmigt hat, eigentlich zu einem Wohnungsbau führt, der nicht mehr bezahlbar ist. Und das ist natürlich ein Grund dafür, dass die Zahlen deutlich nach unten gegangen sind. Wir reden jetzt seit Jahren darüber, dass wir einfacher bauen müssen, dass wir mit den Standards ein wenig nach unten müssen. Das sind ja dann noch lange keine schlechten Wohnungen oder keine Einfachwohnungen, die dann gebaut werden, sondern immer noch sehr gute, hochwertige Wohnungen. Aber sie sind dann eben preiswerter. Dass wir 30% bei den Baukosten einsparen könnten, ist bekannt. Dazu müssen wir aber diesen Gebäudetyp G für einfaches Bauen gesetzlich sicher auf den Weg bringen. Und das ist bisher nicht passiert.
6: Das klingt jetzt alles relativ einfach und plausibel. Sie haben die Studie vom Verband der Bauwirtschaft in Auftrag gegeben bekommen. Die haben natürlich auch Interessen. Es gibt Gründe, die vielleicht auch etwas schwerer wiegen. Platzmangel zum Beispiel in großen Städten. Wie will man bauen, wenn es keinen Platz mehr gibt?
5: Ja gut, also wir haben nun tatsächlich in den Jahren 2016 und 2019 mit der TTU Darmstadt zusammen einmal eine Studie erstellt zum Thema Aufstockung von Wohngebäuden. Das ist durchaus möglich, da sind noch viele Potenziale vorhanden in den Städten. Und die zweite Studie war zur Aufstockung und Umnutzung von Nichtwohngebäuden. Auch da haben wir noch erhebliche Potenziale, die für das derzeitige Wohnungsdefizit allemal ausreichen würden in Deutschland, wenn man das denn tatsächlich angehen würde. Das heißt, wir müssen nicht nur auf der grünen Wiese bauen, wir werden aber, weil wir einfach viel Tempo brauchen, auch auf der grünen Wiese wieder bauen müssen. Das heißt, der Platzmangel, ja, der ist natürlich vorhanden, keine Frage. Die Grundstücke sind auch sehr teuer. Aber man kann durch Nachverdichtung eben auch deutlich gegensteuern, dass man weniger Flächenverbrauch hat.
6: Sie haben gerade gesagt, wir brauchen mehr Tempo. Bringen Sie es dann nochmal auf den Punkt. Was muss Ihrer Meinung nach jetzt passieren, damit der Wohnungsmarkt wieder in Schwung kommt?
5: Wir brauchen ganz dringend dieses einfachere Bauen, also den Gebäudetyp E mit einer sicheren gesetzlichen Grundlage. Das ist das, was wir ganz schnell brauchen, weil dann können wir eben auch wieder Wohnbauten erstellen, die Mehrheit der Menschen tatsächlich bezahlen kann. Ohne das werden wir aber nicht weiterkommen. Und das können wir uns eigentlich gar nicht leisten, weil in den nächsten Jahren jedes Jahr 400.000 mehr Menschen in den Ruhestand gehen, als aus der jungen Bevölkerung ins Erwerbsleben nachrücken. Und wir müssen ja auch versuchen, die Beitragszahler stabil zu halten. Wir haben ein Rekordniveau bei der sozialversicherungspflichtigen Beschäftigung. Und das droht uns im Grunde genommen wegzubrechen. Nicht, weil wir zu wenig arbeiten, sondern weil wir zu wenige sind, die arbeiten können.
4: Matthias Günther war das vom Pestel-Institut in Hannover, das den jährlichen Baumonitor herausbringt. Günstiger Wohnraum bleibt also ein Dauerthema und für viele ein unerfüllbarer Wunsch. Dabei gibt es ein Beispiel, das zeigt, bezahlbares Wohnen ist möglich, sogar mit Grün drumherum und einer guten Nachbarschaft. Und das ebenfalls in Nordrhein-Westfalen, wo die Wohnungsnot so besonders groß ist, in Münster im York-Quartier. Dort schauen wir jetzt hin. Hier leben Familien, Studierende, Senioren, Menschen, die eben nicht so viel Geld haben für eine teure Wohnung. Wie aber machen die das in Münster? Philipp Wundersee war dort.
7: Bastian Haase sitzt vor seiner Kaffeetasse. Ein kleiner Tisch steht vor der Terrassentür, umgeben von einer schmalen Hecke. Gleich dahinter blickt er auf einen weitläufigen Innenhof. Offen, grün und autofrei. Kinder flitzen über die Wege, im Sandkasten wird gebuddelt, direkt neben dem gemeinschaftlichen Hochbeet.
8: Seit 3,5 Jahren sind wir jetzt mittlerweile hier, ja.
7: Das York-Quartier in Münster, wo früher britische Soldaten in Kasernen stationiert waren, leben heute auf 50 Hektar. Familien, Studierende, Senioren und Menschen mit Wohnberechtigungsschein Tür an Tür, wie Familie Haase. Das Wohnen ist entsprechend günstig, keine 8 Euro für den Quadratmeter.
8: Ich war vorher nicht so in so einem sehr engen Block, also es ist ja wirklich, die ganzen Häuser sind natürlich vis-à-vis und das merkt man dann auch schon.
7: Die Struktur der alten Kaserne blieb erhalten, sie wurde vom Grund auf saniert.
8: Es ist durchaus immer sehr viel los und die Kinder sind unterwegs den ganzen Sommer.
7: Genau dieses Miteinander auf dem alten Kaserngelände hat Mieter Bastian Haase überzeugt. Familien, die sich moderne Einfamilienhäuser leisten können und Familien, die im geförderten Sozialbau wohnen, also Wohnraum für unterschiedliche Gehaltsklassen. Aber hier spielen die Kinder aus allen Familien zusammen.
8: Die suchen sich dann irgendwas, ob die dann jetzt irgendwie die Wege bemalen und dann da Verkehrspolizei spielen oder ob die dann Fang spielen.
7: Urban Gardening, ein Bürgerhaus, neue Kitas und ein Park mit Sportanlage, alles nah beieinander. Was nach gelungener Nachbarschaft klingt, ist in Münster sonst alles andere als selbstverständlich, sagt Oberbürgermeister Tillmann Fuchs.
9: In Münster ist tatsächlich der Wohnungsmarkt super angespannt. Also wir haben die Situation, dass viele Menschen sich Wohnen in Münster im Moment nicht gut leisten können oder auch keine Wohnung finden und deswegen ins Umland ziehen.
7: Warum funktioniert das York-Quartier so gut, während bundesweit Projekte gestoppt werden und es mit dem Bauen hakt? Weil die Stadt die ehemalige Militärfläche selbst erwerben und entwickeln konnte, sagt der Oberbürgermeister. Dabei ging es nicht nur um eine möglichst hohe Rendite, sondern um den Gewinn für alle.
9: Ich glaube, ein ganz wesentlicher Teil ist, dass wir als Stadt hier die Gelegenheit hatten, dieses Gebiet wirklich zu erschließen, zu kaufen und dann auch weiter zu vermarkten. Und deswegen entsteht hier wirklich ein Stadtteil im Stadtteil.
7: Sebastian Albers von der städtischen Wohn- und Stadtbau führt über das Gelände, vorbei an einer großen Baustelle, an der gerade ein neuer Supermarkt entsteht.
10: Aus unserer Sicht ist das eine zentrale soziale Fragestellung. Es darf Wohnraum nicht als Luxusgut dargestellt werden.
7: Das Mieten im York-Quartier ist auch deshalb so günstig, weil sie hier neue Wohnkonzepte ausprobieren. Zum Beispiel teilen sich Mieter Gästezimmer und Veranstaltungsräume, die frei nutzbar sind.
10: Unsere Bemühungen gehen dahin, dass wir bezahlbaren Wohnraum zur Verfügung stellen. Alleine bei uns sind 6.000 Interessenten gelistet, die sozusagen Wohnraum suchen. Das York-Quartier ist ein Tropfen auf dem heißen Stein, trägt ein bisschen dazu bei, aber selbstverständlich ist es wichtig, dass mehr solche Projekte folgen und Wohnraum geschaffen wird.
7: Noch heute erinnern Backsteinfassaden und alte Kasernengebäude an die militärische Vergangenheit. Selbst die Ziegel der ehemaligen Panzerhallen bekommen ein zweites Leben. Sie stecken heute in den Fassaden der neuen Grundschule. Ein Symbol dafür, wie aus einer Kaserne Schritt für Schritt ein Stadtviertel wird.
4: Das beispielhafte York-Quartier in Münster.
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4: Wir haben in dieser Nacht schon die Meinung von Philipp Amthor von der CDU zur jüngsten Klausurtagung gehört. Er hat als neuer Staatsminister für die Bund-Länder-Beziehungen eine wichtige Rolle, wenn es um die anstehenden Reformen geht. Kommen wir jetzt zur SPD. Ingo Zamperoni hat in den ARD-Tagesthemen mit Vizekanzler und Finanzminister Lars Klingbeil gesprochen. Damit der Herbst der Reformen, wie die Regierung ihn nennt, ein Erfolg wird, hatte Klingbeil nach der Tagung Geschlossenheit gefordert. Ob aus dieser Forderung Unsicherheit spricht, das wollte Ingo Zamperoni von Klingbeil als erstes wissen.
11: Nein, wir wollen den Aufbruch, das ist auf dieser Klausur nochmal deutlich geworden. Wir wissen als Bundesregierung, worum es geht. Es geht darum, dieses Land wirtschaftlich wieder stärker zu machen. Das Wachstum muss zurückkommen. Wir wollen Arbeitsplätze sicher neue schaffen. Und wir wollen unsere sozialen Sicherungssysteme auf Vordermann bringen. Und das alles in einer sehr, sehr schwierigen internationalen Lage. Darum geht es und dafür steht die ganze Bundesregierung und das wollen wir jetzt anpacken.
12: Ich komme deswegen darauf zu sprechen, weil diese Geschlossenheit oder den Teamgeist, den haben Sie ja schon öfters beschworen und dann folgten ständig Durchstechereien. Erst hat es den Kanzler erwischt bei der Kabinettsumbildung, jetzt Sie beim Thema Zuckersteuer. Wieso sollte das mit der Geschlossenheit für all das, was Sie gerade angesprochen haben, was jetzt notwendig ist, nach dieser Klausur jetzt klappen?
11: Ich hoffe, dass alle sich bewusst machen, worum es geht. Der Koalitionsvertrag trägt den Titel Verantwortung für Deutschland. Und das ist gerade in diesen Zeiten, wo so viel auf dem Spiel steht, wo die Rechtsextremen sich aufmachen, Macht in diesem Land zu übernehmen, wo Menschen bedroht sind, ihren Arbeitsplatz zu verlieren oder wo wir eben auch sehen, was international los ist, da darf es nicht darum gehen, dass Papiere durchgestochen werden oder irgendwelche Spielereien, sondern da muss man ernsthaft an den Themen arbeiten, da muss man dann auch geschlossen und gemeinsam kommunizieren. Und ja, das sind schwierige Entscheidungen, die wir zu treffen haben, aber ich kann Ihnen nur sagen, ich will persönlich alles dafür tun, damit Deutschland ein starkes Land bleibt und dafür trage ich Verantwortung und die will ich wahrnehmen und diese Ernsthaftigkeit habe ich jetzt aber auch während der Kabinettsklausur bei allen gespürt.
12: Wie passt dann aber dazu das Machtwort des Kanzlers? Denn Friedrich Merz hat eine klare Absage etwa an die Frühverrentung erteilt. Er will am Aus der sogenannten Rente mit 63 festhalten. Eine Reihe von CDU-Ministerpräsidenten, die sehen das anders. Auch aus Ihrer SPD hört man da große Fragezeichen. Gehen Sie also davon aus, dass das nochmal angefasst wird?
11: Der Kanzler hat ja auch einen sehr wichtigen anderen Satz gesagt. Er hat gesagt, es geht nicht um eine 1-zu-1-Umsetzung. Und natürlich wissen wir, dass wir diskutieren werden im Parlament, auch in der Regierung. Frau Baas wird jetzt die Gesetze vorlegen. Es wird Debatten mit den Arbeitgebern, mit den Gewerkschaften, mit dem Ministerpräsidenten geben. Aber das Ziel ist doch völlig klar. Wir wollen unser Rentensystem reformieren. Wir wollen das dieses Jahr tun. Aber klar ist eben auch, dass viele Sachen noch gar nicht richtig ausbuchstabiert sind. Wenn ich beispielsweise reingucke in die Vorschläge der Rentenkommission, dann wird da gesagt, die Politiker sollen rein in die Rente, die sollen endlich auch mit in das System rein, aber noch ist doch gar nicht klar, wie man das genau macht. Und über diese Fragen werden wir reden, da werden wir auch Lösungen kriegen. Und der Bundeskanzler hat deutlich gemacht, dass die Regierung diesen Weg gehen will. Und ich stehe da auch dafür.
12: Dieser Weg der Bundesregierung setzt aber eher auf mittelfristigen Erfolg. Klar, viele dieser Reformvorhaben brauchen einfach Zeit, um zu wirken. Aber hilft das jetzt Ihren Wahlkämpfern und Wahlkämpferinnen in Sachsen-Anhalt, in Mecklenburg-Vorpommern und Berlin nächsten Monat?
11: Herr Zamperoni, ich will schon sagen, wir sehen gerade auch schon erste Früchte unserer Entscheidung. Und ich will einmal das Sondervermögen erwähnen, das ja in meiner Verantwortung liegt. 500 Milliarden, das war sehr lange eine sehr abstrakte Zahl, eine riesige Zahl. Aber jetzt sind 50 Milliarden schon im Land auch unterwegs und werden verbaut gerade. Ich war selbst in Sachsen-Anhalt in Halle, habe gesehen, wie dort aus dem Sondervermögen in ein Wasserwerk investiert wird. Ich sehe an anderen Stellen im Land, dass damit Schulen modernisiert werden, dass die Bahn oder die Straßen erneuert werden. Also dieses Geld kommt jetzt vor Ort an und das sind die 500 Milliarden, die wir auf den Weg gebracht haben. Für manche sind das einfach riesige Schulden, aber ich sage, das sind vor allem Investitionen, die unser Land stärker machen, die dafür sorgen, dass es mit der Wirtschaft vorangeht und die auch den Zusammenhalt vor Ort stärken. Und das hilft dann schon, um Deutschland stärker zu machen. Und das erleben die politisch Verantwortlichen, aber vor allem die Menschen vor Ort jetzt sehr konkret.
12: Und dennoch, in Sachsen-Anhalt etwa, ist die AfD in Umfragen mehr als 5-mal so stark wie ihre SPD. Die Menschen da haben offenbar die Geduld verloren, um auf Wirkungen dieser Art oder mittelfristige Erfolge zu warten. Was sagen Sie denen?
11: Aber das merke ich doch selbst, dass Unruhe da ist. Wir haben, ich habe es gerade gesagt, schwierige Entscheidungen zu treffen. Da gibt es auch Ablehnung. Aber umso mehr ist es wichtig, dass wir erklären, dass wir Entscheidungen treffen, dass wir auch darauf setzen, dass diese Entscheidungen beispielsweise für mehr Investitionen, aber auch für Wachstum und die Sicherheit der Arbeitsplätze jetzt wirken und dass alle auch sehen, dass die Zahlen besser werden, wenn es um Aufträge für die Wirtschaft oder die Stabilität von Arbeitsplätzen geht. Aber klar ist auch, das will ich an der Stelle sagen, ich bewundere wirklich, wie die SPD in Sachsen-Anhalt kämpft. Es sind viele aus dem ganzen Bundesgebiet, die mit vor Ort sind, die an die Haustüren gehen, die dort kämpfen. Das ist eine wichtige Mission, die die SPD dort hat. Wir wollen verhindern, dass es einen Ministerpräsidenten der AfD gibt, dass die Rechtsextremen in unserem Land Macht übernehmen. Dafür sind wir gerade unterwegs. Wir wissen, die Ausgangslage ist schwierig, aber die Sozialdemokratie kämpft.
4: So der Vizekanzler und Finanzminister Lars Klingbeil von der SPD in den ARD-Tagesthemen.
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4: Auf die angespannte Regierungssituation zum Start des großen Reformherbstes schaut jetzt auch Anna Engelke in ihrem Kommentar, die stellvertretende Leiterin des ARD-Hauptstadtstudios.
13: Zeit füreinander zu haben, miteinander zu sprechen und nicht zum nächsten Termin hetzen zu müssen. Das alles halte ich für sinnvoll. 2 Tage in Klausur, in sicherer Entfernung vor der Hektik der Hauptstadt, die haben dem Kabinett nach der holprigen Sommerpause hoffentlich gut getan. Es hat jedenfalls einen vergleichsweise entspannten Eindruck gemacht, wie die Ministerinnen und Minister der schwarz-roten Koalition da plaudernd auf der Terrasse von Schloss Neu-Hardenberg zusammenstanden. Ich habe nichts dagegen, wenn sich diese Bundesregierung versteht. Aber wie lange bleibt das Wetter so gut, der Himmel so blau wie in diesen 2 Tagen? Bereits für die nächste wichtige Klausurtagung in dieser Woche, die der Bundestagsfraktion von CDU, CSU und SPD, sind für den Klausurort Münster in Westfalen dicke Wolken angesagt. Möglicherweise ist das nicht nur die meteorologische Vorhersage, sondern auch die für das Klima in der Koalition. Denn dass es im Kabinett von Friedrich Merz im Großen und Ganzen funktioniert, das heißt noch lange nicht, dass das, was sich die Kabinettsmitglieder vorgenommen haben, auch von den Fraktionen mitgetragen wird. 12, das ist dabei die magische Zahl. Bei Bundestagsabstimmungen kann sich diese Koalition nicht mehr als 12 Abweichler in den eigenen Reihen leisten. Da wird schnell jede Abstimmung über ein umstrittenes Thema zur Zitterpartie. Und umstrittene Themen bzw. Reformen wird es in diesem Herbst reichlich geben. Angefangen bei der Rente, bei der sich Kanzler Merz mit einem Machtwort versucht hat. Der Trend zur Frühverrentung muss gestoppt werden. Oder der Pflege oder der Steuer. All diese Reformen haben großes Unwetterpotenzial. Und mitten rein in das sowieso schon schwierige Regieren kommt dann am 6. September die Landtagswahl in Sachsen-Anhalt. Mit keinen guten Aussichten für CDU und SPD. Der wahrscheinliche Wahlsieg für die AfD in Sachsen-Anhalt, für die Koalitionsparteien im Bund, kann das der perfekte Sturm werden.
4: Die Meinung zur Kabinettsklausur der Bundesregierung. Die Meinung von Anna Engelke aus dem ARD-Hauptstadtstudio.
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4: August heute. Vor 130 Jahren genau begann der kürzeste Krieg der Weltgeschichte. Er war nämlich noch am selben Vormittag schon wieder vorbei. Oliver Rustemeyer erzählt die Geschichte.
14: Sansibar, heute ein aus Inseln bestehender Teilstaat Tansanias vor der ostafrikanischen Küste. Ende des 19. Jahrhunderts ein Sultanat, das zum Spielball europäischer Kolonialmächte wird. 1890 erhält das deutsche Kaiserreich Helgoland, weil es im Gegenzug große Teile seiner ostafrikanischen Kolonien an die Briten abtritt. Als der von ihnen bestimmte Sultan von Sansibar, Hamid ibn Tuwaini, mit Ende 30 überraschend stirbt, vermuten die Briten, er sei vergiftet worden. Und zwar von Anhängern seines machtgierigen Cousins und Schwagers Khalid ibn Bagash. Der 22-Jährige proklamiert sich nur eine halbe Stunde nach dem Tod seines Onkels zum neuen Sultan und setzt eine Depesche ab.
15: Königin Victoria, London. Ich habe den Thron meiner Vorfahren bestiegen. Ich hoffe, dass die freundschaftlichen Beziehungen wie bisher fortgesetzt werden. Khalid ibn Bagash, Sultan.
14: Doch im entfernten London vermuten die Briten hinter dem Umsturzversuch Drahtzieher des deutschen Kaiserreichs und befürchten Kontrollverlust. Sir Cave, britischer Konsul in Sansibar, erhält vom Premierminister aus London, Robert Cecil of Salisbury, ein militärisches Signal.
16: Sie sind berechtigt, alle notwendigen Maßnahmen zu ergreifen und werden in jeder Weise von Ihrer Majestät und der Regierung unterstützt.
14: Bereits am zweiten Tag nach der Machtergreifung des neuen Sultans tauchen 5 britische Kriegsschiffe vor der Hafeneinfahrt von Sansibar auf. US-Diplomat Richard Mahoon beschreibt die letzten Stunden vor Kriegsausbruch.
17: Die Stille, welche über Sansibar hing, war erschreckend. Normalerweise hörte man hier die ganze Nacht über Trommelklänge und Babygeschrei. Aber in dieser Nacht gab es keinerlei Geräusche.
14: Mit einem letzten Ultimatum versuchen die Briten, den neuen Sultan zur Kapitulation zu zwingen. Bis Punkt 9 Uhr am frühen Morgen des 27. August 1896 soll er seinen Thron räumen. Khalid ibn Bagash geht nicht darauf ein, bietet lediglich US-Konsul Richard Mahoon als Vermittler an. Doch die Briten lassen sich auf keinen Kompromiss ein. 2 Minuten nach 9 Uhr am Morgen eröffnen die britischen Schiffe das Feuer auf Festung und Palast des Sultans. In einer einseitigen Blitzschlacht wird das einzige Verteidigungsschiff des Sultanats, eine marode Yacht aus Holz, nach 5 Minuten versenkt und der Palast in Schutt und Asche gelegt. 300 Einheimische sterben, 200 werden verletzt. Auf britischer Seite wird dagegen nur ein Verwundeter verzeichnet. Gegen 9.40 Uhr ist der britisch-sansibarische Krieg schon wieder zu Ende. Der Dreitage-Sultan flüchtet wenige Minuten nach Kriegsende ins deutsche Konsulat. Seine Auslieferung an die Briten wird verweigert. Wenige Wochen später flieht er an Bord des deutschen Kriegsschiffs Seeadler nach Deutsch-Ostafrika. Sansibar bleibt bis 1963 britische Kolonie. Der kürzeste Krieg der Weltgeschichte wurde morgens am 27. August 1896 in Sansibar begonnen und beendet. Nach 38 Minuten. Das war heute vor 130 Jahren.
4: Und es war der Stichtag von Oliver Rostemeier. Sport.
18: Mit Lars Pegelow. Die Champions League Gruppenphase, das ist das große Ziel der Fußballerin des VfL Wolfsburg und von Eintracht Frankfurt. Beide Teams hatten Heimrecht in ihren Qualifikationshinspielen und dieses Heimrecht haben die Wolfsburgerinnen gegen Inter Mailand genutzt. Burkhard Tillner.
19: Die Spielerinnen des VfL Wolfsburg haben sich mit einem 2:0 über Inter Mailand eine gute Ausgangsposition für das Rückspiel in der kommenden Woche in Mailand verschafft. Spielerisch überlegen mussten sie bis zur 43. Minute warten, bevor Prasnica eine schöne Hereingabe von Hut souverän und toll mit einem Schuss in den rechten Winkel zur Pausenführung verwandelte. Im zweiten Abschnitt dann rote Karte für die Italienerin Robustellini, die ihre Gegenspielerin Valotto am Zopf gezogen hatte. Eine Minute später, in Minute 52, war es dann Camilla Küver, die den Ball nach einer Eckballhereingabe per Kopf über die Linie zum Endstand von 2:0 drückte. Wolfsburg blieb dominant, hatte mehrere Möglichkeiten, aber es blieb beim Endstand von 2:0.
18: Wolfsburg also erfolgreich, Eintracht Frankfurt dagegen kam nicht über ein 1:1 Unentschieden gegen Paris Saint-Germain hinaus. Torschützin Larissa Mühlhaus wusste auch nicht zurecht, was sie von dem Ergebnis halten sollte.
20: Boah. Momentan gemischte Gefühle irgendwie. Es war ein sehr, sehr intensives Spiel. Muss ich alles nochmal nachschauen, analysieren mit dem Team und mit dem Trainerteam. Aber war ein sehr, sehr gutes Spiel von uns. Es ging nach vorne, nach hinten haben wir alles reingeworfen. Und ja, am Ende 1:1 nehmen wir mit und dann gucken wir, was möglich ist in Paris.
18: Die Rückspiele dann in der kommenden Woche. In den vergangenen Wochen war der Widerstand gegen den umstrittenen Chef des Weltfußballverbandes FIFA, Gianni Infantino, gewachsen. Der Tropfen, der das fast zum Überlaufen gebracht hat, war ein von Infantino initiierter Investoreneinstieg. Der europäische Verband UEFA wollte deswegen aus Protest FIFA-Turniere boykottieren. Doch das scheint nun vom Tisch. Marc Eschweiler mit den Einzelheiten.
21: Hintergrund ist die Zusage des Weltverbandes FIFA, dass der angeschlagene Präsident Gianni Infantino die umstrittenen Investorenpläne endgültig aufgibt. Das schreibt der Guardian. Demnach hat der europäische Fußballverband konkrete Garantien von der FIFA erhalten, in Form eines privaten Schreibens an die Europazentrale. Nach Angaben des Sportinformationsdienstes könnte die UEFA daher ihre Drohung, FIFA-Turniere zu boykottieren, zeitnah zurücknehmen. Der Europäische Verband fordert aber nach wie vor Infantinos Rückzug. Über weitere Schritte will die UEFA am Donnerstag beraten. Dann treffen sich die 55 nationalen Verbandsbosse um DFB-Präsident Bernd Neuendorf und das Exekutivkomitee um Hans-Joachim Watzke rund um die Auslosung zur Champions League in Monaco. Auch die europäischen Top-League sollen sich geschlossen gegen Infantino gestellt haben. Laut dem Chef der European Leagues, Claudius Schäfer, sind beispielsweise die Vereine aus Deutschland, England, Frankreich, Italien und Spanien voll auf einer Linie.
18: Ein neuer FIFA-Präsident wird im kommenden März in Rabat gewählt. Noch ist Infantino einziger Kandidat. Und schließlich noch dieser Wahnsinnstransfer. Ayoub Bouadi aus Marokko ist der erste 18-jährige Spieler, der für eine Ablösesumme von 100 Millionen Euro den Verein wechselt. Uli Schäfer.
22: Manchester City hat das marokkanische Supertalent Ayoub Bouadi verpflichtet. Der 18-jährige Nationalspieler kommt vom OSC Lille und soll laut Medienberichten rund 100 Millionen Euro Ablöse gekostet haben. Bouadi erhält in Manchester einen Vertrag bis 2031. Die Sky Blues bezeichneten ihn als einen der aufregendsten jungen Spieler des Weltfußballs. Und Bouadi, der schwärmte von Man City als bestem Verein der Welt und von der Premier League. Bei der WM in den USA, Kanada und Mexiko hatte der Mittelfeldspieler, der in Frankreich geboren wurde, mit Marokko das Viertelfinale erreicht.
18: Manchester City scheint jedenfalls keine Geldprobleme zu haben. Vor Bouadi hat der Verein bereits den englischen Nationalspieler Elliot Anderson gekauft für weitere 135 Millionen Euro.
4: Der Sport mit Lars Pegelow. Rote Roben, so heißt unser Podcast zum 75. Geburtstag des Bundesverfassungsgerichts in diesem Jahr. Und nach den Nachrichten geht es gleich um ein besonders bemerkenswertes Verfahren aus der Geschichte dieses Gerichts.

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1: Um 3.30 Uhr mit Wolfgang Berger. In Nepal und dem benachbarten Tibet werden nach heftigen Sturzfluten hunderte Menschen vermisst, darunter viele Touristen. Die Such- und Rettungsarbeiten laufen. Bisher bestätigt ist der Tod von 160 Menschen. Videos zeigen, wie Häuser, Straßen und Brücken weggeschwemmt werden. Auch mehrere Wasserkraftwerke wurden beschädigt. Als Ursache für das Unglück wird eine Eis- und Gerölllawine vermutet, ausgelöst durch ein Erdbeben. Die Lawine könnte einen Fluss erst blockiert und dann eine Flutwelle freigesetzt haben. In den USA ist ein juristischer Streit über die Gefahren

0: 29 US-Bundesstaaten hatten dem Meta-Konzern vorgeworfen, seine Online-Netzwerke so zu gestalten, dass sie Minderjährige abhängig machen.
1: Bundeskanzler Merz will den nächsten EU-Haushalt deutlich verkleinern. Für die Jahre 2028 bis 2034 schlägt die EU-Kommission ein Budget von knapp 1,8 Billionen Euro vor. Merz hält das für zu viel und will mehrere hundert Milliarden Euro einsparen. Dafür sucht er Verbündete und hat deshalb die Regierungschefs aus den Niederlanden, Dänemark, Österreich, Finnland und Schweden nach Berlin eingeladen. Gemeinsam wollen sie den Druck auf Brüssel erhöhen. Für Deutschland als größten Beitragszahler geht es dabei um viel Geld. Die Verhandlungen dürften aber schwierig werden, denn am Ende müssen alle 27 EU-Staaten dem Haushalt zustimmen. Eine Bombe aus dem Zweiten Weltkrieg ist unentdeckt zwischen Kartoffeln von einem Feld zu einem landwirtschaftlichen Betrieb im Landkreis Osnabrück gebracht worden. Wie Nordwestmedia TV berichtete, wurde die Bombe von der Erntemaschine aufgenommen und passierte nach Angaben des Sprengmeisters später sogar die Sortier- und Waschanlage. Erst danach bemerkten Beschäftigte des Betriebs die 40 cm große Splitterbombe auf dem Förderband. Das Wetter in Deutschland. Tagsüber gebietsweise heiter, im Westen vermehrt Schauer und Gewitter. Höchstwerte 22 Grad an der Ostsee bis 34 Grad am Oberrhein. Am Freitag unbeständig mit Schauern und Gewittern, im Südosten länger freundlich 20 bis 30 Grad. Am Samstag im Nordwesten Schauer und Gewitter, im Südosten freundlicher bei 20 bis 26 Grad. Das waren die Nachrichten.
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3: Mit nur einer aktuellen Meldung derzeit: die A8 München Richtung Salzburg ist zwischen Bad Reichenhall und Grenzübergang Bad Reichenhall wegen Bauarbeiten bis ca. 5 Uhr gesperrt. Diese Meldung wollte ich gar nicht erwischen, aber die A3 Köln Richtung Frankfurt, die ist zwischen Montabaur und der Raststätte Heiligenrot West nach einem Unfall gesperrt. Weiterhin gute Fahrt ansonsten durch diese Nacht.
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3: Mit Philipp Kaver. 75 Jahre, so alt wird eine der Säulen unserer Demokratie in diesem Jahr, das Bundesverfassungsgericht. Unsere Kollegen aus der ARD-Rechtsredaktion nehmen das zum Anlass, auf bemerkenswerte Verfahren aus der Geschichte des Gerichts zurückzublicken. Exona Hiseni und Frank Bräutigam nehmen uns heute mit zu einer Familie, die es so ohne das Bundesverfassungsgericht gar nicht gäbe.
4: Wir sind in Leimen, einer kleinen Stadt in der Nähe von Heidelberg, die sich selbst den etwas sperrigen Titel Sport-, Wein- und Europastadt verpasst hat. Also irgendwie das, was sich ziemlich viele Städte zuschreiben könnten. Boris Becker kommt von hier, Deutschlands erfolgreichster Tennisspieler. Und hier wohnen auch Sibylle und Sabine, zwei Frauen Anfang 60. Beiden hört man das Nordbadische leicht an, selbst wenn sie Hochdeutsch sprechen, wie das eben häufiger so ist im Südwesten der Republik.
5: Die beiden wohnen in einer Doppelhaushälfte in einer kleinen Seitenstraße. Nicht weit davon steht der Kirchturm des Ortes. Auf ihrem Briefkasten klebt gut sichtbar ein Sticker mit einer Regenbogenfahne. Sie haben es gemütlich bei sich im Haus, mit einem kleinen Ofen im Wohnzimmer. Sibylle und Sabine sind schon sehr lange ein Paar. Und alles sieht aus wie der klassische Familientraum. Häuschen, Garten, Kinder.
4: Sibylle und Sabine wohnen nämlich nicht alleine. Mit dabei ist Adoptivtochter Chiara. Und sie ist ganz offiziell die Tochter von beiden. Genau wie Jana, die aber mittlerweile schon ausgezogen ist. Auch sie, offiziell die Tochter von Sibylle und Sabine. Das klingt selbstverständlicher, als es ist.
6: Es ist ganz klar gewesen, das ist unser gemeinsamer Wunsch und auch die Verantwortung. Aber als dann halt wir unsere Tochter kennengelernt haben, dann war klar, es kann nur eine adoptieren. Und das war in dem Fall dann meine Frau.
5: Das hat Sabine Sturm-Stumpf unserer Redaktion schon vor rund 13 Jahren gesagt. Damals hat unser Redaktionskollege Christoph Kehlbach sie für einen Tagesschaubeitrag interviewt. Der große Unterschied zu heute: Sabine war zu diesem Zeitpunkt noch nicht Janas Mutter. Sie durfte nicht Janas Mutter sein. So war damals die rechtliche Lage. Sabine war auch noch nicht mit Sibylle verheiratet. Nicht, weil sie das nicht wollte, sie durfte nicht.
4: Kurz noch ein paar Jahre zurück, ins Jahr 2006. Chiara war damals noch gar nicht geboren. Sibylle und Sabine wollten da aber schon seit längerem eine Familie gründen. Sie wollten Kinder, so wie viele Paare das eben wollen. Chiaras Schwester

0: Jana war damals noch in einem Kinderheim in Russland. Ihre leibliche Mutter ist gestorben, als Jana ein Jahr alt war. Ihr Vater war unbekannt. Jana ist also adoptiert. Sie wird das erste Kind von Sibylle und Sabine. Oder genauer gesagt, sie wird das erste Kind von Sibylle. Denn Sibylle und Sabine sind ein gleichgeschlechtliches Paar und das macht es im Deutschland von damals, also 2006, alles andere als einfach. An eine richtige Ehe für alle ist überhaupt noch nicht zu denken. Die ist erst seit 2017 möglich. Das heißt, Schwule und Lesben durften vorher nicht heiraten und auch nicht gemeinschaftlich Kinder adoptieren.
1: Meine Frau, hat Sabine eben gesagt, und unsere Tochter. Heute stimmt das alles, auch in rechtlicher Hinsicht. Damals aber waren das irgendwie noch Wunschbegriffe. Sie haben sich als Familie gesehen, klar, und wollten das auch so leben. Aber rechtlich konnte nur eine der beiden Frauen Janas Mutter werden. Sibylle war das in dem Fall. Sabine blieb erstmal außen vor.
2: Ja, es ist schwer einzusehen, weil ich wüsste jetzt nicht, was mich disqualifiziert als zweites Elternteil.
1: Heißt also, im Alltag lebt die Familie schon damals so, wie sie sich das vorstellt. Sabine und Sibylle als gemeinsame Eltern von Jana. Offiziell ist das aber nicht so. Den vollen Rechtsstatus als Mutter, den hatte eben nur eine von beiden. Und das hatte Folgen.
2: Also wenn wir uns getrennt hätten, hätte ich überhaupt auch keine Verpflichtungen der Jana gegenüber gehabt. Mhm. Ja? Ich hätte keinen Unterhalt zahlen müssen, weil ich mit ihr nicht verwandt
3: bin. Umgekehrt, wenn mir was passiert wäre.
2: Wäre die Frage gewesen.
3: Wäre die große Frage gewesen, was ist jetzt mit diesem Kind? Ja. Wer ist jetzt zuständig? Das Jugendamt?
2: Ja. Erbrecht. Also es ist schon in allen Belangen eine Benachteiligung gewesen.
0: Jetzt müssen wir mal ganz kurz ein paar Begriffe sortieren. Am Anfang der Folge haben wir schon von der Ehe für alle gesprochen. Die gibt es seit 2017 und war sowas wie eine Revolution für Schwule und Lesben. Sie können seitdem genauso heiraten wie Heterosexuelle.
1: Davor gab es schon die eingetragene Lebenspartnerschaft. Gleichgeschlechtliche Paare, die miteinander das Leben teilen, konnten sich seit 2001 als eingetragene Lebenspartner registrieren lassen. Das war schon mal ein deutlicher Fortschritt so ganz früher, weil es erstmals eine rechtliche Verbindung für homosexuelle Paare schuf. Viel wurde damals angeglichen. Aber an einigen Stellen blieben trotzdem noch gewaltige Unterschiede, etwa wenn es ums Adoptionsrecht geht. Und das ist eben auch die Situation, in der Sabine, Sibylle und Jana damals waren.
0: Im Juristendeutsch heißt das, worüber wir bei unserer Familie aus Leimen schon gesprochen haben, Sukzessivadoption. Also, wenn ein Partner schon ein Kind adoptiert hat und der Lebenspartner will dasselbe Kind adoptieren und dadurch also selbst auch Elternteil des Kindes werden. Das adoptierte Kind hätte dann rechtlich gesehen zwei Mütter oder zwei Väter. Für Ehepaare aus Mann und Frau war das damals überhaupt kein Problem. Aber homosexuellen Menschen, die in einer eingetragenen Lebenspartnerschaft lebten, war das eben nicht möglich. Und genau das kam im Winter 2012-2013 zur Überprüfung vor das Bundesverfassungsgericht. Die Frage war, ist das mit dem Grundgesetz vereinbar? Geklagt hatte ein Paar, das sich in der gleichen Situation befand wie Sibylle und Sabine.
1: Das Urteil betrifft also ganz direkt unsere kleine Familie aus Leimen. Denn Sabine wollte unbedingt Sibylle folgend, also sukzessiv, Jana ebenfalls adoptieren.
4: Das Bundesverfassungsgericht.
5: Das Bundesverfassungsgericht.
4: Das Bundesverfassungsgericht.
0: Verhandlungen in Karlsruhe, die sind meist ziemlich spannend. Es geht da viel hin und her, beide Seiten bringen ihre Argumente vor, Experten werden gehört. So war das auch hier, ich erinnere ziemlich gut an diese Verhandlung. Und dann, einige Zeit später, entscheiden die Richterinnen und Richter.
6: Das Verfahren zur Sukzessivadoption war das erste Verfahren im Senat in meiner Amtszeit als Richterin, in dem das Thema sexuelle Identität irgendeine Rolle spielte. Und wenn ich ehrlich bin, war ich so ein bisschen nervös und hatte so eine gewisse Unruhe, weil ich befürchtete, dass vielleicht nicht alles auf den Tisch kommen würde. Und die Qualität des Gerichts ist ja gerade, dass alles auf den Tisch kommt.
0: Das ist Susanne Beer. Sie saß damals auf der Richterbank. Und sie ist die bislang einzige Bundesverfassungsrichterin, die selbst offen homosexuell lebt.
1: Und für alle, die jetzt sagen, Moment mal, darf eine homosexuelle Richterin mit über die Rechte von gleichgeschlechtlichen Paaren entscheiden? Ist die nicht vielleicht irgendwie befangen? Keine Sorge, darauf kommen wir noch zurück. Im Senat war Susanne Beer eine von 8 Richtern bzw. Richterinnen.
6: Ich habe es dann als eine große Qualität meiner Kollegen und Kolleginnen erlebt, dass ich den Eindruck hatte, dass wirklich alles gesagt wurde. Das war nicht ganz einfach. Das war für mich auch nicht immer schön zu hören, denn es gibt viele Vorurteile gegenüber homosexuellen Eltern, die zwar falsch sind, denn es sind Vorurteile, aber die in der Gesellschaft trotzdem sozusagen vorhanden sind. Auch die waren dann auf dem Tisch, aber wir haben es geschafft, darüber dann eben auch zu sprechen. Und bei Vorurteilen ist der Witz ja, dass man sie nicht verdrängen sollte, sondern offenlegen, damit man mit ihnen umgehen kann. Und das ist da, glaube ich, gelungen.
0: Aber jetzt zurück zu unserem Thema der Sukzessivadoption. Der rechtliche Knackpunkt war, was bedeutet diese Rechtslage für das Wohl des Kindes? Denn nicht nur die Elternpaare werden anders behandelt, sondern vor allem die Kinder in solchen Regenbogenfamilien. Wenn man sie mit Adoptivkindern von klassischen Elternpaaren vergleicht, wird ihnen ja praktisch ein Elternteil vorenthalten.
1: Und da stellt sich eben die Frage, geht das? Schließlich steht im Grundgesetz Artikel 3, alle Menschen sind vor dem Gesetz gleich.
0: Dieser allgemeine Gleichheitssatz, der bedeutet nicht, dass immer in allen möglichen Situationen 83 Millionen Menschen in Deutschland ganz genau gleich behandelt werden müssen. Unterschiedliche Dinge muss der Gesetzgeber sogar unterschiedlich behandeln, also Kinder und Erwachsene zum Beispiel, oder Reiche und Arme etwa, wenn es um Steuern geht. Aber wenn ein Sachverhalt im Prinzip gleich ist, dann darf der Gesetzgeber da auch nicht willkürlich unterschiedliche Regeln aufstellen. Und hier kann man ja sagen, es gibt in beiden Situationen Kinder, für die es gut wäre, 2 Elternteile zu haben, ob die jetzt gleichgeschlechtlich sind oder nicht.
1: Das heißt also, dass man im rechtlichen Sinn immer fragen muss, gibt es einen legitimen Grund für eine Ungleichbehandlung? Der Knackpunkt, widerspricht es dem Wohl des Kindes, wenn es 2 Mütter hat? Für Sabine ist das eine klare Sache.
2: Also ich wüsste nicht, was da bei uns fehlt. Unsere Kinder haben 2 Bezugspersonen, die sie lieben. Wir kümmern uns, wir gucken, dass die Familie existieren kann. Wir tragen Verantwortung. Gut, es fehlt ein Mann, aber wir sind 2 Personen, die ein breites Rollenspektrum abdecken.
0: 2013 vor dem Bundesverfassungsgericht wurden Gutachten eingeholt, Experten gefragt. Und bei der Verhandlung im Gericht wurde irgendwann recht deutlich, es schädigt Kinder überhaupt nicht, wenn sie bei gleichgeschlechtlichen Eltern aufwachsen. Da gibt es keine wissenschaftlichen Erkenntnisse, die so etwas belegen würden. Außerdem wurde ganz klar gesagt, das Kind gewinnt ja nur etwas hinzu, etwa mehr Sicherheit, wenn es um Unterhalt geht, mehr erbrechtliche Ansprüche, wenn jemand stirbt. Das Gericht hat das später in seinem Urteil dann auch so gesehen.
7: Guten Abend, meine Damen und Herren. Ich begrüße Sie zur Tagesschau. Das Bundesverfassungsgericht hat eingetragene Lebenspartnerschaften Homosexueller in einem weiteren Punkt mit der Ehe gleichgestellt. Die Richter weiteten das Adoptionsrecht für gleichgeschlechtliche Partnerschaften aus.
0: Wie es zu dieser Entscheidung kam, erklärt uns Susanne Beer, die damalige Richterin.
6: Und die Entscheidung sagt an allererster Stelle, es geht hier um Kinder. Und was brauchen Kinder? Kinder brauchen Sicherheit. Kinder brauchen Verlässlichkeit. Für Kinder ist es gut, 2 Eltern zu haben, wenn 2 Leute zur Verfügung stehen, weil sie dann abgesichert sind, sollte einem was passieren. Für Kinder ist es auch gut, dass die alltägliche Fürsorge übernehmen, sozusagen Teil dieser Familie sind. Und ganz am Ende kommt dann, das gilt unabhängig davon, welche sexuelle Identität die Eltern haben.
1: Das Bundesverfassungsgericht hat damals also geurteilt, es verstößt gegen das Grundgesetz, dass die Sukzessivadoption für gleichgeschlechtliche Paare nicht möglich ist. Alle 8 Richterinnen und Richter im ersten Senat waren sich einig, auch die eher konservativen Juristen. Für Sibylle und Sabine war es ein Tag, der ihr Leben verändert hat. Denn Karlsruhe hat der Politik klar gesagt, die Rechtslage müsst ihr ändern.
2: Ich war dankbar, ich war total happy. Es war ein überfälliger Schritt, es war ein guter Schritt.
1: Es hat dann auch nicht lange gedauert, dann hat auch Sabine Jana adoptiert. Sie ist also mit 2 richtigen Müttern groß geworden. Die beiden waren sogar so schnell, dass sie selbst die Adoptionsbehörde überrascht haben.
2: Beim Rhein-Neckar-Kreis, die wussten gar nicht, dass das geht. zu adoptieren als gleichgeschlechtliches Paar oder... Wir haben es halt von Anfang an schon als wirklich Paar auch durchziehen wollen und nach außen vertreten. Wollen, ja. Und mussten dann eigentlich der Sachbearbeiterin die Sachlage, die Rechtslage alles genau erklären, dass das wirklich okay ist, wenn sie uns sozusagen aufnimmt in ihren Kundenstamm, sag ich mal.
1: Nach dem Urteil hat sich in Gesellschaft und in der Politik dann mehr getan. Der Bundestag hat 2017 die Ehe für alle beschlossen. Die haben wir vorhin schon mal angesprochen. Das war ein umstrittenes Thema. Prominente Stimmen waren auch dagegen. Aber am Ende hat sich eine klare Mehrheit im Parlament dafür ausgesprochen, die Ehe mit allen rechtlichen Konsequenzen dann auch für Homosexuelle zu öffnen. Ein paar Abgeordnete feierten das Abstimmungsergebnis dann mit einem Konfettiregen im Plenarsaal, was ihnen gleich mal einen Rüffel vom Bundestagspräsidenten einbrachte.
8: Nee. Also, liebe Leute, mal unabhängig davon, dass es nach unserem Reglement unzulässig ist. Ich finde es auch eine völlig unangemessene Reaktion auf eine Debatte und auf ein Anliegen. Bei dem ich es besonders bedauerlich fände, wenn diejenigen, die sich mit ihrem Anliegen heute durchgesetzt haben, dadurch in den Verdacht der Albernheit gerieten.
1: Aber nicht nur im Bundestag, auch ein paar hundert Kilometer weiter im Südwesten wurde gefeiert. Und zwar Hochzeit.
2: Ja, also große Feier. Es gab eine Feier. Für uns war es vor allem wichtig, dass wir das eben in Heidelberg in dem Standesamt, in dem Trausaal gemacht haben, im Rathaus. Der ist halt wirklich wunderschön.
1: Sabine und Sibylle haben schnell richtig geheiratet. Und mit der Ehe für alle kam dann auch das Recht, gemeinschaftlich, also von Anfang an zu adoptieren. Das haben die beiden auch getan. Das war dann Chiara, ihre zweite Tochter, die heute noch bei ihnen wohnt. Und bei der zweiten Adoption, der von Chiara, ging es dann schon viel einfacher als bei Jana.
9: Süddeutscher Rundfunk, Studio Karlsruhe. Aus der Residenz des Rechts berichtet Erhard Becker.
10: Eigentlich hätte es nur einer einzigen Schreibmaschinenseite bedurft, um das Urteil des Bundesverfassungsgerichts vor vergangenem Mittwoch über die Gleichberechtigung von Mann und Frau in der Ehe zu begründen. Das Grundgesetz hat eben in der Frage der Gleichberechtigung und in anderen Punkten eine eindeutig liberale Regelung getroffen, die sich nicht nachträglich im Wege der Gesetzgebung abändern oder durchlöchern lässt, sondern an die unsere Staatsordnung gebunden bleibt. Trotzdem hat der Bundesgesetzgeber gerade bei der Gleichberechtigung wiederholt Gesetze durchdrücken wollen, die vom Grundgesetz abwichen. Und es hat dann jedes Mal Auseinandersetzungen zwischen Bonn und Karlsruhe gegeben.
0: Dieser Reporter hier, Erhard Becker, der war übrigens mein Vorvorvorgänger als Rechtsexperte im Studio Karlsruhe. Der hat in den 50er und 60er Jahren die wunderbare Radiosendung Aus der Residenz des Rechts geprägt, die es unter dem Namen ARD Radioreport Recht bis heute gibt.
1: Das Verfassungsgericht war oft beteiligt, wenn es darum ging, Gleichberechtigung durchzusetzen. Manchmal haben die Entscheidungen aus Karlsruhe erst den Startschuss für gesellschaftliche Entwicklungen gegeben. Manchmal haben sie die Gesetze aber auch an die Realität angepasst, wenn die Gesellschaft schon weiter war als die Politik.
0: Zum Bild gehört aber auch, es gab immer wieder Entscheidungen, bei denen man sich aus heutiger Sicht fragt, wie konnte das denn sein? Ein Beispiel. 1957, also kurz vor dem Urteil zum Stichentscheid. Damals hat das Bundesverfassungsgericht Klagen homosexueller Männer abgewiesen. Die waren zuvor wegen Unzucht unter Männern verurteilt worden. Karlsruhe hatte damals kein Problem damit, dass homosexuelle Handlungen unter Männern strafbar sind. Und auch in der Gesellschaft war die Haltung gegenüber Homosexuellen extrem. Hier noch einmal Ausschnitte aus einer Straßenumfrage.
11: Wenn einer homosexuell ist, ist meiner Meinung krank. Das ist nicht normal.
12: Das ist Nervenschande.
13: Ich verurteile das sowieso alles. Dass diese Sorte Menschen noch, wollen wir sagen, bei uns in der Gesellschaft herumlaufen.
14: Dann kann man kastrieren.
15: Mehr ist er nicht wert.
1: Der Paragraph 175 Strafgesetzbuch, wegen dem viele Homosexuelle verurteilt worden waren, der ist inzwischen natürlich abgeschafft. Aber er hat sich dann doch erstaunlich lange gehalten. Das zeigt, man muss immer genau hinschauen, wie es um die Lebenswirklichkeit von Minderheiten steht. Oft merkt man eine Benachteiligung ja erst, wenn man selbst davon betroffen ist. Und bloß weil jemand nicht zu einer Mehrheit gehört, muss er oder sie nicht alles hinnehmen, was diese Mehrheit gut findet. Grundrechte schützen Minderheiten. So sagt es auch Susanne Bär. Sie war eine der Richterinnen beim Urteil zur Sukzessivadoption.
6: Die Minderheit des Grundgesetzes ist das Individuum und das heißt, Minderheiten können wir alle sein und sind wir auch alle in bestimmten Lebenssituationen. Wir sind immer mal irgendwie anders, älter, jünger, kränker, gesünder, wie auch immer. Wir haben alle unsere individuellen Eigenheiten und das Grundgesetz ist dafür da, dass die alle akzeptiert, toleriert, gewertschätzt werden. Das ist der Clou.
1: Susanne Bär weiß sehr genau, wovon sie spricht. Und zwar nicht nur, weil sie eine erfahrene Verfassungsrechtlerin ist. Sie ist auch die bislang einzige offen homosexuelle Richterin, die es am Bundesverfassungsgericht gab.
6: Ich habe über mein Privatleben zwar nie Plakate herumgetragen, aber auch nie gelogen. Und da ich glücklich mit einer Frau mittlerweile verheiratet bin, damals aber auch schon zusammen war, ging ich nicht davon aus, dass jemand, die homosexuell lebt, für so ein hohes Amt in Betracht gezogen wird. Ich war deutlich progressiv in meinen verfassungsrechtlichen Positionen. All das sprach für mich nicht dafür.
0: Und auch wenn man denken könnte, das sollte heute doch eigentlich kaum noch jemanden interessieren, ob eine Richterin nun lesbisch oder heterosexuell ist, Susanne Bär musste sich deswegen vor ihrer Wahl einiges anhören. Von Zeitungen oder auch von Bundestagsabgeordneten, als sie sich bei ihnen vorstellte.
6: Ob ich denn meine persönliche Lebensweise in irgendeiner Form einfließen lassen würde. Das ist eine sehr direkte Frage nach dem Einfluss sexueller Orientierung auf die Rechtsprechung. Und ich habe damals geantwortet, dass wenn ich das tun würde und sie mich deswegen für befangen halten würden, ja die Schlussfolgerung wäre, dass alle anderen immer befangen wären, wenn es um heterosexuelle Paare ginge. Und dann wäre ich ja ziemlich allein mit sehr vielen Verfahren und das könnten Sie doch nicht meinen. Das Gespräch endete da. Es gab Schweigen im Raum. Aber ich glaube, ich hatte damit auch die Befürchtung ausgeräumt, dass ich in irgendeiner Form ideologisch wäre.

0: Die Gesellschaft ändert sich und diesen Wandel sieht man auch im Gericht. Ob es Erna Schäffler war, die als Frau in eine Männerdomäne vordrang, oder eben Susanne Bär. Dass es diesen Wandel gibt, findet Susanne Bär absolut wichtig.
1: Vielfalt am Bundesverfassungsgericht ist aus mehreren Gründen wichtig. Entscheidend ist aber, dass Vielfalt doch eigentlich das große Wort für die Unterschiedlichkeit von Erfahrungen ist, die alle Menschen mitbringen. Und Erfahrungen prägen die Art und Weise, wie wir die Welt sehen. Und die Art und Weise, wie wir die Welt sehen, prägt, wie wir einen Fall verstehen und wie wir ihn dann auch lösen wollen.
2: Irgendwie würde man ja gern an so einer Stelle sagen, Diskriminierung, Problem von gestern. Frauen sind komplett gleichgestellt. Homosexuelle dürfen das, was Heterosexuelle auch dürfen. Alles gut, danke, tschüss. In rechtlicher Hinsicht ist es auch so. Aber trotzdem, im Alltag gibt es doch immer wieder Diskriminierung.
1: Hängt natürlich auch damit zusammen, dass wir jetzt in Zeiten leben, wo Toleranz, Diversität, Vielfalt, Gender, Gleichberechtigung und so weiter nicht mehr bei allen so hoch im Kurs stehen, sondern dass sich das Blatt ja ein bisschen gewendet hat und Grundrechte überhaupt nicht mehr als selbstverständlich akzeptiert werden und auch Gleichberechtigung und Toleranz von Minderheiten überhaupt nicht mehr selbstverständlich Mehrheitsmeinung ist, sondern eben stark angegriffen.
2: Das Paar vom Anfang der Folge, Sibylle und Sabine, spürt auch, dass es in Sachen Toleranz schon mal besser ausgesehen hat.
3: Jetzt sieht man, geht's gerade wieder rückwärts, ne? Und wir haben da auch schon Gegenwind erfahren, zum Teil, ja, wo ich manchmal denke, boah, muss man sich eigentlich Sorgen machen, dass das Rad sich wieder zurückdreht für Menschen wie uns.
2: Vielleicht ist genau das die eigentliche Geschichte hinter all diesen Entscheidungen. Um Gleichberechtigung muss immer wieder gekämpft werden, notfalls vor Gericht.
0: Hinter allen Gesetzen und Vorschriften stehen jedenfalls immer Menschen und ihre Schicksale. Dazu hat uns Susanne Bär noch ein Beispiel geschildert.
1: Zu den wirklich bewegenderen Erlebnissen, so ganz neben dem Amt und neben dem Schreibtisch und neben dem Verkünden, gehört, dass ich mal beim Vortrag war und man danach so zusammenstand und eine Frau auf mich zukam, die sagte, ich würde Ihnen gerne jemanden vorstellen. Ich sagte, ja, und sie stellte mir eine sehr junge Frau vor, ein Mädchen, und sagte, das ist das Mädchen, was in dem Verfahren zur Sukzessivadoption das Kind war, um das es ging. Und das, ehrlich gesagt, bewegt mich heute noch, wenn ich daran denke. Denn ich sah da eine Person vor mir, der wir Sicherheit gegeben hatten. Ich sah da ein Mädchen vor mir, wo wir in einem Verfahren, was aus Akten besteht, wirklich was verändert hatten in dem Leben, weil sie sich sicher fühlen konnte mit ihren Eltern. Und das war sehr beeindruckend. Die hat ganz vorsichtig und ganz schüchtern Danke gesagt und das hat mich berührt.
4: Das war der Podcast Rote Roben, Fälle, die Deutschland bewegen, anlässlich des 75. Geburtstags des Bundesverfassungsgerichts in diesem Jahr. Weitere Folgen finden Sie in ARD Sounds.
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4: Das idyllische Schloss Neuhardenberg in Brandenburg war zwei Tage lang Schauplatz einer Kabinettsklausur. Schwarz-Rot hat über die anstehenden Sozialreformen, den Klimaschutz, aber auch über die Themen Innovation und Wettbewerbsfähigkeit beraten. Bundeskanzler Merz zeigte sich zuversichtlich, dass sich die deutsche Wirtschaft bald erholt. Fabian Reinbold aus dem Politikressort der Zeit hat im Nachrichtenpodcast Was jetzt? Seine Eindrücke so zusammengefasst.
6: Ich fand ganz interessant, wie sich Merz und Klingbeil auf diese Wirtschaftszahlen gestürzt haben. Da gab es ja ganz gute Zahlen zum Export, zum BIP, zu den Prognosen. Und Merz hat daraus geschlussfolgert, wir wachsen jetzt wieder. Da sieht man, das ist so ein Hoffnungszeichen, was die ganz dringend brauchen vor diesem schwierigen Herbst. Und in dieser Klimadiskussion, dem Thema hat Merz viel Raum eingeräumt. Aber die SPD ist mit ihrer großen Idee, der Bund soll da groß einsteigen, man müsse dafür das Grundgesetz ändern, ist sie komplett abgeprallt. Das ist im Moment einfach nicht realistisch.
4: Der Kommentar von T-Online vermisst klare Ideen der Bundesregierung für Deutschlands Zukunft.
7: Mehr Wirtschaftswachstum muss her, mehr Innovationen, Investitionen. Dafür kann die Politik den richtigen Rahmen setzen. Die angestoßenen Reformen bei Rente, Krankenkassen, Pflege werden einen Teil dazu beitragen. Doch ist das allein und für sich genommen eben noch kein Zukunftsbild für Deutschland, kein Selbstzweck. sondern es sind erst einmal nur weitere abstrakte Begriffe. Es ist eben noch keine Vision fürs Land.
4: Die Nürnberger Nachrichten nehmen die Kabinettsklausur zum Anlass, die Gesamtlage der schwarz-roten Bundesregierung zu bewerten.
7: Es mag seltsam klingen, aber ein Vorteil für die wichtigsten Protagonisten der Koalition könnte sein, dass sie inzwischen nur noch wenig zu verlieren haben. Ihr Ansehen in der Öffentlichkeit und in den eigenen Parteien befindet sich auf einem Tiefststand. Das kann befreiend sein.
4: Das waren die Standpunkte. Zusammengestellt hat sie Petra Mittermeier. Volle Kraft, Zuversicht. Also zwei Tage lang war die Regierungsmannschaft im Trainingslager mit dem Kanzler. Der fordert, Deutschland müsse den Missmut abschütteln. Nun muss sich zeigen, was von der schwarz-roten Kabinettsklausur auf Schloss Neuhardenberg bleiben wird. Das Treffen, es beschäftigt uns auch noch einmal im Schwerpunkt nach den Nachrichten gleich um 4 Uhr.

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1: Um 4 Uhr mit Wolfgang Berger. Nepal und das angrenzende Tibet melden nach der verheerenden Flutwelle 160 Tote. Hunderte Menschen werden noch vermisst. Aus Hyderabad, Lena Bodewein.
2: Vor allem Touristen, die in der Himalaya-Region im Norden von Nepal unterwegs waren, werden vermisst. Auch 100 indische Pilger auf dem Weg zu einem als heilig verehrten Berg gehören dazu. Als die Flutwelle sich durch die Täler stürzte, wurden Menschen, Autos, Häuser mitgerissen, mindestens 19 Brücken weggespült und 13 Wasserkraftwerke zerstört. Die Ursache für die Sturzflut sehen Forschende in einem Gletscherabsturz. Eine riesige Eismasse sei hunderte Meter herabgestürzt und hätte dadurch eine Lawine aus Eis und Geröll in Gang gesetzt.
1: Meta hat die Social-Media-Konkurrenz aufgerufen, ebenfalls Beschränkungen für Jugendliche einzuführen. Der Konzern erklärte, auch Snapchat, TikTok und YouTube sollten zeit- und nächtliche Zugangssperren erlassen. Das hatte Meta laut Gerichtsunterlagen in einem Vergleich mit 29 US-Bundesstaaten zugesagt, die den Konzern wegen Suchtgefahren verklagt hatten. Außerdem ergab der Vergleich, dass die Instagram- und Facebook-Mutter umgerechnet mehr als 14 Milliarden Euro zahlt. Das Geld soll an psychosoziale Projekte gehen. Nach dem Bundeskabinett wollen nun die Spitzen von Union und SPD über die von der Regierung geplanten Reformen sprechen. Hauptthemen werden Rente und Pflege sein. Bundeskanzler Merz hat gerade nochmal betont, dass er die abschlagsfreie Rente nach 45 Beitragsjahren abschaffen will, trotz Widerstand auch aus den eigenen Reihen. BR-Recherchen haben eine Sicherheitslücke in deutschen Mobilfunknetzen aufgedeckt. Es genügte ein einzelner Anruf, um an genaue Geräteinformationen von Smartphones zu kommen. Aus München, Maximilian Zierer.
3: Nach Recherchen des Bayerischen Rundfunks betraf die Sicherheitslücke die Mobilfunknetze von Telekom, Vodafone und Telefonica O2. Im Hintergrund übermittelten die Netze oftmals sensible Informationen über das Smartphone des Angerufenen an den Anrufer, darunter die E-Mail-Kennnummer oder Angaben zu Betriebssystemversion und Handymodell. In einem Test konnten BR-Reporter so an Geräteinformationen des CDU-Bundestagsabgeordneten Roderich Kiesewetter gelangen, der im Auswärtigen Ausschuss sitzt. Kiesewetter sprach im BR-Interview von einem gravierenden Einfallstor für ausländische Nachrichtendienste.
1: Die 4 deutschen Clubs in der Fußball-Champions League erfahren am Abend, wer ihre Gegner sind. Im Fürstentum Monaco werden die Paarungen für Bayern München, Dortmund, Leipzig und Stuttgart ausgelost. Der erste Spieltag der Ligaphase beginnt dann Dienstag in einer Woche. Das waren die Nachrichten. Das Wetter in Deutschland tagsüber teils heiter, im Westen öfter Schauer und Gewitter, 22 Grad an der Ostsee bis 34 Grad am Oberrhein. Am Freitag unbeständig, im Südosten länger freundlich bei 20 bis 30 Grad. Es ist 4.03 Uhr.
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4: Beginnend auf der A1 Euskirchen Richtung Köln, die Zwischenkreuz Köln-West und Köln-Bocklemünde im Tunnel Löwenich bis ca. 5 Uhr, also noch eine Stunde lang gesperrt. Die A1 Hamburg Richtung Lübeck ist zwischen Kreuzbargteheide und Bad Oldesloe wegen Fahrbahnerneuerungen bis 6 Uhr gesperrt. Dann die A3 Köln Richtung Frankfurt ist zwischen Montabaur und Raststätte Heiligenrot-West nach einem Unfall gesperrt. A7 Hamburg Richtung Flensburg, der Elbtunnel ist nach Auslösung der Höhenkontrolle gesperrt. Die A8 München Richtung Salzburg ist zwischen Bad Reichenhall und Grenzübergang Bad Reichenhall wegen Bauarbeiten noch eine Stunde lang gesperrt. Die A25 Geesthacht Richtung Hamburg ist zwischen Allermöhe und Dreieck Hamburg Südost wegen Bauarbeiten bis zum 20. September gesperrt. Hier ist für Sie eine Umleitung eingerichtet. Und abschließend die A71 Suhl Richtung Erfurt ist zwischen Stadt Ilm und Arnstadt Süd wegen Markierungsarbeiten bis ca. 6 Uhr gesperrt. Das war's vom Verkehr. Gute Fahrt durch die Nacht.
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4: Aus dem Studio von NDR Info in Hamburg begrüßt Sie Philipp Kaver. Guten Morgen an diesem noch ganz frühen Donnerstag. Nach der Klausur der Bundesregierung in Brandenburg hat die Nachlese begonnen. Das eigentliche Ziel des zweitägigen Treffens waren nicht große neue Beschlüsse, vielmehr ein Anlaufnehmen für den Reformherbst. Was hat das Treffen der Koalitionsspitzen gebracht? Eine Menge Zuversicht unter den Abgeordneten, viele Ideen, auch von außen, und bei Bundeskanzler Friedrich Merz den Wunsch nach einem Neustart für Deutschland. In diesem Herbst muss die Regierung also zeigen, was davon trägt. Was bleibt von den 2 Tagen auf Schloss Neuhardenberg? Dagmar Pepping bilanziert.
5: Bei strahlendem Sonnenschein kam Friedrich Merz mit SPD-Vizekanzler Lars Klingbeil und Alexander Dobrindt, dem CSU-Innenminister, in den Park von Schloss Neuhardenberg zur abschließenden Pressekonferenz. Nach 2 Tagen Klausur im gediegenen Ambiente klang der Bundeskanzler wie ein Motivationstrainer. Gemeinsam habe man ein Zukunftsbild entworfen.
6: Wir haben Deutschland von morgen diskutiert. Und dieses Deutschland von morgen ist optimistisch und zuversichtlich. Wir müssen raus aus diesem Klima der Verdrießlichkeit und des Verdrusses. Wir müssen gemeinsam diesen weit verbreiteten Missmut abschütteln.
5: Wichtigste Themen in Neuhardenberg: Wirtschaftswachstum, Innovationen, Wettbewerbsfähigkeit. Die Regierung habe große Reformen angepackt und werde sie auch umsetzen, betonte der Kanzler.
6: Wir lassen uns dabei nicht irritieren.
5: Dabei hatte der Kanzler und CDU-Vorsitzende auch eine klare Botschaft an diejenigen in den eigenen Reihen, die die geplante Abschaffung der sogenannten Rente mit 63 kritisiert hatten. Darunter 3 CDU-Ministerpräsidenten aus dem Osten.
6: Diese Frage der Frühverrentung, die haben wir im Koalitionsausschuss besprochen. Und wir sind uns einig, dass wir alle Anreize zur Frühverrentung beenden müssen. Und dabei muss es auch bleiben. Das ist ein Kernstück der Reform.
5: Arbeitsministerin Bärbel Baas von der SPD werde im Herbst Gesetzentwürfe zur Rente vorlegen, kündigte Merz an. Und auch Finanzminister Lars Klingbeil hatte eine Terminankündigung dabei. In der kommenden Kabinettssitzung wird er eine Reform der Einkommensteuer vorlegen.
7: Wir haben einen klaren Schwerpunkt gesetzt. Wir wollen, dass Familien entlastet werden. Deswegen sieht der Gesetzentwurf vor, dass Familien mit 2 Kindern um etwa 600 Euro im Jahr entlastet werden. Das sollte niemand kleinreden. Das ist wichtig für Familien, gerade in diesen Zeiten.
5: Bei der Kabinettsklausur ging es nicht nur um einen Fahrplan für Reformprojekte. Es ging auch um vielleicht das Thema des Sommers: die Hitzewellen und die Dürre. Welche Lehren sind daraus zu ziehen? Wie kann Deutschland besser mit den Folgen des Klimawandels umgehen? Die SPD von Umweltminister Carsten Schneider drängt auf eine Grundgesetzänderung, um den Klimaschutz zu stärken. CDU und CSU sehen das kritisch.
6: Es mangelt uns nicht an Programmen und es mangelt nicht an Geld,
5: betont der Bundeskanzler und verweist auf das Sondervermögen. Daraus erhalten die Länder rund 100 Milliarden Euro. Mögliches Geld für Investitionen in den Hitzeschutz. In Neuhardenberg wurde das Thema Grundgesetzänderung nicht weiter besprochen. Stattdessen will die Bundesregierung zunächst für eine bessere Verzahnung von Maßnahmen sorgen und konkrete Hilfen prüfen. Am Ende der Pressekonferenz im Park von Schloss Neuhardenberg klang Friedrich Merz wieder wie ein Motivationstrainer. Für sich und die Koalition könne er sagen,
6: dass wir jetzt wirklich mit hoher Motivation in die letzten 4 Monate des Jahres 2026 gehen, aber auch dann mit entsprechender Motivation in das Jahr 2027.
4: Geht es also weniger darum, was in Neuhardenberg besprochen wurde, als vielmehr darum, was davon den Weg in die politische Realität findet? Einer, der an beiden Klausurtagungen mit dabei war, ist Philipp Amthor. Der CDU-Politiker sitzt seit wenigen Wochen direkt im Kanzleramt an einer wichtigen Schnittstelle. Er ist Staatsminister für die Zusammenarbeit von Bund und Ländern. Dort wurde, wie eben gerade gehört, viel gute Stimmung demonstriert. Es gab unter anderem die Anekdote, die SPD-Co-Vorsitzende Bärbel Baas habe sich Notizen mit einem CDU-Stift gemacht. Meine NDR-Kollegin Nina Zimmermann hat mit Philipp Amthor gesprochen und wollte als erstes wissen, womit hat er denn mitgeschrieben?
8: Ich war jedenfalls erstaunt, dass es so eine große Welle gemacht hat, dass Bärbel Baas einen CDU-CSU-Kugelschreiber benutzt hat. Mir hat keiner einen der SPD angeboten, aber ich habe das nicht als unfreundlichen Akt wahrgenommen, sondern wir haben alle, egal mit welchem Stift vor allem, aber kollegial zusammengearbeitet.
9: Und wie viel von diesen demonstrativen guten Stimmungen war tatsächlich echt?
8: Sehr viel. Und es ist tatsächlich so, ich muss Ihnen das sagen, natürlich verstehe ich, dass man dann sagt, na, das ist ja klar, da sind die 2 Tage zur Klausurtagung und beschreiben, wie toll alles war. Aber es war auch tatsächlich so. Wir hatten eine sehr, sehr gute Arbeitsstimmung. untereinander sehr respektvoll im Umgang miteinander an der Sache orientiert. Und das ist ja ganz oft so und meine Erfahrung in ganz vielen politischen Diskussionen, wenn es nicht immer nur um Stimmungen und Befindlichkeiten, sondern tatsächlich um die Sache geht, dann fällt es auch noch leichter, noch besser zusammenzuarbeiten. Und deswegen Versachlichung von reinen Stimmungsdiskussionen, das ist nicht nur empfehlenswert für das Bundeskabinett, sondern auch für politische Diskussionen im Allgemeinen.
9: Der Kanzler, Sie haben das Thema Stimmung ja auch gerade schon angesprochen, Herr Amthor, der Kanzler möchte, dass Deutschland seine Verdrießlichkeit abschüttelt und wieder selbstbewusster auf seine Stärken schaut. Aber Zuversicht allein schließt ja noch keine Innovationslücken. Wir sind abhängig von Tech-Konzernen aus den USA, aus China. Beim Wagniskapital liegen wir international auch zurück. Damit das Ganze aus einer Hardenberg jetzt nicht in so einem Präsentationsmodus endet, wo wird wirklich angepackt jetzt in den nächsten Tagen? Man braucht ja so ein bisschen Roadmap auch.
8: Ja, also das Wichtige ist, und ich glaube auch, das ist eine Erwartung, die die Bürgerinnen und Bürger zu Recht haben, dass die Bundesregierung jetzt nicht in einen riesigen Ankündigungsmodus verfällt und jetzt irgendwie jede Woche neue Aktionspläne verabredet, sondern wir haben auch eine Selbstvergewisserung darüber vorgenommen, dass das, was wir im Koalitionsausschuss jetzt verabredet haben als Reformprogramm auch für die nächsten Wochen, für die nächsten Monate, dass das genau der richtige Weg ist, dass wir daran weiterarbeiten müssen. Und ich finde, das ist auch ehrlicherweise der richtige Anspruch auch an seriöse Politik. Weniger ankündigen, sondern mehr handwerklich umsetzen. Das ist jetzt genau unser Weg. Und deswegen nach dieser Klausurtagung, in der wir auch einen Blick der Selbstvergewisserung gehabt haben, darauf, dass wir die Probleme des Landes lösen, sie richtig im Blick haben, die Reihenfolge richtig sortiert haben, geht es jetzt ans Umsetzen. Das ist manchmal etwas weniger glamourös, aber mindestens genauso notwendig.
9: Wir schauen nach dem Interview mit Ihnen auch auf die Gamescom. Der Finanzminister, der Vizekanzler fährt da ja auch nach Köln mit einer Zusage zu mehr Förderung zum Beispiel in diesem Bereich. Aber zur Zukunftsfähigkeit des Landes, da gehört ja nicht nur die Frage, wie wir wirtschaftlich wieder stärker werden, sondern auch, wie wir unsere sozialen Sicherungssysteme finanzieren. Und damit kommen wir vielleicht noch mal kurz zur Rente. Der Kanzler ist ja mit dem Vorschlag zur Rentenreform in die Sommerpause. Und während seines Urlaubs haben sich drei Ministerpräsidenten aus dem Osten bei der Rente mit 63 quergestellt. Was lernen Sie denn daraus jetzt für den Herbst? Was müssen Sie als Bund-Länder-Koordinator vielleicht auch besser machen, damit die Reform auch kommen kann und man nicht so an den Ländern vorbeiplant?
8: Also ich kann Ihnen zunächst sagen, dass diese Bundesregierung in keiner Weise an den Ländern vorbeiplant, sondern wir einen hervorragenden Austausch haben. Mit Blick auf die Frage der Zukunft der sozialen Sicherungssysteme sind sich, glaube ich, auch alle in der Problembeschreibung, in der Problemerkenntnis einig, in der Dringlichkeit einig. Und ich will auch sagen, das hat eben, obwohl wir jetzt nicht die Einzelheiten der Rentenkommission diskutiert haben in Neu-Hardenberg, hat es natürlich aber schon Auswirkungen, die ganze Frage, welche Lohnnebenkosten haben wir, wie hoch sind die Kosten für die Sozialversicherungsbeiträge. Das ist ein Thema auch für die Kosten von Arbeit. Das hat uns auch der Handwerkspräsident sehr deutlich noch einmal gesagt. Und deswegen gibt es, glaube ich, auch wenn es Unterschiede in den Ansätzen gibt, schon eine große gemeinsame Überzeugung, dass wir mit Blick auf den demografischen Wandel in der Zukunft, aber auch mit Blick auf die Wettbewerbsfähigkeit Deutschlands aktuell daran arbeiten müssen, dass die Kosten für die Sozialversicherung nicht immer weiter steigen, sondern dass wir dort eben auch richtige Potenziale nutzen, dass wir Effizienzen heben. Das ist Gegenstand und ja, mit Blick auf die Rente ganz konkret klar ein gutes Rentenkommissionsergebnis. Aber das beste Kommissionsergebnis ersetzt kein parlamentarisches Gesetzgebungsverfahren. Das steht jetzt an und das werden wir handwerklich gut gestalten.
4: Sagt Philipp Amthor, Staatsminister im Kanzleramt, zur Kabinettsklausur der Bundesregierung. Uhr 14, schauen wir aufs Deutschlandwetter. Wie wird das heute? Diese Nacht endet teils bewölkt, teils klar und meist trocken. In der Mitte Deutschlands zum Teil neblig trüb. Der heutige Donnerstag wird dann im Westen zunehmend wolkig. Spät nachmittags und abends mit ersten kräftigen Gewittern. Örtlich besteht Unwettergefahr durch Starkregen, Hagel und Sturm. Sonst locker bewölkt oder sonnig und meist noch trocken. Bei Höchstwerten zwischen 27 und knapp 34 Grad. Nicht ganz so warm warm wird es an den Küsten. In Schauer- und Gewitternähe werden starke bis stürmische Böen erwartet. In der Nacht dann zum Freitag gebietsweise mehrstündiger, gewittriger Regen. Und der Freitag zunächst wechselnd wolkig. Im Laufe des Tages vor allem im Südosten gebietsweise schwere Gewitter dann. Die Temperaturen erreichen 23 bis 29. Im äußersten Osten und Südosten nochmals bis zu 31 Grad. Und noch die Städtetemperaturen, hier einige aktuelle Deutschlandwerte. Frankfurt am Main und Köln melden aktuell 19 Grad. In Berlin werden 15 Grad gemessen. In Hamburg sind es 16 Grad. Leipzig zurzeit bei 14 Grad. München und Kiel 17 Grad. Und in Stuttgart 18 Grad.
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4: 1,5 Wochen vor der Landtagswahl in Sachsen-Anhalt sprechen die Umfragewerte eine eindeutige Sprache. Die AfD liegt weiter mit großem Abstand vorn. Mit ihrem Spitzenkandidaten Ulrich Siegmund bekommt die Partei nach jüngsten Erhebungen fast doppelt so viel Unterstützung wie die CDU von Ministerpräsident Sven Schulze. Wären diese Umfragewerte bereits ein Wahlergebnis, hätte die AfD ihr Resultat von 2021 verdoppelt. Die neue Vorwahlumfrage von Infratest DIMAP im Auftrag der ARD zeigt aber auch, für eine absolute Mehrheit im Landtag würde es für die AfD wohl nicht reichen. Markus Sambale kennt die Zahlen.
10: Wenn jetzt schon gewählt würde in Sachsen-Anhalt, dann käme die AfD auf 42%. Ein leichter Zuwachs im Vergleich zur letzten ARD-Umfrage Ende Juli. Abgeschlagen folgt die CDU. Sie verliert etwas und käme nur noch auf 22%. Die Linke verliert ebenfalls leicht und fällt in der Umfrage auf 11%. Etwas zugelegt hat die SPD auf 8%. Und leicht gestiegen sind auch die Grünen auf 6%. An der 5%-Hürde würden scheitern das BSW mit 4% und die FDP mit 3%. Die Regierungsbildung wäre bei einem solchen Wahlausgang schwierig. Die AfD hätte im Landtag keine absolute Mehrheit und die übrigen Parteien haben eine Zusammenarbeit mit ihr ausgeschlossen. Für eine Mehrheit wäre CDU-Ministerpräsident Schulze auf alle übrigen Landtagsparteien angewiesen, auch auf die Linke, mit der die CDU Koalitionen und ähnliche Formen der Zusammenarbeit aber ebenfalls ausgeschlossen hat. Die Sonntagsfrage gibt die aktuelle Stimmung wieder und ist keine Vorhersage für das Wahlergebnis. Bis zum Wahltag sind Verschiebungen möglich, denn für 30% der Befragten steht noch nicht fest, ob und wen sie wählen. Für die ARD-Vorwahlumfrage hat Infratest DIMAP rund 1500 Wahlberechtigte in Sachsen-Anhalt repräsentativ befragt.
4: Der neue Landtag in Sachsen-Anhalt wird am 6. September gewählt. Und die vom Verfassungsschutz als gesichert rechtsextrem eingestufte AfD liegt in den Umfragen vorn. Das sind die Fakten. Ihr Wahlkampf ist dabei zu einem Großteil vom Thema Migration geprägt. Was eine geforderte Remigration aber für die gesamte Gesellschaft bedeuten könnte, genau das wollten gestern in Magdeburg Ladenbesitzer mit Migrationshintergrund mal zeigen. Sie haben für 5 Stunden gestreikt, ihren Türen verschlossen gehalten und sind demonstrieren gegangen. Sören Tümmler mit Eindrücken aus Magdeburg.
11: Mehrere hundert Menschen hatten sich auf dem Domplatz versammelt. Von 10 bis 15 Uhr waren in der gesamten Stadt viele Restaurants, Imbisse, Gemüseläden und andere Geschäfte einfach geschlossen. Bei der anschließenden Kundgebung vor dem Landtag sagte Mitorganisatorin Dilek Toy:
12: Wir migrantische Gewerbetreibende und Ladenbesitzer wollen vor dem Landtagswahl am 6. September ein sichtbares Zeichen setzen. Deshalb schließen wir heute unsere Geschäfte. Wir schließen heute unsere Läden, damit sich morgen nicht die Türen zu einer freien und demokratischen Gesellschaft schließen.
11: Auch die Magdeburgerin Maria Oss hatte ihr Café geschlossen.
13: Es ist in der Art und Weise wichtig, dass man vielleicht auch mal merkt, was denn grundsätzlich fehlen würde, wenn uns die Vielfalt fehlt und die Bereicherung, ob jetzt kulinarisch oder durch anderes Handwerk, was halt uns als Stadt Magdeburg unheimlich bereichert. Und diese Bereicherung würde dann wegfallen.
11: Und gemerkt haben das auch Menschen, die im Stadtzentrum zur Mittagspause vor geschlossenen Restaurants standen.
14: Es ist komisch. Also wir haben davon leider nichts mitbekommen im Vorfeld und haben uns gedacht, oh, heute heute mal einen schönen leckeren Döner zur Mittagspause. Und alles ist zu. Es ist ein bisschen Geisterstimmung hier.
15: In Corona-Zeit, wo alles ein bisschen ruhig ist und gar nicht raustraut. Ja, so sieht es ein bisschen aus.
14: Kulinarische Katastrophe. Was anderes kann man dazu nicht sagen, ne?
15: Vielfalt heißt ja, alle sind willkommen, alle sind da. Und das ist das, was uns momentan ein bisschen spontan erschreckt.
11: Die Streikenden und Demonstrierenden wollten heute also deutlich machen, wie unsere Gesellschaft ohne Menschen mit Migrationshintergrund aussehen würde. Und dabei geht es um so viel mehr als nur den fehlenden Döner, weiß der ehemalige Integrationsbeauftragte Magdeburgs Krzysztof Blau.
16: Ich glaube, man muss zeigen, welche Auswirkungen das hat. Die Folgen sind noch viel weitreichender, weil der Pflegebereich, die Ernährungswirtschaft, die Logistik, das merkt man dann ein paar Tage später, dass ich auf einmal kein Paket mehr bekomme oder in Pflege entsteht ein Notstand oder in der Notaufnahme gibt es auf einmal keine Notärzte. Ich verstehe nicht, dass man so kurzsichtig oder sogar blind schon ist, gerade bei diesem Thema.
11: Und Said Said vom mitveranstaltenden Flüchtlingsrat zog dann dieses Fazit vom ersten Migrantenstreik in der Geschichte Sachsen-Anhalts.
17: An alle Gewerbetreibenden, die heute ihre Türe schließen, ihr seid nicht alleine. An die jungen Menschen mit Migrationsgeschichte, die überlegen, Sachsen-Anhalt zu verlassen. Nein, diese Gesellschaft gehören auch uns. Und alle an Menschen ohne Migrationsgeschichte, die heute hier stehen und zeigen Solidarität. Vielen Dank, dass ihr da seid.
4: 4.20 Uhr ist es. Sie hören die ARD-Infonacht und von Sachsen-Anhalt kommen die jetzt nach Nordrhein-Westfalen. Wenn es erstmal schneit, ist es vielleicht längst zu spät. Und deshalb denkt die Stadt Gütersloh schon jetzt an den nächsten Winter, um gewappnet zu sein. Sie startet einen Testbetrieb für den smarten Winterdienst. Mit sensorgestützter Technologie sollen zum Beispiel vereiste Straßen besser erkannt werden, sodass der Winterdienst gezielter ausrücken kann. Mischa Dallmann hat sich die Wintervorbereitungen im Spätsommer angesehen.
18: Auf dem Betriebshof der Stadtreinigung in Gütersloh kämpft sich ein gelber Radlader unentwegt einen feinrieseligen Streusalzberg hinauf. Mit seiner Schaufel schiebt er nach und nach immer mehr Salz hoch zur Spitze. Rund 2000 Tonnen liegen hier inzwischen. Genug, damit Gütersloh's Autofahrer 2 bis 3 Jahre im Winter sicher auf den Straßen fahren können. Das Salz zu lagern ist jedoch nicht das Problem, sondern die Frage, wie es zur richtigen Zeit am richtigen Ort verteilt werden kann. Und vor allem, wann lohnt es sich wirklich zu streuen? Andreas Lüttke ist stellvertretender Leiter der Stadtreinigung in Gütersloh.
19: Wenn die Wetterverhältnisse so sind, dass es klar ist, dann müssen wir nicht viel vorher prüfen. Wenn die Verhältnisse aber vielleicht ein bisschen schwierig sind, um die 0 Grad und wir wissen nicht, hundertprozentig müssen wir starten oder nicht, dann machen wir eine Kontrollfahrt. Da haben wir im Stadtgebiet 13 Standorte ausgewählt, die wir abfahren, die ein Kollege abfährt. Und danach stellt er fest, ist Glätte vorhanden oder eben nicht. Und dementsprechend löst er einen Winterdiensteinsatz aus oder eben nicht.
18: Das soll ab diesem Winter ganz anders werden. Im gesamten Stadtgebiet hat eine Spezialfirma Wetterstationen an Straßenlaternen an neuralgischen Punkten angebracht. Etwa Brücken und vielbefahrene Kreuzungen. Das sind dieselben Punkte, die bisher von einem Mitarbeiter abgefahren werden mussten, rund 90 Minuten lang pro Tour. Johannes Weiß gehört zu der Firma, die in Gütersloh mit dem Aufbau der Geräte beschäftigt ist. Er steigt auf die Bühne eines Hubwagens und lässt sich bis knapp an die Spitze einer Straßenlaterne hochfahren. Dort ist die Technik gerade verschraubt worden.
20: Das ist eine Wetterstation mit verschiedenen Komponenten. Das Wichtigste dabei ist zum einen die Erfassung der Straßenoberfläche, insbesondere auf der Brücke, die wir über eine Infrarotmessung bzw. über ein Spektroskop durchführen können, um damit einen exakten Zustand der Straße und der Straßenverhältnisse für den Winterdienst zu liefern, fast so genau, als wären die Mitarbeiter vor Ort.
18: Daneben sammeln die Sensoren der Wetterstation noch 11 weitere Daten, wie etwa die Außentemperatur oder die Luftfeuchtigkeit. Fotos oder Videos können sie nicht aufnehmen, auch wenn Teile der Station wie eine Kamera aussehen. Die Daten aller 13 Standorte fließen in eine städtische Datenplattform, den Urban Stack, erklärt Thorsten Schmidhüß. Er ist der Leiter des Fachbereichs Digitalisierung in Gütersloh.
20: Dort gehen die Daten alle ein, dort werden sie weiterverarbeitet und dann auch letztendlich für die Betriebshofmeisterei so aufbereitet, dass sie auf der Grundlage auch Entscheidungen treffen können, muss ich den Winterdienst aktivieren oder nicht.
18: In Nordrhein-Westfalen ist die Technik mit den Straßensensoren über dem Boden recht neu und befindet sich in der Testphase, etwa auch in Solingen oder Kleve. Der Landesbetrieb Straßen NRW, der zum Beispiel für die Autobahn zuständig ist, nutzt zwar auch Kältesensoren, allerdings befinden sich diese in der Regel fest verbaut in der Fahrbahn. Das ist aufwendiger, kostspieliger und auch nur für den Winterdienst interessant. Das Smart City Projekt in Gütersloh ist da ganzheitlicher aufgestellt und setzt auf mehrere Anwendungsfälle oder auch Use Cases, wie Thorsten Schmidhüß sagt.
20: Das heißt, im Sommer nutzen wir die Sensorik, um Klimainformationen zu sammeln, Niederschlagswerte vor allem für Hochwasser und für Starkregendetektierung. Also wirklich ein multifunktionaler Ansatz. Der smarte Winterdienst ist ein Use Case davon.
18: Langfristig ist es das Ziel der Stadtverwaltung, Wetter- und Klimaverhältnisse vollständig in Zahlen zu übersetzen und an einem Ort zu bündeln. Damit soll das ganze Jahr über klar werden, wo ist es extrem heiß, wo ist der Boden besonders trocken oder wo stehen gerade Unterführungen bei Starkregen unter Wasser. Das alles soll dann in entsprechende Schutzpläne einfließen und Gütersloh resistenter für den Klimawandel machen. Andere Kommunen in NRW werden sich das Modellprojekt wohl ganz genau ansehen.
4: Schon im Spätsommer an den Winter denken, der smarte Winterdienst in Gütersloh.
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2: Mit Hendrik Lückhoff. Der erste Schritt ist gemacht. Die Fußballerinnen des VfL Wolfsburg haben gute Chancen, auch in dieser Saison in der Champions League zu spielen. Anders als die Meisterinnen vom FC Bayern müssen sich die Vizemeisterinnen aus Wolfsburg ja noch für die Champions League qualifizieren. Und im Qualifikationshinspiel haben die VfL-Frauen mit 2:0 gegen Inter Mailand gewonnen und sind damit ihrer Favoritenrolle gerecht geworden. Aber es wären noch mehr Tore möglich gewesen für die Wolfsburgerinnen, auch weil sie fast die komplette zweite Halbzeit in Überzahl spielten. Und mit Blick auf die vielen vergebenen Chancen war VfL-Torschützin Camilla Küver auch nicht ganz zufrieden.
21: Wir waren so ein bisschen unkonzentriert, gerade was ein bisschen Passgenauigkeit angeht und Entscheidungsfindung. Ist nicht ganz unser Anspruch und da ärgern wir uns, glaube ich, ein bisschen, dass wir ja da nicht noch ein drittes oder viertes gemacht haben. Aber wollen jetzt auch nicht zu negativ das Ganze sehen.
2: So wie Wolfsburg wollen auch die Frauen von Eintracht Frankfurt in die Champions League. Als Dritte der Bundesliga der vergangenen Saison müssen auch sie sich noch qualifizieren. Und die Frankfurterinnen haben sich in ihrem Qualifikationshinspiel ein 1:1 gegen Paris Saint-Germain erkämpft. Martina Knief war dabei.
22: In einem guten Fußballspiel ist das 1:1 zwischen Eintracht Frankfurt und Paris Saint-Germain ein gerechtes Ergebnis. Beide Tore fielen bereits in der Anfangsphase dieser Partie. Starker Beginn für die Frankfurter Eintracht. Larissa Mühlhaus in der vierten Minute mit dem 1:0. Wenig später Naomi Feller, eine von vielen französischen Nationalspielerinnen bei Paris Saint-Germain mit dem Ausgleich. In der zweiten Halbzeit Frankfurt besser, hatte die beste Chance durch Hanna Benisson schon zu Beginn der zweiten Halbzeit. Linker Pfosten, rechter Pfosten, Ball geht aber nicht in das Tor hinein. Dann überlegene Spielweise, keine Top-Chance mehr und Paris mit dem letzten Schuss in der fünften Minute der Nachspielzeit knapp links vorbei. So trennen sich Frankfurt und Paris Saint-Germain 1:1.
2: Die Qualifikationsrückspiele von Frankfurt und Wolfsburg stehen dann nächste Woche Mittwoch an. Jetzt schauen wir zum Volleyball. Da stehen die deutschen Frauen vorzeitig im Achtelfinale der Europameisterschaft. Die DVV-Auswahl erreichte die K.O.-Phase, obwohl sie ihr vorletztes Gruppenspiel gegen Mitfavorit Türkei in Istanbul mit 1:3 verloren hat. Raimo Hinsdorf hat das Spiel gesehen.
23: Die deutschen Schmetterlinge haben ihr Herz auf dem Feld gelassen, dem großen Favoriten einen Satz abgeluchst. Am Ende mussten sich die erneut punktbeste Lina Alsmeier und ihre Mannschaft der Türkei mit 1:3 geschlagen geben. Die von rund 15.000 Volleyballfans in Istanbul wie Popstars gefeierten Türkinnen beeindruckten die deutschen Damen mit Wucht und Abwehrstärke, holten den ersten Satz mit 25:21. Die deutschen Volleyballerinnen kamen zurück mit mutigen Aufschlägen und guten Angriffen, gelangen mit dem 27:25 der Satzausgleich. Dann drehte die Türkei wieder auf. Ihr Superstar Melissa Vargas im Angriff war kaum zu stoppen. 25:20 im dritten Abschnitt die erneute Satzführung für den Titelverteidiger. Die deutschen Damen weiter mutig, aber mit dem zweiten Matchball machte die Türkei den 3:1 Sieg klar.
2: Und weil Lettland zuvor einen Punkt gegen Slowenien erkämpft hatte, konnten sich die deutschen Frauen eben diese Niederlage gegen die Türkei erlauben. Zum Schluss ein Blick zum Eishockey der Männer. Da wird offenbar André Rankel neuer Bundestrainer. Wie mehrere Medien übereinstimmend berichten, soll der frühere Nationalspieler die DEB-Auswahl übernehmen. Es wäre der erste Cheftrainerposten für Rankel, der bislang Co-Trainer bei den Eisbären Berlin ist. Der Deutsche Eishockeybund will den neuen Bundestrainer heute offiziell vorstellen. Nach der verkorksten WM im Mai mit dem Aus in der Vorrunde hatte sich der Verband vom bisherigen Bundestrainer Harald Kreis getrennt.
4: Und das war der Sport mit Hendrik Lückhoff. Sie hören die ARD-Infonacht. Donnerstag ist heute der 27. August. Und in einer knappen Minute folgen hier die nächsten Nachrichten. Dann um 4:30 Uhr.

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1: Um 4.30 Uhr mit Wolfgang Berger. Nach den verheerenden Sturzfluten in Nepal und dem benachbarten Tibet steigt die Zahl der Opfer. Mittlerweile bestätigen die Behörden 160 Tote. Aus der Nachrichtenredaktion Christiane Rüther.
2: Es sind dramatische Bilder. Eine riesige Sturzflut schwemmt Häuser, Straßen und Brücken davon. Mehrere hundert Menschen werden noch vermisst, darunter viele Urlauber. Die Region im Norden Nepals ist ein bekanntes Trekkingziel und berühmt für ihre spektakulären Himalaya-Landschaften. Außerdem sollen sich dort zahlreiche Pilger aufgehalten haben, die auf dem Weg nach Tibet waren. Ob auch Deutsche unter den Vermissten oder Toten sind, ist derzeit unklar. Aus dem Auswärtigen Amt hieß es, das gesamte Ausmaß der Sturzflut sei aktuell schwer abzuschätzen, die Lage sehr unübersichtlich.
1: Bundeskanzler Merz will den nächsten EU-Haushalt deutlich verkleinern. Für die Jahre 2028 bis 2034 schlägt die EU-Kommission ein Budget von knapp 1,8 Billionen Euro vor. Merz hält das für zu viel und will mehrere hundert Milliarden Euro einsparen. Dafür sucht er Verbündete und hat deshalb die Regierungschefs aus den Niederlanden, Dänemark, Österreich, Finnland und Schweden nach Berlin eingeladen. Gemeinsam wollen sie den Druck auf Brüssel erhöhen. Für Deutschland als größten

0: Raketen geschoss. Unklar blieb, ob sich der Vorfall näher an der Küste des Oman oder des Iran ereignete, ebenso wer dahinter steckt. Die Besatzung sei in Sicherheit. Der Iran blockiert den Verkehr durch die Straße von Hormus immer noch weitestgehend. Vor dem Krieg mit den USA war die Meerenge für den Schiffsverkehr offen. Das Wetter in Deutschland. Tagsüber gebietsweise heiter, im Westen vermehrt Schauer und Gewitter. Höchstwerte 22 Grad an der Ostsee bis 34 Grad am Oberrhein. Am Freitag unbeständig mit Schauern und Gewittern, im Südosten länger freundlich, 20 bis 30 Grad. Am Samstag im Nordwesten Schauer und Gewitter, im Südosten freundlicher bei 20 bis 26 Grad. Und das waren die Nachrichten.
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2: Mit zwei Meldungen zurzeit: die A3 Köln Richtung Frankfurt ist zwischen Montabaur und der Raststätte Heiligenrot West nach einem Unfall gesperrt. Und A7 Hamburg Richtung Flensburg. Der Elbtunnel ist nach Auslösung der Höhenkontrolle gesperrt. Allen unterwegs eine gute und sichere Fahrt in den Donnerstag.
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2: Mit Philipp Kavea, guten Morgen. Der IT- und Social-Media-Konzern Meta hat sich mit mehreren US-Bundesstaaten auf einen außergerichtlichen Vergleich geeinigt. Im Streit um mögliche gesundheitliche Schäden und süchtig machende Apps soll Meta aber jetzt nicht nur Geld zahlen, sondern auch Veränderungen an seinem Angebot vornehmen. Vor allem, um minderjährige Userinnen und User zu schützen. Reinhard Spiegelhauer berichtet.
3: Der Generalbundesanwalt von Illinois, Kwame Raoul, feiert den Vergleich als historisch.
4: The settlement is historic, not just for the amount of money.
3: Nicht nur wegen des Geldes, das Meta zahlen muss. Ich bin stolz zu verkünden, dass Meta historischen Bedingungen zugestimmt hat.
4: Truly historic, robust injunctive terms.
3: Auch Metas Chefjurist CJ Mahoney äußert sich in einem Video und er bemüht sich dabei, Facebook als den Guten darzustellen.
5: As a parent,
3: als Vater bin ich stolz darauf, was Meta bisher zum Schutz von Jugendlichen getan hat und auf die neue Vereinbarung. Jetzt müssen andere uns folgen. Meta war schon immer und ist auch jetzt an der Vorfront von Jugendschutz. Das ist die Botschaft. Natürlich wäre es für das Unternehmen, das Facebook und Instagram betreibt, wirtschaftlich fatal, wenn es als einziges strengen Regeln unterworfen würde. Trotzdem stimmt, Teenager nutzen Dutzende Apps. Wir brauchen industrieweite Lösungen. TikTok und YouTube sollten die Regelungen übernehmen. Regelungen, die durchaus einschneidend sind. Der Generalbundesanwalt von Illinois. Wirksame Altersbeschränkungen, Zeitlimits, nächtliche Grenzen, das Erkennen von Zweitaccounts, die Sperren umgehen und schließlich die Möglichkeit, süchtig machende Algorithmen abzuwählen. Wie genau die Altersverifikation geschehen soll, lässt der Vergleich offen. Er enthält aber maximale Fehlerquoten, die Meta in schon einem Jahr erreichen soll. Höchstens 10% der Accounts aus der Altersgruppe der 16- bis 17-Jährigen sollen dann fälschlicherweise als über 18 erkannt werden dürfen, bei den 13- bis 15-Jährigen nur 3%. Auch Geld soll fließen, aber erheblich weniger als Meta selbst im Vorfeld kolportiert hatte. Statt potenziell ruinösen 1,4 Billionen Dollar werden es nun unter 20 Milliarden sein. Und Meta sagt ausdrücklich, der Vergleich ist kein Schuldeingeständnis, Social-Media-Sucht ist keine anerkannte Krankheit, wir versuchen auch nicht, Leute süchtig zu machen. Aus Sicht der klagenden Bundesstaaten ist der Vergleich ein großer Erfolg. Und mit Meta ist man sich einig, dass auch die anderen Social-Media-Plattformen nachziehen müssen.
4: After decades of putting profits before the health and wellness of children.
3: Jahrzehntelang hat Meta Profite über die Gesundheit unserer Kinder gestellt und wir machen weiter. Alle Social-Media-Apps müssen unsere Kinder schützen, darauf arbeiten wir hin.
4: All Social-Media-Apps protect our children and we will continue working toward that end.
2: Kwame Raoul war das, der Generalbundesanwalt von Illinois, nach dem Vergleich zwischen Meta und mehreren US-Bundesstaaten.
1: Wirtschaft.
2: Deutschlands größte Wirtschaftsauskunft, die Schufa, sammelt sensible Daten von praktisch jedem Erwachsenen in Deutschland. Und das über lange Zeiträume. Das wurde Mitte Juli nach Recherchen von NDR und Süddeutscher Zeitung bekannt. Die Öffentlichkeit reagierte zum Teil empört auf die Rechercheergebnisse. Seitdem ist von einer Schattendatenbank die Rede. Die Datenschutzorganisation NEUP hat nun angekündigt, gerichtlich gegen die Schufa mit einer Sammelklage vorgehen zu wollen.

0: Peter Hornung.
1: Marco Blocher gibt sich entschlossen.
2: Wir mahnen die Schufa jetzt formell ab und fordern sie auf, die historischen Daten umgehend zu löschen.
1: Die historischen Daten, das sind veraltete Daten, die die Schufa wider Erwarten nicht gelöscht hat. Sensible Informationen über alte Kredite, aber auch Pfändungen oder gar Privatinsolvenzen. Schulden, die die Betroffenen oft schon vor Jahren beglichen haben. Marco Blocher ist Sprecher der gemeinnützigen Datenschutzorganisation NEUP. Und die will die Schufa nun vor Gericht bringen.
2: Wenn die Schufa sich weigert, unseren Forderungen zu entsprechen, was dann werden wir eine Unterlassungsklage im kollektiven Verbraucherinteresse einbringen, um unsere Forderungen gerichtlich durchsetzen zu lassen.
1: Blochers durch Spenden finanzierte Organisation mit Sitz in Wien geht seit Jahren vor gegen Datenschutzverstöße von Unternehmen. So reichte NEUP Beschwerden ein gegen Microsoft, Google, Meta und X. Es erwirkte Gerichtsurteile und Geldstrafen in Milliardenhöhe. Im Fall der Schufa-Schattendatenbank soll es nicht bei einer Unterlassungsklage bleiben, so Blocher.
2: Darüber hinaus planen wir eine Verbandsklage auf Schadenersatz für die millionenfache Verletzung von Artikel 15 DSGVO von dem Recht auf Auskunft. Denn die Schufa hat ja allen betroffenen Personen, die in den letzten Jahren Auskunft bei der Schufa beantragt haben, diese Daten vorenthalten.
1: Eine Verbandsklage ist eine spezielle Form der Sammelklage. NEUP will Betroffene auffordern, sich einer solchen Klage anzuschließen, eben weil ihre in der Europäischen Datenschutzgrundverordnung verbrieften Auskunftsrechte verletzt worden seien. Die Schufa selbst räumt zwar ein, veraltete Daten bis zu 10 Jahre lang zu speichern, Verbraucher aber hätten kein Interesse an diesen Daten und deshalb informiere man nicht darüber. Die Schufa sieht sich dabei im Recht, aber auch solche historischen Daten zu speichern sei vollkommen legal und vor allem sei es wichtig. In einem Video erklärt sie:
3: Sie dienen der Weiterentwicklung von Produkten und Dienstleistungen. Dazu zählen auch Tests neuer Score-Modelle. Bevor Unternehmen einen neuen Bonitätsscore in ihrem Tagesgeschäft einsetzen, testen sie ihn.
1: Sollte die Datenschutzorganisation NEUP aber mit einer künftigen Sammelklage Erfolg haben, wäre das selbst bei einem niedrigen Schadensersatz pro Fall ein Problem für die Schufa. Denn potenziell betroffen sind bis zu 68 Millionen Menschen. Praktisch jeder Erwachsene in Deutschland. Dass nun im Fall der Schattendatenbank NEUP als private Organisation tätig werden müsse, sagt NEUP-Sprecher Marco Blocher, sei auch Schuld der Behörde, die eigentlich über die Schufa wachen müsse.
2: Tja, das liegt daran, dass der zuständige hessische Datenschutzbeauftragte nichts tut und eine vollkommen dysfunktionale Behörde zu sein scheint. Das muss man schon sagen. Also eine integere, kompetente und tatsächlich unabhängige Aufsichtsbehörde hätte der Schufa die Verarbeitung der historischen Daten in der gegenwärtigen Form längst untersagt und ein hohes Bußgeld verhängt.
1: Hessens Landesdatenschutzbeauftragter prüft nach eigenen Angaben diesen Fall bereits seit Frühjahr vergangenen Jahres, ohne aber bisher zu einem Ergebnis gekommen zu sein.
4: Der Schufa droht eine Sammelklage, Peter Hornung berichtete. Jetzt ist es 4.40 Uhr.
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4: So viele Unternehmen waren es noch nie auf der weltgrößten Computer- und Videospielemesse Gamescom in Köln. 1600 Firmen zeigen dort ihre Neuheiten. Ein Highlight für alle Gamerinnen und Gamer. Sogar der Bundespräsident hat sich für einen Besuch angekündigt. Franziska Seitz ist Gamerin, außerdem ist sie im E-Sport tätig. Sie ist Vizepräsidentin des Landesverbandes E-Sport in Nordrhein-Westfalen. Nennen wir es mal im echten Leben, da promoviert sie gerade in Rechtswissenschaften. Mein WDR-Kollege Tobi Schäfer hat mit Franziska Seitz gesprochen, für die Gamescom jedes Mal ein Highlight ist.
6: Auf jeden Fall. Also das ist im Kalender direkt vermerkt, schon am Anfang des Jahres. Und dann fiebert man darauf auch richtig hin. Mhm. Also man sieht ja dann auch Freunde aus ganz Deutschland, die zu Gamescom kommen und man verabredet sich. Und das ist einfach immer eine schöne Zeit.
7: Warum flasht das wirklich jedes Mal aufs Neue?
6: Zum einen, weil natürlich auch auf der Gamescom Spiele vorgestellt werden. Das ist dann immer eine Neuheit. Auch darauf freut man sich. Zum anderen, wie gesagt, weil man natürlich dann seine Freunde sieht, die man vielleicht auch nur wirklich ein- oder zweimal im Jahr sieht. Dann ist zum Beispiel die Gamescom einer dieser Momente, wo man sie dann mal sieht, weil sie aus ganz Deutschland kommen. Und das andere ist natürlich, weil es so gigantisch ist. Mhm. Also, wenn man da reinkommt und da gibt es ja so viele Hallen mit so unterschiedlichen Spieletiteln und das ist einfach auch am Anfang vielleicht, wenn man noch nie dort gewesen war, ein großer Overload an Eindrücken und so viele Menschen. Also jedes Jahr gibt es ja einen neuen Besucherrekord. Und
7: ja, aber der Veranstalter hat gesagt, er möchte eigentlich gar nicht noch einen neuen Rekord aufstellen, weil die Leute sollen sich auch wohlfühlen. Denn immer voller heißt natürlich auch immer längere Warteschlangen und dann wird es natürlich irgendwann auch nicht mehr erträglich.
6: Das ist richtig. Also ich bin ja auch immer als Fachbesucherin da und man hat auch gemerkt in den letzten Jahren, dass es schon alleine bei diesen sogenannten dezidierten Fachbesuchertagen, die es ja mal gab eigentlich und immer noch geben sollte offiziell, auch immer mehr Leute geworden sind, weil natürlich auch dann die sogenannten Wildcards früher rein dürfen. Und dann ist es eigentlich schon so, dass man ab Donnerstag sich denkt, sind schon sehr viele Leute da unterwegs. Und wenn dann auch sozusagen angefangen wird, der eine Besucherstrom mittlerweile über das Außengelände sozusagen, aber noch auf dem Messegelände umzuleiten über so Rampen, die eher so ein bisschen nach Parkhaus wirken und dann es nicht mehr die Rolltreppe runtergeht. Und dann ist es auch noch heiß. Ja.
7: Und ja, also es ist tatsächlich voll. Man merkt es auch, wenn man nicht hingeht in der Stadt Köln. Es ist ja auch ein Festival, wo drumherum ganz viel Musik und Events stattfinden. Also das ist schon tatsächlich ein riesengroßes Ding. Und immer wenn Gamescom ist, werden ja alle Statistiken durchdekliniert. Wer spielt eigentlich mittlerweile alles Computerspiele? Wie ist die Verteilung bei Männern und Frauen? Und da heißt es jetzt immer, ja, die Hälfte aller Gamer sind mittlerweile tatsächlich Frauen. Wie drückt sich das auf der Gamescom aus? Also ist es da auch so sichtbar, wie das die Zahlen sagen?
6: Ich würde sagen, ja. Die Gamescom habe ich trotzdem, trotz der vielen Menschenmassen, immer als sehr gemischtes Event wahrgenommen. Auch sehr viele Familien, würde ich sagen. Das ist generationenübergreifend dann auch sehr beliebt. Unter den Gamern, wie gesagt, ist ja das Verhältnis momentan so circa 50-50. Und das macht sich auch in der Halle bemerkbar. Also sie sammeln sich vielleicht an den unterschiedlicheren Spielen eher das Verhältnis, aber ja.
7: Das ist jetzt dieses eine Highlight im Jahr, wo man sich an einem Ort trifft, wo es eine wirkliche Begegnung gibt. Gaming findet sonst ja aber im digitalen Raum hauptsächlich statt. Vernetzt mit anderen und wie in anderen digitalen Räumen werden da teilweise natürlich auch Grenzen überschritten. Wie hat sich das aus der Perspektive der Frauen entwickelt in den vergangenen Jahren?
6: Oh, da könnte man jetzt von Anno dazu mal anfangen. Aber grundsätzlich würde ich sagen, es ist besser geworden. Ich kann mich erinnern, als ich so richtig ins Gaming eingestiegen bin, das war so 2013, 2014, da war es noch anders, wenn man eine Frau war. Da war man noch krasser in der Minderheit, würde ich sagen. Und das war auch gesellschaftlich ja ein bisschen mit einem größeren Vorbehalt gesehen, als wenn man männlich war und gezockt hat, wie man ja so schön sagt.
7: Also gesellschaftlich bei denen, die nichts damit zu tun haben oder bei den anderen Gamerinnen und Gamern?
6: Beides, würde ich sagen. Also natürlich hatte man da auch irgendwie einen Status des Besonderssein, noch mehr als man vielleicht heute hat. Und manchmal hat man sich dann doch fast wie ein, ich würde nicht sagen Tier im Zoo gefühlt. Aber ich kann mich noch erinnern, zum Beispiel in meinem ersten E-Sport-Team, in dem ich war, da war ich die einzige Frau natürlich. Das ist auch heute noch nicht verwunderlich, aber so gemessen an der gesamten Clan-Szene, in der ich da gespielt habe, ESL Minecraft war das zunächst, war ich tatsächlich eine von, ich glaube, drei Frauen in der gesamten Szene in Deutschland, die so wirklich offen, ja, weiblich waren. Und das war natürlich nochmals ganz, ganz anderes, als es heute ist.
7: Da reden wir jetzt ja aber über E-Sport. Also das ist ja nochmal eine andere Abteilung von Computer Gaming. Also das ist semi- oder richtig professionelles Gaming als Beruf. Wie schwer es Frauen da haben, da wollte ich gleich drüber sprechen. Aber grundsätzlich dieses Chatten in den Räumen, wo alle zocken. Wie viel Frauenfeindlichkeit oder grundsätzlich, wie viel schlimme Dinge finden da tatsächlich statt?
6: Also man muss sagen, es hängt stark vom Spieletitel ab. Und ich würde auch sagen, dass diverse Publisher sich durchaus Mühe geben, die, sag ich mal, den Umgang unter den Spielern sozusagen zu verbessern. Also es gibt Reporting-Systeme und so weiter. Dennoch, es hängt stark von dem Spiel ab. Ich würde zum Beispiel sagen, dass es Spiele gibt, die sind toxisch, ja, also im Online-Chat dann untereinander bei den Spielenden.
7: Zum Beispiel?
6: Ich möchte jetzt nicht unbedingt Name-Calling betreiben, aber League of Legends und Counter-Strike wären so Paradebeispiele.
7: Und das sind Spiele, also manche würden sagen Ballerspiele.
6: Counter-Strike, ja, League of Legends auf gar keinen Fall. League of Legends ist gar kein Shooter, aber es ist halt, sagen wir mal, ein Titel, der durchaus vielleicht eher männlich ist. Aber auch da gibt es natürlich auf dem Gaming-Bereich, weil man ja auch League Casual spielen kann, sehr viele Frauen. Und die Chats sind unabhängig vom Geschlecht irgendwie toxisch häufig. wenn sich dann aus dem Username ergibt, dass es möglicherweise eine Frau sein könnte, kommen natürlich andere Kommentare vielleicht noch dazu. Ne? Also zum Beispiel, geh zurück in die Küche. Ich habe tatsächlich vor 2 Tagen zuletzt LOL gespielt und dann direkt so einen Kommentar dann bekommen.
7: LOL ist League of Legends.
6: League of Legends, genau, Entschuldigung. Ich habe dann direkt so einen Kommentar bekommen und das war besonders ironisch, weil ich natürlich meinen Gegner komplett fertig gemacht habe mit meinem Charakter. Und das konnte er wohl nicht ganz so überwinden und ist deswegen beleidigend geworden. Ich muss sagen, das bringt mich eher zum Schmunzeln und dann ignoriere ich den Gegner einfach. Da kann man dann so einen Chatbefehl eingeben, ignore und dann den Username des anderen und dann muss man das auch gar nicht mehr lesen und dann ja, hat man trotzdem weiter Spaß.
7: Und Spaß, das habe ich schon gesagt, hatten Sie oder haben Sie auch eben im E-Sport, wo Sie mal, hier steht, semi-professionell unterwegs waren. Das heißt, Sie haben damit ein bisschen Geld verdient, aber nicht so viel, dass es zum Leben gereicht hat? Oder wie
6: ja,
7: ist das
6: auf gar keinen Fall zum Leben. Also das war ja lange, lange her und diesen Modus gibt es mittlerweile auch gar nicht mehr tatsächlich. Und ich habe da, sag ich mal, weiß ich nicht, vielleicht 100 Euro zusammen erspielt oder so mit meinen Teamkollegen, also jeweils für sich. Das war natürlich jetzt auch ganz nett, aber natürlich nicht die Welt. Also man kann davon nicht leben. Das ist generell die Sache im E-Sport. Man kennt das Problem ja auch aus dem traditionellen Sport, in Anführungszeichen. Gibt es ja zahlreiche Berichte zu, auch von anderen Sportlern, dass die faktisch eigentlich gar nicht von dem Sport leben können und auf Unterstützung angewiesen sind, ihrer Eltern oder eben ja, Fördergelder und so weiter.
7: Aber im Vergleich eben zum Mainstream-Gaming haben es Frauen im E-Sport unheimlich schwer. Warum ist es da so schwer, sich als Frau durchzusetzen?
6: Ich glaube zum einen, weil die Strukturen schon sehr männlich dominiert sind. Das heißt, man hat sozusagen vielleicht auch irgendwie Vorbehalte oder Berührungsängste, was verständlich ist. Wenn man so einfach in die E-Sport-Landschaft schaut, ja, also es gibt kaum weibliche Coaches, kaum weibliche Teammanagerinnen. Es gibt auch tatsächlich auf der Spitze eigentlich keine weiblichen professionellen Spielerinnen. Und man braucht ja eigentlich irgendwie Role Models. Also ich würde schon sagen, genauso wie Männer Role Models brauchen, brauchen Frauen Role Models. Und wenn es die nicht gibt, dann ist man ja dann doch irgendwie Pionierin. Und da muss man dann auch sich durchsetzen. Und weil es eben gewisse Vorbehalte gibt, tatsächlich habe ich auch mal von einem Fall gelesen, dass Trainer Vorbehalte hatten gegenüber Frauen im Team, weil sie Angst hatten, dass es die Männer ablenken würde, dann muss man sich nicht wundern, wenn Frauen sozusagen vielleicht nicht ganz den Schritt in die professionelle E-Sport-Szene aktiv suchen. Mhm. Das andere ist natürlich das Geschlechterverhältnis. Ja, 50-50 bei Gamern und Gamerinnen, aber natürlich ist das Spieletitel abhängig. Und dann muss man natürlich sagen, es gibt einfach viel, viel, viel mehr Männer in dem semi-professionellen E-Sport, die ganz nach oben kommen. Das heißt, man hat ja da schon sozusagen eine geringere Auswahl an möglichen Frauen.
4: Franziska Seitz, die Vizepräsidentin des Landesverbands E-Sport in NRW, zum Auftakt der Gamescom.
0: Kultur.
4: Der Zeichner und Karikaturist Hans Traxler ist tot. Der Mitbegründer der Zeitschriften Pardon und Titanic hat die deutsche Satire über viele Jahre geprägt. Er wurde 97 Jahre alt. Mario Scala erinnert an das Multitalent.
5: Die Liste seiner Veröffentlichungen ist beeindruckend. Hans Traxler hat über 30 Bücher geschrieben und gezeichnet und ebenso viele Werke berühmter Schriftsteller illustriert. Diese Produktivität wäre ohne eine innere Berufung zum Satiriker und Karikaturisten wohl nicht möglich gewesen. Und tatsächlich bekannte Traxler einmal rückblickend:
8: Ja, ich wollte schon immer Karikaturist werden, nicht? Ich habe meinen ersten Comic, das ist wirklich wahr, ich kann es leider nicht beweisen, ich habe meinen ersten Comic mit 4 Jahren gezeichnet. Das war eine Geschichte von 3 Bären, die auf einer Dresine durch die Landschaft fahren und dann wird es sehr heiß und dann steigen sie aus, holen sich große Blätter und bauen so ein Häuschen um sich rum. Und diesen Strip, den habe ich zur Zeitung erklärt und habe sie an meinen älteren Bruder Fritz verkauft für 20 Heller damals. Das weiß ich noch.
5: Die Wahrheit über Hänsel und Gretel aus dem Leben der Gummibärchen. Paula die Leuchtgans sind mittlerweile Cartoon-Klassiker des 1929 in der Tschechoslowakei geborenen Traxler. Als Pardon-Autor und Mitbegründer des Satiremagazins Titanic hatte er zusammen mit Robert Gernhardt, F.K. Wächter, Eckhard Henscheid und den anderen aus der neuen Frankfurter Schule die Humorgeschichte der Republik wesentlich geprägt. Birne, das Buch zum Kanzler, Birne zaubert, Birnes letzte Abenteuer. In den 80er Jahren war der ewige Kanzler durch Hans Traxler mehr Birne als Kohl. Seinerzeit stand die politische Satire hoch im Kurs. Doch Traxler widmete nur einen kleinen Teil seiner Energie diesem Bereich.
8: Ich wollte jetzt nicht mein ganzes Leben mit Satire zubringen. Etwa 30% meiner Zeichnung könnte man so unter politischer Karikatur subsumieren. Satire, das andere, das waren Illustrationen, das waren Kinderbücher, das waren illustrierte Bücher und das waren eben ganz viele Cartoons, die also bis zum Nonsens hingen. Aber ich habe also nicht nur Birne gezeichnet oder Bücher über den Papst.
5: Seine Kinderbücher, Cartoons und Illustrationen sind leichthändig und locker. Sie überzeugen durch eine klare Bildidee und überraschende Pointen. Doch ebenso ist ihnen die grundsolide malerische Ausbildung Traxlers in der Frankfurter Städelschule in den 50er Jahren eingeschrieben. Die Zeichnungen sind bereits auf den ersten Blick witzig und sie offenbaren Details und einen Hintersinn, der auch einen zweiten und einen dritten Blick lohnt. Auf diese Weise hatte Traxler es geschafft, dass Kinderbücher etwa über die Leuchtgans Paula oder die Gummibärchen genauso gut von Erwachsenen gelesen werden und andererseits Klassiker wie Goethe auch den ganz Jungen nahegebracht werden. Eigentlich, so erzählte er, benötigt der Satiriker gar nicht viel Fantasie, um auf solche Ideen zu kommen.
8: Das ist etwas Weiterdrehen der Realität. Da braucht man gar nicht viel zu machen. Das ist das sehr Reizvolle an meinem Beruf.
5: Seit den 80er Jahren löste der Buchillustrator den politischen Karikaturisten ab. Goethe, Eichendorff, Christian Morgenstern, Heinrich Heine, Kurt Tucholsky. Ihre klassischen Werke wie Schloss Gripsholm oder Aus dem Leben eines Taugenichts versah Traxler mit kongenialen Zeichnungen. Auf diese Weise wurde er, dem Rat eines frühen Lehrers folgend, selber ein Klassiker.
8: Dann sagte mir mal mein Zeichenlehrer, mein erster Max Geier, der sagte, wenn Sie richtig zeichnen können, kann Ihnen im Leben nie wieder was Böses widerfahren. Fand ich sehr nett, diesen Spruch. Den habe ich immer hochgehalten.
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4: Das idyllische Schloss Neuhardenberg in Brandenburg war zwei Tage lang Schauplatz einer Kabinettsklausur. Schwarz-Rot hat über die anstehenden Sozialreformen, den Klimaschutz, aber auch über die Themen Innovation und Wettbewerbsfähigkeit beraten. Bundeskanzler Merz zeigte sich zuversichtlich, dass sich die deutsche Wirtschaft bald erholt. Fabian Reinbold aus dem Politikressort der Zeit hat im Nachrichtenpodcast Was jetzt? Seine Eindrücke so zusammengefasst.
9: Ich fand ganz interessant, wie sich Merz und Klingbeil auf diese Wirtschaftszahlen gestürzt haben. Da gab es ja ganz gute Zahlen zum Export, zum BIP, zu den Prognosen. Und Merz hat daraus geschlussfolgert, wir wachsen jetzt wieder. Da sieht man, das ist so ein Hoffnungszeichen, was die ganz dringend brauchen vor diesem schwierigen Herbst. Und in dieser Klimadiskussion, dem Thema hat Merz viel Raum eingeräumt. Aber die SPD ist mit ihrer großen Idee, der Bund soll da groß einsteigen, man müsse dafür das Grundgesetz ändern, ist sie komplett abgeprallt. Das ist im Moment einfach nicht realistisch.
4: Der Kommentar von T-Online vermisst klare Ideen der Bundesregierung für Deutschlands Zukunft.
10: Mehr Wirtschaftswachstum muss her, mehr Innovationen, Investitionen. Dafür kann die Politik den richtigen Rahmen setzen. Die angestoßenen Reformen bei Rente, Krankenkassen, Pflege werden einen Teil dazu beitragen. Doch ist das allein und für sich genommen eben noch kein Zukunftsbild für Deutschland, kein Selbstzweck. Sondern es sind erst einmal nur weitere abstrakte Begriffe. Es ist eben noch keine Vision fürs Land.
4: Für die Frankfurter Allgemeine Zeitung stellen sich Kanzler Merz, SPD-Vizekanzler Klingbeil und Bundesinnenminister Dobrindt von der CSU als ein Herz und eine Seele dar, um geschlossen in den neuen Herbst der Reformen zu ziehen.
10: Wie tragfähig die im Sonnenschein vor der Schlosskulisse beschworene Verbundenheit wirklich ist, wird sich zeigen, wenn nach den Wahlen im Osten die politischen Herbststürme beginnen. Besonders die Wahlkämpfer im Osten spüren im Nacken den heißen Atem der AfD. So zauberhaft wie die zwei Tage in Neuhardenberg waren, werden die nächsten Wochen und Monate für Merz, seine Partei und seine Koalition nicht werden.
4: Ann-Kathrin Büsker vom Deutschlandfunk beschäftigt sich mit der Klimapolitik der Bundesregierung und meint, Merz habe eine Chance verpasst, denn Wirtschaft könne in einer klimakrisengeplagten Welt nicht gut funktionieren.
0: Einigkeit, Harmonie, Handlungsfähigkeit. Für Bundeskanzler Friedrich Merz und sein Kabinett ging es bei ihrer Klausur vor allem um die Optik. Zeigen, dass man zusammenarbeitet, Optimismus verbreiten. Ziemlich unpassend flankte allerdings die Klimakrise rein. Der Extremsommer mit Folgen für alle Lebens- und Wirtschaftsbereiche, mit bislang schon mindestens 14.000 hitzebedingten Todesfällen laut RKI, das passt so gar nicht in die Pläne des Bundeskanzlers. Hat Merz doch entschieden, den Klima- und Umweltschutz aufs Abstellgleis zu schicken. Der Planet soll mal kurz warten, bis die deutsche Wirtschaft wieder brummt.
4: Die Nürnberger Nachrichten nehmen die Kabinettsklausur zum Anlass, die Gesamtlage der schwarz-roten Bundesregierung zu bewerten.
10: Es mag seltsam klingen, aber ein Vorteil für die wichtigsten Protagonisten der Koalition könnte sein, dass sie inzwischen nur noch wenig zu verlieren haben. Ihr Ansehen in der Öffentlichkeit und in den eigenen Parteien befindet sich auf einem Tiefststand. Das kann befreiend sein.
4: Das waren die Standpunkte. Zusammengestellt hat sie diesmal Petra Mittermeier. 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
4: Die schwarz-rote Kabinettsklausur, sie ist zu Ende. Die Motivation, die ist offenbar groß. Wie aber kann Deutschland den Missmut abschütteln? Missmut abschütteln, so hat es der Bundeskanzler genannt. Fragen dazu an Lars Klingbeil. Im Anschluss an die 5 Uhr Nachrichten hier in der ARD Infonacht.

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1: Um 5 Uhr mit Wolfgang Berger. Nepal und das angrenzende Tibet meldet nach der verheerenden Flutwelle 160 Tote. Hunderte Menschen werden noch vermisst. Aus Hyderabad, Lena Bodewein.
2: Vor allem Touristen, die in der Himalaya-Region im Norden von Nepal unterwegs waren, werden vermisst. Auch 100 indische Pilger auf dem Weg zu einem als heilig verehrten Berg gehören dazu. Als die Flutwelle sich durch die Täler stürzte, wurden Menschen, Autos, Häuser mitgerissen, mindestens 19 Brücken weggespült und 13 Wasserkraftwerke zerstört. Die Ursache für die Sturzflut sehen Forschende in einem Gletscherabsturz. Eine riesige Eismasse sei hunderte Meter herabgestürzt und hätte dadurch eine Lawine aus Eis und Geröll in Gang gesetzt.
1: Meta, die Social-Media-Konkurrenz, aufgerufen, ebenfalls Beschränkungen für Jugendliche einzuführen. Der Konzern erklärte, auch Snapchat, TikTok und YouTube sollten zeit- und nächtliche Zugangssperren erlassen. Das hatte Meta laut Gerichtsunterlagen in einem Vergleich mit 29 US-Bundesstaaten zugesagt, die den Konzern wegen Suchtgefahren verklagt hatten. Außerdem ergab der Vergleich, dass die Instagram- und Facebook-Mutter umgerechnet mehr als 14 Milliarden Euro zahlt. Das Geld soll an psychosoziale Projekte gehen. Nach dem Bundeskabinett wollen nun die Spitzen von Union und SPD über die von der Regierung geplanten Reformen sprechen. Hauptthemen werden Rente und Pflege sein. Bundeskanzler Merz hat gerade noch mal betont, dass er die abschlagsfreie Rente nach 45 Beitragsjahren abschaffen will. Trotz Widerstand auch aus den eigenen Reihen. BR-Recherchen haben eine Sicherheitslücke in deutschen Mobilfunknetzen aufgedeckt. Es genügte ein einzelner Anruf, um an genaue Geräteinformationen von Smartphones zu kommen. Aus München, Maximilian Zierer.
3: Nach Recherchen des Bayerischen Rundfunks betraf die Sicherheitslücke die Mobilfunknetze von Telekom, Vodafone und Telefonica O2. Im Hintergrund übermittelten die Netze oftmals sensible Informationen über das Smartphone des Angerufenen an den Anrufer, darunter die E-Mail-Kennnummer oder Angaben zu Betriebssystemversion und Handymodell. In einem Test konnten BR-Reporter so an Geräteinformationen des CDU-Bundestagsabgeordneten Roderich Kiesewetter gelangen, der im Auswärtigen Ausschuss sitzt. Kiesewetter sprach im BR-Interview von einem gravierenden Einfallstor für ausländische Nachrichtendienste.
1: Die vier deutschen Clubs in der Fußball-Champions League erfahren am Abend, wer ihre Gegner sind. Im Fürstentum Monaco werden die Paarungen für Bayern München, Dortmund, Leipzig und Stuttgart ausgelost. Der erste Spieltag der Ligaphase beginnt dann Dienstag in einer Woche. Das waren die Nachrichten. Das Wetter in Deutschland: tagsüber teils heiter, im Westen öfter Schauer und Gewitter, 22 Grad an der Ostsee bis 34 Grad am Oberrhein. Am Freitag unbeständig, im Südosten länger freundlich bei 20 bis 30 Grad. Jetzt ist es 5.03 Uhr.
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4: Die A1 Hamburg Richtung Lübeck ist zwischen Kreuzberg der Heide und Bad Oldesloe wegen Fahrbahnerneuerungen noch eine Stunde lang gesperrt. A3 Köln Richtung Frankfurt zwischen Dreieck Dernbach und Montabaur 3 Kilometer Stau. Nochmal die A3 Köln Richtung Frankfurt zwischen Montabaur und der Raststätte Heiligenrot West, Sperrung nach einem Unfall. Jetzt die A8 München Richtung Salzburg ist zwischen Bad Reichenhall und Grenzübergang Bad Reichenhall wegen Bauarbeiten noch immer gesperrt. Die A25 Geesthacht Richtung Hamburg ist zwischen Allermöhe und Dreieck Hamburg Südost gesperrt wegen Bauarbeiten und das noch bis zum 20. September. Hier gibt's für Sie eine Umleitung. A25 Geesthacht Richtung Hamburg. Die Anschlussstelle Neu-Allermöhe West ist wegen einer Fahrbahnerneuerung in beiden Richtungen bis zum 20. September gesperrt. Das hatten wir schon, schadet aber nicht. Die A71 Suhl Richtung Erfurt, die ist zwischen Stadt Ilm und Arnstadt Süd wegen Markierungsarbeiten bis ca. 6 Uhr, also noch eine knappe Stunde gesperrt. Gute Fahrt in Ihrem Donnerstag.
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4: Mein Name ist Philipp Kaber und aus den Studios von NDR Info wünsche ich Ihnen einen schönen Donnerstagmorgen. Heute ist der 27. August. Nach der Klausurtagung des schwarz-roten Kabinetts hat der Kanzler zu mehr Optimismus und Zuversicht aufgerufen. Friedrich Merz sagte das angesichts der anstehenden Reformen. Gemeinsam habe man ein Zukunftsbild für Deutschland entworfen, hieß es. Vizekanzler Lars Klingbeil von der SPD forderte nach der Tagung Geschlossenheit damit der Herbst der Reformen, wie die Regierung ihn nennt, ein Erfolg wird. Ingo Zamperoni hat in den ARD-Tagesthemen mit Lars Klingbeil gesprochen. Spricht aus dieser Forderung nach Geschlossenheit auch Unsicherheit? Das war die erste Frage an Lars Klingbeil.
5: Nein, wir wollen den Aufbruch. Das ist auf dieser Klausur nochmal deutlich geworden. Wir wissen als Bundesregierung, worum es geht. Es geht darum, dieses Land wirtschaftlich wieder stärker zu machen. Das Wachstum muss zurückkommen. Wir wollen Arbeitsplätze sicher, neue schaffen. Und wir wollen unsere sozialen Sicherungssysteme auf Vordermann bringen. Und das alles in einer sehr, sehr schwierigen internationalen Lage. Darum geht es. Und dafür steht die ganze Bundesregierung. Und das wollen wir jetzt anpacken.
6: Ich komme deswegen darauf zu sprechen, weil diese Geschlossenheit oder den Teamgeist, den haben Sie ja schon öfters beschworen und dann folgten ständig Durchstechereien. Erst hat es den Kanzler erwischt bei der Kabinettsumbildung, jetzt Sie beim Thema Zuckersteuer. Wieso sollte das mit der Geschlossenheit für all das, was Sie gerade angesprochen haben, was jetzt notwendig ist, nach dieser Klausur jetzt klappen?
5: Ich hoffe, dass alle sich bewusst machen, worum es geht. Der Koalitionsvertrag trägt den Titel Verantwortung für Deutschland. Und das ist gerade in diesen Zeiten, wo so viel auf dem Spiel steht, wo die Rechtsextremen sich aufmachen, Macht in diesem Land zu übernehmen, wo Menschen bedroht sind, ihren Arbeitsplatz zu verlieren oder wo wir eben auch sehen, was international los ist. Da darf es nicht darum gehen, dass Papiere durchgestochen werden oder irgendwelche Spielereien, sondern da muss man ernsthaft an den Themen arbeiten. Da muss man dann auch geschlossen und gemeinsam kommunizieren. Und ja, das sind schwierige Entscheidungen, die wir zu treffen haben. Aber ich kann Ihnen nur sagen, ich will persönlich alles dafür tun, damit Deutschland ein starkes Land bleibt. Und dafür trage ich Verantwortung und die will ich wahrnehmen. Und diese Ernsthaftigkeit habe ich jetzt aber auch während der Kabinettsklausur bei allen gespürt.
6: Wie passt dann aber dazu das Machtwort des Kanzlers? Denn Friedrich Merz hat eine klare Absage etwa an die Frühverrentung erteilt. Er will am Aus der sogenannten Rente mit 63 festhalten. Eine Reihe von CDU-Ministerpräsidenten, die sehen das anders. Auch aus Ihrer SPD hört man da große Fragezeichen. Gehen Sie also davon aus, dass das nochmal angefasst wird?
5: Der Kanzler hat ja auch einen sehr wichtigen anderen Satz gesagt. Er hat gesagt, es geht nicht um eine 1-zu-1-Umsetzung. Und natürlich wissen wir, dass wir diskutieren werden im Parlament, auch in der Regierung. Frau Baas wird jetzt die Gesetze vorlegen. Es wird Debatten mit den Arbeitgebern, mit den Gewerkschaften, mit dem Ministerpräsidenten geben. Aber das Ziel ist doch völlig klar. Wir wollen unser Rentensystem reformieren. Wir wollen das dieses Jahr tun. Aber klar ist eben auch, dass viele Sachen noch gar nicht richtig ausbuchstabiert sind. Wenn ich beispielsweise reingucke in die Vorschläge der Rentenkommission, dann wird da gesagt, die Politiker sollen rein in die Rente. Die sollen endlich auch mit in das System rein. Aber noch ist doch gar nicht klar, wie man das genau macht. Und über diese Fragen werden wir reden. Da werden wir auch Lösungen kriegen. Und der Bundeskanzler hat deutlich gemacht, dass die Regierung diesen Weg gehen will. Und ich stehe da auch dafür.
6: Dieser Weg der Bundesregierung setzt aber eher auf mittelfristigen Erfolg. Klar, viele dieser Reformvorhaben brauchen einfach Zeit, um zu wirken. Aber hilft das jetzt Ihren Wahlkämpfern und Wahlkämpferinnen in Sachsen-Anhalt, in Mecklenburg-Vorpommern und Berlin nächsten Monat?
5: Herr Zamperoni, ich will schon sagen, wir sehen gerade auch schon erste Früchte unserer Entscheidung. Und ich will einmal das Sondervermögen erwähnen, das ja in meiner Verantwortung liegt. 500 Milliarden, das war sehr lange eine sehr abstrakte Zahl, eine riesige Zahl. Aber jetzt sind 50 Milliarden schon im Land auch unterwegs und werden verbaut gerade. Ich war selbst in Sachsen-Anhalt in Halle, habe gesehen, wie dort aus dem Sondervermögen in ein Wasserwerk investiert wird. Ich sehe an anderen Stellen im Land, dass damit Schulen modernisiert werden, dass die Bahn oder die Straßen erneuert werden. Also dieses Geld kommt jetzt vor Ort an und das sind die 500 Milliarden, die wir auf den Weg gebracht haben. Für manche sind das einfach riesige Schulden, aber ich sage, das sind vor allem Investitionen, die unser Land stärker machen, die dafür sorgen, dass es mit der Wirtschaft vorangeht und die auch den Zusammenhalt vor Ort stärken. Und das hilft dann schon, um Deutschland stärker zu machen. Und das erleben die politisch Verantwortlichen, aber vor allem die Menschen vor Ort jetzt sehr konkret.
6: Und dennoch, in Sachsen-Anhalt etwa, ist die AfD in Umfragen mehr als 5-mal so stark wie ihre SPD. Die Menschen da haben offenbar die Geduld verloren, um auf Wirkungen dieser Art oder mittelfristige Erfolge zu warten. Was sagen Sie denen?
5: Aber das merke ich doch selbst, dass Unruhe da ist. Wir haben, ich habe es gerade gesagt, schwierige Entscheidungen zu treffen. Da gibt es auch Ablehnung. Aber umso mehr ist es wichtig, dass wir erklären, dass wir Entscheidungen treffen, dass wir auch darauf setzen, dass diese Entscheidungen beispielsweise für mehr Investitionen, aber auch für Wachstum und die Sicherheit der Arbeitsplätze jetzt wirken und dass alle auch sehen, dass die Zahlen besser werden, wenn es um Aufträge für die Wirtschaft oder die Stabilität von Arbeitsplätzen geht. Aber klar ist auch, das will ich an der Stelle sagen, ich bewundere wirklich, wie die SPD in Sachsen-Anhalt kämpft. Es sind viele aus dem ganzen Bundesgebiet, die mit vor Ort sind, die an die Haustüren gehen, die dort kämpfen. Das ist eine wichtige Mission, die die SPD dort hat. Wir wollen verhindern, dass es einen Ministerpräsidenten der AfD gibt, dass die Rechtsextremen in unserem Land Macht übernehmen. Dafür sind wir gerade unterwegs. Wir wissen, die Ausgangslage ist schwierig, aber die Sozialdemokratie kämpft.
4: So Lars Klingbeil, der Vizekanzler und SPD-Finanzminister im Tagesthemen-Interview.
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4: Auf die angespannte Regierungssituation zum Start des großen Reformherbstes schaut jetzt auch Anna Engelke in ihrem Kommentar, die stellvertretende Leiterin des ARD-Hauptstadtstudios.
7: Zeit füreinander zu haben, miteinander zu sprechen und nicht zum nächsten Termin hetzen zu müssen. Das alles halte ich für sinnvoll. 2 Tage in Klausur, in sicherer Entfernung vor der Hektik der Hauptstadt, die haben dem Kabinett nach der holprigen Sommerpause hoffentlich gut getan. Es hat jedenfalls einen vergleichsweise entspannten Eindruck gemacht, wie die Ministerinnen und Minister der schwarz-roten Koalition da plaudernd auf der Terrasse von Schloss Neuhardenberg zusammenstanden. Ich habe nichts dagegen, wenn sich diese Bundesregierung versteht. Aber wie lange bleibt das Wetter so gut, der Himmel so blau wie in diesen 2 Tagen? Bereits für die nächste wichtige Klausurtagung in dieser Woche, die der Bundestagsfraktion von CDU, CSU und SPD, sind für den Klausurort Münster in Westfalen dicke Wolken angesagt. Möglicherweise ist das nicht nur die meteorologische Vorhersage, sondern auch die für das Klima in der Koalition. Denn dass es im Kabinett von Friedrich Merz im Großen und Ganzen funktioniert, das heißt noch lange nicht, dass das, was sich die Kabinettsmitglieder vorgenommen haben, auch von den Fraktionen mitgetragen wird. 12, das ist dabei die magische Zahl. Bei Bundestagsabstimmungen kann sich diese Koalition nicht mehr als 12 Abweichler in den eigenen Reihen leisten. Da wird schnell jede Abstimmung über ein umstrittenes Thema zur Zitterpartie. Und umstrittene Themen bzw. Reformen wird es in diesem Herbst reichlich geben. Angefangen bei der Rente, bei der sich Kanzler Merz mit einem Machtwort versucht hat. Der Trend zur Frühverrentung muss gestoppt werden. Oder der Pflege oder der Steuer. All diese Reformen haben großes Unwetterpotenzial. Und mitten rein in das sowieso schon schwierige Regieren kommt dann am 6. September die Landtagswahl in Sachsen-Anhalt. Mit keinen guten Aussichten für CDU und SPD. Der wahrscheinliche Wahlsieg für die AfD in Sachsen-Anhalt, für die Koalitionsparteien im Bund, kann das der perfekte Sturm werden.
4: Die Meinung zur Kabinettsklausur der Bundesregierung, die Meinung von Anna Engelke aus dem ARD-Hauptstadtstudio. Uhr 13 wird's gleich. Diese Nacht endet teils bewölkt, teils klar und meist trocken. In der Mitte Deutschlands zum Teil neblig, trüb. Der heutige Donnerstag wird dann im Westen zunehmend wolkig. Spätnachmittags und abends mit ersten kräftigen Gewittern. Örtlich besteht Unwettergefahr durch Starkregen, Hagel und Sturm. Sonst locker bewölkt oder sonnig und meist noch trocken. Das Ganze bei Höchstwerten zwischen 27 und knapp 34 Grad. Nicht ganz so warm wird es an den Küsten. In Schauer- und Gewitternähe werden starke bis stürmische Böen erwartet. In der Nacht dann zum Freitag gebietsweise mehrstündiger, gewittriger Regen. Und der Freitag selbst zunächst wechselnd wolkig. Im Tagesverlauf vor allem im Südosten gebietsweise schwere Gewitter. Die Temperaturen erreichen 23 bis 29. Im äußersten Osten und Südosten nochmals bis zu 31 Grad. Hier habe ich für Sie noch ein paar aktuelle Städtetemperaturen. Aachen aktuell 18 Grad. Dresden, dort werden 13 Grad gemessen. In Hannover sind es 14. Bremen meldet 16 Grad. In Rostock 14 und München aktuell bei 16 Grad.
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4: Nach schweren Sturzfluten in einer Grenzregion zwischen Nepal und China werden hunderte Menschen vermisst. Nach Angaben der chinesischen Nachrichtenagentur Xinhua werden allein in Tibet 558 Menschen vermisst. In Nepal meldete die Polizei heute früh zudem mindestens 162 Tote. Rettungskräfte suchen nach den Vermissten. Die Wasser-, Schlamm- und Gerölllawine hat im Himalaya nahe der Grenze zu Tibet ganze Ortschaften verwüstet, Straßen und Brücken einfach weggerissen. Videoaufnahmen aus Nepal zeigen, wie Menschen noch versuchen, vor den Wassermassen zu fliehen, chancenlos gegen die Wucht der Flut. Unter den Vermissten sind auch zahlreiche Touristen, viele von ihnen aus dem Ausland. Noch immer ist unklar, wie groß das Ausmaß der Katastrophe wirklich ist. Lena Bodewein berichtet.
2: Eine graue Schlammwüste ist zurückgeblieben. Ein Bild, das aus der Apokalypse zu kommen scheint. Alles ist überzogen mit schwerem, dichtem Schlick. Häuser, Autos, Bäume. Auch die Menschen, die von Helfern von ihren Dächern gerettet werden. Eine alte Frau, so zeigen es Agenturaufnahmen, sitzt in einer Baggerschaufel mit leerem Blick. Zwei Helfer halten sie aufrecht. Ihre Kleidung ist vollkommen verschlammt. Sie gehört zu den Überlebenden und wird in ein Krankenhaus gebracht. Dort sitzt auch der 68-jährige Keshav Prasad Paral und erzählt der Nachrichtenagentur Reuters: Es war eine gewaltige Schlammlawine, die direkt auf uns zukam. Je näher sie rückte, desto höher türmte sie sich auf. Als ich sah, wie sie in unser Haus eindrang, versuchte ich, die Hand meiner Frau zu ergreifen und sie auf die Terrasse zu bringen. Doch sie wurde von den Schlammmassen mitgerissen. 4 oder 5 Stunden später kam ein Hubschrauber, um mich zu retten. Meine Frau liegt noch immer irgendwo unter dem Schlamm begraben. Zahlreiche Hilfsorganisationen sind bereits im Einsatz. UN-Generalsekretär Antonio Guterres hat koordinierte Unterstützung zugesagt. Nepals Regierungschef Balendra Shah hat das Militär in die heftig betroffenen Regionen beordert. Mona Sherpa ist Landesdirektorin der Hilfsorganisation CARE. Im Telefoninterview mit der ARD berichtet sie: Wir wussten natürlich, dass es immer wieder zu Überschwemmungen, Erdrutschen und Waldbränden kommt. All diese Dinge geschehen eben. Wann immer so etwas passierte, war CARE Nepal zur Stelle und leistete Unterstützung. Doch wir hätten uns nie träumen lassen, dass es zu einer derart tragischen und verheerenden Flutkatastrophe kommen würde. Mit Todesopfern, Vermissten, der Zerstörung von Siedlungen und Schäden an der Infrastruktur, sodass Straßen und Kommunikationswege völlig unterbrochen sind. Die Flutwelle hatte am Mittwochmorgen den Fluss Bote Kosi zu einem Strom des Desasters gemacht. Er kommt aus dem Hochland von Tibet, fließt dann Richtung Südwesten nach Nepal hinab. Schmale Täler erhöhten die Wucht der Welle, die alles mit sich riss. Verifizierte Videoaufnahmen zeigen, wie die Welle ein großes Kontrollgebäude am Grenzübergang von Tibet zu Nepal überspülte. Wasserkraftwerke, Straßen, Brücken, alles zerstörte der Fluss der Verwüstung. Andere Videos zeigen, wie Menschen in höher gelegenen Gebieten versuchen, Arbeiter am Fluss noch zu warnen. Viele Touranbieter berichten, dass Wandergruppen in dem betroffenen Gebiet verschollen sind. Hunderte Touristen aus Nepal und dem Ausland gehören zu den Vermissten. Aber auch Gruppen hinduistischer Pilger aus Indien. Sie waren auf dem Weg zum oder vom Berg Kailash im Himalaya. Er wird von vielen Hindus als die spirituelle Heimat des Gottes Shiva verehrt. Mona Sherpa sieht in der Katastrophe auch einen massiven Rückschlag für die Entwicklungsarbeit, erzählt sie. Die Region ist ein wirtschaftliches Zentrum Nepals, ein wichtiger Knotenpunkt für Tourismus und Grenzverkehr. Da die Infrastruktur stark beschädigt ist, werden in den kommenden Wochen umfangreiche Wiederaufbauarbeiten und nachhaltige Investitionen erforderlich sein. Die Regierung hat das Gebiet bereits für die nächsten 3 Monate zum Katastrophengebiet erklärt. Die Ursache für die tödliche Flutwelle sehen Forschende der Geographie und Gletscherkunde wahrscheinlich in einem Gletschersturz. Ein gewaltiger Eisblock brach von einem Gletscher ab und stürzte hunderte von Metern in die Tiefe. Im Tal löste er eine Lawine aus Eis und Geröll aus, die schließlich zu der Flutwelle führte. Seismologische Messungen hatten eine heftige Erschütterung am Mittwochmorgen verzeichnet. Forschende der US-Erdbebenwarte identifizierten sie zunächst als Beben und damit den Auslöser der Katastrophe. Inzwischen sagen sie, dass das wahrscheinlich nicht die Ursache für die Flutwelle gewesen sei, sondern dass der Gletschersturz so heftig in den Messungen ausgeschlagen habe. Und damit nahm das Unglück seinen Lauf.
4: Lena Bodewein zur Situation in Nepal nach den verheerenden Sturzfluten. Die Zeit jetzt 5:19 Uhr. 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Prinz Harry und Meghan sind zurück im Vereinigten Königreich. Doch für die Familie ist der Neustart nicht so einfach. Es gibt Streit um die Kosten für die Sicherheit. Viele Briten mögen das Paar nicht, finden es eher schrill und unenglisch. Auch dürfte die Versöhnung von Harry mit seinem Bruder schwierig sein. Und das Königshaus muss auch erstmal wieder Vertrauen aufbauen zu dem Paar, das viele Interna in die Öffentlichkeit getragen hat. Vielleicht auch, um Geld zu verdienen. Christoph Prössel berichtet.
8: Es ist eine Postkartenwelt, eine Soap-Opera rund um ein Marmeladenimperium, das Prinz Harry und Meghan sich in den vergangenen Jahren in Kalifornien aufgebaut haben. Im Insta-Kanal von Meghan, Herzogin von Sussex, gibt es Bilder des Paares, wie sie die Kinder umarmen, Filme aus dem Blütenmeer des Gartens und mit Marmeladengläsern aus der eigenen Produktion. Eine Rückkehr nach England, noch vor einem Jahr, undenkbar, Prinz Harry.
9: I can't see a world in which I would be bringing my wife and children back to the UK at this point.
8: Ich kann mir keine Welt vorstellen, in der ich meine Frau und die Kinder zurück ins Vereinigte Königreich bringe. Nun also doch, sie sind in England angekommen, ziehen in die malerische Landschaft der Cotswolds westlich von London, wie Medien berichten. Möglicherweise, um die Kinder auf eine englische Schule schicken zu können, vielleicht auch wegen des kranken Vaters, der gerade im schottischen Balmoral weilt. Doch die alte Zeit dürfte die beiden einholen. Das Paar warf dem Königshaus vor, 2021 sei diskutiert worden, wie schwarz wohl das Kind sei, das Meghan zur Welt bringen werde. Ob die Familie rassistisch sei, wollten damals Journalisten von Prinz William wissen. Die königliche Familie sei ganz bestimmt nicht rassistisch, sagte William. In seinem Buch Spare plauderte Harry weitere Details aus, zum Ärger der Königsfamilie. Es gibt viel zu kitten im royalen Miteinander und Vertrauen aufzubauen sei eben heikel, sagt der Königshausexperte Simon Vigor. Die große Befürchtung für den König und für William ist ja, was ist eigentlich noch privat oder landet in einer Doku. Es gibt Gerüchte, dass es eine große Netflix-Serie von Prinz Harry über Diana geben soll. Die beiden sollen keine offiziellen Aufgaben der Königsfamilie übernehmen. Sie sind Privatpersonen. Prinz Harry wird sich weiter um die Invictus Games kümmern, ein Sportfestival für Soldatinnen und Soldaten, die im Dienst körperliche oder seelische Schäden erlitten haben.
4: Informationen von Christoph Prössel und damit wieder zurück nach Deutschland. Die Linke will eine Straße in Potsdam nach ihrem früheren Landes- und Bundesvorsitzenden Lothar Bisky benennen. Das allerdings ist umstritten, denn Bisky, der früher auch die Filmhochschule Konrad Wolf geleitet hat, er taucht in Stasi-Akten auf als Zuträger. RBB-Landespolitikreporter Thorsten Südow berichtet.
10: Lothar Bisky, der in diesem Jahr 85 Jahre alt geworden wäre, war zu DDR-Zeiten Kulturwissenschaftler, seit 1963 SED-Mitglied und ab 1986 Rektor der Hochschule für Film und Fernsehen in Potsdam. Die Brandenburger Politik bestimmte er als Landtagsfraktionsvorsitzender der PDS ab 1990 mit. Nach Ansicht der Brandenburger Linken sind das Verdienste genug, eine Straße in Potsdam nach Bisky zu benennen. Dass Bisky mit zwei Decknamen in Akten der DDR-Staatssicherheit geführt wurde, ist für die linken Landesvorsitzende Katharina Slanina kein wesentliches Gegenargument.
11: Auch zu seinen Lebzeiten wurden diese Verdachte schon geäußert und da ist es nie zu einer abschließenden Erklärung gekommen. Und insofern halten wir daran fest, dass sein Wort gilt. Er sagt, er hat nicht als IM gearbeitet und insofern muss eine gewisse Würdigung stattfinden können. Und wir finden diesen Straßennamenbenennung als Möglichkeit, um eben seiner Person zu gedenken.
10: Einer der prominenten Unterstützer der Initiative für eine Bisky-Straße ist neben Ex-Ministerpräsident Matthias Platzek René Wilke. Heute SPD-Mitglied und Brandenburgs Sozial- und Gesundheitsminister und vor gut einem Jahrzehnt Linken-Mitglied und Mitarbeiter von Bisky im Bundestag.
12: Ich habe ihn als hochanständigen Menschen erlebt, als tollen Politiker, an dem wir heute, glaube ich, auch noch uns durchaus in Teilen ein Beispiel nehmen können, vor allen Dingen aufgrund seiner differenzierten Herangehensweise, und fand das unterstützenswert.
10: Zur Diskussion über Bieskis Stasi-Kontakte sagt Wilke:
12: In all der Diskussion, die es immer gab oder manchen Vorwürfen, die hochschwangen, hat sich auch nie jemand gefunden, der gesagt hat, ich kann das irgendwie bezeugen und es stimmt oder so. Es gab nur Menschen, die ihn entlastet haben und gesagt haben, er hat uns geholfen, er hat uns gerettet, er hat uns Wege eröffnet oder uns geschützt. Das sollte man dann in der Diskussion auch nicht aus Acht lassen.
10: Eine Straßenbenennung müsse sorgfältig geprüft werden, fordert die Brandenburger Diktatur-Aufarbeitungsbeauftragte Maria Noke und verweist auf Akten der Staatssicherheit.
13: Es gibt ganz eindeutig Unterlagen, dass Lothar Bieski für die Hauptabteilung Aufklärung, also die Auslandsspionage der DDR, gearbeitet hat, von 1966 an. Das wurde dann ausgesetzt, als er Dozent an der Akademie der Gesellschaftswissenschaften war. Und als er dann Rektor der Filmhochschule geworden ist, hat die HVA sofort das wieder aktiviert und ihn mit wieder als Mitarbeiter aufgenommen.
10: Noke kommt zu dem Fazit:
13: Das muss alles bewertet werden, auch die Zeit vor 1989. Für mich ist es keine Persönlichkeit, nach der eine Straße benannt werden sollte.
10: Die Entscheidung über eine Lothar-Bieski-Straße muss in jedem Fall die Stadtverordnetenversammlung von Potsdam treffen.
0: Sport.
14: Mit Lars Pegelow. Die Champions League Gruppenphase, das ist das große Ziel der Fußballerin des VfL Wolfsburg und von Eintracht Frankfurt. Beide Teams hatten Heimrecht in ihren Qualifikationshinspielen und dieses Heimrecht haben die Wolfsburgerinnen gegen Inter Mailand genutzt. Burkhard Hillner.
15: Die Spielerinnen des VfL Wolfsburg haben sich mit einem 2:0 über Inter Mailand eine gute Ausgangsposition für das Rückspiel in der kommenden Woche in Mailand verschafft. Spielerisch überlegen mussten sie bis zur 43. Minute warten, bevor Prasnica eine schöne Hereingabe von Hut souverän und toll mit einem Schuss in den rechten Winkel zur Pausenführung verwandelte. Im zweiten Abschnitt dann rote Karte für die Italienerin Robustellini, die ihre Gegenspielerin Valotto am Zopf gezogen hatte. Eine Minute später, in Minute 52, war es dann Camilla Küver, die den Ball nach einer Eckballhereingabe per Kopf über die Linie zum Endstand von 2:0 drückte. Wolfsburg blieb dominant, hatte mehrere Möglichkeiten, aber es blieb beim Endstand von 2:0.
14: Wolfsburg also erfolgreich, Eintracht Frankfurt dagegen kam nicht über ein 1:1 Unentschieden gegen Paris Saint-Germain hinaus. Torschützin Larissa Mühlhaus wusste auch nicht so recht, was sie von dem Ergebnis halten sollte.
16: Boah. Momentan gemischte Gefühle irgendwie. Es war ein sehr, sehr intensives Spiel. Muss ich alles nochmal nachschauen, analysieren mit dem Team und mit dem Trainerteam. Aber war ein sehr, sehr gutes Spiel von uns. Es ging nach vorne, nach hinten haben wir alles reingeworfen. Und ja, am Ende 1:1 nehmen wir mit und dann gucken wir, was möglich ist in Paris.
14: Die Rückspiele dann in der kommenden Woche. In den vergangenen Wochen war der Widerstand gegen den umstrittenen Chef des Weltfußballverbandes FIFA, Gianni Infantino, gewachsen. Der Tropfen, der das Fass zum Überlaufen gebracht hat, war ein von Infantino initiierter Investoreneinstieg. Der Europäische Verband UEFA wollte deswegen aus Protest FIFA-Turniere boykottieren. Doch das scheint nun vom Tisch. Marc Eschweiler mit den Einzelheiten.
17: Hintergrund ist die Zusage des Weltverbandes FIFA, dass der angeschlagene Präsident Gianni Infantino die umstrittenen Investorenpläne endgültig aufgibt. Das schreibt der Guardian. Demnach hat der Europäische Fußballverband konkrete Garantien von der FIFA erhalten, in Form eines privaten Schreibens an die Europazentrale. Nach Angaben des Sportinformationsdienstes könnte die UEFA daher ihre Drohung, FIFA-Turniere zu boykottieren, zeitnah zurücknehmen. Der Europäische Verband fordert aber nach wie vor Infantinos Rückzug. Über weitere Schritte will die UEFA am Donnerstag beraten. Dann treffen sich die 55 nationalen Verbandsbosse um DFB-Präsident Bernd Neuendorf und das Exekutivkomitee um Hans-Joachim Watzke rund um die Auslosung zur Champions League in Monaco. Auch die europäischen Top-Ligen sollen sich geschlossen gegen Infantino gestellt haben. Laut dem Chef der European Leagues, Claudius Schäfer, sind beispielsweise die Vereine aus Deutschland, England, Frankreich, Italien und Spanien voll auf einer Linie.
14: Ein neuer FIFA-Präsident wird im kommenden März in Rabat gewählt. Noch ist Infantino einziger Kandidat. Und schließlich noch dieser Wahnsinnstransfer. Ayoub Bouadi aus Marokko ist der erste 18-jährige Spieler, der für eine Ablösesumme von 100 Millionen Euro den Verein wechselt. Uli Schäfer.
18: Manchester City hat das marokkanische Supertalent Ayoub Bouadi verpflichtet. Der 18-jährige Nationalspieler kommt vom OSC Lille und soll laut Medienberichten rund 100 Millionen Euro Ablöse gekostet haben. Bouadi erhält in Manchester einen Vertrag bis 2031. Die Sky Blues bezeichneten ihn als einen der aufregendsten jungen Spieler des Weltfußballs. Und Bouadi, der schwärmte von Man City als bestem Verein der Welt und von der Premier League. Bei der WM in den USA, Kanada und Mexiko hatte der Mittelfeldspieler, der in Frankreich geboren wurde, mit Marokko das Viertelfinale erreicht.
14: Manchester City scheint jedenfalls keine Geldprobleme zu haben. Vor Bouadi hat der Verein bereits den englischen Nationalspieler Elliot Anderson gekauft für weitere 135 Millionen Euro.
4: Informationen vom Sport waren das mit Lars Picklow.

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1: Um 5.30 Uhr mit Wolfgang Berger. Nach den verheerenden Sturzfluten in Nepal und dem benachbarten Tibet steigt die Zahl der Opfer. Mittlerweile bestätigen die Behörden 160 Tote. Aus der Nachrichtenredaktion Christiane Rüther.
2: Es sind dramatische Bilder. Eine riesige Sturzflut schwemmt Häuser, Straßen und Brücken davon. Mehrere hundert Menschen werden noch vermisst, darunter viele Urlauber. Die Region im Norden Nepals ist ein bekanntes Trekkingziel und berühmt für ihre spektakulären Himalaya-Landschaften. Außerdem sollen sich dort zahlreiche Pilger aufgehalten haben, die auf dem Weg nach Tibet waren. Ob auch Deutsche unter den Vermissten oder Toten sind, ist derzeit unklar. Aus dem Auswärtigen Amt hieß es, das gesamte Ausmaß der Sturzflut sei aktuell schwer abzuschätzen, die Lage sehr unübersichtlich.
1: Bundeskanzler Merz will den nächsten EU-Haushalt deutlich verkleinern. Für die Jahre 2028 bis 2034 schlägt die EU-Kommission ein Budget von knapp 1,8 Billionen Euro vor. Merz hält das für zu viel und will mehrere hundert Milliarden Euro einsparen. Dafür sucht er Verbündete und hat deshalb die Regierungschefs aus den Niederlanden, Dänemark, Österreich, Finnland und Schweden nach Berlin eingeladen. Gemeinsam wollen sie den Druck auf Brüssel erhöhen. Für Deutschland als größten Beitragszahler geht es dabei um viel Geld. Die Verhandlungen dürften aber schwierig werden, denn am Ende müssen alle 27 EU-Staaten dem Haushalt zustimmen. Die AfD ist in Sachsen-Anhalt 1,5 Wochen vor der Landtagswahl weiter mit Abstand stärkste Kraft. Nach einer aktuellen Umfrage von Infratest DIMAP liegt die Partei bei 42%. Die CDU von Ministerpräsident Schulze kommt nur auf 22%. AfD-Spitzenkandidat Siegmund bekräftigte im MDR, dass er allein regieren wolle. Mit diesem Ergebnis wäre das aber nicht möglich. Schleswig-Holsteins Landwirtschaftsministerin Schmachtenberg lehnt eine weitere Absenkung der Fangquoten für Heringe.

0: zu halbieren. Und das Wetter in Deutschland: tagsüber teils heiter im Westen, öfter Schauer und Gewitter, 22 Grad an der Ostsee bis 34 Grad am Oberrhein. Am Freitag unbeständig, im Südosten länger freundlich, 20 bis 30 Grad. Am Samstag im Nordwesten Schauer und Gewitter, im Südosten freundlicher bei 20 bis 26 Grad. Das waren die Nachrichten.
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2: Die A3 Köln Richtung Frankfurt ist zwischen Montabaur und der Raststätte Heiligenroth West wegen einer Unfallaufnahme gesperrt. 5 Kilometer Stau hier ab dem Dreieck Dernbach. Und in Thiendorf auf der Bundesstraße 98 Kamenzer Straße in Höhe Ortseingang Richtung Lausnitz hat es einen LKW-Unfall gegeben. Das war's vom Verkehr. Ihnen eine gute Fahrt in den Donnerstag. Das wünscht Philipp Kabir. Guten Morgen.
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2: Die weltgrößte Computer- und Videospielemesse Gamescom ist gestartet. In den kommenden Tagen werden etwa 350.000 Gamer in Köln erwartet. Auch Bundespräsident Frank-Walter Steinmeier will bei der Gamescom vorbeischauen. Damit rückt Gaming endgültig in die politische und gesellschaftliche Mitte. Der Besuch zeigt, Games sind längst kein Randphänomen mehr, sondern Teil der öffentlichen Debatte und Kultur. Martin Schütz.
3: Zum ersten Mal in der Geschichte der Gamescom kommt das Staatsoberhaupt nach Köln. Bundespräsident Frank-Walter Steinmeier besucht die weltweit wichtigste Messe für Computer- und Videospiele. Auch bei Messechef Gerald Böse ist die Überraschung groß.
4: Ja, das ist auch für uns relativ neu. Also ich kann mich nicht erinnern, in meiner jetzt, weiß ich nicht, 39-jährigen Berufserfahrung, dass da ein Bundespräsident zu einer Messe kam.
3: Den bisher politisch höchsten Besuch bei einer Gamescom gab es 2017, als die damalige Kanzlerin Angela Merkel vor Ort war und damit ein Zeichen gesetzt hatte, dass die Games für sie zum Alltag der Menschen dazugehören. Aber das Spielen stand auch danach noch oft in einer Schmuddelecke. Die Diskussionen über Computerspiele drehten sich um Themen wie Sucht oder gewaltverherrlichende Ego-Shooter. So ganz vorbei ist das aus Sicht von Björn Bartholdy, Computerspiele-Experte der TA Köln, noch immer nicht.
5: Alte Reflexe existieren natürlich immer weiter und in manchen Situationen werden die dann immer wieder hervorgezogen. Gewalt, Jugendschutz, all das sind Aspekte, die immer wieder auch relevant werden in den öffentlichen Debatten. Und das sind Themen, die man nicht vernachlässigen darf. Die sind auch in Teilen auch relevant und müssen diskutiert und bearbeitet werden. Aber es ist eben nicht nur das. Und ich glaube, das ist der entscheidende Punkt.
3: Mittlerweile gibt es Forschung dazu, wie Spiele Kindern und Jugendlichen beim Lernen helfen können oder wie sie die Kreativität unterstützen. Menschen mit Behinderung weisen immer wieder darauf hin, dass digitale Spiele ihnen bei der Teilhabe am sozialen Leben helfen. Und Games sind als Kulturgut anerkannt. Außerdem habe das Gaming eine mittlerweile über 50-jährige Tradition, sagt Björn Bartholdy, ausgelöst und getragen durch Spiele wie Pac-Man, Tetris oder Pong.
5: Spiele sind mittlerweile zum Mainstream geworden, zum kulturellen Mainstream. Viele Generationen sind mit Spielen aufgewachsen. Selbst ich als jemand, der jetzt doch die 60 schon hinter sich gelassen hat, hat in frühester Kindheit Pong gespielt. Vor diesem Hintergrund kann man einfach sagen, Games sind Kultur, Wirtschaft, Technologie und sozialer Raum in einem.
3: Diese Bandbreite will die Gamescom abbilden und das Gaming endgültig aus der Schmuddelecke holen. Felix Falk, der Chef des Branchenverbands Game, hofft, dass in Zukunft über andere Themen diskutiert wird und die aus seiner Sicht hohe Bedeutung von digitalen Spielen klarer werde.
6: Ich glaube, dass es kein Erkenntnisproblem gibt in Deutschland, schönerweise. Das hat ja ein paar Jahre gedauert bei uns, bis dieser Wert von Spielen erkannt wurde, sondern ein Umsetzungsproblem. Also wie können wir das denn in der digitalen Bildung, in der Schule, wie können wir das in den verschiedensten gesellschaftlichen Bereichen, wie können wir da Spiele noch stärker nutzen? Darum wird es auch auf der Gamescom stark gehen.
3: Auch dazu soll der Bundespräsident mit seinem Besuch beitragen. Denn Teil der Messe ist auch ein Kongress, der mit einer Rede von Frank-Walter Steinmeier eröffnet wird.
2: Die Gamescom in Köln, sie dauert bis Sonntag.
1: Wirtschaft.
2: Dass deutsche Politiker im Fokus fremder Nachrichtendienste stehen, das ist kein Geheimnis. Hacker versuchen immer wieder, in Handys von hochrangigen Politikern und ihrem Umfeld zu gelangen, indem sie dort gezielt Spionagesoftware platzieren. Dafür müssen Angreifer

0: möglichst genau wissen, welche Smartphones ihre Opfer benutzen. Die großen deutschen Mobilfunknetzbetreiber machten das möglichen Angreifern offenbar ziemlich leicht. BR-Recherchen haben eine Sicherheitslücke aufgedeckt. Es genügte ein einzelner Anruf, um an genauer Geräteinformationen zu kommen, auch von Bundestagsabgeordneten. Alexander Nabert und Maximilian Zierer berichten.
1: Nun, ich fand das wirklich hochriskant, denn es ist ja ein Einfallstor für ausländische Geheimdienste.
2: Der CDU-Politiker Roderich Kiesewetter ist alarmiert. Mit einem einfachen Testanruf fanden BR-Reporter sensible Daten über sein Smartphone heraus, darunter welches genaue Gerätemodell der Außen- und Sicherheitsexperte der Unionsfraktion verwendet. Eine Information, für die sich auch fremde Nachrichtendienste interessieren dürften, in deren Fokus Kiesewetter als Mitglied im Auswärtigen Ausschuss mutmaßlich steht.
1: Für mich ist das alarmierend, einmal was meine Familie und mich betrifft und auch mein Team. Und zum anderen halte ich es für eine Verantwortungslosigkeit, dass solche Sicherheitslücken nicht aufgeklärt wurden.
2: Die Lücke bestand nach BR-Recherchen in den Netzen von Telekom, Vodafone und Telefonica O2. Die Netzbetreiber übermittelten bei Anrufen im Hintergrund oftmals Informationen, die eigentlich geheim bleiben sollten. Etwa, wie im Fall von Roderich Kiesewetter, die 15-stellige E-Mail-Nummer, aus der sich genaue Gerätedetails ergeben. In anderen Fällen wurde die genaue Betriebssystemversion des Smartphones übermittelt. So ließ sich erkennen, ob wichtige Sicherheitsupdates installiert waren. Die Informationen waren mit wenig Aufwand auszulesen und das Gegenüber musste den Anruf dafür nicht einmal annehmen. Wie Angreifer solche Daten für sich nutzen können, erklärt die IT-Sicherheitsexpertin Jiska Klassen vom Hasso-Plattner-Institut in Potsdam.
3: Wenn du einen Angriff machst auf eine Person, die ein bestimmtes Risiko hat, Journalisten, Menschenrechtsaktivisten, PolitikerInnen und so weiter, dann ist so der erste Schritt rauszufinden, was für Gerätetypen, was für Betriebssystemversionen hat diese Person.
2: Die Sicherheitslücke habe es potenziellen Angreifern besonders leicht gemacht, günstige Opfer zu finden, sagt Jiska Klassen.
3: Wenn ich jetzt halt sagen würde, ich möchte PolitikerInnen angreifen, dann kann ich eben danach scannen, hey, welche Personen haben vielleicht ein uraltes Telefon, was gar keine Updates mehr kriegt. Das ist quasi so ein vorbereitender Schritt. Aber wenn sich der halt gehen lässt, ohne dabei groß Spuren zu hinterlassen, ist es natürlich sehr bequem.
2: Die Daten ermöglichten den gezielten Einsatz von Spionagesoftware, teilt das Bundesamt für Verfassungsschutz mit. Die Verfassungsschützer werten die vom BR entdeckte Schwachstelle als sicherheitsrelevant und gehen nahezu sicher davon aus, dass fremde Nachrichtendienste entsprechende Informationen nutzen. Der BR informierte die Mobilfunknetzbetreiber Ende Juni über die Sicherheitslücke. Vodafone und Telefonica erklärten, ihre Netze angepasst zu haben. Die Telekom kündigte entsprechende Maßnahmen an. Alle drei Unternehmen betonten, internationale Branchenstandards einzuhalten. Laut Gesetz müssen die Netzbetreiber Metadaten schützen, ausdrücklich auch die E-Mail-Nummer. Auch der internationale Mobilfunkverband GSMA bestätigte die Lücke auf BR-Anfrage und warnte seine weltweit mehr als 1000 Mitgliedsunternehmen, ihre Netze zu überprüfen.
0: 5.41 Uhr ist es. Der Wahlkampf in Sachsen-Anhalt geht in die finale Phase. 1,5 Wochen vor der Landtagswahl haben sich nun die Spitzenkandidatinnen und Spitzenkandidaten gegenübergestanden in der MDR-Fernsehsendung Fakt ist aus Magdeburg. Im Fokus der Sendung stand das Duell zwischen dem amtierenden Ministerpräsidenten und CDU-Spitzenkandidaten Sven Schulze und AfD-Spitzenkandidat Ulrich Siegmund. Ulrich Wittstock war dabei.
4: Schon vor dem Funkhaus zeigten sich die Gegensätze deutlich. Die Unterstützergruppen von AfD und CDU hielten einen klaren Abstand. Nach dem jüngsten Sachsen-Anhalt-Trend liegen die beiden Spitzenkandidaten nur knapp auseinander. 41% der Befragten würden sich bei einer Direktwahl für Ministerpräsident Sven Schulze von der CDU entscheiden. 39% hingegen für Ulrich Siegmund von der AfD. Entsprechend angriffslustig zeigte sich Ulrich Siegmund im direkten Duell und erntete auch sofort Widerspruch.
5: Ich meine, die Zahlen, Daten und Fakten sprechen eine eindeutige Sprache. Es wird seit vielen Jahren eine Politik gegen unser eigenes Land gemacht. Wir retten hier die Welt und vergessen unser eigenes Land. Und demzufolge haben wir den größten Fachkräftemangel natürlich in der Regierung.
6: Es gibt doch ein gewisses Niveau, Herr Siegmund.
5: Selbstverständlich.
6: Es gibt ein gewisses Niveau. Und man sollte
5: das habe ich aber gerade gut auf dem Kopf.
6: Mir wird es nie einfallen, Sie als Flachzange zu bezeichnen. Ich mag Ihr Programm nicht und ich bin überzeugt, Sie haben auch nicht die richtigen Antworten. Aber ich würde Sie nie als Flachzange bezeichnen.
4: Sven Schulze setzte ganz klar auf das Thema Wirtschaft. Er ist zwar erst seit Anfang des Jahres im Amt, musste sich aber ziemlich schnell als Krisenmanager bewähren, wegen der Probleme in der Automobilwirtschaft und auch in der Chemie. Die AfD bestehe, so Schulzes Vorwurf, setze auf unrealistische Versprechen.
6: Er sagt, alles ist möglich. Das ist aber eine Aussage, die würde ich nie auf meine Plakate schreiben, weil es ist nicht alles möglich. Man muss realistisch mit den Menschen sprechen. Immer dann, wenn es um Inhalte geht, wenn wirklich auch mal gesagt wird, wie wollen Sie wirtschaftlich unser Land voranbringen, dann sind Sie nicht da. Und das ist die Gefahr für unser Land. Das ist die Gefahr von Ihnen, Herr Siegmund.
4: Wie so oft bei Debatten mit der AfD vermischten sich Fragen der Landespolitik mit bundespolitischen Zuständigkeiten, etwa beim Thema Spritpreise. Ulrich Siegmund.
5: Wir haben in Sachsen-Anhalt die Situation, dass Menschen gerade zur Arbeit fahren, nur um den Sprit zu bezahlen, den sie brauchen, um zur Arbeit zu kommen. Das ist aktuelle Lebensrealität in Sachsen. Das sagen uns gerade tausende Menschen auf unseren Wahlkampfveranstaltungen. Und das ist nur möglich, weil Ihr Bundeskanzler eine Politik macht, wo er der Meinung ist, die Welt zu retten mit Sanktionen, mit Klimasteuern, mit CO2-Steuern, mit allem mehr. Und Sie spielen es mit.
4: Im zweiten Teil der Debatte kamen dann die Spitzenkandidatinnen und Kandidaten von Linken, SPD, Grünen, FDP und auch noch das BSW hinzu. Bei den Themen Migration, Fachkräftemangel, Bildung oder Energiepolitik zeigte sich an vielen Stellen eine ziemlich große Einigkeit jenseits von AfD und BSW. Zukünftige Mehrheiten im Magdeburger Landtag werden nach den aktuellen Umfrageergebnissen nicht leicht zu bilden sein. Das Duell der Spitzenkandidaten zeigte aber eines klar: Die AfD in Sachsen-Anhalt ist politisch isoliert.
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0: Schweden galt lange als sehr offenes Land beim Thema Zuwanderung. Doch seit einigen Jahren gilt eine andere Linie. Schweden will Migration deutlich einschränken und setzt auf strengere Regeln für Menschen aus Nicht-EU-Ländern. Womöglich mit ungeahnten Folgen, denn von diesen Regeln sind inzwischen auch viele Briten betroffen, die zum Teil seit Jahrzehnten in Schweden leben. Rund 2500 Briten hat Schweden seit dem Brexit zur Ausreise aufgefordert. Mehr als jedes andere EU-Land, wie Arne Bartram aus Stockholm berichtet.
8: Joyce Thomas sitzt im Flugzeug auf dem Weg nach Schweden. Die 78-Jährige kommt zusammen mit ihrem Mann zurück von einem kurzen Ausflug in ihre alte Heimat Großbritannien. Angekommen in Schweden müssen die beiden durch die Passkontrolle. Eigentlich reine Routine.
9: Eine Beamtin hielt uns an und sagte, mit Ihrem Pass stimmt etwas nicht. Haben Sie einen Brief bekommen? Mein Mann sagte, nein, warum? Sie sagte, wegen des Brexits hätten Sie in Schweden einen neuen Antrag auf Aufenthaltsrecht stellen müssen.
8: Das Problem? Joyce Thomas lebt zwar seit mehr als 20 Jahren in Schweden, hat aber einen britischen Pass. Nach dem Brexit Anfang 2020 mussten britische Bürger einen neuen Antrag für dauerhaften Aufenthalt in Schweden stellen. Davon hat Joyce Thomas aber nie etwas erfahren, erzählt sie dem schwedischen Radio.
9: Großbritannien und Schweden haben nicht richtig informiert, überhaupt nicht. Wenn das richtig gemacht worden wäre, hätten wir E-Mails bekommen oder eine SMS mit der Aufforderung, machen Sie etwas. Aber das haben wir nicht bekommen.
8: 2022 wird sie dann an der Passkontrolle am Flughafen abgefangen. Sie stellt daraufhin einen Antrag, in Schweden bleiben zu dürfen. Der wird von den schwedischen Behörden aber abgelehnt. Begründung? Die Frist für den Antrag war Ende 2021 abgelaufen. Die schwedische Migrationsbehörde teilt auf ARD-Nachfrage schriftlich mit, sie habe unter anderem auf ihrer Internetseite rechtzeitig auf das Thema aufmerksam gemacht.
10: Es wurden keine direkten Anschreiben in Form von Briefen an die in Schweden lebenden britischen Staatsbürger verschickt, weil dafür kein Auftrag erteilt wurde. Wie bei allen Gesetzesänderungen liegt eine große Verantwortung beim Einzelnen, sich darüber zu informieren, welche Regeln gelten.
8: Es hat zwar Informationskampagnen gegeben, zum Beispiel von der britischen Botschaft. Die hätten aber vor allem ältere Menschen teilweise nicht erreicht, sagt der Journalist James Savage vom englischsprachigen Medium The Local Sweden. Trotzdem bleiben die schwedischen Behörden in vielen Fällen hart. Der Journalist vermutet, dass es vor allem darum geht, Handlungsstärke zu zeigen.
11: So what they're saying is, look, we've got a strict migration policy in Sweden.
12: Sie sagen, wir haben halt strenge Regeln für Migration. Es gab eine Frist für den Antrag auf den Aufenthaltstitel. Wer sie verpasst hat, lebt illegal im Land. Und wir machen da keine Ausnahme.
11: As we have a strict immigration policy, we're not going to make any exceptions to this.
8: Für Joyce Thomas ist das alles nur schwer zu verstehen. Der Mann der 78-Jährigen ist inzwischen gestorben und liegt in Schweden begraben. Ihr Sohn und ihre Enkel leben hier. Trotzdem könnte sie jetzt abgeschoben werden, erzählt sie dem schwedischen Radio.
13: This is my home.
9: Mein Zuhause ist hier. Ich kann nicht mehr richtig schlafen, es ist einfach schrecklich. Ich lebe von meinem eigenen Geld, zahle Steuern, liege niemandem auf der Tasche. Ich bin keine Verbrecherin, ich habe lediglich einen Fehler gemacht.
13: this mistake.
8: Ein kleiner Fehler, eine verpasste Frist und plötzlich steht die eigene Existenz in einem Land in Frage, das seit Jahrzehnten das Zuhause ist.
7: Kultur.
0: An diesem Ort können Fans der Band Nirvana ganz nah an die Wurzeln des Grunge kommen, in der Kurt Cobain Tribute Gallery. Hier in Cobains Heimatstadt Aberdeen in Washington State können Sie selbstgemalte Thanksgiving-Karten Ihres Idols besichtigen, Geschenke an seinen Lieblingsgitarrenbauer anschauen oder auch Flightcases von Konzerten. Martina Butler hat die Gallery besucht.
9: Schwarze Flightcases von Konzerten säumen den Eingang der Kurt Cobain Tribute Gallery. Schon sind die Besucher mittendrin im Leben des Leadsängers von Nirvana in Aberdeen, Washington State. Die Stadt wirkt ein wenig abgerockt. Dabei fühlt sie sich immer noch so an wie zu Kurt Cobains Zeiten, meint Lee Bacon, der hinter der Tribute Gallery steckt.
14: Du hörst die Züge, du spürst den Regen, du siehst die Trucks mit Holz. So war's. Und es hat sich nicht viel geändert seitdem. Wir sind in einem Raum, in dem sie gearbeitet haben. Und das ist ein Anknüpfungspunkt für die Fans.
9: Die Ausstellung ist eine Verneigung vor der Ikone des Grunge. Sie ist in einem ehemaligen Möbelhaus, in dem Kurt Cobain und Nirvana-Mitbegründer Chris Novoselic gejobbt haben. Drinnen ist es laut, Nirvana kommt aus den Boxen, das Licht fast wie in einem Club. Bleistiftzeichnungen von Kurt Cobain, Fotos aus dem Familienalbum und der handgeschriebene Textentwurf für Smells Like Teen Spirit sind Teil des selbsternannten Anti-Museums. Die Ausstellungsstücke kommen auch von Leuten, die Kurt Cobain in Aberdeen erlebt haben. Eines Tages kam eine Frau vorbei, deren Vater Kurt Cobains Baseballtrainer war, als er 9 Jahre alt war. Damals hat der spätere Superstar die kleine Tochter des Coaches an die Hand genommen und ist als einziger aus dem Team mit ihr rumgerannt, bis sie K.O. war.
14: Sie zieht einen Baseball raus und darauf hatten alle Jungs unterschrieben, eben auch Kurt. Und sie hat gesagt, ich will, dass ihr den habt.
9: Es gibt Touren durch das Haus, in dem Kurt Cobain groß geworden ist und viele Erinnerungsstücke aus Nirvana-Zeiten. Sie erzählen die Geschichten hinter bekannten Fotos, die zurückgehen bis nach Aberdeen. Dabei wollte die Stadt lange nichts mit Kurt Cobain und Nirvana zu tun haben, erzählt Daryl Westmoreland. Der Fotograf ist in der Gegend groß geworden und war Teil der Nirvana-Entourage.
15: This community didn't want to.
14: Die wollten nichts von Kurt, Chris und Nirvana wissen. Die waren so negativ dem gegenüber eingestellt. Sie wollten das nicht annehmen.
15: Negative for so long, this community, they didn't want to embrace it.
9: Das hat sich inzwischen aber geändert. Die Spuren von Kurt Cobain sind überall in Aberdeen zu finden, erzählt Lee Bacon.
14: Wo Kurt seine erste Gitarre gekauft hat, wo er Gitarrenunterricht hatte, wo sie als Teenager gejobbt haben. Hier sind die Ursprünge. Deshalb nennen wir es Seite 1 der Geschichte.
9: Konzertvideos laufen auf einer großen Leinwand in der Tribute Gallery. Fans lernen Kurt Cobain hier nochmal ganz anders kennen, so wie John. Absoluter Nirvana-Fan, der mit seinem Freund gekommen ist und mit einem seligen Grinsen am Ende wieder rausgeht.
14: Ich hatte das Gefühl, dem näher zu sein, was mich geprägt hat beim Großwerden.
9: Ganz nah an den Wurzeln des Grunge in einer Kleinstadt, ein paar Stunden südlich von Seattle.
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0: Das idyllische Schloss Neuhardenberg in Brandenburg war 2 Tage lang Schauplatz einer Kabinettsklausur. Schwarz-Rot hat über die anstehenden Sozialreformen, den Klimaschutz, aber auch über die Themen Innovation und Wettbewerbsfähigkeit beraten. Bundeskanzler Merz zeigte sich zuversichtlich, dass sich die deutsche Wirtschaft bald erholt. Fabian Reinbold aus dem Politikressort der Zeit hat im Nachrichtenpodcast Was jetzt? Seine Eindrücke so zusammengefasst.
16: Ich fand ganz interessant, wie sich Merz und Klingbeil auf diese Wirtschaftszahlen gestürzt haben. Da gab es ja ganz gute Zahlen zum Export, zum BIP, zu den Prognosen. Und Merz hat daraus geschlussfolgert, wir wachsen jetzt wieder. Da sieht man, das ist so ein Hoffnungszeichen, was die ganz dringend brauchen vor diesem schwierigen Herbst. Und in dieser Klimadiskussion, dem Thema hat Merz viel Raum eingeräumt. aber die SPD ist mit ihrer großen Idee, der Bund soll da groß einsteigen, man müsse dafür das Grundgesetz ändern, ist sie komplett abgeprallt. Das ist im Moment einfach nicht realistisch.
0: Der Kommentar von T-Online vermisst klare Ideen der Bundesregierung für Deutschlands Zukunft.
17: Mehr Wirtschaftswachstum muss her, mehr Innovationen, Investitionen. Dafür kann die Politik den richtigen Rahmen setzen. Die angestoßenen Reformen bei Rente, Krankenkassen, Pflege werden einen Teil dazu beitragen. Doch ist das allein und für sich genommen eben noch kein Zukunftsbild für Deutschland, kein Selbstzweck. Sondern es sind erst einmal nur weitere abstrakte Begriffe. Es ist eben noch keine Vision fürs Land.
0: Für die Frankfurter Allgemeine Zeitung stellten sich Kanzler Merz, SPD-Vizekanzler Klingbeil und Bundesinnenminister Dobrindt von der CSU als ein Herz und eine Seele dar, um geschlossen in den neuen Herbst der Reformen zu ziehen.
17: Wie tragfähig die im Sonnenschein vor der Schlosskulisse beschworene Verbundenheit wirklich ist, wird sich zeigen, wenn nach den Wahlen im Osten die politischen Herbststürme beginnen. Besonders die Wahlkämpfer im Osten spüren im Nacken den heißen Atem der AfD. So zauberhaft wie die zwei Tage in Neu-Hardenberg waren, werden die nächsten Wochen und Monate für Merz, seine Partei und seine Koalition nicht werden.
0: Ann-Kathrin Büsker vom Deutschlandfunk beschäftigt sich mit der Klimapolitik der Bundesregierung und meint, Merz habe eine Chance verpasst, denn Wirtschaft könne in einer klimakrisengeplagten Welt nicht gut funktionieren.
18: Einigkeit, Harmonie, Handlungsfähigkeit. Für Bundeskanzler Friedrich Merz und sein Kabinett ging es bei ihrer Klausur vor allem um die Optik. Zeigen, dass man zusammenarbeitet, Optimismus verbreiten. Ziemlich unpassend flankte allerdings die Klimakrise rein. Der Extremsommer mit Folgen für alle Lebens- und Wirtschaftsbereiche, mit bislang schon mindestens 14.000 hitzebedingten Todesfällen laut RKI, das passt so gar nicht in die Pläne des Bundeskanzlers. Hat Merz doch entschieden, den Klima- und Umweltschutz aufs Abstellgleis zu schicken. Der Planet soll mal kurz warten, bis die deutsche Wirtschaft wieder brummt.
0: Die Nürnberger Nachrichten nehmen die Kabinettsklausur zum Anlass, die Gesamtlage der schwarz-roten Bundesregierung zu bewerten.
17: Es mag seltsam klingen, aber ein Vorteil für die wichtigsten Protagonisten der Koalition könnte sein, dass sie inzwischen nur noch wenig zu verlieren haben. Ihr Ansehen in der Öffentlichkeit und in den eigenen Parteien befindet sich auf einem Tiefststand. Das kann befreiend sein.
0: Das waren die Standpunkte. Zusammengestellt hat sie Petra Mittermeier.
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20: Zu wenig Natur macht krank, berichtet Angela Weinfurter. Sie ist Shinrin-Yoku-Lehrerin. Shinrin-Yoku ist der japanische Begriff für das Waldbaden. Menschen, denen der Bezug zur Natur verloren gegangen ist, melden sich ein paar Mal dazu an. Langsam gewöhnen sie sich an den Wald. Die Lehrerin gibt Anregungen, bewusst die Sinne zu schärfen für die Bäume und Pflanzen, die Tiere, das Licht und die Luft im Wald. Das hilft, sich einzulassen und zu entspannen. Manche integrieren das dann später auch in ihren Alltag, erzählt die Waldbadenlehrerin weiter. Und denen wird es dann sicher besser gehen als vorher, denn die therapeutische Wirkung des bewussten Aufenthaltes im Wald ist längst bekannt. Die ätherischen Öle zum Beispiel aus Rinde und Blättern von Bäumen tragen dazu bei. Sie helfen dabei, Stress zu reduzieren und sich körperlich zu regenerieren. Darüber hinaus wirkt der Wald auch beruhigend auf die Psyche, zum Beispiel bei Schlafstörungen oder psychischen Belastungen. Ich konnte das vor kurzem selbst erleben. In einem Waldbadenausflug hat die kleine Gruppe mitten im Wald innegehalten, um mit allen Sinnen wahrzunehmen und zu spüren, wozu das führt. Nach einiger Zeit in Ruhe ging ich auf zwei Baumstämme zu, lang und dünn. Der eine aufrecht, der andere legte sich schräg auf den anderen. Ich machte es ihm nach und legte mich behutsam an den Baumstamm. Mir wurde bewusst, ich lehne mich gerade an jemanden oder besser etwas an, das sich selbst anlehnt. Eine solidarische Gemeinschaft, mitten im Wald. Das fühlte sich gut an. Kurz darauf stand ich wieder mit beiden Füßen fest auf dem Boden. Das war ein berührender Moment. Wie oft im Leben geht es darum, eine gute Balance zu finden, spüren, was ich brauche, Hilfe annehmen, sich anlehnen, aber nur soweit es für beide Seiten gut ist, nicht zu sehr. Was willst du, dass ich dir tun soll? Fragt Jesus einen kranken Menschen. Ich denke daran, wie Jesus ihn mit dieser Frage dazu bringt, selbst zu formulieren, was er braucht, und nicht darauf zu hoffen, dass der andere das selbstverständlich weiß. Anlehnen allein kann nicht genügen. Zu sagen, was man braucht, das fällt nicht jedem leicht. Aber genau daraus entsteht etwas, ein berührender Moment. Der kann im Leben etwas in Bewegung bringen.
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0: Und jetzt die Hummel, bitte.
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2: Um 6 Uhr mit Milat Kupay. Nach den verheerenden Sturzfluten in Nepal und dem benachbarten Tibet steigt die Zahl der Opfer. Mittlerweile bestätigen die Behörden mehr als 160 Tote. Aus der NDR-Nachrichtenredaktion Christiane Rüther.
3: Es sind dramatische Bilder. Eine riesige Sturzflut schwemmt Häuser, Straßen und Brücken davon. Mehrere hundert Menschen werden noch vermisst, darunter viele Urlauber. Die Region im Norden Nepals ist ein bekanntes Trekkingziel und berühmt für ihre spektakulären Himalaya-Landschaften. Außerdem sollen sich dort zahlreiche Pilger aufgehalten haben, die auf dem Weg nach Tibet waren. Ob auch Deutsche unter den Vermissten oder Toten sind, ist derzeit unklar. Aus dem Auswärtigen Amt hieß es, das gesamte Ausmaß der Sturzflut sei aktuell schwer abzuschätzen, die Lage sehr unübersichtlich.
2: Kurz vor Ende der parlamentarischen Sommerpause treffen sich heute und morgen die Fraktionsspitzen von SPD und CDU/CSU in Münster, um die Themen der nächsten Wochen und Monate vorzubereiten. Aus Berlin, Sabine Henkel.
4: Die Koalition will wichtige Reformen auf den Weg bringen und umsetzen, etwa zur Pflege und zur Rente. Bundeskanzler Merz hat klargemacht, dass er die sogenannte Rente mit 63 abschaffen will, also die abschlagsfreie Rente für Versicherte mit 45 Beitragsjahren. Darum gibt es Diskussionen, vor allem aus den Bundesländern im Osten kommt Protest. Die Fraktionen von Union und SPD sind gefordert, sich damit auseinanderzusetzen, wenn das Gesetz vorliegt. Es geht bei der Klausur unter anderem darum, sich grundsätzlich abzustimmen und Gemeinsamkeiten auszuloten.
2: Bundeskanzler Merz will den nächsten EU-Haushalt deutlich verkleinern. Für die Jahre 2028 bis 2034 schlägt die EU-Kommission ein Budget von knapp 1,8 Billionen Euro vor. Merz hält das für zu viel und will mehrere hundert Milliarden Euro einsparen. Dafür sucht er Verbündete und hat deshalb die Regierungschefs aus den Niederlanden, Dänemark, Österreich, Finnland und Schweden nach Berlin eingeladen. Gemeinsam wollen sie den Druck auf Brüssel erhöhen. Für Deutschland als größten Beitragszahler geht es dabei um viel Geld. Die Verhandlungen dürften aber schwierig werden, denn am Ende müssen alle 27 EU-Staaten dem Haushalt zustimmen. Der Großteil der Jugendlichen zwischen 12 und 17 Jahren steht laut einer neuen Studie Social Media grundsätzlich positiv gegenüber. Gleichzeitig befürwortet mehr als die Hälfte ein Verbot für unter 14-Jährige. Die Techniker Krankenkasse stellt heute die Ergebnisse einer Umfrage unter 1400 Jugendlichen vor. Aus Karlsruhe, Anja Braun.
5: Immerhin 80% der befragten Jugendlichen glauben, dass ihnen Social Media eher gut tut. Sie tauschen sich auf den Plattformen mit Freundinnen und Freunden aus, finden dort Inspiration und auch den Zugang zu wichtigen Informationen. Gleichzeitig sind die 12- bis 17-Jährigen aber auch von Fake News, Mobbing, Beleidigungen und gewaltvollen oder herabsetzenden Videos genervt und finden das psychisch belastend. Auf die Frage, was ihnen helfen würde, um Social Media gut und sicher zu nutzen, nennt fast die Hälfte der Befragten spezielle Hinweise oder Takes zu den Gefahren von Social Media auf den Plattformen selbst. Auch etwa die Hälfte wünscht sich speziell geschulte Ansprechpersonen in der Schule. 43% würden gern mehr Gespräche mit den Eltern darüber führen und ähnlich viele meinen, dass ihnen Social Media Workshops oder Projekte helfen würden.
2: Die japanische Künstlerin Yayoi Kusama ist tot. Nach Angaben ihres Unternehmens starb sie bereits am 14. August im Alter von 97 Jahren in Tokio. Kusama zählt zu den wichtigsten Vertreterinnen und Vertretern der Soft Sculpture, also Skulpturen und dreidimensionale Kunstwerke aus nicht starren Materialien. Ihr Markenzeichen waren farbige Punkte, sogenannte Polka Dots. Anfang August ging in Köln eine Ausstellung mit Werken Kusamas mit einem Besucherrekord zu Ende. Die Retrospektive im Museum Ludwig zog mehr als 450.000 Kunstinteressierte an. Die Fußballerinnen des VfL Wolfsburg haben gute Chancen, auch in dieser Saison wieder in der Champions League zu spielen. Das Team von Trainer Stefan Lerch gewann das Qualifikationshinspiel gegen Inter Mailand mit 2:0. Im zweiten Spiel mit deutscher Beteiligung trennten sich Eintracht Frankfurt und Paris Saint-Germain 1:1. Die Rückspiele finden am kommenden Mittwoch statt. Das waren die Nachrichten.
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6: 16 Grad haben wir hier in Wilhelmshaven. Dazu gibt es einen klaren Himmel. Die letzten Sterne, die sind noch am Funkeln. Ähnlich sieht es auch in Hohenkirchen im Wangerland aus. 16 Grad und klarer Himmel auch da. Und in der Stadt Varel, da ist es gerade noch etwas bewölkt, dabei 15 Grad. Heute über Tag wird es teilweise sonnig, die Wolken bleiben aber auch am Himmel erhalten. Und am Nachmittag kann es auch noch leichten Regen geben. Das Ganze bei Höchstwerten heute von 26 Grad, dazu gibt es leichten Wind aus östlicher Richtung. In der Nacht stark bewölkt, bei Tiefstwerten von 19 Grad und morgen den ganzen Tag über leichter Regen, bei Höchstwerten von 22 Grad. Und der Samstag, der sieht ganz ähnlich aus, trübe und nass bei maximal 22 Grad. Das Bundesamt für Seeschifffahrt und Hydrographie meldet uns vor Hooksiel das nächste Niedrigwasser um 7.13 Uhr und das nächste Hochwasser dann am frühen Nachmittag um 13.11 Uhr. Schauen wir auf die Straßen.
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6: Der Verkehrsservice hier bei Radio Jade. Auf der A29 kommt es zwischen Jaderberg und Wilhelmshaven wegen Arbeiten an der Fahrbahn in beiden Richtungen immer wieder zu Sperrungen von Abschnitten einzelner Fahrspuren. Auf der A29 ist außerdem die Fahrbahn zwischen Varel-Bockhorn und Zetel in beiden Richtungen aufgrund von Sanierungsarbeiten auf jeweils nur einen Fahrstreifen verengt. Die L815, der Oldenburger Damm in Sande, ist zwischen Salzengroden und der B210 in beiden Richtungen gesperrt. Grund dafür ist eine Wanderbaustelle. Gebaut wird auch in Ilsens, deswegen ist da die Bahnhofstraße, die L8, zwischen dem Schützenplatz und dem Bahnhofskreisel in beiden Richtungen weiterhin voll gesperrt. Hier in Wilhelmshaven ist es die Weserstraße, auf der gebaut wird. Da ist zwischen der Luisenstraße und der Sedigstraße vollgesperrt. Und auch auf der Weserstraße ist die Kreuzung mit der Virchowstraße gesperrt. Grund sind auch hier Bauarbeiten. Weitere Meldungen aus dem Verkehr liegen mir gerade nicht vor, wo auch immer Sie unterwegs sind. Ich wünsche Ihnen eine gute und vor allem sichere Fahrt. Kommen Sie heil an Ihr Ziel.
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6: Und damit herzlich willkommen zur Frühschicht hier bei Radio Jade. Mein Name ist Amelie Friedrichs. Ich begleite Sie heute durch das Programm. Hier geht's erstmal los mit Killing Joke und dem Song Love Like Blood. Ich wünsche Ihnen einen wunderschönen guten Morgen.

Der Sommer ist auch die Zeit der Feiern, der Feste und der großen oder kleinen Abenteuer. Gleich alles gibt es am kommenden Samstag beim Schlossmuseum in Jever zu erleben. Das Familienfest lädt nämlich zum Schloss ein. Dabei gibt es rund um das Schloss allerhand zu entdecken. Im Schlosshof gibt es die kreative Schlosswerkstatt, wo auch die kleinsten Stoffbeutel bemalen können. Außerdem ist dort ein großes Vier-Gewinn-Spiel aufgebaut und auch das Spiel Räuber Hotzenplotz. Im Schlossgarten können sich alle sportlich Begeisterten in einem Steckenpferd rennen oder beim Sackhüpfen messen oder auch in einem Geschicklichkeitslauf mit einem Poolnudelduell. Aber auch das Schloss öffnet seine Türen zur Feier des Tages. Direkt im Eingangsbereich wird Dr. Antje Sander, die Museumsleiterin, Stempelkarten an die Kinder verteilen, die diese dann im Laufe des Festes abarbeiten können. Und für volle Stempelkarten gibt es schließlich auch Belohnungen aus der großen Schatzkiste. Wer schon immer mal ein Schloss bauen wollte, was aber mit nach Hause genommen werden kann, kann das im Steinsaal des Schlosses gleich im Erdgeschoss mal ausprobieren. Das passt dann auch in jede Tasche rein, weil es nämlich aus Bügelperlen gebastelt wird. Im Obergeschoss gibt es um 16 Uhr die Möglichkeit, mit Fräulein Maria und den jungen Schlossführern ein Tänzchen zu wagen im Gobelinsaal des Schlosses. Und wer das Schloss noch weiter heraufklettert, im Dachgeschoss gibt es den Kaufmannsladen mit einem Süßigkeitenverkauf. In einer Fotobox kann der Tag dann natürlich auch noch festgehalten werden. Nächste Woche Samstag lädt das Schlossmuseum ein. Wenn das für Sie nach einer Idee für einen Familienausflug klang, dann zücken Sie schnell den Kalender. Am 5. September von 14 bis 18 Uhr findet nämlich das Familienfest am Schloss Jever statt.

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1: Auch heute gibt es wieder Live-Musik, live hinterm Deich. Und zwar von den Namensvettern der Vitalienbrüder rund um Klaus Störtebeker. Der Shantychor Likedela aus Horomasil erzählt in vierstimmigen Gesang Geschichten von der See. Klassische Shanties, Lieder von der Waterkant oder maritime Evergreens stehen dabei mit auf der Songliste. Um 19 Uhr geht es los mit dem Konzert der Likedela im Garten des Gästehauses Huxiel. Der Eintritt ist frei. Und wir bleiben auch weiterhin maritim im Gulfhof Friedrichsgroden in Karolinsiel. Die Ausstellung Im Spielball der Gezeiten von Martin Stock wirft den Blick auf die unterschiedlichen Gesichter der Ebbe und der Flut. Der Naturfotograf hält in seinen Bildern die teils magisch wirkenden Muster fest, die sich durch das Gezeitenspiel im Wattboden abzeichnen, bis zur nächsten Flut. Die Ausstellung Im Spielball der Gezeiten ist heute von 10 bis 18 Uhr zu sehen im Gulfhof Friedrichsgroden. Und im Bürgerfunk bei Radio Jade gibt es heute Abend ab 18 Uhr die Sendung Watt ne Vielfalt mit Anke Hieronymus zu hören. Und ab 20 Uhr übernimmt Hans-Dieter Friedrichs-Watjes das Studio mit der Friesenszene Backstage hier auf der 87.8.
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1: Um 6:30 mit Amelie Friedrichs. Einen schönen guten Morgen wünsche ich Ihnen. Das sind die Schlagzeilen. Marburger Bund sieht Patientensicherheit durch Überlastung gefährdet. Meldeportal der IHKN eingerichtet und Tag des offenen Denkmals in Fahre. Die Ärztegewerkschaft Marburger Bund Niedersachsen sieht durch die Überlastung von medizinischem Personal die Sicherheit von PatientInnen gefährdet. Anlass sind die aktuellen Zahlen des medizinischen Dienstes, die einen besonderen Fokus auf Behandlungsfehler legen. Der Marburger Bund warne davor, solche Behandlungsfehler allein individuellem Fehlverhalten anzulasten. Es müsse auch über die Bedingungen gesprochen werden, unter denen medizinische Versorgung erfolge. Seit Jahren seien in Niedersachsen eine zunehmende Arbeitsverdichtung, Fachkräftemangel und steigende finanzielle Belastungen in den Krankenhäusern zu erleben. Ein überlastetes System begünstige Fehler, so Hans-Martin Wollenberg, der erste Vorsitzende des Marburger Bundes Niedersachsen. Die Industrie- und Handelskammer Niedersachsen, kurz IHKN, hat ein zentrales Meldeportal eingerichtet, über das Unternehmen, die Investitionen oder eine Neuansiedlung aufgrund fehlender Netzanschlüsse, unzureichender Stromkapazitäten oder zu langen Bearbeitungszeiten bei Anschlüssen nicht realisieren konnten, darüber Meldung geben können. Aus vielen Gesprächen sei bekannt, dass das Problem zunehme, so Monika Schärf, die Hauptgeschäftsführerin der IHKN. Es fehlten jedoch bislang flächendeckende und systematisch erfasste Rückmeldungen aus der Wirtschaft. Diese Lücke solle mit dem neuen Portal geschlossen und Handlungsbedarfe erfasst werden. Die Stadt Fahre wird am 13. September am bundesweiten Tag des offenen Denkmals teilnehmen. An diesem Aktionstag werden auch wieder Denkmäler und bedeutende Institutionen geöffnet sein und mit einem gemeinschaftlichen Programm verknüpft werden. Dazu zählen Live-Musik, Führungen und auch Kulinarisches. Welche Denkmäler unter anderem ihre Türen öffnen werden, erklärt Insa Jung vom Stadtmarketing Fahre.
2: Also wir haben auf jeden Fall die Schlosskirche mit dabei. Da ist bestimmt die Besichtigung der Gruft unter dem Altar wieder ein Highlight. Wir haben das Weinberghaus dabei mit der jüdischen Gemeinde hier in Varel, was gerade jetzt vor kurzem erst sehr aufwendig auch saniert worden ist. Wir haben die Börse mit dabei, wir haben das Heimatmuseum dabei, wir haben auch den Vareler Friedhof dabei. Es gibt auf dem Friedhof ja so viele Persönlichkeiten, die hier liegen, und da gibt es auch Führungen.
1: Die Polizei in Wilhelmshaven ist auf

0: und dazu gibt es einen klaren Himmel. Die letzten Sterne, die sind noch ein bisschen am Funkeln und ganz ähnlich sieht es auch aus in Tettens im Wangerland. 16 Grad und klarer Himmel und auch in der Stadt Schortens ist es inzwischen aufgeklärt. Das Ganze bei 15 Grad, also da ist es noch ein kleines bisschen kühler. Heute über Tag wird es teilweise sonnig, Wolken bleiben aber auch über den Tag am Himmel und am Nachmittag kann es dann auch noch leichten Regen geben. Das Ganze heute bei Höchstwerten von 26 Grad, dazu gibt es leichten Wind aus östlicher Richtung. In der Nacht stark bewölkt bei Tiefstwerten von 19 Grad, morgen den ganzen Tag über leichter Regen bei Höchstwerten von 22 Grad und der Samstag, der sieht ganz ähnlich aus, trübe und nass bei maximal 22 Grad. Das Bundesamt für Seeschifffahrt und Hydrographie meldet uns vor Huxiel das nächste Niedrigwasser um 7.13 Uhr und das nächste Hochwasser dann am frühen Nachmittag um 13.11 Uhr. Schauen wir auf die Straßen.
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0: Der Verkehrsservice hier bei Radio Jade. Auf der A29 kommt es zwischen Jaderberg und Wilhelmshaven wegen Arbeiten an der Fahrbahn in beiden Richtungen immer wieder zu Sperrungen von Abschnitten einzelner Fahrspuren. Auf der A29 ist außerdem die Fahrbahn zwischen Varel-Bockhorn und Zetel in beiden Richtungen aufgrund von Sanierungsarbeiten auf jeweils nur einen Fahrstreifen verengt. Die L815, der Oldenburger Damm in Sandes, zwischen Salzengroden und der B210 in beiden Richtungen gesperrt. Grund dafür ist eine Wanderbaustelle. Gebaut wird auch in Esens, deswegen ist da die Bahnhofstraße, die L8, zwischen dem Schützenplatz und dem Bahnhofskreisel in beiden Richtungen weiterhin vollgesperrt. Hier in Wilhelmshaven ist die Weserstraße, auch wegen Bauarbeiten, zwischen der Luisenstraße und der Sedigstraße vollgesperrt. Und ebenfalls auf der Weserstraße ist die Kreuzung mit der Virchowstraße gesperrt. Grund sind auch hier Bauarbeiten. Weitere Meldungen aus dem Verkehr liegen mir gerade nicht vor, wo auch immer Sie unterwegs sind. Ich wünsche Ihnen eine gute und vor allem sichere Fahrt. Kommen Sie heil an Ihr Ziel.
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0: Da ist mir bislang einer gemeldet für diesen Donnerstag und der steht im Landkreis Wittmund in Friedeburg. Achten Sie dort also nochmal ganz besonders auf Ihre Geschwindigkeit, aber fahren Sie natürlich trotzdem bitte überall vorsichtig. Und wenn Sie einen Blitzer hier in der Region gesehen haben, dann dürfen Sie uns den gerne melden. Das geht unter der Radio Jade Hotline, das ist die 04421998585 oder einfach mit einer kurzen Facebook-Nachricht. Vielen Dank im Voraus und gute Fahrt.

0: Amtsinhaber haben bei Wahlen meist die besten Chancen zu gewinnen und stellen für andere Kandidierende eine große Herausforderung dar. In einigen Kommunen bleibt diese Herausforderung aus, da mehrere der aktuellen Amtsinhaber sich nicht erneut zur Wahl stellen. Dazu zählt auch der amtierende Landrat von Friesland, Sven Ambrosi, der sich gegen eine erneute Kandidatur entschlossen hatte. Wir haben mit dem Kandidierenden der Partei Die Partei, Jan-Ole Möller, gesprochen.
1: Ich bin Jan-Ole Möller, bin beruflich Versicherungskaufmann, bin 29 Jahre alt, studiere Wirtschaftswissenschaften auf Teilzeit und bin dann hier und dort mal musikalisch tätig in einer Band oder zwischenzeitlich auch bei metal.de als Redakteur mal, im Moment auf Pause wegen Wahlkampf, aber sonst bin ich da auch immer gern im Soundcheck vertreten.
2: Warum kandidieren Sie?
1: Warum nicht? Das ist die Topfrage. Also hauptsächlich so ein bisschen Neugier, Wissensdurst, einfach mal schauen, was so der Landratsposten mit sich bringt. Also A, viel Stress, viel Arbeit, sonst wie, aber ich denke, ich fände es mal cool, so kreative Ideen mit reinzubringen in das Amt des Landrates, hier und dort doch als Repräsentant des Landkreises, vielleicht auch als Teil des Wahlbeamtenstatus. Ich denke so, kreativ mal ausleben, was geht und wie man den Landkreis voranbringen kann und wie man den Landkreis vor allen Dingen zukunftssicher irgendwie voranbringen kann.
2: Sollten Sie dann der nächste Landrat des Landkreises Friesland werden, was würden Sie an Ihrem allerersten Tag machen?
1: An meinem allerersten Tag? Erstmal das Büro angucken. Erstmal gucken, Büroeinrichtung oder sonst was. Das ist das. Das ist halt das Ding. So als Landrat kann ich jetzt nicht einfach sagen, okay, ich setze jetzt den Hebel um und keine Ahnung mehr, Klimaschutz. So. Muss ja natürlich vom Kreistag abhängig sein. Als Landrat habe ich nur eine Stimme im Kreistag und muss dementsprechend halt auch die politische Mehrheit finden. Deswegen beruht das hauptsächlich irgendwie so immer so auf Sachen, okay, Büroausstattung aussuchen. Keine Ahnung, wie das mit dem Diensthandy aussieht. Vielleicht die IT im Landkreis verwirren, so ein richtiges Schnittstellen-Chaos verursachen, indem ich meinen Dienst-Laptop auf Linux umstellen.
2: Sie waren ja auch schon bisher dann im Kreistag aktiv. Die Partei ist ja eher eine Spaßpartei. Wie ziehen Sie da die Grenze zwischen Humor, aber dann haben Sie ja auch, wie Sie gerade ja schon Klimaschutz etc. angesprochen haben, haben Sie ja schon eine politische Meinung. Aber wie handhaben Sie das dann, dass Sie kurz der Klassenclown sind, aber dann auch mal Tacheles reden zwischendurch?
1: Also erstmal vorweg, wir sind keine Spaßpartei, wir sind eine Satirepartei. Spaßpartei ist die FDP. Also ja, es ist halt so ein feiner Grat, den man dann wirklich macht. Einerseits wirklich hier und dort versuchen mit satirischen Mitteln einmal vielleicht Sticheleien zu machen, vielleicht auch in der Öffentlichkeit zu gucken, wie kann man gewisse Sachen runterbrechen, einfach verständlich zu machen, weil mit Humor und Witz können vielleicht auch komplexe Themenbereiche irgendwie einfacher runtergebrochen werden, wenn man es so ein bisschen mit Humor verpackt, einfach ein bisschen lockerer und direkter anspricht, anstatt sich jetzt irgendwie in Verklausulierung des NKOM-VG zu verlieren. Aber ich bin da halt immer so ein bisschen auf kommunalpolitischer Ebene, kann man halt mit Humor und Witz, ich sag mal mit Satire nur so viel machen, weil es zum Teil Themenbereiche gibt, die halt sehr emotional sind, wo man dann deutlich einfühlsamer und empathischer drauf agieren muss. Gerade wenn wir gesundheitspolitisch gucken, Gesundheitscampus Fahre, Zentralklinikum, das ist eine sehr emotionale Debatte zum Teil, auch in der Mehrheitsgruppe, auch im Kreistag. Und da muss man halt einen ganz anderen Diskussionsstil führen. Da kann ich jetzt nicht sagen, lololol, Gesundheit geht runter oder sonst was, sondern halt wirklich dezidiert differenziert gucken, okay, was ist jetzt tatsächlich hier, was wird gemacht, was versuchen wir in irgendeiner Weise in Fahre zu machen, zu erhalten, zukunftsmäßig aufzubauen, allen drum und dran. Deswegen sehe ich mich zum Teil eher weniger in der Tradition so von Martin Sonneborn. Im Kreistag ist das ja eine ganz andere Sache. Da hat meine Stimme deutlich mehr Gewicht. Deswegen muss ich auch deutlich mehr auf die Vorlagen, Anträge etc. eingehen, auch ein bisschen ernsthafter eingehen. Denn hier ist das halt so, wenn ich jetzt irgendwie eine unschöne Entscheidung mittrage, dann hört man das natürlich vom Nachbarn oder sowas. Man macht ja Entscheidungen wirklich, die jetzt hier den umliegenden Nachbarn direkt halt auch betreffen.
2: Haben Sie im Ehrenamt irgendwie auf kommunaler Ebene irgendwelche Erfahrungen?
1: Ja, ich bin Teil der Musikinitiative Shortens. Ich bin da eine Zeit lang als Beisitzer auch im Vorstand mit drin. Jetzt bin ich Schriftführer dort und versuche dort einigermaßen mit den Kollegen die Musik in ihrem Laufen zu halten, Konzerte zu planen, versuchen Mitglieder zu bekommen, beziehungsweise die Proberäume voll zu bekommen, solche Sachen.
0: Soweit der Landratskandidat für Friesland der Partei Die Partei, Jan-Ole Möller, der als einer von drei BewerberInnen am 13. September zur Wahl steht. Sollte niemand die absolute Mehrheit der Stimmen auf sich vereinen können, ist für den 27.09. eine Stichwahl angesetzt.

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1: Eigentlich hieß er ganz anders. Simon war sein Name. Doch manchmal wird ein Spitzname zum Selbstläufer. Deshalb nannte man ihn bald überall nur noch The Rock und nicht Simon. The Rock, der Felsen. Oder eben Petrus. Petrus war ein ziemlich eifriger Typ. Er ließ sich schnell für eine Sache begeistern. Dann war er Feuer und Flamme und nicht zu bremsen. Petrus war über alle Maßen von Jesus begeistert. Immer war er dabei, wenn etwas passierte. Auf diesen Petrus setzte Jesus sein Vertrauen. Auf einen Menschen, der sich begeistern kann für eine Sache, der mutig ist und manchmal ziemlich vorschnell. Er schießt übers Ziel hinaus, macht Fehler und liegt auch mal daneben. Trotzdem sagt Jesus: Auf dich kann ich bauen. Denn das Felsenhafte an Petrus ist nicht, dass er immer ruhig und souverän bleibt. Das Beständige an ihm ist sein Eifer, dass er sich begeistern lässt, loslegt und so gut es geht dran bleibt. Jesus weiß, wen er da vor sich hat. Petrus muss kein anderer werden. Sein Eifer und seine Begeisterung sind genau das, worauf Jesus baut. Welche Eigenschaft an dir könnte Jesus gebrauchen? Worauf kann er bei dir bauen?
2: Henry Buro, Pfarrer in Wilhelmshaven.
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0: mit Milat Kupay.
1: Nach der verheerenden Sturzflut in Nepal und Tibet befürchten die Behörden deutlich steigende Opferzahlen. Insgesamt würden auf beiden Seiten der Grenze mehr als 1300 Menschen vermisst, hieß es. Offiziell wird die Zahl der Toten derzeit mit 162 angegeben. Aus Shanghai, Eva Lambi-Schmidt.
2: Ganze Ortschaften im Grenzgebiet von Nepal und China hat die Sturzflut unter Geröllmassen verschüttet. Das Ausmaß der Katastrophe wird erst mit den andauernden Rettungsmaßnahmen sichtbar werden. Hunderte Menschen werden vermisst. Für die Rettungskräfte ist es durch die zurückgebliebenen Schlammmassen schwer, an die Verschütteten ranzukommen. Von chinesischer Seite sind laut staatlichen Medien weitere Rettungskräfte auf dem Weg zum Unglücksort im Landesteil Tibet. Die Sturzflut hat in Nepal auch einen Ausgangspunkt einer für Touristen beliebten Trekkingroute getroffen. Die dortige Tourismusbehörde spricht von mehr als 650 vermissten Reisenden aus verschiedenen Ländern. Nach Angaben der US-Erdbebenwarte USGS hat ein Gletscherabbruch die Sturzflut ausgelöst.
1: Der Direktor des US-Geheimdienstes CIA Radcliffe hat bei seinem Besuch in Moskau offenbar Russland vor seinem Angriff auf die NATO gewarnt. Nach Informationen von US-Medien hält Washington die Gefahr einer solchen Attacke beispielsweise auf einen der baltischen Staaten für real. Aus Washington, Carsten Kühntop.
3: Kürzlich war berichtet worden, dass die US-Geheimdienste befürchten, Kreml-Chef Putin könnte versucht sein, den Zusammenhalt der NATO zu testen durch einen begrenzten Angriff irgendwann in den kommenden Jahren. Das wahrscheinlichste Ziel sei einer der baltischen Staaten. Jetzt heißt es, ein wichtiger Faktor bei Putins Kalkül könnten die niedrigen Munitionsbestände im Westen sein. Sie sind vor allem eine Folge des Krieges gegen den Iran. Den Berichten zufolge warnte der US-Geheimdienstler Moskau auch vor weiteren Sanktionen, sollte die Straße von Hormuz nicht für den Schiffsverkehr geöffnet werden.
1: Bundeskanzler Merz will den nächsten EU-Haushalt deutlich verkleinern. Für die Jahre 2028 bis 2034 schlägt die EU-Kommission ein Budget von knapp 1,8 Billionen Euro vor. Merz hält das für zu viel und will mehrere hundert Milliarden Euro einsparen. Dafür sucht er Verbündete und hat deshalb die Regierungschefs aus den Niederlanden, Dänemark, Österreich, Finnland und Schweden nach Berlin eingeladen. Gemeinsam wollen sie den Druck auf Brüssel erhöhen. Für Deutschland als größten Beitragszahler geht es dabei um viel Geld. Die Verhandlungen dürften aber schwierig werden, denn am Ende müssen alle 27 EU-Staaten dem Haushalt zustimmen. Der Deutsche Beamtenbund schlägt angesichts des Fachkräftemangels Alarm. Aktuell würden dem Staat mehr als 630.000 Beschäftigte fehlen, um seine Aufgaben erledigen zu können, sagte der DBB-Bundesvorsitzende Geier der Frankfurter Allgemeinen Zeitung. Besonders großen Personalbedarf haben demnach die Kranken- und Altenpflege, die Schulen und die Kommunalverwaltung. In diesen Bereichen würden jeweils mehr als 100.000 zusätzliche Beschäftigte gebraucht. Die veränderte Sicherheitslage in Deutschland führt laut Geier außerdem dazu, dass auch der Personalbedarf bei Polizei und Bundeswehr steigen wird. Die japanische Künstlerin Yayoi Kusama ist tot. Nach Angaben ihres Unternehmens starb sie bereits am 14. August im Alter von 97 Jahren. Aus Tokio, Thorsten Iffland.
4: Die Erde ist ein Punkt, der Mond, die Sonne, die Sterne, alles besteht aus Punkten. Du und ich, wir sind Punkte. Das war die Welt von Yayoi Kusama. Pünktchenmuster, Netze, Spiralen, grelle Farben, verspiegelte Räume, ihre Markenzeichen. Mit leuchtenden psychedelischen Installationen und Malereien verarbeitete sie ihre Halluzinationen, an denen sie schon seit ihrer Kindheit litt. Kusama lebte in den vergangenen 50 Jahren freiwillig in einer psychiatrischen Klinik in Tokio. Bis zu ihrem Tod arbeitete sie weiter, täglich in ihrem Atelier direkt gegenüber der Psychiatrie. Erst im hohen Alter wurde die Japanerin zu einer der kommerziell erfolgreichsten Künstlerinnen der Welt. Ihre Kunstwerke wurden im Zeitalter von Instagram immer populärer. Ihr teuerstes Werk wurde für über 10 Millionen Dollar verkauft.
1: Das waren die Nachrichten.
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6: 16 Grad haben wir hier in Wilhelmshaven. Dazu gibt es klaren Himmel und ganz ähnlich sieht es auch in Büppelen-Varel aus. 16 Grad und klarer Himmel. Ebenso auf der Insel Wangerooge, da ist es mit 17 Grad sogar schon etwas wärmer. Heute über den Tag wird es teilweise sonnig bleiben. Wolken gibt es aber auch ein paar am Himmel. Und am Nachmittag kann es dann auch noch leichten Regen geben. Das Ganze bei Höchstwerten von 26 Grad. Dazu gibt es leichten Wind aus östlicher Richtung. In der Nacht stark bewölkt bei Tiefstwerten von 19 Grad. Und morgen den ganzen Tag über ist leichter Regen vorhergesagt. Das Ganze bei Höchstwerten von 22 Grad. Und der Samstag, der sieht ganz ähnlich aus. Trübe und nass bei ebenfalls maximal 22 Grad. Das Bundesamt für Seeschifffahrt und Hydrographie meldet uns vor Huxiel das nächste Niedrigwasser jetzt gleich um 7.13 Uhr und das nächste Hochwasser dann am frühen Nachmittag um 13.11 Uhr. Schauen wir auf die Straßen.
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6: Der Verkehrsservice hier bei Radio Jade. Auf der A29 kommt es zwischen Jaderberg und Wilhelmshaven wegen Arbeiten an der Fahrbahn in beiden Richtungen immer wieder zu Sperrungen von Abschnitten einzelner Fahrspuren. Auf der A29 ist außerdem die Fahrbahn zwischen Farel-Bockhorn und Zetel in beiden Richtungen aufgrund von Sanierungsarbeiten auf jeweils nur einen Fahrstreifen verengt. Die L815, der Oldenburger Damm in Sande, ist zwischen Salzengroden und der B210 in beiden Richtungen gesperrt. Grund dafür ist eine Wanderbaustelle. Gebaut wird auch in Esens, deswegen ist da die Bahnhofstraße, die L8, zwischen dem Schützenplatz und dem Bahnhofskreisel in beiden Richtungen weiterhin voll gesperrt. Hier in Wilhelmshaven ist die Weserstraße auch wegen Bauarbeiten zwischen der Luisenstraße und der Sedigstraße vollgesperrt. Und ebenfalls auf der Weserstraße ist die Kreuzung mit der Virchowstraße gesperrt. Grund sind auch hier Bauarbeiten. Weitere Meldungen aus dem Verkehr liegen mir gerade nicht vor, wo auch immer Sie unterwegs sind. Ich wünsche Ihnen eine gute und vor allem sichere Fahrt. Kommen Sie heil an Ihr Ziel.
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6: 7.06 Uhr haben wir es und Sie hören die Frühschicht hier bei Radio Jade. Mein Name ist Amelie Friedrichs. Ich begleite Sie heute durch das Programm. Hier geht's erstmal los mit Jonas Alaska und Come On and Dance. Ich wünsche Ihnen einen wunderschönen guten Morgen.

0: Neues Jahr, neuer Lauf. Der Jefer-Fun-Lauf erlebt am kommenden Wochenende bereits seine 39. Auflage. Seit vergangenem Jahr ist er in der Marienstadt beheimatet. Deshalb hat Carsten Höft sich bei Jefers Bürgermeister Jan-Edo Albers nach dem Stand der Dinge erkundigt.
1: Es ist unheimlich spannend, weil das im letzten Jahr so gut funktioniert hat und ja auch alle Teilnehmerinnen und Teilnehmer richtig begeistert waren. Also alle, fast, also jedenfalls habe ich nur positive Rückmeldungen gekriegt und deswegen freuen wir uns sehr darauf, dass das weitergeht. Und die Organisatoren haben schon immer wieder ein paar neue Stellschrauben gedreht und ein größeres Programm jetzt aufgebaut. Ich bin sehr gespannt, wie das ankommt, weil ich mir natürlich davon erhoffe, dass nicht nur der Sport, der ja im Zentrum steht, dann wirklich seinen Platz findet, sondern dass das auch ein Event wirklich für alle wird.
2: Auffallend, wie viele AkteurInnen hier wirklich Hand in Hand spielen. Hat das was Identitätsstiftendes?
1: Ich glaube schon, dass es das Potenzial auf jeden Fall hat, weil man merkt, dass auch die Geschäftsleute sich mit einbringen, dass ganz viele Helferinnen und Helfer leicht zu finden sind, weil sie einfach begeistert sind und das ist ein deutliches Zeichen dafür, ja.
2: Und eine Neuerung, die wahrscheinlich dann ja auf die ganze Stadt abstrahlen soll, ist der Inklusionslauf. Wie ist die denn entstanden?
1: Hat Frau Mehner präsentiert, aufgrund ihrer persönlichen Verbindungen, ist natürlich etwas, was zu einer Stadt, die einen hohen sozialen Anspruch hat, sehr, sehr gut passt. Und insofern freue ich mich sehr, dass diese Idee jetzt umgesetzt wird und bin gespannt, bisher zeichnet sich eine große Beteiligung ab, wie das einschlagen wird.
2: Gibt die Barrierefreiheit der Strecke das schon her?
1: Also das ist natürlich bei der Altstadt in Jever eine spannende Herausforderung, aber ich denke, das wird von der Strecke her grundsätzlich gehen, weil wir ja nicht über die barrieremäßig nicht so optimalen Katzenbuckel laufen müssen, großartig. Insofern, das geht schon, aber klar ist, dass eine alte Stadt nicht ohne Barrieren ist.
2: Nächstes Jahr, die 40. Ausgabe der Veranstaltung. Diesmal ist das Brauhaus mit einer 30 Mann starken eigenen Mannschaft dabei. Können wir für das nächste Jahr mit einem Team der Stadtverwaltung rechnen?
1: Da bin ich sehr gespannt, ob die Kolleginnen und Kollegen da Lust zu haben. Ich glaube aber auch da setzt sich der Virus positiv gesprochen oder gemeint da durchaus fest. Und wir haben auch ein jüngeres Team, will das nicht ausschließen. Also ich versuche jedenfalls meinen Beitrag zu leisten, auch wenn die Zeiten der Top-Athleten mich eher dazu motivieren, die Anmeldung zurückzuziehen, weil ich da nicht hinkomme. Aber okay, ich will ankommen.
2: Also die eigene Teilnahme, auch das eigene Highlight.
1: Ja, auf jeden Fall. Also ich trainiere da richtig drauf und deswegen, letztes Jahr habe ich mitgemacht und das war dann meine bis dahin beste Laufleistung. Also das scheint nochmal zu motivieren, so ein Wettkampf. Und für mich ist jetzt der Fixpunkt der Jefer-Fun-Lauf.
0: Der 39. Jefer-Fun-Lauf bietet vom Bambini-Lauf über den Inklusionslauf bis zum Wettkampf über 10 englische Meilen alles, was den Laufsport auch als Breitensport und Ereignis attraktiv macht. Die Eröffnung mit der Vorstellung der internationalen Beteiligten wird am Freitag um 18 Uhr stattfinden, bevor dann am Samstag die Wettbewerbe starten.

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1: Kommt in dieser Woche von Tom Thomsen und heißt All the Tides. Das Vorgängeralbum To the Coast wusste mit ganz altmodischen Kniffen zu überzeugen. Mal ließ ein Bläsersatz die Sonne aufgehen, mal sorgte eine Hammond-Orgel für den nötigen Extraschub. Beides findet sich auf All the Tides nicht. Stattdessen gibt es vor allem einen kompakteren und moderneren Bandsound. Beides funktioniert gleichermaßen gut, weil es vor allem Tom Thomsens Songs sind, um die es hier geht. Und die sind eben solo mit Gitarre entstanden. Vom Album All the Tides von Tom Thomsen gibt's jetzt Waking Up.

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1: Um 7:30 mit Amelie Friedrichs. Einen schönen guten Morgen wünsche ich Ihnen. Das sind die Schlagzeilen. Marburger Bund sieht Patientensicherheit durch Überlastung gefährdet. Meldeportal der IHKN eingerichtet und Tag des offenen Denkmals in Varel. Die Ärztegewerkschaft Marburger Bund Niedersachsen sieht durch die Überlastung von medizinischem Personal die Sicherheit von PatientInnen gefährdet. Anlass sind aktuelle Zahlen des medizinischen Dienstes, die einen besonderen Fokus auf Behandlungsfehler legen. Der Marburger Bund warne davor, solche Behandlungsfehler allein individuellem Fehlverhalten anzulasten. Es müsse auch über die Bedingungen gesprochen werden, unter denen medizinische Versorgung erfolge. Seit Jahren seien in Niedersachsen eine zunehmende Arbeitsverdichtung, Fachkräftemangel und steigende finanzielle Belastungen in den Krankenhäusern zu erleben. Ein überlastetes System begünstige Fehler, so Hans-Martin Wollenberg, der erste Vorsitzende des Marburger Bundes Niedersachsen. Die Industrie- und Handelskammer Niedersachsen, kurz IHKN, hat ein zentrales Meldeportal eingerichtet, über das Unternehmen, die Investition oder eine Neuansiedlung aufgrund fehlender Netzanschlüsse, unzureichender Stromkapazitäten oder zu langen Bearbeitungszeiten bei Anschlüssen nicht realisieren konnten, darüber Meldung geben können. Aus vielen Gesprächen sei bekannt, dass das Problem zunehme, so Monika Schärf, die Hauptgeschäftsführerin der IHKN. Es fehlten jedoch bislang flächendeckende und systematisch erfasste Rückmeldungen aus der Wirtschaft. Diese Lücke solle mit dem neuen Portal geschlossen und Handlungsbedarfe erfasst werden. Die Stadt Varel wird am 13. September am bundesweiten Tag des offenen Denkmals teilnehmen. An diesem Aktionstag werden auch wieder Denkmäler und bedeutende Institutionen geöffnet sein und mit einem gemeinschaftlichen Programm verknüpft werden. Dazu zählen Live-Musik, Führungen und auch Kulinarisches. Welche Denkmäler unter anderem ihre Türen öffnen, erklärt Insa Jung vom Stadtmarketing Varel.
2: Also wir haben auf jeden Fall die Schlosskirche mit dabei. Da ist bestimmt die Besichtigung der Gruft unter dem Altar wieder ein Highlight. Wir haben das Weinberghaus dabei mit der jüdischen Gemeinde hier in Varel, was gerade jetzt vor kurzem erst sehr aufwendig auch saniert worden ist. Wir haben die Börse mit dabei, wir haben das Heimatmuseum dabei, wir haben auch den Vareler Friedhof dabei. Es gibt auf dem Friedhof ja so viele Persönlichkeiten, die hier liegen, und da gibt es auch Führungen.
1: Die Polizei in Wilhelmshaven ist auf der Suche nach dem Eigentümer eines Fahrrads, das Anfang August sichergestellt wurde. Wie die Polizei mitteilt, hatte ein Jugendlicher das Rad bereits Anfang Juni unverschlossen vor dem Kino an der Bahnhofstraße gefunden und es zunächst an sich genommen. Am 4. August übergab er es der Polizeidienststelle, wo es sichergestellt wurde. Es handelt sich um ein modernes grünes Fahrrad der Marke Pininfarina. Und soweit die Meldungen aus der Region. 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
1: 16 Grad haben wir hier in Wilhelmshaven. Dazu gibt es einen klaren Himmel und ganz ähnlich sieht es auch in Büppel in Varel aus. 16 Grad und klarer Himmel.

0: dann am Abend um 19.38 Uhr. Schauen wir auf die Straßen.
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0: Der Verkehrsservice hier bei Radio Jade. Auf der A29 kommt es zwischen Jaderberg und Wilhelmshaven wegen Arbeiten an der Fahrbahn in beiden Richtungen immer wieder zu Sperrungen von Abschnitten einzelner Fahrspuren. Auf der A29 ist außerdem die Fahrbahn zwischen Varel-Bockhorn und Zetel in beiden Richtungen aufgrund von Sanierungsarbeiten auf jeweils nur einen Fahrstreifen verengt. Die L815, der Oldenburger Damm in Sande, ist zwischen Salzengroden und der B210 in beiden Richtungen gesperrt. Grund dafür ist eine Wanderbaustelle. Gebaut wird auch in Esens, deswegen ist da die Bahnhofstraße zwischen dem Schützenplatz und dem Bahnhofskreisel in beiden Richtungen weiterhin vollgesperrt. Hier in Wilhelmshaven ist es die Weserstraße, auf der gebaut wird. Deswegen ist zwischen der Luisenstraße und der Seligstraße vollgesperrt. Und ebenfalls auf der Weserstraße ist die Kreuzung mit der Virchowstraße gesperrt. Grund sind auch hier Bauarbeiten. Weitere Meldungen aus dem Verkehr liegen mir gerade nicht vor, wo auch immer Sie unterwegs sind. Ich wünsche Ihnen eine gute und vor allem sichere Fahrt. Kommen Sie heil an Ihr Ziel.
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0: Da ist mir für diesen Donnerstag bislang einer gemeldet und der steht im Landkreis Wittmund in Friedeburg. Achten Sie dort also nochmal ganz besonders auf Ihre Geschwindigkeit, aber fahren Sie natürlich trotzdem bitte überall vorsichtig. Und wenn Sie einen Blitzer hier in der Region gesehen haben, dann dürfen Sie uns den gerne melden. Das geht unter der Radio Jade Hotline. Das ist die 04421998585 oder einfach mit einer kurzen Facebook-Nachricht. Vielen Dank im Voraus und gute Fahrt.

Heute ist der Tag der Seen. Dieser von der UN ausgerufene Welttag soll auf die verschlechterten Bedingungen aufmerksam machen. Denn Deutschlands Seen stehen unter Druck. Die Wasserqualität, Artenvielfalt und Wasserhaushalt vieler Gewässer verschlechtern sich. Insgesamt gibt es in Deutschland rund 25.000 Seen, von denen sich aber etwa 91% in einem schlechten ökologischen Zustand befinden. Für gesunde Seen sind die Wasserpflanzen von zentraler Bedeutung, weil sie Sauerstoff produzieren, Nährstoffe binden, Sedimente stabilisieren und Unterschlupf und Nahrung für viele Tierarten bieten. Bundesweit engagieren sich ehrenamtliche SporttaucherInnen beim Projekt Naturschutztauchen. Dabei geht es darum, die Wasserpflanzenbestände in den Seen zu erfassen, die wertvolle Daten liefern, gerade was den Zustand unter Wasser angeht. Die konsequente Umsetzung der Wiederherstellungsverordnung und der nationalen Wasserstrategie sei absolut notwendig, sagt die NABU-Wasserreferentin Lucilia Westphal. Aber die Ziele der Wasserrahmenrichtlinie sind nur mit einem regelmäßigen Monitoring zu erreichen. Das Projekt Naturschutztauchen soll genau da helfen und es sind auch schon erste Erkenntnisse bekannt geworden. Zum Beispiel konnte die Grundnessel inzwischen in mehr als 20 Seen nachgewiesen werden. Das ist die Wasserpflanze des Jahres 2026. Außerdem zeigt das Projekt, wie Citizen Science, also ehrenamtliches wissenschaftliches Engagement, die Monitoringlücken schließen und die Gewässerüberwachung so ergänzen kann.

0: Es ist wieder einmal Donnerstag und das bedeutet, dass es in den Kinos neue Filme zu sehen gibt. Ted Stones und die Wunderlampe ist die mittlerweile vierte Installation des kindergerechten, animierten und spanischen Pendant zu Indiana Jones. Im neuesten Film der Reihe geht es, wie der Titel schon vermuten lässt, um eine Wunderlampe.
1: Die Lampe muss hier sein, ich spüre es.
2: Das ist ein Hintereingang, komm schon.
1: Gewähre mir meine Wünsche, Lampe!
3: Liebling, du musst an ihr reiben.
1: Vorsicht, sie ist sehr mächtig.
4: Was hattet ihr erwartet? Muskelpotz im Lendenschutz?
1: Ich wünschte, Jeff könnte sprechen.
5: Was?
6: Wer spricht mit mir? Hallo? Hallo?
1: Ich wünschte, der Tony könnte auch sprechen.
5: Vogel! Vogel! Vogel!
4: Dieser Typ ist verrückt.
1: Mein dritter Wunsch ist die Rückkehr nach Paikini.
3: Du kannst nicht in die Vergangenheit reisen.
0: Während Teds Wünsche seine Tiere zum Sprechen bringen, katapultiert Mumia die Gruppe an Abenteurern in die Vergangenheit. Dort müssen sie die Lampe wiederfinden, da sie sonst nicht zurück in die Gegenwart gelangen können. Freigegeben ist der Film ab 6 Jahren. Die Drehbuchautoren von One Night Only, der ebenfalls heute anläuft, haben sich bei dieser romantischen Komödie allen Anschein nach von den erfolgreichen Purge-Filmen inspirieren lassen. Während bei der Filmreihe an einem Tag im Jahr alle Straftaten legal sind, ist bei der neuen Romanze die schönste Nebensache der Welt in nur dieser Nacht erlaubt. Owen und Ellie stehen dieser Nacht nicht ganz so positiv gegenüber. Beide wurden kurz vorher sitzen gelassen. Ellie wollte die Nacht eigentlich mit ihrem besten Freund verbringen. Owen wollte seiner Freundin in dieser Nacht einen Antrag machen. Doch auch sie ist auf und davon. Dann treffen sich Ellie und Owen.
7: Die Liebe zu finden ist schwer genug. Versuch das mal in der einen Nacht im Jahr, in der Singles gesetzlich erlaubt ist, Sex zu haben. Ich hasse diese Nacht.
8: Mom, ich bleib einfach zu Hause.
9: Nein, du solltest ausgehen. Wie soll man in so einer Nacht etwas Echtes finden?
8: Tschüss.
7: Ich bin Owen.
9: Ellie.
7: Wie wär's mit uns?
9: Deine Ohren sehen aus wie Autotüren.
7: Tja, deine Nase ist zu klein für dein Gesicht.
9: Mit deinem Kinn kann man Holz hacken.
7: Deine Beine machen keinen Sinn.
9: Dein Haaransatz macht keinen Sinn.
0: In den Hauptrollen als Ellie und Owen sind Monica Barbaro und Callum Turner zu sehen. One Night Only ist ab 12 Jahren freigegeben und ab heute in den Kinos zu sehen.
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1: Um 8 Uhr mit Milat Kupay. Nach den verheerenden Sturzfluten in Nepal und Tibet laufen die Such- und Rettungsarbeiten im schwer zugänglichen Katastrophengebiet. Bisher melden die Behörden mehr als 160 Tote, doch die Opferzahlen könnten noch steigen. Insgesamt werden auf beiden Seiten der Grenze über 1300 Menschen vermisst. Aus der NDR-Nachrichtenredaktion Uli Petersen.
2: Für die Retter im Grenzgebiet zwischen Nepal und Tibet ist es ein Wettlauf gegen die Zeit. Mehrere Fernstraßen sind durch die Schlammlawine blockiert. Viele Brücken wurden durch die gewaltigen Sturzfluten weggespült. Ganze Dörfer und Märkte sind von der Karte aussortiert, wie das Internationale Rote Kreuz mitteilte. Ursache für die Flutwelle aus Wasser, Eis und Geröll soll ein gewaltiger Gletscherabbruch in einen Fluss gewesen sein, teilte die Katastrophenschutzbehörde mit. Die Unglücksregion ist sehr beliebt bei Touristen aus Nepal und dem Ausland. Ob auch Deutsche unter den Todesopfern oder Vermissten sind, ist nicht bekannt. Die deutsche Botschaft in Kathmandu stehe mit den lokalen Behörden in Kontakt, so das Auswärtige Amt. Viele Länder haben den Behörden in Nepal und Tibet Unterstützung bei den Rettungs- und Hilfsmaßnahmen angeboten.
1: Der Direktor des US-Geheimdienstes CIA Radcliffe hat bei seinem Besuch in Moskau offenbar Russland vor einem Angriff auf die NATO gewarnt. Nach Informationen von US-Medien hält Washington die Gefahr einer solchen Attacke beispielsweise auf einen der baltischen Staaten für real. Aus Washington, Carsten Kühntop.
3: Kürzlich war berichtet worden, dass die US-Geheimdienste befürchten, Kreml-Chef Putin könnte versucht sein, den Zusammenhalt der NATO zu testen durch einen begrenzten Angriff irgendwann in den kommenden Jahren. Das wahrscheinlichste Ziel sei einer der baltischen Staaten. Jetzt heißt es, ein wichtiger Faktor bei Putins Kalkül könnten die niedrigen Munitionsbestände im Westen sein. Sie sind vor allem eine Folge des Krieges gegen den Iran. Den Berichten zufolge warnte der US-Geheimdienstler Moskau auch vor weiteren Sanktionen, sollte die Straße von Hormuz nicht für den Schiffsverkehr geöffnet werden. Radcliffes Reise dürfte zeigen, dass die USA die Gefahr eines russischen Angriffs auf die NATO ernst nehmen.
1: Nach dem Bundeskabinett wollen nun die Fraktionsspitzen von Union und SPD über die von der Regierung geplanten Reformen sprechen. Hauptthemen werden Rente und Pflege sein. Bundeskanzler Merz hat gerade noch mal betont, dass er die abschlagsfreie Rente nach 45 Beitragsjahren abschaffen will, trotz Widerstand auch aus den eigenen Reihen. Die drei ostdeutschen CDU-Ministerpräsidenten Schulze, Kretschmer und Vogt sowie ihre SPD-Kollegin Schwesig sind für ein Beibehalten der Rente mit 63. Der Großteil der Jugendlichen zwischen 12 und 17 Jahren steht laut einer neuen Studie Social Media grundsätzlich positiv gegenüber. Gleichzeitig befürwortet mehr als die Hälfte ein Verbot für unter 14-Jährige. Die Techniker Krankenkasse stellt heute die Ergebnisse einer Umfrage unter 1400 Jugendlichen vor. Aus Karlsruhe, Anja Braun.
4: Immerhin 80% der befragten Jugendlichen glauben, dass ihnen Social Media eher gut tut. Sie tauschen sich auf den Plattformen mit Freundinnen und Freunden aus, finden dort Inspiration und auch den Zugang zu wichtigen Informationen. Gleichzeitig sind die 12- bis 17-Jährigen aber auch von Fake News, Mobbing, Beleidigungen und gewaltvollen oder herabsetzenden Videos genervt und finden das psychisch belastend. Auf die Frage, was ihnen helfen würde, um Social Media gut und sicher zu nutzen, nennt fast die Hälfte der Befragten spezielle Hinweise oder Takes zu den Gefahren von Social Media auf den Plattformen selbst. Auch etwa die Hälfte wünscht sich speziell geschulte Ansprechpersonen in der Schule. 43% würden gern mehr Gespräche mit den Eltern darüber führen und ähnlich viele meinen, dass ihnen Social-Media-Workshops oder Projekte helfen würden.
1: Die Fußballerinnen des VfL Wolfsburg haben gute Chancen, auch in dieser Saison wieder in der Champions League zu spielen. Das Team von Trainer Stefan Lerch gewann das Qualifikationshinspiel gegen Inter Mailand mit 2:0. Im zweiten Spiel mit deutscher Beteiligung trennten sich Eintracht Frankfurt und Paris Saint-Germain 1:1. Die Rückspiele finden am kommenden Mittwoch statt. Das waren die Nachrichten.
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5: 17 Grad haben wir hier in Wilhelmshaven. Dazu gibt es einen klaren Himmel und ganz ähnlich sieht es auch in Akkumen-Shortens aus. 17 Grad und klarer Himmel ebenso auf der Insel Wangerooge. Da ist es mit 17 Grad sogar schon etwas wärmer als noch hier im Süden des des Landkreises Friesland. In Büppelen-Varel, da ist es nämlich mit 16 Grad noch einen kleinen Tacken kühler, aber auch da ist es sonnig und der Himmel ist klar. Heute über Tag bleibt es auch teilweise sonnig. Wolken gibt es dann aber auch am Himmel und am Nachmittag kann es sich dann nochmal ordentlich zuziehen und auch noch leichten Regen geben. Das Ganze bei Höchstwerten von 26 Grad. Dazu gibt es leichten Wind aus östlicher Richtung. In der Nacht stark bewölkt bei Tiefstwerten von 19 Grad und morgen ist den ganzen Tag über leichter Regen angesagt bei Höchstwerten von 22 Grad. Und der Samstag, der sieht ganz ähnlich aus, trübe und nass bei maximal 22 Grad. Das Bundesamt für Seeschifffahrt und Hydrographie meldet uns vor Huxiel das nächste Hochwasser um 13.11 Uhr und das nächste Niedrigwasser um 19.38 Uhr. Schauen wir auf die Straßen.
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5: Der Verkehrsservice hier bei Radio Jade. Auf der A29 kommt es zwischen Jaderberg und Wilhelmshaven wegen Arbeiten an der Fahrbahn in beiden Richtungen immer wieder zu Sperrungen von Abschnitten einzelner Fahrspuren. Auf der A29 ist die Fahrbahn zwischen Varel, Bockhorn und Zetel außerdem in beiden Richtungen aufgrund von Sanierungsarbeiten auf jeweils nur einen Fahrstreifen verengt. Die L815 der Oldenburger Damm in Sande ist zwischen Salzengroden und der B210 in beiden Richtungen gesperrt. Grund dafür ist eine Wanderbaustelle. Gebaut wird auch in Esens, deswegen ist da die Bahnhofstraße zwischen dem Schützenplatz und dem Bahnhofskreisel in beiden Richtungen weiterhin vollgesperrt. Hier in Wilhelmshaven ist die Weserstraße auch wegen Bauarbeiten zwischen der Luisenstraße und der Seedijkstraße vollgesperrt. Und ebenfalls auf der Weserstraße ist die Kreuzung mit der Virchowstraße gesperrt. Grund sind auch da Bauarbeiten. Weitere Meldungen aus dem Verkehr liegen mir gerade nicht vor, wo auch immer Sie unterwegs sind. Ich wünsche Ihnen eine gute und vor allem sichere Fahrt. Kommen Sie heil an Ihr Ziel.
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5: 8.06 Uhr haben wir es und Sie hören die Frühschicht hier bei Radio Jade. Mein Name ist Amelie Friedrichs, ich begleite Sie noch diese Stunde hier durch das Programm. Hier geht's erstmal los mit Radio Haze und dem Song Blame the Moonlight. Ich wünsche Ihnen einen wunderschönen guten Morgen.

0: Tierschutz ist in einigen Bereichen ein Thema. Zum Beispiel in der Haustierhaltung, was jeder und jede mit einer Katze oder einem Hund zu Hause weiß. Oder auch in der Landwirtschaft. Da kann es vorkommen, dass es mal zu Interessen, dass Interessen mal aufeinanderprallen. Da ist eine beratende Institution ganz hilfreich, die versucht zu vermitteln. Seit 1991 gibt es dafür den Tierschutzbeirat. Und mehr zu dessen Aufgaben weiß mein Kollege Jan Bredul. Guten Morgen.
1: Guten Morgen.
0: Was ist denn eigentlich dieser Tierschutzbeirat?
1: Ja, es ist ein ehrenamtliches Gremium und ein wichtiges Bindeglied zwischen Praxis, unterschiedlichsten Verbänden, der Wissenschaft und der Politik, also so ziemlich zwischen allem, was mit Tierschutz zu tun haben könnte. Seit der Beirat seine Aufgabe vor inzwischen 35 Jahren aufgenommen hat, hat er sich als wichtiges Forum für fachlichen Austausch und die Weiterentwicklung des Tierschutzes in Niedersachsen etabliert. Das heißt, dass hier VertreterInnen unterschiedlicher Verbände oder Institutionen ihre Erfahrungen einbringen können, ihre Perspektiven verdeutlichen und auch gemeinsam Empfehlungen zu aktuellen oder grundsätzlichen Fragen im Tierschutz erarbeiten können.
0: Den Tierschutzbeirat gibt es jetzt seit 35 Jahren. Du sagtest, es sind verschiedene Verbände vertreten. In welchem Rahmen finden denn solche Sitzungen überhaupt statt?
1: Der Beirat selber, der besteht aus 16 ehrenamtlichen Mitgliedern, die eben von unterschiedlichen Verbänden kommen. Der aktuelle Vorsitzende, Dieter Runke, ist vom Deutschen Tierschutzbund, Landestierschutzverband Niedersachsen. Zum Beispiel ist aber auch die evangelische und die katholische Kirche vertreten, die Landesjägerschaft ist mit dabei, das Landvolk, der Niedersächsische Städte- und Landkreistag und auch immer eine Wissenschaftlerin oder ein Wissenschaftler.
0: Für mich klingt Beirat immer nach einem beratenden Gremium. Haben die Empfehlungen des Tierschutzbeirates denn konkrete Auswirkungen auf politische Entscheidungen?
1: Beraten ist tatsächlich die erste Aufgabe. Viele Empfehlungen und Positionen des Beirates sind in den vergangenen Jahren aber auch zu wichtigen Impulsen für tierpolitische Arbeit des Landes Niedersachsen geworden. Das liegt auch daran, dass das Gremium eine große Bandbreite an Themen bespricht. Zum Beispiel geht es um die Haltung landwirtschaftlicher Nutztiere. Das ist in Niedersachsen natürlich auch ein wichtiges Thema. Um den Umgang mit Heimtieren, aber auch mit Wildtieren, Zootieren, Zirkustieren. Das heißt, überall, wo Tier draufsteht, ist der Beirat irgendwie mit dabei. Es geht aber auch um ganz grundsätzliche Fragen, zum Beispiel das Tierschutzrecht.
0: Das heißt, auch wenn es keine rechtsverbindlichen Beschlüsse sind, die der Beirat fasst, hat er trotzdem irgendwie ein Mitspracherecht.
1: Kann man so sagen. In seinen bislang 123 Sitzungen in diesen eben 35 Jahren hat der Beirat insgesamt 62 Beschlüsse gefasst, in denen er der Landesregierung Anregungen gegeben hat, sich mit bestimmten Themen zu befassen. Da wurden Bundesinitiativen angeregt oder auch Bitten an die Landesregierung herangetragen, mit den nutztierhaltenden Verbänden Vereinbarungen zur Verbesserung der Tierhaltung zu erarbeiten.
0: Und dieses Gremium feiert jetzt sein 35-jähriges Bestehen. Mehr Infos zur Arbeit des Beirates hatte mein Kollege Jan Bredul. Danke dafür.
1: Sehr gern.

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1: Auch heute gibt es wieder Live-Musik, live hinterm Deich. Und zwar von den Namensvettern der Vitalienbrüder rund um Klaus Störtebeker. Der Shantychor Liekedeler aus Horumersiel erzählt in vierstimmigen Gesang Geschichten von der See. Klassische Shanties, Lieder von der Waterkant oder maritime Evergreens stehen dabei mit auf der Songliste. Um 19 Uhr geht es los mit dem Konzert der Liekedeler im Garten des Gästehauses Hooksiel. Der Eintritt ist frei. Und wir bleiben auch weiterhin maritim im Gulfhof Friedrichsgroden in Karolinsiel. Die Ausstellung Im Spielball der Gezeiten von Martin Stock wirft den Blick auf die unterschiedlichen Gesichter der Ebbe und der Flut. Der Naturfotograf hält in seinen Bildern die teils magisch wirkenden Muster fest, die sich durch das Gezeitenspiel im Wattboden abzeichnen, bis zur nächsten Flut. Die Ausstellung Im Spielball der Gezeiten ist heute von 10 bis 18 Uhr zu sehen im Gulfhof Friedrichsgroden. Und im Bürgerfunk bei Radio Jade gibt es heute Abend ab 18 Uhr die Sendung Watt ne Vielfalt mit Anke Hieronymus zu hören. Und ab 20 Uhr übernimmt Hans-Dieter Friedrichs Wattjes das Studio mit der Friesenszene Backstage hier auf der 87.8.
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1: Um 8:30 mit Jan Bredul. Einen schönen guten Tag wünsche ich Ihnen. Das sind die Schlagzeilen. Marburger Bund sieht Patientensicherheit durch Überlastung gefährdet. Meldeportal der IHKN eingerichtet und Tag des offenen Denkmals in Varel. Die Ärztegewerkschaft Marburger Bund Niedersachsen sieht durch die Überlastung von medizinischem Personal die Sicherheit von PatientInnen gefährdet. Anlass sind aktuelle Zahlen des medizinischen Dienstes, die einen besonderen Fokus auf Behandlungsfehler legen. Der Marburger Bund warne davor, solche Behandlungsfehler allein individuellem Fehlverhalten anzulassen. Es müsse auch über die Bedingungen gesprochen werden, unter denen medizinische Versorgung erfolge. Seit Jahren seien in Niedersachsen eine zunehmende Arbeitsverdichtung, Fachkräftemangel und steigende finanzielle Belastungen in Krankenhäusern zu erleben. Ein überlastetes System begünstige Fehler, so Hans-Martin Wollenberg, erster Vorsitzender des Marburger Bundes Niedersachsen. Die Industrie- und Handelskammer Niedersachsen, IHKN, hat ein zentrales Meldeportal eingerichtet, über das Unternehmen, die Investitionen oder eine Neuansiedlung aufgrund fehlender Netzanschlüsse, unzureichender Stromkapazitäten oder zu langen Bearbeitungszeiten bei Anschlüssen nicht realisieren konnten, darüber Meldung geben können. Aus vielen Gesprächen sei bekannt, dass das Problem zunehme, so Monika Scherf, die Hauptgeschäftsführerin der IHKN. Es fehlten jedoch bislang flächendeckende und systematisch erfasste Rückmeldungen aus der Wirtschaft. Diese Lücke solle mit dem neuen Portal geschlossen und Handlungsbedarfe erfasst werden. Die Stadt Varel wird am 13. September am bundesweiten Tag des offenen Denkmals teilnehmen. An diesem Aktionstag werden auch wieder Denkmäler und bedeutende Institutionen geöffnet sein und mit einem gemeinschaftlichen Programm verknüpft werden. Dazu zählen Live-Musik, Führungen und Kulinarisches. Welche Denkmäler unter anderem ihre Türen öffnen, erklärt Insa Jung vom Stadtmarketing Varel.
2: Also wir haben auf jeden Fall die Schlosskirche mit dabei. Da ist bestimmt die Besichtigung der Gruft unter dem Altar wieder ein Highlight. Wir haben das Weinberghaus dabei mit der jüdischen Gemeinde hier in Varel, was gerade jetzt vor kurzem erst sehr aufwendig auch saniert worden ist. Wir haben die Börse mit dabei, wir haben das Heimatmuseum dabei, wir haben auch den Vareler Friedhof dabei. Es gibt auf dem Friedhof ja so viele Persönlichkeiten, die hier liegen, und da gibt es auch Führungen.
1: Die Polizei in Wilhelmshaven ist auf der Suche nach dem Eigentümer eines Fahrrads, das Anfang August sichergestellt wurde. Wie die Polizei mitteilt, hatte ein Jugendlicher das Rad bereits Anfang Juni unverschlossen vor dem Kino an der Bahnhofstraße gefunden und es zunächst an sich genommen. Am 4. August übergab er es der Polizeidienststelle, wo es sichergestellt wurde. Es handelt sich um ein modernes grünes Fahrrad der Marke Pininfarina. Und soweit die Meldungen aus der Region. 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
3: 17 Grad haben wir hier in Wilhelmshaven. Dazu gibt es blauen Himmel und gerade ziemlich wenig Wolken. Und ganz ähnlich sieht es auch in der gesamten Region aus. Auch in Ellens in der Gemeinde Zetel ist es gerade ziemlich sonnig bei 17 Grad und auch in Radum in Jefa. Heute über Tag bleibt es auch teilweise sonnig. Wolken gibt es dann aber über Tag auch noch ein paar mehr. Am Nachmittag kann es dann auch noch leichten Regen geben. Das Ganze bei Höchstwerten von 26 Grad und dazu gibt es leichten Wind aus östlicher Richtung. In der Nacht stark bewölkt bei Tiefstwerten von 19 Grad. Und morgen den ganzen Tag über ist leichter Regen angesagt, bei Höchstwerten von 22 Grad. Und der Samstag, der sieht ganz ähnlich aus, trübe und nass bei maximal 22 Grad. Das Bundesamt für Seeschifffahrt und Hydrographie meldet uns vor Hooksiel das nächste Hochwasser um 13.11 Uhr und das nächste Niedrigwasser um 19.38 Uhr. Schauen wir auf die Straßen.
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3: Der Verkehrsservice hier bei Radio Jade

0: Ich wünsche Ihnen eine gute und vor allem sichere Fahrt. Kommen Sie heil an Ihr Ziel.
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0: Da ist mir für diesen Donnerstag bislang einer gemeldet und der steht im Landkreis Wittmund. Genauer gesagt blitzt es heute in Friedeburg. Achten Sie dort also nochmal ganz besonders auf Ihre Geschwindigkeit, aber fahren Sie natürlich trotzdem bitte überall vorsichtig. Und wenn Sie einen Blitzer hier in der Region gesehen haben, dann dürfen Sie uns gerne Bescheid sagen. Das geht unter der Radio Jade Hotline. Das ist die 044219985 oder einfach mit einer kurzen Facebook-Nachricht. Vielen Dank im Voraus und gute Fahrt.

0: Die Sommerpause geht ziemlich sicher ihrem Ende entgegen, ob in der Politik, in den Schulen der letzten Bundesländer oder auch im Sport. So langsam fangen die Bundesligaspiele wieder an. Aktuell laufen gerade sowohl DFB-Pokalspiele wie auch das Handball-Äquivalent im DHB-Pokal. Und auch der Ligabetrieb in der dritten Bundesliga beginnt wieder und damit sind auch die Handballer aus unserer Region wieder gefragt. Die HSG Farel stand in der Sommerpause vor so einigen Veränderungen. 10 Spieler haben die HSG nach der letzten Saison verlassen. 7 neue Spieler sind von außerhalb dazugekommen. Aufrücker aus der eigenen Jugend gab es auch. Aber so eine neu zusammengewürfelte Mannschaft muss sich auch erstmal finden. Warm laufen und aufeinander einstellen konnte sich die HSG Farel in diversen Testspielen und zuletzt auch im Anker Cup, den die gastgebende Mannschaft auch für sich entscheiden konnte. Ob die Mannschaft in den Vorbereitungsspielen schon zusammengewachsen ist, das habe ich von HSG-Trainer Arek Bocha erfahren.
1: Mental ja, auf jeden Fall. Die Jungs sind ungefähr in ein Alter. Das heißt, diese Kommunikation und so weiter war schnell irgendwie perfekt. Und Mannschaft funktioniert als Mannschaft, als Team auf jeden Fall. Was natürlich kollegiale Ebene das alles betrifft. Am sportlichen Bereich natürlich, das wäre ein Wunder, wenn wir nach 5, 6 Wochen schon wirklich Top-Mannschaft darstellen können. Das ist noch nicht so weit natürlich, aber wir sind auf sehr gutem Weg. Und ich glaube, viele, die uns beobachtet haben oder mitgefiebert haben gesehen, dass wir wirklich eine sehr junge, tolle Mannschaft haben, die unglaublich zusammen was erreichen wollen und wirklich sehr gute Fortschritte nach vorne machen. Natürlich brauchen wir noch Zeit. Wir sind gut dabei und ich hoffe, dass wir mit

0: Spiel jetzt in der Zukunft, in der Saison uns steigen werden und wirklich zeigen, was wir drauf haben. Und freue ich mich riesig.
1: Ja, ein großer Teil der Vorbereitung war natürlich der Anker-Cup. Du hattest im Voraus gesagt, dass das der erste Test unter Stress für die neue Mannschaft wird. Warst du denn zufrieden mit dem, was du gesehen hast? Immerhin habt ihr gewonnen.
0: Ja, selbstverständlich. Jeder Sieg macht den Trainer glücklich, aber gleichzeitig man sieht, was noch zu tun ist, beziehungsweise was man ändern muss. Auf jeden Fall, dieser Sieg war ein großer Erfolg für die Mannschaft, war schon ein bisschen Stressfaktor. Auf jeden Fall waren ja einmal Zuschauer und das war auch so ein Aspekt, der den Spielern so ein bisschen hilft, beziehungsweise stört. Ja, manchmal ist so. Und das waren schon so Richtung Wettkampfspiele. Und die haben gezeigt, wer gut damit umgehen kann und wer nicht. Und das war nur ein positives Erlebnis, weil haben wir wirklich richtig gekämpft und wirklich gut gespielt teilweise und verdient diese Turnier gewonnen.
1: Du hattest schon mal gesagt, dass es jetzt ziemlich schwierig ist, die Teams vor der Saison schon einzuschätzen, weil es bisher ja kaum Videomaterial gibt. Das wird sich ja nach dem ersten Spieltag ändern. Aber wie geht ihr denn jetzt überhaupt in das erste Spiel? Wie konntet ihr euch vorbereiten?
0: Ich glaube, allem geht so. Und das erste Punktspiel ist viel ungewiss. Man guckt sich Material vom letzten Jahr. Das sind so viele Mannschaften, die letztes Jahr gespielt haben in bestimmten Ligen und da kann man sich sehr gut angucken. In diesem Fall für uns ist es relativ schwieriger, weil Melsungen, das ist Jugendmannschaft, so Backup von ersten Bundesligisten. Und nach meiner Einschätzung oder Beobachtung, ich habe 5 oder 6 Spiele gesehen, ständig waren welche Veränderungen in der Mannschaft. Wir sind nie sicher, wer da 100% spielt. Wir sind gegen Konzepte vorbereitet, aber nicht unbedingt gegen Einzelspieler. Aber ich glaube, für Melsungen ist auch nicht einfach. Wir haben auch fast die ganze Mannschaft ausgetauscht, sei ich so. Und die bekommen auch nicht viel Informationen über uns. Also erste Spiele allgemein sind sehr, sehr geprägt von Nervosität, so ein bisschen Scheu und so weiter. Und gibt es auch manchmal viele Überraschungen. Aber danach wird sich das immer verbessern oder stabilisieren, wenn wir schon Videos angucken können vom ersten oder zweiten Spieltag. Da kann man einfach frische, ganz neue Informationen bekommen. Und das bei der Analyse ist dann relativ einfacher.
1: Dann noch einmal der Blick auf den Kader. Wie sieht's denn aus? Beim Anker-Cup hatte Joel Hoppe ja noch nicht spielen können. Mhm. Wie sieht's denn jetzt zu Beginn der Saison aus?
0: Alle sind fit bis jetzt. Ich habe immer Angst, das zu sagen, weil das zu früh ist. Kann sein, dass ein Tag vom Spiel einer sich verletzt. Aber wir sind zum Beispiel heute Abend beim Training alle dabei. Wir haben noch 2 Tage, 3 Tage zum ersten Spiel. Alle sind gut drauf, alle sind vorbereitet, alle freuen sich. Und ich hoffe, das passiert nichts Schlimmeres. Auf jeden Fall sind alle dabei.
1: Die HSG Varel startet also mit voller Kapelle in ihre 2. Saison in der 3. Liga. Das Auftaktspiel geht für die HSG Varel auswärts gegen die 2. Auswahl vom 1. Bundesligisten MT Melsungen. Anwurf ist am Samstag um 18 Uhr in der Kreissporthalle Guxhagen.

0: Amtsinhaber haben bei Wahlen meist die besseren Chancen zu gewinnen und stellen für andere Kandidierende eine große Herausforderung dar. In einigen Kommunen bleibt diese Herausforderung aber aus, da mehrere der aktuellen Amtsinhaber sich nicht erneut zur Wahl stellen. Dazu zählt auch der amtierende Landrat von Friesland, Sven Ambrosi, der sich gegen eine erneute Kandidatur entschlossen hatte. Wir haben mit dem Kandidierenden der Partei Die Partei, Jan-Ole Möller, gesprochen.
1: Ich bin Jan-Ole Möller, bin beruflich Versicherungskaufmann, bin 29 Jahre alt, studiere Wirtschaftswissenschaften auf Teilzeit und bin dann hier und dort mal musikalisch tätig in einer Band oder zwischenzeitlich auch bei metal.de als Redakteur mal, im Moment auf Pause wegen Wahlkampf, aber sonst bin ich da auch immer gerne im Soundcheck vertreten.
2: Warum kandidieren Sie?
1: Warum nicht? Das ist die Topfrage. Also hauptsächlich so ein bisschen Neugier, Wissensdurst, einfach mal schauen, was so der Landratsposten mit sich bringt. Also A, viel Stress, viel Arbeit, sonst wie, aber ich denke, ich fände es mal cool, so kreative Ideen mit reinzubringen in das Amt des Landrates, hier und dort doch als Repräsentant des Landkreises, vielleicht auch als Teil des Wahlbeamtenstatus. Ich denke so, kreativ mal ausleben, was geht und wie man den Landkreis voranbringen kann und wie man den Landkreis vor allen Dingen zukunftssicher irgendwie voranbringen kann.
2: Sollten Sie dann der nächste Landrat des Landkreises Friesland werden, was würden Sie an Ihrem allerersten Tag machen?
1: An meinem allerersten Tag? Erstmal das Büro angucken. Erstmal gucken, Büroeinrichtung oder sonst was. Das ist halt das Ding. So als Landrat kann ich jetzt nicht einfach sagen, okay, ich setze jetzt den Hebel um und keine Ahnung mehr, Klimaschutz. So. Muss ja natürlich vom Kreistag abhängig sein. Als Landrat habe ich nur eine Stimme im Kreistag und muss dementsprechend halt auch die politische Mehrheit finden. Deswegen beruht das hauptsächlich irgendwie so immer so auf Sachen, okay, Büroausstattung aussuchen, keine Ahnung, wie das mit dem Diensthandy aussieht, vielleicht die IT im Landkreis verwirren, so ein richtiges Schnittstellen-Chaos verursachen, indem ich meinen Dienst-Laptop auf Linux umstellen.
2: Sie waren ja auch schon bisher dann im Kreistag aktiv. Die Partei ist ja eher eine Spaßpartei. Wie ziehen Sie da die Grenze zwischen Humor, aber dann haben Sie ja auch, wie Sie gerade ja schon Klimaschutz etc. angesprochen haben, haben Sie ja schon eine politische Meinung. Aber wie handhaben Sie das dann, dass Sie kurz der Klassenclown sind, aber dann auch mal Tacheles reden zwischendurch?
1: Also erstmal vorweg, wir sind keine Spaßpartei, wir sind eine Satirepartei. Spaßpartei ist die FDP. Also ja, es ist halt so ein feiner Grat, den man dann wirklich macht. Einerseits wirklich hier und dort versuchen mit satirischen Mitteln einmal vielleicht Sticheleien zu machen, vielleicht auch in der Öffentlichkeit zu gucken, wie kann man gewisse Sachen runterbrechen, einfach verständlich zu machen, weil mit Humor und Witz können vielleicht auch komplexe Themenbereiche irgendwie einfacher runtergebrochen werden, wenn man es so ein bisschen mit Humor verpackt, einfach ein bisschen lockerer und direkter anspricht, anstatt sich jetzt irgendwie in Verklausulierung des NKOM-VG zu verlieren. Aber ich bin da halt immer so ein bisschen auf kommunalpolitischer Ebene, kann man halt mit Humor und Witz, ich sag mal mit Satire nur so viel machen, weil es zum Teil Themenbereiche gibt, die halt sehr emotional sind, wo man dann deutlich einfühlsamer und empathischer drauf agieren muss. Gerade wenn wir gesundheitspolitisch gucken, Gesundheitscampus Fahre, Zentralklinikum, das ist eine sehr emotionale Debatte zum Teil. Auch in der Mehrheitsgruppe, auch im Kreistag. Und da muss man halt einen ganz anderen Diskussionsstil führen. Da kann ich jetzt nicht sagen, lololol, Gesundheit geht runter oder sonst was, sondern halt wirklich dezidiert differenziert gucken, okay, was ist jetzt tatsächlich hier, was wird gemacht, was versuchen wir in irgendeiner Weise in Fahre zu machen, zu erhalten, zukunftsmäßig aufzubauen, allen drum und dran. Deswegen sehe ich mich zum Teil eher weniger in der Tradition so von Martin Sonneborn. Im Kreistag ist das ja eine ganz andere Sache. Da hat meine Stimme deutlich mehr Gewicht. Deswegen muss ich auch deutlich mehr auf die Vorlagen, Anträge etc. eingehen, auch ein bisschen ernsthafter eingehen. Denn hier ist das halt so, wenn ich jetzt irgendwie eine unschöne Entscheidung mittrage, dann hört man das natürlich vom Nachbarn oder sowas. Man macht die Entscheidung wirklich, die jetzt hier den umliegenden Nachbarn direkt halt auch betreffen.
2: Haben Sie im Ehrenamt irgendwie auf kommunaler Ebene irgendwelche Erfahrungen?
1: Ja, ich bin Teil der Musikinitiative Shortens. Ich bin da eine Zeit lang als Beisitzer auch im Vorstand mit drin. Jetzt bin ich Schriftführer dort und versuche dort einigermaßen mit den Kollegen die Musik in ihrem Laufen zu halten, Konzerte zu planen, versuchen Mitglieder zu bekommen, beziehungsweise die Proberäume voll zu bekommen, solche Sachen.
0: Soweit der Landratskandidat für Friesland der Partei Die Partei, Jan-Ole Möller, der als einer von drei BewerberInnen am 13. September zur Wahl steht. Sollte niemand die absolute Mehrheit der Stimmen auf sich vereinen können, ist für den 27.09. eine Stichwahl angesetzt.

Give Me a Love Back von Anna of the North. 8.56 Uhr sagt die Uhr und damit ist die Frühschicht an diesem Donnerstag auch schon wieder rum. Nach den Weltnachrichten von NDR Info zur vollen Stunde geht es hier bei Radio Jade dann gleich weiter mit dem Vormittagsprogramm. Ich verabschiede mich an dieser Stelle mit A Beautiful Mind von Mouillet. Wenn Sie mögen, dann hören wir uns auch morgen nochmal zur Frühschicht ab 6 Uhr hier auf der 87.8. Mein Name ist Amelie Friedrichs. Danke fürs Zuhören. Tschüss.

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1: Um 9 Uhr mit Astrid Fietz. Nach den gewaltigen Sturzfluten im Grenzgebiet zwischen Nepal und dem von China verwalteten Tibet werden mehr als 1000 Menschen vermisst. Die Behörden haben bisher mehr als 160 Todesopfer gemeldet. Markus Spieker aus Neu-Delhi zu den Such- und Rettungsarbeiten im schwer zugänglichen Katastrophengebiet in der Himalaya-Region.
2: Ja, erstmal muss man tatsächlich davon ausgehen, dass die Opferzahlen noch sehr viel stärker steigen werden. Also Leute vor Ort sagen, ganze Ortschaften ausradiert, auch aus der Luft, sieht man dann eigentlich überhaupt gar keine Zivilisation da mehr. Ein Mitarbeiter von uns ist gerade auf dem Weg und sagt, er kommt aber gar nicht durch. Nee, die Straßen sind alle gesperrt, er muss da irgendwie Offroad fahren und das zeigt natürlich, warum es so schwer ist, auch herauszufinden, wie viele Menschen wirklich gestorben sind, wer noch gerettet werden kann, weil einfach die Hilfskräfte nicht hinkommen. Das kann womöglich Tage dauern, bis wir da völlige Klarheit haben.
1: In Münster treffen sich heute die Spitzen der Bundestagsfraktionen von CDU, CSU und SPD zu einer Klausurtagung. Dabei soll es unter anderem um die anstehenden Reformen gehen und darum, eine gemeinsame Linie zu finden. Der Fraktionsvorsitzende der SPD, Miersch, sagte im ARD-Morgenmagazin, seine Partei wolle ihre Ziele durchsetzen.
3: Als Fraktionsvorsitzender der SPD-Bundestagsfraktion sage ich ganz bewusst, natürlich sind wir auch selbstbewusste Parlamentarier. Und wir winken nicht einfach durch oder nicken nicht einfach ab, sondern es sind wirklich auch teilweise harte Diskussionen. Das gehört zur Politik dazu. Manchmal sind die Bürgerinnen und Bürger davon etwas genervt. Umso wichtiger ist es dann, zu Ergebnissen zu kommen. Und man muss sich auch was zugestehen, sowohl die CDU wie die CSU. CSU und die SPD müssen in dieser Koalition sichtbar sein und insofern muss jeder auch seine Punkte machen können, aber am Ende zählt es wirklich gemeinsam hier dieses Land voranzubringen.
1: Der Fraktionschef der SPD im Bundestag, Miersch. Das Robert-Koch-Institut hat die Zahl der Hitzetoten in diesem Sommer aktualisiert. Nach neuesten Schätzungen starben zwischen April und Mitte August etwa 15.800 Menschen an den Folgen der Wetterlage. Knapp 2/3 der Todesfälle seien während der extremen Hitze Ende Juni registriert worden. Laut RKI handelt es sich bei den Daten um Schätzungen. Die tatsächliche Zahl könne noch höher liegen. In den vergangenen 10 Jahren gab es nicht annähernd so hohe Todeszahlen wie 2026. Der bislang höchste Wert an Hitzetoten datiert aus dem Jahr 2018. Damals starben 9.500 Menschen. Kanzler Merz sucht im Streit über den nächsten EU-Haushalt Unterstützer für seinen Sparkurs. Er hofft auf eine Einigung bis Jahresende. Die Staats- und Regierungschefs, unter anderem von Dänemark, Österreich, Finnland und den Niederlanden, werden heute zu Beratungen im Kanzleramt erwartet. Aus Berlin, Ruth Kirchner.
4: Knapp 2 Billionen Euro will die EU-Kommission in den 7 Jahren ab 2028 ausgeben. Unbezahlbar und viel zu viel, kritisiert die Bundesregierung, denn Deutschland müsste dann mehr Geld als bisher nach Brüssel überweisen. Daher fordert Kanzler Merz, den Haushaltsentwurf der Kommission deutlich zu kürzen. Im Gespräch sind 400 Milliarden Euro, die die Bundesregierung streichen will. Darum geht es am Mittag, wenn Merz im Kanzleramt mehrere Staats- und Regierungschefs und Chefinnen von, wie es heißt, gleichgesinnten EU-Ländern trifft. Dänemark etwa, die Niederlande, Finnland und Österreich. Sie gehören wie Deutschland zu den sogenannten Nettozahlern in der Europäischen Union. Das heißt, sie überweisen mehr Geld nach Brüssel, als sie über Programme und Subventionen zurückbekommen.
1: Die Techniker Krankenkasse stellt heute eine repräsentative Umfrage vor, wie sich Jugendliche eine sichere Nutzung von Social-Media-Plattformen vorstellen. Für den Social-Media-Report Jugend zwischen Like und Limit wurden 1400 junge Menschen befragt. Aus der NDR-Nachrichtenredaktion Bitu Sarikaya.
5: Cybermobbing, unrealistische Körperbilder, stundenlanges Scrollen. Soziale Medien bergen Risiken für Jugendliche. Trotzdem stehen viele von ihnen Instagram, TikTok und Co. positiv gegenüber. 80% der 12- bis 17-Jährigen glauben, dass ihnen Social Media gut tut. Aber gleichzeitig befürwortet mehr als die Hälfte ein Verbot für unter 14-Jährige. Und fast die Hälfte kann sich auch mehr Schutz vorstellen, zum Beispiel indem auf den Plattformen selbst Hinweise zu möglichen Gefahren stehen oder mit Hilfe von speziell geschulten Ansprechpersonen in der Schule.
1: Das waren die Nachrichten.
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6: Strahlender Sonnenschein hier über der Region bei Temperaturen überall von 18 Grad. Heute wird es den Tag über auch erstmal ziemlich sonnig. Wolken tauchen aber da und dort am Himmel immer wieder auf. Am Nachmittag kann es sogar noch leichten Regen geben. Bei Höchsttemperaturen heute von 26 Grad. Es weht ein leichter Wind aus östlicher Richtung. In der Nacht stark bewölkt bei Tiefstwerten von 19 Grad. Morgen dann den ganzen Tag über leichter Regen bei Höchstwerten von 22 Grad. Und der Samstag, der sieht ganz ähnlich aus, auch dann trüb und nass bei 22 Grad maximal. Das Bundesamt für Seeschifffahrt und Hydrographie meldet uns vor Hochsiel das nächste Hochwasser für heute Nachmittag um 13.11 Uhr und das nächste Niedrigwasser dann am Abend um 19.38 Uhr.
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6: Radio Jade mit dem Verkehrsservice. Zunächst mal die Autobahn. Auf der A29 kommt es zwischen Jadorberg und Wilhelmshaven wegen Arbeiten an der Fahrbahn in beiden Richtungen immer wieder zu Sperrungen von Abschnitten einzelner Fahrspuren. Ebenfalls auf der A29 ist die Fahrbahn zwischen Farel-Bockhorn und Zetel in beiden Richtungen aufgrund von Sanierungsarbeiten auf jeweils nur einen Fahrstreifen verengt. Die L815, der Oldenburger Damm in Sande, ist zwischen Salzengroden und der B210 in beiden Richtungen gesperrt. In Esens ist die L8, die Bahnhofstraße, zwischen dem Schützenplatz und dem Bahnhofskreisel in beiden Richtungen vollgesperrt. Und in Wilhelmshaven gibt es gleich zwei Sperrungen auf der Weserstraße. Einmal zwischen der Luisenstraße und der Seediegstraße. Und dann ist auch noch die Kreuzung der Weserstraße mit der Pechostraße derzeit voll gesperrt. Weitere Meldungen vom Verkehr liegen aktuell keine vor. Ich wünsche Ihnen eine gute und sichere Fahrt um jetzt 6 Minuten nach 9.

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1: Um 9:30 mit Jan Bredow. Einen schönen guten Tag wünsche ich Ihnen. Das sind die Schlagzeilen. Marburger Bund sieht Patientensicherheit durch Überlastung gefährdet. Meldeportal der IHKN eingerichtet und Tag des offenen Denkmals in Farbe. Die Ärztegewerkschaft Marburger Bund Niedersachsen sieht durch die Überlastung von medizinischem Personal die Sicherheit von PatientInnen gefährdet. Anlass sind aktuelle Zahlen des medizinischen Dienstes, die einen besonderen Fokus auf Behandlungsfehler legen. Der Marburger Bund warne davor, solche Behandlungsfehler allein individuellem Fehlverhalten anzulasten. Es müsse auch über die Bedingungen gesprochen werden, unter denen medizinische Versorgung erfolge. Seit Jahren seien in Niedersachsen eine zunehmende Arbeitsverdichtung, Fachkräftemangel und steigende finanzielle Belastungen in Krankenhäusern zu erleben. Ein überlastetes System begünstige Fehler, so Hans-Martin Wollenberg, erster Vorsitzender des Marburger Bundes Niedersachsen. Die Industrie- und Handelskammer Niedersachsen, IHKN, hat ein zentrales Meldeportal eingerichtet, über das Unternehmen, die Investitionen oder eine Neuansiedlung aufgrund fehlender Netzanschlüsse, unzureichender Stromkapazitäten oder zu langen Bearbeitungszeiten bei Anschlüssen nicht realisieren konnten, darüber Meldung geben können. Aus vielen Gesprächen sei bekannt, dass das Problem zunehme, so Monika Schärf, die Hauptgeschäftsführerin der IHKN. Es fehlten jedoch bislang flächendeckende und systematisch erfasste Rückmeldungen aus der Wirtschaft. Diese Lücke solle mit dem neuen Portal geschlossen und Handlungsbedarfe erfasst werden. Die Stadt Varel wird am 13. September am bundesweiten Tag des offenen Denkmals teilnehmen. An diesem Aktionstag werden auch wieder Denkmäler und bedeutende Institutionen geöffnet sein und mit einem gemeinschaftlichen Programm verknüpft werden. Dazu zählen Live-Musik, Führungen und auch Kulinarisches. Welche Denkmäler unter anderem ihre Türen öffnen, erklärt Insa Jung vom Stadtmarketing Varel.
2: Also wir haben auf jeden Fall die Schlosskirche mit dabei. Da ist bestimmt die Besichtigung der Gruft unter dem Altar wieder ein Highlight. Wir haben das Weinberghaus dabei mit der jüdischen Gemeinde hier in Varel, was gerade jetzt vor kurzem erst sehr aufwendig auch saniert worden ist. Wir haben die Börse mit dabei, wir haben das Heimatmuseum dabei, wir haben auch den Vareler Friedhof dabei. Es gibt auf dem Friedhof ja so viele Persönlichkeiten, die hier liegen und da gibt es auch Führungen.
1: Die Polizei in Wilhelmshaven ist auf der Suche nach dem Eigentümer eines Fahrrades, das Anfang August sichergestellt wurde. Wie die Polizei mitteilt, hatte ein Jugendlicher das Rad bereits Anfang Juni unverschlossen vor dem Kino an der Bahnhofstraße gefunden und es zunächst an sich genommen. Am 4. August übergab er es der Polizeidienststelle, wo es sichergestellt wurde. Es handelt sich um ein modernes grünes Fahrrad der Marke Pininfarina. Und soweit die Meldungen aus der Region. 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
1: 19 Grad messen wir aktuell hier in Wilhelmshaven. Anderswo in der Region zeigen die Thermometer gerade 18 Grad an. Es ist sonnig und das bleibt es heute auch den größten Teil des Tages über. Es ziehen aber auch immer mal wieder Wolken zwischendurch auf und am Nachmittag kann es dazu auch noch leichten Regen geben. Das alles bei Höchsttemperaturen heute von 26 Grad. Dazu weht ein leichter Wind aus östlicher Richtung. In der Nacht stark bewölkt bei Tiefstwerten von 19 Grad. Morgen wird es den ganzen Tag über leichten Regen geben bei Höchstwerten von 22 Grad. Und der Samstag sieht ganz ähnlich aus. Auch dann ziemlich dicht bewölkt. Immer wieder Regen bei maximal 22 Grad. Das Bundesamt für Seeschifffahrt und Hydrographie meldet uns vor Ruxil das nächste Hochwasser für heute Nachmittag um 13.11 Uhr und das nächste Niedrigwasser entsprechend heute Abend, und zwar um 19.38 Uhr.
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1: Der Verkehrsservice bei Radio Jade. Wir schauen zunächst einmal auf die Autobahn. Auf der A29 kommt es zwischen Jaderberg und Wilhelmshaven wegen Arbeiten an der Fahrbahn in beiden Richtungen immer wieder zu Sperrungen von Abschnitten einzelner Fahrspuren. Ebenfalls auf der A29 ist die Fahrbahn zwischen Varel-Bockhorn und Zetel in beiden Richtungen aufgrund von Sanierungsarbeiten auf jeweils nur einen Fahrstreifen verengt. Dann gibt es noch ein paar Straßensperrungen. Die L815, der Oldenburger Damm in Sande, ist zwischen Salzengroden und der B210 in beiden Richtungen gesperrt. In Esens ist die L8, die Bahnhofstraße, zwischen dem Schützenplatz und dem Bahnhofskreisel in beiden Richtungen vollgesperrt. Und gleich zwei Sperrungen gibt es auf der Weserstraße in Wilhelmshaven. Einmal zwischen der Luisenstraße und der

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1: Um 10 Uhr mit Astrid Fietz. Nach der verheerenden Sturzflut in Nepal und Tibet befürchten die Behörden deutlich steigende Opferzahlen. Insgesamt würden auf beiden Seiten der Grenze mehr als 1300 Menschen vermisst, hieß es. Darunter sollen auch mindestens 8 Deutsche sein. Offiziell wird die Zahl der Toten mit mehr als 160 angegeben. Aus Shanghai, Eva Lambi-Schmidt.
2: Ganze Ortschaften im Grenzgebiet von Nepal und China hat die Sturzflut unter Geröllmassen verschüttet. Das Ausmaß der Katastrophe wird erst mit den andauernden Rettungsmaßnahmen sichtbar werden. Hunderte Menschen werden vermisst. Für die Rettungskräfte ist es durch die zurückgebliebenen Schlammmassen schwer, an die verschütteten ranzukommen. Von chinesischer Seite sind laut staatlichen Medien weitere Rettungskräfte auf dem Weg zum Unglücksort im Landesteil Tibet. Die Sturzflut hat in Nepal auch einen Ausgangspunkt einer für Touristen beliebten Trekkingroute getroffen. Die dortige Tourismusbehörde spricht von mehr als 650 vermissten Reisenden aus verschiedenen Ländern. Nach Angaben der US-Erdbebenwarte USGS hat ein Gletscherabbruch die Sturzflut ausgelöst.
1: Kurz vor Ende der parlamentarischen Sommerpause treffen sich heute und morgen die Fraktionsspitzen von SPD und CDU/CSU in Münster, um die Themen der nächsten Wochen und Monate vorzubereiten. Aus Berlin Sabine Henkel.
3: Die Koalition will wichtige Reformen auf den Weg bringen und umsetzen, etwa zur Pflege und zur Rente. Bundeskanzler Merz hat klargemacht, dass er die sogenannte Rente mit 63 abschaffen will, also die abschlagsfreie Rente für Versicherte mit 45 Beitragsjahren. Darum gibt es Diskussionen, vor allem aus den Bundesländern im Osten kommt Protest. Die Fraktionen von Union und SPD sind gefordert, sich damit auseinanderzusetzen, wenn das Gesetz vorliegt. Es geht bei der Klausur unter anderem darum, sich grundsätzlich abzustimmen und Gemeinsamkeiten auszuloten. Zum ersten Mal ist Thorsten Frey an der Spitze der Unionsfraktion dabei. Er hat den Vorsitz von Jens Spahn übernommen.
1: Das Robert-Koch-Institut hat die Zahl der Hitzetoten in diesem Sommer aktualisiert. Nach neuesten Schätzungen starben zwischen April und Mitte August etwa 15.800 Menschen an den Folgen der Wetterlage. Knapp 2/3 der Todesfälle seien während der extremen Hitze Ende Juni registriert worden. Laut RKI handelt es sich bei den Daten um Schätzungen, die tatsächliche Zahl könne noch höher liegen. In den vergangenen 10 Jahren gab es nicht annähernd so hohe Todeszahlen wie 2026. BR-Recherchen haben eine Sicherheitslücke in deutschen Mobilfunknetzen aufgedeckt. Es genügte ein einzelner Anruf, um an genaue Geräteinformationen von Smartphones zu kommen. Aus München Maximilian Zierer.
4: Nach Recherchen des Bayerischen Rundfunks betraf die Sicherheitslücke die Mobilfunknetze von Telekom, Vodafone und Telefonica O2. Im Hintergrund übermittelten die Netze oftmals sensible Informationen über das Smartphone des Angerufenen an den Anrufer, darunter die E-Mail-Kennnummer oder Angaben zu Betriebssystemversion und Handymodell. In einem Test konnten BR-Reporter so an Geräteinformationen des CDU-Bundestagsabgeordneten Roderich Kiesewetter gelangen, der im Auswärtigen Ausschuss sitzt. Kiesewetter sprach im BR-Interview von einem gravierenden Einfallstor für ausländische Nachrichtendienste.
1: Die japanische Künstlerin Yayoi Kusama ist tot. Nach Angaben ihres Unternehmens starb sie bereits am 14. August im Alter von 97 Jahren. Aus Tokio, Thorsten Iffland.
5: Die Erde ist ein Punkt, der Mond, die Sonne, die Sterne, alles besteht aus Punkten. Du und ich, wir sind Punkte. Das war die Welt von Yayoi Kusama. Pünktchenmuster, Netze, Spiralen, grelle Farben, verspiegelte Räume, ihre Markenzeichen. Mit leuchtenden psychedelischen Installationen und Malereien verarbeitete sie ihre Halluzinationen, an denen sie schon seit ihrer Kindheit litt. Kusama lebte in den vergangenen 50 Jahren freiwillig in einer psychiatrischen Klinik in Tokio. Bis zu ihrem Tod arbeitete sie weiter, täglich in ihrem Atelier direkt gegenüber der Psychiatrie. Erst im hohen Alter wurde die Japanerin zu einer der kommerziell erfolgreichsten Künstlerinnen der Welt. Ihre Kunstwerke wurden im Zeitalter von Instagram immer populärer. Ihr teuerstes Werk wurde für über 10 Millionen Dollar verkauft.
1: Das waren die Nachrichten.
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6: Strahlender Sonnenschein hier über der Region bei Temperaturen von 19 Grad auf dem Festland und 18 Grad auf der Insel Wangerooge. Heute bleibt es den Tag über zunächst sonnig, später da wird es dann zunehmend wolkig und am Nachmittag kann es auch noch leichten Regen geben bei Höchstwerten von 26 Grad und dazu leichter Wind aus östlicher Richtung. In der Nacht stark bewölkt, bei Tiefstwerten von 19 Grad, morgen dann den ganzen Tag über leichter Regen, das bei Höchstwerten von noch 22 Grad und der Samstag sieht dann ganz ähnlich aus, ebenfalls bei maximal 22 Grad. Das Bundesamt für Seeschifffahrt und Hydrographie meldet uns vor Ruxil das nächste Hochwasser für heute Nachmittag um 13.11 Uhr und das nächste Niedrigwasser für den Abend um 19.38 Uhr.
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6: Der Verkehrsservice bei Radio Jade. Auf der Autobahn A29 kommt es zwischen Jaderberg und Wilhelmshaven wegen Arbeiten an der Fahrbahn in beiden Richtungen immer wieder zu Sperrungen von Abschnitten einzelner Fahrspuren. Ebenfalls auf der A29 ist die Fahrbahn zwischen Farel-Bockhorn und Zetel in beiden Richtungen aufgrund von Sanierungsarbeiten auf jeweils nur einen Fahrstreifen verengt. Die L815, der Oldenburger Damm in Sande, ist zwischen Salzengroden und der B210 in beiden Richtungen gesperrt. Ebenfalls in beiden Richtungen gesperrt ist die L8 in Esens, die Bahnhofstraße, und zwar zwischen dem Schützenplatz und dem Bahnhofskreisel. Und in Wilhelmshaven gibt es gleich zwei Sperrungen auf der Weserstraße. Einmal zwischen der Luisenstraße und der Seedijkstraße. Und außerdem gesperrt ist die Kreuzung der Weserstraße mit der Virchowstraße. Weitere Meldungen vom Verkehr liegen aktuell keine vor. Ich wünsche Ihnen jetzt genau 6 Minuten nach 10 eine gute und vor allen Dingen sichere Fahrt.

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1: Auch heute gibt es wieder Live-Musik, live hinterm Deich. Und zwar von den Namensvettern der Vitalienbrüder rund um Klaus Störtebeker. Der Shantychor Liekedeler aus Horumersiel erzählt in vierstimmigen Gesang Geschichten von der See. Klassische Shanties, Lieder von der Waterkant oder maritime Evergreens stehen dabei mit auf der Songliste. Um 19 Uhr geht es los mit dem Konzert der Liekedeler im Garten des Gästehauses Hooksiel. Der Eintritt ist frei. Und wir bleiben auch weiterhin maritim im Gulfhof Friedrichsgroden in Karolinsiel. Die Ausstellung Im Spielball der Gezeiten von Martin Stock wirft den Blick auf die unterschiedlichen Gesichter der Ebbe und der Flut. Der Naturfotograf hält in seinen Bildern die teils magisch wirkenden Muster fest, die sich durch das Gezeitenspiel im Wattboden abzeichnen, bis zur nächsten Flut. Die Ausstellung Im Spielball der Gezeiten ist heute von 10 bis 18 Uhr zu sehen im Gulfhof Friedrichsgroden. Und im Bürgerfunk bei Radio Jade gibt es heute Abend ab 18 Uhr die Sendung Wattne Vielfalt mit Anke Hieronymus zu hören. Und ab 20 Uhr übernimmt Hans-Dieter Friedrichs-Wattjes das Studio mit der Friesenszene Backstage hier auf der 87.8.
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1: Mit Jan Bredow, einen schönen guten Tag wünsche ich Ihnen. Das sind die Schlagzeilen. Armin Schönfelder als erster Stadtrat vom Rat verabschiedet. Marburger Bund sieht Patientensicherheit durch Überlastung gefährdet. Und HSG Farel vor Auswärtsstart in die Saison. Der ehemalige erste Stadtrat Wilhelmshavens, Armin Schönfelder, ist vom Rat der Stadt in seiner gestrigen Sitzung verabschiedet worden. Dabei würdigten die Ratsvorsitzende Angela Kierskis, wie auch der Kämmerer und aktuelle Leiter der Stadtverwaltung Thomas Bohns, die Verdienste Schönfelders, der 2018 sein Amt angetreten hatte und der seit März vor dem regulären Auslaufen seines Vertrages Ende Juli seine Tätigkeit aus gesundheitlichen Gründen nicht mehr ausüben konnte. Seine Amtszeit stand unter schwierigen Zeichen, wie der Corona-Pandemie und den Problemen rund um das Wilhelmshavener Klinikum. In seiner Ansprache betonte Schönfelder die faire und wertschätzende Zusammenarbeit mit dem Rat. Die Ärztegewerkschaft Marburger Bund Niedersachsen sieht durch die Überlastung von medizinischem Personal die Sicherheit von PatientInnen gefährdet. Anlass sind aktuelle Zahlen des medizinischen Dienstes, die einen besonderen Fokus auf Behandlungsfehler legen. Der Marburger Bund warne davor, solche Behandlungsfehler allein individuellem Fehlverhalten anzulasten. Es müsse auch über die Bedingungen gesprochen werden, unter denen medizinische Versorgung erfolge. Seit Jahren seien in Niedersachsen eine zunehmende Arbeitsverdichtung, Fachkräftemangel und steigende finanzielle Belastungen in Krankenhäusern zu erleben. Ein überlastetes System begünstige Fehler, so Hans-Martin Wollenberg, erster Vorsitzender des Marburger Bundes Niedersachsen. Die Industrie- und Handelskammer Niedersachsen, IHKN, hat ein zentrales Meldeportal eingerichtet, über das Unternehmen, die Investitionen oder eine Neuansiedlung aufgrund fehlender Netzanschlüsse, unzureichender Stromkapazitäten oder zu langen Bearbeitungszeiten bei Anschlüssen nicht realisieren konnten, darüber Meldung geben können. Aus vielen Gesprächen sei bekannt, dass das Problem zunehme, so Monika Scherf, die Hauptgeschäftsführerin der IHKN. Es fehlten jedoch bislang flächendeckende und systematisch erfasste Rückmeldungen aus der Wirtschaft. Diese Lücke solle mit dem neuen Portal geschlossen und Handlungsbedarfe erfasst werden. Die Drittliga-Handballer der HSG Farel stehen vor dem Start in die neue Saison. Nach vielen Umbrüchen im Kader mussten sich die deutlich verjüngte Mannschaft erst einspielen. In vielen Testspielen ging es vorrangig darum, zusammenzufinden. Im ersten Spiel der Saison geht es auswärts gegen die MT Melsungen 2. Was die Fareler Mannschaft bei der ersten Ligapartie erwarten kann, erklärt HSG-Trainer Arek Bocher.
2: Melsungen, das ist Jugendmannschaft, so Backup von ersten Bundesligisten. Und ständig waren Veränderungen in der Mannschaft. Wir sind nie sicher, wer da 100% spielt. Wir sind gegen Konzepte vorbereitet, aber nicht unbedingt gegen Einzelspieler. Aber ich glaube, für Melsungen ist auch nicht einfach. Wir haben auch fast die ganze Mannschaft ausgetauscht. Und erste Spiele allgemein sind sehr geprägt von Scheu. Und das sind die ersten Spiele, muss man zuerst in die Saison, im Rhythmus reinkommen.
1: Anwurf der Partie MT Melsungen 2 gegen die HSG Farel ist am Samstag um 18 Uhr in der Kreissporthalle Guxhagen. Gestern wurde die Wilhelmshavener Feuerwehr zu einem Brand in der WTB-Halle an der Friedenstraße gerufen. Wie die Stadt mitteilt, sei aus bislang ungeklärter Ursache Unrat in der stillgelegten Tennishalle in Brand geraten. Es kam zu starker Rauchentwicklung. Die Einsatzkräfte löschten das Feuer und lüfteten die Halle. Und soweit die Meldungen aus der Region. 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
1: Strahlender Sonnenschein aktuell hier in der Region, das bei Temperaturen von 20 Grad auf dem Festland und 19 Grad auf der Insel Wangerooge. Heute geht es zunächst auch sonnig noch weiter, später wird es dann zunehmend wolkig und am Nachmittag kann es auch noch leichten Regen geben. Das bei Höchsttemperaturen von 26 Grad und mit leichtem Wind aus östlicher Richtung. In der Nacht dann stark bewölkt bei Tiefstwerten von 19 Grad. Morgen wird es den ganzen Tag über eher regnerisch bei Höchstwerten von 22 Grad. Und der Samstag sieht ganz ähnlich aus, ebenfalls bei maximal 22 Grad. Das Bundesamt für Seeschifffahrt und Hydrographie meldet uns vor Hooksiel das nächste Hochwasser für heute Nachmittag um 13.11 Uhr und das nächste Niedrigwasser für den Abend um 19.38 Uhr.
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1: Der Verkehrsservice bei Radio Jade. Auf der Autobahn A29 kommt es zwischen Jaderberg und Wilhelmshaven wegen Arbeiten an der Fahrbahn in beiden Richtungen immer wieder zu Sperrungen von Abschnitten einzelner Fahrspuren. Ebenfalls auf der A29 ist die Fahrbahn zwischen Farel-Bockhorn und Zetel in beiden Richtungen aufgrund von Sanierungsarbeiten auf jeweils nur einen Fahrstreifen verengt. Die L815, der Oldenburger Damm in Sande, ist zwischen Salzengroden und der B210 in beiden Richtungen gesperrt. In Esens ist die L8, die Bahnhofstraße, zwischen dem Schützenplatz und dem Bahnhofskreisel in beiden Richtungen aufgrund einer Baustelle voll gesperrt. In Wilhelmshaven ist die Weserstraße wegen Bauarbeiten zwischen der Luisenstraße und der Seediegstraße voll gesperrt. Und ebenfalls auf der Weserstraße ist die Kreuzung mit der Wilhelmshaven.

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1: Um 11 Uhr mit Astrid Fietz. Am Tag nach den Sturzfluten mit gewaltigen Schlammlawinen im Grenzgebiet zwischen Nepal und Tibet laufen die Such- und Rettungsmaßnahmen weiter. Insgesamt werden nach Behördenangaben noch mehr als 1300 Menschen vermisst, darunter auch mindestens 8 Deutsche. Mindestens 165 Menschen starben. Aus der NDR Nachrichtenredaktion Uli Petersen.
2: Drohnenbilder zeigen eine unvorstellbare Zerstörung in dem Katastrophengebiet. Über viele Kilometer sind Ortschaften von grauem Schlamm bedeckt. Viele Brücken, Gebäude und Fahrzeuge wurden von Wasser, Eis und Geröllmassen mitgerissen. Straßen sind unpassierbar. Die Rettungskräfte setzen auch Hubschrauber ein, um Überlebende zu retten. Zunächst war als Ursache ein Erdbeben vermutet worden. Jetzt gehen Experten aber davon aus, dass ein riesiger Gletscherabbruch in einen Fluss für die Sturzflut verantwortlich war. Das betroffene Tal in der Himalaya-Region ist auch ein beliebtes Wandergebiet für Touristen aus dem Ausland. Außerdem sind dort viele buddhistische und hinduistische Pilger unterwegs. Die Vereinten Nationen haben Rettungsteams auf den Weg gebracht. Auch die EU, die USA und viele weitere Länder wollen helfen.
1: Die Spitzen der Bundestagsfraktionen von CDU, CSU und SPD beraten heute in Münster unter anderem über die anstehenden Reformen. Bei der Klausurtagung wird es darum gehen, eine gemeinsame Linie zu finden. Der Fraktionsvorsitzende der SPD, Miersch, sagte im ARD-Morgenmagazin, seine Partei wolle ihre Ziele durchsetzen.
3: Als Fraktionsvorsitzender der SPD-Bundestagsfraktion sage ich ganz bewusst, natürlich sind wir auch selbstbewusste Parlamentarier. Und wir winken nicht einfach durch oder nicken nicht einfach ab, sondern es sind wirklich auch teilweise harte Diskussionen. Das gehört zur Politik dazu. Manchmal sind die Bürgerinnen und Bürger davon etwas genervt. Umso wichtiger ist es dann, zu Ergebnissen zu kommen. Und man muss sich auch was zugestehen, sowohl die CDU, wie die CSU und die SPD müssen in dieser Koalition sichtbar sein. Und insofern muss jeder auch seine Punkte machen können. Aber am Ende zählt es wirklich, gemeinsam hier dieses Land voranzubringen.
1: Der Fraktionschef der SPD im Bundestag, Miersch. Die Polizei geht seit heute früh offenbar gegen Mitglieder der seit 3 Jahren verbotenen sogenannten Artgemeinschaft vor. Nach Informationen des Spiegel gibt es Razzien in 5 Bundesländern, darunter in Niedersachsen. Bei der Artgemeinschaft handelt es sich um eine Rassensekte. Ihre Anhänger sehen sich als Hüter einer germanischen Rasse. Der Verein forderte beispielsweise eine gleichgeartete Ehegattenwahl. Hintergrund der Razzien, die außer in Niedersachsen auch noch in Sachsen-Anhalt, Berlin, Brandenburg und Nordrhein-Westfalen stattfinden, sind Vorwürfe, der Verein komme trotz Verbots nach wie vor zu Treffen zusammen. Daran sollen laut Spiegel Recherchen auch AfD-Politiker aus Sachsen-Anhalt beteiligt gewesen sein, die bei der kommenden Landtagswahl für die Partei antreten. Die Pläne für ein neues Rechenzentrum in Mecklenburg-Vorpommern sind bestätigt worden. Der Investor, die Schwarz-Gruppe aus Baden-Württemberg, hat heute mitgeteilt, für den Bau 5,6 Milliarden Euro aufwenden zu wollen. Das Datacenter soll in den nächsten 7 Jahren in Dummersdorf bei Rostock entstehen. Als Kapazität sind 240 Megawatt vorgesehen. Die Schwarz-Gruppe ist der Mutterkonzern der Handelsketten Lidl und Kaufland. Zudem ist das Unternehmen IT-Dienstleister und will künftig in einem sehr großen Umfang Speicher anbieten, unter anderem für künstliche Intelligenz. Der Direktor des US-Geheimdienstes CIA Radcliffe hat bei seinem Besuch in Moskau offenbar Russland vor einem Angriff auf die NATO gewarnt. Nach Informationen von US-Medien hält Washington die Gefahr einer solchen Attacke beispielsweise auf einen der baltischen Staaten für real. Aus Washington, Carsten Kühntop.
4: Kürzlich war berichtet worden, dass die US-Geheimdienste befürchten, Kremlchef Putin könnte versucht sein, den Zusammenhalt der NATO zu testen durch einen begrenzten Angriff irgendwann in den kommenden Jahren. Das wahrscheinlichste Ziel sei einer der baltischen Staaten. Jetzt heißt es, ein wichtiger Faktor bei Putins Kalkül könnten die niedrigen Munitionsbestände im Westen sein. Sie sind vor allem eine Folge des Krieges gegen den Iran. Den Berichten zufolge warnte der US-Geheimdienstler Moskau auch vor weiteren Sanktionen, sollte die Straße von Hormuz nicht für den Schiffsverkehr geöffnet werden.
1: Das waren die Nachrichten.
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5: Strahlender Sonnenschein aktuell hier in der Region bei Temperaturen von 21 Grad. Und so geht es zunächst einmal auch weiter, nämlich sonnig. Später zieht es sich dann zunehmend zu. Es wird wolkig und am Nachmittag kann auch noch leichter Regen dazukommen. Die Höchsttemperaturen liegen heute bei 26 Grad. Es wird dazu leichter Wind aus östlicher Richtung. In der Nacht dann stark bewölkt, bei Tiefstwerten von immer noch 19 Grad. Morgen wird es den ganzen Tag über eher leicht regnerisch, bei Höchstwerten von 22 Grad. Der Samstag sieht ganz ähnlich aus, auch dann bei maximal 22 Grad. Das Bundesamt für Seeschifffahrt und Hydrographie meldet uns vor Hoogsiel das nächste Hochwasser für heute Nachmittag um 13.11 Uhr und das nächste Niedrigwasser entsprechend für den Abend um 19.38 Uhr.
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5: Der Verkehrsservice bei Radio Jade. Auf der Autobahn A29 kommt es zwischen Jaderberg und Wilhelmshaven wegen Arbeiten an der Fahrbahn in beiden Richtungen immer wieder zu Sperrungen von Abschnitten einzelner Fahrspuren. Ebenfalls auf der A29 ist die Fahrbahn zwischen Farel-Bockhorn und Zetel in beiden Richtungen aufgrund von Sanierungsarbeiten auf jeweils nur einen Fahrstreifen verengt. Die L815, der Oldenburger Damm in Sande, ist zwischen Selzengroden und der B210 in beiden Richtungen gesperrt. Und dafür ist eine Wanderbaustelle und gebaut wird auch noch an anderen Stellen in der Region. Und deswegen sind auch noch ein paar Straßen gesperrt. Die L8 in Esens, die Bahnhofstraße, ist deswegen zwischen dem Schützenplatz und dem Bahnhofskreisel in beiden Richtungen voll gesperrt. Die Weserstraße in Wilhelmshaven ist zwischen der Luisenstraße und der Seedijkstraße voll gesperrt. Und ebenfalls auf der Weserstraße in Wilhelmshaven ist die Kreuzung mit der Virchowstraße derzeit ebenfalls wegen Bauarbeiten gesperrt. Weitere Meldungen vom Verkehr liegen aktuell keine vor. Ich wünsche Ihnen eine gute und sichere Fahrt. Es ist 6 Minuten nach 11 Uhr.

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1: Kommt in dieser Woche von Tom Thomsen und heißt All the Tides. Das Vorgängeralbum To the Coast wusste mit ganz altmodischen Kniffen zu überzeugen. Mal ließ ein Bläsersatz die Sonne aufgehen, mal sorgte eine Hammond-Orgel für den nötigen Extraschub. Beides findet sich auf All the Tides nicht. Stattdessen gibt es vor allem einen kompakteren und moderneren Bandsound. Beides funktioniert gleichermaßen gut, weil es vor allem Tom Thomsens Songs sind, um die es hier geht. Und die sind eben solo mit Gitarre entstanden. Vom Album All the Tides von Tom Thomsen gibt's jetzt Waking Up

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1: Mit Jan Bredul, einen schönen guten Tag wünsche ich Ihnen. Das sind die Schlagzeilen. Armin Schönfelder als erster Stadtrat vom Rat verabschiedet, steigende Unzufriedenheit mit Demokratie und HSG Farel vor Auswärtsstart in die Saison. Der ehemalige erste Stadtrat Wilhelmshavens, Armin Schönfelder, ist vom Rat der Stadt in seiner gestrigen Sitzung verabschiedet worden. Dabei würdigten die Ratsvorsitzende Angela Kirskes, wie auch der Kämmerer und aktuelle Leiter der Stadtverwaltung Thomas Bruns, die Verdienste Schönfelders, der 2018 sein Amt angetreten hatte und der seit März vor dem regulären Auslaufen seines Vertrages Ende Juli seine Tätigkeit aus gesundheitlichen Gründen nicht mehr ausüben konnte. Seine Amtszeit stand unter schwierigen Zeichen wie der Corona-Pandemie und den Problemen rund um das Wilhelmshavener Klinikum. In seiner Ansprache betonte Schönfelder die faire und wertschätzende Zusammenarbeit mit dem Rat. Immer mehr Menschen in Niedersachsen sind mit der Demokratie als Regierungsform unzufrieden. Das geht aus dem niedersächsischen Demokratiemonitor für das Jahr 2025 hervor, wie der NDR berichtet. Für den Monitor wurden rund 1500 Menschen telefonisch befragt. Dabei ergab sich, dass 52% der Befragten angaben, es brauche eine einzige starke Partei. Rund 30% befürworteten, von einer starken Führungspersönlichkeit ohne parlamentarische Kontrolle regiert zu werden. 10% der Befragten äußerten gar offene Unterstützung für eine Diktatur. Eine grundsätzliche Unterstützung für die Demokratie gaben allerdings 93% der Menschen in Niedersachsen an. Mit der niedersächsischen Landesregierung zeigten sich die Befragten weitgehend zufrieden. Der Tierschutzbeirat Niedersachsen besteht seit inzwischen 35 Jahren. Das Gremium berät seit 1991 die niedersächsische Landesregierung in Fragen des Tierschutzes und stellt ein wichtiges Bindeglied zwischen Praxis, Verbänden, Wissenschaft und Politik dar. Die Arbeit des Tierschutzbeirates zeige, dass guter Tierschutz Dialog und den Mut, Veränderungen anzustoßen, brauche, so Landwirtschaftsministerin Miriam Staute von den Grünen. Sie dankte den Mitgliedern des Beirates, die sich über viele Jahre mit großer Sachkenntnis und Leidenschaft eingebracht hätten. Die Drittliga-Handballer der HSG Farel stehen vor dem Start in die neue Saison. Nach vielen Umbrüchen im Kader musste sich die deutlich verjüngte Mannschaft erst einspielen. In vielen Testspielen ging es vorrangig darum, zusammenzufinden. Im ersten Spiel der Saison geht es auswärts gegen die MT Melsungen 2. Was die Fareler Mannschaft bei der ersten Ligapartie erwarten kann, erklärt HSG-Trainer Arek Bocher.
2: Melsungen, das ist Jugendmannschaft, so Backup von ersten Bundesligisten. Und ständig waren Veränderungen in der Mannschaft. Wir sind nie sicher, wer da 100% spielt. Wir sind gegen Konzepte vorbereitet, aber nicht unbedingt gegen Einzelspieler. Aber ich glaube, für Melsungen ist auch nicht einfach. Wir haben auch fast die ganze Mannschaft ausgetauscht. Und erste Spiele allgemein sind sehr geprägt von Scheu. Und das sind die ersten Spiele, muss man zuerst in Saison, in Rhythmus reinkommen.
1: Anruf der Partie MT Melsungen 2 gegen die HSG Farel ist am Samstag um 18 Uhr in der Kreissporthalle Guxhagen.
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1: Gestern wurde die Wilhelmshavener Feuerwehr zu einem Brand in der WTB-Halle in der Friedensstraße gerufen. Wie die Stadt mitteilt, sei aus bislang ungeklärter Ursache Unrat in der stillgelegten Tennishalle in Brand geraten. Es kam zu starker Rauchentwicklung. Die Einsatzkräfte löschten das Feuer und lüfteten die Halle. Und soweit die Meldungen aus der Region. 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
1: Aktuell sonnig hier in der Region. Im Kreis Wittmund ziehen ein paar kleinere Wolken auf. Das bei Temperaturen von 22 Grad im südlichen Kreis Friesland und auch hier in der Stadt Wilhelmshaven. 21 Grad, je weiter man nach Norden kommt, in Jever, Wittmund und auch im Wangerland. Auf der Insel Wangerooge gar nur 20 Grad aktuell, aber auch dort strahlender Sonnenschein. So geht's heute auch erstmal weiter. Sonnig nämlich, später dann zunehmend wolkig. Am Nachmittag kann es auch noch leichten Regen geben. Das bei Höchstwerten von 26 Grad heute über den Tag und mit leichtem Wind aus östlicher Richtung. In der Nacht dann stark bewölkt bei Tiefstwerten von 19 Grad. Morgen den ganzen Tag über leichter Regen bei Höchstwerten von 22 Grad. Und der Samstag sieht ganz ähnlich aus, auch dann bei maximal 22 Grad. Das Bundesamt für Seeschifffahrt und Hydrographie meldet uns vor Hochsee das nächste Hochwasser für heute Nachmittag um 13.11 Uhr. Das nächste Niedrigwasser dann entsprechend heute Abend und zwar um 19.38 Uhr.
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1: Der Verkehrsservice bei Radio Jade. Wir schauen zunächst mal auf die Autobahn. Auf der A29 kommt es zwischen Jaderberg und Wilhelmshaven wegen Arbeiten an der Fahrbahn in beiden Richtungen immer wieder zu Sperrungen von Abschnitten einzelner Fahrspuren. Ebenfalls auf der A29 ist die Fahrbahn zwischen Fahrel-Bockhorn und Zetel in beiden Richtungen aufgrund von Sanierungsarbeiten auf jeweils nur einen Fahrstreifen verengt. Die L815, der Oldenburger Damm in Sande, ist zwischen Salzengroden und der B210 in beiden Richtungen gesperrt. In Esens ist die L8, die Bahnhofstraße, zwischen dem Schützenplatz und dem Bahnhofskreisel in beiden Richtungen voll gesperrt. In Wilhelmshaven gibt es auch noch zwei Sperrungen und beide auf der Weserstraße. Einmal zwischen der Luisenstraße und der Sedigstraße ist die Weserstraße voll gesperrt und auch die Kreuzung mit der Virchowstraße aktuell wegen Bauarbeiten gesperrt.
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1: Schauen wir noch, wo es heute blitzt. Und da liegt für den heutigen Donnerstag bislang ein Blitzer vor. Der steht in Friedeburg im Landkreis Wittmund. Sollten Ihnen weitere Blitzer in der Region auffallen, können Sie uns wie immer gerne Bescheid geben. Entweder mit einem Anruf bei der Radio Jade Hotline unter 04421 998585.

0: 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Der DAX legte um 47 Punkte zu. Goldpreis auf Rekordhoch.
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1: Eigentlich hieß er ganz anders. Simon war sein Name. Doch manchmal wird ein Spitzname zum Selbstläufer. Deshalb nannte man ihn bald überall nur noch The Rock und nicht Simon. The Rock, der Felsen. Oder eben Petrus. Petrus war ein ziemlich eifriger Typ. Er ließ sich schnell für eine Sache begeistern. Dann war er Feuer und Flamme und nicht zu bremsen. Petrus war über alle Maßen von Jesus begeistert. Immer war er dabei, wenn etwas passierte. Auf diesen Petrus setzte Jesus sein Vertrauen. Auf einen Menschen, der sich begeistern kann für eine Sache. Der mutig ist und manchmal ziemlich vorschnell. Er schießt übers Ziel hinaus, macht Fehler und liegt auch mal daneben. Trotzdem sagt Jesus, auf dich kann ich bauen. Denn das Felsenhafte an Petrus ist nicht, dass er immer ruhig und souverän bleibt. Das Beständige an ihm ist sein Eifer, dass er sich begeistern lässt, loslegt und so gut es geht dran bleibt. Jesus weiß, wen er da vor sich hat. Petrus muss kein anderer werden. Sein Eifer und seine Begeisterung sind genau das, worauf Jesus baut. Welche Eigenschaft an dir könnte Jesus gebrauchen? Worauf kann er bei dir bauen?
2: Henry Buro, Pfarrer in Wilhelmshaven.
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1: Um 12 Uhr mit Inken Henkel. Nach der Sturzflut in Nepal suchen Rettungskräfte nach Überlebenden. Durch die Schlammlawine kamen in der Region mindestens 270 Menschen ums Leben. Mehr als 1300 werden noch vermisst, darunter auch 8 deutsche Touristen. Aus Hyderabad Lena Bodewein.
2: Die Rettungskräfte haben es schwer, zu möglichen Überlebenden vorzudringen. Die verheerende Flutwelle hat am Mittwoch viele Kilometer des Straßennetzes in Nepal zerstört. Brücken ebenso. Die Infrastruktur ist zunichte gemacht oder unter Schlamm begraben. Rettungshubschrauber der nepalesischen Armee sind im Einsatz, bergen Überlebende von Dächern und bringen Schwerverletzte in die Hauptstadt Kathmandu. Hilfsorganisationen wie CARE, die Welthungerhilfe und das Rote Kreuz sind dort. Die Hilfe wird koordiniert, damit sich die Retter nicht gegenseitig behindern. Die Sturzflut hatte sich am Mittwochmorgen aus dem Grenzgebiet von Tibet kommend auf einer Länge von 160 Kilometern ihren zerstörerischen Weg durch Nepal gebahnt. Sie wurde wahrscheinlich durch einen Gletschersturz ausgelöst. Ein riesiges Stück Eis war mehr als 1000 Meter tief ins Tal gestürzt und hatte eine Eis- und Gerölllawine ausgelöst. Ein Fluss wurde gestaut, der sich dann plötzlich bahnbrach.
1: In Mecklenburg-Vorpommern wird ein riesiges Rechenzentrum gebaut. Das ist heute bestätigt worden. In Schwerin haben am Vormittag der Investor, die Schwarzgruppe aus Baden-Württemberg und die Landesregierung Einzelheiten vorgestellt. Ministerpräsidentin Schwesig sagte, der geplante Bau in Dummerstorf bei Rostock bringe viele Vorteile für das Land.
3: Erstens, es ist eine Rieseninvestition. Die Schwarzgruppe will bis 2030 rund 5,6 Milliarden Euro in den Aufbau dieses großen neuen Rechenzentrums investieren. Zweitens, die Schwarzgruppe hat sich auch deshalb für Mecklenburg-Vorpommern entschieden, weil wir hier grünen Strom in großen Mengen anbieten können. Und mit diesem grünen Strom soll zukünftig das Rechenzentrum betrieben werden. Und drittens, wir wollen einmal auf die Rechenleistung schauen, die in Dummerstorf entsteht. Wir wollen unabhängiger werden von vor allem Cloud- und KI-Anbietern aus dem Ausland.
1: Mecklenburg-Vorpommerns Ministerpräsidentin Schwesig, SPD. Die Polizei geht seit heute früh gegen Mitglieder der seit 3 Jahren verbotenen sogenannten Artgemeinschaft vor. Wie die Staatsanwaltschaft in Halle bestätigte, gibt es Razzien in 5 Bundesländern, darunter in Niedersachsen. Bei der Artgemeinschaft handelt es sich um eine Rassensekte. Ihre Anhänger sehen sich als Hüter einer germanischen Rasse. Der Verein forderte beispielsweise eine gleichgeartete Ehegattenwahl. Hintergrund der Razzien sind Vorwürfe, der Verein komme trotz Verbots nach wie vor zu Treffen zusammen. Daran sollen laut Recherchen des Magazins Spiegel auch AfD-Politiker aus Sachsen-Anhalt beteiligt gewesen sein, die bei der kommenden Landtagswahl für die Partei antreten. In Deutschland wollen wieder mehr Menschen in den Klimaschutz und die Energiewende investieren. Ergebnisse einer Umfrage zeigten einen deutlichen Anstieg im Vergleich zum Vorjahr, teilte die staatliche Kreditanstalt KfW mit. Aus der ARD-Klimaredaktion Margareta Holzreiter.
4: 2/3 der Haushalte in Deutschland geben an, dass sie aktiv an der Energiewende mitwirken wollen. Bedeutet, sie wollen selbst auf Technologien wie Wärmepumpe, Elektroauto, PV-Anlage, Solarthermie oder Batteriespeicher setzen. 84% der Haushalte geben außerdem an, dass sie Klimaschutz für wichtig oder sehr wichtig halten. Die Umfragen wurden zwischen Dezember und April durchgeführt, also noch vor dem diesjährigen Hitzesommer, der die Bedeutung von Klimaschutz laut KfW-Chefvolkswirt Dirk Schumacher noch mal klar verdeutlicht hat.
1: Polizei und Zoll haben im Hamburger Hafen 1,5 Tonnen Crystal Meth sichergestellt. Entdeckt wurden die Drogen schon Anfang Mai. Bekannt gegeben haben die Ermittler den Fund aber erst jetzt. Aus Hamburg Elias Bartel.
5: Mehrere Container aus Pakistan hatten die Ermittler nach einem Tipp im Visier. Laut Frachtbrief sollten sich darin tausende Säcke mit weißem Reis befinden. Als die Ermittler die verdächtigen Container mit einer Röntgenanlage untersuchten, fiel ein Container besonders auf. Die Einsatzkräfte öffneten ihn und luden ihn vollständig aus. In mehr als 100 angeblichen Reissäcken fanden sie dann tatsächlich eine kristalline Substanz. Ein Schnelltest schlug an und auch ein Labor bestätigte den Verdacht. Es handelt sich um Methamphetamin, besser bekannt als Crystal Meth. Insgesamt stellten die Ermittler 1,5 Tonnen sicher. Geschätzter Wert rund 28,5 Millionen Euro. Für den Hamburger Markt waren die Drogen vermutlich nicht bestimmt. Dafür gäbe es bislang keine Hinweise, so die Staatsanwaltschaft.
1: Das waren die Nachrichten.
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6: Sonnig ist es hier in der Region mit nur sehr vereinzelten Wolken. Das bei Temperaturen von 23 Grad im südlichen Kreis Friesland. 22 Grad werden in Wilhelmshaven, Jever und Wittmund gemessen. 20 Grad nur auf der Insel Wangerooge. Heute bleibt es zunächst auch noch sonnig. Später wird es dann zunehmend wolkig. Am Nachmittag kann es auch noch leichten Regen geben. Das bei Höchstwerten von 26 Grad und dazu leichter Wind aus östlicher Richtung. In der Nacht dann stark bewölkt bei Tiefstwerten von 19 Grad. Morgen wird es den ganzen Tag über eher leicht regnerisch bei Höchstwerten von 22 Grad. Und der Samstag sieht dann auch ganz ähnlich aus. Ebenfalls bei maximal 22 Grad und mit leichtem Regen. Das Bundesamt für Seeschifffahrt und Hydrographie meldet uns vor Hoogsiel das nächste Hochwasser in einer guten Stunde um 13.11 Uhr und das nächste Niedrigwasser dann heute Abend um 19.38 Uhr.
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6: Der Verkehrsservice bei Radio Jade. Auf der Autobahn A29 kommt es zwischen Jaderberg und Wilhelmshaven wegen Arbeiten an der Fahrbahn in beiden Richtungen immer wieder zu Sperrungen von Abschnitten einzelner Fahrspuren. Ebenfalls auf der A29 ist die Fahrbahn zwischen Fachel-Bockhorn und Zetel in beiden Richtungen aufgrund von Sanierungsarbeiten auf jeweils nur einen Fahrstreifen verengt. Die L815, der Oldenburger Damm in Sande, ist zwischen Salzengroden und der B210 in beiden Richtungen gesperrt. In Esens ist die L8, die Bahnhofstraße, zwischen dem Schützenplatz und dem Bahnhofskreisel in beiden Richtungen voll gesperrt. Und in Wilhelmshaven ist die Weserstraße wegen Bauarbeiten zwischen der Luisenstraße und der Seewiegstraße voll gesperrt. Und ebenfalls auf der Weserstraße in Wilhelmshaven ist auch die Kreuzung mit der Virchowstraße, auch aufgrund von Bauarbeiten, gesperrt. Weitere Meldungen vom Verkehr liegen aktuell keine vor. Ich wünsche Ihnen eine gute und sichere Fahrt. Es ist 6 Minuten nach 12.

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1: Auch heute gibt es wieder Live-Musik, live hinterm Deich. Und zwar von den Namensvettern der Vitalienbrüder rund um Klaus Störtebeker. Der Shantichor Likedela aus Horumersiel erzählt in vierstimmigen Gesang Geschichten von der See. Klassische Shanties, Lieder von der Waterkant oder maritime Evergreens stehen dabei mit auf der Songliste. Um 19 Uhr geht es los mit dem Konzert der Likedela im Garten des Gästehauses Hooksiel. Der Eintritt ist frei. Und wir bleiben auch weiterhin maritim im Gulfhof Friedrichsgroden in Karolinsiel. Die Ausstellung Im Spielball der Gezeiten von Martin Stock wirft den Blick auf die unterschiedlichen Gesichter der Ebbe und der Flut. Der Naturfotograf hält in seinen Bildern die teils magisch wirkenden Muster fest, die sich durch das Gezeitenspiel im Wattboden abzeichnen, bis zur nächsten Flut. Die Ausstellung Im Spielball der Gezeiten ist heute von 10 bis 18 Uhr zu sehen im Gulfhof Friedrichsgroden. Und im Bürgerfunk bei Radio Jade gibt es heute Abend ab 18 Uhr die Sendung Wattne Vielfalt mit Anke Hieronymus zu hören. Und ab 20 Uhr übernimmt Hans-Dieter Friedrichs Wattjes das Studio mit der Friesenszene Backstage hier auf der 87.8.
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1: Um 12:30 mit Jan Bredul. Einen schönen guten Tag wünsche ich Ihnen. Das sind die Schlagzeilen. Armin Schönfelder als erster Stadtrat vom Rat verabschiedet. Marburger Bund sieht Patientensicherheit durch Überlastung gefährdet. Und HSG Farel vor Auswärtsstart in die Saison. Der ehemalige erste Stadtrat Wilhelmshavens, Armin Schönfelder, ist vom Rat der Stadt in seiner gestrigen Sitzung verabschiedet worden. Dabei würdigten die Ratsvorsitzende Angela Kirskes wie auch der Kämmerer und aktuelle Leiter der Stadtverwaltung Thomas Bohns die Verdienste Schönfelders, der 2018 sein Amt angetreten hatte und der seit März vor dem regulären Auslaufen seines Vertrages Ende Juli seine Tätigkeit aus gesundheitlichen Gründen nicht mehr ausüben konnte. Seine Amtszeit stand unter schwierigen Zeichen, wie der Corona-Pandemie und den Problemen rund um das Wilhelmshavener Klinikum. In seiner Ansprache betonte Schönfelder die faire und wertschätzende Zusammenarbeit mit dem Rat. Die Ärztegewerkschaft Marburger Bund Niedersachsen sieht durch die Überlastung von medizinischem Personal die Sicherheit von PatientInnen gefährdet. Anlass sind aktuelle Zahlen des medizinischen Dienstes, die einen besonderen Fokus auf Behandlungsfehler legen. Der Marburger Bund warne davor, solche Behandlungsfehler allein individuellem Fehlverhalten anzulasten. Es müsse auch über die Bedingungen gesprochen werden, unter denen medizinische Versorgung erfolge. Seit Jahren seien in Niedersachsen eine zunehmende Arbeitsverdichtung, Fachkräftemangel und steigende finanzielle Belastungen in Krankenhäusern zu erleben. Ein überlastetes System begünstige Fehler, so Hans-Martin Wollenberg, erster Vorsitzender des Marburger Bundes Niedersachsen. Die Industrie- und Handelskammer Niedersachsen, IHKN, hat ein zentrales Meldeportal eingerichtet, über das Unternehmen, die Investitionen oder eine Neuansiedlung aufgrund fehlender Netzanschlüsse und zureichender Stromkapazitäten oder zu langen Bearbeitungszeiten bei Anschlüssen nicht realisieren konnten, darüber Meldung geben können. Aus vielen Gesprächen sei bekannt, dass das Problem zunehme, so Monika Scherf, die Hauptgeschäftsführerin der IHKN. Es fehlten jedoch bislang flächendeckende und systematisch erfasste Rückmeldungen aus der Wirtschaft. Diese Lücke solle mit dem neuen Portal geschlossen und Handlungsbedarfe erfasst werden. Die Drittliga-Handballer der HSG Farel stehen vor dem Start in die neue Saison. Nach vielen Umbrüchen im Kader musste sich die deutlich verjüngte Mannschaft erst einspielen. In vielen Testspielen ging es vorrangig darum, zusammenzufinden. Im ersten Spiel der Saison geht es auswärts gegen die MT Melsungen 2. Was die Fareler Mannschaft bei der ersten Ligapartie erwarten kann, erklärt HSG-Trainer Arek Buacher.
2: Melsungen, das ist junge Mannschaft, so Backup von ersten Bundesligisten. Und ständig waren Veränderungen in der Mannschaft. Wir sind nie sicher, wer da 100% spielt. Wir sind gegen Konzepte vorbereitet, aber nicht unbedingt gegen Einzelspieler. Aber ich glaube, für Melsungen ist auch nicht einfach. Wir haben auch fast die ganze Mannschaft ausgetauscht. Und erste Spiele allgemein sind sehr geprägt von Scheu. Und das sind die ersten Spiele, muss man zuerst in Saison, im Rhythmus reinkommen.
1: Anwurf der Partie MT Melsungen 2 gegen die HSG Farel ist am Samstag um 18 Uhr in der Kreissporthalle Guxhagen. Gestern wurde die Wilhelmshavener Feuerwehr zu einem Brand in der WTB-Halle an der Friedenstraße gerufen. Wie die Stadt mitteilt, sei aus bislang ungeklärter Ursache Unrat in der stillgelegten Tennishalle in Brand geraten. Es kam zu starker Rauchentwicklung. Die Einsatzkräfte löschten das Feuer und lüfteten die Halle. Und soweit die Meldungen aus der Region. 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
1: 23 Grad sind aktuell überall auf dem Festland hier in der Region erreicht. 21 Grad dagegen werden noch auf der Insel Wangerooge gemessen. Allerdings ist es überall gleichmäßig sonnig. Und sonnig bleibt es heute auch erstmal. Später ziehen dann ein paar Wolken auf. Es wird zunehmend wolkig, bevor am Nachmittag dann auch noch ein bisschen leichter Regen fallen kann. Das bei Höchstwerten heute über den Tag von 26 Grad. Und es wird dazu leichter Wind aus östlicher Richtung. In der Nacht stark bewölkt, das bei Tiefstwerten von 19 Grad. Morgen dann den ganzen Tag über leichter Regen bei Höchstwerten von 22 Grad. Und der Samstag sieht dann ganz ähnlich aus, das ebenfalls bei maximal 22 Grad. Das Bundesamt für Seeschifffahrt und Hydrographie meldet uns vor Hoogsiel das nächste Hochwasser in einer guten halben Stunde, um 13.11 Uhr nämlich. Das nächste Niedrigwasser folgt dann entsprechend heute Abend und zwar um 19.38 Uhr.
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1: Radio Jade mit dem Verkehrsservice. Auf der A29 kommt es zwischen Jaderberg und Wilhelmshaven wegen Arbeiten an der Fahrbahn in beiden Richtungen immer wieder zu Sperrungen von Abschnitten einzelner Fahrspuren. Ebenfalls auf der A29 ist die Fahrbahn zwischen Farel-Bockhorn und Zetel in beiden Richtungen aufgrund von Sanierungsarbeiten auf jeweils nur einen Fahrstreifen verengt. Dann gibt es auch noch ein paar Straßensperrungen. Die L815, der Oldenburger Damm in Sande, ist zwischen Salzengroden und der B210 in beiden Richtungen gesperrt, die aufgrund einer Wanderbaustelle. In Esens ist die L8, die Bahnhofstraße, zwischen dem Schützenplatz und dem Bahnhofskreisel in beiden Richtungen ebenfalls aufgrund einer Baustelle voll gesperrt. Und gebaut wird auch auf der Weserstraße in Wilhelmshaven und das an gleich zwei Stellen. Einmal zwischen der Luisenstraße und der Sedigstraße, deswegen ist die Weserstraße hier voll gesperrt. Und gesperrt ist auch die Kreuzung mit der Virchowstraße und auch das wegen Bauarbeiten.
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1: Ein Blitzer ist bislang gemeldet für den heutigen Donnerstag. Der steht in Friedeburg im Landkreis Wittmund. Und sollten Ihnen noch weitere Blitzer in der Region auffallen, können Sie uns wie immer gerne Bescheid geben. Das geht entweder telefonisch mit einem Anruf bei der Radio Jade Hotline unter 04421 998585 oder Sie schreiben uns eine kurze Nachricht bei Facebook oder bei Instagram. Lassen uns dort wissen, wo Sie noch Blitzer entdeckt haben. Dann geben wir das Ganze an dieser Stelle an die AutofahrerInnen weiter. Ihnen allen wünsche ich eine gute und vor allen Dingen sichere Fahrt. Es wird gerade 6 Minuten nach 12:30 und Sie hören das Vormittagsprogramm von Radio Jade.

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1: Um 13 Uhr mit Inken Henkel. Bei der verheerenden Sturzflut an der Grenze zwischen Nepal und China sind ganze Ortschaften unter Schlamm und Geröllmassen verschüttet worden. Das Ausmaß der Katastrophe wird erst nach und nach sichtbar. Aktuell bestätigt sind 270 Tote, etwa 1300 Menschen werden noch vermisst. Aus Shanghai Eva Lambi-Schmidt über die Rettungsarbeiten auf chinesischer Seite.
2: Die Rettungsarbeiten gehen sehr langsam voran. Das liegt daran, dass da erstmal Einsatzkräfte hinkommen müssen zum Unglücksgebiet. Auf der chinesischen Seite ist das ziemlich abgelegen. Selbst die tibetische Hauptstadt Lhasa ist, wenn man auf die Karte schaut, noch ziemlich weit weg in diesem eher sehr großen Landesteil Tibet. Der nächstgelegene Flughafen, auf dem die Helfer landen, in der Stadt Tingri, ist selbst noch 5-6 Stunden Autofahrt vom Unglücksort entfernt. Die Rettungsarbeiten auf der chinesischen Seite sind noch in einem ganz frühen Stadium. Da geht es jetzt erst so richtig los. Auch das Militär ist auf dem Weg. Ein großes Transportflugzeug der Armee ist chinesischen Angaben zufolge in Tibet gelandet. Die Einsatzkräfte müssen aber dann eben noch dahin fahren, wo sie gebraucht werden.
1: In Mecklenburg-Vorpommern wird ein riesiges Rechenzentrum gebaut. Das ist heute bestätigt worden. In Schwerin haben am Vormittag der Investor, die Schwarzgruppe aus Baden-Württemberg und die Landesregierung Einzelheiten vorgestellt. Ministerpräsidentin Schwesig sagte, der geplante Bau in Dummersdorf bei Rostock bringe viele Vorteile für das Land.
3: Erstens, es ist eine Rieseninvestition. Die Schwarzgruppe will bis 2030 rund 5,6 Milliarden Euro in den Aufbau dieses großen neuen Rechenzentrums investieren. Zweitens, die Schwarzgruppe hat sich auch deshalb für Mecklenburg-Vorpommern entschieden, weil wir hier grünen Strom in großen Mengen anbieten können. Und mit diesem grünen Strom soll zukünftig das Rechenzentrum betrieben werden. Und drittens, wir wollen einmal auf die Rechenleistung schauen, die in Dummersdorf entsteht. Wir wollen unabhängiger werden von vor allem Cloud- und KI-Anbietern aus dem Ausland.
1: Mecklenburg-Vorpommerns Ministerpräsidentin Schwesig, SPD. Die Fraktionsspitzen von SPD und CDU/CSU sind in Münster zusammengekommen, um ihre Linie für die kommenden Wochen und Monate abzustimmen. Unter anderem geht es um die abschlagsfreie sogenannte Rente mit 63. Die Fraktionschefs waren sich vor den Gesprächen einig, dass es dafür eine gemeinsame tragfähige Lösung geben wird. Aus Münster Georg Schwarte.
4: SPD-Fraktionschef Mirsch sagte allerdings, alle drei seien selbstbewusste Parlamentarier. Man werde auch beim Thema Rente das Denken im Parlament nicht einstellen. Mit viel Empathie werde es aber einen guten Kompromiss geben. Neben drei Ostministerpräsidenten der CDU gibt es vor allem bei der SPD Forderungen, die sogenannte Rente mit 63 beizubehalten. Thorsten Frey, der neu gewählte Unionsfraktionschef, warnte allerdings davor, Teile aus dem Gesamtkonzept herauszulösen. Bei der Rentenreform handele es sich, so Frey, um ein Gesamtkonstrukt. Man müsse sehr, sehr vorsichtig sein, an einer Stelle Veränderungen vorzunehmen, die das Gesamtkonstrukt ins Wanken brächten. Auf der für 1,5 Tage angesetzten Fraktionsklausur wollen Union und SPD über den Fahrplan für die im Herbst anstehenden Projekte, darunter neben der Renten auch eine Pflege- und Steuerreform, beraten.
1: Die Polizei geht seit heute früh gegen Mitglieder der seit 3 Jahren verbotenen sogenannten Artgemeinschaft vor. Wie die Staatsanwaltschaft in Halle bestätigte, gibt es Razzien in 5 Bundesländern, darunter in Niedersachsen. Bei der Artgemeinschaft handelt es sich um eine Rassensekte. Ihre Anhänger sehen sich als Hüter einer germanischen Rasse. Der Verein forderte beispielsweise eine gleichgeartete Ehegattenwahl. Hintergrund der Razzien sind Vorwürfe, der Verein komme trotz Verbots nach wie vor zu Treffen zusammen. Daran sollen laut Recherchen des Magazins Spiegel auch AfD-Politiker aus Sachsen-Anhalt beteiligt gewesen sein, die bei der kommenden Landtagswahl für die Partei antreten. Polizei und Zoll haben im Hamburger Hafen 1,5 Tonnen Crystal Meth sichergestellt. Wie die Generalstaatsanwaltschaft der Hansestadt mitteilte, gelang der Zugriff schon Anfang Mai. Der Marktwert liegt schätzungsweise bei mehr als 28 Millionen Euro. Die Drogen waren in Reissäcken versteckt, die an Bord eines Containerschiffs aus Pakistan nach Deutschland gekommen waren. Bei einer Röntgenkontrolle wurden die Beamten auf eine kristalline Substanz aufmerksam. Das waren die Nachrichten.
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5: Es ist aktuell. aktuell recht freundlich, sonnig bei uns in der Region. Die Temperaturen liegen gerade bei 23 Grad in Röstersiel in Wilhelmshaven. 24 Grad haben wir es gerade in Elmsert-Ammersiel in der Gemeinde Bockhorn. Wir schauen auf die Gemeinde Wangerland. In Hochammersiel sind es gerade 24 Grad und maximal 26 Grad sind heute drin. Zum Nachmittag hin sind so leichte Regenschauer möglich. Der Wind weht leicht aus östlicher Richtung. In der Nacht stark bewölkt bei Tiefstwerten von 19 Grad. Morgen den ganzen Tag über leichter Regen bei Höchstwerten von 22 Grad. Und der Samstag sieht ähnlich aus bei ebenfalls maximal 22 Grad. Das Bundesamt für Seeschifffahrt und Hydrographie meldet uns vor Hoogsiel das nächste Hochwasser um 13.11 Uhr, also in 6 Minuten. Niedrigwasser ist am Abend wieder um 19.38 Uhr.
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5: 5:01, der Verkehrsservice hier bei Radio Jade. Auf der A29 kommt es zwischen Jaderberg und Wilhelmshaven wegen Arbeiten an der Fahrbahn in beiden Richtungen immer wieder zu Sperrungen von Abschnitten einzelner Fahrspuren. Außerdem ist die Fahrbahn zwischen Farel-Bockhorn und Zetel in beiden Richtungen aufgrund von Sanierungsarbeiten auf nur einen Fahrstreifen verengt. Die L815, der Oldenburger Damm in Sande, ist zwischen Salzengroden und der B210 noch bis zum Ende des Monats in beiden Richtungen gesperrt. Und in Esens ist die L8, die Bahnhofstraße, zwischen dem Schützenplatz und dem Bahnhofskreisel in beiden Richtungen vollgesperrt. Schauen wir auf die Weserstraße in Wilhelmshaven. Da gibt es gerade zwei Sperrungen. Einmal zwischen der Luisenstraße und der Seligstraße und die Kreuzung mit der Virchowstraße ist auch gesperrt. Mehr Meldungen liegen mir gerade aber nicht vor. Ich wünsche Ihnen eine gute und sichere Fahrt. An diesem Donnerstagnachmittag für Sie im Studio Bente Höftein. Moin!

0: an das Jahr der Echo auf der 87.8. Bei der anstehenden Kommunalwahl werden in den meisten Gemeinden und Städten der Region auch die BürgermeisterInnen neu gewählt. In Sande bewirbt sich neben Annika Rabke von der SPD auch Hanno Jelken von der CDU für das Amt. Wir haben mit ihm über seine Kandidatur gesprochen.
1: Mein Name ist Hanno Jelken, ich bin 41 Jahre alt, wohne seit 2017 in Zizilien-Groden in der Gemeinde Sande, bin ausgebildeter Verwaltungsfachangestellter, habe eine Standesbeamtenausbildung, habe noch zusätzlich die Prüfung zum Immobilienverwalter gemacht und kandidiere als Bürgermeister in der Gemeinde Sande.
0: Warum kandidieren Sie?
1: Ich wurde angesprochen von meinem Gemeindeverband, ich bin Mitglied in der CDU seit nunmehr 5 Jahren und die haben gefragt, könntest du dir das vorstellen? Und ja, darum habe ich gesagt, ja, das kann ich mir vorstellen und Sande hat noch viel Potenzial, Sande kann mehr und deshalb kandidiere ich, um da mit den Bürgerinnen und Bürgern in Sande das zu gestalten.
0: Sie sprechen gerade an, Sande hat viel Potenzial, es gibt viel zu gestalten. Welches Thema würden Sie priorisieren, wenn Sie sich für eins entscheiden müssten, das Sie ganz oben auf den Stapel legen müssten?
1: Ich glaube, das ist deutschlandweit ganz wichtig, der bezahlbare Wohnraum, den wir schaffen müssen. Das wäre mir wirklich, dass wir da irgendwie was hinbekommen, dass wir da wirklich für die Leute auch wieder mehr herbekommen an Einwohnern, sodass Sande auch dadurch profitieren kann, gerade bei den Schlüsselzuweisungen vom Land Niedersachsen, dass wir auch dann finanziell besser aufgestellt sind.
0: Ein weiteres Projekt, der Energiepark in Sande, der für ein innovatives Energiekonzept steht. Was könnten Sie als Bürgermeister für die Sicherung der Energieversorgung tun, sodass es den Menschen in der Gemeinde Sande weiter zugutekommt?
1: Ja, der jetzige Gemeinderat hat ja die Weichen dafür gestellt. Ich glaube schon, dass wir davon sehr profitieren werden in Sande. Wir müssen da jetzt gucken, dass wir da wirklich oder dass halt der Betreiber da wirklich die Firmen rankriegt und dass auch wir eventuell davon gerade durch die Abwärme, die dann produziert wird, auch vielleicht von Nutzen haben und dann ein Fernwärmenetz davon aufbauen können für die Gemeinde.
0: Es ist Sonntagabend, 13. September. Sie wurden zum Bürgermeister gewählt. Wie würde Ihr erster Tag aussehen?
1: Sie meinen den Tag danach?
0: Ja, beziehungsweise der Tag danach ist ja nicht der,
1: wo also, man dann lustig. Also dann der 1.11.
0: Wie würde der erste Arbeitstag für Sie aussehen als Bürgermeister?
1: Der erste Arbeitstag, ich würde, glaube ich, erstmal alle Kolleginnen und Kollegen im Rathaus zusammenrufen, würde mich vorstellen denen gegenüber und würde dann tatsächlich mit denen erstmal besprechen, was liegt an, was haben wir noch vor und tatsächlich auch dann in den Wochen danach in die einzelnen Abteilungen reingucken, auch einzelne Arbeitsplätze mitmachen, um dort dann auch wirklich zu gucken, wo hapert es und wo läuft es ganz gut.
0: Wofür steht Sande für Sie?
1: Sande steht für mich wirklich für ein liebenswertes und lebenswerte Gemeinde, wo man wirklich mitten in Friesland gut wohnen kann und wirklich alles da hat, was eine gute Versorgung und Infrastruktur ausmacht.
0: Der Zusammenhalt ist ja immer recht wichtig in der Gemeinde. Auch alle kennen sich, vor allen Dingen, wenn es eine kleine Gemeinde ist. Und da spielt das Thema Ehrenamt häufig eine große Rolle. Welche Rolle spielt das Thema für Sie persönlich, aber auch für Sie in der Gemeinde?
1: Also für mich persönlich ist es sehr wichtig. Auch ich bin engagiert halt, ob es nun Wirtschaftsförderungsverein ist, wo ich auch im Beirat mit drin bin. Aber auch ist es mir wichtig, dass ein direkter Ansprechpartner im Rathaus für die ehrenamtlichen Gradvereine und sowas vorhanden ist. Das wäre auch eine Maßnahme, die ich gerne umsetzen möchte, dass die dort einen wirklichen Ansprechpartner haben, der auch mit den organisiert, ob das nun halt Festivals sind oder andere Veranstaltungen, das wäre mir ganz wichtig, weil die Vereine sind wirklich untereinander gut vernetzt in Sande, aber die hätten, glaube ich, gerne einen festen Ansprechpartner im Rathaus.
0: Eine Frage habe ich noch.
1: Ja.
0: Lieblingsort in Sande?
1: Zizilien-Groden.
0: Okay, warum?
1: Weil ich dort wohne und weil es wirklich wunderschön ist, gerade mit der alten Siedlungskern und dort auch die Koja-Figur ist, die dann wirklich erinnert, wie der Deich gebaut worden ist. Das ist wunderschön und gerade mit dem Hund, den ich habe, ist auch wunderschön zu laufen dort.
0: In Sande kandidieren 2 BewerberInnen für das BürgermeisterInnenamt. Die Wahlen finden dann am 13. September statt.

13 Uhr und 24 Minuten. Sie hören das Jahr der Echo auf der 87.8. Wir schauen in die Stadt Schorn. Da geht die Suche nach einem Platz oder nach einem Namen für den City-Parkplatz in die nächste Runde. Und wenn Sie jetzt denken, wieso? Der heißt doch City-Parkplatz, dann ist das nicht ganz falsch, aber halt auch nicht ganz richtig. Denn der Platz an der Menkestraße, der ist zwar als City-Parkplatz bekannt, allerdings nie offiziell so benannt worden. Und deshalb kann man den zum Beispiel nicht finden, wenn man ihn ins Navigationsgerät eingibt. Der Platz ist jetzt neu gestaltet worden. Zukünftig sollen dort auch Veranstaltungen stattfinden. Und die Stadt Schortens hat sich vorgenommen, den Platz richtig offiziell zu benennen. Dafür konnten Namen vorgeschlagen werden. Über diese Vorschläge werden jetzt abgestimmt. Dafür hat die Stadt Schortens die Vorschläge rausgenommen, die am häufigsten gewählt wurden. Da wären zum einen Marktplatz oder auch Friesenplatz und der naheliegendste Vorschlag Cityparkplatz. Bis zum 9. September können Sie darüber abstimmen, wie der Marktplatz an der Menkestraße in Zukunft heißen soll. Das geht zum Beispiel online.

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1: Mit Jan Bredul, einen schönen guten Tag wünsche ich Ihnen. Das sind die Schlagzeilen. Armin Schönfelder als erster Stadtrat vom Rat verabschiedet, steigende Unzufriedenheit mit Demokratie und HSG Farel vor Auswärtsstart in die Saison. Der ehemalige erste Stadtrat Wilhelmshavens, Armin Schönfelder, ist vom Rat der Stadt in seiner gestrigen Sitzung verabschiedet worden. Dabei würdigten die Ratsvorsitzende Angela Kirskes, wie auch der Kämmerer und aktuelle Leiter der Stadtverwaltung Thomas Bruns, die Verdienste Schönfelders, der 2018 sein Amt angetreten hatte und der seit März vor dem regulären Auslaufen seines Vertrages Ende Juli seine Tätigkeit aus gesundheitlichen Gründen nicht mehr ausüben konnte. Seine Amtszeit stand unter schwierigen Zeichen wie der Corona-Pandemie und den Problemen rund um das Wilhelmshavener Klinikum. In seiner Ansprache betonte Schönfelder die faire und wertschätzende Zusammenarbeit mit dem Rat. Immer mehr Menschen in Niedersachsen sind mit der Demokratie als Regierungsform unzufrieden. Das geht aus dem niedersächsischen Demokratiemonitor für das Jahr 2025 hervor, wie der NDR berichtet. Für den Monitor wurden rund 1500 Menschen telefonisch befragt. Dabei ergab sich, dass 52% der Befragten angaben, es brauche eine einzige starke Partei. Rund 30% befürworteten, von einer starken Führungspersönlichkeit ohne parlamentarische Kontrolle regiert zu werden. 10% der Befragten äußerten gar offene Unterstützung für eine Diktatur. Eine grundsätzliche Unterstützung für die Demokratie gaben allerdings 93% der Menschen in Niedersachsen an. Mit der niedersächsischen Landesregierung zeigten sich die Befragten weitgehend zufrieden. Der Tierschutzbeirat Niedersachsen besteht seit inzwischen 35 Jahren. Das Gremium berät seit 1991 die niedersächsische Landesregierung in Fragen des Tierschutzes und stellt ein wichtiges Bindeglied zwischen Praxis, Verbänden, Wissenschaft und Politik dar. Die Arbeit des Tierschutzbeirates zeige, dass guter Tierschutz Dialog und den Mut, Veränderungen anzustoßen, brauche, so Landwirtschaftsministerin Miriam Staute von den Grünen. Sie dankte den Mitgliedern des Beirates, die sich über viele Jahre mit großer Sachkenntnis und Leidenschaft eingebracht hätten. Die Drittliga-Handballer der HSG Farel stehen vor dem Start in die neue Saison. Nach vielen Umbrüchen im Kader musste sich die deutlich verjüngte Mannschaft erst einspielen. In vielen Testspielen ging es vorrangig darum, zusammenzufinden. Im ersten Spiel der Saison geht es auswärts gegen die MT Melsungen 2. Was die Fareler Mannschaft bei der ersten Ligapartie erwarten kann, erklärt HSG-Trainer Arek Bocher.
2: Melsungen, das ist Jugendmannschaft, so Backup von ersten Bundesligisten. Und ständig waren Veränderungen in der Mannschaft. Wir sind nie sicher, wer da 100% spielt. Wir sind gegen Konzepte vorbereitet, aber nicht unbedingt gegen Einzelspieler. Aber ich glaube, für Melsungen ist auch nicht einfach. Wir haben auch fast die ganze Mannschaft ausgetauscht. Und erste Spiele allgemein sind sehr geprägt von Scheu. Und das sind die ersten Spiele, muss man zuerst in die Saison, im Rhythmus reinkommen.
1: Anwurf der Partie MT Melsungen 2 gegen die HSG Farel ist am Samstag um 18 Uhr in der Kreissporthalle Guxhagen. Gestern wurde die Wilhelmshavener Feuerwehr zu einem Brand in der WTB-Halle in der Friedenstraße gerufen. Wie die Stadt mitteilt, sei aus bislang ungeklärter Ursache Unrat in der stillgelegten Tennishalle in Brand geraten. Es kam zu starker Rauchentwicklung. Die Einsatzkräfte löschten das Feuer und lüfteten die Halle. Und soweit die Meldungen aus der Region. 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
3: Es ist noch größtenteils sonnig hier bei uns in der Region. Hier und da gibt es schon so ein paar kleine Wolken. Zum Beispiel in der Gemeinde Zetel bei 25 Grad aktuell. In Wilhelmshaven ist es noch leicht bewölkt bei 24 Grad. Und ganz im Norden vom Sendegebiet auf Wangerooge 21 Grad und Sonnenschein aktuell. Bei maximal 26 Grad weht der Wind leicht aus östlicher Richtung und kann zum Nachmittag hin auch noch so ein paar kleine Regenschauer mit sich bringen. Die Nacht wird stark bewölkt. Tiefstwerte liegen dann bei 19 Grad. Morgen wird es den ganzen Tag über leichten Regen geben bei maximal 22 Grad. Der Samstag sieht ähnlich aus, bei ebenfalls 22 Grad in der Spitze. Das Bundesamt für Seeschifffahrt und Hydrographie meldet uns vor Hooksiel das nächste Niedrigwasser um 19.38 Uhr. Hochwasser ist um 1.38 Uhr wieder.
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3: Um gleich 2:05 der Verkehrsservice hier bei Radio Jade. Auf der A29 kommt es zwischen Jaderberg und Wilhelmshaven wegen Arbeiten an der Fahrbahn in beiden Richtungen immer wieder zu Sperrungen von Abschnitten einzelner Fahrspuren. Auf der A29 ist außerdem die Fahrbahn zwischen Farel, Bockhorn und Zetel in beiden Richtungen aufgrund von Sanierungsarbeiten auf jeweils nur einen Fahrstreifen verengt. Die L815 der Oldenburger Damm in Sandes zwischen Salzengroden und der B210 in beiden Richtungen gesperrt. Und in Esens ist die L8, die Bahnhofstraße zwischen dem Schützenplatz Marktplatz und dem Bahnhofskreisel vollgesperrt. Und dann schauen wir noch mal kurz nach Wilhelmshaven. Da ist die Weserstraße zwischen der Luisenstraße und der Sedigstraße vollgesperrt. Und die Kreuzung Weserstraße-Virchowstraße ist ebenfalls vollgesperrt. Und einen Blitzer habe ich auch noch für Sie.
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3: Und zwar blitzt es heute im Landkreis Wittmund in Friedeburg. Wenn Sie sonst noch was gesehen haben, rufen Sie gerne an 04421 998585. Vielen Dank und gute Fahrt.

Sobald Sie einen Ort betreten oder verlassen, sind Sie da. Diese großen gelben Ortstafeln, ziemlich markant. Sie markieren den Beginn oder das Ende einer geschlossenen Ortschaft. Außer in Zetel. Also eigentlich schon, aber jetzt an einer Stelle halt nicht mehr. Da ist in dieser Woche nämlich aufgefallen, dass eine Ortstafel an der Furnkampstraße gestohlen wurde. Einem Mitarbeiter der Gemeinde ist das aufgefallen. Der oder die Täter müssen das Schild aus der Halterung gestohlen haben. Die war nämlich noch da, das Schild nicht. Die Polizei hat die Ermittlungen aufgenommen und bittet ZeugInnen, sich zu melden. Also wenn Sie wissen, was mit der Ortstafel in Zetel an der Furnkampstraße passiert ist, freut sich die Polizei über einen Hinweis.

0: Es ist wieder einmal Donnerstag und das bedeutet, dass es in den Kinos neue Filme zu sehen gibt. Ted Stones und die Wunderlampe ist die mittlerweile vierte Installation des kindgerechten, animierten und spanischen Pendant zu Indiana Jones. Im neuesten Film der Reihe geht es, wie der Titel schon vielleicht vermuten lässt, um eine Wunderlampe.
1: Die Lampe muss hier sein, ich spüre es.
2: Das ist ein Hintereingang. Komm schon.
1: Gewähre mir meine Wünsche, Lampe!
2: Liebling, du musst an ihr reiben.
1: Vorsicht, sie ist sehr mächtig.
3: Was hattet ihr erwartet? Muskelpott und Lendenschutz?
1: Ich wünschte, Jeff könnte sprechen.
4: Was?
1: Wer spricht mit mir? Hallo? Hallo? Ich wünschte, mein Sohn könnte auch sprechen.
4: Vogel! Vogel! Vogel!
3: Dieser Typ ist verrückt.
1: Mein dritter Wunsch ist die Rückkehr nach Paikini.
5: Du kannst nicht in die Vergangenheit reisen.
0: Während Teds Wünsche seine Tiere zum Sprechen bringt, katapultiert Mumia die Gruppe an Abenteuern in die Vergangenheit. Dort müssen sie die Lampe wiederfinden, da sie sonst nicht zurück in die Gegenwart gelangen können. Freigegeben ist der Film für alle Abenteuerfans ab 6 Jahren. Dann geht's um den Film One Night Only. Die DrehbuchautorInnen haben sich bei dieser romantischen Komödie allen Anschein nach von den erfolgreichen Purge-Filmen inspirieren lassen. Während bei der Filmreihe an einem Tag im Jahr alle Straftaten legal sind, ist bei dieser neuen Romanze die schönste Nebensache der Welt nur in dieser Nacht erlaubt. Owen und Ellie stehen in dieser Nacht nicht ganz so positiv gegenüber. Beide wurden kurz vorher sitzen gelassen. Ellie wollte die Nacht eigentlich mit ihrem besten Freund verbringen. Owen wollte seiner Freundin in dieser Nacht einen Antrag machen. Doch auch sie ist auf und davon. Und dann trefft sich halt Ellie und Owen.
6: Die Liebe zu finden ist schwer genug. Versuch das mal in der einen Nacht im Jahr, in der Singles gesetzlich erlaubt ist, Sex zu haben. Ich hasse diese Nacht.
7: Mom, ich bleib einfach zu Hause.
8: Nein, du solltest ausgehen. Wie soll man in so einer Nacht etwas Echtes finden?
7: Tschüss. Ich bin Owen.
8: Ellie.
7: Wie wär's mit uns?
8: Deine Ohren sehen aus wie Autotüren.
7: Tja, deine Nase ist zu klein für dein Gesicht.
8: Mit deinem Kinn kann man Holz hacken.
7: Deine Beine machen keinen Sinn.
8: Dein Haaransatz macht keinen Sinn.
0: In Hauptrollen als Ellie und Owen sind Monica Barbaro und Callum Turner zu sehen. One Night Only ist ab 12 Jahren freigegeben und ab heute in den Kinos zu sehen.
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0: Um 14 Uhr mit Inken Henkel. Nach der Sturzflut in Nepal suchen Rettungskräfte nach Überlebenden. Durch die Schlammlawine kamen in der Region mindestens 270 Menschen ums Leben. Mehr als 1300 werden noch vermisst, darunter auch 8 deutsche Touristen. Aus Hyderabad, Lena Bodewein.
1: Die Rettungskräfte haben es schwer, zu möglichen Überlebenden vorzudringen. Die verheerende Flutwelle hat am Mittwoch viele Kilometer des Straßennetzes in Nepal zerstört. Brücken ebenso. Die Infrastruktur ist zunichte gemacht oder unter Schlamm begraben. Rettungshubschrauber der nepalesischen Armee sind im Einsatz, bergen Überlebende von Dächern und bringen Schwerverletzte in die Hauptstadt Kathmandu. Hilfsorganisationen wie CARE, die Welthungerhilfe und das Rote Kreuz sind dort. Die Hilfe wird koordiniert, damit sich die Retter nicht gegenseitig behindern. Die Sturzflut hatte sich am Mittwochmorgen aus dem Grenzgebiet von Tibet kommend auf einer Länge von 160 Kilometern ihren zerstörerischen Weg durch Nepal gebahnt. Sie wurde wahrscheinlich durch einen Gletschersturz ausgelöst. Ein riesiges Stück Eis war mehr als 1000 Meter tief ins Tal gestürzt und hatte eine Eis- und Gerölllawine ausgelöst. Ein Fluss wurde gestaut, der sich dann plötzlich bahnbrach.
0: Die Gemeinde Dummerstorf bei Rostock in Mecklenburg-Vorpommern wird Standort für ein riesiges Rechenzentrum. Investor ist die Schwarz-Gruppe, zu der auch der Discounter Lidl gehört. Das Unternehmen und die Landesregierung haben Einzelheiten des milliardenschweren Projekts vorgestellt. Aus Rostock, Stefan Ludmann.
2: Baustart soll im nächsten Jahr sein. 6 Jahre später, 2033, soll das Rechenzentrum dann ans Netz gehen. Der Investor will 120 Jobs schaffen. In der Bauphase wird mit etlichen Aufträgen für die Bauwirtschaft und das Handwerk gerechnet. Vieles soll in der Region bleiben. In einer ersten Phase geht es um Investitionen von etwa 5,6 Milliarden Euro. Am Ende, einschließlich der Serverstruktur, soll in Dummerstorf ein zweistelliger Milliardenbetrag investiert werden. Ein geschlossener Kühlkreislauf soll den Wasserbedarf in Grenzen halten. Abwärme sollen die Stadtwerke Rostock nutzen können. Ministerpräsidentin Schwesig sagte, die Anlage sei ein Impuls für die heimische Wirtschaft. Grüner Strom finde dauerhaft einen Großabnehmer. Der Chef der Schwarzgruppe, Schanowski, erklärte, die Anlage trage dazu bei, Deutschland unabhängig von außereuropäischen Servern zu machen.
0: Die Fraktionsspitzen von SPD und CDU/CSU sind in Münster zusammengekommen, um ihre Linie für die kommenden Wochen und Monate abzustimmen. Unter anderem geht es um die abschlagsfreie sogenannte Rente mit 63. Die Fraktionschefs waren sich vor den Gesprächen einig, dass es dafür eine gemeinsame tragfähige Lösung geben wird. Aus Münster Georg Schwarte.
3: SPD-Fraktionschef Mirsch sagte allerdings, alle drei seien selbstbewusste Parlamentarier. Man werde auch beim Thema Rente das Denken im Parlament nicht einstellen. Mit viel Empathie werde es aber einen guten Kompromiss geben. Neben drei Ostministerpräsidenten der CDU gibt es vor allem bei der SPD Forderungen, die sogenannte Rente mit 63 beizubehalten. Thorsten Frey, der neu gewählte Unionsfraktionschef, warnte allerdings davor, Teile aus dem Gesamtkonzept herauszulösen.
0: Die Polizei geht seit heute früh gegen Mitglieder der seit 3 Jahren verbotenen sogenannten Artgemeinschaft vor. Wie die Staatsanwaltschaft in Halle bestätigte, gibt es Razzien in 5 Bundesländern, darunter in Niedersachsen. Bei der Artgemeinschaft handelt es sich um eine Rassensekte. Ihre Anhänger sehen sich als Hüter einer germanischen Rasse. Der Verein forderte beispielsweise eine gleichgeartete Ehegattenwahl. Hintergrund der Razzien sind Vorwürfe, der Verein komme trotz Verbots nach wie vor zu Treffen zusammen. Daran sollen laut Recherchen des Magazins Spiegel auch AfD-Politiker aus Sachsen-Anhalt beteiligt gewesen sein, die bei der kommenden Landtagswahl für die Partei antreten. Der verurteilte Windkraftbetrüger Hendrik Holt ist abgetaucht. Die Hannoversche Allgemeine Zeitung berichtet, dass Holt am Dienstag von einem Freigang nicht zurückgekehrt ist. Jetzt wird nach ihm gefahndet. Holt war 2020 festgenommen worden. Er hatte teils frei erfundene Windparkprojekte an internationale Energiekonzerne verkauft und dafür Millionen kassiert. Seit 2022 saß er in Berlin im Gefängnis, zuletzt im offenen Vollzug. Das bedeutet, dass er das Gefängnis tagsüber verlassen durfte. Das waren die Nachrichten.
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5: Es zieht sich so langsam hier in der Region zu. Die Temperaturen liegen aber immer noch bei 25 Grad in Vorslab in Wilhelmshaven. 24 Grad haben wir es gerade in Wittmund und dichte Wolkendecke. Aber 25 Grad in Langdamm bei Varel. Im Laufe des Nachmittags kann noch leichter Regen dazukommen. Die Höchsttemperaturen sind heute mit 26 Grad vorhergesagt. Der Wind weht leicht aus östlicher Richtung. Die Nacht wird dann stark bewölkt. Tiefstwerte liegen so um die 19 Grad. Morgen gibt es voraussichtlich den ganzen Tag über leichten Regen bei maximal 22 Grad. Und 22 Grad und Regen erwarten uns auch am Samstag voraussichtlich. Das Bundesamt für Seeschifffahrt und Hydrographie, kurz BSH, meldet uns vor Hoogsiel das nächste Niedrigwasser um 19.38 Uhr. Hochwasser ist um 1.38 Uhr wieder.
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5: Um 2:05 der Verkehrsservice hier bei Radio Jade. Auf der A29 kommt es zwischen Jaderberg und Wilhelmshaven wegen Arbeiten an der Fahrbahn in beiden Richtungen immer wieder zu Sperrungen von Abschnitten einzelner Fahrspuren. Auf der A29 ist außerdem die Fahrbahn zwischen Farel, Bockhorn und Zetel in beiden Richtungen auf jeweils nur einen Fahrstreifen verengt, weil dort gebaut wird. Die L815, der Oldenburger Damm in Sandes, zwischen Salzengroden und der B210 in beiden Richtungen gesperrt. In Esens ist die L8, die Bahnhofstraße, zwischen dem Schützenplatz und dem Bahnhofskreisel voll gesperrt. Und in Wilhelmshaven ist die Weserstraße wegen Bauarbeiten zwischen der Luisenstraße und der Sedigstraße voll gesperrt. Außerdem ist die Weserstraße im Bereich der Virchowstraße auch voll gesperrt. Mehr Meldungen liegen mir gerade nicht vor. Ich wünsche Ihnen da, wo es geht, eine gute und vor allen Dingen sichere Fahrt. An diesem dann doch recht windigen Donnerstagnachmittag, zumindest zieht es hier gerade ziemlich im Studio, Sie hören es vielleicht das Papier rascheln, für Sie im Studio Bente Höftein und wir schauen gleich mal auf den Jefer Pfannlauf und gucken, ob es da vielleicht auch Rückenwind gibt. Erstmal gibt es hier Musik von Hudson Taylor. Moin.

0: Neues Jahr, neuer Lauf. Der Jever-Fun-Lauf, der erlebt jetzt am Wochenende schon seine 39. Auflage. Das ist schon ganz schön viel. Seit vergangenem Jahr ist er in der Marienstadt beheimatet. Deshalb hat Carsten Hüft sich bei Jevers Bürgermeister Jan-Edo Albers erkundigt, wie jetzt eigentlich aktuell so der Stand der Dinge dort ist.
1: Es ist unheimlich spannend, weil das im letzten Jahr so gut funktioniert hat und ja auch alle Teilnehmerinnen und Teilnehmer richtig begeistert waren. Also alle, fast, also jedenfalls habe ich nur positive Rückmeldungen gekriegt und deswegen freuen wir uns sehr darauf, dass das weitergeht. Und die Organisatoren haben schon immer wieder ein paar neue Stellschrauben gedreht und ein größeres Programm jetzt aufgebaut. Ich bin sehr gespannt, wie das ankommt, weil ich mir natürlich davon hoffe, dass nicht nur der Sport, der ja im Zentrum steht, dann wirklich seinen Platz findet, sondern dass das auch ein Event wirklich für alle wird.
2: Auffallend, wie viele AkteurInnen hier wirklich Hand in Hand spielen. Hat das was Identitätsstiftendes?
1: Ich glaube schon, dass es das Potenzial auf jeden Fall hat, weil man merkt, dass auch die Geschäftsleute sich mit einbringen, dass ganz viele Helferinnen und Helfer leicht zu finden sind, weil sie einfach begeistert sind und das ist ein deutliches Zeichen dafür, ja.
2: Und eine Neuerung, die wahrscheinlich dann ja auf die ganze Stadt abstrahlen soll, ist der Inklusionslauf. Wie ist die Idee entstanden?
1: Hat Frau Mehner präsentiert, aufgrund ihrer persönlichen Verbindungen, ist natürlich etwas, was zu einer Stadt, die einen hohen sozialen Anspruch hat, sehr, sehr gut passt. Und insofern freue ich mich sehr, dass diese Idee jetzt umgesetzt wird und bin gespannt. Bisher zeichnet sich eine große Beteiligung ab, wie das einschlagen wird.
2: Gibt die Barrierefreiheit der Strecke das schon her?
1: Also das ist natürlich bei der Altstadt in Jever eine spannende Herausforderung. Aber ich denke, das wird von der Strecke her grundsätzlich gehen, weil wir ja nicht über die barrieremäßig nicht so optimalen Katzenbuckel laufen müssen, großartig. Insofern, das geht schon, aber klar ist, dass eine alte Stadt nicht ohne Barrieren ist.
2: Nächstes Jahr die 40. Ausgabe der Veranstaltung. Diesmal ist das Brauhaus mit einer 30 Mann starken eigenen Mannschaft dabei. Können wir für das nächste Jahr mit einem Team der Stadtverwaltung rechnen?
1: Da bin ich sehr gespannt, ob die Kolleginnen und Kollegen da Lust zu haben. Ich glaube aber auch da setzt sich der Virus positiv gesprochen oder gemeint da durchaus fest. Und wir haben auch ein jüngeres Team, will das nicht ausschließen. Also ich versuche jedenfalls meinen Beitrag zu leisten, auch wenn die Zeiten der Top-Athleten mich eher dazu motivieren, die Anmeldung zurückzuziehen, weil ich da nicht hinkomme. Aber okay, ich will ankommen.
2: Also die eigene Teilnahme, auch das eigene Highlight.
1: Ja, auf jeden Fall. Also ich trainiere da richtig drauf und deswegen, letztes Jahr habe ich mitgemacht und das war dann meine bis dahin beste Laufleistung. Also das scheint nochmal zu motivieren, so ein Wettkampf. Und für mich ist jetzt der Fixpunkt der Jever Fun-Lauf.
0: Der 39. Jever Fun-Lauf bietet vom Bambini-Lauf über den Inklusionslauf bis zum Wettkampf über 10 englische Meilen alles, was den Laufsport auch als Breitensport und Ereignis attraktiv macht. Die Eröffnung mit der Vorstellung der internationalen Beteiligten startet morgen um 18 Uhr. Am Samstag gibt's dann die Wettbewerbe.

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1: Es ist wieder zu trocken hier bei uns in der Region. Das zeigt sich aktuell zum Beispiel daran, dass der Graslandfeuerindex für die Region bei 4 von 5 Stufen liegt, der Waldbrandgefahrenindex ein bisschen niedriger, 3 von 5. In den kommenden Tagen geht das alles wieder zurück, weil Regen voraussichtlich heute Nachmittag kommt. Der ändert aber nichts daran, dass wir uns gerade mal wieder in einer Dürreperiode befinden. Das fällt allen besonders auf, die mit der Natur oder mit den Böden arbeiten, zum Beispiel den Landwirtinnen. Die Arbeitsgemeinschaft Bäuerliche Landwirtschaft, ABL, die beklagt die Dürre jetzt. Die zeigt sich bei Ihnen nämlich aktuell zum Beispiel darin, dass die Ernte nicht gut ausfällt, Kartoffeln zum Beispiel nicht wachsen, wenn sie nicht künstlich beregnet werden. Und die Betriebe mit Tieren, die müssen teilweise jetzt schon das Futter verfüttern, was eigentlich mal für den Winter geplant war. Und einige Betriebe müssen jetzt schon Futter zukaufen. Deshalb fordert die ABL jetzt mehr Klimaschutz, auch von der Bundespolitik. Es brauche außerdem mehr Mittel, um Klimaresilienz aufzubauen. Also Strukturen, die gegen Wetterextreme robust sind. Sonst würden viele Betriebe aufgeben müssen, so die ABL.
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0: 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Mit Jan Bredul. Einen schönen guten Tag wünsche ich Ihnen. Das sind die Schlagzeilen. NordLB mit gesteigertem Gewinn, Armin Schönfelder als erster Stadtrat vom Rat verabschiedet und zwei Tatverdächtige für Tötungsdelikt in Wilhelmshaven festgenommen. Die Norddeutsche Landesbank NordLB konnte im ersten Halbjahr 2026 ihr Konzernergebnis im Vergleich zum Vorjahr um mehr als 45% steigern, das berichtet der NDR. Demnach habe sich der positive Trend der vergangenen Jahre fortgesetzt und die NordLB sei für die vor ihr liegenden Aufgaben gut aufgestellt, so der Vorstandsvorsitzende Jörg Frischholz. Damit könne auch ein Schlussstrich unter die Rettung und den Umbau der Landesbank gezogen werden, nachdem die Bank Ende 2019 mit 3,6 Milliarden Euro gerettet werden musste. Neben Alteigentümern sprangen auch Sparkassen und Landesbanken finanziell ein. Nach einem Bericht der Nachrichtenagentur Reuters wolle das Land Niedersachsen Anteile von etwa 24% übernehmen. Der ehemalige erste Stadtrat Wilhelmshavens, Armin Schönfelder, ist vom Rat der Stadt in seiner gestrigen Sitzung verabschiedet worden. Dabei würdigten die Ratsvorsitzende Angela Kirskes wie auch der Kämmerer und aktuelle Leiter der Stadtverwaltung Thomas Bruns die Verdienste Schönfelders, der 2018 sein Amt angetreten hatte und der seit März vor dem regulären Auslaufen seines Vertrages Ende Juli seine Tätigkeit aus gesundheitlichen Gründen nicht mehr ausüben konnte. Seine Amtszeit stand unter schwierigen Zeichen wie der Corona-Pandemie und den Problemen rund um das Wilhelmshavener Klinikum. In seiner Ansprache betonte Schönfelder die faire und wertschätzende Zusammenarbeit mit dem Rat. Nachdem die Polizei gestern Nachmittag in der Heppenser Straße in Wilhelmshaven eine leblose Person in einer Wohnung aufgefunden hatte, sind nun zwei Tatverdächtige vorläufig festgenommen worden. Wie die Polizei mitteilt, hatte die Polizei den Leichnam eines Mannes mit erheblichen Verletzungen im Badezimmer gefunden. Ein Tatverdacht ergab sich gegen einen 55-Jährigen, der sich ebenfalls in der Wohnung befand, sowie gegen einen 63-Jährigen, der in Bremen von der Polizei festgenommen wurde. Bis zur heutigen Vorführung vor dem Haftrichter befinden sich beide Männer in polizeilichem Gewahrsam. Die Hintergründe der Tat, der Ablauf und die Tatbeteiligungen werden noch ermittelt. Immer mehr Menschen in Niedersachsen sind mit der Demokratie als Regierungsform unzufrieden. Das geht aus dem niedersächsischen Demokratiemonitor für das Jahr 2025 hervor, wie der NDR berichtet. Für den Monitor wurden rund 1500 Menschen telefonisch befragt. Dabei ergab sich, dass 52% der Befragten angaben, es brauche eine einzige starke Partei. Rund 30% befürworteten, von einer starken Führungspersönlichkeit ohne parlamentarische Kontrolle regiert zu werden. 10% der Befragten äußerten gar offene Unterstützung für eine Diktatur. Eine grundsätzliche Unterstützung für die Demokratie gaben allerdings 93% der Menschen in Niedersachsen an. Mit der niedersächsischen Landesregierung zeigten sich die Befragten weitgehend zufrieden. Die Drittliga-Handballer der HSG Farel stehen vor dem Start in die neue Saison. Nach vielen Umbrüchen im Kader musste sich die deutlich verjüngte Mannschaft erst einspielen. In vielen Testspielen ging es vorrangig darum, zusammenzufinden. Im ersten Spiel der Saison geht es auswärts gegen die MT Melsungen 2. Was die Fareler Mannschaft bei der ersten Ligapartie erwarten kann, erklärt HSG-Trainer Arek Buacher.
1: Melsungen, das ist junge Mannschaft, so Backup von ersten Bundesligisten. Und ständig waren Veränderungen in der Mannschaft. Wir sind nie sicher, wer da 100% spielt. Wir sind gegen Konzepte vorbereitet, aber nicht unbedingt gegen Einzelspieler. Aber ich glaube, für Melsungen ist auch nicht einfach. Wir haben auch fast die ganze Mannschaft ausgetauscht. Und erste Spiele allgemein sind sehr geprägt von Scheu. Und das sind die ersten Spiele, muss man zuerst in Saison, im Rhythmus reinkommen.
0: Anwurf der Partie MT Melsungen 2 gegen die HSG Farel ist am Samstag um 18 Uhr in der Kreissporthalle Guxhagen. Und soweit die Meldungen aus der Region. 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
3: Es zieht sich so langsam zu hier bei uns in der Region. Die Temperaturen, die liegen aktuell durchgehend bei 25 Grad, sowohl in Wilhelmshaven als auch in Wittmund und auch im Südkreis von Friesland haben wir gerade 25 Grad. Dazu kann es noch leichten Regen hier und da geben. Der Wind weht leicht aus östlicher Richtung. Die Nacht wird stark bewölkt. Tiefstwerte liegen dann so bei 19 Grad. Morgen wird es den ganzen Tag über leichten Regen geben bei maximal 22 Grad. Der Samstag sieht ganz ähnlich aus, ebenfalls bei maximal 22 Grad. Das Bundesamt für Seeschifffahrt und Hydrographie meldet uns vor Hoogsiel das nächste Niedrigwasser um 19.38 Uhr. Hochwasser ist um 1.38 Uhr wieder.
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3: 5 Minuten nach 3, der Verkehrsservice hier bei Radio Jade. Auf der A29 kommt es zwischen Jaderberg und Wilhelmshaven wegen Arbeiten an der Fahrbahn in beiden Richtungen immer wieder zu Sperrungen von Abschnitten einzelner Fahrspuren. Auf der A29 ist außerdem die Fahrbahn zwischen Farel-Bockhorn und Zetel in beiden Richtungen aufgrund von Sanierungsarbeiten auf jeweils nur einen Fahrstreifen verengt. Die L815, der Oldenburger Damm in Sande, ist zwischen Salzengroden und der B210 in beiden Richtungen gesperrt. In Esens ist die L8, die Bahnhofstraße zwischen dem Schützenplatz und dem Bahnhofskreisel voll gesperrt. Und in Wilhelmshaven ist die Weserstraße wegen Bauarbeiten zwischen der Luisenstraße und der Seligstraße voll gesperrt. Außerdem ist die Weserstraße im Bereich der Wilchowstraße auch noch bis zum Ende des Jahres, also bis zum 18. Dezember, voll gesperrt. Und einen Blitzer habe ich auch noch für Sie.
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3: Im Landkreis Wittmund blitzt es heute in Friedeburg. Wenn Sie sonst noch was gesehen haben, rufen Sie gerne an 04421 998585. Vielen Dank und gute Fahrt.

0: Tierschutz ist ja in so einigen Bereichen ein Thema. Zum Beispiel, ganz klar, Haustierhaltung. Das weiß jeder, der eine Katze oder einen Hund hat. Und auch in der Landwirtschaft wird Tierschutz natürlich großgeschrieben. Da kann es aber vorkommen, dass mal Interessen aufeinanderprallen. Dass es da eine beratende Institution gibt, ist ganz schön hilfreich. Die versucht zu vermitteln und das schon seit 1991, nämlich der Tierschutzbeirat. Mehr zu dessen Aufgaben weiß mein Kollege Jan Bredow. Der ist jetzt hier bei mir im Studio. Erstmal nochmal moin, Jan.
1: Hallo, Bente.
0: Was ist denn jetzt eigentlich genau nochmal der Tierschutzbeirat?
1: Es ist ein ehrenamtliches Gremium und ein wichtiges Bindeglied zwischen Praxis, unterschiedlichsten Verbänden, der Wissenschaft und der Politik, steht also in der Mitte zwischen so ziemlich allem. Seit der Beirat seine Aufgabe vor 35 Jahren inzwischen aufgenommen hat, hat er sich als wichtiges Forum für den fachlichen Austausch und die Weiterentwicklung des Tierschutzes in Niedersachsen etabliert. Das heißt, dass hier VertreterInnen unterschiedlicher Verbände oder Institutionen ihre Erfahrungen einbringen können, ihre Perspektiven verdeutlichen und dann gemeinsam Empfehlungen zu aktuellen oder grundsätzlichen Fragen erarbeiten können.
0: Diesen Tierschutzbeirat gibt es jetzt schon seit 35 Jahren. Du hast gesagt, da sind verschiedene Verbände vertreten. In welchem Rahmen finden die Sitzungen denn überhaupt statt?
1: Also der Beirat selbst besteht aus 16 ehrenamtlichen Mitgliedern, die eben von unterschiedlichen Verbänden kommen. Der aktuelle Vorsitzende, Dieter Runke, ist zum Beispiel vom Deutschen Tierschutzbund, Landestierschutzverband Niedersachsen. Dann sind aber auch noch Menschen da Mitglied von den evangelischen und katholischen Kirchen. Die Landesjägerschaft ist vertreten, das Landvolk, der Niedersächsische Städtetag und der Landkreistag und immer auch eine Wissenschaftlerin oder ein Wissenschaftler.
0: Jetzt klingt Beirat natürlich immer halt nach einem beratenden Gremium. Haben die Empfehlungen des Tierschutzbeirates denn konkrete Auswirkungen auf politische Entscheidungen oder werden die einfach so ausgesprochen?
1: Die werden ausgesprochen und manchmal werden sie tatsächlich auch beachtet. Viele Empfehlungen und Positionen des Beirates sind in den vergangenen Jahren auch zu wichtigen Impulsen für die tierpolitische Arbeit des Landes Niedersachsen geworden. Das liegt auch daran, dass das Gremium eine große Bandbreite an Themen bestricht. Zum Beispiel geht es um die Haltung landwirtschaftlicher Nutztiere, auch in Niedersachsen nicht ganz unwichtig. Um den Umgang mit Heim-, Wild-, Zoo- oder sogar Zirkustieren wird auch gesprochen. Es geht aber auch um grundsätzliche Fragen, also beispielsweise das Tierschutzrecht.
0: Das heißt, auch wenn es jetzt keine rechtsverbindlichen Beschlüsse sind, die der Beirat fasst, hat er trotzdem sowas nehmen wir Mitspracherecht.
1: Das könnte man so sagen. In seinen bislang 123 Sitzungen hat der Beirat insgesamt 62 Beschlüsse gefasst, in denen er der Landesregierung Anregungen gegeben hat, sich mit bestimmten Themen mal näher zu befassen. Es wurden auch Bundesinitiativen angeregt oder Bitten an die Landesregierung herangetragen, mit den nutztierhaltenden Verbänden Vereinbarungen zur Verbesserung der Tierhaltung zu erarbeiten.
0: Und dieses Gremium feiert jetzt sein 35-jähriges Bestehen. Mehr Infos zur Arbeit des Beirates hatte mein Kollege Jan Bredow. Vielen Dank.
1: Sehr gern.

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1: Auch heute gibt's wieder Live-Musik, live hinterm Deich. Und zwar von den Namensvettern der Vitalienbrüder rund um Klaus Störtebeker. Der Shantychor Lieke Dele aus Horumersiel erzählt in vierstimmigen Gesangen Geschichten von der See. Klassische Shanties, Lieder von der Waterkant oder maritime Evergreens stehen dabei mit auf der Songliste. Um 19 Uhr geht's los mit dem Konzert der Lieke Dele im Garten des Gästehauses Hoogsiel. Der Eintritt ist frei. Und wir bleiben weiterhin maritim im Gulfhof Friedrichsgroden in Karolinsiel. Da gibt es die Ausstellung im Spielball der Gezeiten von Martin Stock. Die wirft den Blick auf die unterschiedlichen Gesichter der Ebbe und der Flut. Der Naturfotograf hält in seinen Bildern die teils magisch wirkenden Muster fest, die sich durch das Gezeitenspiel im Wattboden abzeichnen. Bis zur nächsten Flut. Die Ausstellung im Spielball der Gezeiten ist heute noch bis 18 Uhr zu sehen im Gulfhof Friedrichsgroden. Und im Bürgerfunk bei Radio Jade gibt es heute ab 18 Uhr die Sendung Watt ne Vielfalt mit Anke Hieronymus zu hören. Und ab 20 Uhr übernimmt Hans-Dieter Friedrichs Watt hier ist das Studio mit der Friesenszene Backstage hier auf der 87.8.
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0: um 15 Uhr mit Sönke Peters. Nach der Sturzflut in Nepal suchen Rettungskräfte nach Überlebenden. Durch die Schlammlawine kamen in der Region mindestens 350 Menschen ums Leben. Mehr als 1300 werden noch vermisst, darunter auch 8 deutsche Touristen. Aus Hyderabad, Lena Bodewein.
1: Die Rettungskräfte haben es schwer, zu möglichen Überlebenden vorzudringen. Die verheerende Flutwelle hat am Mittwoch viele Kilometer des Straßennetzes in Nepal zerstört. Brücken ebenso. Die Infrastruktur ist zunichte gemacht oder unter Schlamm begraben. Rettungshubschrauber der nepalesischen Armee sind im Einsatz, bergen Überlebende von Dächern und bringen Schwerverletzte in die Hauptstadt Kathmandu. Hilfsorganisationen wie CARE, die Welthungerhilfe und das Rote Kreuz sind dort. Die Hilfe wird koordiniert, damit sich die Retter nicht gegenseitig behindern. Die Sturzflut hatte sich am Mittwochmorgen aus dem Grenzgebiet von Tibet kommend auf einer Länge von 160 Kilometern ihren zerstörerischen Weg durch Nepal gebahnt. Sie wurde wahrscheinlich durch einen Gletschersturz ausgelöst. Ein riesiges Stück Eis war mehr als 1000 Meter tief ins Tal gestürzt und hatte eine Eis- und Gerölllawine ausgelöst. Ein Fluss wurde gestaut, der sich dann plötzlich bahnbrach.
0: Bundeskanzler Merz hat gemeinsam mit anderen großen Nettozahlern drastische Kürzungen beim künftigen EU-Finanzrahmen gefordert. Die aktuellen Vorschläge der EU-Kommission müssten um mehrere 100 Milliarden Euro gekürzt werden, betonte Merz.
2: Der EU-Haushalt muss finanzierbar bleiben. Die aktuellen Vorschläge sehen einen Aufwuchs von bis zu 60% vor. In Zeiten der Haushaltskonsolidierung in allen Mitgliedstaaten ist das schlicht unbezahlbar. Wir sind nicht geizig, aber solche Zuschreibungen, wie durch die Kommission vorgeschlagen, passen einfach nicht in unsere Zeit. Wir wollen einen europäischen Haushalt, der zu unseren Ansprüchen an ein souveränes und starkes Europa passt. Dieser Haushalt wird wachsen. Das aber geht nur mit Augenmaß und noch einmal Realismus und Reformbereitschaft.
0: Bundeskanzler Merz. Die Fraktionsspitzen von SPD und CDU/CSU sind in Münster zusammengekommen, um ihre Linie für die kommenden Wochen und Monate abzustimmen. Unter anderem geht es um die abschlagsfreie sogenannte Rente mit 63. Die Fraktionschefs waren sich vor den Gesprächen einig, dass es dafür eine gemeinsame, tragfähige Lösung geben wird. Aus Münster, Georg Schwarte.
3: SPD-Fraktionschef Mirsch sagte allerdings, alle drei seien selbstbewusste Parlamentarier. Man werde auch beim Thema Rente das Denken im Parlament nicht einstellen. Mit viel Empathie werde es aber einen guten Kompromiss geben. Neben drei Ostministerpräsidenten der CDU gibt es vor allem bei der SPD Forderungen, die sogenannte Rente mit 63 beizubehalten. Thorsten Frey, der neu gewählte Unionsfraktionschef, warnte allerdings davor, Teile aus dem Gesamtkonzept herauszulösen.
0: Die Polizei geht seit heute früh gegen Mitglieder der seit 3 Jahren verbotenen sogenannten Artgemeinschaft vor. Wie die Staatsanwaltschaft in Halle bestätigte, gibt es Razzien in 5 Bundesländern, darunter in Niedersachsen. Bei der Artgemeinschaft handelt es sich um eine Rassensekte. Ihre Anhänger sehen sich als Hüter einer germanischen Rasse. Der Verein förderte beispielsweise eine gleichgeartete Ehegattenwahl. Hintergrund der Razzien sind Vorwürfe, der Verein komme trotz Verbots nach wie vor zu Treffen zusammen. Daran sollen laut Recherchen des Magazins Spiegel auch AfD-Politiker aus Sachsen-Anhalt beteiligt gewesen sein, die bei der kommenden Landtagswahl für die Partei antreten. Die Gemeinde Dommersdorf bei Rostock in Mecklenburg-Vorpommern wird Standort für ein riesiges Rechenzentrum. Investor ist die Schwarz-Gruppe, zu der auch der Discounter Lidl gehört. Das Unternehmen und die Landesregierung haben Einzelheiten des milliardenschweren Projekts vorgestellt. Aus Rostock Stefan Ludmann.
4: Baustart soll im nächsten Jahr sein. 6 Jahre später, 2033, soll das Rechenzentrum dann ans Netz gehen. In einer ersten Phase geht es um Investitionen von etwa 5,6 Milliarden Euro. Am Ende, einschließlich der Serverstruktur, soll in Dommersdorf ein 2-stelliger Milliardenbetrag investiert werden. Ein geschlossener Kühlkreislauf soll den Wasserbedarf in Grenzen halten. Abwärme sollen die Stadtwerke Rostock nutzen können. Ministerpräsidentin Schwesig sagte, die Anlage sei ein Impuls für die heimische Wirtschaft. Grüner Strom findet dauerhaft einen Großabnehmer.
0: Das waren die Nachrichten.
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6: Es zieht sich hier immer weiter zu in Wilhelmshaven gerade und in den anderen Orten im Sendegebiet sieht es ähnlich aus. In Wittmund gerade 25 Grad und leicht bewölkt. Deutlicher bewölkt ist es gerade in Zetel bei 26 Grad. Maximal 26 Grad erreichen wir heute auch. Der Wind weht leicht aus östlicher Richtung und bringt auch noch so hier und da ein paar kleine Regenschauer mit sich. In der Nacht wird stark bewölkt bei Tiefstemperaturen von 19 Grad. Morgen dann den ganzen Tag über leichten Regen bei maximal 22 Grad. Der Samstag sieht ähnlich aus, ebenfalls bei 22 Grad in der Spitze. Das Bundesamt für Seeschifffahrt und Hydrographie meldet uns vor Hoogsiel das nächste Niedrigwasser um 19.38 Uhr. Hochwasser ist um 1.38 Uhr wieder.
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6: Um 3:05, der Verkehrsservice hier bei Radio Jade. Auf der A29 kommt es zwischen Jaderberg und Wilhelmshaven wegen Arbeiten an der Fahrbahn in beiden Richtungen immer wieder zu Sperrungen einzelner Fahrspuren. Auf der A29 ist außerdem die Fahrbahn zwischen Varel-Bockhorn und Zetel in beiden Richtungen aufgrund von Sanierungsarbeiten auf jeweils nur einen Fahrstreifen verengt. Die L815, der Oldenburger Damm in Sande, ist zwischen Salzengroden und der B210 in beiden Richtungen gesperrt. Und in Esens ist die L8, die Bahnhofstraße zwischen dem Schützenplatz und dem Bahnhofskreisel in beiden Richtungen voll gesperrt. Und wenn wir nach Wilhelmshaven schauen, dann gibt es noch eine Sperrung auf der Weserstraße, genau gesagt 2. Bis morgen ist die noch zwischen der Luisenstraße und der Sedigstraße voll gesperrt und bis zum 18. Dezember ist die Kreuzung Weserstraße-Virchowstraße wegen Bauarbeiten gesperrt. Mehr Meldungen liegen mir jetzt aber wirklich nicht vor. Ich wünsche Ihnen eine gute Fahrt.
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6: An diesem Donnerstagnachmittag für Sie im Studio Bente Hüftein. Ich habe gleich unser Album der Woche für Sie. Vorher Musik unter anderem von den Inka Babies und Personal Trainer. Moin.

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1: Kommt in dieser Woche von Tom Thompson, heißt All the Tides. Das Vorgängeralbum To the Coast wusste mit ganz altmodischen Kniffen zu überzeugen. Mal ließ ein Bläsersatz die Sonne aufgehen, mal sorgte eine Almond-Orgel für den nötigen Extraschub. Ja, das findet sich jetzt aber nicht auf All the Tides. Stattdessen gibt es vor allem einen kompakteren und moderneren Bandsound. Beides funktioniert gleichermaßen gut, weil es halt vor allem Tom Thompsons Songs sind, um die es hier geht. Und die sind eben solo mit Gitarre entstanden. Hier ist von unserem Album der Woche Waking Up.

0: 19:22 Uhr, Sie hören das Jahr der Echo auf der 87.8. Wir schauen mal auf den 13. September. Da werden bei der anstehenden Kommunalwahl in den meisten Gemeinden und Städten der Region auch die BürgermeisterInnen neu gewählt. In Sande bewirbt sich neben Annika Ramke von der SPD auch Hanno Jelken von der CDU für das Amt. Wir haben mit ihm über seine Kandidatur gesprochen.
1: Mein Name ist Hanno Jelken, ich bin 41 Jahre alt, wohne seit 2017 in Zizilien-Groden in der Gemeinde Sande, bin ausgebildeter Verwaltungsfachangestellter, habe eine Standesbeamtenausbildung, habe noch zusätzlich die Prüfung zum Immobilienverwalter gemacht und kandidiere als Bürgermeister in der Gemeinde Sande.
0: Warum kandidieren Sie?
1: Ich wurde angesprochen von meinem Gemeindeverband, ich bin Mitglied in der CDU seit nunmehr 5 Jahren und die haben gefragt, könntest du dir das vorstellen? Und ja, darum habe ich gesagt, ja, das kann ich mir vorstellen. Und Sande hat noch viel Potenzial, Sande kann mehr und deshalb kandidiere ich, um da mit den Bürgerinnen und Bürgern in Sande das zu gestalten.
0: Sie sprechen gerade an, Sande hat viel Potenzial, es gibt viel zu gestalten. Welches Thema würden Sie priorisieren, wenn Sie sich für eins entscheiden müssten, das Sie ganz oben auf den Stapel legen müssten?
1: Ich glaube, das ist deutschlandweit ganz wichtig, der bezahlbare Wohnraum, den wir schaffen müssen. Das wäre mir wirklich, dass wir da irgendwie was hinbekommen, dass wir da wirklich für die Leute auch wieder mehr herbekommen an Einwohnern, sodass Sande auch dadurch profitieren kann, gerade bei den Schlüsselzuweisungen vom Land Niedersachsen, dass wir auch dann finanziell besser aufgestellt sind.
0: Ein weiteres Projekt, der Energiepark in Sande, der für ein innovatives Energiekonzept steht. Was könnten Sie als Bürgermeister für die Sicherung der Energieversorgung tun, sodass es den Menschen in der Gemeinde Sande weiter zugutekommt?
1: Ja, der jetzige Gemeinderat hat ja die Weichen dafür gestellt. Ich glaube schon, dass wir davon sehr profitieren werden in Sande. Wir müssen da jetzt gucken, dass wir da wirklich oder dass halt der Betreiber da wirklich die Firmen rankriegt und dass auch wir eventuell davon gerade durch die Abwärme, die dann produziert wird, auch vielleicht von Nutzen haben und dann ein Fernwärmenetz davon aufbauen können für die Gemeinde.
0: Es ist Sonntagabend, 13. September. Sie wurden zum Bürgermeister gewählt. Wie würde Ihr erster Tag aussehen?
1: Sie meinen den Tag danach?
0: Ja, beziehungsweise der Tag danach ist ja nicht der,
1: wo also, man dann lustig. Also dann der 1.11.
0: Wie würde der erste Arbeitstag für Sie aussehen als Bürgermeister?
1: Der erste Arbeitstag, ich würde, glaube ich, erstmal alle Kolleginnen und Kollegen im Rathaus zusammenrufen, würde mich vorstellen denen gegenüber und würde dann tatsächlich mit denen erstmal besprechen, was liegt an, was haben wir noch vor und tatsächlich auch dann in den Wochen danach in die einzelnen Abteilungen reingucken, auch einzelne Arbeitsplätze mitmachen, um dort dann auch wirklich zu gucken, wo hapert es und wo läuft es ganz gut.
0: Wofür steht Sande für Sie?
1: Sande steht für mich wirklich für ein liebenswertes und lebenswerte Gemeinde, wo man wirklich mitten in Friesland gut wohnen kann und wirklich alles da hat, was eine gute Versorgung und Infrastruktur ausmacht.
0: Der Zusammenhalt ist ja immer recht wichtig in der Gemeinde. Auch alle kennen sich, vor allen Dingen, wenn es eine kleine Gemeinde ist. Und da spielt das Thema Ehrenamt häufig eine große Rolle. Welche Rolle spielt das Thema für Sie persönlich, aber auch für Sie in der Gemeinde?
1: Also für mich persönlich ist es sehr wichtig. Auch ich bin engagiert halt, ob es nun im Wirtschaftsförderungsverein ist, wo ich auch im Beirat mit drin bin. Aber auch ist es mir wichtig, dass ein direkter Ansprechpartner im Rathaus für die ehrenamtlichen Gradvereine und sowas vorhanden ist. Das wäre auch eine Maßnahme, die ich gerne umsetzen möchte, dass die dort einen wirklichen Ansprechpartner haben, der auch mit den organisiert, ob das nun halt Festivals sind oder andere Veranstaltungen, das wäre mir ganz wichtig, weil die Vereine sind wirklich untereinander gut vernetzt in Sande, aber die hätten, glaube ich, gerne einen festen Ansprechpartner im Rathaus.
0: Eine Frage habe ich noch.
1: Ja.
0: Lieblingsort in Sande?
1: Zizilien-Groden.
0: Okay, warum?
1: Weil ich dort wohne und weil es wirklich wunderschön ist, gerade mit der alten Siedlungskern und dort auch die Koja-Figur ist, die dann wirklich erinnert, wie der Deich gebaut worden ist. Das ist wunderschön und gerade mit dem Hund, den ich habe, ist auch wunderschön zu laufen dort.
0: In Sande kandidieren 2 BewerberInnen für das BürgermeisterInnenamt. Die Wahlen zur BürgermeisterInnen finden dann am 13. September statt.

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1: Mit Jan Bredul. Einen schönen guten Tag wünsche ich Ihnen. Das sind die Schlagzeilen. NordLB mit gesteigertem Gewinn, zwei Tatverdächtige für Tötungsdelikt in Wilhelmshaven festgenommen und Tag des offenen Denkmals in Fahre. Die Norddeutsche Landesbank NordLB konnte im ersten Halbjahr 2026 ihr Konzernergebnis im Vergleich zum Vorjahr um mehr als 45% steigern, das berichtet der NDR. Demnach habe sich der positive Trend der vergangenen Jahre fortgesetzt und die NordLB sei für die vor ihr liegenden Aufgaben gut aufgestellt, so der Vorstandsvorsitzende Jörg Frischholz. Damit könne auch ein Schlussstrich unter die Rettung und den Umbau der Landesbank gezogen werden, nachdem die Bank Ende 2019 mit 3,6 Milliarden Euro gerettet werden musste. Neben Alteigentümern sprang auch Sparkassen und Landesbanken finanziell ein. Nach einem Bericht der Nachrichtenagentur Reuters wolle das Land Niedersachsen Anteile von etwa 24% übernehmen. Nachdem die Polizei gestern Nachmittag in der Heppenser Straße in Wilhelmshaven eine leblose Person in einer Wohnung aufgefunden hatte, sind nun zwei Tatverdächtige vorläufig festgenommen worden. Wie die Polizei mitteilt, hatten Beamte den Leichnam eines Mannes mit erheblichen Verletzungen im Badezimmer aufgefunden. Ein Tatverdacht ergab sich gegen einen 55-Jährigen, der sich ebenfalls in der Wohnung befand, sowie gegen einen 63-Jährigen, der in Bremen von der Polizei festgenommen wurde. Bis zur heutigen Vorführung vor dem Haftrichter befinden sich beide Männer in polizeilichem Gewahrsam. Die Hintergründe der Tat, der Ablauf und die Tatbeteiligung werden noch ermittelt. Immer mehr Menschen in Niedersachsen sind mit der Demokratie als Regierungsform unzufrieden. Das geht aus dem niedersächsischen Demokratiemonitor für das Jahr 2025 hervor, wie der NDR berichtet. Für den Monitor wurden rund 1500 Menschen telefonisch befragt. Dabei ergab sich, dass 52% der Befragten angaben, es brauche eine einzige starke Partei. Rund 30% befürworteten, von einer starken Führungspersönlichkeit ohne parlamentarische Kontrolle regiert zu werden. 10% der Befragten äußerten gar offene Unterstützung für eine Diktatur. Eine grundsätzliche Unterstützung für die Demokratie gaben allerdings 93% der Menschen in Niedersachsen an. Mit der niedersächsischen Landesregierung zeigten sich die Befragten weitgehend zufrieden. Die Stadt Varel wird am 13. September am bundesweiten Tag des offenen Denkmals teilnehmen. An diesem Aktionstag werden auch wieder Denkmäler und bedeutende Institutionen geöffnet sein und mit einem gemeinschaftlichen Programm verknüpft werden. Dazu zählen Live-Musik, Führungen und auch Kulinarisches. Welche Denkmäler unter anderem ihre Türen öffnen, erklärt Insa Jung vom Stadtmarketing Varel.
2: Also wir haben auf jeden Fall die Schlosskirche mit dabei. Da ist bestimmt die Besichtigung der Gruft unter dem Altar wieder ein Highlight. Wir haben das Weinberghaus dabei mit der jüdischen Gemeinde hier in Varel, was gerade jetzt vor kurzem erst sehr aufwendig auch saniert worden ist. Wir haben die Börse mit dabei, wir haben das Heimatmuseum dabei, wir haben auch den Vareler Friedhof dabei. Es gibt auf dem Friedhof ja so viele Persönlichkeiten, die hier liegen und da gibt es auch Führungen.
1: Gegen einen 24-Jährigen wurde in Wilhelmshaven ein Ermittlungsverfahren wegen Sachbeschädigung eingeleitet, das teilt die Polizei mit. Demnach habe der Mann am Mittwochabend auf dem Valois-Platz randaliert und sei dann in Richtung Weserstraße gelaufen. Dort soll er mit einem Messer die Sitzfläche eines abgestellten Rollers beschädigt haben. Ein Zeuge beobachtete ihn dabei. Und soweit die Meldungen aus der Region. 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
3: Ist bewölkt hier bei uns in der Region. Die Temperaturen, die liegen aktuell bei 26 Grad. Damit sind die Tageshöchsttemperaturen für heute auch schon erreicht. Der Wind weht leicht aus östlicher Richtung und bringt hier und da ein paar Regenschauer mit sich. In der Nacht wird stark bewölkt bei Tiefstemperaturen von 19 Grad. Morgen gibt es den ganzen Tag über leichten Regen bei maximal 22 Grad. Der Samstag sieht ähnlich aus, ebenfalls bei maximal 22 Grad. Das Bundesamt für Seeschifffahrt und Hydrographie meldet uns vor Hoogsiel das nächste Niedrigwasser um 19.38 Uhr. Hochwasser ist um 1.38 Uhr wieder.
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3: Um 4 Minuten nach 4:30 der Verkehrsservice hier bei Radio Jade. Wir schauen mal auf die Straßen. Erstmal auf die Autobahn, der wird gebaut zwischen Jaderberg und Wilhelmshaven. Da kann es immer mal wieder zu Sperrungen von einzelnen Abschnitten kommen. Auf der A29 ist außerdem die Fahrbahn zwischen Varel-Bockhorn und Zetel in beiden Richtungen auf jeweils nur einen Fahrstreifen verengt. Dann machen wir weiter mit den Landesstraßen. Die L815, der Oldenburger Damm in Sande, ist zwischen Salzengroden und der B210 gesperrt. Und in Esens ist die L8, die Bahnhofstraße, zwischen dem Schützenplatz und dem Bahnhofskreisel voll gesperrt. Und in Wilhelmshaven schauen wir auf die Weserstraße. Da gibt es Sperrungen zwischen der Luisenstraße und der Sedigstraße und im Bereich der Kreuzung mit der Virchowstraße. Dann habe ich noch einen Blitzer für Sie.
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3: Und zwar im Landkreis Wittmund in Friedeburg. Wenn Sie sonst noch was gesehen haben, rufen Sie gerne an 04421 998585. Vielen Dank und gute Fahrt.

Ich habe gestern zum ersten Mal seit Ewigkeiten wieder einen richtigen Film am Stück gesehen. Durch diesen ganzen Streaming-Überfluss schaue ich nämlich mittlerweile ziemlich häufig einfach nur eine Serie und dann noch eine Folge und dann noch eine Folge oder kurze Dokus. Naja, gestern gab es für mich auf jeden Fall einen ziemlich trashigen Spionagefilm. Definitiv keine große Filmkunst, aber mal recht unterhaltsam. Richtig große Filmkunst gibt es ja auch ehrlich gesagt selten in den Streaming-Portalen. Dafür aber auf den Filmfesten. Und zum Glück haben wir eins hier bei uns in der Region. In gut 2 Wochen startet in Oldenburg das internationale Filmfest. Am 16.09. eröffnet da Mie Steinbach das Filmfest mit einer Weltpremiere. Strange Neighbors heißt ihr Film, der die Nachbarschaft von Wildnis und Industrie auf einer winzigen Elbinsel zeigt. Im Fokus steht die Natur auf Schwarztonnensand. Das ist eine Elbinsel, die im Zuge der Elbvertiefung der 60er Jahre entstanden ist. Das Besondere, der Film kommt ohne Worte aus. Für ihr Filmdebüt hat Mie Steinbach über mehrere Jahre immer mal wieder die Insel mit ihrer Kamera erkundet. Das Ergebnis können Sie am 16.09. beim Filmfest in Oldenburg sehen.

0: Schiffe sind hier in der Region ja keine Seltenheit. Das bringt die Küstennähe so mit sich. Aber egal, welche Art Schiff es auch ist, das muss halt erstmal gebaut werden, bevor es in See stechen kann. Und das passiert auf Werften. Wie es dort gerade läuft, das hat die Gewerkschaft IG Metall mit einer aktuellen Befragung herausfinden wollen. Mehr zu den Ergebnissen von Jan Bredol.
1: Die Betriebsräte von 41 Schiffbauunternehmen mit insgesamt 17.141 Beschäftigten wurden für die Schiffbaubefragung 2026 von der IG Metall kontaktiert und antworteten. Dabei zeigt sich ein überwiegend positives Bild. Die Auslastung liegt bei 90%, die Auftragsbücher sind auf Jahre gut gefüllt und in 2 Jahren wird Vollauslastung erwartet. Entsprechend stehen die Zeichen auch auf Ausbau. So sollen in den kommenden 12 Monaten laut der Befragung rund 1.700 neue Arbeitsplätze hinzukommen. Schon seit September des vergangenen Jahres waren 1.100 hinzugekommen. Und auch in Sachen Nachwuchs sieht es gut aus. Nach Jahren rückläufiger Ausbildungsquoten zeige die aktuelle Befragung erstmals wieder eine leicht positive Entwicklung. So lag die Ausbildungsquote in den befragten Betrieben bei 5,9% und damit über dem Vorjahreswert von 5,2%. Rund 900 Azubis absolvieren derzeit eine Ausbildung im Schiffbau mit einer Übernahmequote von 94%. Ein Drittel der befragten Betriebe erwarte einen weiteren Ausbau der Ausbildungsplätze in den kommenden 12 Monaten und keiner rechnet mit einem Rückgang. Ein Treiber für diesen allgemeinen Aufschwung ist der militärische Schiffbau. Aufträge der Marine machen mehr als die Hälfte des Branchenumsatzes aus. Neben den 54% militärischer Aufträge stehen 43% zivile Schiffbauprojekte und 3% Bau von Offshore-Plattformen. Der Bezirksleiter der IG Metall Küste, Daniel Friedrich, zeigte sich allgemein zufrieden, warnte aber gleichzeitig davor, die maritime Industrie einseitig auszurichten. Es brauche langfristige Perspektiven für zivilen Schiffbau, für Offshore-Energie und auch klimafreundliche maritime Technologien, statt sich allein auf den Marineschiffbau auszurichten.
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0: Um 16 Uhr mit Sönke Peters. 350 Tote und mehr als 1300 Vermisste. So die bisherige Bilanz der verheerenden Sturzflut in Nepal. Weil ganze Orte unter Schlamm und Geröllmassen verschüttet wurden, gestalten sich die Rettungsarbeiten schwierig. Lena Bodewein.
1: Mit Hubschraubern, Booten und Baggern dringen Helfer zu Überlebenden vor. Das größte Hindernis dabei ist der alles bedeckende Schlamm, der teilweise noch Meter hoch steht. Auch die zerstörte Infrastruktur macht es schwer, in die am stärksten betroffenen Gebiete vorzudringen. Bergige Regionen, in denen die Flutwelle Straßen, Brücken und Kommunikationswege vernichtet hat. In diesem Gebiet des Himalayas sind auch viele Touristen unterwegs. Es ist ein beliebtes Trekkingziel für Bergwanderer. Ein Gletschersturz hat, so der jetzige Stand, nach Meinung von Forschenden die Flutwelle ausgelöst. Ein hunderte Meter breites Stück Eis ist über Kilometer in die Tiefe gestürzt und wurde dabei wohl zu einer Lawine aus Wasser, Staub und Geröll pulverisiert. Sie staute zunächst Flussläufe und brach sich dann in einer Sturzflutbahn.
0: Die Fraktionsspitzen von SPD und CDU/CSU sind in Münster zusammengekommen, um ihre Linie für die kommenden Wochen und Monate abzustimmen. Unter anderem geht es um die abschlagsfreie sogenannte Rente mit 63. Die Fraktionschefs waren sich vor den Gesprächen einig, dass es dafür eine gemeinsame, tragfähige Lösung geben wird. Aus Münster Georg Schwarte.
2: SPD-Fraktionschef Mirsch sagte allerdings, alle drei seien selbstbewusste Parlamentarier. Man werde auch beim Thema Rente das Denken im Parlament nicht einstellen. Mit viel Empathie werde es aber einen guten Kompromiss geben. Neben drei Ostministerpräsidenten der CDU gibt es vor allem bei der SPD Forderungen, die sogenannte Rente mit 63 beizubehalten. Thorsten Frey, der neu gewählte Unionsfraktionschef, warnte allerdings davor, Teile aus dem Gesamtkonzept herauszulösen.
0: Bundeskanzler Merz hat gemeinsam mit anderen großen Nettozahlern drastische Kürzungen beim künftigen EU-Finanzrahmen gefordert. Die aktuellen Vorschläge der EU-Kommission müssten um mehrere hundert Milliarden Euro gekürzt werden, betonte Merz.
3: Der EU-Haushalt muss finanzierbar bleiben. Die aktuellen Vorschläge sehen einen Aufwuchs von bis zu 60% vor. In Zeiten der Haushaltskonsolidierung in allen Mitgliedstaaten ist das schlicht unbezahlbar. Wir sind nicht geizig, aber solche Zuschreibungen, wie durch die Kommission vorgeschlagen, passen einfach nicht in unsere Zeit. Wir wollen einen europäischen Haushalt, der zu unseren Ansprüchen an ein souveränes und starkes Europa passt. Dieser Haushalt wird wachsen. Das aber geht nur mit Augenmaß und noch einmal Realismus und Reformbereitschaft.
0: Bundeskanzler Merz. Die Polizei geht seit heute früh gegen Mitglieder der seit 3 Jahren verbotenen sogenannten Artgemeinschaft vor. Wie die Staatsanwaltschaft in Halle bestätigte, gibt es Razzien in 5 Bundesländern, darunter in Niedersachsen. Bei der Artgemeinschaft handelt es sich um eine Rassensekte. Ihre Anhänger sehen sich als Hüter einer germanischen Rasse. Der Verein forderte beispielsweise eine gleichgeartete Ehegattenwahl. Hintergrund der Razzien sind Vorwürfe, der Verein komme trotz Verbots nach wie vor zu Treffen zusammen. Daran sollen laut Recherchen des Magazins Spiegel auch AfD-Politiker aus Sachsen-Anhalt beteiligt gewesen sein, die bei der kommenden Landtagswahl für die Partei antreten. Die Gemeinde Dummersdorf bei Rostock in Mecklenburg-Vorpommern wird Standort für ein riesiges Rechenzentrum. Investor ist die Schwarzgruppe, zu der auch der Discounter Lidl gehört. Das Unternehmen und die Landesregierung haben Einzelheiten des milliardenschweren Projekts vorgestellt. Aus Rostock Stefan Ludmann.
4: Baustart soll im nächsten Jahr sein. 6 Jahre später, 2033, soll das Rechenzentrum dann ans Netz gehen. In einer ersten Phase geht es um Investitionen von etwa 5,6 Milliarden Euro. Am Ende, einschließlich der Serverstruktur, soll in Dummersdorf ein 2-stelliger Milliardenbetrag investiert werden. Ein geschlossener Kühlkreislauf soll den Wasserbedarf in Grenzen halten. Abwärme sollen die Stadtwerke Rostock nutzen können. Ministerpräsidentin Schwesig sagte, die Anlage sei ein Impuls für die heimische Wirtschaft. Grüner Strom findet dauerhaft einen Großabnehmer.
0: Das waren die Nachrichten.
5: 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Es ist ganz schön bedeckt hier bei uns in der Region. Die Temperaturen liegen aber nach wie vor bei 26 Grad. 27 Grad mit einer kleinen Lücke in der Wolkendecke sind es gerade in Varel. Dazu weht der Wind leicht aus östlicher Richtung, bringt im Laufe des Nachmittags noch hier und da so ein paar Regenschauer mit sich. Die Nacht wird stark bewölkt bei Tiefstwerten von 19 Grad. Morgen kann es immer wieder leichte Regenschauer geben bei 22 Grad. Und Samstag sieht es dann ähnlich aus. Das Bundesamt für Seeschifffahrt und Hydrographie meldet uns vor Hoogsiel das nächste Niedrigwasser um 19.38 Uhr. Hochwasser ist um 1.38 Uhr wieder.
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5: Um 5 Minuten nach 4 der Verkehrsservice hier bei Radio Jade. Auf der A29 kommt es zwischen Jaderberg und Wilhelmshaven wegen Arbeiten an der Fahrbahn in beiden Richtungen immer wieder zu Sperrungen von Abschnitten einzelner Fahrspuren. Auf der A29 ist die Fahrbahn zwischen Varel, Bockern und Zetel in beiden Richtungen außerdem aufgrund von Sanierungsarbeiten auf jeweils nur einen Fahrstreifen verengt. Die L815, der Oldenburger Damm in Sande, ist zwischen Salzengroden und der B210 in beiden Richtungen gesperrt. In Esens ist die L8, die Bahnhofstraße, zwischen dem Schützenplatz und dem Bahnhofskreis voll gesperrt. Und in Wilhelmshaven ist die Weserstraße wegen Bauarbeiten zwischen der Luisenstraße und der Seligstraße noch bis morgen voll gesperrt. Und die Kreuzung Weserstraße-Virchowstraße ist bis in den Dezember hineingesperrt. In dieser Stunde Jade Echo schauen wir gleich schon mal aufs Wochenende, genauer gesagt auf den Sonntag. Den sollten Sie nämlich unbedingt vor Ihrem Radio verbringen. Warum und warum auch den ganzen Tag, darüber sprechen wir in gut 7 Minuten hier auf der 87.8. Ich bin Bente Hüftein, moin.

0: Sonntag würde ich, eigentlich empfehle ich Ihnen immer Radio Jade zu hören, aber für den Sonntag empfehle ich Ihnen das ganz besonders. Das ist nämlich nicht nur ein gewöhnlicher Sonntag, sondern das ist dann der 30.08.2026. Das heißt, Radio Rock Revolution findet statt hier auf der 87.8. Was genau sich dahinter verbirgt, das weiß unser Musikredakteur Carsten Höf. Der ist jetzt hier bei mir im Studio. Moin Carsten.
1: Hi.
0: Radio Rock Revolution, was bedeutet das?
1: Ja, das bedeutet, dass wir den ganzen Tag der regionalen Musik in all ihrer Pracht und Vielfalt widmen. Und das Schöne ist, es ist ein Sonntag, da ist ja wenig inhaltliches Programm, außer den Nachrichten, die wir aus Hamburg beziehen. Das heißt, es gibt den ganzen Tag von 11 Uhr bis 22 Uhr Musik aus der Region.
0: Das ist... findet ja nicht zum ersten Mal bei uns statt. Wie ist das Ganze nochmal entstanden?
1: Das ist entstanden in der Pandemie. Da hatten wir ja, mussten wir leider auf unsere Bühne am Wochenende an der Jade verzichten. Das war schade, hatte seinen guten Grund, aber hat uns ein bisschen leid getan. Wir waren ja auch bei den Bands zum Teil im Wort und das war auch mal ein schöner Anlaufpunkt, wo man die regionale Musik tatsächlich auch erleben konnte, mit den Künstlern, Künstlerinnen sprechen konnte und auch da ja schöne Live-Musik, die hier eben gemacht wird, erleben konnte. Um das ein bisschen zu kompensieren, haben wir an dem Tag damals relativ spontan, ja, da waren ja viele Ideen, die sich gut ergeben haben, haben wir relativ spontan den ganzen Tag mit regionaler Musik gefüllt und dann eben auch die Playlisten veröffentlicht, die Bands um Station-IDs, um Grüße und sowas gebeten, war cool.
0: Und das hat sich dann etabliert, halt am 30.08. und das Datum ist natürlich nicht zufällig gewählt.
1: Nein, ist es nicht, denn am 30.08. jährt sich der Sendestart von Radio Jade. Und was wäre ein Lokalsender ohne lokale Musik? Und das möchten wir gerne auch hörbar machen.
0: Was wird denn da so am Sonntag gespielt? Lokale Musik klingt für diejenigen, die es nicht so präsent haben, wie das bei uns läuft, darüber sprechen wir aber später nochmal, manchmal ja auch ein bisschen nach, sagen wir, Schulkeller.
1: Ja, der Begriff klingt so, aber naja, wir bei uns bei Radio Jade gehört schon vom Sendestart an die regionale Musik dazu. Und auch, man merkt es vielleicht nicht, aber auch im Tagesprogramm spielen wir eine ganze Menge regionale Musik, natürlich, die radiotauglich ist. Radiotauglich heißt, sie darf vor allen Dingen nicht stören, muss aber schön sein, gut produziert sein, naja, und so weiter, keine 10-minütigen Klinkereien auf einem exotischen Instrument, sondern halt Songs, wie sie im Radio gespielt werden. Die werden auch in der Region gemacht, die mischen wir immer wieder unter das Programm, ohne dass man es merkt. Und deswegen machen wir das an dem Tag eben merkbar. Das heißt, wir fassen das stilistisch weiter. Dann gibt es auch harte, härtere Musik oder Folk-Sachen. Das wird natürlich ein bisschen so sortiert, dass es noch einen geschmeidigen Flow gibt. Und dann fassen wir das Ganze ein bisschen breiter und signalisieren damit an der Stelle dann auch, wie vielfältig die Region ist.
0: Jetzt hast du gerade schon gesagt, wonach du auswählst, welche läuft. An dem Tag ist das aber nochmal ein bisschen anders. Also vielleicht hört man da auch die ein oder andere Band, die man sonst bei uns im regionalen Programm nicht hört.
1: Genau, eben weil das dann, weil es eine Klammer gibt, die das thematisch auch begründen kann, einfach die Region abbilden.
0: Jetzt habe ich hier mal einen Song bei uns in der Playlist, der kommt auch von einer lokalen Band, Pretty Lucky, Shave or Sheep. Magst du dazu vielleicht kurz was sagen?
1: Oh, sehr gerne. Pretty Lucky ist ein reines Studioprojekt, aber die Älteren unter uns werden sich an die tollen Ska-Bands der Region vor allen Dingen erinnern. Und Y Tokyo und Ska-Minister, das ist die DNA von Pretty Lucky.

0: Pretty Lucky mit Shape or Sheep. Eine Band hier aus der Region auf der 87.8. Davon gibt es sowieso immer mal wieder was bei uns im Programm, also lokale Musik. Aber am Sonntag ganz schön viel. Da gibt es nämlich wieder Radio Rock Revolution hier auf der 87.8. Dazu ist unser Musikredakteur Carsten Höft jetzt hier immer noch bei mir im Studio. Carsten, du hast gerade schon gesagt, die Bands melden sich bei uns, schicken uns Sachen. Wie läuft das ab? Wie wird eine lokale Band, wie kommt die zu uns in die Playlist?
1: Die kommt zu uns durch die Playlist vor allen Dingen dadurch, dass wir hier eine Sendung haben, die sich seit Anbeginn der Zeiten, also jetzt seit fast 30 Jahren, mit dem Thema beschäftigt. Die Friesenszene Backstage, die Hans-Dieter, Friedrich Watjes und Ulf Stürmer damals ins Leben gerufen haben. Einmal die Woche sind da Bands zu Gast. Die Sendung gibt es immer noch. Hans-Dieter ist immer noch dabei. Der andere, der
0: und heute Abend on air, muss man auch sagen.
1: Heute Abend on air, tatsächlich. Und gerade für heute hat es mit den Gästen sich kurzfristig zerschlagen. Aber sonst haben wir da quer durchs Beet wirklich Bands auch aus so gut wie allen Genres, mit denen wir etwas anfangen können. Und das macht richtig Spaß. Da kommen immer wieder neue Bands auf uns zu, auch welche, die wir noch nicht gehabt haben. Das spielt auch eine Rolle, dass wir jetzt über DRB Plus ein noch etwas verbreitet, ausgeweitetes Sendegebiet haben. Neulich ist eine Band aus Emden extra hier angekommen. Das war sehr, sehr schön. Das hat also auch einen kulturellen Mehrwert. Und da sind dann, manchmal ist da eben auch Musik bei, wo wir sagen, hey, oder wo ich dann sage, die wird im Tagesprogramm nicht auffallen und das ist ein Lob.
0: Das musst du bitte noch mal ein bisschen genauer erklären. Warum ist Musik gut, wenn sie nicht auffällt fürs Radio?
1: Naja, zu Hause hört man ja die Musik, die man möchte. Also da suche ich mir eine Platte aus dem Regal und höre die von vorne bis hinten, im Idealfall, oder früher war es jedenfalls so. Radio macht man an, man hört es im Auto und im Schnitt 20 Minuten lang, bis man dann angekommen ist. Und der Hauptabschalter im Radio ist Musik. Wenn mir zwei Stücke hintereinander nicht gefallen, schalte ich ab. Und deswegen ist die Musik, die normal im Radio läuft, hat so einen gewissen Konsenszwang.
0: Alles klar. Jetzt natürlich noch die Frage. Du als Musikredakteur hast natürlich einen guten Überblick über die Bands hier bei uns in der Region. Da hat sich von meinem Empfinden in den vergangenen Jahren was getan. Es gibt immer weniger junge Nachwuchsbands, würde ich sagen. Als ich zur Schule gegangen bin, haben die noch irgendwie im Pumpwerk mal gespielt. Sehe ich, wenn ich die Ankündigung ansehe, mittlerweile nicht so. Wie siehst du das? Gibt es immer weniger Bands hier in der Region?
1: Jein. Also wir sehen das ja dadurch, was uns bei der Friesenszene Backstage machen, wir haben Veranstaltungshinweise. Es hat sich tatsächlich geändert. Insgesamt hat Musik am gesellschaftlichen Stellenwert verloren und die Ablenkung ist groß. Es gibt immer noch Bands, es gibt aber auch noch junge Bands. Und wenn man sich Festivals anguckt, wie zum Beispiel Spallaina im schönen Blairsum, dann stellt man fest, dass eine Band nicht mehr unbedingt das sein muss, was es früher war. Man trifft sich einmal die Woche in einem möglichst trockenen Übungskeller, meistens ist es nicht, sondern man kann das auch mit einem Controller im Schlafzimmer machen. Die Art, Musik zu produzieren und Musik zu konsumieren, hat sich geändert. Es gibt aber noch Bands, die live aufstellen und wenn man zum Beispiel sieht, wie groß das Angebot in solchen Locations ist, wie zum Beispiel Lok Jefer, liebe Grüße immer, oder was man auch in den Clubs, die es noch gibt, sehen kann. Ich würde mir natürlich wünschen, dass mehr Leute auch tatsächlich dann zu den Konzerten hingehen und die Musiker, Musikanten, die Bands unterstützen.
0: Und wenn Sie erstmal einen Eindruck in die lokale Musikszene brauchen, um zu gucken, was gibt's überhaupt, kann ich Ihnen natürlich die Friesenszene Backstage wärmstens ans Herz legen, jeden Donnerstag ab 20 Uhr hier auf der 87.8 und natürlich dann den Sonntag, den 30.08.2026 ab 11 Uhr Radio Rock Revolution, den ganzen Tag nur Musik von Bands aus der Region und natürlich beenden wir diesen Interview-Take, bevor du jetzt weiter wieder in dein Büro gehst und die Playlisten weiter vorbereitest, mit noch einem regionalen Song.
1: Ja, Heiko Wagner Quartett, das ist ein assoziierter, das ist MC Watt von der Schlicktown Crew mit seinem eigenen separaten Projekt. Die haben so sehr viel schöne Spin-Offs und das ist Musik, die gehört ins Radio.

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1: Schönen guten Tag wünsche ich Ihnen. Das sind die Schlagzeilen. NordLB mit gesteigertem Gewinn, Armin Schönfelder als erster Stadtrat vom Rat verabschiedet und zwei Tatverdächtige für Tötungsdelikt in Wilhelmshaven festgenommen. Die Norddeutsche Landesbank NordLB konnte im ersten Halbjahr 2026 ihr Konzernergebnis im Vergleich zum Vorjahr um mehr als 45% steigern, das berichtet der NDR. Demnach habe sich der positive Trend der vergangenen Jahre fortgesetzt und die NordLB sei für die vor ihr liegenden Aufgaben gut aufgestellt, so der Vorstandsvorsitzende Jörg Frischholz. Damit könne auch ein Schlussstrich unter die Rettung und den Umbau der Landesbank gezogen werden, nachdem die Bank Ende 2019 mit 3,6 Milliarden Euro gerettet werden musste. Neben Alteigentümern sprangen auch Sparkassen und Landesbanken finanziell ein. Nach einem Bericht der Nachrichtenagentur Reuters wolle das Land Niedersachsen Anteile von etwa 24% übernehmen. Der ehemalige erste Stadtrat Wilhelmshavens, Armin Schönfelder, ist vom Rat der Stadt in seiner gestrigen Sitzung verabschiedet worden. Dabei würdigten die Ratsvorsitzende Angela Kierskes wie auch der Kämmerer und aktuelle Leiter der Stadtverwaltung Thomas Bruns die Verdienste Schönfelders, der 2018 sein Amt angetreten hatte und der seit März vor dem regulären Auslaufen seines Vertrages Ende Juli seine Tätigkeit aus gesundheitlichen Gründen nicht mehr ausüben konnte. Seine Amtszeit stand unter schwierigen Zeichen wie der Corona-Pandemie und den Problemen rund um das Wilhelmshavener Klinikum. In seiner Ansprache betonte Schönfelder die faire und wertschätzende Zusammenarbeit mit dem Rat. Nachdem die Polizei gestern Nachmittag in der Heppenser Straße in Wilhelmshaven eine leblose Person in einer Wohnung aufgefunden hatte, sind nun zwei Tatverdächtige vorläufig festgenommen worden. Wie die Polizei mitteilt, hatte die Polizei den Leichnam eines Mannes mit erheblichen Verletzungen im Badezimmer gefunden. Ein Tatverdacht ergab sich gegen einen 55-Jährigen, der sich ebenfalls in der Wohnung befand, sowie gegen einen 63-Jährigen, der in Bremen von der Polizei festgenommen wurde. Bis zur heutigen Vorführung vor dem Haftrichter befinden sich beide Männer in polizeilichem Gewahrsam. Die Hintergründe der Tat, der Ablauf und die Tatbeteiligung werden noch ermittelt. Immer mehr Menschen in Niedersachsen sind mit der Demokratie als Regierungsform unzufrieden. Das geht aus dem niedersächsischen Demokratiemonitor für das Jahr 2025 hervor, wie der NDR berichtet. Für den Monitor wurden rund 1500 Menschen telefonisch befragt. Dabei ergab sich, dass 52% der Befragten angaben, es brauche eine einzige starke Partei. Rund 30% befürworteten, von einer starken Führungspersönlichkeit ohne parlamentarische Kontrolle regiert zu werden. 10% der Befragten äußerten gar offene Unterstützung für eine Diktatur. Eine grundsätzliche Unterstützung für die Demokratie gaben allerdings 93% der Menschen in Niedersachsen an. Mit der niedersächsischen Landesregierung zeigten sich die Befragten weitgehend zufrieden. Die Drittliga-Handballer der HSG Farel stehen vor dem Start in die neue Saison. Nach vielen Umbrüchen im Kader musste sich die deutlich verjüngte Mannschaft erst einspielen. In vielen Testspielen ging es vorrangig darum, zusammenzufinden. Im ersten Spiel der Saison geht es auswärts gegen die MT Melsungen 2. Was die Fareler Mannschaft bei der ersten Ligapartie erwarten kann, erklärt HSG-Trainer Arek Bocher.
2: Melsungen, das ist jungen Mannschaft, so Backup von ersten Bundesligisten. Und ständig waren Veränderungen in der Mannschaft. Wir sind nie sicher, wer da 100% spielt. Wir sind gegen Konzepte vorbereitet, aber nicht unbedingt gegen Einzelspieler. Aber ich glaube, für Melsungen ist auch nicht einfach. Wir haben auch fast ganze Mannschaft ausgetauscht. Und erste Spiele allgemein sind sehr geprägt von Scheu. Und das sind die ersten Spiele, muss man zuerst in Saison, im Rhythmus reinkommen.
1: Anwurf der Partie MT Melsungen 2 gegen die HSG Farel ist am Samstag um 18 Uhr in der Kreissporthalle Guxhagen. Und soweit die Meldungen aus der Region. Diese und weitere finden Sie auch online zum Nachlesen unter radio-jade.de.
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4: Es zieht sich zu hier bei uns in der Region. Die Temperaturen liegen nach wie vor bei 26 Grad. Der Wind weht leicht aus östlicher Richtung und kann in den kommenden Stunden auch hier und da ein paar kleine Regenschauer mit sich bringen. In der Nacht stark bewölkt, Tiefstemperaturen dann so um die 19 Grad. Morgen den ganzen Tag über leichter Regen bei Höchstwerten von 22 Grad. Und der Samstag sieht ganz ähnlich aus bei maximal 22 Grad. Das Bundesamt für Seeschifffahrt und Hydrographie meldet uns vor Hoogsiel das nächste Niedrigwasser um 19.38 Uhr. Hochwasser ist um 1.38 Uhr wieder.
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4: Es wird gerade ganz schön viel gebaut hier bei uns in der Region. Auf der A29 kommt es zwischen Jadaberg und Wilhelmshaven deshalb immer wieder zu Sperrungen von Abschnitten einzelner Fahrspuren. Außerdem ist die Fahrbahn zwischen Farel-Bockhorn und Zetel in beiden Richtungen auf jeweils nur einen Fahrstreifen verengt. Auch auf den Landesstraßen wird gebaut. Die L815 ist zwischen Salzengroden und der B210 in beiden Richtungen gesperrt. Und in Esens ist die Bahnhofstraße zwischen dem Schützenplatz und dem Bahnhofskreisel voll gesperrt. In Wilhelmshaven ist die Weserstraße wegen Bauarbeiten zwischen der Luisenstraße und der Seligstraße voll gesperrt und die Kreuzung Weserstraße-Wilchestraße ist auch gesperrt. Und dann habe ich noch einen Blitzer für Sie.
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4: Und der steht im Landkreis Wittmund in Friedeburg. Wenn Sie sonst noch was gesehen haben, rufen Sie gerne an 04421 998585. Vielen Dank und gute Fahrt.

Heute ist der 27. August 2026. Wir befinden uns im späten Spätsommer. Kalendarisch startet kommenden Dienstag der Herbst. Und dann startet auch die Herbstphase bei der Dollardfähre. Die fährt dann nur noch mittwochs und samstags zwischen Ditzum, Emden, Delfzijl und zurück. Letzter Fährtag in dieser Saison ist der

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1: Eigentlich hieß er ganz anders. Simon war sein Name. Doch manchmal wird ein Spitzname zum Selbstläufer. Deshalb nannte man ihn bald überall nur noch The Rock und nicht Simon. The Rock, der Felsen. Oder eben Petrus. Petrus war ein ziemlich eifriger Typ. Er ließ sich schnell für eine Sache begeistern. Dann war er Feuer und Flamme und nicht zu bremsen. Petrus war über alle Maßen von Jesus begeistert. Immer war er dabei, wenn etwas passierte. Auf diesen Petrus setzte Jesus sein Vertrauen. Auf einen Menschen, der sich begeistern kann für eine Sache, der mutig ist und manchmal ziemlich vorschnell. Er schießt übers Ziel hinaus, macht Fehler und liegt auch mal daneben. Trotzdem sagt Jesus: Auf dich kann ich bauen. Denn das Felsenhafte an Petrus ist nicht, dass er immer ruhig und souverän bleibt. Das Beständige an ihm ist sein Eifer, dass er sich begeistern lässt, loslegt und so gut es geht dran bleibt. Jesus weiß, wen er da vor sich hat. Petrus muss kein anderer werden. Sein Eifer und seine Begeisterung sind genau das, worauf Jesus baut. Welche Eigenschaft an dir könnte Jesus gebrauchen? Worauf kann er bei dir bauen?
2: Henry Buro, Pfarrer in Wilhelmshaven.
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vor fünf. Das Jahr der Echo geht dem Ende entgegen. Hier geht's gleich weiter mit Ihrem Regionalmagazin direkt und der Zusammenfassung der Ratssitzung des Stadtrats Wilhelmshaven gestern. Hier am Mikrofon verabschiedet sich von Ihnen für heute Bente Hüfthein. Ich wünsche Ihnen noch einen wunderschönen Donnerstagnachmittag.

0: um 17 Uhr mit Sönke Peters. Nach der verheerenden Sturzflut in Nepal ist die Zahl der Todesopfer auf 350 gestiegen. Mehr als 1300 Menschen werden noch vermisst. Die Behörden warnen unterdessen vor einer weiteren Flutwelle. Aus der NDR-Nachrichtenredaktion Marei Beermann.
1: Bilder zeigen, wie sich an der Unglücksstelle weiter Wasser anstaut. Bewohnern wird geraten, sich in Sicherheit zu bringen. Weil der Schlamm in vielen Regionen meterhoch steht, gestalten sich die Bergungsarbeiten vielerorts schwierig. Die Rettungskräfte versuchen mit Hubschraubern, Booten und Baggern zu den Überlebenden zu gelangen. Außerdem hat die Sturzflut zahlreiche Brücken und Straßen zerstört. Nothilfe kommt unter anderem aus Indien, den USA und von den Vereinten Nationen. Im betroffenen Gebiet des Himalaya sind auch viele Touristen unterwegs. Es ist ein beliebtes Trekkingziel für Bergwanderer. Auch mehrere Deutsche sollen unter den Opfern sein. Ursache des Unglücks ist Experten zufolge ein Gletschersturz, der die Flutwelle ausgelöst hat.
0: Die Fraktionsspitzen von SPD und CDU/CSU sind in Münster zusammengekommen, um ihre Linie für die kommenden Wochen und Monate abzustimmen. Unter anderem geht es um die abschlagsfreie sogenannte Rente mit 63. Die Fraktionschefs waren sich vor den Gesprächen einig, dass es dafür eine gemeinsame, tragfähige Lösung geben wird. Aus Münster Georg Schwarte.
2: SPD-Fraktionschef Mirsch sagte allerdings, alle drei seien selbstbewusste Parlamentarier. Man werde auch beim Thema Rente das Denken im Parlament nicht einstellen. Mit viel Empathie werde es aber einen guten Kompromiss geben. Neben drei Ostministerpräsidenten der CDU gibt es vor allem bei der SPD Forderungen, die sogenannte Rente mit 63 beizubehalten. Thorsten Frey, der neu gewählte Unionsfraktionschef, warnte allerdings davor, Teile aus dem Gesamtkonzept herauszulösen.
0: Deutschland und fünf weitere EU-Staaten fordern, den kommenden Haushaltsrahmen der EU deutlich zu kürzen. Der aktuelle Vorschlag der Kommission liegt bei knapp 2 Billionen Euro. Nach einem Treffen in Berlin waren sich die 6 Länder einig, das ist zu viel. Aus Berlin, Nicole Markwald.
3: Schlicht unbezahlbar. So nannte Friedrich Merz die Vorschläge der EU-Kommission für den künftigen Finanzrahmen. Der sieht laut Bundeskanzler eine Aufstockung von bis zu 60% vor. In Zeiten knapper Kassen eben schlicht unbezahlbar. Die dänische Ministerpräsidentin Mette Frederiksen stimmte zu. Der vorgeschlagene Anstieg sei zu hoch. Die Summe müsse um mehrere 100 Milliarden Euro gekürzt werden. In allen Bereichen. Wir sind nicht geizig, erklärte Merz. Aber solche Aufschläge passen einfach nicht in unsere Zeit.
0: Die Polizei geht seit heute früh gegen Mitglieder der seit 3 Jahren verbotenen sogenannten Art-Gemeinschaft vor. Wie die Staatsanwaltschaft in Halle bestätigte, gibt es Razzien in 5 Bundesländern, darunter in Niedersachsen. Bei der Art-Gemeinschaft handelt es sich um eine Rassensekte. Ihre Anhänger sehen sich als Hüter einer germanischen Rasse. Der Verein forderte beispielsweise eine gleichgeartete Ehegattenwahl. Hintergrund der Razzien sind Vorwürfe, der Verein komme trotz Verbots nach wie vor zu Treffen zusammen. Daran sollen laut Recherchen des Magazins Spiegel auch AfD-Politiker aus Sachsen-Anhalt beteiligt gewesen sein, die bei der kommenden Landtagswahl für die Partei antreten. Der Kriegsverbrecher Ratko Mladic ist tot. Der ehemalige bosnisch-serbische General starb im Alter von 84 Jahren in einem Gefängniskrankenhaus in Den Haag. Aus Wien, Silke Hane.
4: Mladic verbüßte eine lebenslange Haftstrafe im internationalen Gefängnis der UN in Den Haag. Dort war er 2021 vom UN-Kriegsverbrechertribunal für das ehemalige Jugoslawien verurteilt worden. Unter anderem wegen des Völkermords in Srebrenica während des Bosnienkriegs. Unter Mladic' Befehl hatten bosnisch-serbische Truppen 1995 nach der Einnahme der Enklave Srebrenica mehr als 8000 Menschen ermordet, die meisten davon Männer und Jungen. Unter Mladic fand auch die mehr als 4-jährige Belagerung der bosnischen Hauptstadt Sarajevo statt, der mehr als 10.000 Menschen zum Opfer fielen. Nach dem Krieg hatte Ratko Mladic zunächst in Serbien gelebt. 2011 war er nach 16 Jahren und viel internationalem Druck an das Tribunal in Den Haag ausgeliefert worden.
0: Das waren die Nachrichten.
5: 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Es ist größtenteils bewölkt in der Region. Dazu messen wir aktuell Temperaturwerte von 25 Grad in Wittmund und Jever, 26 Grad in Wilhelmshaven und 27 Grad in Zetel und in Varel. So ab 20 Uhr soll dann auch nochmal eine Regenfront kommen. In der Nacht wird es stark bewölkt bei Tiefstwerten von 19 Grad. Morgen über den ganzen Tag über leichter Regen bei Höchstwerten von 22 Grad. Und der Samstag sieht ganz ähnlich aus, ebenfalls bei maximal 22 Grad. Das Bundesamt für Seeschifffahrt und Hydrographie meldet uns vor Hochsiel das nächste Niedrigwasser um 19.38 Uhr und das nächste Hochwasser um 1.38 Uhr in der Nacht. Blicken auf die Straßen.
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5: Der Verkehrsservice hier bei Radio Jade. Da sind gleich zwei Meldungen für die A29. Da kommt es zwischen Jaderberg und Wilhelmshaven wegen Arbeiten an der Fahrbahn in beiden Richtungen immer wieder zu Sperrungen von Abschnitten einzelner Fahrspuren. Das geht noch bis September so. Auf der A29 ist ebenfalls zwischen Varel, Bockhorn und Zetel in beiden Richtungen aufgrund von Sanierungsarbeiten jeweils nur auf einen Fahrstreifen die Fahrbahn verengt worden. Die L815, der Oldenburger Damm in Sande, ist zwischen Salzenkron und der B210 in beiden Richtungen gesperrt. Grund dafür ist eine Wanderbaustelle. In Esens ist die L8 Bahnhofstraße zwischen dem Schützenplatz und dem Bahnhofskreis in beiden Richtungen aufgrund einer Baustelle vollgesperrt. Und noch zwei Meldungen für Wilhelmshaven. Da ist die Weserstraße wegen Bauarbeiten zwischen der Luisenstraße und der Seligstraße vollgesperrt. Und ebenfalls auf der Weserstraße ist die Kreuzung mit der Virchowstraße wegen Bauarbeiten gesperrt.
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5: 6:05, Sie hören direkt das Regionalmagazin hier bei Radio Jade und das sind die Themen der Stunden. Carsten Höft berichtet von der außergewöhnlich kurzen gestrigen Ratssitzung in Wilhelmshaven. Der Bürgermeisterkandidat für Sande, Hanno Jelken, und der Landratskandidat für Friesland, Jan-Ole Möller, stellen sich vor. Und an diesem Wochenende steht der 39. Jever Funlauf an. Bevor es zu den Themen geht, erstmal noch Musik. Sie hören jetzt Kein Meer von Kafkas. Für Sie im Studio Hans-Torben Schweighöfer. Moin.

0: Die Sitzung des Wilhelmshavener Rates am Mittwoch war außergewöhnlich kurz. Grund war die anschließende Vorstellung des Gutachtens zum Standort des geplanten Zentralklinikums, für die der Rat und der Kreistag Friesland sich anschließend in nicht öffentlicher Sitzung an anderem Ort versammeln wollten. Auch in den knapp 2 Stunden gab es aber einiges zu verhandeln. Für uns im Ratssaal war Carsten Höft.
1: Der erste Teil der Sitzung stand ganz im Zeichen der Verabschiedung des ehemaligen ersten Stadtrates Armin Schönfelder. Dessen Vertrag war am 31. Juli ausgelaufen, aber bereits im März hatte ihn ein Herzinfarkt aus dem laufenden Betrieb genommen. Die Würdigungen durch die Ratsvorsitzende Angela Kirskes und den aktuellen Leiter der Stadtverwaltung Thomas Bruns betonten die Breite der von Schönfelder betreuten Aufgabenbereiche, zu denen neben der allgemeinen Vertretung des Oberbürgermeisters zum Beispiel auch das Sozialdezernat, die Kultur und die Schulentwicklung gehörten. Dass das alles auch in die Zeit der Pandemie und des großen Themas Krankenhaus fiel, stellte die Arbeit Schönfelders unter schwierige Bedingungen. Unter großem stehenden Beifall des Rates wurde dem Juristen Dank ausgesprochen. Der wiederum zollte dem Rat Anerkennung und Dankbarkeit für seine Arbeit und den fairen Umgang miteinander. Die eigentliche Tagesordnung begann mit der nicht unumstrittenen Genehmigung des Protokolls der Sitzung vom Dezember des Vorjahres, in der es unter anderem um den Verkauf von Flächen an Tennet gegangen war. Bemerkenswert war auch eine von der AfD beantragte Aktuelle Stunde. Im Zusammenhang mit dem Fest für die Demokratie am Pumpwerk forderte der Vortragende da den Rat unter anderem auf, sich von einem Social-Media-Kommentar unter einem Beitrag der Wilhelmshavener Zeitung zu distanzieren. Diese Sicht auf Meinungsfreiheit wurde nach kurzer Diskussion von der Ratsmehrheit mit einem Kopfschütteln quittiert. Es gab aber auch Entscheidungen zu fällen. Durch den gesundheitlich bedingten Ausfall von Oberbürgermeister Carsten Feist waren einige Gremien und die Gemeindewahlleitung für die kommende Kommunalwahl neu zu besetzen und die Ausschreibung der vakanten Dezernentenstelle wurde auch auf den Weg gebracht. So soll die neue Ratsperiode mit einer perspektivisch gestärkten Verwaltungsspitze beginnen können. Außerdem wurden die Haushaltsmittel des Ortsrates Senkwaden zugunsten der Pflege der Partnerschaft mit der österreichischen Marktgemeinde Bromberg erhöht und die 10%ige Kofinanzierung des Biwak 6 Förderprojektes für den Stadtteil Tonndeich beschlossen. Anderes wiederum gelangte nicht zur Abstimmung, weil die Sitzung zeitlich begrenzt war und unterbrochen werden musste. Die Fortsetzung ist für den 16.09. angesetzt.
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0: Sandy Tom mit What If I'm Right. 20 Minuten nach 5, Sie hören direkt das Regionalmagazin hier bei Radio Jade. Bei der anstehenden Kommunalwahl werden in den meisten Gemeinden und Städten der Region auch die Bürgermeisterin neu gewählt. In Sande bewirbt sich neben Annika Ramke von der SPD auch Hanno Jelken von der CDU für das Amt. Wir haben mit ihm über seine Kandidatur gesprochen.
1: Mein Name ist Hanno Jelken, ich bin 41 Jahre alt, wohne seit 2017 in Zizilien-Groden in der Gemeinde Sande, bin ausgebildeter Verwaltungsfachangestellter, habe eine Standesbeamtenausbildung, habe noch zusätzlich die Prüfung zum Immobilienverwalter gemacht und kandidiere als Bürgermeister in der Gemeinde Sande.
2: Warum kandidieren Sie?
1: Ich wurde angesprochen von meinem Gemeindeverband, ich bin Mitglied in der CDU seit nunmehr 5 Jahren und die haben gefragt, könntest du dir das vorstellen? Und ja, darum habe ich gesagt, ja, das kann ich mir vorstellen. Und Sande hat noch viel Potenzial, Sande kann mehr und deshalb kandidiere ich, um da mit den Bürgerinnen und Bürgern in Sande das zu gestalten.
2: Sie sprechen gerade an, Sande hat viel Potenzial, es gibt viel zu gestalten. Welches Thema würden Sie priorisieren, wenn Sie sich für eins entscheiden müssten, das Sie ganz oben auf den Stapel legen müssten?
1: Ich glaube, das ist deutschlandweit ganz wichtig, der bezahlbare Wohnraum, den wir schaffen müssen. Das wäre mir wirklich, dass wir da irgendwie was hinbekommen, dass wir da wirklich für die Leute auch wieder mehr herbekommen an Einwohnern, sodass Sande auch dadurch profitieren kann, gerade bei den Schlüsselzuweisungen vom Land Niedersachsen, dass wir auch dann finanziell besser aufgestellt sind.
2: Ein weiteres Projekt, der Energiepark in Sande, der für ein innovatives Energiekonzept steht. Was könnten Sie als Bürgermeister für die Sicherung der Energieversorgung tun, sodass es den Menschen in der Gemeinde Sande weiter zugutekommt?
1: Ja, der jetzige Gemeinderat hat ja die Weichen dafür gestellt. Ich glaube schon, dass wir davon sehr profitieren werden in Sande. Wir müssen da jetzt gucken, dass wir da wirklich oder dass halt der Betreiber da wirklich die Firmen rankriegt und dass auch wir eventuell davon gerade durch die Abwärme, die dann produziert wird, auch vielleicht von Nutzen haben und dann ein Fernwärmenetz davon aufbauen können für die Gemeinde.
2: Es ist Sonntagabend, 13. September. Sie wurden zum Bürgermeister gewählt. Wie würde Ihr erster Tag aussehen?
1: Sie meinen den Tag danach?
2: Ja, beziehungsweise der Tag danach ist ja nicht der,
1: wo also, man dann lustig. Also dann der 1.11.
2: Wie würde der erste Arbeitstag für Sie aussehen als Bürgermeister?
1: Der erste Arbeitstag, ich würde, glaube ich, erstmal alle Kolleginnen und Kollegen im Rathaus zusammenrufen, würde mich vorstellen denen gegenüber und würde dann tatsächlich mit denen erstmal besprechen, was liegt an, was haben wir noch vor und tatsächlich auch dann in den Wochen danach in die einzelnen Abteilungen reingucken, auch einzelne Arbeitsplätze mitmachen, um dort dann auch wirklich zu gucken, wo hapert es und wo läuft es ganz gut.
2: Wofür steht Sande für Sie?
1: Sande steht für mich wirklich für ein liebenswertes und lebenswerte Gemeinde, wo man wirklich mitten in Friesland gut wohnen kann und wirklich alles da hat, was eine gute Versorgung und Infrastruktur ausmacht.
2: Der Zusammenhalt ist ja immer recht wichtig in der Gemeinde. Auch alle kennen sich, vor allen Dingen, wenn es eine kleine Gemeinde ist. Und da spielt das Thema Ehrenamt häufig eine große Rolle. Welche Rolle spielt das Thema für Sie persönlich, aber auch für Sie in der Gemeinde?
1: Also für mich persönlich ist es sehr wichtig. Auch ich bin engagiert halt, ob es nun im Wirtschaftsförderungsverein ist, wo ich auch im Beirat mit drin bin. Aber auch ist es mir wichtig, dass ein direkter Ansprechpartner im Rathaus für die ehrenamtlichen gerade Vereine und sowas vorhanden ist. Das wäre auch eine Maßnahme, die ich gerne umsetzen möchte, dass die dort einen wirklichen Ansprechpartner haben, der auch mit den organisiert, ob das nun halt Festivals sind oder andere Veranstaltungen, das wäre mir ganz wichtig, weil die Vereine sind wirklich untereinander gut vernetzt in Sande, aber die hätten, glaube ich, gerne einen festen Ansprechpartner im Rathaus.
2: Eine Frage habe ich noch.
1: Ja.
2: Lieblingsort in Sande?
1: Zizilien-Groden.
2: Okay, warum?
1: Weil ich dort wohne und weil es wirklich wunderschön ist, gerade mit der alten Siedlungskern und dort auch die Koja-Figur ist, die dann wirklich erinnert, wie der Deich gebaut worden ist. Das ist wunderschön und gerade mit dem Hund, den ich habe, ist auch wunderschön zu laufen dort.
0: In Sande kandidieren 2 Bewerberinnen für das Bürgermeisterinnenamt. Die Wahlen zur Bürgermeisterin finden am 13. September statt.

0: Christian Bredul. Einen schönen guten Tag wünsche ich Ihnen. Das sind die Schlagzeilen. NordLB mit gesteigertem Gewinn, zwei Tatverdächtige für Tötungsdelikt in Wilhelmshaven festgenommen und Tag des offenen Denkmals in Fahrrad. Die Norddeutsche Landesbank NordLB konnte im ersten Halbjahr 2026 ihr Konzernergebnis im Vergleich zum Vorjahr um mehr als 45% steigern, das berichtet der NDR. Demnach habe sich der positive Trend der vergangenen Jahre fortgesetzt und die NordLB sei für die vor ihr liegenden Aufgaben gut aufgestellt, so der Vorstandsvorsitzende Jörg Frischholz. Damit könne auch ein Schlussstrich unter die Rettung und den Umbau der Landesbank gezogen werden, nachdem die Bank Ende 2019 mit 3,6 Milliarden Euro gerettet werden musste. Neben Alteigentümern sprang auch Sparkassen und Landesbanken finanziell ein. Nach einem Bericht der Nachrichtenagentur Reuters wolle das Land Niedersachsen Anteile von etwa 24% übernehmen. Nachdem die Polizei gestern Nachmittag in der Heppenser Straße in Wilhelmshaven eine leblose Person in einer Wohnung aufgefunden hatte, sind nun zwei Tatverdächtige vorläufig festgenommen worden. Wie die Polizei mitteilt, hatten Beamte den Leichnam eines Mannes mit erheblichen Verletzungen im Badezimmer aufgefunden. Ein Tatverdacht ergab sich gegen einen 55-Jährigen, der sich ebenfalls in der Wohnung befand, sowie gegen einen 63-Jährigen, der in Bremen von der Polizei festgenommen wurde. Bis zur heutigen Vorführung vor dem Haftrichter befinden sich beide Männer in polizeilichem Gewahrsam. Die Hintergründe der Tat, der Ablauf und die Tatbeteiligungen werden noch ermittelt. Immer mehr Menschen in Niedersachsen sind mit der Demokratie als Regierungsform unzufrieden. Das geht aus dem niedersächsischen Demokratiemonitor für das Jahr 2025 hervor, wie der NDR berichtet. Für den Monitor wurden rund 1500 Menschen telefonisch befragt. Dabei ergab sich, dass 52% der Befragten angaben, es brauche eine einzige starke Partei. Rund 30% befürworteten, von einer starken Führungspersönlichkeit ohne parlamentarische Kontrolle regiert zu werden. 10% der Befragten äußerten gar offene Unterstützung für eine Diktatur. Eine grundsätzliche Unterstützung für die Demokratie gaben allerdings 93% der Menschen in Niedersachsen an. Mit der niedersächsischen Landesregierung zeigten sich die Befragten weitgehend zufrieden. Die Stadt Varel wird am 13. September am bundesweiten Tag des offenen Denkmals teilnehmen. An diesem Aktionstag werden auch wieder Denkmäler und bedeutende Institutionen geöffnet sein und mit einem gemeinschaftlichen Programm verknüpft werden. Dazu zählen Live-Musik, Führungen und auch Kulinarisches. Welche Denkmäler unter anderem ihre Türen öffnen, erklärt Insa Jung vom Stadtmarketing Varel.
1: Also wir haben auf jeden Fall die Schlosskirche mit dabei. Da ist bestimmt die Besichtigung der Gruft unter dem Altar wieder ein Highlight. Wir haben das Weinberghaus dabei mit der jüdischen Gemeinde hier in Varel, was gerade jetzt vor kurzem erst sehr aufwendig auch saniert worden ist. Wir haben die Börse mit dabei, wir haben das Heimatmuseum dabei, wir haben auch den Vareler Friedhof dabei. Es gibt auf dem Friedhof ja so viele Persönlichkeiten, die hier liegen und da gibt es auch Führungen.
0: Gegen einen 24-Jährigen wurde in Wilhelmshaven ein Ermittlungsverfahren wegen Sachbeschädigung eingeleitet, das teilt die Polizei mit. Demnach habe der Mann am Mittwochabend auf dem Valois-Platz randaliert und sei dann in Richtung Weserstraße gelaufen. Dort soll er mit einem Messer die Sitzfläche eines abgestellten Rollers beschädigt haben. Ein Zeuge beobachtete ihn dabei. Und soweit die Meldungen aus der Region. 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
3: Es ist bewölkt in der Region, dazu messen wir aktuell Temperaturwerte von 26 Grad in Wilhelmshaven, Jever und Wittmund und 27 Grad in Zetel und in Varel. Ab 20 Uhr wird es dann auch Regenschauer geben, dann kurz nichts und dann in der Nacht wird es wieder regnen. In der Nacht wird es dann auch dementsprechend bewölkt und Tiefstwerte von 19 Grad geben. Morgen den ganzen Tag über leichter Regen bei Höchstwerten von 22 Grad. Der Samstag sieht dann ganz ähnlich aus, ebenfalls bei maximal 22 Grad. Das Bundesamt für Seeschifffahrt und Hydrographie meldet uns vor Hochsee das nächste Niedrigwasser um 19.38 Uhr und das nächste Hochwasser um 1.38 Uhr in der Nacht. Blicken auf die Straßen.
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3: Der Verkehrsservice hier bei Radio Jade. Da gleich zwei Meldungen für die A29. Da kommt es zwischen Jaderberg und Wilhelmshaven wegen Arbeiten an der Fahrbahn in beiden Richtungen immer wieder zu Sperrungen von Abschnitten einzelner Fahrspuren. Das geht noch bis September so. Und die Fahrbahn ist zwischen Fahrebockhorn und Zetel in beiden Richtungen aufgrund von Sanierungsarbeiten auf jeweils nur einen Fahrstreifen verengt. Die L815, der Oldenburger Damm in Sande, ist zwischen Salzengroden und der B210 in beiden Richtungen gesperrt. Grund dafür ist eine Wanderbaustelle. In Esens ist die L8 Bahnhofstraße zwischen dem Schützenplatz und dem Bahnhofskreis in beiden Richtungen aufgrund einer Baustelle vollgesperrt. Und gleich zwei Meldungen für die Weserstraße in Wilhelmshaven. Die ist wegen Bauarbeiten zwischen der Luisenstraße und der Seligstraße vollgesperrt. Und ebenfalls auf der Weserstraße ist die Kreuzung mit der Virchowstraße wegen Bauarbeiten gesperrt.
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3: Geblitzt wird heute in Friedeburg im Landkreis Wittmund. Wenn Sie einen Blitzer hier in der Region gesehen haben, dann dürfen Sie uns das gerne melden. Das geht unter der Radiade Hotline. Das ist die 04421 998585 oder einfach per Nachricht über Facebook oder bei Instagram. 5 Minuten nach 5:30, damit bricht die letzte halbe Stunde von direkt dem Regionalmagazin hier bei Radio Jade an. In der letzten halben Stunde geht es hier noch um den JEFA-Fanlauf, der zum 39. Mal in diesem Wochenende stattfindet. Und der Landratskandidat für die Partei, Jan-Ole Möller, der stellt sich vor. Davor gibt es erst noch Musik, Shake It Out von Florence and the Machine.

0: Deswegen freuen wir uns sehr darauf, dass das weitergeht. Und die Organisatoren haben schon immer wieder ein paar neue Stellschrauben gedreht und ein größeres Programm jetzt aufgebaut. Ich bin sehr gespannt, wie das ankommt, weil ich mir natürlich davon erhoffe, dass nicht nur der Sport, der ja im Zentrum steht, dann wirklich seinen Platz findet, sondern dass das auch ein Event wirklich für alle wird.
1: Auffallend, wie viele AkteurInnen hier wirklich Hand in Hand spielen. Hat das was Identitätsstiftendes?
0: Ich glaube schon, dass es das Potenzial auf jeden Fall hat, weil man merkt, dass auch die Geschäftsleute sich mit einbringen, dass ganz viele Helferinnen und Helfer leicht zu finden sind, weil sie einfach begeistert sind. Und das ist ein deutliches Zeichen dafür, ja.
1: Und eine Neuerung, die wahrscheinlich dann ja auf die ganze Stadt abstrahlen soll, ist der Inklusionslauf. Wie ist die denn entstanden?
0: Hat Frau Mehner präsentiert, aufgrund ihrer persönlichen Verbindungen, ist natürlich etwas, was zu einer Stadt, die einen hohen sozialen Anspruch hat, sehr, sehr gut passt. Und insofern freue ich mich sehr, dass diese Idee jetzt umgesetzt wird und bin gespannt. Bisher zeichnet sich eine große Beteiligung ab, wie das einschlagen wird.
1: Gibt die Barrierefreiheit der Strecke das schon her?
0: Also das ist natürlich bei der Altstadt in Jever eine spannende Herausforderung. Aber ich denke, das wird von der Strecke her grundsätzlich gehen, weil wir ja nicht über die barrieremäßig nicht so optimalen Katzenbuckel laufen müssen, großartig. Insofern, das geht schon, aber klar ist, dass eine alte Stadt nicht ohne Barrieren ist.
1: Nächstes Jahr die 40. Ausgabe der Veranstaltung. Diesmal ist das Brauhaus mit einer 30 Mann starken eigenen Mannschaft dabei. Können wir für das nächste Jahr mit einem Team der Stadtverwaltung rechnen?
0: Da bin ich sehr gespannt, ob die Kolleginnen und Kollegen da Lust zu haben. Ich glaube aber auch da setzt sich der Virus positiv gesprochen oder gemeint da durchaus fest. Und wir haben auch ein jüngeres Team, will das nicht ausschließen. Also ich versuche jedenfalls meinen Beitrag zu leisten, auch wenn die Zeiten der Top-Athleten mich eher dazu motivieren, die Anmeldung zurückzuziehen, weil ich da nicht hinkomme. Aber okay, ich will ankommen.
1: Also die eigene Teilnahme, auch das eigene Highlight.
0: Ja, auf jeden Fall. Also ich trainiere da richtig drauf und deswegen letztes Jahr habe ich mitgemacht und das war dann meine bis dahin beste Laufleistung. Also das scheint nochmal zu motivieren, so ein Wettkampf. Und für mich ist jetzt der Fixpunkt der Jever Funlauf.
2: Der 39. Jever Funlauf bietet vom Bambini-Lauf über den Inklusionslauf bis zum Wettkampf über 10 englische Meilen alles, was den Laufsport auch als Breitensport und Ereignis attraktiv macht. Die Eröffnung mit der Vorstellung der internationalen Beteiligten wird am Freitag um 18 Uhr stattfinden, bevor dann am Sonnabend die Wettbewerbe starten.

0: Subterranean Homesick Blues von Bob Dylan, 10 vor 6. Sie hören direkt das Regionalmagazin hier bei Radio Jade. Amtsinhaber haben bei Wahlen meist die besten Chancen zu gewinnen und stellen für andere Kandidierende eine große Herausforderung dar. In einigen Kommunen bleibt diese Herausforderung aus, da mehrere Amtsinhaber sich nicht erneut zur Wahl stellen. Dazu zählt auch der amtierende Landrat von Friesland, Sven Ambrosi, der sich gegen eine erneute Kandidatur entschlossen hatte. Ich habe mit dem Kandidierenden der Partei Die Partei, Jan-Ole Möller, gesprochen.
1: Ich bin Jan-Ole Möller, bin beruflich Versicherungskaufmann, bin 29 Jahre alt, studiere Wirtschaftswissenschaften auf Teilzeit und bin dann hier und dort mal musikalisch tätig in einer Band oder zwischenzeitlich auch bei metal.de als Redakteur mal, im Moment auf Pause wegen Wahlkampf, aber sonst bin ich da auch immer gerne im Soundcheck vertreten.
0: Warum kandidieren Sie?
1: Warum nicht? Das ist die Topfrage. Also hauptsächlich so ein bisschen Neugier, Wissensdurst, einfach mal schauen, was so der Landratsposten mit sich bringt. Also viel Stress, viel Arbeit, sonst wie, aber ich denke, ich fände es mal cool, so kreative Ideen mit reinzubringen in das Amt des Landrates, hier und dort doch als Repräsentant des Landkreises, vielleicht auch als Teil des Wahlbeamtenstatus. Ich denke, so kreativ mal ausleben, was geht und wie man den Landkreis voranbringen kann und wie man den Landkreis vor allen Dingen zukunftssicher irgendwie voranbringen kann.
0: Sollten Sie dann der nächste Landrat des Landkreises Friesland werden, was würden Sie an Ihrem allerersten Tag machen?
1: An meinem allerersten Tag? Erstmal das Büro angucken. Erstmal gucken, Büroeinrichtung oder sonst was. Das ist halt das Ding. So als Landrat kann ich jetzt nicht einfach sagen, okay, ich setze jetzt den Hebel um und keine Ahnung mehr, Klimaschutz. So. Muss ja natürlich vom Kreistag abhängig sein. Als Landrat habe ich nur eine Stimme im Kreistag und muss dementsprechend halt auch die politische Mehrheit finden. Deswegen beruht das hauptsächlich irgendwie so immer so auf Sachen, okay, Büroausstattung aussuchen. Keine Ahnung, wie das mit dem Diensthandy aussieht. Vielleicht die IT im Landkreis verwirren, so ein richtiges Schnittstellen-Chaos verursachen, indem ich meinen Dienst-Laptop auf Linux umstellen.
0: Sie waren ja auch schon bisher dann im Kreistag aktiv. Die Partei ist ja eher eine Spaßpartei. Wie ziehen Sie da die Grenze zwischen Humor, aber dann haben Sie ja auch, wie Sie gerade ja schon Klimaschutz und etc. angesprochen haben, haben Sie ja schon eine politische Meinung. Aber wie handhaben Sie das dann, dass Sie kurz der Klassenclown sind, aber dann auch mal Tacheles reden zwischendurch?
1: Also erstmal vorweg, wir sind keine Spaßpartei, wir sind eine Satirepartei. Spaßpartei ist die FDP. Also ja, es ist halt so ein feiner Grat, den man dann wirklich macht. Einerseits wirklich hier und dort versuchen mit satirischen Mitteln einmal vielleicht Sticheleien zu machen, vielleicht auch in der Öffentlichkeit zu gucken, wie kann man gewisse Sachen runterbrechen, einfach verständlich zu machen, weil mit Humor und Witz können vielleicht auch komplexe Themenbereiche irgendwie einfacher runtergebrochen werden, wenn man es so ein bisschen mit Humor verpackt, einfach ein bisschen lockerer und direkter anspricht, anstatt sich jetzt irgendwie in Verklausulierung des NKOM-VG zu verlieren. Aber ich bin da halt immer so ein bisschen auf kommunalpolitischer Ebene, kann man halt mit Humor und Witz, ich sag mal, mit Satire nur so viel machen, weil es zum Teil Themenbereiche gibt, die halt sehr emotional sind, wo man dann deutlich einfühlsamer und empathischer drauf agieren muss. Gerade wenn wir gesundheitspolitisch gucken, Gesundheitscampus Farel, Zentralklinikum, das ist eine sehr emotionale Debatte zum Teil, auch in der Mehrheitsgruppe, auch im Kreistag. Und da muss man halt einen ganz anderen Diskussionsstil führen. Da kann ich jetzt nicht sagen, höhöhö, lololol, Gesundheit geht runter oder sonst was, sondern halt wirklich dezidiert, differenziert gucken, okay, was ist jetzt tatsächlich hier, was wird gemacht, was versuchen wir in irgendeiner Weise in Farel zu machen, zu erhalten, zukunftsmäßig aufzubauen, allen drum und dran. Deswegen sehe ich mich zum Teil eher weniger in der Tradition so von Martin Sonneborn. Im Kreistag ist das ja eine ganz andere Sache. Da hat meine Stimme deutlich mehr Gewicht. Deswegen muss ich auch deutlich mehr auf die Vorlagen, Anträge etc. eingehen, auch ein bisschen ernsthafter eingehen. Denn hier ist das halt so, wenn ich jetzt irgendwie eine unschöne Entscheidung mittrage, dann hört man das natürlich vom Nachbarn oder sowas. Man macht ja Entscheidungen wirklich, die jetzt hier den umliegenden Nachbarn direkt halt auch betreffen.
0: Haben Sie im Ehrenamt irgendwie auf kommunaler Ebene irgendwelche Erfahrungen?
1: Ja, ich bin Teil der Musikinitiative Shortens. Ich bin da eine Zeit lang als Beisitzer auch im Vorstand mit drin. Jetzt bin ich Schriftführer dort und versuche dort einigermaßen mit den Kollegen dann die Musik in ihrem Laufen zu halten, Konzerte zu planen, versuchen Mitglieder zu bekommen, beziehungsweise die Proberäume voll zu bekommen, solche Sachen.
0: Soweit der Landratskandidat für Friesland, der Partei Die Partei, Jan-Ole Möller, der als einer von drei Bewerberinnen am 13.09. zur Wahl steht. Sollte niemand die absolute Mehrheit der Stimmen auf sich vereinen können, ist für den 27.09. eine Stichwahl angesetzt.

Creedence Clearwater Revival mit Fortunate Son. 6:02. Damit kommt direkt das Regionalmagazin für heute zum Ende. Hier geht es jetzt gleich weiter mit dem Bürgerfunk. Zuerst kommt da Anke Hieronymus mit Wat ne Vielfalt und von 8 bis 10 die Friesenszene Backstage. Wir sind im Studio bei Hans-Torben Schweighöfer. Ich wünsche Ihnen einen schönen Feierabend.

0: Um 18 Uhr mit Benjamin Kirsch. 350 Tote und mehr als 1300 Vermisste. Das ist die bisherige Bilanz der verheerenden Sturzflut in Nepal. Weil ganze Orte unter Schlamm und Geröllmassen verschüttet wurden, gestalten sich die Rettungsarbeiten schwierig. Aus Hyderabad, Lena Bodewein.
1: Mit Hubschraubern, Booten und Baggern dringen Helfer zu Überlebenden vor. Das größte Hindernis dabei ist der alles bedeckende Schlamm, der teilweise noch Meter hoch steht. Auch die zerstörte Infrastruktur macht es schwer, in die am stärksten betroffenen Gebiete vorzudringen. Ein Gletschersturz hat, so der jetzige Stand, nach Meinung von Forschenden die Flutwelle ausgelöst. Ein hunderte Meter breites Stück Eis ist über Kilometer in die Tiefe gestürzt und wurde dabei wohl zu einer Lawine aus Wasser, Staub und Geröll pulverisiert. Sie staute zunächst Flussläufe und brach sich dann in einer Sturzflut Bahn.
0: Die Fraktionsspitzen von SPD und CDU/CSU sind in Münster zusammengekommen, um ihre Linie für die kommenden Wochen und Monate abzustimmen. Unter anderem geht es um die abschlagsfreie sogenannte Rente mit 63. Die Fraktionschefs waren sich vor den Gesprächen einig, dass es dafür eine gemeinsame tragfähige Lösung geben wird. Aus Münster Georg Schwarte.
2: SPD-Fraktionschef Mirsch sagte allerdings, alle drei seien selbstbewusste Parlamentarier. Man werde auch beim Thema Rente das Denken im Parlament nicht einstellen. Mit viel Empathie werde es aber einen guten Kompromiss geben. Neben drei Ostministerpräsidenten der CDU gibt es vor allem bei der SPD Forderungen, die sogenannte Rente mit 63 beizubehalten. Thorsten Frey, der neu gewählte Unionsfraktionschef, warnte allerdings davor, Teile aus dem Gesamtkonzept herauszulösen.
0: Deutschland und 5 weitere EU-Staaten fordern, den kommenden Haushaltsrahmen der EU deutlich zu kürzen. Der aktuelle Vorschlag der Kommission liegt bei knapp 2 Billionen Euro. Nach einem Treffen in Berlin waren sich die 6 Länder einig, das ist zu viel. Aus Berlin Nicole Markwald.
3: Schlicht unbezahlbar. So nannte Friedrich Merz die Vorschläge der EU-Kommission für den künftigen Finanzrahmen. Der sieht laut Bundeskanzler eine Aufstockung von bis zu 60% vor. In Zeiten knapper Kassen eben schlicht unbezahlbar. Die dänische Ministerpräsidentin Mette Frederiksen stimmte zu. Der vorgeschlagene Anstieg sei zu hoch. Die Summe müsse um mehrere 100 Milliarden Euro gekürzt werden. In allen Bereichen. Wir sind nicht geizig, erklärte Merz. Aber solche Aufschläge passen einfach nicht in unsere Zeit.
0: Die Polizei ist gegen Mitglieder der seit 3 Jahren verbotenen sogenannten Artgemeinschaft vorgegangen. Wie die Staatsanwaltschaft in Halle bestätigte, gab es Razzien in 5 Bundesländern, darunter in Niedersachsen. Bei der Artgemeinschaft handelt es sich um eine Rassensekte. Ihre Anhänger sehen sich als Hüter einer germanischen Rasse. Hintergrund der Razzien sind Vorwürfe, der Verein komme trotz Verbots nach wie vor zu Treffen zusammen. Daran sollen laut Recherchen des Magazins Spiegel auch AfD-Politiker aus Sachsen-Anhalt beteiligt gewesen sein, die bei der kommenden Landtagswahl für die Partei antreten. Der Kriegsverbrecher Ratko Mladic ist tot. Der ehemalige bosnisch-serbische General starb im Alter von 84 Jahren in einem Gefängniskrankenhaus in Den Haag. Aus Wien Silke Hane.
4: Mladic verbüßte eine lebenslange Haftstrafe im internationalen Gefängnis der UN in Den Haag. Dort war er 2021 vom UN-Kriegsverbrechertribunal für das ehemalige Jugoslawien verurteilt worden. Unter anderem wegen des Völkermords in Srebrenica während des Bosnienkriegs. Unter Mladic' Befehl hatten bosnisch-serbische Truppen 1995 nach der Einnahme der Enklave Srebrenica mehr als 8000 Menschen ermordet. Unter Mladic fand auch die mehr als 4-jährige Belagerung der bosnischen Hauptstadt Sarajevo statt, der mehr als 10.000 Menschen zum Opfer fielen.
0: Die UEFA bereitet ein Strafverfahren gegen FIFA-Präsident Gianni Infantino vor. Hintergrund ist der Streit um den WM-Investorendeal. Der Europäische Fußballverband verlangt von der FIFA und von beteiligten Finanzinstituten, Dokumente zu dem gescheiterten Projekt herauszugeben. Der Vorwurf gegen Infantino lautet auf kriminelle Misswirtschaft. Die UEFA fordert weiter den Rückzug des FIFA-Präsidenten. Infantino wollte Anteile an Turnieren des Weltverbands an private Investoren verkaufen, gab den Plan aber nach massiver Kritik auf. Das waren die Nachrichten.
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6: Heute am Abend weiterhin meist trocken. Im westlichen Niedersachsen ziehen dann einzelne Schauer und Gewitter auf, bei Werten um die 29 Grad heute noch. Die Nacht bringt teilweise ergiebigen Regen und weitere Gewitter. In Vorpommern bleibt es erst einmal noch trocken. Die Werte gehen auf 15 Grad maximal herunter. Morgen dann und am Sonnabend zeitweise kräftige Schauer und Gewitter. Einige freundliche Phasen werden dabei sein. 27 Grad höchstens und der Sonntag um die 25 Grad bei gelegentlichem Regen. In der Info der Verkehrsservice mit Stau oder stockendem Verkehr zusammengefasst ab 3 Kilometern. Wir beginnen auf der A1 Lübeck Richtung Hamburg. Zwischen Hamburg-Billstedt und dem Dreieck Norderelbe 5 Kilometer stockend. A1 Hamburg Richtung Osnabrück. Zwischen dem Bremer Kreuz und Arsten 6 Kilometer stockend. Nochmal A1 Osnabrück Richtung Bremen. Zwischen dem Dreieck Stur und Bremen-Hemelingen 3 Kilometer Stau. Zur A7 Flensburg Richtung Hamburg. Zwischen Hamburg-Schnelsen und dem Elbtunnel 7 Kilometer stockenden Verkehr Richtung Süden. Und Richtung Norden zwischen Hamburg-Hausbruch und dem Elbtunnel 4 Kilometer stockend. Dann die A21 Kiel Richtung Wackerheide. Zwischen Schwissel und Bad Oldesloe Nord 3 Kilometer stockend. Und dann noch die A25 Geesthacht Richtung Hamburg. Zwischen Allermöhe und Dreieck Hamburg Südost ist die Autobahn 25 wegen Bauarbeiten bis zum 20. September gesperrt.
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8: Moin und herzlich willkommen beim Bürgerfunk von Radio Jada auf der 87.8. Mein Name ist Anke Hieronymus und ihr hört die nächsten beiden Stunden die Sendung Watt ne Vielfalt, die ihr immer am vierten Donnerstag im Monat von 18 bis 20 Uhr hier im Bürgerfunk live hören könnt. Die Wiederholung der Sendung gibt es am ersten Sonntag im Monat. Das ist in dem nächsten Fall der 6.9. und dann wird es von 16 bis 18 Uhr wiederholt. Ich bin heute nicht alleine im Studio, wie so oft. Bei mir ist Svenja Kaste. Hallo Svenja.
9: Hallo Anke.
8: Warum Svenja da ist und ihr auf jeden Fall dranbleiben solltet, wenn ihr eine unsortierte Küchenschublade habt, hört ihr nach der ersten Musik. Und das ist auch schon ein Wunsch, und zwar Fargo mit Gutes Gefühl.

0: Ein gutes Gefühl von Fargo war das. Und ja, es ist Mindset-Musik, würde ich jetzt mal sagen. Ihr lauscht der Sendung Wattnevielfalt im Bürgerfunk von Radio Jade. Und bei mir im Studio ist Svenja Kaste von Svenja Home Edit. Und ja, wir haben nicht nur bunte Musik, sondern auch ein richtig krasses, lustiges Thema, wenn es denn lustig ist. Denn wer mag aufräumen? Ich weiß nicht. Also es gibt Menschen, die mögen das und Svenja ist eine davon. Aber fangen wir vorne an. Svenja, wer bist du und was sollten HörerInnen über dich wissen?
1: Ja, ich bin Svenja Kaste. Ich komme aus Schortens. Ich bin in Friesland, also in Schortens, auch groß geworden. Ich werde dieses Jahr 45 und ich habe mich 2021 habe ich mein Business gegründet. Seit 2024 bin ich voll selbstständig. Ich räume auf. Wo auch immer du das möchtest, im Papierkram, im Keller, auf dem Dachboden, den Kleiderschrank, Speisekammer, Küche. Wir räumen auf, wir sortieren, wir misten aus, wir helfen Leuten zu mehr Grundordnung zu Hause und auch im Papierkram natürlich und auch B2B sind wir tätig.
0: Was heißt wir, weil du das jetzt gerade gesagt hast?
1: Ja, also ich habe ja alleine gestartet und 2023, als wir mit dem Papierkram gestartet sind, hat sich das schon so anberaumt, dass ich das alleine eigentlich nicht schaffen kann. Wenn man dann da so zwei Umzugskisten hat mit losem Papierkram, das sind dann schon so ein paar Stunden, die dann zusammenkommen. Ja, und seitdem habe ich Mitarbeiter. Mittlerweile sind es 4.
0: Was heißt, was kann ich mir darunter vorstellen? Du hast da so Ordner, Papierkram, digitalisierst du das oder sortiert ihr nur die Dinge aus, die man wirklich nicht mehr braucht? Die Quittung von vor 32 Jahren, auch wenn man nostalgisch an dieser Sofa-Quittung vielleicht hängt?
1: Genau, also wir sortieren auf jeden Fall erstmal aus nach den gängigen Aufbewahrungsfristen. Wenn Leute sagen, ich habe da ein Thema, das möchte ich ganz gerne auch nochmal emotional aufbewahren, dann ist das auch kein Ding, da machen wir das so, wie die Kunden das brauchen. Also wir haben schon eine gute vorgegebene Struktur, aber wir arbeiten schon so, dass wir ja eben auf die Leute eingehen und dass wir das ganz bedürfnisorientiert eben behandeln. Mir ist das ganz wichtig, dass Vertrauen ganz oben steht. Und ja, dass wir eben auch auf Wünsche eingehen können. Wir sortieren aus, wir strukturieren und ich kann einen kleinen Tipp schon mal geben. Also wer jetzt schon mal Bock hat, seinen Ordner zu nehmen, die EWE-Rechnung, die älter ist als 2 Jahre als Privatperson, die kann durchaus weg. Die EWE macht selber eine Statistik, wie der Strompreis steigt.
0: Das ist auch schon mal ein sehr guter Tipp. Aber ihr sortiert ja nicht nur im Papierkram im Sinne von, ich habe hier 32, ich nenne die Firma nicht Ordner, und stehen und da ist alles Mögliche drin sortiert von Schulzeugnissen bis. Ihr sortiert das durch, was man davon behalten darf, aber dass ihr das digitalisiert, das macht ihr nicht.
1: Dafür haben wir tatsächlich Kooperationspartner. Im Moment machen wir es noch nicht, dass wir es digitalisieren, aber uns wird teilweise schon digitalisierte Ordnung wird uns, oder nicht Ordnung, aber Hauptsache digitalisiert wird uns zugeschustert, sodass wir dann da eine Struktur reinbringen sollen, dass man jedes Dokument mit 3 Klicks finden kann. Also das gibt's schon, dass eingescanntes Potpourri uns dann zur Verfügung gestellt wird und dass wir dann eben eine Ordnerstruktur digital erstellen. Ja, klar.
0: Ich hätte da so ein Fotoalbum. Aber ja, aber wahrscheinlich haben das viele Menschen. Genau, Hauptsache digitalisiert, ob da eine Ordnung drin ist und Struktur und ob man die Dinge dann wiederfindet, ist dann immer dahingestellt. War Ordnung immer schon dein Ding?
1: Also ja, in der Schulzeit. Ja, was soll ich dazu sagen? Bevor ich für die Schule gelernt habe, habe ich erstmal mein Zimmer aufgeräumt, umgeräumt und so weiter. Tatsächlich ist es so richtig hochgekocht, als ich in Corona The Home Edit gesehen habe. Das dürfen wir hier gerne nennen, weil das einfach noch eine Serie ist. Und da habe ich gedacht, das kann doch nicht sein, dass die mit so einem klaren Strukturkonzept im Fernsehen sind, wie die räumen auf. Und das ist eine Dienstleistung. Das ist ja krass. Ja, dann habe ich zu Hause damit angefangen und ja, dann wurde ich darauf angesprochen, kannst du mir da nicht mal helfen? Und ja, dann ist das Ganze, ne? Dann mach mal einfach, könnte was Gutes bei rauskommen.
0: Okay, das heißt, deine Idee dazu, deinen Spaß am Aufräumen beruflich wirklich umzusetzen, weil es ist ja oft so, dass man denkt, wie, da kann man da auch Geld mit verdienen, ist durch eine Serie entstanden. Das finde ich ja schon mal sehr spannend.
1: Ja, also es ist durch eine Serie entstanden, dann ist es eigentlich auch durch meine Kinder, die dann die Treppe runterkamen und gesehen haben, dass ich mir das schon wieder angucke, entstanden. Oh Mama, guckst du schon wieder aufräumen? Das war also ziemlich gut und Ja, also es ist tatsächlich durch einen Impuls von außen entstanden. Also das muss ich immer wieder sagen. Der liebe Thorsten, ich weiß nicht, ob der jetzt zuhört, aber irgendjemand wird es ihm vielleicht stecken. Also an Thorsten nochmal echt einen fetten Dank, weil der hat zu mir gesagt, wenn du es jetzt nicht machst, dann melde ich es an und dann stelle ich dich ein.
0: Ach, das ist ja auch mal eine schöne Sache, wenn Menschen von außen einem das so sagen, ja, dass man dazu fähig ist. Manchmal scheitert es ja tatsächlich am Selbstvertrauen in dem Sinne. Aber da kommen wir vielleicht und auch zur Selbstständigkeit kommen wir gleich nach der nächsten Musik. Und da habe ich mal ein kleines älteres Schätzchen rausgesucht, und zwar von Oasis.

0: Wonderwall von Oasis. Der Song ist übrigens 30 Jahre alt. Wenn ihr euch jetzt auch schon ein bisschen älter fühlt, dann herzlich willkommen. Ihr hört immer noch Watt ne Vielfalt, dem hier im Bürgerfunk bei Radio Jade. Und bei mir ist Svenja von Svenjas Home Edit. Und wir haben vor der Musik schon darüber gesprochen, wie du dazu gekommen bist, zu deinem jetzt ja 5 Jahre alten Business. Mhm. Hättest du beim Start gedacht, das wird was?
1: Nee, ich habe beim Start auch tatsächlich gedacht, wie, das kann doch jeder selber. Aber tatsächlich, die Erfahrung hat mich gelehrt, dass es nicht so ist. Ich würde das gerne noch mal kurz erklären von Svenjas Home Edit. Das heißt, ich habe einen Ordnungsservice für zu Hause und den Papierkram. Ich glaube, dass wir das bisher vergessen haben zu sagen.
0: Genau, was du genau machst, haben wir so noch gar nicht gesagt. Genau. Dafür gibt es auch einen Ausdruck. Also du bist Organisationscoach, richtig?
1: Ordnungscoach. Ordnungscoach, Aufräumcoach, je nachdem, wie man das so kennt. Also was einem geläufig ist. Richtig, ich helfe Leuten beim Ausmisten, beim Aussortieren, beim Aufräumen, beim Strukturieren, vor allen Dingen organisieren. Wenn jemand möchte, dass sein Schrank aussieht wie bei Instagram, dann mache ich das auch gerne. Also wirklich von bis, einmal die komplette Bandbreite, Papierkram-Service, genau. Und das hätte ich tatsächlich auch nicht gedacht, aber es wird immer mehr. Es wird wirklich immer, immer mehr. Und was soll ich sagen? Also ich liebe, was ich tue, deswegen arbeite ich einfach auch nicht mehr. Das ist ja keine Arbeit, sondern das ist einfach pure Freude. Und meine Kunden sind jedes Mal wirklich sehr erleichtert und glücklich, weil wir einfach in der Zeit, die wir dann zusammenarbeiten, echt so richtig was schaffen.
0: Welche Zweifel hattest du? Dachtest du, wie gesagt, dass das keiner braucht und dich keiner bucht so ungefähr? Oder was war der größte Zweifel?
1: Ja, tatsächlich, ob das wirklich jemand braucht. Also ich habe auch, als Thorsten gesagt hat, mach dich damit selbstständig, habe ich gesagt, das kann doch jeder selber. Und das ist auch die Aussage, die ich eben von ganz vielen Leuten höre. Wie, das machst du beruflich, das kann doch jeder selber. Nein, die Antwort ist nein. Das kann nämlich kaum jemand selbst, weil die Dinge sind ja mit Emotionen behaftet. Bei den Leuten ist es nicht so, dass die, oder bei den Kunden ist es eben nicht so, dass da die Ware von Leffers auf der Stange hängt, sondern das sind Emotionen. Das ist das Kleid, was man zur Konfirmation anhatte vom Kind. Das ist vielleicht das T-Shirt, was mit zur Geburt des ersten Kindes gegangen ist oder so. Für mich sind das Dinge. Und von daher kann ich das immer ein bisschen objektiver begleiten.
0: Aber vielleicht beschreiben wir das mal ein bisschen genauer. Also du kommst zu mir nach Hause und dann? Also was genau bietest du da an?
1: Genau, also erstmal rufst du mich an und wir besprechen, was du gerne möchtest. Und dann machen wir aus, wie wir arbeiten wollen. Dann komme ich zu dir nach Hause. Entweder wenn du sagst, ich möchte das jetzt alles super, super, super schick haben und ich brauche überall ganz krasse Ordnungshelfer und wir sortieren hier gar nichts aus, dann muss ich natürlich erstmal Aufmaß nehmen. Wo passt welcher Organizer rein? Wie machen wir das genau? In der Regel fangen wir aber an, auszusortieren, erstmal überhaupt zu gucken, was ist in den Schubläden, was ist in den Schränken. Da kommen häufig die Sätze, ach, guck mal, das habe ich noch. Wem gehört das denn? Wo kommt das her? Oh Gott, das habe ich gesucht. Und am liebsten höre ich eigentlich, ah ja, scheiße, das habe ich gestern gerade neu bestellt, weil ich nicht mehr wusste, wo es ist. Heißt also im Endeffekt, wir sparen auch richtig Geld nachher. Also nicht ich, aber die Kunden sparen halt richtig Geld und haben einfach hinterher eine klare Übersicht. Wir fangen also an, auszusortieren. Dabei geht das bei mir im Kopf schon los, dass ich in Strukturen denke. Das ist Schuhputzmaterial, das ist dies, das ist das, das sind Töpfe, das muss an die Garderobe, weil das zieht man an, wenn man rausgeht. Und so findet jedes Ding im Haushalt sukzessive seinen Platz. Bei dem einen dauert es länger, bei dem anderen kürzer. Und im besten Fall sehen die Schränke auch noch ein bisschen schön aus, weil mein Ansinn ist immer, dass wir eine ästhetische Ordnung schaffen, wo man sich auch freut, wenn man die Schranktüren aufmacht.
0: Okay, um das den Menschen vielleicht ein bisschen bildlich darzustellen da draußen an den Endgeräten, weil im Radio kann man ja nicht so sehen, aber ich versuche immer Bilder im Kopf zu erzeugen. Das heißt, wenn ich einen Papierordner habe, der überquillt und auch erstmal der Ordner vielleicht selber nicht schön aussieht, machst du, dass er nicht mehr überquillt und auch noch schön aussieht. Und in meiner Küchenschublade, die wahrscheinlich alle zu Hause haben, wo alles durcheinander fliegt oder man denkt, ja, vielleicht wäre das eigentlich näher beim Herd sinnvoller und so, da bringst du mit unterschiedlichen Einlegeböden oder kleinen Kästchen einfach die Struktur dann rein, damit man alles wiederfindet. Und ich habe das auf Instagram gesehen, du bepietertest, nein, wie heißt es, also ich will jetzt nicht den Firmennamen sagen, aber
1: ich label das.
0: Du labelst alles, ja, genau.
1: Also Labels retten Leben.
0: Ja.
1: Das ist wirklich so. Labels retten auch nicht nur Leben, sondern Labels retten Ehen. Das ist so. Da kann man auch echt nichts gegen sagen, weil ich habe einfach den Beweis geliefert. Seitdem auf der Schublade meines Mannes steht Sporthosen kurz und Sporthosen lang, funktioniert das, dass die langen Hosen da reinkommen und die kurzen Hosen da reinkommen. Also ich habe die Probe aufs Exempel gemacht. Und auch beim Papierkram, Leute haben immer so viel Angst, das wegzuschmeißen. Auch da habe ich mich richtig weit aus dem Fenster gelehnt und habe es tatsächlich geschafft, meinen Schleifenorden aus dem Kindergarten mir wieder zu beschaffen. Also jedes Dokument, was man entsorgt, wir bekommen es auch wieder, auch wenn es irgendwie eine Rechnung von einer Versicherung ist. Wir kriegen immer ein Duplikat. Also man kann sich wirklich mal trauen, auch Papier wegzuschmeißen.
0: Ja, okay. Dein Schleifenorden, also ich musste gerade kurz überlegen, ja, was ich denn damit meine.
1: Aber
0: wundervoll. Ja, genau. Ja. Wundervoll. Ja. Dafür gab es, ich kann mich nicht erinnern, dass ich dafür einen Orden bekommen habe.
1: Mein Mann auch nicht. Der hat es in Frage gestellt. Der fragte bei so einer Schleife an meiner Hose, was das denn für eine komische Schleife wäre. Und ich sagte, naja, wie man die im Kindergarten halt so lernt, ne? Und dann hat er das in Frage gestellt, dass man das im Kindergarten lernt. Und dann habe ich eben gesagt, dafür habe ich sogar einen Schleifenorden bekommen. Naja, und dann kam er halt, den hast du bestimmt schon aussortiert, aber da ich ja einen guten Draht zu meiner Erzieherin habe, immer noch, habe ich mir den wieder beschafft. Ich habe ein Duplikat bekommen.
0: Wie wundervoll, großartig. Aber kommen wir zurück vom Schleifenorden nochmal zu, wenn du bei mir zu Hause bist. Ja. Also die Aufträge können ja dann auch ganz unterschiedlich sein. Ja. Das heißt, ich könnte sagen, so, ich habe jetzt hier meine 280 Quadratmeter und feel free, mach ja irgendwas.
1: Oh, gerne.
0: Oder ich möchte bitte nur diese eine Schublade.
1: Ja, genau.
0: Ja, also das ist völlig wurscht.
1: Ja, im Prinzip ist das völlig wurscht. Mittlerweile ist es allerdings so, dass wir so gewachsen sind, dass ich sage, also Sachen unter 3 Stunden, da fahren wir nicht mehr, oder fahre ich nicht mehr raus. Ich bin diejenige, die immer nach Hause kommt. Meine Mitarbeiterinnen machen den Papierkram oder kommen mir da zu Hilfe, wenn es bei mir zu viel wird. Ja, und ich mache diese 3-Stunden-Einsätze dann, dass wir wirklich dann, wir machen eben nicht deine eine Küchenschublade, sondern dann gucken wir wirklich, macht das Sinn, dass dein Küchenhelfer, Pfannenwender, dass der rechts neben dem Geschirrspüler ist, wo du aber 5 Meter hinlaufen musst und dein Herd ist auf der anderen Seite, oder macht das vielleicht Sinn, wenn wir hier mal ein bisschen umstrukturieren und uns das Ganze mal ein bisschen angucken. Meistens ist es nicht eine Schublade, über die wir sprechen.
0: Genau, das heißt, du bringst halt auf mehreren Ebenen Struktur in das Ganze, nicht nur aussortieren, weil 35 Gummilippen braucht man nicht. Grüße an meine Mutter. Aber doch, sie benutzt sie alle. Aber
1: ja, klar, die kann man ja auch nochmal aufbewahren am liebsten, natürlich.
0: Die kann man sogar reparieren, habe ich gehört.
1: Okay.
0: Sondern, dass man halt Wege spart und wirklich so die logischen Zusammensetzungen, wie sinnvoll ist es, dass die Kaffeemaschine da steht und der Kaffee irgendwo dahin oder so. Ne?
1: Genau.
0: Das ist dann ja Struktur auf unterschiedlichen Ebenen. Sehr spannend.
1: Ja.
0: Gibt's Räume oder Bereiche, die oft angefragt werden? Ich würde jetzt mal orakeln die Küche.
1: Nee, gar nicht mal so.
0: Nein, der Keller?
1: Nee. Ich glaube, also was ziemlich offensichtlich ist, womit es häufig anfängt, ist die Abstellkammer oder die Speisekammer oder der Hauswirtschaftsraum. Ich habe die Vermutung, dass es daran liegt, dass man mich da an sich ranlassen kann, ohne zu viel vom persönlichen Preis zu geben.
0: Das stimmt.
1: Genau,
0: so eine Pfirsichdose, die 2018 abgelaufen ist, die ist nicht so schlimm.
1: Ja, also, obwohl das ist einfach für mich genau das Gleiche, ob es ein T-Shirt ist, was man eben vor 10 Jahren gekauft hat, oder also im Kleiderschrank, oder ob es eine Pfirsichdose ist, die abgelaufen ist. Die lassen wir jetzt einfach mal so stehen.
0: Ja, genau. Das ist persönlich jetzt gerade.
1: Ja, das war voll gut, aber das ist für mich halt einfach total egal, weil es sind Dinge. Also ich habe, und ich werte auch nicht. Also ich habe daran keinen Spaß, Leute zu verurteilen, zu beurteilen oder zu werten, wie es bei denen zu Hause sich so lebt, ob in Ordnung oder in Unordnung, ob das in Strukturen ist oder ohne Strukturen, oder ob es vielleicht also eine Dame ist, die mich, also in der Regel rufen mich am meisten Frauen an, deswegen spreche ich jetzt mal von der Kundin. Die Herren, die fühlen sich bitte nicht ausgegrenzt, die sind auch herzlich willkommen bei uns natürlich. Aber wenn mich jetzt als Beispiel eine Kundin anruft, die sagt, meine Güte, ich habe 3 Kinder, ich arbeite Vollzeit und irgendwie hat sich hier 20 Jahre lang alles angesammelt, oh Mann, und jetzt müssen wir aus dem Haus raus, es ist jetzt einfach richtig viel und das schaffe ich alleine gar nicht. Oder ich muss hier unbedingt mal ausmisten, aber ich komme immer vom Patt ab, weil immer irgendwas ist. Da brauche ich jetzt mal Hilfe und ich brauche mal eine strukturierte Zeit, die fest im Kalender steht. Also da das Letzte, was mir da irgendwie liegt, ist, über jemanden zu werten. Und ich freue mich einfach, weil ich helfen darf.
0: Ja, aber dein professionelles Aufräumen und Organisieren unterscheidet sich natürlich vom normalen Aufräumen,
1: ja.
0: Weil du halt erstmal mit einem anderen Blick auf die Dinge guckst und nicht den goldenen Löffel von Oma Erna irgendwie kennst, der da einsam in der Schublade liegt, ja. Sondern dass es nachher dann im besten Falle auch einfach ist, diese Ordnung zu halten.
1: Genau, also ich räume nicht auf.
0: Ah,
1: ich
0: ja.
1: schaffe Ordnung.
0: Okay,
1: und
0: gut.
1: Zwar mit Ordnungssystemen, damit man, also du kannst nur aufräumen, wenn du ein Ordnungssystem hast. Aufräumen heißt ja, ich hänge meine Kleidung auf in einen Kleiderschrank, wo ich es hinhängen kann und das hat eine Stange. Das ist dann eine Stange, wo ich es dranhänge. Das ist ein Ordnungssystem. Ich packe meine Gummibänder in die Schublade, in ein kleines Kästchen, was die Schublade unterteilt. Du hast eine Schubladenunterteilung, das ist ein Ordnungssystem. Diese Systeme, also um das einfach mal so ein bisschen bildlich darzustellen, dass man sich das vorstellen kann. Diese Systeme, die bringe ich in das Haus rein oder in die Wohnung, in die Schublade, wie auch immer. Und dann ist der Ort klar, wo die Dinge hingehören. Und dann kann man gut aufräumen. Dann geht das einfach auch ganz, ganz, ganz schnell.
0: Oh, und am besten Fall steht noch drauf, wenn gerade das nicht mehr drin ist, was da reingehört,
1: genau.
0: ne? Was da eigentlich nämlich wohnt. Und wenn da was Richtiges, also wenn da was Falsches wohnt, dann muss das woanders.
1: Ja, genau.
0: Wieder hin. Das ist, dafür sind Label ja auch was Tolles.
1: Das ist das System Besteckschublade. Du packst nichts, du packst ja nicht deinen Teelöffel in das Messerfach. Das machst du eben im ganzen Haus nicht, wenn du so ein System hast.
0: Ja.
1: Und das rettet auch meine Nerven. Wenn mein jetzt gleich haut er mich, wenn er das hört, wenn mein 15-jähriger Sohn mich zum 44. Mal fragt, Mama, wo ist? Frag nicht, lies bitte. Du gehst zur Schule, du hast Deutsch, du kannst lesen, es steht drauf. Wo kann denn dieses Putzmittel sein? Hauswirtschaftsraum, Schrank, guck mal bitte. So, ne? Also Putzmittel jetzt nicht, aber Schnürsenkel ist halt bei Schuhzubehör.
0: Kann man wundervoll. Ja, vielleicht kann man da ein bisschen einfacher, aber naja, dein Sohn ist jetzt gerade bestes Beispiel, man kommt nicht einfacher durch die Pubertät. Weil wenn man immer sagen muss, lies, naja, gut.
1: Ja, aber doch, es ist einfacher, weil damit ist einfach auch der Konflikt weg. Also die Kinder haben natürlich auch, ich habe zwei und die haben auch ihre Strukturen in ihren Zimmern und wissen somit auch, wo ihre Dinge hingehören. Natürlich. Mein Sohn sagt immer, ja, das ist mir halt einfach Lachs, was du mir da für eine Struktur baust, weil ich habe dich ja nicht gebucht, interessiert mich nicht. Ja,
0: charmant.
1: Ja, geht so. Du lachst und ich ziehe halt eine lange Schnute und denke mir, Mann, ey, aber mich macht's doch so ruhig innen drin. Das ist halt das mit der Ordnung, wenn man halt weiß, wo alles ist, dann bist du halt entspannt und hast mehr Zeit für Schönes. Ja, aber letzten Endes ist es mir doch egal. Er hat die Sachen, die irgendwie keinen Platz haben, sind in seinem Rollcontainer unterm Schreibtisch. Also da wird er schon finden, wenn er es braucht.
0: Genau, dann wird er das schon finden. Wir machen nochmal ein bisschen Musik. Die kommt jetzt von Caroline Kebekus.

0: Ja, alles gut. Manchmal ist auch im Haushalt nicht alles gut. Und dann muss man aufräumen. Und bei mir ist heute im Studio Svenja und die macht das hauptberuflich. Es wird wahrscheinlich einige Menschen da draußen sagen, oh, ja, das geht. Ja, verrückterweise, es geht. Und Svenja hat auch so angefangen mit dem Mensch. Einfach mal machen. Aber was, du hast ja jetzt schon 5 Jahre Erfahrung und schon auf viele, ja, unordentliche Dinge geschaut. Was oder warum fällt es Menschen denn so schwer, Ordnung zu halten?
1: Die Ordnung, die zu halten, fällt, glaube ich, gar nicht so schwer, sondern die Ordnung erstmal herzustellen. Und ich glaube, dass es so zwei Dinge sind, die da zusammenspielen. Das ist also sowieso erstmal zu viel besitzen, dass zu viel da ist.
2: Ja, du zuckst schon.
0: Ja, also ganz ehrlich, umso mehr Raum man hat, um irgendwo was zu lagern, sei es Keller, Dachboden oder irgendwas anderes. Ja.
1: Genau. Also viele sortieren ja aus und packen es dann auf den Dachboden, wo ich dann immer sage, ach, das war nicht das Aussortieren, weil Aussortieren, da ist die Schwelle, ist halt die Haustür. Also das muss dann auch raus und das muss dann auch weg. Können wir gleich nochmal drauf zurückkommen. Wir sind eine Generation, wir haben von unseren Eltern vorgelebt bekommen, ob wir jetzt so alt sind wie wir beide, nämlich 44 und 45, oder ob wir jetzt vielleicht schon 80 sind. Das behalten wir mal lieber. Das ist die Nachkriegsgeneration. Dieses Wissen und dieses Bedürfnis, Dinge zu behalten, das wird ja tatsächlich, glaube ich, sogar genetisch weitergegeben, wenn ich das irgendwie mal so, also diese, irgendwo ist da was. Menschen, die das studiert haben, die wissen das, ich halte mich da jetzt mal zurück. Also auf jeden Fall wird das weitergegeben. Und das wird uns ja auch immer wieder eingetrichtert. Nee, da passt du vielleicht nochmal wieder rein, leg nochmal wieder zurück und so. Man hortet also dann die Dinge. Aber das, was man nicht mehr im alltäglichen Gebrauch hat, das sortiert man ja nicht aus und tut das dann woanders hin, sondern das bleibt eben im Schrank. Und dann gibt es so eine App, die fängt mit A an. Und dann denkt man sich, ach, das möchte ich gerne haben. Und dann drückt man da drauf und dann ist das morgen auch noch da. Und dann muss das ja auch noch irgendwo untergebracht werden. Und das Ganze, das macht man dann über so ein paar Jahre. Ja, und dann komme ich.
0: Ja, also wir haben zu Hause, die halten wir jetzt gerade nicht ganz so doll ein, aber ein Teil rein, zwei Teile raus,
1: Das ist
0: System.
1: geil.
0: Also, ne? Also ein neues Paar Schuhe, gut, dann müssen zwei alte Paar Schuhe
1: Ja.
0: gehen. So.
1: Das ist ein ziemlich gutes System. Ich habe heute zu einer Kundin, bei der ich heute Vormittag war, gesagt, es wäre eigentlich sehr ratsam, wenn man einmal im Jahr mit einem wachen Blick, dass man sich wirklich mal sagt, so, und jetzt gucke ich mal neutral drauf, mit einem wachen Blick durch sein Haus geht und einfach mal so random die Dinge aussortiert, die man nicht mehr benutzt. Dass man die wirklich aus den Schränken rausnimmt, dass man mal in die Schränke reinguckt und wirklich mal guckt, was habe ich da? Welche Jacken hängen überhaupt noch auf den Bügeln an der Garderobe? Welche Hosen passen mir vielleicht schon seit 3 Jahren nicht mehr? Also ich im Prinzip Hoffnungshose, ja, come
0: Genau,
1: on,
0: ich nenne die immer
1: Ladies.
0: Motivationshosen.
1: Ja, lass das doch lieber. Du hast ja vorhin dieses schöne Mindset-Lied gespielt. Also Ordnung hat auch was mit Mindset zu tun. Und wenn ich in die Hose nicht mehr reinpasse und ich gucke mir die aber jeden Tag an, dann sagt diese Hose mir ja jeden Tag was, nämlich dass ich nicht genüge, dass ich irgendwas nicht richtig mache. Bitte pack diese Hose weg. Warum denn? Das muss man sich doch nicht antun. Und wenn du diese Größe wieder hast, dann sei bitte so stolz, dass du dir eine neue Hose gönnst.
0: Und das waren wunderschöne Worte. Da würde ich jetzt tatsächlich einmal Musik spielen, weil ja, was soll man denn dazu noch toppen? Also die Motivationshose oder die Hose, die euch zu klein ist, aussortieren und sich nicht immer selber noch malträtieren mit diesem Anblick tatsächlich. Ich spiele noch mal ein bisschen älteres Lied und zwar kommt jetzt Hand in Hand von Dune.

0: Ihr hört den Bürgerfunk bei Radio Jade und die Sendung Wattnervielfalt, die ihr immer am vierten Donnerstag hier live hören könnt von 18 bis 20 Uhr. Mit mir im Studio ist Svenja und wir quatschen gerade die ganze Zeit schon fröhlich darüber, über das Aufräumen. Es kann übrigens sehr schön sein und jetzt habe ich gesagt aufräumen. Es ist ja dann nicht aufräumen. Du räumst ja gar nicht auf, sondern du organisierst und machst, dass man es nachher leichter hat aufzuräumen.
1: Genau, richtig. Ich schaffe Ordnungssysteme zu Hause und im Papierkram, dass ich eben Struktur zu Hause schaffe, dass eben das Aufräumen leichter ist, dass man ein bisschen weniger vielleicht auch hat. Ein bisschen aussortieren ist eigentlich immer so das Zauberwort. Wir haben alle zu viel und von allem meistens. Und viele Dinge, von denen wir gar nicht wissen, dass wir sie besitzen, weil sie ganz hinten im Schrank liegen.
0: Genau, und du kommst ja durch deinen Job in sehr, sehr, sehr private Bereiche von Menschen. Mhm. Und wie schaffst du es da, das Vertrauen zu schaffen? Also, dass Menschen dir da halt die Tür aufmachen. Der Leidensdruck ist wahrscheinlich von denen sowieso schon sehr, sehr hoch. Mhm. Aber um das Vertrauen halt zu bekommen, wirklich in auch die Schlüpper unter. Ja. Schublade zu gucken.
1: Nicht nur die, da gab es auch schon ganz andere Sachen.
0: Da kommen wir später zu. Da bin ich auch neugierig.
1: Erstens mal glaube ich, ich bin einfach ganz nett. So, das können wir erstmal so stehen lassen. Ich bin ganz lieb, ich bin ganz nett und ich freue mich einfach, wenn ich helfen kann, weil ich den Mehrwert dahinter einfach total sehe. Und wir haben ja erstmal, bevor die Tür aufgeht, habe ich ja mit jedem erstmal ein Gespräch. Also erstmal telefonisch oder per Zoom oder wenn es eben ganz knusprig ist und jemand sagt, das möchte ich jetzt aber unbedingt, dass wir das jetzt vor Ort machen. Wenn ich um die Ecke bin, ist das ja auch gar kein Thema. Per Zoom geht es eigentlich immer schon ganz gut oder auch über FaceTime oder so. Also es gibt immer die Möglichkeit, vorher miteinander zu reden. Ich bin in den sozialen Medien ziemlich aktiv. Bei Instagram, bei Facebook findet man mich, bei YouTube gibt's Videos, wo ich mitwirke. Ich war jetzt im NDR, also wenn man meinen Namen googelt, dann sieht man schon einiges von mir. Und da kann man ja schon mal entscheiden, mache ich die jetzt überhaupt leiden oder kann die wegbleiben. Und von daher, da gibt es schon verschiedene Möglichkeiten, mit mir irgendwie in Kontakt zu treten und das nehmen auch viele dann.

0: war.
1: So hört ihr Bürgerfunk, ihr hattet Prominenz. aber weil du sagst Zoom und FaceTime, dann gibt es irgendwie so eine Range? Also wann räumen die Leute auf? Ist das altersunabhängig? Aber größtenteils hast du schon gesagt, das sind eher weiblich gelesene Personen, die das machen.
0: Ja.
1: Was ist mit den Herren der Schöpfung? Was das heißt? räumen die nicht auf oder wollen die sich nicht helfen lassen?
0: Also es gab schon Anfragen, wo wir dann nicht zueinander gefunden haben. Also einmal war es jemand, wo es einfach eine psychiatrische Diagnose gab, was eben in die Messi-Geschichte lief. Da bin ich nicht zuständig, da bin ich nicht für ausgebildet. Sowas kann ich nicht begleiten, ich bin kein Psychiater. Und da ist auch letzten Endes, die Dienstleistung ist nachher auch zu teuer, um über jede ausgewaschene Salatschüssel irgendwie und über jede Plastiktüte, die für 14 Jahre jetzt aufbewahrt wurde, irgendwie zu, da irgendwie drüber zu sprechen. Das dauert einfach zu lange, bis wir da irgendwie einen Effekt haben. Also da komme ich von vorne bis hinten nicht weiter. Da müssen wirklich Fachleute dran. Das soll überhaupt nicht despektierlich klingen. Das war in diesem Fall so. Bei anderen ist das anders, das ist gar keine Frage, aber da habe ich halt einfach meine Grenze gesehen. Die muss man auch sehen.
2: Wollte ich gerade sagen, das wäre nämlich auch noch eine Frage gewesen, wo liegt denn deine Grenze?
0: Ja.
2: Also, ne, so, es gibt halt Messi-Haushalte und das ist ja, da geht es ja nicht um Ordnung reinzubringen, sondern das sind andere Herausforderungen, die da vorliegen.
0: Genau. Also das ist dieser Job, da muss man sich schon da wirklich bewusst sein, dass ich eine große Verantwortung auch trage. Da muss ich schon wirklich, also ich schätze das, glaube ich, ganz gut ein, was kann ich hier managen und was nicht. Und wenn ich es nicht kann, dann sage ich es auch. Also wenn es einfach nicht geht. Wenn aus vielleicht eben diese Geschichte, dass da wirklich ein psychiatrischer Hintergrund ist. Wenn es zu viel ist, dann ist das gar nicht schlimm, weil ich habe ja meine Leute, ich habe ja meine Damen, die bei mir arbeiten, die kann ich ja natürlich mitbringen. Ich habe ja meinen bunt bedruckten Kastenwagen. Kleines Wortspiel, Kaste, N in Klammern, Wagen. Abtransportieren, Müllkippe und so bin ich morgen auch wieder. Das ist ja alles überhaupt gar kein Ding. Also Personal und Menge, das ist kein Thema, das kriegen wir alles hin. Da sehe ich eigentlich keine Grenze. Da bin ich eigentlich, da bin ich flexibel ansprechbar, würde ich sagen.
2: Ja, und zur Not wird halt ein Container bestellt, oder?
0: Ja, hatten wir also, heute erst, war so toll. Ja. Oh Gott, mein Freund, das war mal wirklich, also da ist ein Traum von mir in Erfüllung gegangen. So ein Container vorm Haus, also meine Güte, du, da gutes Essen ist nichts dagegen.
2: Ja, aber es ist ja auch gut zu wissen, dass du halt nicht nur Ordnung reinbringst, sondern halt direkt auch den ganzen... Ja. Kram entsorgst. Das
0: Na,
2: heißt,
0: nein, stopp, da muss ich gleich rein. Ich entsorge eigentlich super ungern, weil ich, wenn die Dinge noch gut sind, und das ist auch für meine Kunden und Kundinnen super wichtig, dass die Dinge nicht einfach entsorgt werden, sondern häufig auch in die Spende gehen. Und wenn ich habe so verschiedene Anlaufpunkte, wo ich eben die Sachen hinbringen kann, dass die eben nochmal weiterleben dürfen. Aussortieren ist ja auch ein bisschen schmerzhaft häufig, weil ja Leute mit den Dingen auch Sachen verbinden, war ja auch mal teuer. Übrigens kleiner Hinweis, Geld ist eh schon weg. Es kommt auch nicht wieder, wenn wir es aufbewahren. Und so kann ich dann den Dingen eben nochmal wieder ein bisschen Leben einhauchen.
2: Oh, das ist wundervoll. Also das ist, genau, das heißt, es gehört ja zum Aussortieren auch loslassen und sich von etwas trennen. Mhm. Und das fällt vielleicht den Menschen schon leichter, wenn sie wissen, okay, es geht jetzt nicht in die Tonne, weil da haben ganz viele eine Herausforderung mit. Vor allen Dingen, wenn es noch gut ist. Okay, zwischen gut und wirklich noch gut ist dann auch nochmal Geschmackssache.
0: Ja, klar.
2: Aber wenn man das so noch dem Kreislauf zuführt, ist natürlich super.
0: Also das versuche ich schon. Ich würde nochmal ganz kurz eben zurückschwenken auf das Thema männliche Kunden. Da haben wir ja so mit dem einen Messi-Problem irgendwie abgehandelt. Also ich weiß das gar nicht, warum die nicht zu mir kommen. Ich würde einfach mal einen Aufruf starten. Mach das doch einfach mal. Auch ein Mann darf eine schöne, aufgeräumte Wohnung haben.
2: Okay, ganz klarer Aufruf, habt ihr gehört. Das lassen wir jetzt mal so stehen, spielen eine Runde Musik und dann hören wir uns nochmal ganz kurz wieder vor den Nachrichten.

0: Jupiter Jones, Lisa und Finna, euren Töchtern geht's gut, war das. Und bei mir im Studio ist immer noch Svenja. Und die könnt ihr übrigens morgen live erleben. Und zwar wo?
1: Bei IKEA in Oldenburg. Ich habe morgen bei IKEA in Oldenburg 3 Workshops zum Thema Ordnung, Wohnzimmer, Papierkram, die Besta-Schränke nehmen wir auseinander. Und im besten Fall hat man hinterher den Schnall, wie man sich damit schön möblieren kann. Genau, also 3 Vorträge gibt's. Wenn ich jetzt die Uhrzeiten sage, kann sowieso keiner mitschneiden. Google anschmeißen, Svenja Kaste, IKEA Oldenburg, und dann kommt man da drauf, kann man sich das durchlesen. Anmeldeschluss ist schon vorbei, aber ich bin morgen da, die Uhrzeiten stehen da und da werde ich auch sein.
0: Das heißt, da kann man dir auch einfach über die Schulter gucken.
1: Ja, genau, da kann man mir ein bisschen zuhören und da kann man auch ein bisschen mit mir in Touch kommen. Also wenn jemand irgendwie sagt, ich möchte das gerne auf neutralem Boden haben, 5 Minuten nach dem Vortrag habe ich noch Zeit, dann muss ich in die gewerkschaftliche Pause gehen.
0: Hervorragend, das hört sich doch gut an. Heißt, wem jetzt die Stimme am Radio schon zusagt und die Website gegoogelt hat, hat auch morgen die Möglichkeit, Svenja live zu erleben. Aber ihr könnt auf jeden Fall noch dranbleiben, denn wir haben ja jetzt gleich nach den Nachrichten bei NDR Info auch noch eine weitere Stunde, in der wir darüber quatschen, wie man so organisiert und warum man das eigentlich macht. Und mal gucken, auf was wir sonst noch so ein Thema kommen. Selbstständigkeit, wie das Leben in Shorts ist. Vielleicht auch das. Mal schauen, wo wir so landen. Also bleibt gerne dran. Es gibt jetzt nochmal Musik, bevor es dann gleich in die Nachrichten geht.

0: Nachrichten für den Norden.
1: Um 19 Uhr mit Benjamin Kirsch. Nach der Sturzflut in Nepal ist die Zahl der Toten auf 350 gestiegen. Mehr als 1300 Menschen werden noch vermisst. Die Behörden warnen vor einer weiteren Flutwelle. Aus der NDR-Nachrichtenredaktion Marei Beermann.
2: Bilder zeigen, wie sich an der Unglücksstelle weiter Wasser anstaut. Bewohnern wird geraten, sich in Sicherheit zu bringen. Weil der Schlamm in vielen Regionen meterhoch steht, gestalten sich die Bergungsarbeiten vielerorts schwierig. Die Rettungskräfte versuchen mit Hubschraubern, Booten und Baggern zu den Überlebenden zu gelangen. Außerdem hat die Sturzflut zahlreiche Brücken und Straßen zerstört. Nothilfe kommt unter anderem aus Indien, den USA und von den Vereinten Nationen. Ursache des Unglücks ist Experten zufolge ein Gletschersturz, der die Flutwelle ausgelöst hat.
1: Deutschland und 5 weitere EU-Staaten fordern, den kommenden Haushaltsrahmen der EU deutlich zu kürzen. Der aktuelle Vorschlag der Kommission liegt bei knapp 2 Billionen Euro. Aus Berlin Nicole Markwald.
3: Schlicht unbezahlbar. So nannte Friedrich Merz die Vorschläge der EU-Kommission für den künftigen Finanzrahmen. Der sieht laut Bundeskanzler eine Aufstockung von bis zu 60% vor. In Zeiten knapper Kassen eben schlicht unbezahlbar. Die dänische Ministerpräsidentin Mette Frederiksen stimmte zu. Der vorgeschlagene Anstieg sei zu hoch. Die Summe müsse um mehrere 100 Milliarden Euro gekürzt werden. In allen Bereichen. Wir sind nicht geizig, erklärte Merz. Aber solche Aufschläge passen einfach nicht in unsere Zeit.
1: In der Gemeinde Dummersdorf bei Rostock in Mecklenburg-Vorpommern entsteht ein riesiges Rechenzentrum. Investor ist die Schwarzgruppe, zu der unter anderem der Discounter Lidl gehört. Das Unternehmen und die Landesregierung haben heute die Pläne bestätigt. Demnach ist der Baubeginn für kommendes Jahr vorgesehen. 6 Jahre später soll das Rechenzentrum ans Netz gehen. Die Schwarzgruppe rechnet zunächst mit Investitionen von etwa 5,6 Milliarden Euro. Konzernchef Schanowski sagte, die Anlage trage dazu bei, Deutschland unabhängig von außereuropäischen Servern zu machen. Die UEFA bereitet ein Strafverfahren gegen FIFA-Präsident Gianni Infantino vor. Hintergrund ist der Streit um den WM-Investorendeal. Der Europäische Fußballverband verlangt von der FIFA und von beteiligten Finanzinstituten, Dokumente zu dem gescheiterten Projekt herauszugeben. Der Vorwurf gegen Infantino lautet auf kriminelle Misswirtschaft. Infantino wollte Anteile an Turnieren des Weltverbands an private Investoren verkaufen, gab den Plan aber nach massiver Kritik auf. Das waren die Nachrichten. Das Wetter in Norddeutschland. Nachts teilweise ergiebiger Regen und Gewitter. In Vorpommern noch trocken. Tiefstwerte 19 bis 15 Grad. Morgen und am Sonnabend zeitweise kräftige Schauer und Gewitter. Auch freundliche Phasen 21 bis 27 Grad. Es ist jetzt 19.03 Uhr.
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4: Wetter haben wir gerade gehört. Wir liefern die Verkehrsmeldung nach. Stau oder stockender Verkehr abgemindert auf eine Länge von 3 Kilometern. Die A1 Hamburg Richtung Osnabrück. Zwischen Bremer Kreuz und Asten 6 Kilometer stockend. A1 Osnabrück Richtung Bremen. Zwischen dem Dreieck Stur und Bremen-Hemeling 3 Kilometer Stau. A2 Dortmund Richtung Hannover. Zwischen Dreieck Hannover West und Hannover Bothfeld 4 Kilometer stockend wegen Bergungsarbeiten. Dann die A7 Flensburg Richtung Hamburg, zwischen Hamburg-Schnelsen und dem Elbtunnel immer noch 7 Kilometer stockend Richtung Süden. Und die A25 Geesthacht Richtung Hamburg, zwischen Allermöhe und dem Dreieck Hamburg-Südost wegen Bauarbeiten bis zum 20. September gesperrt. Wo es geht, gute Fahrt.
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5: Moin und herzlich willkommen zurück beim Bürgerfunk von Radio Jade. Mein Name ist immer noch Anke Hieronymus und ihr lauscht jetzt der zweiten Stunde der Sendung Watt ne Vielfalt, die ihr immer hier am vierten Donnerstag im Monat hören könnt. Die Wiederholung gibt es am Sonntag, dem ersten Sonntag im Monat. Das ist nächstes Mal der 6.9. und dann von 16 bis 18 Uhr. Und ihr sagt, ihr habt auch ein tolles Thema, das auf jeden Fall mal ins Radio muss. Dann schreibt mich gerne an unter anke@csd-whv.de und mal gucken, vielleicht seid ihr dann ja nächsten Monat oder wahlweise auch nächstes Jahr hier bei mir in der Sendung und dürft die Sachen vorstellen. Also sehr gerne auch Menschen, die vielleicht ein verrücktes, in Anführungsstrichen, Hobby haben oder irgendeine ehrenamtliche Tätigkeit machen, wo mal mehr ja, Gehör für benötigt wird, dann schreibt mich gerne an, wie gesagt, an anke@csd-whv.de oder wenn ihr an den Sender schreibt, kommt das wahrscheinlich auch bei mir irgendwann an. Wir machen jetzt Musik, bevor ich hier gleich weiter mit Svenja quatsche, über die, ja, wie ordnen wir eigentlich und ja, wie bringt Ordnung ein gutes Lebensgefühl. Jetzt aber erstmal ein Wunsch und das ist in diesem Fall ein Remix und zwar Roland Kaiser mit Stark.

0: So, hier geht's jetzt weiter mit Svenjas Ordnungssprechstunde, nenne ich das jetzt einfach mal. Und zwar möchten wir euch HörerInnen da draußen ein bisschen, ja, das Ordnungsmachen näher bringen, beziehungsweise jetzt habe ich hier die Fachfrau vor mir stehen und ich frage einfach mal, ich stehe vor einer völlig chaotischen Wohnung, wo fange ich denn an?
1: Wenn es jetzt wirklich völlig chaotisch ist, das ist jetzt erstmal das, was du so empfindest. Wahrscheinlich finde ich es gar nicht so schlimm. Und ich würde wahrscheinlich erstmal da anfangen, dass ich erstmal gucke, Altglas weg, Pfand weg, Altpapier weg, Müll entsorgen und dann fangen wir mal langsam an. Dann würde ich wirklich anfangen, also wenn jemand das alleine macht, ohne Hilfe, das kann wirklich krass sein. Eine Schublade nach der nächsten. Keinen ganzen Raum, eine Schublade öffnen, die aussortieren und aufräumen. Nach der Schublade kommt der Schrank, nach dem Schrank kommt das andere, was an der Wand ist, was da steht, hängt, was auch immer. Dann kommt die nächste Wand, dann kommt der Raum. Wenn man mit seiner ganzen Wohnung irgendwann vielleicht fertig ist, kommen vielleicht auch mal die Handykontakte oder die Newsletter. Und manchmal geht das Leben auch so seinen Weg und die Ordnung, dass man vielleicht auch manchmal nicht nur Handykontakte aussortiert, sondern tatsächlich dann auch Wegbegleitungen, Freundschaften.
0: Ja, also das Aussortieren ist auf unterschiedlichen Ebenen tatsächlich. Das heißt, das war jetzt so dein Aufräumtipp, mit kleinen Dingen anfangen. Also erst mit einer Schublade. Nicht denken, so, ich mache jetzt und mache alle Schubladen auf, alle Schränke und dann liegt in der Mitte und dann sitzt man heulend im Kreis.
1: Ja, genau so ist es. Und bei Marie Kondo ist es ja so, dass sie da sagt, alle Sachen aus dem Kleiderschrank raus, alle Textilien auf einen Haufen und dann aussortieren. Bringt es mir Freude oder kann es weg? Ich mache das anders, mit kleinen Sachen anfangen. Erstmal die Unterhemden, die Socken, Teil für Teil, Tag für Tag. Nicht alles auf einmal, sondern Kategorie für Kategorie aussortieren.
0: Und gibt es irgendwas, was man auf gar keinen Fall machen sollte? Also außer das, was ich jetzt gerade gesagt habe, alles ausräumen, auskippen und sich einen Berg irgendwo in irgendeinem Raum schaffen?
1: Man sollte das nicht machen, wenn man sowieso schon Stress hat oder wenn man vielleicht auch zeitlichen Stress hat oder wenn es eben... Ja, wenn das Leben gerade sowieso völlig explodiert, dann wirklich sachte. Weil sonst ist man so wirklich Leute, die ein Problem haben, Ordnung und Strukturen zu halten, sind, wenn sie aufräumen und ordnen und aussortieren, auch wirklich schnell überfordert. Da muss man wirklich achtsam mit sich selber umgehen.
0: Und wie schaffe ich es? Also der Kleiderschrank ist ja, glaube ich, etwas, weil da ja auch eine Fluktuation im Sinne von angezogen, gewaschen und wieder neu rein. Etwas, was ich immer wieder neu ordnen muss. Wie schaffe ich das denn da irgendwie in den Griff zu kriegen?
1: Also ich fange beim Kleiderschrank eigentlich immer erstmal an, auch zu fragen, ist das alles was du trägst oder sind das hier Memoiren, die hier in diesem Kleiderschrank aufbewahrt werden? Ist das also ein Kleiderschrank?
0: Du meinst jetzt das Deichbrand Festival T-Shirt von 2003?
1: Wenn du es zum Schlafen anziehst oder noch auf der Straße, ist es völlig in Ordnung. Du musst es halt anziehen. Es muss halt gelebt werden, es muss getragen werden. Wenn du Sachen in deinem Kleiderschrank hast, die du wirklich nicht trägst, dann gehen wir ins Gespräch. Warum trägst du es nicht? Der Pullover ist zu dick. Ja, okay. Wieso ist der Pullover zu dick? Ja, weil mir sowieso immer warm ist und das Material, das kratzt auch auf meiner Haut, aber dann müsste ich eine Bluse drunter ziehen, dann ist es ja noch wärmer und ich mag auch nicht Layering tragen. Ja, was hat der Pullover dann hier zu suchen? Der nimmt eine halbe Schublade ein, weil es so ein riesen Wollmonster ist. Geben wir den doch mal weiter an jemanden, der sich so einen schönen Pullover vielleicht gar nicht leisten kann. Dann tun wir doch damit doch nochmal was Gutes.
0: Ja, genau, wundervoll. Das hast du in der ersten Stunde schon gesagt, dass du ja nicht dafür da bist, um die Dinge endgültig zu entsorgen, sondern dass immer geschaut wird, dass das noch ein weiteres Leben bei jemand anderen finden kann, der einen Nutzen darin hat, beziehungsweise es noch braucht. Wie ist das mit der berühmten Krimskrams-Schublade? Muss ich die dann auch aufgeben?
1: Ja. Ja, klar. Also auch die Krimskrams-Schublade, du darfst sie behalten, aber wir machen einmal eine Schublade raus, alles auf den Küchentisch und dann wird die Schublade einmal ausgewischt. Dann kommen da kleine Unterteile rein und dann kommen die Gummibänder in ein Kästchen, die Stifte in ein Kästchen, das Tesafilm in ein Kästchen. Was hat man da sonst noch drin? Was hast du da der Krimskrams-Schublade, Anke? Komm, hau mal raus.
0: Lustigerweise habe ich meine Krimskramsschublade im Flur und da sind ganz viele Button und Aufkleber drin.
1: Ja, okay, also Buttons und Aufkleber können wir dann in vielleicht einen größeren Unterteiler machen und dann hast du zumindest die Möglichkeit, dass du deinen Stift schneller findest und nicht durch die ganze Schublade wühlen musst und dich vielleicht noch an einer offenen Sicherheitsnadel stichst.
0: Oh ja, genau. Sowas ist natürlich tatsächlich nicht so schön, wenn das passiert. Also es gibt ja unterschiedliche Ordnungssysteme, abgesehen davon, dass man sich vielleicht neue Ordner anschafft für den Papierkram. Hast du ja auch gesagt, diese Unterteilung und sowas. Welche lohnen sich denn wirklich? Also ich kenne mich jetzt auf diesem Markt des Ordnungs und auch das ist ein Markt, das ist wie mit Hundedecken und so weiter und so fort. Was lohnt sich denn da? Also sonst kann man sich wahrscheinlich da auch in einen Rausch rein verkaufen.
1: Kann man. Also das, was tatsächlich zur nachhaltiger Ordnung beiträgt, das lohnt sich in der Regel. Aber Boxen zu kaufen, um dann aufzuräumen, das lohnt sich bitte gar nicht, weil dann haben wir nämlich einfach zu dem Chaos nochmal mehr Boxen, die dann gar nicht in den Schrank passen und die dann einfach nur noch mehr Chaos machen, weil man dann eben nach vorne, nach hinten schiebt, dann noch was davor stellt, was oben drauf müllt und so weiter und so fort. Also erstmal aussortieren und dann irgendwie eben Ordnungsmaterial anschaffen. Was sich immer lohnt, sind luftdichte Vorratsbehälter. Gerade erst gehört in der Familie hier Futtermilben. Quatsch, wie heißen die? Lebensmittelmotten?
0: Lebensmittelmotten,
1: genau.
0: Ja.
1: Lebensmittelmotten, widerliches Gefiech, kannst den ganzen Vorrat wegschmeißen. Wenn diese Dinge, die kauft man sich mit ein. Wenn man eben diese geschlossene Packung Mehl aus dem Biomarkt in eine Dose packt und da einen Deckel drauf macht, dann können die in dieser Dose zwar leben, aber eben dann nicht alles befallen.
0: Und bevor wir die nächste Musik spielen, wie verhindert man denn, dass man nach 4 Wochen wieder Chaos hat?
1: Indem man, wenn man eine Ordnung hat, dann auch aufräumt. Also das ist halt klar. Es muss aufgeräumt werden, das ist ja logisch. Jedes Teil wieder zurück an seinen Platz. Kein Gang mit leeren Händen, wenn ich die Treppe hochgehe und da steht was auf der Treppe. Und meine Kinder laufen dran vorbei, dann steht es dann da immer noch. Aber dann komme ja ich und ich nehme das dann mit, weil ich habe das ja schon gelernt, dass das für Ordnung durchaus hilft, wenn man dann die Dinge auch an ihren Ort zurückbringt.
0: Okay. Aber das ist ja jetzt auch nicht so die Erziehungsmaßnahme, wenn du es immer mitnimmst, weil dann kommt ja immer einer.
1: Das ist richtig. Ja, aber manchmal, so, wenn ich dann sage, nimm das bitte mit, dann machen die es auch. Aber du kennst ja diesen Gutu-Filter, ne? Den haben wir ja alle, was tut mir gut, was nicht. Und das, was mir nicht gut tut, das kann man ja ausfiltern. Und das können nicht nur meine Kinder, das können alle Kinder und das kann ich selber auch.
0: Ja.
1: Bei mir ist das so dieses Ding mit diesem Gemüse so. Weißt du, so, das soll man ja und so, aber ich hab nicht das Gefühl, dass mir das gut tut.
0: Okay, auch sehr spannend. Da sprechen wir später nochmal drüber, jetzt aber erstmal nochmal Musik.

0: Farnese mit First Day of My Life und ihr lauscht dem Bürgerfunk bei Radio Jade, der Sendung Wattenvielfalt, die ihr immer am vierten Donnerstag hier live hören könnt. Bei mir ist Svenja und wir quatschen jetzt schon seit anderthalb Stunden knapp über Ordnung und wie Svenja euch Ordnung nach Hause bringt. Erwähnen übrigens nochmal ganz kurz, dass du morgen live zu sehen bist.
1: Ja. Genau. Live on stage sozusagen. Ja, beinahe. Du, da könnte man auch schon Eintrittskarten für verkaufen. Bei IKEA bin ich morgen und wir haben da morgen drei Workshops. Morgen Nachmittag, wer da Interesse dran hat, Anmeldefrist ist schon durch, aber wenn da jemand Lust hat, dazuzukommen, eben gucken, IKEA und Svenja Kaste googeln, dann kommt man auf die Seite, da sind die Zeiten angesagt. Und morgen geht es, glaube ich, um 14 Uhr oder 14.30 Uhr los und endet um 19 Uhr.
0: Wie ist das denn eigentlich so bei dir zu Hause? Wer räumt denn da auf? Oder haltet ihr alle Ordnung anhand des Systems? Ich gehe jetzt mal davon aus, dass es zu Hause ein System gibt.
1: Ja, das könnte wohl so sein. Natürlich ich ein bisschen mehr als alle anderen. Mein Mann arbeitet Vollzeit plus. Meine Kinder gehen beide zur Schule. Das ist mir natürlich auch wichtig, dass die ihre Zeit auch mit Kindsein verbringen und nicht nur oder mit Jugendlichsein und nicht nur mit Aufräumen. Aber die haben das auch schon ganz gut im Griff. Also mein Sohn hat jetzt sein Zimmer neu gemacht und wusste auch genau, wie er das haben will und dass da so eine Stange hin muss und genau diese Kommode und so sehen die natürlich alles bei Instagram, klar. Läuft aber wirklich ganz gut. Für den einen gibt es eine detailliertere Ordnung, für den anderen ist es ein bisschen gröber, dass man eben die Socken in die Schublade schmeißt und das ist eben die Sockenschublade. Manchmal reicht das ja eben auch schon. Meine Tochter hat das alles so in so kleinen Fächern und schnicki-schnacki und so, die findet das gut und dann muss es genauso gefaltet werden und tralafitti-peng und so. Dieser Schrank ist wirklich immer instataglich. Der Fußboden dafür nicht. Ja, meine Güte. Aber was soll's? Also wir leben da einfach auch. Wir haben relativ wenig. Also wir haben schon wirklich viel, viel aussortiert. Ich bin immer dabei. Wir haben ein 135 Quadratmeter großes Haus, also kleines Haus, wo auch mein Büro untergebracht ist. Und du kannst dann nicht immer jeden Scheiß behalten. Das geht einfach nicht. Also was wir nicht mehr brauchen, das geht dann auch bei uns in die Spende. Wenn es nicht mehr zu brauchen ist, natürlich geht auch mal was in Müll, genauso wie bei Kunden auch.
0: Du hast es jetzt schon erwähnt, es ist Instagrammable, um es mal so zu sagen. Welche Rolle, glaubst du, spielt Social Media oder digitale Medien, sage ich es ja lieber, für deine Arbeit, also einmal für deinen Bekanntheitsgrad?
1: Ja. Eine große, ja.
0: Eine große.
1: Sag mal nur so,
0: wir
1: ja.
0: Wir sind im Radio. Kopfnicken reicht ja, da immer nicht so.
1: Ja. Ich dachte, es geht noch weiter und wollte aufmerksam zuhören und auch mit Gestik und Mimik dir mitteilen. Nee,
0: die Frage splittet sich in drei Teile. Meine erste Frage, glaubst du, für deine Erfolg oder Findbarkeit ist wichtig?
1: Absolut. Also jetzt ist es 19:24. So genau in einer Stunde kommt eine Kundin, die mich über Instagram gefunden hat und bringt mir ihren Papierkram noch, der dann nächste Woche in unserem neuen Büro, was wir gerade neu eingerichtet haben oder wo ich gerade dabei bin, das muss natürlich jetzt am Wochenende schnell fertig, damit wir Montag loslegen können, da wird das dann der erste Papierkramauftrag sein, der da stattfindet und die hat mich über Instagram tatsächlich gefunden. Also ich habe viele, die mich darüber finden, einige googeln auch Ordnungscoach Friesland Shortens, finden mich dann darüber, also es wird halt immer bekannter, es wird immer größer, dieses Thema. Und das heißt einfach auch, das Thema wird immer größer, es wird immer selbstverständlicher. Es ist immer weniger, dass jemand sagt, bitte nicht vor dem Haus parken, was sollen die Nachbarn sagen. Hatte ich auch schon oder habe ich auch immer noch. Aber das wird auch immer weniger, es ist immer selbstverständlicher und es wird halt immer mehr.
0: Ja, okay. Und glaubst du, dass weil man sieht, bei anderen ist das so schön ordentlich und ich brauche da Hilfe, damit das auch so wird, dass das auch deine Aufträge sind? Also, dass die Leute sagen, ich hätte das gern so hier. Nicht so, also so nach dem Motto, ich hätte wie beim Friseur, hier ist die Zeitung oder das Bild, ich hätte das gern so.
1: Habe ich schon gehabt, tatsächlich. Also eine Kundin hatte ich, da ging es erstmal darum, wir müssen aussortieren und dann hat sie mir gesagt, sie möchte den Schrank wirklich genauso haben wie eine Influencerin hier aus Wilhelmshaven, den Kinderkleider. Schrank hat. So will sie ihren Schrank haben und wir haben den Schrank genau so gemacht und das hat auch wirklich funktioniert in diesem Schrank, der dann eben auch, also da konnte man dann eben reingucken, das waren dann eben Glastüren, da hingen dann auch wirklich nur die weißen Hemden bis hin zur beigen Bluse. Schöner
0: Kleiderschrank, glaube ich. Ist mir bekannt.
1: Ja,
0: Spannend. Aber bin ich immer wieder verblüfft, dass Menschen das dann so kopieren wollen.
1: Ja, aber tatsächlich, du hast gefragt, das ist genau so, ja.
0: Ja, genau. Also, ne, andere gehen ins Möbelhaus und lassen sich da inspirieren. Heute ist es dann halt eher dann wahlweise mal in den digitalen Medien.
1: Ja, klar, aber es gibt ja auch wirklich von der Grundordnung hin bis zum, ich hätte das gerne, dass das so hübsch ist. Und das ist ja, es gibt ja eine ganz einfache Begründung. Du machst die Tür auf und es macht dich glücklich. Und da ist ein Punkt hinter dem Satz.
0: Genau, da sind wir nämlich bei dem anderen Punkt, dass Ordnung auch ein Lebensgefühl dann verändern oder erschaffen kann.
1: Genau, also ich halte ja häufig auch mal Vorträge bei den Landfrauen. Und es ist immer wieder so, dass ich immer wieder sage, ich möchte, dass ihr zu Hause seid. Ich möchte, dass ihr nicht in einer Abstellkammer wohnt und ich möchte auch nicht, dass ihr an einem Aufbewahrungsort wohnt, sondern ich möchte, dass ihr in eurer Wohnung wohnt und dass euch nicht jeder Gegenstand anruft, dass ihr was arbeiten müsst, sondern das Zuhause ist ein Ort der Entspannung und da hat man Feierabend. Und wenn das nicht okay ist und man sich da nicht wohlfühlt, wo denn dann? Weil das ist doch das, wofür ich auch einen Großteil meines Gehaltes hergebe. Und da kann man manchmal auch nochmal überlegen, wie viel Miete zahle ich eigentlich für die Quadratmeter, wo nur Geröt steht, mit dem ich überhaupt nichts mehr anfange, was ich nicht mehr brauche? Wie viel Miete zahle ich dafür, dass das ein Aufbewahrungsort ist?
0: Oder warum habe ich ein weiteres Zimmer, das ich nie benutze, weil die Familie kommt mich eh nicht besuchen?
1: Oder also ich möchte das vielleicht gar nicht, dass sie mich besuchen kommt.
0: So. Genau. Aber es gibt ja tatsächlich Menschen, die sagen, ja, ich brauche noch einen extra Raum, weil das und das. Und dann ist das aber vielleicht einmal im Jahr oder so. Und dann denke ich mir, das ist doch verrückt. Du hältst etwas so lange vor. Mhm. Und dieses eine Mal im Jahr haben wir Ferienwohnungen oder Hotels, wenn wirklich da eine Person kommt. Und das ist dann halt schon ein bisschen crazy.
1: Ja, du kannst halt lieber 10 € im Monat in die Spardose stecken. Und wenn die Familie kommt, denen von dem Geld die Ferienwohnung geben, schenken, bezahlen. Und wenn die nicht kommen, kannst du mit dem Geld was Schönes machen. Aber am besten kaufst du dir nichts, sondern machst eine schöne Unternehmung und verbringst Zeit mit Menschen, die du gern hast.
0: Genau, nichts dafür kaufen, was man dann in Kleiderschrank hängt oder irgendwo anders. Genau. Außer es ist Kunst und die kommt an die Wand und die hat Wertsteigerung. Aber Momente erschaffen mit dem Geld, wahlweise ja auch, wenn man entrümpelt. Es gibt ja auch Möglichkeiten, dass man die Bücher zu Momox oder wie sie alle heißen, unbezahlte Werbung,
1: habe ich gerade gemacht. Abgibt. Genau. Ich habe es gerade gemacht. Ich hatte wirklich keinen Bock. Ich hatte eine ganze Reihe an Büchern. Wir haben ja einen Schrank bei uns aufgelöst oder ein ganzes Zimmer aufgelöst, weil da jetzt mein Büro reinkommt. Also mussten wir natürlich auch diesen Weg des Aussortierens gehen. Was machen wir damit? Wo kommt das überhaupt hin? War echt heftig, weil das war ja mein eigenes Zeug, fand ich überhaupt nicht witzig. Also ich habe da wirklich mit all meinen Kunden so richtig dolle nochmal mitgefühlt. Ich hatte eine ganze Latte an Büchern, weil andere Bücher mussten eben dann mit in den Schrank, wo eben meine Bücher standen. Die waren ausgelesen, ich lese kein Buch zweimal und ich habe auch keinen Bücherschrank, will ich auch nicht. Also wohin mit den Büchern? Bücher wegschmeißen, das geht für mich gar nicht, finde ich ganz schlimm. Dann habe ich es also gemacht über eine nicht zu erwähnende Online-Plattform. Habe ich gut gemacht, ne? Und habe dann tatsächlich irgendwie für so einen Umzugskarton voller Bücher, wo ich nicht mal mehr wusste, dass wir die haben, also ganz ehrlich, da war auch in diesem Regal waren auch Bücher, wo ich dachte, wo kommt das denn her? Habe ich dann für diesen Karton 40 € bekommen, gedacht, super, die 40 €, die sind viel besser bei mir aufgehoben, als dass die da in meinem Schrank stehen. Das Geld kommt ja eh nicht zurück, haben wir ja schon rausgefunden. Und die anderen Bücher hat meine Tochter vorhin zur Vitalapotheke nach Shortens gebracht, weil da nämlich der Lions Club, und das dürfen wir jetzt gerne erwähnen, weil das ist nämlich richtig gut, der Lions Club sammelt diese Bücher und macht daraus einen Bücherflohmarkt für den guten Zweck. Mega gute Aktion. Und ein Sammelpunkt ist eben diese Apotheke in Shortens.
0: Wundervoll. Wir haben vor dem Amtsgericht hier in Wilhelmshaven auch eine alte englische Telefonzelle, das ist auch so ein Büchertausch. Also wer da noch
1: das auch geil.
0: So ein, zwei Bücher hat und sagt, ach nee, will ich nicht und vielleicht gegen was anderes tauschen möchte, weil was jemand anders aussortiert hat. Also Bücher wegschmeißen ist wirklich, das ist schon sehr, sehr, sehr schade. Genau, auch wenn es heute wesentlich einfacher ist, Bücher selber zu schreiben und zu drucken. Das ist jetzt nochmal ein ganz anderes Thema, wer das tun sollte und wer besser nicht. Aber grundsätzlich, dass es halt ganz viele Möglichkeiten gibt, sich von Dingen zu lösen, ohne dass man diesen bösen Weg des jetzt müssen wir es entsorgen machen muss.
1: Ja.
0: Wundervoll. Dann machen wir noch mal ein bisschen Musik und zwar auch noch mal ein kleiner kleiner Klassiker. Firestarter von The Prodigy.

0: Feierstarter, wer hatte gerade auch das Video wie ich im Kopf, wo er mit seiner krassen Frisur da abrockt. Ja, herzlich willkommen zurück. Ihr lauscht immer noch der Sendung Was eine Vielfalt hier im Bürgerfunk bei Radio Jade, eurem Sender in der Region. Und wir haben einen Menschen aus der Region, nämlich aus Schortens, die liebe Svenja hier am Start. Und da sind wir gerade, ja, du ordnest Unordnung, sage ich jetzt mal. Was ist denn so dein Einzugsgebiet? Bis wohin reist du denn? Deutschlandweit wahrscheinlich, oder?
1: Ja, tatsächlich. Also im Oktober bin ich eigentlich nur eine Woche zu Hause und in der Woche sind wir irgendwie im Urlaub, wenn ich das richtig gesehen habe. Also ich kämpfe gerade darum, dass diese Urlaubswoche nicht angekratzt wird von Terminen. Ich bin mit einer Kollegin 2 Wochen in der Nähe von Osnabrück und eine Woche sind wir in Ostdeutschland und machen dann ja einen Umzug. Also wir packen aus und sortieren die Dinge sinnvoll in die Schränke ein.
0: Das ist ja auch ein cooler Service. Das heißt, Umzugsunternehmen machen das ja auch und die versuchen dann immer, wenn ich das richtig im Kopf habe, das so wieder aufzubauen, wie sie es abgebaut haben.
1: Ja, aber die räumen ja den Schrank nicht wieder ein.
0: Doch, das gibt's auch tatsächlich. Mhm. Aber ich glaube, in deinem Fall ist es ja so, dass man etwas verlässt, was vielleicht nicht ganz so sortiert ist und man es neu in besser sortiert woanders wieder aufbaut.
1: Genau, und es gibt auch eine ganz andere Struktur. Also ein Haus ist jetzt größer als das, was es dann gibt und die ganzen Räume sind komplett anders. Es gibt neue Schränke, es gibt eine neue Küche. Wir haben massiv aussortiert, verkleinert und ja, dann wollen wir mal sehen, wie schön das hinterher wird, ne?
0: Jetzt so ein paar schnelle persönliche Fragen. Minimalismus oder gemütlich voll?
1: Der Mittelweg. Der Mittelweg. Minimalismus gibt's ja wirklich hardcore. Das ist mir zu viel. Aber die Dinge zu haben, die ich gerne leiden mag und die ich brauche, also meinen Pfannenwender, den mag ich nicht gerne leiden, aber den brauche ich halt, nützt ja nichts. Die möchte ich schon gerne haben und bei Klamotten da bin ich durchaus auch flexibel.
0: Kleiderschrank oder Keller?
1: Lieber Kleiderschrank, aber Keller ist auch geil, kann man auch geile Ordnungen herstellen.
0: Da kann man bestimmt ganz tolle Sachen finden.
1: Ja, auch.
0: Was war denn mal das Kurioseste, was du vielleicht gefunden hast?
1: Das möchtest du nicht wissen.
0: Möchten wir vielleicht doch nicht hören.
1: Nein,
0: dann
1: möchten wir nicht.
0: Das Zweitkurioseste. Aber jetzt keine Körperteile oder so.
1: Ne? Doch, tatsächlich. Ja, wirklich. Den Penisknochen eines Bären.
0: Oh, ja.
1: Da habe ich auch gedacht, guck mal, das ist jetzt hier absolute Weiterbildung für mich. Gibt es tatsächlich. Haben wir jetzt letztens erst gefunden. Fand ich wirklich sehr interessant. Und war auch sehr froh, dass ich jetzt diese Bildung auch erfahren habe. Körperteile von Menschen, doch ein Glasauge, auch durchaus. Der Besitzer, der lebte nicht mehr. Und die Frau hatte das aufbewahrt, ein Glasauge. Was soll ich denn dazu sagen? Meine Güte, was willst du denn jetzt hören? Erwachsenenspielzeug, ja, selbstverständlich. Natürlich, noch und nöcher, sicher. Nach Farbe sortiert, nach Größe, tralla, fitipeng, machen wir alles. Was soll's?
0: Wundervoll, nach Farbe.
1: Ja, klar, auch sicher. Schön, im Regen, ja klar, gerne im Regenbogen-Style, super.
0: Ja, großartig.
1: Darauf wolltest du hinaus, ne?
0: Ich finde den Penisknochen von einem Bären großartig.
1: Ja, mega. Ich habe das auch erstmal gegoogelt, ob man mich veräppelt, aber nein, ehrlich, also gibt es, ist wirklich so. Ja.
0: Mhm. Was man sich alles so nach Hause holen kann, ist schon spannend, definitiv. Aber
1: absolut.
0: Ja, Geschmäcker sind halt unterschiedlich. Mhm. Und das war auch dein persönliches Highlight, so, oder?
1: Nee, da erwischst du mich jetzt einfach auf dem kalten Fuß. Ich hatte wirklich viele, viele persönliche Highlights. Aber ich glaube, dass meine Highlights nicht sind, was ich finde. Da kann ich mich meistens gar nicht mehr so dran erinnern, sondern meine Highlights sind immer, wie die Kunden sich hinterher fühlen und was ich für Rückmeldungen bekomme. Also das ist wirklich mein Highlight, dass die Menschen mich wirklich hinterher in den Arm nehmen und sagen, boah, vielen Dank, dass die weinen, dass die so erleichtert sind und dass die einfach viel mehr Bock haben, in ihrem Zuhause zu wohnen.
0: Ja, du bringst nicht nur Ordnung, sondern nimmst im besten Falle oder ich glaube oft Last mit.
1: Mhm, ganz
0: weil,
1: viel.
0: Weil es ja belastend ist, wenn man sieht, was halt nicht funktioniert, beziehungsweise den Wald vor lauter Bäumen nicht mehr sieht. 5 Euro ins Phrasenschwein. Und darum. Genau. Also, ne, wer das übrigens live erleben möchte, kann das

0: ist tipptopp. Boxen oder Schubladen? Schubladen mit Unterteilern, bitte.
1: ja, die Antwort weiß ich auch schon. Beschriften oder ich weiß doch, wo das liegt.
0: Nee, Beschriften. Beschriften rettet Leben. Und wenn ich das weiß, also ich habe die Ordnung gemacht, hatte ich den Fall, keiner macht die Ordnung in meiner Speisekammer, obwohl ich das alles so schön aufgeräumt habe. Und dann war meine Frage nur, hast du es beschriftet, damit es jeder andere Dummi auch versteht? Ach so, nein, aber ich habe denen das gesagt. Ja, aber es ist doch für die nicht relevant. Beschriften. Beschriftet, funktioniert.
1: Frühjahrsputz oder das ganze Jahr ein bisschen?
0: Das ganze Jahr ein bisschen.
1: Ja, ich halt mich mal.
0: Immer wenn es irgendwie völlig nötig ist, meinetwegen auch. Also dieses, meine Schwiegermutter hat mir mal erzählt, sie hat immer zu Weihnachten die Gardinen gewaschen. Ja.
1: Schön. Weil, ja, zu Weihnachten ist das sowieso kurios, ne? Da kommt immer das Gesundheitsamt.
0: Ja.
1: Also das ist verrückt, wer da immer so zu Besuch kommt und ja. Dann muss alles ganz tippidoppi und dann fällt die Oma auch nochmal vom Stuhl, weil sie gerade die Gardinen abgenommen hat.
0: Ja, sowas, genau. Ne?
1: Und dann hast du ja. Das Malheur.
0: Also das muss man, ich finde, man muss das nicht zur festen Zeit machen, man muss da auch nicht irgendwie, das muss man nicht irgendwie zur Religion machen zu Hause. Aber sauber und aufgeräumt zu wohnen, das ist schon gut und wir haben das Privileg, dass wir es können.
1: Genau, und das ist gut für die Seele.
0: Genau.
1: Und jetzt habe ich ein Lied für euch, das ist schon 14 Jahre alt und kommt von Tic Tac Toe.

0: Ende dieser zwei illustren Ordnungsstunden. Svenjas Ordnungssprechstunde war das sozusagen. Ja, gibt's irgendetwas, was du den Menschen da draußen noch mitgeben möchtest?
1: Ja, also das ist eine Form der Achtsamkeit, dass man eben auch zu Hause Ordnung hat, dass man sich nicht mit Aufbewahrungsgütern umgibt, sondern wirklich mit Sachen, die man mag, die man braucht, die man schätzt, die einem schöne Gefühle machen. Und ja, das ist mir eigentlich wichtig. Oder das ist eben das, was mir wirklich wichtig ist, dass Leute sich zu Hause wirklich gut fühlen und eben auch schön wohnen. Weil es macht einfach, ja, es macht einfach ein gutes Gefühl. Man ist einfach wirklich auch entstresster, wenn die Schränke nicht alle überquillen und wenn man weiß, was man wo hat.
0: Gibt es denn irgendwas, was du nicht wegwerfen kannst?
1: Ja, tatsächlich. Die alte Uhr von meinem Opa, meiner Oma, die haben wir
0: jetzt... Funktioniert die denn noch?
1: Ich glaube nicht. Die muss man aufziehen mit so einem Schlüssel. Das ist so eine Uhr, die stellt man hin, die ist so 60 Zentimeter breit und in der Mitte ist dann so dieses Uhrendingsbums, das kennt man, das sind diese 50er-Jahre-Uhren, glaube ich.
0: Ja, in Loriot-Filmen kamen die auch immer vor.
1: Ja, genau. Und die habe ich von meinem Opa und meiner Oma und die werde ich jetzt irgendwie in meinem Arbeitszimmer auch nochmal wieder in Szene setzen. Also bei uns in die Einrichtung passt die überhaupt nicht, aber die möchte ich wirklich nicht wegtun. Das ist ein Erinnerungsstück und das ist, glaube ich, bis auf die Perlenkette von meiner Oma ist das das einzige Stück, was ich von den beiden habe. Und die behalte ich. Also die bleibt auch bei mir, weil die brauche ich nicht, die funktioniert auch nicht, aber ich liebe sie.
0: Ja, aber ich meine, wenn es sich auf zwei Teile reduziert, dann ist das ja schon viel wert. Also da gibt es Menschen, die haben kartonweise irgendwelche Dinge, von denen sie sich wahlweise nicht trennen können oder gar nicht mehr wissen, dass sie sie besitzen einfach. Aber gibt es einen Tipp, den du den Zuhörenden da draußen jetzt geben kannst, wenn die Menschen denken, eigentlich müsste ich dringend mal anfangen?
1: Ja, das ist mein Lieblingssatz. Einfach mal machen, das könnte auch gut werden. Und jedes Teil ist ein Anfang.
0: Genau, jedes Teil ist ein Anfang, haben wir ja auch drüber gesprochen. Nicht direkt das Ganze und denken so, heute mache ich diesen Raum, nee, eine Schublade oder wahlweise einen Ordner.
1: Ja.
0: Und genau, die Stromrechnungen von vor 2 Jahren können entsorgt werden, das war ganz am Anfang. Auch nochmal ein Hinweis. Ich möchte jetzt nochmal darauf hinweisen, dass wenn ihr sagt, ihr habt auch irgendein Thema, was den Menschen mal auf die Ohren gegeben werden kann, hier im Bürgerfunk bei Radio Jade, dann schreibt mir gerne an anke@csd-whv.de und dann hört man euch vielleicht in der nächsten Sendung. Wir machen nochmal ein bisschen Musik, bevor wir ein letztes Mal vorm Ende der Sendung wiederkommen.

0: Alles muss man selber hassen von Jennifer Rostock war das. So, wir sind ja im letzten Zuge dieser Sendung. Schwupps, schon wieder vorbei, ne? Es ist ja so schnell, geht einfach die Zeit um, wenn man sich nett unterhält. Ich hoffe, ihr hattet auch Spaß da draußen an den Endgeräten. Ja, Svenja, zum Abschluss, was gibt's irgendwie, was du den Menschen noch mit draußen mitgeben möchtest oder einen Hinweis? Ich hatte gesehen, ich habe es mir aufgeschrieben. Hilf mir, dieses Ordnungsdingsbums.
1: Zertifikat?
0: Nee, irgendwas on Tour.
1: Ach so, Strukturheldin.
0: Genau, Strukturheldin on Tour.
1: Genau, das ist ganz neu. Das mache ich, ja, das habe ich seit letztem Jahr mit der lieben Adina. Adina kommt aus Neuss und wir haben festgestellt, dass es ja nicht nur die Geschichte gibt, dass eben Papierkram bei uns abgegeben wird, sondern dass es eben manchmal auch größere Dinge gibt, wo wir eben auch dann hinfahren müssen und das dann eben zusammen machen. Jetzt im Moment sind wir gerade im Business-to-Business, also bei Geschäftskunden, und sortieren da 800 Ordner und deswegen müssen wir immer nach Osnabrück. Genau. Also wir fahren dann, sind dann eben vor Ort und sortieren dann vor Ort, aber diese größeren Papierkramaufträge, die kann man alleine einfach. Das kann man zu zweit besser, da kann man sich besser ergänzen. Der eine macht dann dies, der andere macht das. Wenn der eine mit dem Kunden arbeitet, kann der andere schon mal aussortieren und eine Struktur erstellen. Das funktioniert dann super, wenn wir Hand in Hand arbeiten.
0: Das heißt, du machst das nicht nur für den Privatkunden mit seinen 250 Quadratmetern oder teilweise auch 43 und da ist alles vollgestellt,
1: genau,
0: sondern halt auch im B2B-Bereich. Ja. Eine Firma, die vermeintlich digitalisiert hat oder auch eben noch nicht, da unterstützt ihr auch.
1: Genau, also aufs Digitalisieren würde ich jetzt gar nicht so eingehen, weil da sind wir wirklich, das machen wir im Moment wirklich im Privatkundenbereich. Ne? Wenn da jemand sagt, so hier ist der Stick, da ist alles drauf, mach mir eine Struktur im B2B. Bereich, wollen wir mal sehen, da kommen wir auch noch hin. Also ich sag niemals nie und alles, was bis jetzt passiert ist, hat ja keiner kommen sehen. Also wir entwickeln uns weiter. Das kann durchaus sein, dass wir das demnächst auch mal anbieten, dass wir da auch reinfinden. Im B2B-Bereich ist es tatsächlich erstmal so Büroordnung. Was macht überhaupt Sinn? Dieser berühmte Rollcontainer, den schon 14 Kollegen vor einem hatten und wo man dann das schwarze, verschimmelte Schwarzbrot von der Vorgängerin findet, ist mir passiert bei meinem letzten Arbeitgeber hervorragend. War ich sehr dankbar. Diese Dinger, die müssen einfach auch mal aussortiert werden und einfach auch dem Team im Büro mal nahe bringen, was irgendwie Sinn macht. Also wie man eben da eine gute Struktur hat und eine gute Ordnung. Ich weiß selber, wie es ist, wenn man in einem unaufgeräumten Büro arbeitet. Das kann einen wirklich Nerven kosten.
0: Oh ja, so ein verschimmeltes Brot von der Vorgängerin oder dem Vorgänger im Rollcontainer. Ja, was möchte einem die Künstlerin damit sagen, würde ich jetzt einfach mal behaupten. Ne? Genau. Vielleicht war es ja auch irgendein Wink irgendwohin, ne?
1: Ich würde das so negieren. Ich bin ja immer der Freund, dass ich das positiv sehe. Ich glaube, die hat es einfach vergessen. Ich glaube nicht, dass mir das was sagen sollte. Ich habe es nur gefunden. Passiert.
0: So, und falls ihr jetzt da draußen meint, Mensch, das muss ich aber nochmal irgendwie nachhören und da waren so viele Tipps bei, dann könnt ihr das und zwar am 6.9., und zwar das ist der erste Sonntag im Monat von 16 bis 18 Uhr hier auf diesem Sender. Und Svenja könnt ihr folgen auf Facebook und auf Instagram und zwar heißt du da?
1: Svenjas Home Edit, die Abkürzung von Svenjas Home Edit, S-H-E.
0: Genau, ganz einfach, wer es noch nicht gemacht hat, googeln und auf YouTube findet man dich, glaube ich, auch.
1: Ja, auf YouTube findet man mich, beim NDR findet man mich auch, im Moment ja auch auf der IKEA-Homepage und ansonsten einfach googeln Svenja Kaste Ordnungscoach oder Svenja Kaste Shortens, dann findet man mich schon.
0: Genau, sonst fährt man einfach durch Shortens, so riesig ist dieser Ort ja auch nicht.
1: Ich habe sonst auch eine Homepage, also es ist jetzt auch nicht so, dass ich keine Homepage hätte, die habe ich auch. Und ja, ach so, was man auch nochmal dazu sagen kann, wir stellen natürlich eine Rechnung aus, ist klar, und diese Rechnung ist zu 20% steuerlich absetzbar, es ist eine haushaltsnahe Dienstleistung.
0: Oh, das ist ein wundervoller Tipp. Also, wer jetzt sagt, vor seiner Schublade steht und denkt, oh nö, jetzt wisst ihr, wen ihr dazu kontaktieren könnt. Ich sage herzlichen Dank für die 2 Stunden, die du hier bei mir in der Sendung warst.
1: Ich habe zu danken.
0: Und wünsche euch noch einen schönen Abend. Bleibt dran. Hiernach kommt natürlich die Friesenszene Backstage nach den Nachrichten. Und jetzt erstmal noch ein bisschen Musik.

0: gestiegen. Mehr als 1300 Menschen werden noch vermisst. Die Behörden warnen vor einer weiteren Flutwelle. Aus der NDR-Nachrichtenredaktion Marei Beermann.
1: Bilder zeigen, wie sich an der Unglücksstelle weiter Wasser anstaut. Bewohnern wird geraten, sich in Sicherheit zu bringen. Weil der Schlamm in vielen Regionen meterhoch steht, gestalten sich die Bergungsarbeiten vielerorts schwierig. Die Rettungskräfte versuchen mit Hubschraubern, Booten und Baggern zu den Überlebenden zu gelangen. Nothilfe kommt unter anderem aus Indien, den USA und von den Vereinten Nationen. Ursache des Unglücks ist Experten zufolge ein Gletschersturz, der die Flutwelle ausgelöst hat.
0: Die EU-Kommission hat den US-Konzern Meta aufgefordert, die gleichen Jugendschutzmaßnahmen auf Instagram und Facebook einzuführen wie künftig in den USA. Meta hatte sich gestern mit mehreren US-Bundesstaaten geeinigt. Demnach verpflichtet sich der Konzern zu weitreichenden Änderungen zum Schutz von Minderjährigen, etwa Zeitlimits und Nachtsperren. Die Kommission hatte schon 2024 eine Untersuchung gegen Meta wegen Suchtgefahren eingeleitet. Sollte der Konzern Änderungen an seinen Social-Media-Plattformen nicht zustimmen, droht ihm ein Bußgeld von bis zu 6% des weltweiten Jahresumsatzes. Die Gemeinde Dummerstorf bei Rostock in Mecklenburg-Vorpommern wird Standort für ein riesiges Rechenzentrum. Investor ist die Schwarz-Gruppe, zu der auch der Discounter Lidl gehört. Das Unternehmen und die Landesregierung haben Details vorgestellt. Aus Rostock Stefan Ludmann.
2: Baustart soll im nächsten Jahr sein. 6 Jahre später, 2033, soll das Rechenzentrum dann ans Netz gehen. In einer ersten Phase geht es um Investitionen von etwa 5,6 Milliarden Euro. Am Ende, einschließlich der Serverstruktur, soll in Dummerstorf ein zweistelliger Milliardenbetrag investiert werden. Ein geschlossener Kühlkreislauf soll den Wasserbedarf in Grenzen halten. Abwärme sollen die Stadtwerke Rostock nutzen können. Ministerpräsidentin Schwesig sagte, die Anlage sei ein Impuls für die heimische Wirtschaft. Grüner Strom findet dauerhaft einen Großabnehmer.
0: In Monaco ist die Ligaphase der Fußball Champions League ausgelost worden. Jeder Teilnehmer bestreitet dort 8 Spiele. Bayern München trifft unter anderem auf den FC Arsenal und Atletico Madrid. Auch Borussia Dortmund hat es mit dem FC Arsenal zu tun. Zu den Gegnern von RB Leipzig gehören Real Madrid und Manchester City. Der VfB Stuttgart trifft unter anderem auf Inter Mailand und Galatasaray Istanbul. Das waren die Nachrichten. Das Wetter in Norddeutschland. Nachts teilweise ergiebiger Regen und Gewitter. In Vorpommern noch trocken. Tiefstwerte 19 bis 15 Grad. Morgen und am Sonnabend zeitweise kräftige Schauer und Gewitter. Auch freundliche Phasen 21 bis 27 Grad. Am Sonntag 20 bis 25 Grad. Es ist jetzt 20:03 Uhr.

Und ihr hört die Friesenszene Backstage bei Radio Jade im offenen Bereich im Bürgerfunk. Am Mikrofon Hans-Dieter Friedrichs-Watjes. Und ja, eigentlich sollten heute Abend The Cultivators aus Leer hier in der Sendung sein. Die mussten krankheitsbedingt leider absagen und wir verschieben das Ganze auf in 2 Wochen. Also die sind dann am 10. September hier bei mir zu Gast. Ich habe noch versucht, Ersatz zu finden, aber das war kurzfristig leider nicht machbar. Und deshalb habe ich mir gedacht, es stehen an diesem Wochenende 4 größere Festivals hier in der Region an und dann widmen wir uns einfach diesen 4 Festivals nochmal in der ersten Stunde, bevor es in der zweiten Stunde dann ganz normal mit den Terminen weitergeht. Und Mitte des Monats schneite bei mir eine E-Mail rein von Jan, dem Keyboarder und Sänger von Pointless, mit einer neuen Single als Vorbote fürs kommende Album. Dazu gibt's auch ein schönes Video. Und ja, weil die Single die wunderbare Länge von gut 10 Minuten hat, habe ich mir gedacht, das ist eine gute Sache, um damit heute einfach mal anzufangen, wenn keine Gäste da sind. Da kann man ja sowas vielleicht schon mal spielen. Und im Hintergrund geht's schon los. Supernova Era. Hier sind Pointless und viel Spaß bei der Sendung.

bis zum Schluss, das waren Pointless mit Supernova Era, ihre neue Single, satte 10 Minuten und 16 Sekunden lang. Eine Neuvorstellung seit Mitte des Monats ist das gute Stück überall auf den normalen Streaming-Plattformen zu finden und es gibt dazu auch noch ein schönes Video. So, das war der Anfang in dieser ersten Stunde der Friesenszene Backstage. Jetzt kommen wir zu vier Festivals, habe ich gesagt. Da ist einmal das Sturmflut-Festival in Jeringsveen. Das erste Sturmflut-Festival startet heute Abend schon oder ist gestartet mit einem Warm-up. Jetzt spielen gerade Jutta's Bericht dort. Geht dann noch zwei Tage weiter, dann gibt's das Übersee-Festival, so eine Werkschau der Bremer Kunstszene. Ich weiß gar nicht, wie viele Bands, 28 oder sowas, spielen an zwei Tagen auf drei Bühnen. Dann gibt es das Open Air am Samstag und am Freitag und Samstag das Packhalle Open Air in Sögel. Und alle vier Veranstaltungen verarzte ich jetzt in der ersten Stunde nochmal. Die Sturmflutleute waren im Juni, glaube ich, hier in der Sendung. Kein Wunder, Deichbrett. Die Zorros sind dabei, Twist of Fate, Schlecht, Brief Forth, A Dying Home, Crownswift, Northurian, Nailed to Obscurity. Das zum Beispiel am morgigen Freitag. Los geht's da schon um 12.15 Uhr mit Depot 14. Und am Samstag geht's dann weiter natürlich schon um 10.40 Uhr mit den Bearbusters. Kleinkariert sind dabei, Vierkant, Dawn Rider, um nur ein paar zu sagen, The Dogs spielen, Derb ist mit dabei, Sagenbringer, Ultraviolett, Tanzwut, Heiter bis Wolkig. Also ein großes Programm, das erste Mal, dass die das in Jeringsveen auf die Beine stellen und man kann ihnen nur wünschen, dass das Wetter sehr gut mitspielt, wie allen anderen Open-Air-Veranstaltungen natürlich auch wir das wünschen. Okay, ich habe vier Bands rausgesucht zum Sturmflut-Festival und zwar zunächst Twist of Fate aus Emden mit Dirty Roots und dann hören wir Nailed to Obscurity mit Liquid Morning. Die kommen aus Esens ursprünglich mal. Vierkant mit dem Motto eigentlich des Wochenendes, die Nacht der Nächte. Und dann habe ich noch Dawn Rider für euch, Queen of Hell. Ich weiß nicht, ob ich alle vier so am Stück spiele. Vielleicht melde ich mich zwischendurch auch nochmal, aber hier sind erstmal Twist of Fate. Die wollen gerade nicht.

So weit Nailed to Obscurity und die sind am morgigen Freitag in Heringsveen beim Sturmflutfestival und das Festival versteht sich als das Festival in Norddeutschland für alle Metal, Deutschrock und Punkrock-Fans. Und was am Samstag alles noch los ist, habe ich schon gesagt. Ich habe hier jetzt für euch Vierkant mit Nacht der Nächte und danach Dawn Rider mit Queen of Hell und zwei Bands hier eben auch aus der Region.

Ja, soweit Dawn Rider als eine von vielen Bands, auch aus der Region, die beim ersten Sturmflutfestival mit dabei sind. Das sind ein paar überregionale, auch ein paar internationale Bands da, aber eben auch viele regionale, sehr sympathisch. Ja, ein ganz anderes Festival findet in Bremen statt. Und zwar das Überseefestival. Einmal im Jahr ist das so eine Art Schaulaufen der Bremer Bands. Da präsentiert sich wirklich die Musikszene Bremens. Und los geht's am Freitag ab 18 Uhr, also morgen zum Beispiel mit Bounty Kill, Jana Frank und die Polarlichter, Inhale the Void, Below Zero sind dabei. Dann lieber morgen, Chloe, Play the Seeds. Ranja, Lemon Tree, Beans on Toast und eben viele mehr. Am Samstag geht's dann um 17 Uhr weiter mit Afrock Basement, Crash Blossoms, Havington, Motte, The Youth Might Always, Amel Hotaki, Giesbert und der Hase, Third Floor Lights und eben noch ein paar anderen mehr. Breit gefächert von Folk über Indie-Rock und Alternative bis hin zu Rap und Grunge und Heavy Metal. Also sehr breit aufgestellt das Ganze. Wie ich finde, sehr interessant. Und wer möchte, kann sich ja am Wochenende vielleicht mal aufmachen nach Bremen. Ich habe drei Bands rausgesucht, nämlich Beans on Toast, Play the Seeds und schon ein bisschen bekannter Havington, die es jetzt hier im Dreierpack gibt. Pelican Crossing heißt das Stück von Beans on Toast. Bitteschön.

Ja, soweit das Überseefestival in Bremen, das in der Überseestadt stattfindet, am Hansator, am Freitag und am Samstag und so einen Überblick gibt über das, was in der Musikszene in Bremen so los ist. Ja, und dann haben wir noch ein Festival, das am Samstag stattfindet, nämlich das Apen Air. Ich glaube, es ist das 10., genau. Mit dabei sind dritte Wahl Ignite, Alarmsignal, Erection, CF98, Saint City Orchestra, Dorfterror, Band ohne Anspruch, Marderschaden, Zorros, die sind auch beim Sturmflutfestival mit dabei. Decibel Beast sind dabei, Yusuf Today, Flachlandkumpels, Bente und Malle Jörg and the Fieberträumchens und schließlich noch in Einsturz, jawohl. Das Ganze in Apen, das 10. Apen-Air eben, sonst waren die immer im Ende Mai am Start. Jetzt haben sie das auf Ende August verlegt. Mal schauen, wie sich das anlässt, ob das der bessere Termin ist. Keine Ahnung. Man liegt dann eben parallel mit einigen anderen Veranstaltungen, sonst war man Ende Mai schon ziemlich alleine da. Ich habe zwei Bands rausgesucht. Einmal Decibel Beast mit der Hymne für unsere Sendung Support Your Locals und danach die Sorrows mit Song fürs Radio. Und die Sorrows, die stehen bei uns auch noch auf der Liste. Die wollen irgendwann im Herbst ihr neues Album rausbringen. Und da sind wir gerade noch dabei, ein bisschen zu gucken, wann das hier dann passt. Aber hier erstmal Decibel Beast, Support Your Locals.

So kann man es auch sagen. Ihr könnt uns mal Song fürs Radio, das waren die Zorros aus Ilo und die sind beim Sturmflut und beim Abendair an diesem Wochenende. Ja, und dann habe ich noch einen für euch, nämlich das Packhalle Open Air in Sögel. Da geht's am morgigen Freitag mit dem Warm-up los, ab 18 Uhr mit Keon aus Alternative Metal aus Lingen, dann Based, Metalcore aus Dortmund, dann kommen die Osnabrücker Breed zum Zuge und aus Westerstede Heavy Metal mit Black Adder. Und am Samstag ist dann der Haupttag, da geht es um 16 Uhr los mit Red Light, dann 21 Bam, Asta aus Köln, The New Accelerators aus Aurich, Bloom aus Drenthe und Blue Ethics aus Emmen, also holländische Beteiligung, Against Randy, Audio Wolf aus Oldenburg, Final Impact und schließlich noch Savage Blood. Das ist das Programm in Sögel, Open Air, umsonst und draußen. Einlass am Samstag ab 15.30 Uhr und am Freitag ab 17 Uhr für alle, die da Bock drauf haben. Und ich habe die zwei regionalen hier aus der Ecke rausgesucht, The New Accelerators mit einem etwas älteren Stück, nämlich 1000. Und dann habe ich noch für euch Audio Wolf mit The Noise. Und dann ist auch wahrscheinlich es schon soweit, dass die Nachrichten von NDR Info kommen. Und wir hören uns dann in der zweiten Stunde wieder mit weiteren Veranstaltungstipps für die nächsten 7 Tage. Aber hier erstmal The New Accelerators.

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1: Um 21 Uhr mit Benjamin Kirsch. Fast 400 Tote und mehr als 1300 Vermisste. Das ist die bisherige Bilanz der verheerenden Sturzflut in Nepal. Weil ganze Orte unter Schlamm und Geröllmassen verschüttet wurden, gestalten sich die Rettungsarbeiten schwierig. Aus Hyderabad, Lena Bodewein.
2: Mit Hubschraubern, Booten und Baggern dringen Helfer zu Überlebenden vor. Das größte Hindernis dabei ist der alles bedeckende Schlamm, der teilweise noch Meter hoch steht. Auch die zerstörte Infrastruktur macht es schwer, in die am stärksten betroffenen Gebiete vorzudringen. Ein Gletschersturz hat, so der jetzige Stand, nach Meinung von Forschenden die Flutwelle ausgelöst. Ein hunderte Meter breites Stück Eis ist über Kilometer in die Tiefe gestürzt und wurde dabei wohl zu einer Lawine aus Wasser, Staub und Geröll pulverisiert. Sie staute zunächst Flussläufe und brach sich dann in einer Sturzflut Bahn.
1: Die EU fordert von dem Tech-Konzern Meta die gleichen Jugendschutzmaßnahmen, die es künftig in den USA geben soll. Gestern hatten sich der Konzern mit 29 US-Bundesstaaten auf einen gerichtlichen Vergleich geeinigt. Dieser sieht Limits für die Nutzung von Instagram und Facebook für Minderjährige vor. Aus Brüssel, Katrin Schmidt.
3: Die EU-Kommission steht nach dem Vergleich in den USA in engem Kontakt mit dem Meta-Konzern, denn klar sei, dass Kinder und Jugendliche in Europa den mindestens gleichwertigen Schutz bekommen müssten. Und die Schutzmaßnahmen, zu denen sich Meta in den USA nun verpflichtet hat, entsprechen im Grundsatz auch den Forderungen der EU-Kommission. Also konkret etwa Zeitlimits für Minderjährige, was die Nutzung von Facebook und Instagram angeht, das Ausblenden von Likes und das Verbot von Beauty-Filtern.
1: Der frühere bosnisch-serbische Armeechef Ratko Mladic ist tot. Er starb im Alter von 84 Jahren in einem Gefängniskrankenhaus in Den Haag. Mladic, auch genannt der Schlechter vom Balkan, war wegen Kriegsverbrechen vom Internationalen Strafgerichtshof zu lebenslanger Haft verurteilt worden. Er gilt als Verantwortlicher für das Massaker von Srebrenica während des Bosnienkrieges. Im Juli 1995 ermordeten Soldaten unter Mladics Kommando mehr als 8000 bosniakische Männer und Jungen. Um noch besser vor Extremwetterlagen zu warnen, schickt die Europäische Raumfahrtagentur ESA einen neuen Satelliten ins All. Er soll um 22.10 Uhr deutscher Zeit an Bord einer Ariane 6 Rakete vom Europäischen Weltraumbahnhof in Kourou in Französisch-Guayana ausstarten. Geplant ist, dass der Satellit in 36.000 Kilometer Höhe über der Erde kreist. Er soll helfen, besser vor Gewittern, Wirbelstürmen und Sturzfluten in Europa und Nordafrika zu warnen. Das waren die Nachrichten. Das Wetter in Norddeutschland, nachts teilweise ergiebiger Regen und Gewitter, in Vorpommern noch trocken, Tiefstwerte 19 bis 15 Grad, morgen und am Sonnabend zeitweise kräftige Schauer und Gewitter, auch freundliche Phasen 21 bis 27 Grad. Es ist jetzt 21.03 Uhr.
4: 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Und ihr hört die Friesenszene Backstage. Ausgabe 1413 heute Abend. Am Mikrofon noch bis 22 Uhr Hans-Dieter Friedrichs-Watjes. Und ich habe jetzt jede Menge Termine für die nächsten 7 Tage. Konzerttermine wohlgemerkt. Und fang gleich mal an mit einer besonderen Veranstaltung morgen Abend hier im Klingklang. Da gibt es die Barbecue-Party. Ab 19 Uhr wird der Grill in Gang geschmissen und ab 21 Uhr gibt's dann heißen Garage Rock Beat mit The Me and The Others. Eine Band hier aus der Region, die seit 2009 sich dem Garagenpunk, Rhythm and Blues und dem Northern Soul der 60er Jahre verschrieben hat und das Ganze auch ganz stilecht präsentieren. Erstens mit den alten Instrumenten, alten Verstärkern, und dann stehen sie auch noch im eleganten Anzug auf der Bühne. Morgen sind sie auch wieder in Viererbesetzung mit einer Orgel am Start, und Andreas Kneip, der Gitarrist, hat mir heute extra noch einen Song geschickt, damit ich das heute auch vernünftig ankündigen kann. Ein Remix von The Me and the Others, aber ein wunderbarer, wie ich finde. Bitteschön, morgen Abend im Kling. Ab 19 Uhr gibt's was zu essen, ab 21 Uhr dann diese Musik.

Ja, soweit The Me and the Others und die sind morgen Abend im Klingklang hier in Wilhelmshaven. Sie spielen ab 21 Uhr, ab 19 Uhr gibt's was vom Grill zu futtern. Gut, wir gehen erstmal ein bisschen weiter außerhalb. In der Stadthalle Osterholz können alle, die möchten, Sarah Connor live erleben. Im Meisenfrei in Bremen gibt es die Mötley Crüe Tribute Band, Saints of Los Angeles. Sie kommen aus Mainz und spielen im Meisenfrei ab 21 Uhr. Die Provisorischen, eine A Cappella Band oder eine A Cappella Formation, gibt ein Jubiläumskonzert in der Scheune Gut Altona in Wildeshausen um 19 Uhr. Auf dem Schlossplatz in Oldenburg gibt's im Rahmen des 50-jährigen Stadtfestjubiläums ab 18 Uhr Musical Fever. Und in der Willem 13 ist Mach, ein Groove Rock Jazz Trio featuring Markus Heinze am Baritonsaxophon. Und das geht also Groove, Rock, Jazz, neue Musik wild durch die Gegend. Im Beach Club Neten, da gibt's ein 90s Open Air mit Luna, Oli P., Rednecks, Culture Beat, Mr. President und einigen anderen mehr. Und im Gleispark in Oldenburg ab 18 Uhr ein Hutkonzert mit Corner, Cronin and the Bandmates. Die waren gestern Abend hier in der Kulturkirche in Wilhelmshaven Nord und jetzt morgen also im Gleispark in Oldenburg. Corner Cronin, australischer Singer-Songwriter, der mit regionalen Musikern in Deutschland immer unterwegs ist oder in Europa unterwegs ist. Die waren auch bis Lettland und Estland jetzt auch im Rahmen ihrer Tour. Morgen dann also in Oldenburg im Gleispark. Und Mental Vacation habe ich hier für euch von Corner Cronin und seiner Band.

Mental Vacation, Corner Cronin, morgen Abend im Gleispark in Oldenburg ab 18 Uhr. In Norden, da gibt es das Norder Sommerfest und da sind zu Gast zum Beispiel Kowski, The Right Thing, Diana Barbalola und Band und Forbidden Walls auf verschiedenen Bühnen ab 20 Uhr so etwa. In Westerstede läuft zurzeit die Reihe Stadtstrand und da ist Alex Schiller am morgigen Abend ab 19 Uhr zu Gast. In der Deichkirche in Karolinensiel, da gibt es ab 19.30 Uhr Gregorian Voices. Thomas Kümper spielt am Weltnaturerbeportal in Dangast um 18 Uhr. Und in Jever im Lokschuppen, da gibt es morgen ab 14 Uhr die Veranstaltung Sing mit, sei dabei, One Day Chor. Gemeinsam einfach singen. Line Papendiek, eine junge Chorleiterin aus Bremen, lädt alle Leute ein, die Lust haben, in einer Gruppe zu singen. Und sie wollen Pink Pony Club von Chapel Roan als vierstimmiges Stück einprobieren. Das soll eben um 14 Uhr losgehen und abends um 19 Uhr wird das Ganze dann als Uraufführung auf die Bühne des Güterwaggons gebracht am Abend. Denn da findet morgen Abend ab 19 Uhr wieder die Veranstaltungsreihe Lokgarten statt und ist dann dieser One-Day-Chor quasi das Vorprogramm von Silk Road Special. Denn die spielen morgen Abend im Lokgarten und machen ja einen wilden Ritt durch, wie soll man das sagen, durch Rock und Polka und all möglichen, was ihnen so unter die oder in die Instrumente kommt. Eine musikalische Vagabundengruppe mit Wurzeln von Kasachstan bis Irland. Genregrenzen sind ihnen wirklich völlig egal. Hauptsache es macht Spaß. Ska, Polka, Rock, Prise, Funk, vielleicht auch mal ein bisschen was Osteuropäisches. Immer wieder wunderbar. Holger Brettschneider und seine Damen und Herren mit Keyboard, Saxophon, Bass, Schlagzeug, Gesang. Ein wilder Ritt ab oder nach dem One-Day-Chor dann im Lokgarten. Und sie haben einer der, wie ich finde, unsympathischsten Zeitgenossen, und davon gibt es zurzeit wirklich viele, aber er gehört definitiv dazu, ein Lied gewidmet. Und das hören wir jetzt, Silk Road Special mit Elon Musk.

Und ihr wisst es jetzt wahrscheinlich auch, Elon Musk, das war Silk Road Special, morgen Abend im Lockgarten in Jever ab 19 Uhr. 19 Uhr gibt es erstmal die Premiere, Uraufführung vom One Decor und danach dann Silk Road Special. Und Silk Road Special sind am Samstag dann noch im Jugendzentrum in Leer und zwar zusammen mit Olli Gitter Watson and the Scarfighters. Die hören wir gleich auch noch, aber erst will ich euch eben sagen, was sonst noch am Samstag so in der Region los ist. Das Duo Graceland spielt im Theater am Dannheim in Jever Simon & Garfunkel Songs. Jazz Summer ist im Wattkieker in Caroline Siel ab 19 Uhr live zu erleben. Und in Aurich gibt es ab 13 Uhr den CSD. Wird es natürlich auch musikalische Beiträge geben, die ich aber euch nicht genauer bezeichnen kann. Die Rock'n'Roll Band New Mission spielt im Rahmen der Veranstaltung American Wheels auf dem Ernst-Reuter-Platz in Leer ab 19 Uhr am Samstagabend. Die Gregorian Voices sind in der Kirche in Ditzum ab 19 Uhr. Eine Hausboot-Techno-House-Party auf See gibt es ab Norderney. Da fährt also das Schiff raus und da kann man dann nach Haus- und Techno-Rhythmen tanzen. Und auf dem Sommerfest in Norden, da gibt es zum Beispiel am Samstag Dropout ab 14 Uhr, Four Hugs ab 19.30 Uhr und Stürmer Deluxe, die sind auch am Abend dann noch dabei. Und Kowski, der am Freitag im Norden ist, der ist am Samstag dann auf dem Stephansplatz in Emden ab 19 Uhr im Rahmen des Kultursommers dort. Und die Tingtones beim Stadtstrand in Westerstede ab 19.30 Uhr. Ja, und dann sind wir bei Silk Road Special und die wir gerade gehört haben und Olli Gitter Watson and the Scarfighters. Und von denen habe ich jetzt auch ein bisschen Musik, nämlich Simmer Down, hier sind sie.

Ja, soweit. Alligator Watson and the Scarfighters. Die sind im Jugendzentrum in Leer am Samstag zusammen mit Silk Road Special. Ich finde, eine sehr gelungene Kombination. In Oldenburg habe ich für euch Serena, das sind Bittencourt, Flint und Lehmann mit Jazz, Bossa Nova und einigen anderen im Rahmen des Festivals der Illustratoren in der Heiligen Geiststraße 12 am Samstagabend. Das nennt sich, glaube ich, zurzeit dann Raum auf Zeit. Ich bin mir da nicht ganz sicher. In der Buddelbar in Oldenburg gibt's am Samstag ab 14 Uhr Rising Tide 9, eine Battle Rap. Ja, da kann man also sich im Rappen üben und streiten, wettstreiten. Und ab 19 Uhr gibt's dann in der Buddelbar Elektro, Jazz, Soul und World Musik mit Friederike Trautmann. Auf drei Bühnen in der Haarenstraße am Julius-Mosen-Platz und am Julius-Mosen-Platz gibt es am Samstag ab 12 Uhr ein Musikfest für Nachwuchsmusiker im Rahmen des 50 Jahre Stadtfestes in Oldenburg. Eben drei Bühnen, einmal am Brunseck, dann auf halber Strecke und am Julius-Mosen-Platz. Und da soll es eigentlich im keinen Leerlauf geben, es soll immer irgendwo was los sein. Das Ganze eben ab 12 und dann den ganzen Tag am Samstag. Und dann gibt es in der Willem 13 ein Wiedersehen und Wiederhören mit der Band Don't Marry. Das ist eine in Emden gegründete Jazzformation, die vor 30 Jahren, glaube ich, kommt das ungefähr hin, angefangen hat, Größen der dortigen Szene vor 35 Jahren sogar. Fünf talentierte und vielversprechende Emder Musiker, die Preisträger von Jugend Jazz und dem Jazzpodium waren, haben damals zusammen Musik gemacht, sind dann auseinandergegangen, haben in unterschiedlichsten Formationen immer auch natürlich weiter Musik gemacht und haben sich jetzt eben wieder getroffen, wieder vereint und spielen in der Willem 13 ein Reunion-Konzert. Mit dabei sind Paulo Pereira am Saxophon, Matthias Bergmann an der Trompete, Friso Lücht am Klavier, Bernd Juncker am Schlagzeug und Helmut Reuter am Bass. Alles Namen, die in der regionalen Jazzszene, glaube ich, durchaus bekannt sind. Das Ganze in der Willem 13 am Samstagabend ab 20 Uhr. Und dann habe ich für euch im Kulturhaus Müller in Gandekesee einen interessanten plattdeutschen Abend. Da sind dann nämlich Knip Gumbo aus Bremen, das ist Lars Köster, Schlagzeuger, Sänger, Gitarrist, Songschreiber, der sonst auch schon bei Valve Tone oder, jetzt muss ich gerade überlegen, zumindest bei verschiedenen Bands in Bremen gespielt hat. Und mit dabei ist Johnny Ubben, seines Zeichens sonst Musiker bei den Skandalmokers, und unter Johnny Ubben macht er halt plattdeutschen Country, und Knip Gumbo machen eben auch Rock und genau, bei den Mimis hat er gespielt, Herr Köster, Lars Köster, und ja, plattdeutsche Songs, ein bisschen Country, ein bisschen Rock'n'Roll, eine ganz bunte Mischung, und einen kleinen Vorgeschmack gibt's jetzt hier. Und zwar Ik All Allein von Knip Gumbo und danach Mutter Dwayne von Johnny Ubben hier im Doppelpaket.

Ja, gute Frage. Mutter Wayne, das war Johnny Ubben und davor Knippe Gumbo, ich all allein. Im Kulturhaus Müller in Ganderke See, Samstagabend, 19.30 Uhr. Body and Soul spielen beim Klang und Kulinarisch oder Klang und Kulinarikabend im Garten Eden in Waddens ab 19.30 Uhr. Treasure B mit Reggae in Lemwerder bei der Veranstaltung Drachen über Lemwerder. Die Jawbreaker spielen Metal Cover im Meisenfrei in Bremen am Samstagabend und King James ist im Aladdin in Bremen und in der Konzertmuschel in Tossens ab 19.30 Uhr. Die ja, Lokalmatadoren, sie kommen da irgendwo aus der Wesermarsch, Deichfieber. Und von denen habe ich auch einen neuen Song mitgebracht. Wumken heißt das Ding und hier ist er.

Ja, Wumken, das war ein Deichfieber, sind in der Konzertmuschel in Tossens am Samstag um 19.30 Uhr. Und Wumken oder auch Strandbeifuß ist eine Pflanze von der Küste und gibt einem bekannten Kräuterschnaps aus der Wesermarsch und Budjading seinen Namen. Ein klarer Schnaps mit einem Alkoholgehalt von 32%. Für alle, die es wissen wollen, das ist Wumken und Deichfieber haben ihm einen Song gewidmet. Ja, dann habe ich für euch am Samstag noch Montes im Beach Club in Nethen ab 19 Uhr und Inga Rumpf ist mit Freunden in der Music Hall in Worpswede. Und Inga Rumpf zählt, glaube ich, unbestritten zu einer der wichtigsten, wenn nicht der wichtigsten Rock- und Blues-Stimme Deutschlands. Sie hat früher angefangen mit den City Preachers, war dann bei Frumpy Atlantis und ist seit Jahren immer noch aktiv mit unterschiedlichen Besetzungen, eben Inga Rumpf and Friends. Spielt im Laufe des Jahres auch noch irgendwann in Esens, nochmal in Oldenburg, jetzt eben in der Music Hall in Worpswede, auch eine sehr schöne Location. Und sie wohnt seit Jahren in der Wesermarsch, deshalb ist sie ja auch eine regionale Musikerin. Und ich habe ein älteres Stück von ihr rausgesucht, aber nichtsdestotrotz wunderschön. Never Too Late, Inga Rumpf.

Ja, soweit Inga Rumpf and Friends mit Never Too Late am Samstag in der Music Hall in Worpswede. Im Hafen Fedderwader Siel gibt's am Sonntag wieder ein Frühkonzert um 11 Uhr mit Gezeitenrock. Auf dem Hof Schwers in Dödling ab 18 Uhr Stadt, Land, Meer. Ich meine, das wäre ein Singer-Songwriter-Duo. Bin mir aber gerade nicht mehr ganz sicher. In der kleinen EWE-Arena in Oldenburg gibt's ab 16 Uhr ein Kindermitmachkonzert mit der Simone Sommerland. Und in der Heiligen Geiststraße 12 im Rahmen des Illustratoren-Festivals spielt Brianna Mies Musik der 20er Jahre. In der Wandelhalle in Bad Zwischenahn ist das Glenn Miller Orchestra ab 19.30 Uhr zu hören und Alex Schiller spielt ab 12 Uhr auf dem Sommerfest in Norden. In Rauderfehn am Kulturhaus am Markt gibt's Irish Folk mit Sean Mara. Michael M. Lang ist in der Gedenkstätte Esther Wegen ab 15 Uhr und bietet dort Vortrag und Musik eben zum Lied der Moorsoldaten, das ja dort in Esther Wegen im KZ entstanden ist. Und das Ganze wird eben in einer Veranstaltung dort an der Gedenkstätte thematisiert. Ab 15 Uhr Michael M. Lang, das Lied der Moorsoldaten und eben einiges andere mehr. Die Formation Friesenblech spielt in der Kirche Backemoor ab 17 Uhr. Das ist im Bereich Leer. Und im Zollhaus in Leer, da gibt es Jazz, eine Open Stage und eben Jazz Open Stage. Jeder kann mitmachen ab 15.30 Uhr. Und im Kulturspeicher in Leer ab 16 Uhr die neuen drei und die beschäftigen sich mit Erich Kästner, auch musikalisch. Und dann habe ich noch Plattdeutsche Lieder im Rathaus in Mormerland ab 19.30 Uhr am Sonntagabend mit den Regen- oder der Regenbogensingers. Auf dem Naturschutzhof in Wittmund gibt es ab 15 Uhr am Sonntag ein Doppelkonzert mit den Bluesbrüdern ohne Schwestern und Honolulu Baby. Das Ganze ab 15 Uhr, gab es letztes Jahr auch schon. Sehr interessante, sehr schöne Location da auf dem Naturschutzhof, wenn das Wetter mitspielt und das alles draußen stattfinden kann. Wirklich eine feine Sache. Hier in Wilhelmshaven im Kurpark ab 11 Uhr die Seaside Swing Combo und im Lokschuppen in Jever, da gibt es am Sonntag das Len Smith Organic Trio. Man kommt schon durcheinander. Wann, wie soll man das eher sprechen? Das Len Smith Organic Trio spielt Kompositionen des Berliner Bandleaders, eben Len Smith. Mit dabei sind Benson Ito am E-Bass und John Berter am einem Schlagzeug. Und er selber, Len Smith, spielt Klavier, Fender Rhodes und Hammond Orgel. Das macht eine ganze Menge her, wenn man so Bilder vom Bühnenaufbau sieht. Schon interessant. Und die drei

Musiker spielen seit 2017 zusammen. Die erste Veröffentlichung des ersten Albums steht für nächstes Jahr an, dauert also noch ein bisschen. Trotzdem ist es eine sehr interessante Musik. Der Schlagzeuger ist ein echtes Multitalent, so heißt es im Infospiel, wechselt zwischen Jazz, Folk und Funk in verschiedenen Bands und steht auch als Sänger, Gitarrist und Bassist auf der Bühne oder auf verschiedenen Bühnen. Der Bassist Benson Ito, den hat Len Smith in Groningen am Prinz-Klaus-Konservatorium getroffen. Der hatte dort sein Jazzstudium gerade beendet und war fester Bestandteil der niederländischen Szene, nachdem er in Kamerun rund um westafrikanische Musik aufgewachsen war. Und in dieser Dreierformation kommen sie nach Jever in den Lokschuppen. Einlass ab 19 Uhr, Konzertbeginn um 20 Uhr. Und ein Musikstück von Len Smith mit seinem Organic Trio habe ich hier für euch, nämlich Shine, eine Live-Aufnahme aus dem Jazzclub Hannover aus dem Jahre 2020. Hier ist das Len Smith Organic Trio.

Ja, das Lensmit Organic Trio am Sonntagabend im Lokschuppen in Jever ab 20 Uhr, Einlass ab 19 Uhr. Und das ist wieder so ein Konzert, wo es wahrscheinlich des Öfteren auf offener Strecke Zwischenapplaus gibt, wenn da wieder jemand sein Solo abgespielt hat. Also klingt sehr interessant. Piano, Keyboards, Fender Rhodes und Hammond-Orgel, E-Bass und Schlagzeug. Ja, was habe ich noch für euch? Am Montag ist nicht so viel los. Gregorian Voices im Spiegelsaal des alten Kurhauses in Bad Zwischenahn um 19 Uhr. Heavy Fuzz Rock aus Kalifornien mit Cut Rate Druggist im Eisen und das Vorprogramm bestreiten Heroin Wars. Chark, Singer-Songwriter aus der Nähe von Bonn, spielt im Modernes am Montagabend. Am Dienstag gibt es einen Rocktalk mit Rocktalk im Meisenfrei. Und zwar gibt es diesen Rocktalk mit Lutz Hanke und Uli Kniep. Uli Kniep kennen sicherlich viele aus verschiedenen Radiosendungen. Lutz Hanke ist, meine ich, auch Radiomoderator oder gewesen, zumindest haben sie jahrelang sowas gemacht und sie unterhalten sich einfach über Rockmusik. Das Ganze ab 20 Uhr im Meisenfrei Rock Talk mit Hanke und Kniep. Musikalisch habe ich für euch Gerrit Ackermann im Speicher in Karolinsiel und Acoustic Moment in der Reihe Live hinterm Deich im Kurgarten in Horemasiel um 19 Uhr. Das war der Dienstag. Am Mittwoch hier in Wilhelmshaven im Pumpwerk Garten eine Bon Jovi Tribute Band, nämlich Have a Nice Day oder einfach nur Hand. Erkan live am Strand in der Moe Strandbar in Halesiel um 19 Uhr. Philipp Posell und Band im Park der Gärten in Bad Zwischenahn um 19.30 Uhr und Christian Rannenberg mit Boogie Woogie Piano in der Wilhelm 13 in Oldenburg. In Bremen gibt's Funk und Pop und Soul aus Bremen und Oldenburg mit der Band Sonic Health Club und das im Meisenfrei. Genau, die Greyhounds spielen im A-Theater in Groningen für die, die ein bisschen weiterfahren wollen. Und dann sind wir schon am Donnerstag nächster Woche. Da gibt's Syracuse im Gästehausgarten in Hooksiel um 19 Uhr beim Unplugged Summer Dr. Beat in Shortens. Die Flying Soul Toasters bei Fahre live auf dem Neumarktplatz um 18 Uhr. Gina und Max auf dem Wochenmarkt in Rauderfehn ab 9.30 Uhr morgens schon. In der Eisenhütte in Augustfehn gibt's Rockklassiker aus Leer mit New Mission. Gospel Souls Ihausen spielen auf dem Alten Markt in Westerstede im Rahmen vom Stadtstrand Westerstede und die Nordwest Jazz Jam in der Wilhelm 13 in Oldenburg. Im Meisenfreien Bremen gibt es Local Radios Rocking Safari mit Funkademy, die Jam Session in der Zollkantine in Bremen um 19 Uhr und Thomas D. and the KBCs ist im Modernes live zu erleben. Nächste Woche gibt's auch eine Friesenszene Backstage. Dann kommt die Oldenburger Band Baratron und stellt ihr neues Album vor. Ich bedanke mich fürs Zuhören. Mein Name ist Hans-Dieter Friedrichs-Matthias. Wir hören uns nächste Woche wieder. Jetzt gibt's gleich das Programm von NDR Info. Morgen früh ist die Frühschicht für euch da. Und hier sind Baratron zum Schluss mit In Every Second. Gibt's sicher nächste Woche vielleicht auch nochmal. Tschüss, bis dann.

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2: Um 22 Uhr mit Benjamin Kirsch. Fast 400 Tote und mehr als 1.300 Vermisste, so die bisherige Bilanz der verheerenden Sturzflut in Nepal. Die Rettungsarbeiten gestalten sich schwierig. Aus Hyderabad, Lena Bodewein.
3: Mit Hubschraubern, Booten und Baggern dringen Helfer zu Überlebenden vor. Das größte Hindernis dabei ist der alles bedeckende Schlamm, der teilweise noch Meter hoch steht. Auch die zerstörte Infrastruktur macht es schwer, in die am stärksten betroffenen Gebiete vorzudringen. Ein Gletschersturz hat, nach Meinung von Forschenden, die Flutwelle ausgelöst. Ein hunderte Meter breites Stück Eis ist über Kilometer in die Tiefe gestürzt und wurde dabei wohl zu einer Lawine aus Wasser, Staub und Geröll pulverisiert. Sie staute zunächst Flussläufe und brach sich dann in einer Sturzflut Bahn.
2: Die EU-Kommission hat den US-Konzern Meta aufgefordert, die gleichen Jugendschutzmaßnahmen auf Instagram und Facebook einzuführen wie künftig in den USA. Meta hatte sich gestern mit mehreren US-Bundesstaaten geeinigt. Demnach verpflichtet sich der Konzern zu weitreichenden Änderungen zum Schutz von Minderjährigen, etwa Zeitlimits und Nachtsperren. Die EU-Kommission hatte schon 2024 eine Untersuchung gegen Meta wegen Suchtgefahren eingeleitet. Um besser vor Extremwetterlagen zu warnen, schickt die Europäische Raumfahrtagentur einen neuen Satelliten ins All. Er soll um 22.10 Uhr an Bord einer Ariane 6 Rakete vom Europäischen Weltraumbahnhof in Kourou in Französisch-Guayana ausstarten. Aus Brüssel, Sabrina Fritz.
4: Der neue Wettersatellit wird in 36.000 Kilometer Höhe über der Erde kreisen. Von dort soll er Bilder in die Zentrale schicken, die man zuvor noch nie gesehen hat, schwärmt die Europäische Raumfahrtagentur ESA. MTG-12, wie er offiziell heißt, soll Wettervorhersagen für Europa und Nordafrika noch besser machen. Vor allem Warnungen vor Unwettern wie Gewitter, Sturzfluten oder Wirbelstürmen sollen mit diesem Satelliten der dritten Generation deutlich präziser werden, heißt es bei der Europäischen Raumfahrtagentur.
2: In Monaco ist die Ligaphase der Fußball Champions League ausgelost worden. Jeder Teilnehmer bestreitet dort 8 Spiele. Bayern München trifft unter anderem auf den FC Arsenal und Atletico. Borussia Dortmund hat es mit dem FC Arsenal zu tun. Zu den Gegnern von RB Leipzig gehören Real Madrid und Manchester City. Der VfB Stuttgart trifft unter anderem auf Inter Mailand und Galatasaray Istanbul. Das waren die Nachrichten. Das Wetter in Deutschland. In der Nacht im Westen und Nordwesten Schauer und Gewitter, sonst meist trocken. Tiefstwerte 20 bis 14 Grad. Morgen gebietsweise Schauer und Gewitter, im Südosten länger trocken. Höchstwerte 21 bis 31 Grad. Auch am Samstag Schauer und Gewitter, im Südosten freundlicher 21 bis 26 Grad. Und am Sonntag wechselnd wolkig, Schauer und Gewitter, im Südosten zeitweise heiter 20 bis 28 Grad. Es ist 22.03 Uhr.
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5: Einiges los noch auf den Straßen. Geht los mit der A1 Hamburg Richtung Lübeck. Die ist zwischen Kreuzberg der Heide und Bad Oldesloe wegen Bauarbeiten bis 6 Uhr in der Früh gesperrt. Die A1 Köln-Euskirchen ist zwischen Köln-Böcklemünd und Kreuz Köln-West wegen Wartungsarbeiten bis morgen 5 Uhr in beide Richtungen gesperrt. Die A2 Richtung Hannover ist zwischen Alsleben und Allerengersleben wegen eines Feuerwehreinsatzes gesperrt. Zurzeit Stau dort bis Bornstedt. Dann die A5 Karlsruhe Richtung Frankfurt zwischen Kronau und Kreuz-Walldorf, 3 Kilometer Stau. Die A9 Richtung München ist zwischen Niemeck und Klein-Marzenz wegen Reparaturarbeiten bis 6 Uhr gesperrt. Die A9 Richtung München ist zwischen Bitterfeld-Wolfen und Halle nach einem Unfall gesperrt. Die A25 Geesthacht Richtung Hamburg ist zwischen Allermöhe und Dreieck Hamburg Südost wegen Bauarbeiten sogar bis 20. September gesperrt. A52 jetzt, Essen Richtung Düsseldorf, zwischen Essen-Kettwig und Breitscheid 4 Kilometer Stau. Die A71 Richtung Schweinfurt ist zwischen Arnstadt Süd und Stadt Ilm wegen Wartungsarbeiten bis morgen früh 6 Uhr gesperrt. A81 Würzburg Richtung Stuttgart zwischen Kreuz-Weinsberg und Heilbronn unter Gruppenbach, dort 4 Kilometer Stau. Die A111 Charlottenburg-Dreieck Oranienburg, die ist zwischen Schulzendorfer Straße und Stolpe in beiden Richtungen gesperrt. Und letzte Meldung, Stuttgart B14. Der Hässlacher Tunnel ist in beiden Richtungen wegen Tunnelwartungsarbeiten bis 5 Uhr gesperrt. Kommen Sie auf jeden Fall gut an.
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5: Und die kommt wie immer vom Norddeutschen Rundfunk aus Hamburg, aus dem Studio von NDR Info. Mein Name ist Carsten Fick. Hallo, schön, dass Sie dabei sind. Und wir starten in diese Infonacht mit einer Naturkatastrophe, einer Katastrophe, bei der das gesamte Ausmaß noch gar nicht abzusehen ist. In Nepal sind nach der furchtbaren Sturzflut inzwischen mehr als 360 Todesopfer geborgen worden. Mehr als 1300 Menschen werden noch vermisst. Und die deutschen Botschaften in der Region, die versuchen, so sagt es das Auswärtige Amt, Berichte über vermisste Deutsche zu klären. Wahrscheinlich war ein Gletscherabbruch verantwortlich für die Flut aus Wasser und Schlamm, die fast 170 Kilometer weit entlang zweier Flüsse durch Nepal geströmt war und ganze Ortschaften mitgerissen hat. Experten befürchten, dass es noch zu weiteren Flutwellen kommen könnte. Die Nothilfe, die läuft langsam an, doch für viele kommt sie wohl zu spät.
6: Ein chinesisches Militärflugzeug erreicht das Unglücksgebiet im Landesteil Tibet an der Grenze zu Nepal. Die Rettungsarbeiten auf der chinesischen Seite laufen jetzt erst richtig an, mit Verstärkung der Armee und von Einsatzkräften aus dem Rest des Landes. Vom nächstgelegenen Flughafen in der Stadt Tingri ist das Unglücksgebiet noch weitere 5 bis 6 Autostunden durch das Himalaya-Gebirge entfernt. Dort angekommen machen die Schlamm- und Geröllmassen, die sich wie Narben durch die Täler der Gebirgslandschaft ziehen, es den Helfern schwer, zu den Verschütteten zu gelangen. Mit Baggern schaufeln sie Straßen frei, mit Helikoptern und Drohnen versuchen sie, Überlebende zu finden. Die Rettungskräfte setzen Drohnen ein, die mit Wärmebildkameras ausgestattet sind, um Hinweise auf den Verbleib der Vermissten zu finden, berichtet ein chinesischer Reporter im staatlichen Fernsehen CCTV. Die chinesischen Behörden warnen indes vor einer möglichen weiteren Flutwelle, denn auf der nepalesischen Seite in der Nähe des verschütteten chinesischen Grenzübergangs Jirong hat sich hinter Geröllmassen Wasser gesammelt, wie bei einem Stausee. Dort fließt weiter Wasser hinein. Die Behörden befürchten, dass der Damm aus Geröllmassen brechen könnte. Die Gefahr einer weiteren Sturzflut erschwert die Rettungsarbeiten zusätzlich. Das Risiko wird von den Behörden laufend überwacht und bewertet. Auch mögliche Erdrutsche stellen eine Gefahr dar. Wang Yongming ist als technischer Leiter der tibetischen Rettungsmaßnahmen in Chinas Staatsfernsehen zu sehen. Wir werden eine 3D-Modellierung des Felsmassivs entlang des Flussbetts durchführen. Damit können wir dann den Standort umfassend bewerten und die Rettungsmaßnahmen solide und wissenschaftlich unterstützen. Auf der nepalesischen Seite der Grenze laufen die Rettungsarbeiten auf Hochtouren. Auch internationale Hilfe ist angelaufen. Mit Helikoptern hat die nepalesische Armee nach eigenen Angaben hunderte Menschen in Sicherheit gebracht, darunter auch mehrere Ausländer. Die Verletzten werden in Krankenhäuser gebracht. Gopal Sedain ist der stellvertretende Leiter eines Krankenhauses in Nepals Hauptstadt Kathmandu.
7: The situation problem is because the road connectivity is lost.
6: Das Problem ist, dass die Straßenanbindung unterbrochen ist und wir daher alle Patienten per Hubschrauberrettung aufnehmen. Gäbe es eine Straßenanbindung, müssten wir mit mehr Patienten rechnen. Die Regierung hat alle Hebel in Bewegung gesetzt und alle privaten Hubschrauberunternehmen gebeten, sich daran zu beteiligen. Und diese leisten hervorragende Arbeit. Dennoch gehen die nepalesischen Behörden davon aus, dass die Zahl der Todesopfer weiter ansteigen wird. Das Ausmaß der Katastrophe zeigt sich erst nach und nach. Viele Orte sind weiterhin nur schwer zu erreichen. Videos zeigen, wie gewaltige Schlamm- und Wassermassen durch die Täler und Dörfer schießen. Ersten Erkenntnissen zufolge wurde die Flutwelle durch eine Lawine aus Eis und Geröll von einem Gletscher ausgelöst. Durch die Erderwärmung schmelzen die Gletscher in den Hochgebirgen immer schneller und auch extreme Wetterereignisse wie starke Monsunregenfälle nehmen zu.
5: Eva Lambi-Schmidt berichtete aus Peking. Ja, es gibt noch viel Chaos in der Krisenregion. Wir haben es eben gehört. Hunderte Menschen werden gesucht. Auch die internationale Hilfe, die läuft intensiv an. Mein Kollege Uwe Beutler vom Hessischen Rundfunk hat mit Tabea Seitz von der Welthungerhilfe gesprochen. Sie ist derzeit in der nepalesischen Hauptstadt Kathmandu. Und zunächst hat er sie gefragt, wie dramatisch die Lage dort vor Ort im Nepal ist. Das ist ja eine riesige Region, die da von dieser Naturkatastrophe betroffen ist.
8: Ja, richtig, richtig. Also hier in der Hauptstadt direkt, die Hauptstadt war nicht betroffen. Allerdings, was man von hier mitbekommen hat, jetzt den ganzen Tag über waren kontinuierliche Rettungseinsätze mit Hubschraubern, weil die Region liegt ungefähr 150 Kilometer von hier in den Bergen des Himalaya und ist komplett abgeschnitten im Moment, weil durch die Sturzflut ungefähr 40 Kilometer Straße weggespült worden sind von der eigentlich fast einzigen Zufahrtsstraße in die Region zur Grenze nach Tibet. Das macht die Rettungsarbeiten unglaublich schwierig. Man bekommt mit, dass alle paar Minuten Helikopter hier über die Stadt fliegen. Inzwischen habe ich gerade aus den letzten Nachrichtenberichten hier der nepalesischen Medien gesehen, dass tatsächlich auch 800 Menschen gerettet werden konnten über Helikopter in ungefähr 70 Flügen und 750, die vor Ort vom Boden sozusagen gerettet wurden. Vor allen Dingen die Armee und das Militär sind im konstanten Einsatz. Und jetzt die ersten, die von der Regierung direkt ins Gebiet entsendet wurden sozusagen.
9: Sie haben ja gerade von den Hilfskräften auch gesprochen. Das heißt, die kommen eigentlich nur mit Hubschraubern dorthin oder wie müssen wir uns das vorstellen?
8: Ja, tatsächlich. Also an die Hauptregion, wo die Sturzflut sozusagen als erstes auf Dörfer gestoßen ist, die Region ist im Moment nur per Hubschrauber zu erreichen, weil eben so viel Straße weggeschwemmt wurde und es keine anderen Zufahrtswege gibt. Das macht es natürlich enorm herausfordernd.
9: Wie geht denn die Bevölkerung in Nepal mit dieser Katastrophe um? Also wie helfen sich die Menschen da einander?
8: Also man kann einen sehr großen Zusammenhalt wahrnehmen. Also Nepal ist ein Land, wo auch die, die jetzt in der Hauptstadt wohnen, vor einer Generation oder noch in derselben Generation eigentlich viele von Dörfern aus den Bergen kommen. Viele haben noch Verwandtschaft dort, Freunde, Bekannte, Familie. Es klingelt den ganzen Tag das Telefon. Alle versuchen sich irgendwie zu erreichen und rauszufinden, wo vermisste Familienmitglieder sind oder Nachbarn. Aber auch, wie kommt man hin, was wird genau gebraucht? Und es findet eine sehr große Koordination statt unter der Zivilbevölkerung. Ein sehr großer Zusammenhalt, weil sich einfach alle gleichermaßen betroffen fühlen. Das kann man auf jeden Fall wahrnehmen. Und auch die Regierung, die es war sehr schnell vor Ort, es ist sehr positiv zu sehen, wie stark die Koordination da funktioniert. Also es wurde ein ministeriumsübergreifendes Krisenkomitee eingerichtet. Es gibt 12 verschiedene Teams, die sich auf unterschiedliche Arbeiten fokussieren, auch in Absprache mit lokalen und internationalen Hilfsorganisationen. Die einen sind beschäftigt mit dem Rettungseinsatz, andere transportieren Hilfsgüter. Andere versuchen, die Stromversorgung wiederherzustellen, zumindest teilweise, und die Telekommunikation, medizinische Hilfe vor Ort bereitzustellen. Also man kann sehen, dass wirklich sehr schnell sehr viel Reaktion stattfindet.
9: Konnten Sie sich denn schon einen kleinen Überblick darüber verschaffen? Was wird denn jetzt am dringendsten gebraucht, vor allem aus dem Ausland?
8: Ja, also am dringendsten aus dem Ausland kann ich nicht direkt beantworten, was offizielle Anfragen angeht. Im Moment wird vor allen Dingen natürlich auch um Hilfe in Form von finanzieller Hilfe gebeten, um hier vor Ort dann Hilfsgüter zu kaufen. Viele Organisationen haben auch schon größere Lager und natürlich geht es vor allen Dingen darum, sauberes Trinkwasser durch Filter zu schaffen, Nahrungsmittel und Zelte und Hygienepakete. Das ist das, was unmittelbar gebraucht wird.
5: Sagt Tabea Seitz von der Welthungerhilfe. Sie ist derzeit in Kathmandu in der nepalesischen Hauptstadt.

0: Die Zeit jetzt genau 22.15 Uhr.
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0: Wer sich als Artgemeinschaft bezeichnet, als germanische Glaubensgemeinschaft, der hat vermutlich mit der Idee von Multikulti eher weniger gemein. Diese Artgemeinschaft galt als religiös-völkische, neonazistische, antisemitische Gruppierung und wurde deshalb schon vor 3 Jahren verboten. Aber heißt das, dass die ehemaligen Vereinsmitglieder deshalb nicht mehr aktiv sind und dass die Gruppe tatsächlich nicht mehr existiert? Offenbar gab es Zweifel. Jedenfalls liefen heute Morgen bundesweit Razzien. Michael Götschenberg ist Fachmann für die Bekämpfung von Extremismus und Terrorismus in der ARD. Und mein Kollege Gerd Wolf vom NDR hat ihn gefragt, was er uns über diese Razzien ganz genau sagen kann.
2: Ja, es geht in der Tat um mehrere Bundesländer, in denen insgesamt 15 Objekte durchsucht wurden. Und zwar Hintergrund ist ein Ermittlungsverfahren der Staatsanwaltschaft Halle, die das Landeskriminalamt Sachsen-Anhalt beauftragt hat. Und nach meiner Information geht es um den Verdacht, dass die vor 3 Jahren verbotene Vereinigung Artgemeinschaft, dass die nach wie vor fortbestehen könnte. Und die Durchsuchungen heute, die hatten das Ziel, diesem Verdacht nachzugehen und ihn eben gegebenenfalls zu erhärten.
3: Das waren damals um die 150 Leute. Was macht diese, ich sag mal, sektenähnliche Gruppierung denn aus Sicht der Staatsanwaltschaft so gefährlich?
2: Ja, zunächst mal muss man sagen, eine Vereinigung, die vom Bundesinnenministerium verboten wird, und das war in diesem Fall ja so, die darf nicht weiter betrieben werden, die darf nicht fortgeführt werden. Und wer das tut, der macht sich strafbar. Und dann sind wir bei der anderen Frage, warum war diese Vereinigung eigentlich so relevant? Warum hat man sie verboten? Tatsächlich muss man fragen, warum ist sie eigentlich so lange nicht verboten worden? Weil sie nämlich ausgesprochen relevant war. Sie war fester, integraler Bestandteil der rechtsextremistischen Szene, ein Sammelbecken für Hardcore-Nazis, muss man sagen. Das ist auch bei den Durchsuchungsmaßnahmen, die damals in Zusammenhang mit der Verbotsverfügung durchgeführt wurden, nochmal deutlich geworden. Da hat man haufenweise Hakenkreuzfahnen und andere NS-Devotionalien gefunden, was eben deutlich gemacht hat, mit was für Menschen man es hier zu tun hatte.
3: Sammelbecken der rechtsextremen Szene, sagen Sie. Mit anderen Worten, diese Artgemeinschaft war kein Einzelfall.
2: Nein, sie war eine zentrale Institution für die rechtsextremistische Szene. Sie war eben auch keine kleine Vereinigung. Das Bundesinnenministerium hat vor 3 Jahren die Zahl der Mitglieder mit 150 beziffert. Das ist eine ganze Menge bundesweit, und dort traf sich das Who is Who der rechtsextremistischen Szene, von Gewaltbereiten bis hin zu Intellektuellen. Also eben auch eine Vereinigung, die unterschiedlichste Netzwerke miteinander verbunden hat. Das war ihr Mehrwert für die rechtsextremistische Szene, und umso wichtiger war es, meiner Ansicht nach, sie dann eben auch zu verbieten.
3: Wie hat man sich das vorzustellen, Treffen dieser Art bis zum Verbot vor 3 Jahren? Was ist da passiert?
2: Ja, da ging es beispielsweise um Sonnenwendfeiern, also so heidnische Bräuche, die man da gepflegt hat, um dann eben unter freiem Himmel zusammenzukommen, sich zu vernetzen, miteinander zu sprechen. Insgesamt hat die Vereinigung sich nicht in die Karten blicken lassen, was sie da eigentlich genau treibt. Das wird auch ein Grund gewesen sein, warum man so lange damit gewartet hat, sie zu verbieten, weil eben lange Zeit auch nicht so ganz klar war, wie relevant das alles ist.
0: Hausdurchsuchungen gleich in mehreren Bundesländern wegen der Ermittlungen gegen die längst verbotene rassenideologische Artgemeinschaft. Das waren Hintergründe und Einschätzungen von unserem ARD-Terrorismusexperten Michael Götschenberg. Bundeskanzler Merz und die Regierungschefs von 5 weiteren EU-Ländern fordern drastische Kürzungen im künftigen EU-Haushalt, werden deshalb auch die Gruppe der Sparsamen genannt. Als größte Volkswirtschaft der EU zahlt Deutschland ja den mit Abstand größten Beitrag für den EU-Haushalt. Bei einem Treffen in Berlin, da nannte Merz die aktuellen Haushaltsvorschläge der EU, Zitat, schlicht unbezahlbar. Ruth Kirchner aus dem ARD-Hauptstadtstudio mit den Einzelheiten.
4: Die Beratungen über die Finanzen der EU sind schwierig und sehr langwierig. Sie gleichen einem taktischen Spiel. Jede Seite überlegt genau, welche Signale sie aussendet. 6 EU-Länder wollten so ein Signal setzen. Kanzler Merz hatte die Regierungschefs von Österreich, Dänemark und Finnland ins Kanzleramt geladen. Der schwedische und der niederländische Ministerpräsident waren per Video zugeschaltet. Ihr Signal: Eindeutig, die Vorschläge der EU-Kommission, die in den 7 Jahren ab 2028 knapp 2 Billionen Euro ausgeben will, wollen sie nicht akzeptieren.
5: Die aktuellen Vorschläge sehen einen Aufwuchs von bis zu 60% vor. In Zeiten der Haushaltskonsolidierung in allen Mitgliedstaaten ist das schlicht unbezahlbar. Wir sind uns daher einig in dieser Gruppe. Die Vorschläge müssen um mehrere 100 Milliarden Euro gekürzt werden.
4: Mehrere 100 Milliarden. Ein konkreteres Einsparungsziel nennen die 6 Länder nicht. Sie alle sind Nettozahler, zahlen also mehr in den EU-Haushalt ein, als sie über Förderprogramme herausbekommen. Zusammen tragen sie rund 40% des EU-Haushalts und 70% der bilateralen Hilfen für die Ukraine, betont Merz. Mehr gehe nicht.
5: Wir sind nicht geizig, aber solche Zuschreibungen, wie durch die Kommission vorgeschlagen, passen einfach nicht in unsere Zeit.
4: Wo genau gespart werden soll, sagen Merz und seine Gäste nicht. Der Kanzler spricht eher vage von Realismus und Reformen, von allen Bereichen, in denen gekürzt werden müsse, was also auch Subventionen für Landwirte und Mittel für die Regionalförderung einschließt. Stattdessen will die Bundesregierung mehr Geld in die Wettbewerbsfähigkeit stecken. Die dänische Regierungschefin Mette Frederiksen macht deutlich, was aus ihrer Sicht Priorität haben sollte.
6: The single most important task for our
4: Die mit Abstand wichtigste Aufgabe der Europäischen Union ist es, unsere Sicherheit zu stärken, sagt Frederiksen und nennt die Bedrohung durch Russland, hybride Angriffe, die europäische Aufrüstung, die Unterstützung für die Ukraine. Europa müsse zudem seine Grenzen schützen. Ähnlich äußern sich der finnische Ministerpräsident und der österreichische Kanzler Christian Stocker, der sich einen Seitenhieb auf das andere Lager in der EU-Finanzdebatte nicht verkneifen kann.
7: Wir alle wollen diese Verhandlungen bis Ende des Jahres abschließen, aber wenn wir das schaffen wollen, muss der Vorschlag, der dann vorgelegt wird, die Rechnung mit den Wirt machen und nicht nur mit den Gästen.
4: Gemeint sind offenbar die Länder, die mehr Geld aus der EU bekommen, als sie einzahlen und sich gegen Kürzungen des EU-Haushalts sperren, darunter Polen, die baltischen Staaten und Spanien. Auch sie haben ihre Position in separaten Treffen bereits deutlich gemacht. Ab Oktober gehen die Verhandlungen um den künftigen EU-Finanzrahmen in die entscheidende Phase. Das taktische Spiel geht also noch eine ganze Weile weiter.
0: Ruth Kirchner berichtete aus Berlin. 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Ja, wer kennt sie noch? Die Videospiele aus den 80er Jahren, zum Beispiel für den Commodore 64. Bunt und aus ganz vielen kleinen Pixeln zusammengesetzt, konnte man zum Beispiel beim Spiel Summer Games die olympischen Sportarten nachspielen oder bei den California Games am Computer surfen. Ein kleines Entwicklerstudio aus Aurich in Niedersachsen hat sich diese nostalgischen Spiele jetzt zum Vorbild genommen und das Ganze für Ostfriesland entwickelt. Ostfriesland Games heißt das Spiel dann auch und wird in diesen Tagen bei der Computerspielemesse Gamescom in Köln vorgestellt. Maren Brums hat sich das mal angeschaut und ja auch mitgespielt.
8: Eine kleine bunte Figur läuft nach rechts über den Bildschirm. Plötzlich taucht eine Kuh auf. Nur durch geschicktes Ducken kann die Figur der Kuh ausweichen. Dann ein Graben und darin ein Stock. Nur wer rechtzeitig draufklickt, kann mit dem Pulsstock drüber springen. Für jede Hürde bekommt man Punkte. Je mehr, desto besser. Pulsstockspringen ist nicht das einzige Spiel, das man in den Ostfriesland-Games spielen kann, erklärt der Entwickler Tim Bruns.
9: Dann gibt es noch das Wichtigste, die Teezeremonie, wo man als Nicht-Ostfriese auch die richtige Reihenfolge lernen kann. Wann kommt der Klunche rein, wann kommt der Tee, wann die Sahne. Dann gibt es Boseln natürlich, wo man durch die ganzen ostfriesischen Landkreise durchboseln kann. Dann gibt es Krabbenpulen. Und zum Schluss gibt es noch das beliebte Schlickschlittenrennen.
8: Das Spiel sieht aus, als wäre es in den 80er Jahren programmiert worden, also alles in bunter Pixelgrafik. Die Idee für das Design hatte Katrin Federmann. Für sie Nostalgie pur.
10: Und so viel Mühe bei jedem einzelnen kleinen Motiv gegeben, dass man sich das einfach gerne anguckt und einfach denkt, das ist einfach irgendwie Ostfriesland. Also ich habe auch ganz viel aus meiner Kindheit irgendwie gepixelt, was mich einfach irgendwie, ja, einfach an meine Heimat erinnert.
8: Gefördert wurde die Entwicklung des Computerspiels unter anderem von der ostfriesischen Landschaft, der Landkreise in Ostfriesland und dem Land Niedersachsen. Noch ist es nicht ganz fertig. Im Oktober sollen die Ostfriesland Games dann für alle kostenlos spielbar sein.
0: Maren Bruns berichtete über die Ostfriesland Games.
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0: Ja, morgen Abend geht sie los mit dem Top-Duell Bayern München gegen den VfB Stuttgart. Die Rede ist natürlich von der neuen Fußball-Bundesliga-Saison. Aber auch heute, Stephanie Lavoie, war schon in Sachen Fußball einiges los.
11: Ja, und zwar international. In Monaco wurde am Abend die Ligaphase der Champions League ausgelost. Erwartungsfroh die vier deutschen Teams. Uli Schäfer hat die Einzelheiten.
12: Bayern München spielt in der Ligaphase der Champions League unter anderem bei Atletico Madrid. In dem Stadion, wo Anfang Juni 2027 auch das Finale ausgetragen wird und wo die Bayern dann auch dabei sein wollen. Außerdem treffen die Münchner zu Hause auf den diesjährigen Finalisten Arsenal London mit Nationalspieler Kai Havertz. Auch Borussia Dortmund spielt gegen Arsenal, allerdings auswärts. Zudem tritt der BVB gegen Inter Mailand und Europa-League-Sieger Aston Villa an. RB Leipzig erwischt aus deutscher Sicht das wohl schwerste Los, muss unter anderem gegen die Topclubs Real Madrid, Manchester City und Manchester United ran. Der VfB Stuttgart bekommt es mit Inter Mailand und Atletico Madrid zu tun.
11: Der erste Spieltag der Gruppenphase wird vom 8. bis 10. September ausgetragen. Die Conference League wird erst morgen ausgelost. Dort wird dann auch Freiburg im Topf sein. Der SC setzte sich am Abend im Playoff-Rückspiel gegen den FC Motherwell hochverdient mit 4:1 durch. Das Hinspiel vor einer Woche hatten die Badener bereits mit 3:1 gewonnen. Die UEFA bereitet derweil in der Schweiz eine Strafanzeige gegen FIFA-Chef Gianni Infantino vor. Dieser soll für seinen inzwischen verworfenen Investorenplan zur Rechenschaft gezogen werden. Der Vorwurf lautet kriminelle Misswirtschaft. Stefan Kerstold berichtet.
13: Der Europäische Verband fordert die FIFA und beteiligte Finanzinstitute daher zur Herausgabe von Unterlagen aus dem gescheiterten Projekt auf. Das geht aus einem 60-seitigen Dokument an ein Distriktgericht im US-Bundesstaat Florida hervor. Die UEFA fordert nach wie vor Infantinos Rückzug. Die Boykottdrohung der Europäer ist dagegen wohl vom Tisch. Hintergrund ist die angebliche Zusage der FIFA, wonach sich etwas Vergleichbares wie der Investorenplan von Infantino nie mehr wiederholen werde. Infantino hatte sein Vorhaben, Anteile an Turnieren des Weltverbandes an private Investoren, auch aus dem Umfeld von US-Präsident Donald Trump zu verkaufen, nach massiver Kritik aufgegeben.
11: Vizemeister Füchse Berlin ist erfolgreich in die Handball-Bundesliga gestartet. Dank einer starken ersten Hälfte besiegten die Hauptstädter Melsungen mit 33:31. Erfolgreich auch der THW Kiel. Der Rekordmeister bezwang Lemgo Lippe im Eröffnungsspiel der neuen Spielzeit mit 35:27. Thomas Koos war dabei.
14: Nach der letzten verkorksten Saison war den Kielern in der Anfangsphase die Nervosität anzumerken. Viele leichte Fehler im ersten Durchgang. Erst als die Neuen kamen, gebracht vom neuen Trainer Börge Lind, war mehr Tempo drin. 17:15 stand es knapp zur Pause. Im zweiten Durchgang drehte der THW dann auf. Immer wieder angeführt vom überragenden Neuzugang, dem Spielmacher Doman Markutz, der am Ende sogar auf 6 Tore kam. Neben ihm überzeugte auch der Torwart Andreas Wolf mit 15 Paraden. Ein hochverdienter Sieg. Enttäuschend dagegen der Auftritt der Ostwestfalen. Der beste Torschütze war noch Kreisläufer Joel Willicke mit 8 Toren. Also Kiel zurück in der Spur, gewinnt mit 35:27 zum Auftakt der Handball-Bundesliga.
11: Die deutschen Basketballer sind mit einem Sieg in die zweite Phase der Qualifikation für die WM in Katar gestartet. Der Welt- und Europameister gewann in Köln gegen die Niederlande mit 99:83. Für das Team um Dennis Schröder war es der 6. Sieg im 7. Spiel. Bester deutscher Werfer war der Kapitän persönlich mit 23 Punkten. Zuvor hatten die deutschen Basketballerinnen an gleicher Stelle ihre WM-Generalprobe vergeigt. Sie mussten sich der Türkei mit 62:63 geschlagen geben. Schon die bisherigen beiden Testspiele gegen Spanien und Ungarn hatte das DBB-Team verloren. Bei der WM in Berlin bekommt es Deutschland ab dem 4. September mit Spanien, Japan und Mali zu tun.
0: Dankeschön, das war der Sport mit Stephanie Lavoie. Und in der kommenden halben Stunde nach den Nachrichten, Ratko Mladic ist tot. Der bosnisch-serbische Kriegsverbrecher ist im Alter von 83 Jahren gestorben. Das ist Thema gleich bei uns in gut 5 Minuten nach den Nachrichten.
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15: Um 22.30 Uhr mit Benjamin Kirsch. Nach der Sturzflut in Nepal ist die Zahl der Toten auf fast 400 gestiegen. Mehr als 1.300 Menschen werden noch vermisst. Die Behörden warnen vor einer weiteren Flutwelle. Aus der NDR-Nachrichtenredaktion Marei Beermann.
16: Bilder zeigen, wie sich an der Unglücksstelle weiter Wasser anstaut. Bewohnern wird geraten, sich in Sicherheit zu bringen. Weil der Schlamm in vielen Regionen meterhoch steht, gestalten sich die Bergungsarbeiten vielerorts schwierig. Die Rettungskräfte versuchen mit Hubschraubern, Booten und Baggern zu den Überlebenden zu gelangen. Nothilfe kommt unter anderem aus Indien, den USA und von den Vereinten Nationen. Ursache des Unglücks ist Experten zufolge ein Gletschersturz, der die Flutwelle ausgelöst hat.
15: Deutschland und 5 weitere EU-Staaten fordern, den kommenden Haushaltsrahmen der EU deutlich zu kürzen. Der aktuelle Vorschlag der Kommission liegt bei knapp 2 Billionen Euro. Aus Berlin Nicole Markwald.
17: Schlicht unbezahlbar. So nannte Friedrich Merz die Vorschläge der EU-Kommission für den künftigen Finanzrahmen. Der sieht laut Bundeskanzler eine Aufstockung von bis zu 60% vor. In Zeiten knapper Kassen eben schlicht unbezahlbar. Die dänische Ministerpräsidentin Mette Frederiksen stimmte zu. Der vorgeschlagene Anstieg sei zu hoch. Die Summe müsse um mehrere 100 Milliarden Euro gekürzt werden. In allen Bereichen. Wir sind nicht geizig, erklärte Merz. Aber solche Aufschläge passen einfach nicht in unsere Zeit.
15: US-Präsident Trump hat Berichte über mögliche Angriffspläne Russlands auf NATO-Territorium zurückgewiesen. Er habe gute Gespräche mit Kreml-Chef Putin geführt. Dieser werde kein NATO-Gebiet angreifen, sagte Trump vor Journalisten. Hintergrund ist die Reise von CIA-Chef Radcliffe nach Moskau am Dienstag. Radcliffe soll dabei laut Medien die russische Führung vor Angriffen gewarnt haben. Demnach hätten Einschätzungen des US-Geheimdienstes darauf hingedeutet, Moskau könnte versuchen, die NATO auf die Probe zu stellen. Der Kreml wies das zurück. Die UEFA bereitet ein Strafverfahren gegen FIFA-Präsident Gianni Infantino vor. Hintergrund ist der Streit um den WM-Investorendeal. Der Europäische Fußballverband verlangt von der FIFA und von beteiligten Finanzinstituten, Dokumente zu dem gescheiterten Projekt herauszugeben. Der Vorwurf gegen Infantino lautet auf kriminelle Misswirtschaft. Die UEFA fordert weiter den Rückzug des FIFA-Präsidenten. Infantino wollte Anteile an Turnieren des Weltverbands an private Investoren verkaufen, gab den Plan aber nach massiver Kritik auf. Das Wetter in Deutschland. In der Nacht im Westen und Nordwesten Schauer und Gewitter, sonst meist trocken, Tiefstwerte 20 bis 14 Grad. Morgen gebietsweise Schauer und Gewitter, im Südosten länger trocken, Höchstwerte 21 bis 31 Grad. Auch am Samstag Schauer und Gewitter, im Südosten freundlicher 21 bis 26 Grad. Das waren die Nachrichten.
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0: Um 22.33 Uhr mit den aktuellen Meldungen. Die A2 Magdeburg Richtung Braunschweig ist zwischen Alsleben und Allerengersleben wegen eines Feuerwehreinsatzes gesperrt. Die A3 Frankfurt Richtung Köln zwischen Bad Camberg und Limburg Süd 2 Kilometer Stau. A5 Karlsruhe Richtung Frankfurt zwischen Kronau und Kreuzwalldorf 3 Kilometer Stau. A7 Flensburg Richtung Hannover zwischen Hamburg Volkspark und dem Elbtunnel 4 Kilometer stockender Verkehr. Dann die A52 Essen Richtung Düsseldorf zwischen Essen-Kettwig und Breitscheid 4 Kilometer nach einem Unfall, dort nur ein Fahrstreifen frei. Und die letzte Meldung, A71 Erfurt Richtung Suhl, die ist zwischen Arnstadt Süd und Stadt Ilm wegen Wartungsarbeiten im Tunnel Beringen bis morgen früh ca. 6 Uhr gesperrt. Gute Fahrt.
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0: Mit Carsten Fick im Studio. Hallo, einen schönen guten Abend. Ratko Mladic galt als eine der berüchtigsten Persönlichkeiten aus der Zeit des Bosnienkrieges in den 1990er Jahren, in dem mehr als 100.000 Menschen ums Leben kamen und mehr als 1 Million Menschen obdachlos wurden. Jetzt ist der bosnisch-serbische Kriegsverbrecher im Alter von 83 Jahren gestorben. Das bestätigte sein Anwalt. Mladic saß bis zuletzt in Den Haag in Haft für seine Verbrechen im Bosnienkrieg. Und so klang das damals bei seiner Verurteilung.
18: Having summarized its findings, the chamber will now give its verdict.
19: Im November 2017 in Den Haag. Der Internationale Strafgerichtshof für das ehemalige Jugoslawien spricht Ratko Mladic in erster Instanz schuldig.
20: Ratko Mladic guilty as a member of various joint criminal enterprises of the following counts. Count 2, Genocide.
19: Der Völkermord von Srebrenica, die Verfolgung von Bosniaken und Kroaten im Bosnienkrieg, die Terrorisierung der Bevölkerung von Sarajevo während der Belagerung der Stadt. Dafür muss Ratko Mladic lebenslang ins Gefängnis, verkündet Richter Alfons Ori.
20: For having committed these crimes, the chamber sentences Mr. Ratko Mladic to life imprisonment.
19: Mladic legt Berufung ein. Im Sommer 2021 wird das Urteil jedoch rechtskräftig. 26 Jahre nach dem Genozid an den Bosniaken in Srebrenica. Denn lange hatte Mladic unbehelligt in Serbien gelebt. Erst 2011 wird er nach viel internationalem Druck festgenommen und nach Den Haag ausgeliefert. Das dortige Kriegsverbrechertribunal stützt seine Anklage auf Zeugenaussagen, aber auch auf viele Video- und Tonaufnahmen, die den Völkermord in Srebrenica dokumentieren. Und Mladics Rolle dabei. Hier sind wir am 11. Juli 1995 im serbischen Srebrenica. Wir schenken dem serbischen Volk diese Stadt. Endlich ist der richtige Zeitpunkt gekommen, um uns an den Türken zu rächen. Als Türken bezeichnet Mladic hier die muslimische Bevölkerung im ethnisch gemischten Bosnien, die Bosniaken. Mladic ist zu diesem Zeitpunkt 53 Jahre alt und Oberkommandeur der serbisch-bosnischen Armee. Die kämpft im Bosnienkrieg dafür, möglichst große Gebiete für die serbische Bevölkerung zu erobern. Dafür schreckt Mladic vor systematischen Vertreibungen und Völkermord nicht zurück. Mehr als 8000 ihrer bosniakischen Landsleute ermorden die bosnischen Serben unter seinem Befehl nach der Einnahme von Srebrenica. Die meisten von ihnen Männer und Jungen, die vorher von ihren Familien getrennt wurden und von Mladic in falscher Sicherheit gewiegt wurden. Ihr habt viel von mir gehört, jetzt könnt ihr mich auch mal sehen. Ich bin General Mladic. Unter euch sind auch Männer im wehrfähigen Alter. Alle seid ihr sicher. Dieses Mal schenke ich euch das Leben. Reue hat Mladic nie gezeigt. Nicht für Srebrenica und andere Morde, auch nicht für die fast 4 Jahre lange Belagerung der bosnischen Hauptstadt Sarajevo, der mehr als 10.000 Menschen zum Opfer fielen.
0: Der bosnisch-serbische Kriegsverbrecher Mladic ist tot, Silke Hane berichtete. 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
0: Der Meta-Konzern hat gestern einem Vergleich mit diversen US-Bundesstaaten zugestimmt, um einen Prozess um das angebliche Suchtpotenzial seiner Plattform abzuwenden. Der Konzern zahlt binnen 10 Jahren insgesamt bis zu 18 Milliarden Dollar und verpflichtet sich zu weitreichenden Änderungen. Sind die eigentlich auch in Europa denkbar? Aus Brüssel dazu Katrin Schmidt.
21: Der milliardenschwere Vergleich von Meta in den USA befeuert natürlich das weltweite Ringen um den Jugendschutz in den sozialen Medien. Und das sei auch dringend nötig, sagt die Europaabgeordnete und Digitalexpertin der Grünen Alexandra Gese.
22: Das Einknicken von Meta zeigt, wie groß die Angst des Konzerns ist. Dass weitere Enthüllungen darüber, dass der Konzern sehr genau weiß, wie stark er Kinder und Jugendliche gefährdet, hätte gravierende rechtliche und finanzielle Konsequenzen haben können. Das zeigt aber auch, Kinder und Jugendliche müssen dringend auch in Europa geschützt werden.
21: Und das passiere auch, erklärt der zuständige Sprecher der EU-Kommission Thomas Renier heute. Man habe den Fall, in dem Meta nun die Rekordsumme von 17 Milliarden Dollar zahlt und weitreichende Schutzmaßnahmen einführen muss, sehr genau verfolgt und stehe auch ganz aktuell erneut in Kontakt mit dem Konzern. Es sei ja klar, dass Kinder und Jugendliche in der Europäischen Union mindestens einen gleichwertigen Schutz bekommen müssen.
23: Just for context, these court cases have taken more than 5 years and the
24: settlement. Aber nur zum Kontext, diese Gerichtsverfahren in den USA dauerten über 5 Jahre und die Einigung wird sich über die nächsten 10 Jahre erstrecken. In dieser Zeit haben wir nicht untätig herumgesessen, sondern den Digital Services Act ins Werk gesetzt und führen Untersuchungen gegen Meta wegen genau derselben Verdachtsmomente.
23: We have opened an investigation into Meta for exactly the same suspicions.
21: Konkret hat die EU-Kommission schon im Mai 2024 ein Verfahren gegen Meta wegen des suchtfördernden Designs von Facebook und Instagram eingeleitet. Vergangenen Monat erst, Anfang Juli, kam sie zu dem vorläufigen Ergebnis, Meta verstößt klar gegen die europäischen Digitalgesetze, so Sprecher Renier. Nun geht es also sehr konkret um notwendige Änderungen des Geschäftsmodells in Europa.
24: Wir haben bereits im letzten Monat bei der Veröffentlichung der vorläufigen Ergebnisse deutlich gemacht, dass wir ein angemessenes Bildschirmzeitmanagement und eine wirksame elterliche Kontrolle auf diesen Plattformen brauchen. Meta weiß also, was wir von ihnen erwarten.
21: Und wenn die EU-Kommission all ihre Möglichkeiten ausschöpft, dann könnten die Auflagen sogar über die Schutzmaßnahmen, die Meta nun in den USA erfüllen muss, hinausgehen, sagt Digitalpolitikerin Gese.
22: Über Zeitlimits und Like-Verbote hinaus muss auch der bereits verbotene Missbrauch von persönlichen Daten von Minderjährigen endlich wirksam unterbunden werden. Radikalisierende Algorithmen, die Jugendlichen gezielt gefährliche Inhalte ausspielen, müssen gestoppt werden, damit Minderjährige und idealerweise auch Erwachsene sich ihre Inhalte auf Social Media wieder selbstständig zusammenstellen können.
21: Dies könnte insgesamt in Europa zu einem wirksameren Jugendschutz im Netz führen, als die ja ebenfalls viel diskutierten pauschalen Social-Media-Verbote in einigen EU-Ländern. Auch die etwaige Sorge vor Vergeltung durch die Trump-Regierung sollte in Europa kein Hinderungsgrund mehr sein, so Gese.
22: Die Prozesse in den USA zeigen, dass die Trump-Regierung und die Tech-Konzerne auch im eigenen Land keine Unterstützung mehr für diese erbarmungslose Ausbeutung von Kindern und Jugendlichen haben. Diese Welle muss auch Europa jetzt reiten.
0: Sagt die Digitalpolitikerin Gese. Die Zeit 22.41 Uhr. Eine Stange ohne Funktion, die sich aber wie durch Zauberhand bewegt. Im schwäbischen Donauwörth sorgt ein mysteriöses Phänomen für reichlich Diskussion. Vor dem Liebfrauenmünster steht eine einbetonierte Metallstange, auf der früher ein Verkehrsschild angebracht war. Inzwischen hat sie aber keine Funktion mehr und wurde gekürzt. Und obwohl es keinen sichtbaren Grund dafür gibt, wackelt die Stange hin und her, mal mehr, mal weniger. Und Tobias Hildebrand hat sich das mal angeschaut über die Donauwörther Wackelstange, die auch immer mehr Passanten beschäftigt.
2: Die bewegt sich. Ui, bewegt sich die. Wahnsinn.
3: Ja, sie hat aufgehört zu wackeln.
5: Aber jetzt?
3: Jetzt wackelt sie wieder.
6: Ich dachte, komisch, sie wackelt, obwohl gar kein Wind geht.
7: Diese Stange hat einen... Sie wackelt. Fast immer. Mal nur Millimeter, dann oben an der Spitze gleich 3-4 Zentimeter. Die Donauwörther Wackelstange. Die war mal ein Schild. Absolutes Halteverbot. Aber das Halteverbot wurde abmontiert. Zurück blieb die Stange. Und die steht kaum 20 Zentimeter neben dem Turm des Liebfrauenmünsters.
25: Es können vielleicht irgendwelche heilige Geister sein, die da raus wollen oder was weiß ich was.
6: Keine Ahnung. Vielleicht, wenn die Autos an der Straße entlangfahren, dass da irgendwelche Schwingungen vielleicht zu fest in den Boden einbetoniert.
7: Physik? Die Hand Gottes? Was ist nun die Erklärung? Auch die Stadt Donauwörth? Ratlos.
26: Wir wissen, warum sie nicht wackelt. Wir haben keinen Wasserrohrbruch, die Kanäle sind in Ordnung. Wir haben zwar Baustellen in der Nähe, auch für den Landesgarten.

0: haben ehrlicherweise auch deutlich mehr zu bieten als nur die Stange.
1: Sagt der Sprecher der Stadt. Klar, die Donau, der Donauradweg und bald sogar eine Landesgartenschau. Für viele ist die Donauwörther Wackelstange sowieso einfach nur ein lustiges Phänomen.
2: Also ich finde es ehrlich gesagt super, dass man endlich mal was anderes hat, wie nur immer die schlechten Themen. Auch mal was Lustiges nebenzu finde ich super. Finde ich sau cool.
1: Und so lohnt sich ja vielleicht doch noch ein Kurztrip nach Donauwörth. Aber Achtung, Mitarbeiter des städtischen Bauhofs sollen die Stange bald abbauen, weil sie ja nutzlos ist.
3: Tobias Hildebrand über die Wackelstange in Donauwörth.

0: Die Zeit jetzt, 22.45 Uhr.
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0: Ja, die Bilder sorgten für Entsetzen nicht nur in Spanien, sondern in ganz Europa. Mindestens 70.000 Menschen überquerten vor 4 Wochen die Grenze von Marokko in die spanische Exklave Ceuta. Durch das Meer, über den Zaun, mehr als 80 Menschen starben bei diesem Versuch und viele kehrten zwar nach Marokko dann zurück, aber eben auch nicht alle. 28 Tage später sind noch immer tausende Flüchtlinge in Ceuta unterwegs. Die spanische Regierung, die wirkte lange Zeit ratlos, wie sie auch mit dieser Krise umgehen sollte. Aus Madrid dazu Nicolas Buschlüter.
2: Noch immer können oder wollen die spanischen Behörden nicht sagen, wie viele Flüchtlinge genau sich zurzeit in Ceuta aufhalten. Die Schätzungen bewegen sich zwischen 5.000 und 10.000, davon die meisten aus Ländern südlich der Sahara. Mindestens 1.400 Migranten sind zudem minderjährig. Bilder des spanischen Fernsehens zeigen herumwandernde Flüchtlinge am Strand, in der Innenstadt oder vor den teils überfüllten Aufnahmelagern. Auch wenn diese ausgebaut wurden, viele marokkanische Flüchtlinge nutzen sie nicht, aus Angst vor Abschiebungen. Andere stehen dagegen stundenlang an, um reinzukommen, sagt einer, der seinen Namen nicht nennen will. Aber auch für nicht wenige Einwohner Ceutas ist die Situation weiterhin schwer erträglich, zum Beispiel für Marianne Mohamed, die selbst marokkanische Wurzeln hat. Ceuta war eine Stadt, in der die verschiedenen Kulturen gut zusammengelebt haben. Aber jetzt ist es sehr schlimm. Wir haben Angst vor Infektionen, vor Ansteckungen. Wir haben kleine Kinder. Hoffentlich wird es alles so wie früher. Die Krankheiten unter Flüchtlingen haben zugenommen. Nicht, weil sie eingeschleppt wurden und sich verbreitet haben, sondern weil die Bedingungen vor Ort, Hitze, Enge, wenig Waschmöglichkeiten, ihre Entstehung begünstigen. Ärzte haben bisher 3 Tuberkulosefälle gezählt. Auch die Krätze ist schon aufgetaucht. Die Zentralregierung hat deshalb 25.000 Impfdosen gegen Infektionskrankheiten in die Exklave geschickt. Die desolate Lage in Ceuta sorgt jetzt auch im aus der Sommerpause zurückgekehrten spanischen Parlament für heftige Schlagabtausche. Esther Muñoz von der konservativen Volkspartei wirft der sozialistischen Zentralregierung Totalversagen vor. Sie sagen immer noch nicht, wie viele illegale Einwanderer nach Ceuta gekommen sind. Wer hat unser Land angegriffen? Was ist Ihre Version dazu? Den Eindruck des Versagens hat sich die spanische Regierung größtenteils selbst zuzuschreiben. Außer punktuellen Besuchen von Ministern vor Ort mit pflichtbewussten Solidaritätsbekundungen passierte lange Zeit wenig oder gar nichts. Der Nationale Sicherheitsrat trat zum ersten Mal am vergangenen Dienstag zusammen. Der zentrale Krisenmanager der Regierung wurde ebenfalls erst knapp einen Monat nach Beginn der humanitären Krise eingesetzt. Und Ministerpräsident Sanchez kehrte erst Anfang der Woche aus seinem Urlaub zurück. Ceuta stattete er zwischendurch lediglich einen Kurzbesuch ab. Seine Inklusionsministerin Elma Saiz verteidigt die Regierung. Wir haben in dieser außergewöhnlichen Situation wirklich alles gegeben. Wir haben nicht eine Minute aufgehört zu arbeiten. Erst in einer Woche will Sanchez jedoch im Parlament Stellung zur Krise nehmen.

0: vermutlich in der Hoffnung, dass sich bis dahin die Situation etwas beruhigt hat. In Ceuta warten derweil nicht nur die Einwohner, sondern auch die Migranten auf Lösungen. Nur minderjährige Migranten und Kriegsflüchtlinge können sich derzeit Hoffnung auf eine Verlegung aufs spanische Festland machen. Marokkanern über 18 Jahren droht dagegen früher oder später die Abschiebung in ihre Heimat, da Spanien Marokko als sicheres Herkunftsland betrachtet.
1: Nicolas Buschlüter berichtete aus Madrid. Ja, die Geschichte von Ceuta zeigt, noch immer versuchen viele Menschen aus ihrer Heimat in ein besseres Leben zu fliehen, aus wirtschaftlichen Gründen, weil sie verfolgt werden wegen des Klimawandels und auch aus vielen anderen Gründen. Das wurde zuletzt auch in Westafrika vor der Küste Mauretaniens wieder sichtbar. Tim T. Coast berichtet.
2: Die mauretanische Küstenwache hat in dieser Woche nach eigenen Angaben mehr als 160 Menschen vor der Küste des westafrikanischen Landes aus Seenot gerettet. Unter ihnen waren 17 Kinder. Das Boot war in Banjul, der Hauptstadt Gambias, aufgebrochen. Ziel waren mutmaßlich die mehr als 1500 Kilometer nördlich liegenden und zu Spanien gehörenden Kanarischen Inseln. An Bord waren Menschen aus Senegal, Guinea und Gambia. Die Rettungsaktion ereignete sich bereits am Dienstag. Nach Angaben der Behörden war das Boot bereits seit 8 Tagen auf hoher See und hatte eine Motorpanne. Wegen verschärfter Kontrollen vor den Küsten Senegals, Mauretaniens und Marokkos starten Migranten ihre Reise zunehmend weiter im Süden. Die Folgen sind längere Reisezeiten und ein deutlich höheres Risiko bei der Überfahrt. In den vergangenen Monaten sind vermehrt Menschen vor der Küste Mauretaniens gerettet worden, zuletzt 300 allein am vergangenen Wochenende. Hilfsorganisationen schätzen, dass 2025 rund 3000 Menschen auf der sogenannten Atlantikroute ertranken. Sie gilt als eine der gefährlichsten Migrationsrouten der Welt.
1: 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Es gibt unendlich viele Arten, um sich für unsere Demokratie einzusetzen. Das reicht von der Vorlesestunde für Kinder über das Ehrenamt bei der Freiwilligen Feuerwehr bis hin zum Engagement für unsere Verfassung gegen jede Form des Extremismus zum Beispiel. Und genau da fangen aber auch die Probleme an. Die Zahl der Angriffe auf Menschen, die sich für den Erhalt unserer demokratischen Strukturen einsetzen, die steigt nämlich bedrohlich. Und genau deshalb haben sich jetzt über 80 Verbände zusammengeschlossen, die sich künftig gemeinsam für die Betroffenen einsetzen wollen. Mit finanziellen Hilfen, mit Beratung und im Fall der Fälle eben auch mit dem entsprechenden Rechtsbeistand. Matthias Bertsch über das Gemeinwohlbündnis Zusammen für Demokratie.
3: Die Bedrohungsallianzen der extremen Rechten stellen in einigen Regionen eine tägliche und akute Gefahr dar. So heißt es in der Solidaritätsvereinbarung. Ohne es explizit zu machen, ist klar, dass damit vor allem jene Orte und Bundesländer gemeint sind, in denen die AfD besonders stark ist und nach Wahlen sogar an die Regierung kommen könnte. Die Betroffenen der Übergriffe seien besonders Migranten, queere Menschen und solche, die sich für eine offene Gesellschaft einsetzen. In der Praxis können die Anfeindungen viele Formen annehmen, macht Holger Wilms von Andropoi deutlich, dem Bundesverband anthroposophischer Behinderteneinrichtungen. Ein Kollege aus einer Kleinstadt in Sachsen habe ihm von den Erfahrungen junger Freiwilliger aus dem Bundesfreiwilligendienst berichtet, die einen migrantischen Hintergrund haben oder auch nur so aussehen.
4: Diejenigen, die es dort gab, die haben nach kürzester Zeit das Fahrrad nicht mehr benutzt, weil einfach die Ventile permanent weg waren. Man fährt zum Bäcker, kommt raus, die Ventile sind weg. Man geht ins Kino, kommt raus, die Fahrradventile sind weg. Das sind diese subtilen kleinen Dinge, die einem verständlich sagen, du bist hier nicht gewollt, du bist hier nicht gewünscht, du gehörst hier nicht dazu.
3: Ausgrenzung und Hetze seien vielerorts längst Alltag, so Karen Taylor von der Bundeskonferenz der MigrantInnenorganisationen.
5: Neben den körperlichen Bedrohungen haben wir natürlich auch die Gefahr, dass Menschen sich aus dem politischen Engagement zurückziehen, weil sie sich alleingelassen fühlen. Und dieses Vakuum, das dann dadurch entsteht, wird nochmal verstärkt gefüllt durch die RechtsextremistInnen.
3: Auch Diakoniepräsident Rüdiger Schuch, die Vorsitzende des Deutschen Gewerkschaftsbundes Jasmin Fahimi und André Lehmann vom Verband Queere Vielfalt berichten von kontinuierlichen und zunehmenden Anfeindungen von rechts. Im Netz oder auf der Straße. Die Ziele wechselten, betont Karen Taylor, das Muster bleibe gleich.
5: Heute trifft es eine migrantische Organisation, morgen eine queere Initiative, übermorgen eine Umweltorganisation oder eine Gewerkschaft. Deshalb lautet unsere Antwort nicht Rückzug, sondern organisierte Solidarität. Und genau dafür steht die Solidaritätsvereinbarung des Bündnisses. Sie macht aus Solidarität verbindliches Handeln. Wenn eine Organisation angegriffen wird, bleibt sie nicht allein.
3: Dies umzusetzen übernimmt ein Koordinierungsausschuss. Er trifft sich wöchentlich, um Anfragen von Betroffenen entgegenzunehmen und dann zu entscheiden, welche Form der Solidarität möglich ist. Holger Wilms von Andropoi.
4: Das eine ist, Dinge wie zum Beispiel Demonstrationen, politische Kampagnen und so weiter, Sichtbarkeit in den Medien zu erzeugen. Das zweite ist, auch aus den eigenen Reihen der BündnispartnerInnen heraus, Fachberatungen anzubieten. Also tatsächlich, wie geht man in diesem besonderen Fall jetzt mit dieser Situation um? Und, was auch sehr wesentlich ist, aus dem Bündnis heraus, kann auch juristische, rechtliche Beratung erfolgen.
3: Auch finanzielle Unterstützung ist möglich. Doch bevor die Maßnahmen umgesetzt werden, müssen alle Partner im Bündnis Zusammen für Demokratie informiert werden. Sie haben die Möglichkeit, eigene Gedanken einzubringen und können gegebenenfalls ein Veto einlegen.
1: Matthias Bertsch über das Bündnis Zusammen für Demokratie.
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1: Bei der Vielzahl von Neuerscheinungen auf dem Buchmarkt, da ist es schwer, den Überblick zu behalten. Einige wichtige Orientierungen bieten dabei Rezensionen, Buchtipps und Interviews auch in verschiedenen Medien. Für Autorinnen und Autoren sind das wertvolle Gelegenheiten, ihre Bücher bekannt zu machen. Dieses Interesse an Öffentlichkeit nutzen jetzt aber auch Betrüger, die mit gefälschten Mails vermeintliche Auftritte auf der Buchmesse oder in Podcasts anbieten. Gegen Geld und im Namen prominenter Kulturjournalistinnen und Journalisten. Christa Schäffer über eine neue, perfide Betrugsmasche.
7: Totenstrand auf Usedom oder Klostermord im Totenwald. So heißen die Bücher von Paul Reinfels, die er selbst herausgibt. Rund 200 Bände hat der Autor aus Rheinland-Pfalz bisher veröffentlicht. Er lebt davon, dass er alle 14 Tage ein neues Buch schreibt und ist auf PR angewiesen. Umso mehr freute sich Paul Reinfels über ein Angebot, das er kürzlich erhielt.
8: Ich bekam eine Mail von einer sehr seriösen Redaktion, die jeder kennt und auch eine sehr bekannte Journalistin im Kulturbereich. Und Inhalt der Mail war gewesen, dass sie im Rahmen der Buchmesse eine Buchpräsentation vorbereiten und dort interessante Bücher vorstellen wollen. Und haben dann eine sehr intensive Hommage an eins meiner Bücher geschrieben, klang ein bisschen nach KI. Und ich sollte einfach zurückschreiben, ob ich interessiert wäre.
7: Reinfels zeigte sich interessiert und bekam erneut eine Mail, in der ihm Interviews und Präsentationen seiner Bücher anlässlich der Frankfurter Buchmesse angeboten wurden. Dafür sollte er je nach Format 200 bis 500 Euro zahlen. Unterzeichnet waren die Angebotsschreiben mit der Signatur Katrin Schumacher, Redaktion Literatur und Unterbüchern.
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9: Ahoi und hallo zur neuen Folge unter Büchern. Das heißt eine Stunde lang frische Literatur. Ich bin Katrin Schumacher und...
7: Das ist Katrin Schumacher. Sie ist Literaturredakteurin beim Mitteldeutschen Rundfunk in Halle und hat ihren eigenen Bücherpodcast. Katrin Schumacher war entsetzt, welche Angebote da in ihrem Namen verschickt wurden.
10: Diese Mails sind immer gleich aufgebaut, offensichtlich KI generiert. In der Mail wird also das neueste Buch gelobt und da wird behauptet, dass es... unsere Redaktion aufgefallen ist und wir nun eine weitere Berichterstattung planen. Also darin wird Medialeistung gegen Geld angeboten.
7: Selbstverständlich verlangen Kulturredaktionen der ARD niemals Geld für die Berichterstattung über Bücher, betont Katrin Schumacher. Daher findet sie solche gefakten Angebote besonders unverschämt und rufschädigend.
10: Das ist natürlich absolut perfide. Also diese Mails schaden in zweierlei Hinsicht. Zum einen diskreditieren sie natürlich unsere journalistische Arbeit. Zum anderen wird aber auch, und das finde ich wirklich, wirklich schlimm, mit dem Vertrauen und den Erwartungen der Autorinnen gespielt, ja, die sich eine größere Sichtbarkeit ihrer Literatur auf dem Markt erhoffen.
7: Auch beim Börsenverein des Deutschen Buchhandels in Frankfurt sind die betrügerischen E-Mails bekannt. Immer wieder melden Verlage neue Fälle, sagt Thomas Koch, der Sprecher des Börsenvereins.
11: Da wir von verschiedenen Stellen jetzt schon davon gehört haben, gehen wir schon davon aus, dass es keine Einzelfälle sind, sondern eine größer angelegte Betrugsmasche, wo eben verschiedene ARD-Redaktionen benutzt werden, fiktiv sozusagen, um gewisse Angebote zu machen. Und die werden eben auch an AutorInnen und Verlage gerichtet.
7: Betroffen ist auch der WDR-Literaturpodcast Zwei Seiten von Mona Amesian und Christine Westermann. Mona Amesian wandte sich an ihre Follower bei Instagram, um vor dem Betrug zu warnen.
12: Es steht auch meine Signatur drunter, mein Instagram-Kanal ist verlinkt, also es ist wirklich unglaublich echt.
7: Wegen des Identitätsklaus zum Schaden von Katrin Schumacher hat der Mitteldeutsche Rundfunk bereits Anzeige erstattet.
1: Christoph Schäffer über den Betrug mit gefälschten Mails im Literaturbetrieb.
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1: Um 23 Uhr mit Benjamin Kirsch. Fast 400 Tote und mehr als 1.300 Vermisste. Das ist die bisherige Bilanz der verheerenden Sturzflut in Nepal. Die Rettungsarbeiten gestalten sich schwierig. Aus Hyderabad, Lena Bodewein.
2: Mit Hubschraubern, Booten und Baggern dringen Helfer zu Überlebenden vor. Das größte Hindernis dabei ist der alles bedeckende Schlamm, der teilweise noch Meter hoch steht. Auch die zerstörte Infrastruktur macht es schwer, in die am stärksten betroffenen Gebiete vorzudringen. Ein Gletschersturz hat, so der jetzige Stand, nach Meinung von Forschenden die Flutwelle ausgelöst. Ein hunderte Meter breites Stück Eis ist über Kilometer in die Tiefe gestürzt und wurde dabei wohl zu einer Lawine aus Wasser, Staub und Geröll pulverisiert. Sie staute zunächst Flussläufe und brach sich dann in einer Sturzflut Bahn.
1: Die EU-Kommission hat den US-Konzern Meta aufgefordert, die gleichen Jugendschutzmaßnahmen auf Instagram und Facebook einzuführen wie künftig in den USA. Meta hatte sich gestern mit mehreren US-Bundesstaaten geeinigt. Demnach verpflichtet sich der Konzern zu weitreichenden Änderungen zum Schutz von Minderjährigen, etwa Zeitlimits und Nachtsperren. Die EU-Kommission hatte schon 2024 eine Untersuchung gegen Meta wegen Suchtgefahren eingeleitet. Der Kriegsverbrecher Ratko Mladic ist tot. Der ehemalige bosnisch-serbische General starb im Alter von 84 Jahren in einem Gefängniskrankenhaus in Den Haag. Aus Wien, Silke Hane.
3: Mladic verbüßte eine lebenslange Haftstrafe im internationalen Gefängnis der UN in Den Haag. Dort war er 2021 vom UN-Kriegsverbrechertribunal für das ehemalige Jugoslawien verurteilt worden. Unter anderem wegen des Völkermords in Srebrenica während des Bosnienkriegs. Unter Mladic' Befehl hatten bosnisch-serbische Truppen 1995 nach der Einnahme der Enklave Srebrenica mehr als 8000 Menschen ermordet. Unter Mladic fand auch die mehr als vierjährige Belagerung der bosnischen Hauptstadt Sarajevo statt, der mehr als 10.000 Menschen zum Opfer fielen.
1: In Monaco ist die Ligaphase der Fußball-Champions League ausgelost worden. Jeder Teilnehmer bestreitet dort 8 Spiele. Bayern München trifft unter anderem auf den FC Arsenal und Atletico Madrid. Auch Borussia Dortmund hat es mit dem FC Arsenal zu tun. Zu den Gegnern von RB Leipzig gehören Real Madrid und Manchester City. Der VfB Stuttgart trifft unter anderem auf Inter Mailand und Galatasaray Istanbul. Das waren die Nachrichten. Das Wetter in Deutschland, in der Nacht im Westen und Nordwesten Schauer und Gewitter, sonst meist trocken, Tiefstwerte 20 bis 14 Grad. Morgen gebietsweise Schauer und Gewitter, im Südosten länger trocken, Höchstwerte 21 bis 31 Grad, auch am Samstag Schauer und Gewitter im Südosten freundlicher, 21 bis 26 Grad, am Sonntag wechselnd wolkig, Schauer und Gewitter 20 bis 28 Grad. Es ist jetzt 23.03 Uhr.
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4: Und der beginnt mit der A1 Hamburg Richtung Lübeck. Die ist zwischen Kreuzberg der Heide und Bad Oldesloe wegen Bauarbeiten bis morgen 6 Uhr gesperrt. Die A1 Köln-Euskirchen ist zwischen Köln-Bürklemünd und Kreuz-Köln-West wegen Wartungsarbeiten bis um 5 Uhr in der Früh gesperrt in beiden Richtungen. Die A2 Magdeburg Richtung Braunschweig ist zwischen Alsleben und Allerhingersleben wegen eines Feuerwehreinsatzes gesperrt. A3 Frankfurt Richtung Köln zwischen Bad Camberg und Limburg Süd 2 Kilometer Stau. A5 Karlsruhe Richtung Frankfurt zwischen Kronau und Kreuz-Walldorf 3 Kilometer Stau. Die A7 jetzt Flensburg Richtung Hamburg zwischen Hamburg-Volkspark und dem Elbtunnel 4 Kilometer stockend. Die A9 Berlin Richtung Halle-Leipzig ist zwischen Niemek und Kleinmerzens wegen Reparaturarbeiten bis 6 Uhr gesperrt. Die A25 Gestacht Richtung Hamburg ist zwischen Allermöhe und Dreieck Hamburg Südost wegen Bauarbeiten bis zum 20. September gesperrt. A52 Essen Richtung Düsseldorf zwischen Essen-Kettwig und Breitscheid 4 Kilometer Stau dort. Die A71 jetzt, Erfurt Richtung Suhl, die ist zwischen Arnstadt Süd und Stadt Ilm wegen Wartungsarbeiten im Tunnel Behringen bis morgen früh 6 Uhr gesperrt. Und letzte Meldung, die A111 Charlottenburg, Dreieck Oranienburg, die ist zwischen Schulzendorfer Straße und Stolpe in beiden Richtungen gesperrt. Kommen Sie gut an.
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4: Kommt wie immer vom Norddeutschen Rundfunk aus Hamburg, aus dem Studio von NDR Info. Mein Name ist Carsten Fick, hallo. Es geht um Rente, um Pflege und um den Schutz vor den Auswirkungen der Klimawende. kurz vor Ende der parlamentarischen Sommerpause treffen sich die Fraktionsspitzen von SPD und CDU/CSU im nordrhein-westfälischen Münster, um die Themen der nächsten Wochen und Monate vorzubereiten. Dabei bergen die durchaus Spielraum für unterschiedliche Positionen. Und deshalb schauen auch die Beobachter genau hin, wie harmonisch gehen die Fraktionsspitzen überhaupt miteinander um. Wie ist das Klima nach den Personalwechseln bei der Union? Vor einem Jahr, da hatten die Regierungsfraktionen bei einer gemeinsamen Klausur ja den Geist von Würzburg beschrien und neue Harmonie beschworen. Und diesmal? Georg Schwarte berichtet.
5: Alles so schön hier in Münster, so schön harmonisch.
6: Sehen Sie es? Die Sonne macht mit,
5: sagt Matthias Mirsch, der SPD-Fraktionschef, als er mit den beiden anderen Fraktionsspitzen der Union, Thorsten Frey und Alexander Hoffmann, am Münsteraner Aasee entlang bummelt. Und gelernt hat er auch schon was hier über diesen Aasee.
6: Am Aasee hier in Münster trifft man sich zum ersten Date. Und man kann sagen, es ist nicht das erste Date der Fraktionen, es ist auch nicht unser erstes Date.
5: Aber es läuft alles sehr vielversprechend. Zum Auftakt stehen die drei dann lächelnd in der Sonne, die gewollte Botschaft, es läuft. Wir sind nett zueinander, selbst die Libellen von Münster spielen mit. Eine setzt sich auf das Mikrofon von Matthias Mirsch.
6: Ich habe hier schon die Natur.
7: Oh ja, sitzt sie ja gerade beim Richtigen. Ja.
5: Lachen, Witzeln, Freundlichkeiten. Es ist die nahtlose Fortsetzung der Bildersprache der vorausgegangenen Kabinettsklausur in Neu-Hardenberg. Schwarz-Rot will als Team auftreten, denn nur so wird das was, sagt Thorsten Frey, der Neue an der Unionsfraktionsspitze. Er ist Gastgeber hier in Münster, obwohl das Ganze noch sein Vorgänger, der Münsterländer Jens Spahn, geplant hatte. Der aber ist vorerst Geschichte. Und wie empfindet das Thorsten Frey? Joa. Sagt er.
8: Ja, das sind die Entwicklungen der letzten Wochen. Wir hatten gestern Abend auch gemeinsam Jens Spahn getroffen. Insofern ist es schon auch etwas, was er damals initiiert hat. Der ursprüngliche Gastgeber war dieser Tagung.
5: Jetzt ist Spahn allenfalls noch der Geist von Münster überhaupt. Geist. Bei der letzten Fraktionsklausur vor einem Jahr, als die Stimmung mies und die Lage schlecht war, gab es den Geist von Würzburg, sagt CSU-Landesgruppenchef Alexander Hoffmann.
9: Und dieser Geist von Würzburg, der hat getragen. Und jetzt muss zu diesem Geist von Würzburg der Mut von Münster dazukommen.
5: Der Mut von Münster. Schönes Motto. Thorsten Frey findet auch, dass die Lage derzeit genau den braucht.
8: Dass wir den Mut haben, auch Entscheidungen zu treffen, die möglicherweise nicht für alle und sofort und auf den ersten Blick populär sind.
5: Zum Beispiel bei der Rentenreform. Stichwort Rente mit 63. Die SPD hoffte auf Kompromisse im Rahmen des parlamentarischen Verfahrens, die Union darauf, dass es im Großen und Ganzen bei den Vorschlägen der Rentenkommission bleibt. Und da bemüht Thorsten Frey dann nicht mehr den Mut, sondern schon wieder den Geist, welchen auch immer.
8: Und da sind wir uns sehr einig. Und in diesem Geist werden wir eine Lösung finden, die die Rente für die nächsten 25 bis 30 Jahre völlig neu aufstellen wird und dafür sorgt, dass die Herausforderungen des demografischen Wandels am Ende nicht bei einer Generation abgeladen wird.
5: Dass das alles nicht einfach wird, noch dazu mit schwierigen Landtagswahlen, mit miesen Umfragewerten im Nacken und Krisen auf der Welt, Sie alle hier in Münster wissen das.
6: Die Form der Polarisierung nimmt kontinuierlich zu. Aber Demokratie wird nur funktionieren, wenn wir auch bereit sind, den Kompromiss tatsächlich hochzuhalten. Wir können uns locker profilieren, indem ich mein eigenes Konzept aufschreibe und sage, super. Aber daraus habe ich für dieses Land noch überhaupt nichts geschafft.
5: Am Freitagnachmittag ist dann Schluss hier im Münsterland und dann soll er wirken. Der Mut von Münster.
4: Georg Schwarte berichtete. Und einen etwas tieferen Einblick hat mein Kollege Gerd Wolf vom NDR bekommen. Er hat mit Frauke Heiligenstadt gesprochen. Sie sitzt für die SPD im niedersächsischen Goslar im Bundestag, ist Mitglied im Fraktionsvorstand und Expertin für Finanzen ihrer Fraktion. Zunächst ging es um die Frage, ob sie denn noch Hoffnung hat, dass es etwas wird mit dem Herbst der Reform.
10: Also ich persönlich halte grundsätzlich gar nichts von irgendwelchen Begriffen, die erfunden werden. Generell gilt für mich, Ärmel hochkrempeln, arbeiten, die Belange der Menschen in den Blick nehmen und ganz normal tun, was unsere Aufgabe ist, nämlich gucken, dass wir Rahmenbedingungen insbesondere momentan für Unternehmen und Menschen verbessern können, damit wir Arbeitsplätze sichern können. Wie auch immer das andere bezeichnen, das ist eher nicht so mein Thema. Ich halte auch nichts von Herbst oder Sommer oder Frühling der Reformen, sondern Gesetze müssen dann gemacht werden, wenn sie anstehen, wenn sie fertig entwickelt sind und sie werden dann einfach miteinander verhandelt, besprochen und beschlossen. Ich kann da nichts mit anfangen mit solchen Begriffen.
11: Aber Ärmel hochkrempeln und arbeiten, diese, ich sag mal, Schlagworte sind ja in letzter Zeit eher abgelöst worden vom Begriff, es wird viel diskutiert, bevor es zu Ergebnissen kommen kann. Ist das eine Botschaft, die einem größeren Publikum in diesen Zeiten auf Dauer vermittelbar ist?
10: Nein, nein, Demokratie wird grundsätzlich diskutiert. Das ist gut so, dass wir in der Demokratie diskutieren und dass wir auch um die besten Lösungen ringen. Die Koalition besteht aus drei unterschiedlichen Parteien. Die Union bildet mit CDU, CSU zwar eine Fraktion, aber es sind auch sehr unterschiedliche Parteien. Das merkt man immer wieder auch in Gesprächen und Verhandlungen. Und insofern ist das erstmal gar nichts Schlimmes, wenn man miteinander diskutiert. Aber ich kann Ihnen nur sagen, ich bin ja Mitglied des Finanzausschusses. Wir haben allein im letzten Jahr über 21 Gesetze verabschiedet. Wir haben sehr respektvoll als Kolleginnen und Kollegen im Finanzausschuss mit Union und SPD zusammengearbeitet. Wir haben immer geguckt, wo kommt jeder her. Wir wissen, wo unsere Grenzen sind, aber wir suchen vor allen Dingen Gemeinsamkeiten. Aber und wie das andere benennen, das ist mir ehrlich gesagt dann egal. Hauptsache, wir können Ergebnisse erzielen.
11: Aber Ergebnisse lassen nach wie vor auf sich warten, konkrete. Der kleine Koalitionspartner bremst den größeren aus bei den Diskussionen um die Reformen, hört man zunehmend aus der Union. Wackelt der Schwanz mit dem Hund?
10: Nein, das kann ich nicht feststellen. Ich sage ein Beispiel. Wir haben sehr viel schon verändert mit der Reform zum Asylrecht, auch der europäischen Reform zum Asylrecht und der Umsetzung der Gesetze in Deutschland. Ist die SPD ja sehr weit auch über ihre eigenen Grenzen gegangen. Wir haben zum Beispiel das Bürgergeld reformiert. Das ist jetzt eine neue Grundsicherung geworden. Auch da haben wir sehr viele inhaltliche Zugeständnisse gemacht, aber immer im Interesse, dass wir die Sozialgesetzgebung auch in Deutschland gut erhalten können und niemand durchs Rost fällt. Also für mich ist es so, dass immer die Sache im Vordergrund steht. Und ich darf das auch sagen, das gilt auch für die allermeisten Kolleginnen und Kollegen so. Und von daher, wir werden jetzt in den nächsten 4 Monaten allein im Finanzausschuss wieder 14 Gesetze beraten, wie zum Beispiel die Frühstartrente, wo es darum geht, Kindern und Jugendlichen auch den Zugang zum Finanzmarkt leichter ermöglichen zu können, damit sie das schon mal ein bisschen lernen können auch und auch sehen können, wie sich so etwas entwickelt. Es sind eigentlich viele positive Sachen auf den Weg gebracht worden. Die private Altersvorsorge ist reformiert worden. Der Riester wird abgelöst in eine deutlich flexiblere Möglichkeit, zukünftig privat altersvorzusorgen und ich könnte noch einiges mehr auflisten. Darüber wird nur nicht gesprochen, sondern es wird dann eher so über die Sachen gesprochen, wo man sich intensiver streitet.
11: Na ja, klar, ich könnte auch ein paar Sachen aufführen, wo es eben nach wie vor Diskussionsbedarf gibt. Nehmen wir aktuelle Rentendiskussion. Es gab einen Kompromiss, der ist dann von Ostministerpräsidenten, unter anderem auch von Frau Schwesig aus Mecklenburg-Vorpommern, in diesen Wahlkampfzeiten wieder aufgekündigt worden. Wie kommt man raus aus einem solchen Dilemma, das ja am Ende Wähler nervt, wissen wir ja, und den Populisten hilft.
10: Das kann ich sehr gut nachvollziehen, dass das die Wählerinnen und Wähler und Zuhörenden auch total nervt, dass plötzlich vereinbarte Entscheidungen wieder aufgeschnürt werden sollen. Aber genauso ist es ja beim Thema Rente gar nicht. Es ist ja so, dass die Expertenkommission einen Vorschlag gemacht hat, der mehr als 30 Vorschläge enthält. Und diese Vorschläge, die werden jetzt von der Bundesregierung in einzelne Gesetze umgesetzt. Und die Expertenkommission hat zum Beispiel beim Thema abschlagsfreie Rente nach 45 Versicherungsjahren, hat die Expertenkommission auch ausdrücklich erwähnt, dass man sich Einzelfälle genau angucken muss und dass es Übergangsfristen geben muss. Also insofern ist das Thema Rente, es gibt nicht schwarz oder weiß. Das ist Sache der Populisten. Die machen schwarz oder weiß. Wir arbeiten in der Sache. Wir müssen sehr differenziert Gesetze beraten und dann entschließen. Also insofern, ja, es lässt sich nicht immer so leicht erklären. Es lässt sich auch nicht immer alles gut rüberbringen. Und ich wünsche mir manchmal auch eine bessere Performance und klarere Worte. Aber es ist eben vieles auch sehr umfassend und sehr komplex.
12: Sagt Frauke Heiligenstadt, Mitglied im SPD-Fraktionsvorstand.

0: Die Zeit jetzt ganz genau 23.15 Uhr.
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0: Und schon wieder schauen viele nach oben, gen Himmel. Zwei Wochen nach der partiellen Sonnenfinsternis folgt direkt das nächste Spektakel, eine partielle Mondfinsternis. Dafür muss man aber morgen früh aufstehen und auch einen günstigen Blick auf den Horizont haben. Was genau bei einer Mondfinsternis passiert und worauf man achten sollte, das erklärt uns Emily Burkhardt aus der ARD-Wissenschaftsredaktion.
2: Wer am 28. August früh aufsteht, kann ein besonderes Himmelsschauspiel beobachten. Eine partielle Mondfinsternis. Der Vollmond wandert dabei tief in den Schatten der Erde.
3: Ja, die Mondfinsternis ist das Gegenstück zur Sonnenfinsternis. In dem Falle wandert der Mond in den Schatten, den die Erde sozusagen gegenüber von der Sonne ins Weltall wirft. Und da der ja von selber nicht leuchtet, kriegt er dann kein Sonnenlicht mehr ab und wir sehen ihn verdunkelt.
2: Erklärt Caroline Liefke vom Haus der Astronomie in Heidelberg. Diesen Freitag ist der Effekt besonders stark.
3: Also wir haben eine partielle Mondfinsternis. Partiell heißt in dem Falle, dass der Mond allerdings zu 93% sogar in den Kernschatten der Erde reinwandert. Das heißt, da bleibt auch tatsächlich nur ein ganz kleiner heller Teil übrig.
2: Nur wenn Sonne, Erde und Mond genau in einer Ebene liegen, trifft der Mond den Erdschatten. Dann gibt es eine Mondfinsternis. In Deutschland sind davon im Schnitt 1 bis 2 pro Jahr zu sehen. Häufig wird dabei aber nur ein Teil des Mondes bedeckt. Besonders bekannt ist der sogenannte Blutmond, der bei einer totalen Mondfinsternis zu sehen ist. Durch den relativ großen Bedeckungsgrad kann aber auch der Mond bei der Finsternis am Freitag rötlich erscheinen.
3: Und normalerweise sieht man da diesen Kupferfarbton tatsächlich schon. Es wird halt allerdings dadurch schwierig, dass es einfach zu hell sein wird und der Mond auch zu nah am Horizont steht.
2: Die Mondfinsternis beginnt nämlich schon gegen 4.30 Uhr morgens und hat ihren Höhepunkt dann kurz nach 6 Uhr. Dann steht der Mond allerdings schon sehr tief und geht kurz darauf unter. Daher ist auch der Standort entscheidend.
3: Man braucht als allererstes mal einen Standort, an dem man auch wirklich tief runter bis zum Horizont in Richtung Westen gucken kann. Man muss halt allerdings dann eben morgens ein bisschen früher aufstehen. Ferngläser und Teleskope sind da durchaus hilfreich, also gerade so ein Fernglas, das kann auch helfen, wenn der Mond dann tatsächlich so droht, in der Morgendämmerung zu versinken, dass man den dann tatsächlich auch noch auffinden kann.
2: Und im Unterschied zur Sonnenfinsternis ist die Beobachtung mit bloßem Auge unbedenklich.
3: Brille und dergleichen Schutzmaßnahmen braucht man nicht, dafür ist der Mond nicht hell genug.
2: Die nächste totale Mondfinsternis ist erst wieder an Silvester 2028 zu sehen.
0: Und hier nochmal der Zeitplan für die Mondfinsternis. Ab 4.33 Uhr morgen früh tritt der Mond in den Kernschatten. Ab etwa 5.15 Uhr ist er halb bedeckt und den Höhepunkt erreicht die partielle Mondfinsternis um 6.13 Uhr. Soweit der Bericht von Emily Burkhardt. Jetzt in die USA. Seit Monaten schon wird vor Gericht über das Kennedy Center in Washington gestritten. US-Präsident Donald Trump hat das Kulturzentrum quasi unter seine Kontrolle gebracht. Das Programm war ihm zu vogue, entsprach also nicht seiner politischen Richtung. Die Umbenennung in Trump Kennedy Center hat ein Gericht gestoppt und ebenso die geplante Schließung für 2 Jahre für Renovierungsarbeiten. Wie bekommt Trump jetzt seinen Namen trotzdem an die Außenwände? Die Anwälte des Präsidenten hätten da noch ein paar Ideen. Nina Barth in Washington zum aktuellen Stand des Streits.
4: Das ist der nächste Versuch der Trump-Regierung, ihre Pläne auf Teufel komm raus durchzusetzen. Die Anwälte des Justizministeriums sagen jetzt, dass das Kennedy Center in so schlechtem Zustand ist, dass es am Ende sogar vielleicht abgerissen werden muss, wenn es nicht wie geplant renoviert wird. Als Alternative könnte ein Freiluft-Amphitheater gebaut werden, sagen sie. Aber es geht gar nicht um die Frage, ob renoviert werden darf oder nicht, sondern es geht darum, ob das Kennedy Center dafür tatsächlich 2 Jahre lang komplett dicht gemacht werden muss und ob Trump das veranlassen kann. Und die Renovierungsfrage, die ist ja nicht der einzige Streit, sondern es geht ja auch noch um die Umbenennung. Ein Richter hat verboten, dass das Kennedy Center in Trump Kennedy Center umbenannt werden darf. Und da hat die inzwischen hauptsächlich von Trump-Leuten besetzte Führung des Kulturzentrums eine neue Idee, nämlich das Zentrum soll nicht Trump Kennedy Center heißen, sondern unter dem Namen Kennedy Center soll ein Schriftzug renoviert und restauriert von Präsident Donald J. Trump. Rechtlich gesehen kann Donald Trump, kann keine Regierung das Kennedy Center einfach abreißen lassen. Das ist eine öffentliche Institution und das Kennedy Center steht unter Denkmalschutz. Wenn überhaupt, müsste das der Kongress beschließen. Aber vor ein paar Monaten hätte wahrscheinlich auch niemand für möglich gehalten, dass Trump einfach so den East Wing des Weißen Hauses abreißen lässt. Und das ist auch passiert, weil Trump an der Stelle ja einen riesigen Ballsaal bauen lässt. Aber es ist in der Stellungnahme der Anwälte der Trump-Regierung auch nicht klar, wie ernst sie das tatsächlich meinen. Es wird dort nur als eine Möglichkeit genannt. Aber bei Trump-Gegnern schrillen die Alarmglocken eben vor allem nach der Erfahrung mit dem East Wing.
0: Nina Barth berichtete aus Washington. Wir blicken auf die Spritpreise. Seit Beginn des Krieges mit dem Iran morgen vor 6 Monaten, da sind die Spritpreise in Deutschland ja in die Höhe geschnellt. Kurzzeitige Maßnahmen wie zum Beispiel Tankrabatt oder auch die sogenannte 12-Uhr-Regel, die haben zwar Erleichterung gebracht, für viele bleiben die Spritpreise aber ein echtes Problem. Alina Pröckel vom RBB hat sich dazu mal bei Verbraucherinnen und Verbrauchern in Ostbrandenburg umgehört.
5: Umgerechnet 1,73 Euro pro Liter kostet der Diesel in Suwice in Polen. Auf der deutschen Seite mit 2,33 Euro rund 60 Cent mehr. An den Tankstellen in Suwice reiht sich Auto an Auto. In Polen zu tanken gehört gerade in Grenznähe für viele zum Alltag. Denn
6: ich muss ja tanken. Ich muss ja irgendwie zur Arbeit kommen. Und da gibt es keine andere Möglichkeit.
7: Polen senkt, also tankt man hier. Sogar von Berlin, nicht? Überall, wo die herkommen, ist ja logisch. Hier sparst du.
5: Die Strategie der Ostbrandenburger ist klar. Getankt wird auf der anderen Seite der Oder. Dabei ist der Frust bei vielen groß, dass das überhaupt notwendig ist. Dass die Preise in Deutschland so hoch sind, stößt auf Unverständnis.
8: In anderen Ländern geht es ja auch, nur bei uns halt irgendwie nicht.
7: Warum schafft das Polen oder andere Länder? Warum nicht Deutschland?
9: Man sieht, dass es in anderen Ländern funktioniert und ist einfach zum Wegrennen.
5: Viele machen sich Sorgen ums Geld. Das sorgt dafür, dass Autofahren Abwägungssache geworden ist.
10: Jetzt sind noch Umleitungen überall, sodass das alles noch teurer wird und man sich wirklich jede Fahrt überlegen muss.
11: Man sich dreimal überlegt, ob man mit dem Auto fährt oder ob man das halt tatsächlich lässt. Ob man Fahrten, die notwendig sind, dann an der Stelle lieber mit dem Zug macht, wobei das mitunter mit 2 Kindern durchaus problematischer ist.
5: Auch die Bahnpreise sind ohne Deutschlandticket hoch. Für manche fällt sie deswegen als Alternative weg. Die große Erleichterung dann doch bei einigen, wenn sie morgens in ihr Firmenauto steigen können. Das ist der wohl einzige Weg, ohne Albträume auf die Preise zu blicken. Gerade im ländlichen Raum, wo das Auto für viele Pflicht ist. Auch bei den Unternehmen, die darauf angewiesen sind, mobil zu sein, sind die Spritpreise ein enormer Kostenfaktor. Bei der Tagespflege Sonnenschein in Frankfurt ist Mitarbeiter Silvio Banitzky froh über die Nähe zur Grenze. Aber
12: für die Branche ist es natürlich ein ziemlicher Schlag im Kontor, weil sozusagen das ist ja ein Mehraufwand, den sie bringen müssen, was ja irgendwo entweder in Minus geht oder aus der eigenen Tasche bezahlt werden muss. Und das soll ja nicht zulasten der sozusagen der Pflegenden sein, sondern dementsprechend muss man das ja irgendwo auffangen.
5: Seit die Preise für Sprit in die Höhe geschnellt sind, müssen viele woanders sparen. An den Einkäufen, am Urlaub. Für Mandy Weiß-Spilski aus Rüdersdorf ist nur fürs Tanken zu arbeiten auch keine Lösung.
13: Also schwierig zu sparen. Und wir haben jetzt beschlossen, wir sparen aber auch nicht mehr. Wir gehen den ganzen Tag arbeiten und man gönnt sich trotzdem mal was Gutes im Leben. Weil nur noch für Sprit und Steuern und andere Ausgaben arbeiten zu gehen, das kann nicht alles im Leben gewesen sein.
5: Und neben allem Unmut finden einige auch kreative Lösungen. Denn jede Fahrt weniger schont den Geldbeutel. Manuela Brendling aus Sieversdorf setzt auf Gemeinschaft, um etwas Erleichterung in das Thema zu bringen.
10: Wir wohnen zusammen hier mit meinen Schwägerin und Schwager, dass wir uns da gegenseitig immer mal, Mensch, wenn du fährst, bringst du mir mal dit und dit mit und dit und dit, dass man dann mal ein bisschen damit sparen kann, jeder auf seine Art und Weise. Und ansonsten kann man sich doch aufregen, wie man will, bringt's was.
5: Und so finden auch nach einem halben Jahr horrender Spritpreise viele ihren Weg durch den Frust. Durch Sparsamkeit, durchs Fahrradfahren und wenn es nicht anders geht, eben durch Hilfe anderer.
0: Tja, halbes Jahr hohe Spritpreise. Alina Pröckel berichtete aus Ostbrandenburg. 23.24 Uhr.
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14: Mit Jan Möller. Arsenal London und Atletico Madrid. Das sind zwei der Gegner des FC Bayern in der neuen Fußball-Champions-League-Saison. In Monaco ist die Ligaphase ausgelost worden. Einer der Gegner von Borussia Dortmund ist ebenfalls der FC Arsenal. Der VfB Stuttgart spielt unter anderem gegen Inter Mailand und RB Leipzig, zum Beispiel gegen Manchester City und Real Madrid. Also viele große Namen. Tja, und mit wem es der SC Freiburg 2 Etagen tiefer sozusagen in der Conference League zu tun bekommt, das entscheidet sich morgen in Monaco. Auf jeden Fall sind die Freiburger dabei. Sie haben gegen den FC Motherwell aus Schottland mit 4:1 gewonnen, hatten ja auch schon das Hinspiel mit 3:1 für sich entschieden. Trainer Julian Schuster, der strahlt schon, wenn er an die Europapokalsaison denkt.
15: Ja, ist schon einfach besonders, einfach international spielen zu dürfen. Das war ja im Hinspiel schon so, das sind einfach auch tolle Erfahrungen und tolle Städte, die wir in der Regel da auch bereisen dann dürfen oder auch bespielen dürfen.
14: Tja, und so geht's natürlich auch den Clubs in der Europa League. Auch da ist morgen die Auslosung in Monaco. Aus der Bundesliga sind Leverkusen und Hoffenheim dabei. Stichwort Bundesliga. Morgen Abend geht's ja los. Der FC Bayern gegen den VfB Stuttgart. Das ist das Eröffnungsspiel der neuen Saison. Und schon losgegangen ist am Abend die neue Saison in der Handball-Bundesliga der Männer. Die Füchse Berlin haben da zum Auftakt schon mal 2 Punkte geholt. Der Vizemeister also hat gewonnen gegen Melsungen. Christian Riedel war für uns dabei.
16: Aufatmen bei den Füchsen Berlin. Nach der klaren Supercup-Niederlage gegen Magdeburg zeigten sich die Berliner zum Saisonauftakt in der Bundesliga hellwach und holten sich beim 33:31 gegen Melsungen beide Punkte. Die Grundlage für diesen Erfolg legten die Berliner in der ersten Halbzeit. Da klappte bei ihnen fast alles, bei Melsungen so gut wie nichts. 17:9 hieß es nach den ersten 30 Minuten, aber in der zweiten Halbzeit kamen die Gäste besser ins Spiel und die Füchse zeigten einige Schwächen in der Defensive. So schmolz der Vorsprung immer mehr, sodass zum Schluss nur noch 2 Tore übrig blieben. Bester Werfer war auf Berliner Seite Mattes Langhoff mit 9 Treffern. Bei Melsungen war Mensing 6-mal erfolgreich.
14: 33:31, also das Endergebnis. Deutlicher war es beim THW Kiel. Der hat zum Auftakt Lemgo geschlagen mit 35:27. Die deutschen Basketballer sind Welt- und Europameister. Für die WM im kommenden Jahr in Katar müssen sie sich aber trotzdem erst noch qualifizieren. Und in die zweite Quali-Phase sind sie, wie erwartet, mit einem Sieg gestartet gegen die Niederlande, nach leichten Anlaufschwierigkeiten allerdings. Armin Lehmann.
17: Der Welt- und Europameister Deutschland wurde am Ende seiner Favoritenrolle dann doch recht deutlich gerecht. 99:83 hieß es in der fast ausverkauften Köln Arena vor über 15.000 Zuschauern gegen die Niederlande, die sich vor allem in der ersten Halbzeit lange wehrten, aber am Ende dann gegen Dennis Schröder und Co. ohne eine echte Siegchance waren. Schröder, der Kapitän, war denn auch der erfolgreichste deutsche Werfer mit 23 Punkten und führte sein Team zum wichtigen Qualifikationssieg.
14: Und am Sonntag geht's gleich weiter in Polen. Da wird die Aufgabe wohl etwas kniffliger fürs deutsche Team. Und die WM, wie gesagt, die findet dann im kommenden Jahr in Katar statt. Die WM der Frauen, die steigt ja in Berlin. In der kommenden Woche geht's da schon los. Bei der Generalprobe in Köln gab's direkt vor dem Spiel der Männer eine knappe Niederlage gegen die Türkei, 62:63. Es haben allerdings auch noch wichtige Spielerinnen gefehlt, die dann nächste Woche dabei sein werden. In Zürich haben die Leichtathletik-Fans einen zumindest teilweise magischen Abend erlebt beim Diamond League Meeting. Martin Roschütz mit den Einzelheiten.
18: Weltrekordabend beim Leichtathletik-Meeting in Zürich. Der Brasilianer Alisson dos Santos lief die 400 Meter Hürden in 45,80 Sekunden und verbesserte die bisherige Bestmarke des Norwegers Carsten Warholm um 14 Hundertstel. Wenige Minuten später stellte auch Masai Russell einen Weltrekord auf. Die Olympiasiegerin aus den USA gewann die 100 Meter Hürden in 12,09 Sekunden und unterbot den bisherigen Rekord um 3 Hundertstel. Die deutschen Athletinnen und Athleten spielten nur Nebenrollen. Gesa Krause wurde über 3000 Meter Hindernis 6., Lea Meyer 7. Robert Faken belegte über 1500 Meter Rang 8, ebenso Speerwerfer Thomas Röhler.
14: Von der Leichtathletik kommen wir dann zum Hockey. Da läuft ja gerade in den Niederlanden und Belgien die Weltmeisterschaft. Die Männer spielen morgen gegen Argentinien, die deutschen Männer gegen Argentinien um den Einzug ins Finale. Und die deutschen Frauen, die haben die WM jetzt beendet und zwar auf Rang 6, denn im abschließenden Platzierungsspiel gegen Indien gab es eine 1:3 Niederlage. Und verloren haben auch die deutschen Volleyballerinnen zum Abschluss der Gruppenphase bei der Europameisterschaft in Istanbul. 0:3 gegen Polen, das war zu erwarten. Das Achtelfinale hat das Team trotzdem erreicht. Und da geht es am Montag oder Dienstag wahrscheinlich gegen Belgien. Zum Schluss noch zum Tennis. Mit einer Auslosung haben wir begonnen und mit einer Auslosung hören wir auch auf in diesem Sportblock. Am Wochenende geht's in New York bei den US Open so richtig los und die deutsche Nummer 1, Alexander Zverev aus Hamburg, trifft in Runde 1 auf den Italiener Lorenzo Sonego. Zverev ist, weil Jannik Sinner verletzt fehlt, an Nummer 1 auch gesetzt bei den US Open. Insgesamt stehen im Einzel 8 deutsche Profis im Hauptfeld, 4 bei den Männern, 4 bei den Frauen.
0: Dankeschön, der Sport mit Jan Möller.

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1: Um 23.30 Uhr mit Emily Seidel. Nach der Sturzflut in Nepal ist die Zahl der Toten auf fast 400 gestiegen. Mehr als 1.300 Menschen werden noch vermisst. Die Behörden warnen vor einer weiteren Flutwelle. Aus der Nachrichtenredaktion Marei Beermann.
2: Bilder zeigen, wie sich an der Unglücksstelle weiter Wasser anstaut. Bewohnern wird geraten, sich in Sicherheit zu bringen. Weil der Schlamm in vielen Regionen meterhoch steht, gestalten sich die Bergungsarbeiten vielerorts schwierig. Die Rettungskräfte versuchen mit Hubschraubern, Booten und Baggern zu den Überlebenden zu gelangen. Nothilfe kommt unter anderem aus Indien, den USA und von den Vereinten Nationen. Ursache des Unglücks ist Experten zufolge ein Gletschersturz, der die Flutwelle ausgelöst hat.
1: Deutschland und 5 weitere EU-Staaten fordern, den kommenden Haushaltsrahmen der EU deutlich zu kürzen. Der aktuelle Vorschlag der Kommission liegt bei knapp 2 Billionen Euro. Aus Berlin Nicole Markwald.
3: Schlicht unbezahlbar. So nannte Friedrich Merz die Vorschläge der EU-Kommission für den künftigen Finanzrahmen. Der sieht laut Bundeskanzler eine Aufstockung von bis zu 60% vor. In Zeiten knapper Kassen eben schlicht unbezahlbar. Die dänische Ministerpräsidentin Mette Frederiksen stimmte zu. Der vorgeschlagene Anstieg sei zu hoch. Die Summe müsse um mehrere 100 Milliarden Euro gekürzt werden. In allen Bereichen. Wir sind nicht geizig, erklärte Merz. Aber solche Aufschläge passen einfach nicht in unsere Zeit.
1: In der spanischen Exklave Ceuta hat es Ausschreitungen gegeben. Bewohner verlangten die Abschiebung der verbliebenen Flüchtlinge in dem Ort. Auf Fernsehbildern ist zu sehen, wie Habseligkeiten der Migranten in Brand gesetzt werden. Die Polizei drängte die Demonstranten zurück, dabei kam es zu gewaltsamen Zusammenstößen. Ende Juli waren mehr als 70.000 Menschen aus Marokko in die spanische Exklave eingedrungen, in der Hoffnung, so in die EU zu gelangen. Die meisten von ihnen sind inzwischen zurückgekehrt. Nach Schätzungen der spanischen Regierung blieben bis zu 7.000 Migranten in Ceuta. US-Präsident Trump hat die Umbenennung des Ontariosees angeordnet. Ab sofort solle das Grenzgewässer Amerikasee heißen. Im andauernden Zollstreit mit Kanada begründet Trump die Umbenennung mit einem wirtschaftlichen Aspekt. Man rechne nicht mehr damit, nennenswerte Geschäfte mit Ontario zu tätigen, sagte er. Die kanadische Provinz ist wirtschaftlich eng mit dem amerikanischen Nachbarland verbunden. Das Wetter in Deutschland. In der Nacht im Westen und Nordwesten Schauer und Gewitter, sonst meist trocken, Tiefstwerte 20 bis 14 Grad. Morgen gebietsweise Schauer und Gewitter, im Südosten länger trocken, Höchstwerte 21 bis 31 Grad. Auch am Samstag Schauer und Gewitter, im Südosten freundlicher 21 bis 26 Grad. Und am Sonntag dann wechselnd wolkig Schauer und Gewitter bei 20 bis 28 Grad. Das waren die Nachrichten.
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4: Mit den aktuellen Meldungen um 23.33 Uhr. Die A2 Magdeburg Richtung Braunschweig, die ist zwischen Alsleben und Anna Engersleben wegen eines Feuerwehreinsatzes gesperrt. A3 Frankfurt Richtung Köln zwischen Bad Camberg und Limburg Süd, 2 Kilometer Stau dort. A5 Karlsruhe Richtung Frankfurt zwischen Kronau und Kreuz Walldorf, 3 Kilometer Stau. Und die A7 Flensburg Richtung Hamburg zwischen Hamburg Volkspark und dem Elbtunnel, 4 Kilometer stockender Verkehr. Und abschließend die A111 Charlottenburg Dreieck Oranienburg, die ist zwischen Schulzendorfer Straße und Stolpe derzeit in beiden Richtungen gesperrt.
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4: Mit Carsten Fick im Studio, hallo. Anfang des Monats, da hat ein heftiger Sturm in Uruguay gewütet. Der Zyklon hat Häuser zerstört, mehr als 60.000 Haushalte waren dort ohne Strom. Und viele befürchten, das war nur ein Vorbote, denn das Wetterphänomen El Niño könnte in diesem Jahr besonders heftige Folgen haben. In Uruguay laufen auf jeden Fall die Vorbereitungen, wie unsere Korrespondentin Xenia Böttcher berichtet.
5: Kalt ist es. Pablo Bras trägt Handschuhe und eine blaue Daunenweste über dem dicken grauen Kapuzenpulli. Es ist Winter in Uruguay. Mit Sorge blickt der Kioskbesitzer auf den Fernseher. Das Wetterphänomen El Niño soll Uruguay, soll ganz Südamerika dieses Jahr besonders stark treffen. Die Frage sei weniger ob, vielmehr wann. Es heißt, es kommt der Super Niño. Und ich kann dir sagen, wir haben alle Angst. Wenn man sieht, was in Uruguay los ist, die Orte, die vor 2 Wochen überschwemmt wurden, es macht Angst. Die ersten Überschwemmungen gab es dieses Jahr bereits. Pablo holt das Smartphone raus und zeigt Videos. Vor 4 Jahren hat sich seine Straße in einen reißenden Fluss verwandelt, der Autos und Container mitgerissen hat, der Keller überflutete und auch seinen Kiosk beschädigte. Die Erinnerungen der Vergangenheit machen Angst auf die Zukunft. Jedes Mal, wenn es regnet, sind wir Nachbarn in Alarmbereitschaft. Dann heißt es gleich, Achtung, es wird regnen, bring dein Auto in Sicherheit. Wenn es richtig heftig regnet, dann ist das schrecklich. Wir zittern alle vor Angst. Uruguays Hauptstadt liegt am Rio de la Plata. Schon seit Jahren steigt der Wasserpegel durch den Klimawandel. Durch Starkregen steigt die Überschwemmungsgefahr zusätzlich. Und dieses Jahr zeigen Modelle, könnte es besonders heftig werden. Von einem Super El Niño ist vielfach die Rede. Die Regierung hat bereits $750.000 Kredit für Katastrophenhilfe aufgenommen, berichtet Alejandro Sanchez, Staatssekretär im Präsidialamt. Wir gehen derzeit davon aus, dass insgesamt rund 25.000 Menschen ihre Wohnung verlassen müssen. Wir befinden uns in einer äußerst schwierigen Situation, die sich natürlich auf den Wohnraum, die Arbeitsplätze, den Tourismus und das gesellschaftliche Leben der Menschen in Uruguay auswirken wird. Doch tatenlos ist man in Uruguay nicht. An der Universidad de la República forscht Bauingenieur Ignacio Marrero an wasserdurchlässigem Straßenbelag. Denn ein Problem vieler Städte sei, dass sie so zubetoniert sind, dass sie quasi wasserdicht seien. Mein Interesse kam durch all die Unwetter, daraus, wie sich das Klima verändert hat und wie schwer es der Stadt manchmal gefallen ist, sich an diesen Wandel anzupassen. Auf die Mischung kommt es an. Das Gemisch soll Wasser durchlassen, aber auch Gewicht aushalten. Ein Parkplatz hat andere Erfordernisse als eine Straße. Die Wissenschaftler begleiten und beraten Unternehmen. Denn wer heute in Uruguay baut, ist verpflichtet, sich darum zu kümmern, was mit dem Regenwasser passiert. Zement und grober Kies werden zusammengerührt. Was entsteht, sieht erstmal aus wie ein grauer Puffreis. Und wenn Wasser auf die Oberfläche trifft, fließt ein guter Teil direkt unten wieder raus. Der wasserdurchlässige Beton bremst den Überflutungsprozess. Wir konnten zeigen, dass das Wasser nicht mit derselben Geschwindigkeit abfließt, wie es hineinfließt. Ein Teil des Wassers versickert in den Boden, ein anderer fließt beispielsweise in die unterirdischen Rückhaltebecken. Die Taschenlampen von Pablo Guido und seinem Team lassen die Dimensionen erahnen. Dieses Becken fast 3000 Kubikmeter, andere 20.000. 7 hat die Stadt in den vergangenen Jahren nach und nach ausgebaut, weitere seien in Planung. Es funktioniert wie ein Damm. Das Regenwasser läuft hier rein und füllt allmählich den Raum. Was hier reinfließt, ist nicht draußen auf der Straße. Die Männer zuständig für die städtische Abwasserwirtschaft steigen die Treppe rauf zum Bürgersteig. Hier zeigen sie die vielen kleinen Regengärten, die entstehen. Ein paar Quadratmeter dicht bepflanzt. Die Wurzeln, die Erde, fangen den ersten Regen ab. Uruguay versucht sich an die Wetterextreme anzupassen und längst ist nicht klar, ob es dieses Jahr wirklich zu dem befürchteten sogenannten Super El Niño kommt. Die Ungewissheit aber belastet Kioskbesitzer Pablo Bras und seine Nachbarn. Ist das jetzt die Ruhe vor dem Sturm? Können die Maßnahmen im Notfall Schlimmeres verhindern?
4: Xenia Böttcher berichtete um 23.39 Uhr.
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4: Der KI-Boom hat die Börsen ja ganz schön nach oben getrieben. Doch ein beträchtlicher Teil der Erwartungen konzentriert sich auf einige wenige große Technologiekonzerne. An der Spitze steht Nvidia. Die neuen Quartalszahlen des Unternehmens bestätigen auch die positive KI-Stimmung. Aber was passiert, wenn das rasante Wachstum an Grenzen stößt? Noel Schmidt berichtet.
6: Mit großer Spannung hatten Investoren auf die frischen Quartalszahlen des US-Chip-Riesen Nvidia gewartet. Der Chip-Hersteller liefert die Hochleistungsprozessoren, die für aufwendige KI-Lösungen gebraucht werden und gilt als der Pulsmesser des KI-Booms. Was der Pulsmesser zu sagen hatte, Nvidia hat den Umsatz im Vergleich zum Vorjahr mehr als verdoppelt, den Gewinn ebenfalls. Ein Ergebnis, das selbst die optimistischsten Anleger überrascht hat, sagt Chefmarktanalyst Jochen Stanzel von der Consorsbank.
7: Nvidia hat ja gestern auch etwas gemacht, was sie bisher überhaupt noch nie gemacht haben. Die haben nämlich einen Ausblick gegeben auf das kommende Geschäftsjahr. Das wird Anfang Februar 2027 beginnen und endet dann Ende Januar 2028. Und für diesen Zeitraum erwarten die ein Umsatzwachstum von 70%. Und im Vorfeld waren die Anleger schon ein bisschen skeptisch. Schaffen die 45%, die erwartet wurden? Der CEO von Nvidia sagte auch, wir könnten noch stärker wachsen, wenn diese Engpässe nicht wären. Das ist schon wirklich erstaunlich.
6: Und diese Entwicklung ist laut Analyst Stanzel ein Signal. Der KI-Boom läuft weiter. Eine Bewegung der Nvidia-Aktie beeinflusst den gesamten Technologiesektor. Denn dass Nvidia mehr verkauft, heißt vor allem, es werden mehr Hochleistungschips gebraucht. Etwa von Kunden wie Microsoft, Amazon, Google oder Meta. Sie investieren massiv Milliarden in KI bzw. in die Infrastruktur, die man dafür braucht. Etwa in Rechenzentren. Und Nvidia-Chips gelten als besonders geeignet für diese Hochleistungsanwendungen. Der KI-Experte Roland Fiege sieht noch enormes Wachstumspotenzial im Bereich KI. Ein neuer Anwendungsmarkt entwickle sich gerade erst, zusätzlich zur privaten Nutzung von ChatGPT, Claude und Co. Allerdings sieht er auch Grenzen.
8: Wir werden jetzt in den nächsten Jahren den Boom erleben, dass tatsächlich sehr viele Geschäftsanwendungen und Verwaltungsanwendungen agentisch, sprich mit KI, verarbeitet werden. Der limitierende Faktor ist momentan eher, wo kann man noch Energie herkriegen. Also im Großraum Frankfurt gibt es schon über 40 Rechenzentren und dort können aktuell keine neuen Rechenzentren mehr gebaut werden.
6: Der Engpass liege also weniger bei der Nachfrage als bei der Infrastruktur, vor allem beim Strom. Nvidia dürfte das allerdings nicht ausbremsen, sagt Fiege. Gleichzeitig folgt Nvidia dem Trend und setzt auf immer individuellere Lösungen. Das könnte die Nachfrage nach kleineren KI-Systemen und nach weiteren Chips zusätzlich ankurbeln, erwartet Chefmarktanalyst Jochen Stanzel.
7: Die USA mit OpenAI und Anthropic, mit Claude und ChatGPT, was wir kennen, da ist ja jede Anfrage, die ich da schicke, schicke ich ja in die Cloud von diesen Unternehmen. Und die Chinesen haben da einen anderen Ansatz. Das nennt sich da nicht Open Source Ansatz, sondern Open Weight. Ich kann also gucken, womit wurde das trainiert. Ich kann das runterladen, kann das auf dem heimischen Rechner laufen lassen.
6: Auch davon dürfte Nvidia laut Stanzel profitieren. Allerdings weisen andere Expertinnen und Experten auch darauf hin, die Konkurrenz wird härter. Jedenfalls in den KI-Bereichen, für die es nicht zwingend Hochleistungschips benötigt. Die KI-Rallye scheint also weiterzugehen.
4: Berichtet Noel Schmidt von der Frankfurter Börse. 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
4: Ja, keine zwei Wochen sind es mehr bis zur Landtagswahl in Sachsen-Anhalt. Rund 1,7 Millionen Menschen sind dann aufgerufen, ihre Stimme abzugeben. Allen Umfragen zufolge wird die AfD diese Wahl deutlich gewinnen. Sebastian Hesse hat mehrere Wochen lang den Wahlkampf der Parteien in Sachsen-Anhalt intensiv begleitet. Unsere Deutschland-Reportage.
9: Let's start the party. Die wummernden Klänge, die aus dem Tonstudio von Tim Hoffmann und Ingo Wollny erschallen, wollen nicht so recht in die ländliche Idylle rund um das Dörfchen Leau im Salzlandkreis passen. Hier auf halbem Wege zwischen Sachsen-Anhalts Metropolen, Magdeburg und Halle erstrecken sich die Felder so weit das Auge reicht. Die Gegend ist dünn besiedelt, die Ackerböden sind fruchtbar, der Horizont ist weit. Tim Hoffmann und Ingo Wollny sind Lebensgefährten.

0: nicht wegen irgendeiner Diskussion, die dann kommt, einfach nur zu sagen, ja, jetzt will ich die Linken, wer der andere was gegen die AfD hat. Also jeder sollte seine Partei wählen, die er für richtig hält.
1: Wir wollen unser altes Deutschland wieder haben, plakatiert die AfD in Sachsen-Anhalt Land auf Land ab. Ein Deutschland, in dem es sicherer und gerechter zugeht. Wasser auf Tims Mühlen.
0: Die Themen, die für mich wichtig sind, sind zum Beispiel, dass es klingt zwar jetzt hart, dass es wieder in Deutschland wird, dass man auch auf die Straße gehen kann, ohne damit man Angst haben muss.
1: Sein Lebensgefährte Ingo Wollny dagegen verortet sich am entgegengesetzten Ende des politischen Spektrums, die medizinische Versorgung auf dem Lande. Findet er ebenso beklagenswert wie die schlechte ÖPNV-Anbindung. Aber
2: wahlentscheidende Themen sind für mich sind die sozialen Themen. Hauptthema die Gehaltsanpassung, dass man für gleiche Arbeit das gleiche Geld bekommt. Dafür sind wir 89 auf die Straße gegangen. Die Linkspartei ist mein Favorit, weil die eben doch die Sozialpolitik angreifen können und auch die Möglichkeiten dazu haben, da was zu verändern.
1: 40 Autominuten von Leo entfernt liegt die Bauhausstadt Dessau.
3: Sehr geehrte Damen und Herren, liebe Kolleginnen und Kollegen aus dem Handwerk, ein herzliches Willkommen zu unserem heutigen Wahlforum.
1: Es ist heiß auf dem Marktplatz von Dessau, sehr heiß, sonnengeschützt. Unter einem Zeltdach stehen Vertreter aller Parteien, die derzeit im Magdeburger Landtag vertreten sind und diskutieren auf Einladung der örtlichen Handwerkskammer, wie mittelständischen Betrieben in Sachsen-Anhalt unter die Arme gegriffen werden könnte.
3: Das Handwerk wird ja oft als die Wirtschaftsmacht von nebenan bezeichnet. Das ist kein Slogan, sondern gelebte Realität. Energiewende, Wohnungsbau, Nahversorgung ohne Handwerk bleibt alle Theorie Raum.
1: Eine der geduldigen Zuhörerinnen ist Rike Schmelz, die in Dessau lebt. Einige der örtlichen Handwerker kennt sie persönlich und weiß, was ihnen auf den Nägeln brennt.
4: Es ist eine wahnsinnige Ungerechtigkeit, dass die Industriebetriebe, große Industriebetriebe, einen günstigen Stromtarif bekommen haben und die Handwerker haben es nicht. Was für eine Ungerechtigkeit. Ja. Und das müsste in meinen Augen aber schleunigst abgeschafft werden. Unmöglich, finde ich das.
1: Rike Schmelz und ihr Mann sind vor 17 Jahren aus Bayern nach Sachsen-Anhalt gezogen, aus beruflichen Gründen. Ihre beiden Söhne sind hier aufgewachsen. Der älteste, Konstantin, studiert in Sachsen-Anhalt in Köthen und ist Erstwähler. Der jüngere lebt noch zu Hause.
5: Hallo, ich bin der Nikolai und ich bin aktuell Schüler der 11. Klasse am Gymnasium.
1: Die favorisierten Parteien im Hause Wollny-Hoffmann sind auch bei Familie Schmelz ein großes Thema. Die Linke, die sich in Sachsen-Anhalt wieder berappeln konnte, und die AfD, die in allen Umfragen deutlich führt und sich Hoffnungen auf die absolute Mehrheit macht und damit auf die Staatskanzlei. Lehrstoff auch in der Schule von Sohn Nikolai Schmelz.
5: Natürlich ein großes Thema sind, sage ich mal, gewissermaßen mehr die Ränder der Politik, also die AfD und zum Teil die Linke. Und BSW und natürlich immer Diskussion. Und ja, es ist ein großes Thema, die Politik in der Schule.
1: Seine Mutter wünscht sich vor allem von der neuen Landesregierung, sie möge mehr produzierendes Gewerbe und damit mehr Jobs, mehr Familien, mehr Kinder nach Sachsen-Anhalt holen.
4: Sachsen-Anhalt und auch Dessau und Umgebung, die könnten ein paar mehr von solchen Unternehmen gebrauchen. Das würde der Region hier wirklich gut tun. Es würde Gewerbesteuern bringen, es würde mehr Jobs bringen, es würde mehr Familien anziehen und es würde mit den Familien auch mehr Kinder anziehen. Ja.
6: Ich bin sofort da.
1: Jo. Die historische Residenzstadt Bernburg brütet im Schatten ihres imposanten Renaissance-Schlosses in der Augusthitze. Freitag ist Markttag auf dem streng geometrisch-quadratischen Marktplatz. Ingo Wollny, der in einem eingemeindeten Dorf vor den Toren Bernburgs wohnt, entdeckt einen alten Bekannten.
2: Schönen guten Tag, Herr Lebeck. Ich sehe, Sie haben auch einen Stand hier mit einem Bündnis der Begegnung. Was ist das für eine Formatierung? Die höre ich jetzt zum ersten Mal.
7: Korrekt heißt es Bündnis für Demokratie und Toleranz gegen Rechtsextremismus und Gewalt. Gründung aus dem Jahr 2007 hier in Bernburg.
1: In der Tat sticht der Stand des überparteilichen Bündnisses aus dem Markttreiben heraus. Alle relevanten Parteien sind unübersehbar vertreten und mittendrin Johannes Lebeck, Pfarrer an der Bernburger Marienkirche und seine Mitstreiter in dem Bernburger Bündnis. Ingo Wollnys Blick bleibt an einer Pinnwand hängen.
2: Sie haben an Ihrem Stand auch so Plakate, eine Pinnwand stehen, wo jeder seine Wünsche und Sorgen auftragen kann. Was waren denn die hauptmarkanten Themen, die da bis jetzt geschehen sind?

0: geschrieben worden.
1: Naja, was wünsche ich mir für Sachsen-Anhalt? Welche Sorgen mache ich mir? Ganz oben mehr Toleranz gegenüber andersdenkenden Menschen. Und dann die Frage, wer bestimmt, wer oder was anders ist.
2: Wobei die Anliegen manchmal ganz alltagspraktisch sind.
1: Vorhin habe ich mit jemandem geredet über Grünschnitt der Bäume vor seinem Grundstück und den Ärger, weil ihm keiner antwortet aus der Stadt. Naja, und dann nicht die Augen zu verdrehen, zu sagen, ja, sondern tatsächlich, das ist es ja, was die Leute bewegt. Also so auf so einer emotionalen Ebene. Ich werde nicht ernst genommen. Und dann haben die Blauen leichtes Spiel, ja.
2: Und das haben die Blauen, sprich die AfD, auch, weil die Unzufriedenheit mit der Bundespolitik den Wahlkampf so massiv überschattet. Viele Wähler in Sachsen-Anhalt sehen die Landtagswahl im September als Gelegenheit, der Regierung Friedrich Merz in Berlin einen Denkzettel zu verpassen. Auch Ingo Wollny aus Bernburg hadert mit der Bundespolitik. Mit der Landespolitik ist er eigentlich zufrieden. Trotzdem wird er nicht für Ministerpräsident Sven Schulze stimmen.
3: Weil die Politik in Sachsen-Anhalt selbst war in Ordnung. Die Bundespolitik, daran geht's zu ratzen.
2: Und da aktuell keine Bundestagswahl ansteht, müsse der Denkzettel eben auf Umwegen erfolgen, meint linken Wähler Wollny. Doch es gelte abzuwägen.
3: Das Ergebnis muss Berlin zu denken geben, aber es sollte auch nicht zum Schlechten sein für Sachsen-Anhalt.
2: Und genau das ist die Quadratur des Kreises, vor der die 1,7 Millionen Wahlberechtigten in Sachsen-Anhalt stehen.
4: Stadt, Land, Mensch, die Deutschland-Reportage heute von Sebastian Hesse zum Wahlkampf in Sachsen-Anhalt. Der Verkehrsservice in der ARD-Infonacht mit einer Gefahrenmeldung. Achtung, Falschfahrer auf der B43A Oberhausen-Hanauer Kreuz. Zwischen Hanau-Hafen und Hanauer Kreuz kommt Ihnen ein Falschfahrer entgegen. Fahren Sie bitte äußerst rechts, überholen Sie nicht. Auf der B43A Oberhausen-Hanauer Kreuz zwischen Hanauer-Hafen und Hanauer Kreuz ist ein Falschfahrer unterwegs. Vorsicht dort bitte in beiden Richtungen. Ja, wie fühlt es sich an, nach vielen Jahren in die eigene Heimat zurückzukehren? Und was passiert, wenn einen dort plötzlich niemand mehr erkennt und wenn die eigenen Erinnerungen so gar nicht zu dem passen, woran sich die anderen erinnern? Genau davon erzählt Regisseur Kai Stenicke in seinem Spielfilmdebüt Der Heimatlose. Auf der Berlinale wurde der Film ausgezeichnet und jetzt kommt er in die Kinos.
5: Was führt dich bloß an diesen gottverlassenen Ort?
6: Ich bin es, Hein. Ist das die Möglichkeit?
7: Ein Mann kehrt nach 14 Jahren in seine Heimat zurück. Hein heißt er. Und eigentlich müsste ihn jeder hier kennen. Schließlich ist er auf dieser abgelegenen Nordseeinsel aufgewachsen. Doch niemand erkennt ihn wieder.
8: Ich hatte einen Sohn, der hieß auch Hein. Ich habe ihn nie wieder gesehen.
6: Ich bin dein Sohn, Hein.
8: Aber nein, Hein sah ganz anders aus.
7: Je mehr die Dorfgemeinschaft nachforscht, desto größer werden die Zweifel. Schließlich wird sogar ein Dorfgericht einberufen.
9: Das Gericht möchte sich einen Überblick über deine Fähigkeiten verschaffen.
7: Die Idee zu dieser Geschichte hat viel mit der eigenen Biografie von Regisseur Kai Stenicke zu tun. Auch er ist zum Studium aus seiner Heimatstadt in Nordrhein-Westfalen weggegangen.
10: Immer wenn ich zurückgekommen bin in diese Stadt, hat es sich für mich so angefühlt, als wäre das ein anderes Leben gewesen, was ich dort geführt habe. Als könnte ich nicht mehr zurück in dieses Leben. Und aus diesem Gefühl ist die Grundidee der Geschichte entstanden.
7: Hein, ein Mann, der in seine Vergangenheit zurückkehrt und dort plötzlich mit einer Version seiner selbst konfrontiert wird, die die anderen nicht mehr erkennen. Und genau daraus entwickelt sich der Dorfprozess. Wie sehen die Menschen Hein? Und wie sieht Hein sich selbst?
10: Und es geht sehr viel um Erinnerungen in diesem Prozess. Und welche Erinnerungen sind eigentlich die wahren Erinnerungen? Wie es nach außen gewirkt hat oder wie er sich gefühlt hat?
7: Eine ziemlich große Frage. Erzählt in einer ziemlich besonderen Welt. Gedreht wurde auf Sylt und Norderney. Der Wind pfeift, die raue Nordsee ist allgegenwärtig. Das Dorf dagegen wirkt wie eine Theaterbühne. Häuser haben keine vollständigen Wände, Räume bleiben offen. Vieles ist nur angedeutet. Diese künstliche Kulisse erinnert dabei durchaus an Lars von Triers Dogville. Stenicke selbst nennt den Film als Inspiration. Ursprünglich war die reduzierte Ausstattung allerdings auch eine Frage des Budgets. Ein komplettes, realistisches Dorf ließ sich schlicht nicht bauen. Aus der Notlösung wird nun ein bewusstes Stilmittel. Denn die Menschen in Der Heimatlose spielen ständig Rollen. Sie verbergen Dinge, haben bestimmte Bilder voneinander und müssen irgendwann feststellen, dass diese Bilder vielleicht gar nicht der Wahrheit entsprechen.
6: Ich erkenne dich.
0: Er sieht verändert aus.
11: Weshalb sollte jemand hierher kommen und sich als Hain ausgeben?
6: Das hier ist meine Heimat. Ich habe ja wohl ein Recht, hier zu sein.
7: Der Film ist bis in die kleinsten Nebenrollen hervorragend besetzt. Den nachdrücklichsten Eindruck hinterlässt Paul Boche als Hain. Er spielt den Rückkehrer mit großer körperlicher Präsenz. Verunsichert, trotzig, zunehmend verzweifelt.
11: Bitte zeige uns das Grab deines Vaters.
6: Ich war seit 14 Jahren nicht mehr hier.
7: Und genau darin liegt die Tragik dieses Films. Hein kämpft nicht nur darum, von den anderen erkannt zu werden, er kämpft darum, selbst zu verstehen, wer er einmal war und wer er heute sein kann. Der Heimatlose ist ein atmosphärisches, eigenwilliges Spielfilmdebüt und ein Film, der noch eine ganze Weile nachhallt.
4: Meint unser Filmkritiker Florian Schmidt, Der Heimatlose, jetzt zu sehen im Kino.
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4: Machen die Social-Media-Plattformen Facebook und Instagram Minderjährige gezielt abhängig? Das sollte in einem Gerichtsprozess gegen den Meta-Konzern in den USA geklärt werden. Doch jetzt ist der schon wieder vorbei. Meta hat nämlich einen Vergleich geschlossen. Es führt einige Beschränkungen ein und zahlt bis zu 17,1 Milliarden Dollar an 29 US-Staaten, die gegen die Firma geklagt hatten. Unsere Gastkommentatorin Ronja Brier, Chefredakteurin des Online-Nachrichtenportals Watson, ist unzufrieden mit dem Ergebnis.
13: Eltern, Lehrkräfte und Experten warnen seit Jahren vor dem Suchtpotenzial von Social-Media-Plattformen. Meta hat jegliches Fehlverhalten bisher zurückgewiesen. Erst wenn Milliardenklagen drohen, bewegt sich plötzlich doch etwas. Doch wie wirksam ist ein Zeitlimit von 2 Stunden pro Tag für die Nutzung von Facebook und Instagram wirklich? Die Mechanismen bleiben dieselben. Endloses Scrollen, Likes, Kommentare, personalisierte Feeds. Facebook und Instagram sind also genauso gefährdend, wenn auch nur noch für 2 Stunden pro Tag. Wenn dieses Zeitlimit überhaupt greift, die Medienkompetenz vieler 13-Jähriger liegt deutlich über der von Erwachsenen. Sie nutzen falsche Geburtsdaten oder einen Zweitaccount, den ihre Eltern nicht kennen. Es ist so leicht für Jugendliche, die Altersbeschränkungen zu umgehen, wenn sie wirklich wollen. Und dagegen können weder ihre Eltern noch Meta etwas tun.
4: Das meint Ronja Brier. Viel Lärm um wenig, so bewertet der ARD-Korrespondent Reinhard Spiegelhauer in Los Angeles den Ausgang. Er bezweifelt, dass sich nun bei Meta viel ändern wird.
14: Mark Zuckerberg und seine Truppe sind Meister der salvatorischen Klausel. Es werden ihnen Dinge einfallen, die nicht unter die Beschränkungen fallen, aber einen ähnlichen Zweck erfüllen wie Likes, Autoplay und Co. Dass in dem Vergleich sogar noch Datenschutzverstöße aus dem Cambridge Analytica-Skandal vor 10 Jahren abgegolten werden, spricht Bände. Und auch die Tatsache, dass er ausdrücklich nur für die US-Bundesstaaten gilt, die geklagt haben. Man muss hoffen, dass die EU-Kommission den Schwung aus diesem Vergleich in ihre Bemühungen mitnimmt. Und natürlich sollten alle Social-Media-Plattformen aufgeräumt und menschenfreundlicher werden.
4: Die Meinung von Reinhard Spiegelhauer. Der Kölner Stadtanzeiger hält den Vergleich für einen Hinweis darauf, dass Meta zunehmend Gegenwind in der Gesellschaft spürt. Die Geldzahlung sei der Versuch, Kontrolle in einer überhitzten Debatte zurückzugewinnen.
15: Doch es ist unwahrscheinlich, dass sich so die Anti-Stimmung in der Gesellschaft beruhigt. Meta-Boss Zuckerberg, Amazon-Gründer Jeff Bezos oder Tesla-Chef Elon Musk galten in den frühen 10er-Jahren noch als mutige Visionäre mit Blick für eine verheißungsvoll zusammenwachsende Weltöffentlichkeit. Inzwischen wächst der Hass auf den Exzess der Milliardäre. Es ist die Folge von Privatflügen ins All, der Besetzung Venedigs für die eigene Hochzeit und der Einmischung in die Weltpolitik mit viel zu oft faschistischen Ansichten.
4: Und nach Meinung der Süddeutschen Zeitung aus München ist Meta mit dem Vergleich billig davongekommen. Ein Gerichtsverfahren hätte dem Konzern demnach mehr schaden können.
15: Ein Prozess hätte Meta gezwungen, Betriebsgeheimnisse öffentlich zu machen. Er hätte mit all der Berichterstattung immer deutlicher gemacht, welche Suchteffekte und Langzeitschäden Social Media verursacht. Er hätte die Auflagen, das zu ändern, sicherlich strenger und umfangreicher gemacht.
4: Und soweit unsere Standpunkte, heute zusammengestellt von Torben Müller.

0: Nachrichten. Um 0 Uhr mit Emily Seidel. Nach der verheerenden Sturzflut läuft in Nepal und Tibet die Suche nach den mehr als 1300 Vermissten. Die Zahl der Toten geben die Behörden derzeit mit fast 400 an. Ursache des Unglücks ist Experten zufolge ein Gletschersturz, der die riesige Flutwelle ausgelöst hat. Aus Kathmandu, Markus Spieker.
1: Ja, man muss sich vorstellen, dass ein hunderte Meter breiter Eisblock über 1000 Meter in die Tiefe kracht und dann fast für apokalyptische Verhältnisse sorgt. Also jemand von vor Ort hat mir gesagt, so wie das aussieht, glaubt ihr, die Opferzahlen sind noch sehr, sehr viel höher, weil eben ganze Dörfer weggeschwemmt wurden. Tatsache ist, von den chinesischen Behörden wurden bisher sehr, sehr geringe Opferzahlen gemeldet. Und vor allem da muss man davon ausgehen, dass das noch dramatisch in die Höhe geht.
0: In Münster setzen die Fraktionsspitzen der schwarz-roten Koalition heute ihr Treffen fort. Dabei wollen die Vorsitzenden Thorsten Frey von der CDU, Alexander Hoffmann von der CSU und Matthias Mirsch von der SPD den Kurs für die kommenden Monate abstimmen. Unter anderem geht es um die Debatte über das Ende der abschlagsfreien Rente nach 45 Beitragsjahren. Weitere Themen sind die geplanten Reformen in den Bereichen Steuern, Gesundheit und Pflege. Der bosnisch-serbische Kriegsverbrecher Ratko Mladic ist tot. Das bestätigte ein hochrangiger UN-Vertreter. Demnach starb Mladic im Alter von 84 Jahren in einem Gefängniskrankenhaus der Vereinten Nationen. Der Ex-General war 2017 vom Internationalen Strafgerichtshof zu lebenslanger Haft verurteilt worden. US-Präsident Trump hat angeordnet, dass der Ontario-See künftig Amerika-See heißen soll. Er liegt zwischen der kanadischen Provinz Ontario und dem US-Bundesstaat New York. Trump erklärte zur Begründung, wegen des Zollstreits mit Kanada rechne er nicht mehr damit, nennenswerte Geschäfte mit Ontario zu machen. Ob der US-Präsident einem See einfach einen anderen Namen geben kann, dazu Samuel Jakisch aus Washington.
2: Donald Trump kann keinen See umbenennen, aber er kann seinen Exekutivapparat, also zum Beispiel das Innenministerium und dessen Behörden, anweisen, wie sie das Grenzgewässer zwischen dem US-Bundesstaat New York und der kanadischen Provinz Ontario zu nennen haben. Ein Unternehmen wie Google oder Apple und ihre Navigationsdienste oder ein Schulbuchverlag, die können selber entscheiden, ob sie dem dann ebenfalls folgen möchten oder es lieber lassen.
0: Das waren die Nachrichten. Das Wetter in Deutschland. Im Westen und Nordwesten Schauer und Gewitter, sonst meist trocken, Tiefstwerte 20 bis 14 Grad. Tagsüber dann gebietsweise Schauer und Gewitter, im Südosten länger trocken, Höchstwerte 21 bis 31 Grad. Auch am Samstag dann Schauer und Gewitter, im Südosten freundlicher 21 bis 26 Grad und am Sonntag dann Temperaturen zwischen 20 bis maximal 28 Grad. Es ist 0:03 Uhr.
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4: Und zunächst mit einer Entwarnung für die B43a Oberhausen-Hanauer Kreuz. Kein Falschfahrer mehr zwischen Hanau-Hafen und Hanauer Kreuz. Dann die A1 Hamburg Richtung Lübeck, die ist zwischen Kreuzberg der Heide und Bad Oldesloe wegen Bauarbeiten bis morgen früh 6 Uhr gesperrt. Oder auch heute früh. Die A1 Köln-Euskirchen ist zwischen Köln-Böcklemünd und Kreuz-Köln-West wegen Wartungsarbeiten bis in den Morgen um 5 Uhr in beiden Richtungen gesperrt. A2 Berlin Richtung Hannover zwischen Alsleben und Allerengersleben 3 Kilometer Stau nach einem Unfall. A7 Flensburg Richtung Hamburg zwischen Hamburg-Volkspark und dem Elbtunnel 4 Kilometer stockend. Die A9 Berlin Richtung Halle-Leipzig ist zwischen Niemek und Klein-Marzens wegen Reparaturarbeiten bis ca. 6 Uhr in der Früh gesperrt. Die A25 Gestacht Richtung Hamburg ist zwischen Allermöhe und Dreieck Hamburg Südost wegen Bauarbeiten bis zum 20. September gesperrt. Dann die A71 Erfurt Richtung Suhl, die ist zwischen Arnstadt Süd und Stadt Ilm wegen Wartungsarbeiten im Tunnel Behringen bis 6 Uhr in der Früh gesperrt. Und abschließend die A111 Charlottenburg Richtung Dreieck Oranienburg. Die A111 ist dort zwischen Schulzendorfer Straße und Stolpe gesperrt. Kommen Sie gut an.
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4: Kommt vom Norddeutschen Rundfunk aus Hamburg. Wir haben inzwischen Freitag, den 28. August, im Studio für Sie Carsten Fick. Hallo. Und wir starten in diese Infonacht, in den neuen Tag, mit einer Naturkatastrophe, einer Katastrophe, bei der das gesamte Ausmaß noch gar nicht abzusehen ist. In Nepal sind nach der furchtbaren Sturzflut inzwischen rund 400 Menschen Todesopfer geborgen worden. Mehr als 1300 Menschen werden immer noch vermisst. Und die deutschen Botschaften in der Region, die versuchen, so sagt es das Auswärtige Amt, Berichte über vermisste Deutsche zu klären. Wahrscheinlich war ein Gletscherabbruch verantwortlich für die Flut aus Wasser und Schlamm, die fast 170 Kilometer weit entlang zweier Flüsse durch Nepal geströmt war und ganze Ortschaften mitgerissen hat. Experten befürchten, dass es auch noch weitere Flutwellen geben könnte. Die Nothilfe, sie läuft langsam an, doch für viele kommt sie wahrscheinlich zu spät.
0: Ein chinesisches Militärflugzeug erreicht das Unglücksgebiet im Landesteil Tibet an der Grenze zu Nepal. Die Rettungsarbeiten auf der chinesischen Seite laufen jetzt erst richtig an, mit Verstärkung der Armee und von Einsatzkräften aus dem Rest des Landes. Vom nächstgelegenen Flughafen in der Stadt Tingri ist das Unglücksgebiet noch weitere 5 bis 6 Autostunden durch das Himalaya-Gebirge entfernt. Dort angekommen machen die Schlamm- und Geröllmassen, die sich wie Narben durch die Täler der Gebirgslandschaft ziehen, es den Helfern schwer, zu den Verschütteten zu gelangen. Mit Baggern schaufeln sie Straßen frei, mit Helikoptern und Drohnen versuchen sie, Überlebende zu finden. Die Rettungskräfte setzen Drohnen ein, die mit Wärmebildkameras ausgestattet sind, um Hinweise auf den Verbleib der Vermissten zu finden, berichtet ein chinesischer Reporter im staatlichen Fernsehen CCTV. Die chinesischen Behörden warnen indes vor einer möglichen weiteren Flutwelle, denn auf der nepalesischen Seite in der Nähe des verschütteten chinesischen Grenzübergangs Jirong hat sich hinter Geröllmassen Wasser gesammelt, wie bei einem Stausee. Dort fließt weiter Wasser hinein. Die Behörden befürchten, dass der Damm aus Geröllmassen brechen könnte. Die Gefahr einer weiteren Sturzflut erschwert die Rettungsarbeiten zusätzlich. Das Risiko wird von den Behörden laufend überwacht und bewertet. Auch mögliche Erdrutsche stellen eine Gefahr dar. Wang Yongming ist als technischer Leiter der tibetischen Rettungsmaßnahmen in Chinas Staatsfernsehen zu sehen. Wir werden eine 3D-Modellierung des Felsmassivs entlang des Flussbetts durchführen. Damit können wir dann den Standort umfassend bewerten und die Rettungsmaßnahmen solide und wissenschaftlich unterstützen. Auf der nepalesischen Seite der Grenze laufen die Rettungsarbeiten auf Hochtouren. Auch internationale Hilfe ist angelaufen. Mit Helikoptern hat die nepalesische Armee nach eigenen Angaben hunderte Menschen in Sicherheit gebracht, darunter auch mehrere Ausländer. Die Verletzten werden in Krankenhäuser gebracht. Gopal Sedain ist der stellvertretende Leiter eines Krankenhauses in Nepals Hauptstadt Kathmandu. Das Problem ist, dass die Straßenanbindung unterbrochen ist und wir daher alle Patienten per Hubschrauberrettung aufnehmen. Gäbe es eine Straßenanbindung, müssten wir mit mehr Patienten rechnen. Die Regierung hat alle Hebel in Bewegung gesetzt und alle privaten Hubschrauberunternehmen gebeten, sich daran zu beteiligen. Und diese leisten hervorragende Arbeit. Dennoch gehen die nepalesischen Behörden davon aus, dass die Zahl der Todesopfer weiter ansteigen wird. Das Ausmaß der Katastrophe zeigt sich erst nach und nach. Viele Orte sind weiterhin nur schwer zu erreichen. Videos zeigen, wie gewaltige Schlamm- und Wassermassen durch die Täler und Dörfer schießen. Ersten Erkenntnissen zufolge wurde die Flutwelle durch eine Lawine aus Eis und Geröll von einem Gletscher ausgelöst. Durch die Erderwärmung schmelzen die Gletscher in den Hochgebirgen immer schneller und auch extreme Wetterereignisse wie starke Monsunregenfälle nehmen zu.
4: Eva Lambi-Schmidt berichtete aus Peking. Ja, es gibt noch viel Chaos in der Krisenregion. Wir haben es eben gehört. Hunderte Menschen werden gesucht, werden vermisst. Auch die internationale Hilfe, die läuft zurzeit intensiv an. Und mein Kollege Uwe Beutler vom Hessischen Rundfunk hat mit Tabea Seitz von der Welthungerhilfe gesprochen. Sie ist derzeit in der nepalesischen Hauptstadt Kathmandu. Und zunächst hat er sie gefragt, wie dramatisch die Lage dort vor Ort in Nepal ist. Das ist ja doch eine riesige Region, die da von dieser Naturkatastrophe betroffen ist.
5: Ja, richtig. Also hier in der Hauptstadt Direkt die Hauptstadt war nicht betroffen. Allerdings, was man von hier mitbekommen hat, jetzt den ganzen Tag über waren kontinuierliche Rettungseinsätze mit Hubschraubern, weil die Region liegt ungefähr 150 Kilometer von hier in den Bergen des Himalaya und ist komplett abgeschnitten im Moment, weil durch die Sturzflut ungefähr 40 Kilometer Straße weggespült worden sind von der eigentlich fast einzigen Zufahrtsstraße in die Region zur Grenze nach Tibet. Das macht die Rettungsarbeiten unglaublich schwierig. Man bekommt mit, dass alle paar Minuten Helikopter hier über die Stadt fliegen. Inzwischen habe ich gerade aus den letzten Nachrichtenberichten hier der nepalesischen Medien gesehen, dass tatsächlich auch 800 Menschen gerettet werden konnten über Helikopter in ungefähr 70 Flügen und 750, die vor Ort vom Boden sozusagen gerettet wurden. Die, vor allen Dingen die Armee und das Militär sind im konstanten Einsatz. Und jetzt die ersten, die von der Regierung direkt ins Gebiet entsendet wurden sozusagen.
6: Sie haben ja gerade von den Hilfskräften auch gesprochen. Das heißt, die kommen eigentlich nur mit Hubschraubern dorthin oder wie müssen wir uns das vorstellen?
5: Ja, tatsächlich. Also an die Hauptregion, wo die Sturzflut sozusagen als erstes auf Dörfer gestoßen ist. Die Region ist im Moment nur per Hubschrauber zu erreichen, weil eben so viel Straße weggespannt wurde und es keine anderen Zufahrtswege gibt. Das macht es natürlich enorm herausfordernd.
6: Wie geht denn die Bevölkerung in Nepal mit dieser Katastrophe um? Also wie helfen sich die Menschen da einander?
5: Also man kann einen sehr großen Zusammenhalt wahrnehmen. Also Nepal ist ein Land, wo auch die, die jetzt in der Hauptstadt wohnen, vor einer Generation oder noch in derselben Generation eigentlich viele von Dörfern aus den Bergen kommen. Viele haben noch Verwandtschaft dort, Freunde, Bekannte, Familie. Es klingelt den ganzen Tag das Telefon. Alle versuchen, sich irgendwie zu erreichen und rauszufinden, wo vermisste Familienmitglieder sind oder Nachbarn. Aber auch, wie kommt man hin, was wird genau gebraucht? Und es findet eine sehr große Koordination statt unter der Zivilbevölkerung. Ein sehr großer Zusammenhalt, weil sich einfach alle gleichermaßen betroffen fühlen. Das kann man auf jeden Fall wahrnehmen. Und auch die Regierung, die es war sehr schnell vor Ort, es ist sehr positiv zu sehen, wie stark die Koordination da funktioniert. Also es wurde ein ministeriumsübergreifendes Krisenkomitee eingerichtet. Es gibt 12 verschiedene Teams, die sich auf unterschiedliche Arbeiten fokussieren, auch in Absprache mit lokalen und internationalen Hilfsorganisationen. Die einen sind beschäftigt mit dem Rettungseinsatz, andere transportieren Hilfsgüter. Andere versuchen, die Stromversorgung wiederherzustellen, zumindest teilweise, und die Telekommunikation, medizinische Hilfe vor Ort bereitzustellen. Also man kann sehen, dass wirklich sehr schnell sehr viel Reaktion stattfindet.
6: Konnten Sie sich denn schon einen kleinen Überblick darüber verschaffen? Was wird denn jetzt am dringendsten gebraucht, vor allem aus dem Ausland?
5: Ja, also am dringendsten aus dem Ausland kann ich nicht direkt beantworten, was offizielle Anfragen angeht. Im Moment wird vor allen Dingen natürlich auch um Hilfe in Form von finanzieller Hilfe gebeten, um hier vor Ort dann Hilfsgüter zu kaufen. Viele Organisationen haben auch schon größere Lager und natürlich geht es vor allen Dingen darum, sauberes Trinkwasser durch Filter zu schaffen, Nahrungsmittel und Zelte und Hygienepakete. Das ist das, was unmittelbar gebraucht wird.
6: Wie konkret kann denn jetzt die Welthungerhilfe den Menschen im Land überhaupt helfen? Also was machen Sie da gerade derzeit?
5: Also wir haben hier ein Team von 30 Nepalesen und wir sind vor allen Dingen im Moment noch in der Koordination aktiv. Es gibt einen Dachverband internationaler Organisationen hier im Land, wo wir auch in der Leitung mit sind und wir koordinieren uns einfach sehr stark damit, die Verantwortlichkeiten untereinander abzustimmen. Also welche Organisation kümmert sich um Nahrungsmittel, welche Organisation um Zelte? Und das dann mit dem Krisenkomitee der Regierung abzustimmen und über die Kanäle auch direkt vor Ort zu bringen. Von der Welthungerhilfe direkt arbeiten wir auch sehr eng zusammen mit der Alliance 2015. Da sind hier im Land noch Helvetas und People in Need aus Tschechien vor Ort. Und zusammen mit unseren lokalen Partnern senden wir ein Team auch in die Region. Die lokale Partnerorganisation ist auch schon vor Ort, die kommt von dort, um direkt vor allen Dingen auch erstmal eine Analyse noch zu machen, wo wird was gebraucht und wie können wir es hinbringen. Und wir fokussieren uns da natürlich hauptsächlich auch auf Nahrungsmittel und Hygienepakete, was auch als Welthungerhilfe unserem Mandat entspricht.
4: Sagt Tabea Salz von der Welthungerhilfe. Sie ist derzeit in Kathmandu in der nepalesischen Hauptstadt.

0: Die Zeit 0.15 Uhr.
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0: Wer sich als Artgemeinschaft bezeichnet, als germanische Glaubensgemeinschaft, der hat vermutlich mit der Idee von Multikulti eher weniger gemein. Diese Artgemeinschaft galt als religiös-völkische, neonazistische, antisemitische Gruppierung und wurde deshalb schon vor 3 Jahren verboten. Aber heißt das, dass die ehemaligen Vereinsmitglieder deshalb nicht mehr aktiv sind und dass die Gruppe tatsächlich nicht mehr existiert? Offenbar gab es Zweifel. Jedenfalls liefen gestern Morgen bundesweit Razzien. Michael Götschenberg ist Fachmann für die Bekämpfung von Extremismus und Terrorismus in der ARD und mein Kollege Gerd Wolf vom NDR hat ihn gefragt, was er uns über diese Razzien genau sagen kann.
2: Ja, es geht in der Tat um mehrere Bundesländer, in denen insgesamt 15 Objekte durchsucht wurden. Und zwar Hintergrund ist ein Ermittlungsverfahren der Staatsanwaltschaft Halle, die das Landeskriminalamt Sachsen-Anhalt beauftragt hat. Und nach meiner Information geht es um den Verdacht, dass die vor 3 Jahren verbotene Vereinigung Artgemeinschaft, dass die nach wie vor fortbestehen könnte. Und die Durchsuchungen heute, die hatten das Ziel, diesem Verdacht nachzugehen und ihn eben gegebenenfalls zu erhärten.
3: Das waren damals um die 150 Leute. Was macht diese, ich sag mal, sektenähnliche Gruppierung denn aus Sicht der Staatsanwaltschaft so gefährlich?
2: Ja, zunächst mal muss man sagen, eine Vereinigung, die vom Bundesinnenministerium verboten wird, und das war in diesem Fall ja so, die darf nicht weiter betrieben werden, die darf nicht fortgeführt werden. Und wer das tut, der macht sich strafbar. Und dann sind wir bei der anderen Frage, warum war diese Vereinigung eigentlich so relevant? Warum hat man sie verboten? Tatsächlich muss man fragen, warum ist sie eigentlich so lange nicht verboten worden? Weil sie nämlich ausgesprochen relevant war. Sie war fester, integraler Bestandteil der rechtsextremistischen Szene, ein Sammelbecken für Hardcore-Nazis, muss man sagen. Das ist auch bei den Durchsuchungsmaßnahmen, die damals in Zusammenhang mit der Verbotsverfügung durchgeführt wurden, nochmal deutlich geworden. Da hat man haufenweise Hakenkreuzfahnen und andere NS-Devotionalien gefunden, was eben deutlich gemacht hat, mit was für Menschen man es hier zu tun hatte.
3: Sammelbecken der rechtsextremen Szene, sagen Sie. Mit anderen Worten, diese Artgemeinschaft war kein Einzelfall.
2: Nein, sie war eine zentrale Institution für die rechtsextremistische Szene. Sie war eben auch keine kleine Vereinigung. Das Bundesinnenministerium hat vor 3 Jahren die Zahl der Mitglieder mit 150 beziffert. Das ist eine ganze Menge bundesweit und dort traf sich das Who is Who der rechtsextremistischen Szene von Gewaltbereiten bis hin zu Intellektuellen. Also eben auch eine Vereinigung, die unterschiedlichste Netzwerke miteinander verbunden hat. Das war ihr Mehrwert für die rechtsextremistische Szene und umso wichtiger war es, meiner Ansicht nach, sie dann eben auch zu verbieten.
3: Wie hat man sich das vorzustellen, Treffen dieser Art bis zum Verbot vor 3 Jahren? Was ist da passiert?
2: Ja, da ging es beispielsweise um Sonnenwendfeiern, also so heidnische Bräuche, die man da gepflegt hat, um dann eben unter freiem Himmel zusammenzukommen, sich zu vernetzen, miteinander zu sprechen. Insgesamt hat die Vereinigung sich nicht in die Karten blicken lassen, was sie da eigentlich genau treibt. Das wird auch ein Grund gewesen sein, warum man so lange damit gewartet hat, sie zu verbieten, weil eben lange Zeit auch nicht so ganz klar war, wie relevant das alles ist.
0: Razzia gegen die sogenannte Artgemeinschaft. Das waren Hintergründe und Einschätzungen von Michael Götschenberg. 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Bundeskanzler Merz und die Regierungschefs von 5 weiteren EU-Ländern fordern drastische Kürzungen im künftigen EU-Haushalt, werden deshalb auch die Gruppe der Sparsamen genannt. Als größte Volkswirtschaft der EU zahlt Deutschland ja den mit Abstand größten Beitrag für den EU-Haushalt. Bei einem Treffen in Berlin nannte Merz die aktuellen Haushaltsvorschläge der EU, Zitat, schlicht unbezahlbar. Ruth Kirchner aus dem ARD-Hauptstadtstudio mit den Einzelheiten.
4: Die Beratungen über die Finanzen der EU sind schwierig und sehr langwierig. Sie gleichen einem taktischen Spiel. Jede Seite überlegt genau, welche Signale sie aussendet. 6 EU-Länder wollten so ein Signal setzen. Kanzler Merz hatte die Regierungschefs von Österreich, Dänemark und Finnland ins Kanzleramt geladen. Der schwedische und der niederländische Ministerpräsident waren per Video zugeschaltet. Ihr Signal: eindeutig. Die Vorschläge der EU-Kommission, die in den 7 Jahren ab 2028 knapp 2 Billionen Euro ausgeben will, wollen sie nicht akzeptieren.
5: Die aktuellen Vorschläge sehen einen Aufwuchs von bis zu 60% vor. In Zeiten der Haushaltskonsolidierung in allen Mitgliedstaaten ist das schlicht unbezahlbar. Wir sind uns daher einig in dieser Gruppe. Die Vorschläge müssen um mehrere 100 Milliarden Euro gekürzt werden.
4: Mehrere 100 Milliarden. Ein konkreteres Einsparungsziel nennen die 6 Länder nicht. Sie alle sind Nettozahler, zahlen also mehr in den EU-Haushalt ein, als sie über Förderprogramme herausbekommen. Zusammen tragen sie rund 40% des EU-Haushalts und 70% der bilateralen Hilfen für die Ukraine, betont Merz. Mehr gehe nicht.
5: Wir sind nicht geizig, aber solche Zuschreibungen, wie durch die Kommission vorgeschlagen, passen einfach nicht in unsere Zeit.
4: Wo genau gespart werden soll, sagen Merz und seine Gäste nicht. Der Kanzler spricht eher vage von Realismus und Reformen, von allen Bereichen, in denen gekürzt werden müsse, was also auch Subventionen für Landwirte und Mittel für die Regionalförderung einschließt. Stattdessen will die Bundesregierung mehr Geld in die Wettbewerbsfähigkeit stecken. Die dänische Regierungschefin Mette Frederiksen macht deutlich, was aus ihrer Sicht Priorität haben sollte.
6: The single most important task for our
4: Die mit Abstand wichtigste Aufgabe der Europäischen Union ist es, unsere Sicherheit zu stärken, sagt Frederiksen und nennt die Bedrohung durch Russland, hybride Angriffe, die europäische Aufrüstung, die Unterstützung für die Ukraine. Europa müsse zudem seine Grenzen schützen. Ähnlich äußern sich der finnische Ministerpräsident und der österreichische Kanzler Christian Stocker, der sich einen Seitenhieb auf das andere Lager in der EU-Finanzdebatte nicht verkneifen kann.
7: Wir alle wollen diese Verhandlungen bis Ende des Jahres abschließen, aber wenn wir das schaffen wollen, muss der Vorschlag, der dann vorgelegt wird, die Rechnung mit den Wirt machen und nicht nur mit den Gästen.
4: Gemeint sind offenbar die Länder, die mehr Geld aus der EU bekommen, als sie einzahlen und sich gegen Kürzungen des EU-Haushalts sperren, darunter Polen, die baltischen Staaten und Spanien. Auch sie haben ihre Position in separaten Treffen bereits deutlich gemacht. Ab Oktober gehen die Verhandlungen um den künftigen EU-Finanzrahmen in die entscheidende Phase. Das taktische Spiel geht also noch eine ganze Weile weiter.
0: Ruth Kirchner berichtete aus Berlin. Ja, wer kennt sie noch? Die Videospiele aus den 80er Jahren, zum Beispiel für den Commodore 64. Bunt und aus ganz vielen kleinen Pixeln zusammengesetzt, konnte man zum Beispiel beim Spiel Summer Games die olympischen Sportarten nachspielen oder bei den California Games am Computer surfen. Ein kleines Entwicklerstudio aus Aurich in Niedersachsen hat sich diese nostalgischen Spiele jetzt mal zum Vorbild genommen und das Ganze für Ostfriesland entwickelt. Ostfriesland Games heißt das Spiel und wird in diesen Tagen bei der Computerspielemesse Gamescom in Köln vorgestellt. Maren Bruns hat sich das mal angeschaut und ich glaube auch ein bisschen mitgespielt.
8: Eine kleine bunte Figur läuft nach rechts über den Bildschirm. Plötzlich taucht eine Kuh auf. Nur durch geschicktes Ducken kann die Figur der Kuh ausweichen. Dann ein Graben und darin ein Stock. Nur wer rechtzeitig draufklickt, kann mit dem Pulsstock drüber springen. Für jede Hürde bekommt man Punkte. Je mehr, desto besser. Pulsstockspringen ist nicht das einzige Spiel, das man in den Ostfriesland-Games spielen kann, erklärt der Entwickler Tim Bruns.
9: Dann gibt es noch das Wichtigste, die Teezeremonie, wo man als Nicht-Ostfriese auch die richtige Reihenfolge lernen kann. Wann kommt der Klunche rein, wann kommt der Tee, wann die Sahne. Dann gibt es Boßeln natürlich, wo man durch die ganzen ostfriesischen Landkreise durchboßeln kann. Dann gibt es Krabbenpulen. Und zum Schluss gibt es noch das beliebte Schlickschlittenrennen.
8: Das Spiel sieht aus, als wäre es in den 80er Jahren programmiert worden, also alles in bunter Pixelgrafik. Die Idee für das Design hatte Katrin Feddermann. Für sie Nostalgie pur.
10: Wir haben uns so viel Mühe bei jedem einzelnen kleinen Motiv gegeben, dass man sich das einfach gerne anguckt und einfach denkt, das ist einfach irgendwie aus Friesland. Also ich habe auch ganz viel aus meiner Kindheit irgendwie gepixelt, was mich einfach irgendwie, ja, einfach an meine Heimat erinnert.
8: Gefördert wurde die Entwicklung des Computerspiels unter anderem von der ostfriesischen Landschaft, der Landkreise in Ostfriesland und dem Land Niedersachsen. Noch ist es nicht ganz fertig. Im Oktober sollen die Ostfriesland Games dann für alle kostenlos spielbar sein.
0: Maren Bruns berichtete, Sie hören die ARD Infonacht um 0:25 Uhr.
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12: Mit Stefanie Lavor. Am Abend geht sie los mit dem Top-Duell Bayern München gegen den VfB Stuttgart. Die Rede ist von der neuen Bundesliga-Saison. Auch gestern war so einiges los in Sachen Fußball und zwar international. In Monaco wurde die Ligaphase der Champions League ausgelost. Erwartungsfroh die vier deutschen Teams. Uli Schäfer hat die Einzelheiten.
13: Bayern München spielt in der Ligaphase der Champions League unter anderem bei Atletico Madrid, in dem Stadion, wo Anfang Juni 2027 auch das Finale ausgetragen wird und wo die Bayern dann auch dabei sein wollen. Außerdem treffen die Münchner zu Hause auf den diesjährigen Finalisten Arsenal London mit Nationalspieler Kai Havertz. Auch Borussia Dortmund spielt gegen Arsenal, allerdings auswärts. Zudem tritt der BVB gegen Inter Mailand und Europa-League-Sieger Aston Villa an. RB Leipzig erwischte aus deutscher Sicht das wohl schwerste Los, muss unter anderem gegen die Topclubs Real Madrid, Manchester City und Manchester United ran. Der VfB Stuttgart bekommt es mit Inter Mailand und Atletico Madrid zu tun.
12: Der erste Spieltag der Gruppenphase wird vom 8. bis 10. September ausgetragen. Die Conference League wird heute erst ausgelost. Dort wird dann auch Freiburg im Topf sein. Der SC setzte sich am Abend im Playoff-Rückspiel gegen den FC Motherwell mit 4:1 durch. Das Hinspiel vor einer Woche hatten die Badener bereits mit 3:1 gewonnen. Die UEFA bereitet derweil in der Schweiz eine Strafanzeige gegen FIFA-Chef Gianni Infantino vor. Dieser soll für seinen inzwischen verworfenen Investorenplan zur Rechenschaft gezogen werden. Der Vorwurf lautet kriminelle Misswirtschaft. Stefan Kerstold berichtet.
14: Der Europäische Verband fordert die FIFA und beteiligte Finanzinstitute daher zur Herausgabe von Unterlagen aus dem gescheiterten Projekt auf. Das geht aus einem 60-seitigen Dokument an ein Distriktgericht im US-Bundesstaat Florida hervor. Die UEFA fordert nach wie vor Infantinos Rückzug. Die Boykottdrohung der Europäer ist dagegen wohl vom Tisch. Hintergrund ist die angebliche Zusage der FIFA, wonach sich etwas Vergleichbares wie der Investorenplan von Infantino nie mehr wiederholen werde. Infantino hatte sein Vorhaben, Anteile an Turnieren des Weltverbandes an private Investoren, auch aus dem Umfeld von US-Präsident Donald Trump zu verkaufen, nach massiver Kritik aufgegeben.
12: Vizemeister Füchse Berlin ist erfolgreich in die Handball-Bundesliga gestartet. Dank einer starken ersten Hälfte besiegten die Hauptstädter Melsungen mit 33:31. Erfolgreich auch der THW Kiel, der Rekordmeister, bezwang Lemgo im Eröffnungsspiel der neuen Spielzeit mit 35:27. Thomas Koos war dabei.
15: Nach einer etwas nervösen Anfangsphase und einer knappen 17:15 Pausenführung setzten sich die Kieler am Ende deutlich mit 35:27 gegen den TBV Lemgo durch. Überragend dabei Torwart Andreas Wolf mit 15 Paraden. Bester Kieler Werfer war Lukas Zerbe mit 7 Treffern. Und auch die Neuen konnten schon überzeugen. Julian Köster, der Nationalspieler in der Abwehr, und auch der neue Spielmacher Domen Markutz zeigte vor allem nach der Pause mit starken Anspielen, mit viel Tempo und seinen eigenen 6 Toren seine Klasse. Damit gewinnt der THW Kiel vor 10.000 Zuschauern sein erstes Bundesligaspiel der neuen Saison.
12: Die deutschen Basketballer sind mit einem Sieg in die zweite Phase der Qualifikation für die WM in Katar gestartet. Der Welt- und Europameister gewann in Köln gegen die Niederlande mit 99:83. Für das Team um Dennis Schröder war es der 6. Sieg im 7. Spiel. Bester deutscher Werfer war Kapitän Schröder persönlich mit 23 Punkten. Zuvor hatten die deutschen Basketballerinnen an gleicher Stelle ihre WM-Generalprobe vergeigt. Sie mussten sich der Türkei mit 62:63 geschlagen geben. Bei der WM in Berlin bekommt es Deutschland ab dem 4. September mit Spanien, Japan und Mali zu tun.
0: Und so weiter Sport mit Stephanie Lavoie. Gleich bei uns hier die Nachrichten.

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1: Um 0.30 Uhr mit Emily Seidel. Fast 400 Tote und mehr als 1.300 Vermisste, so die bisherige Bilanz der Behörden nach der verheerenden Sturzflut in Nepal. Weil ganze Orte unter Schlamm- und Geröllmassen begraben liegen, sind die Rettungsarbeiten schwierig. Aus Hyderabad, Lena Bodewein.
2: Mit Hubschraubern, Booten und Baggern dringen Helfer zu Überlebenden vor. Das größte Hindernis dabei ist der alles bedeckende Schlamm, der teilweise noch Meter hoch steht. Auch die zerstörte Infrastruktur macht es schwer, in die am stärksten betroffenen Gebiete vorzudringen. Ein Gletschersturz hat, so der jetzige Stand, nach Meinung von Forschenden die Flutwelle ausgelöst. Ein hunderte Meter breites Stück Eis ist über Kilometer in die Tiefe gestürzt und wurde dabei wohl zu einer Lawine aus Wasser, Staub und Geröll pulverisiert. Sie staute zunächst Flussläufe und brach sich dann in einer Sturzflut Bahn.
1: Deutschland und 5 weitere EU-Staaten fordern, den kommenden Haushaltsrahmen der EU deutlich zu kürzen. Der aktuelle Vorschlag der Kommission liegt bei knapp 2 Billionen Euro. Aus Berlin, Nicole Markwald.
3: Schlicht unbezahlbar. So nannte Friedrich Merz die Vorschläge der EU-Kommission für den künftigen Finanzrahmen. Der sieht laut Bundeskanzler eine Aufstockung von bis zu 60% vor. In Zeiten knapper Kassen eben schlicht unbezahlbar. Die dänische Ministerpräsidentin Mette Frederiksen stimmte zu. Der vorgeschlagene Anstieg sei zu hoch. Die Summe müsse um mehrere hundert Milliarden Euro gekürzt werden. In allen Bereichen. Wir sind nicht geizig, erklärte Merz. Aber solche Aufschläge passen einfach nicht in unsere Zeit.
1: US-Präsident Trump hat Berichte über mögliche Angriffspläne Russlands auf das NATO-Territorium zurückgewiesen. Er habe gute Gespräche mit Kreml-Chef Putin geführt. Dieser werde kein NATO-Gebiet attackieren, sagte Trump vor Journalisten in Washington. Hintergrund der Äußerung ist eine Reise von CIA-Chef Radcliffe nach Moskau. Laut Medienberichten soll Radcliffe die russische Führung vor Angriffen gewarnt haben. Ein neuer europäischer Wettersatellit ist ins All gestartet. An Bord einer Ariane 6 Rakete hob er am späten Abend vom Weltraumbahnhof in Kourou in Französisch-Guayana ab, wie der Raketenbetreiber mitteilte. Gemeinsam mit weiteren Wettersatelliten in etwa 36.000 Kilometern Höhe soll er unter anderem Warnungen vor Stürmen und Sturzfluten verbessern und bei der Überwachung aktiver Waldbrände helfen. Das Wetter in Deutschland, im Westen und Nordwesten Schauer und Gewitter, sonst meist trocken, Tiefstwerte 20 bis 14 Grad. Tagsüber morgen dann gebietsweise Schauer und Gewitter, im Südosten länger trocken, Höchstwerte 21 bis 31 Grad. Auch am Samstag Schauer und Gewitter, im Südosten freundlicher, 21 bis 26 Grad und Sonntag dann 20 bis maximal 28 Grad. Das waren die Nachrichten.
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4: Um 0.33 Uhr mit den aktuellen Meldungen. A2 Berlin Richtung Hannover zwischen Eilsleben und Allerengersleben 3 Kilometer Stau dort nach einem Unfall. Dann die A7 Flensburg Richtung Hamburg zwischen Hamburg-Volkspark und dem Elbtunnel 4 Kilometer stockender Verkehr. Und letzte Meldung die A111 Charlottenburg Richtung Dreieck Oranienburg. Die A111 ist dort zwischen Schulzendorfer Straße und Stolpe gesperrt.
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4: Mit Carsten Fick im Studio. Radko Mladic galt als eine der berühmtesten und berüchtigsten Persönlichkeiten aus der Zeit des Bosnienkrieges in den 1990er Jahren, in dem mehr als 100.000 Menschen ums Leben kamen und mehr als 1 Million Menschen obdachlos wurden. Jetzt ist der bosnisch-serbische Kriegsverbrecher im Alter von 83 Jahren gestorben. Das bestätigte sein Anwalt. Mladic saß bis zuletzt in Den Haag in Haft für seine Verbrechen gegen die Menschlichkeit unter anderem im Bosnienkrieg. Und so klang das damals bei seiner Verurteilung.
5: Having summarized its findings, the chamber will now give its verdict.
6: Im November 2017 in Den Haag. Der Internationale Strafgerichtshof für das ehemalige Jugoslawien spricht Ratko Mladic in erster Instanz schuldig.
5: Finds Ratko Mladic guilty as a member of various joint criminal enterprises of the following counts. Count 2, genocide.
6: Der Völkermord von Srebrenica, die Verfolgung von Bosniaken und Kroaten im Bosnienkrieg, die Terrorisierung der Bevölkerung von Sarajevo während der Belagerung der Stadt. Dafür muss Ratko Mladic lebenslang ins Gefängnis, verkündet Richter Alfons Ori.
5: For having committed these crimes, the chamber sentences Mr. Ratko Mladic to life imprisonment.
6: Mladic legt Berufung ein. Im Sommer 2021 wird das Urteil jedoch rechtskräftig. 26 Jahre nach dem Genozid an den Bosniaken in Srebrenica. Denn lange hatte Mladic unbehelligt in Serbien gelebt. Erst 2011 wird er nach viel internationalem Druck festgenommen und nach Den Haag ausgeliefert. Das dortige Kriegsverbrechertribunal stützt seine Anklage auf Zeugenaussagen, aber auch auf viele Video- und Tonaufnahmen, die den Völkermord in Srebrenica dokumentieren. Und Mladics Rolle dabei. Hier sind wir am 11. Juli 1995 im serbischen Srebrenica. Wir schenken dem serbischen Volk diese Stadt. Endlich ist der richtige Zeitpunkt gekommen, um uns an den Türken zu rächen. Als Türken bezeichnet Mladic hier die muslimische Bevölkerung im ethnisch gemischten Bosnien, die Bosniaken. Mladic ist zu diesem Zeitpunkt 53 Jahre alt und Oberkommandeur der serbisch-bosnischen Armee. Die kämpft im Bosnienkrieg dafür, möglichst große Gebiete für die serbische Bevölkerung zu erobern. Dafür schreckt Mladic vor systematischen Vertreibungen und Völkermord nicht zurück. Mehr als 8000 ihrer bosniakischen Landsleute ermorden die bosnischen Serben unter seinem Befehl nach der Einnahme von Srebrenica. Die meisten von ihnen Männer und Jungen, die vorher von ihren Familien getrennt wurden und von Mladic in falscher Sicherheit gewiegt wurden. Ihr habt viel von mir gehört, jetzt könnt ihr mich auch mal sehen. Ich bin General Mladic. Unter euch sind auch Männer im wehrfähigen Alter. Alle seid ihr sicher. Dieses Mal schenke ich euch das Leben. Reue hat Mladic nie gezeigt. Nicht für Srebrenica und andere Morde, auch nicht für die fast 4 Jahre lange Belagerung der bosnischen Hauptstadt Sarajevo, der mehr als 10.000 Menschen zum Opfer fielen.
4: Der bosnisch-serbische Kriegsverbrecher Ratko Mladic ist tot, Silke Hane berichtete.
0: Wirtschaft.
4: Wer gestern auf der weltgrößten Computerspielemesse der Gamescom in Köln war, der weiß, was in Messedeutsch mit gut besucht gemeint ist. Es war der erste Publikumstag in den Messehallen der Domstadt und Zehntausende von Gaming-Fans nutzten ihre Chancen zum Probespielen. Allerdings, so richtig voll wird's wohl erst am Wochenende. Martin Schütz berichtet.
7: Am ersten Publikumstag hat der Bundespräsident die Gamescom besucht. Frank-Walter Steinmeier war zum ersten Mal bei der weltweit wichtigsten Messe für Computer- und Videospiele. Dass der Bundespräsident vorbeigeschaut hat und durch die Messehallen gegangen ist, das hat für viel Zustimmung in der Branche gesorgt, sagt Björn Bartholdy, Computerspiele-Experte der TH Köln.
8: Natürlich ist das ein starkes symbolisches Signal, wenn Herr Steinmeier auf der Gamescom ist. Ich verstehe das persönlich als eine Anerkennung von digitalen Spielen, als ein ganz selbstverständlicher Teil unserer zeitgenössischen Kultur, aber eben auch eine Anerkennung der wirtschaftlichen und technologischen Bedeutung, die das Ganze in den letzten Jahren gewonnen hat.
7: Dass die Bedeutung so groß ist, liegt vor allem an den Fans. Sie kaufen Spiele und Hardware, geben jedes Jahr allein in Deutschland mehrere Milliarden aus und sorgen für eine besondere Stimmung auf der Gamescom. Manche Besucher haben schon früh am Morgen vor den Toren gewartet, um als Erste in die Hallen zu kommen. In denen ist es im Laufe des Tages immer voller geworden.
9: Also wir sind gerade in der ersten Stunde die erste Reihe hier lang und es sind noch quasi 2,5 vor uns. Wir haben uns eben in der Schlange, um hier reinzukommen, kennengelernt. Deswegen reden wir ganz viel, aber das ist alles.
10: Seit wir rein durften um 10 und wir direkt hierher gelaufen sind. Hier gibt es viel zu sehen. Also man hat ja hier viele Leute zu beobachten, auch in Kostümen. Und ansonsten vertreibt man sich die Zeit mit den Mitwartenden. Also da wird es nicht langweilig.
11: Wir haben, nachdem wir 10 Jahre ohne irgendeine Sitzgelegenheit hier verbracht haben, das erste Mal so Hocker dabei. Genau, die sind ganz bequem. Ab jetzt auf jeden Fall kein Jahr mehr ohne.
7: Schlange stehen, warten und nicht direkt spielen können, das ist auch ein fester Bestandteil der Gamescom. Für die Veranstalter ist es eine Herausforderung, dass die Wartezeiten möglichst kurz sind. Das gelingt aber nicht immer, sagt Gerald Böse. der Chef der Kölner Messe. Und aus seiner Sicht gehört das Anstehen für viele Besucher zur Gamescom-Folklore dazu.
12: Für manche zählt auch das Erlebnis in der Warteschlange während der Gamescom. Ja, da treffen sie Gleichgesinnte, da wird erzählt. Das ist halt eh eine sehr entspannte Community und natürlich will keiner gerne 3 oder 4 Stunden stehen. Das sind so Exzesse, die dann immer gerne genannt werden. Aber zum großen Teil haben wir das eigentlich mit den Ausstellern und auch mit unseren digitalen Services ja ganz gut im Griff.
7: Die Tage mit noch mehr Besucherinnen und Besuchern stehen der Gamescom erst noch bevor. Traditionell ist es an den Wochenenden immer besonders voll.
4: Martin Schütz berichtete von der Gamescom in Köln. 0 Uhr 41 ist es gleich. Die Hitze in diesem Sommer, die hat ja vielerorts Temperaturrekorde aufgestellt und kühle Räume zu begehrten Orten gemacht. Museen beispielsweise, die in vielen Städten kostenlosen Eintritt gewährten, aber gerade auch Kirchen, in denen es ja häufig auch angenehm kühl ist. Auch für Kirchengemeinden in Mitteldeutschland ist der Klimawandel mittlerweile ein Thema. Emma Mack und Elisabeth Ime vom MDR berichten.
13: An den Hitzetagen in den vergangenen Wochen stellt Julia Pradl von der Pauluskirchengemeinde in Halle ein Schild vor die Tür. Kirche heute offen für alle. Die Gemeinde bietet damit Menschen aus dem Viertel einen Ort zum Verweilen.
14: Seit den richtig heißen Tagen im vergangenen Jahr 2025 haben wir begonnen, die Kirche als Hitzeschutzort zu öffnen. Also an besonders heißen Tagen die Türen aufzumachen und Menschen des Viertels einzuladen, sich abzukühlen, zur Ruhe zu kommen, ein bisschen Wasser zu trinken.
13: Das Angebot nutzen vor allem Familien und ältere Menschen. Für viele ist die Kirche auf dem Heimweg ein kühler Zwischenstopp. Der Hitzeschutz ist nur eine von vielen Ideen, mit denen Gemeinden auf den Klimawandel reagieren. In der Pauluskirche liefern Solaranlagen Strom, geheizt wird mit einer Wärmepumpe. Auch in der wenige Kilometer entfernten Johanneskirche wird Klimaschutz zur Gemeinschaftsaufgabe. Pfarrerin Merit Karsch und ihr Team unterstützen mehrere Projekte rund um die Kirche.
15: Zuletzt haben wir ein großes Projekt gehabt, ist von der Diakonie mit unterstützt wurde 1000 Gärten und haben da die Vorgärten gestaltet mit alten Pflanzen, alten Rosen, die wir eingepflanzt haben, mit Möglichkeiten für kleine Tiere. So versuchen wir den Lebensraum sozusagen lebendig zu halten.
13: Photovoltaik, Klimagärten, Aufforstung oder Lastenräder. Die Projekte sind vielfältig. Bisher entstehen sie vor allem dort, wo einzelne Gemeinden eigene Ideen entwickeln. Jetzt will die EKM, die Evangelische Kirche in Mitteldeutschland, diese Erfahrungen zusammenbringen. Dafür gibt es 5 Workshops. Haupt- und Ehrenamtliche sollen dort nicht nur über bestehende Projekte sprechen, sondern gemeinsam überlegen, was sich konkret verändern lässt. Anja Lindholm-Eriksen, Klimaschutzmanagerin der EKM.
16: Wir wollen informieren, ins Gespräch kommen und Menschen dazu bewegen, auch selbst aktiv zu werden. Und dabei ist uns vor allen Dingen wichtig, vor Ort in den Regionen zu erfahren, was die Menschen im Bereich Klimaschutz bewegt, was für Erfahrungen sie vielleicht auch schon gemacht haben und am Ende, wo wir unterstützen können, damit Klimaschutz vor Ort gelingen kann.
13: Auch die Pauluskirche ist bei einem der Workshops online dabei und Julia Pradl wünscht sich vor allem einen ganzheitlichen Blick.
17: Ich wünsche mir das Klimaschutzkonzept als ein ganzheitliches Konzept, das wirklich viele Aspekte der Gemeindearbeit abdeckt. Ganz kleine Maßnahmen, aber auch großes Denken beim Bauen, weil Gemeinde ist so viel. Das sind ganz kleine Schritte, es sind aber auch ganz große, langfristig gedachte Sachen. Und ich finde, wir können Klimaschutz bei wirklich allen davon mitdenken. Und dafür wünsche ich mir Impulse.
13: Anfang 2027 soll das gemeinsame Klimaschutzkonzept der EKM fertig sein. Dann sollen auch erste Maßnahmen umgesetzt werden.
4: Die Zeit 0 Uhr 44.
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4: Die Bilder, die sorgten für Entsetzen nicht nur in Spanien, sondern in ganz Europa. Mindestens 70.000 Menschen überquerten vor 4 Wochen die Grenze von Marokko in die spanische Exklave Ceuta.

0: südlich der Sahara. Mindestens 1400 Migranten sind zudem minderjährig. Bilder des spanischen Fernsehens zeigen herumwandernde Flüchtlinge am Strand, in der Innenstadt oder vor den teils überfüllten Aufnahmelagern. Auch wenn diese ausgebaut wurden, viele marokkanische Flüchtlinge nutzen sie nicht, aus Angst vor Abschiebungen. Andere stehen dagegen stundenlang an, um reinzukommen, sagt einer, der seinen Namen nicht nennen will. Aber auch für nicht wenige Einwohner Ceutas ist die Situation weiterhin schwer erträglich, zum Beispiel für Marianne Mohamed, die selbst marokkanische Wurzeln hat. Ceuta war eine Stadt, in der die verschiedenen Kulturen gut zusammengelebt haben. Aber jetzt ist es sehr schlimm. Wir haben Angst vor Infektionen, vor Ansteckungen. Wir haben kleine Kinder. Hoffentlich wird es alles so wie früher. Die Krankheiten unter Flüchtlingen haben zugenommen. Nicht, weil sie eingeschleppt wurden und sich verbreitet haben, sondern weil die Bedingungen vor Ort, Hitze, Enge, wenig Waschmöglichkeiten, ihre Entstehung begünstigen. Ärzte haben bisher 3 Tuberkulosefälle gezählt. Auch die Krätze ist schon aufgetaucht. Die Zentralregierung hat deshalb 25.000 Impfdosen gegen Infektionskrankheiten in die Exklave geschickt. Die desolate Lage in Ceuta sorgt jetzt auch im aus der Sommerpause zurückgekehrten spanischen Parlament für heftige Schlagabtausche. Esther Muñoz von der konservativen Volkspartei wirft der sozialistischen Zentralregierung Totalversagen vor. Sie sagen immer noch nicht, wie viele illegale Einwanderer nach Ceuta gekommen sind. Wer hat unser Land angegriffen? Was ist Ihre Version dazu? Den Eindruck des Versagens hat sich die spanische Regierung größtenteils selbst zuzuschreiben. Außer punktuellen Besuchen von Ministern vor Ort mit pflichtbewussten Solidaritätsbekundungen passierte lange Zeit wenig oder gar nichts. Der Nationale Sicherheitsrat trat zum ersten Mal am vergangenen Dienstag zusammen. Der zentrale Krisenmanager der Regierung wurde ebenfalls erst knapp einen Monat nach Beginn der humanitären Krise eingesetzt. Und Ministerpräsident Sanchez kehrte erst Anfang der Woche aus seinem Urlaub zurück. Ceuta stattete er zwischendurch lediglich einen Kurzbesuch ab. Seine Inklusionsministerin Elma Saiz verteidigt die Regierung. Wir haben in dieser außergewöhnlichen Situation wirklich alles gegeben. Wir haben nicht eine Minute aufgehört zu arbeiten. Erst in einer Woche will Sanchez jedoch im Parlament Stellung zur Krise nehmen. Vermutlich in der Hoffnung, dass sich bis dahin die Situation etwas beruhigt hat. In Ceuta warten derweil nicht nur die Einwohner, sondern auch die Migranten auf Lösungen. Nur minderjährige Migranten und Kriegsflüchtlinge können sich derzeit Hoffnung auf eine Verlegung aufs spanische Festland machen. Marokkanern über 18 Jahren droht dagegen früher oder später die Abschiebung in ihre Heimat, da Spanien Marokko als sicheres Herkunftsland betrachtet.
1: Nicolas Buschlüter berichtete aus Madrid. Und was jetzt kommt, ist kein Witz. In der Schweiz haben Menschen nämlich Unterhosen genommen und sie dann einfach im Boden eingebuddelt. Unbenutzt, versteht sich. 2000 Baumwollschlüpfer waren am Ende vergraben und die wurden dann etwas später auch wieder ausgebuddelt. Klingt erstmal nach irgendeiner schrägen Online-Challenge, aber nein, das Ganze ist ein wissenschaftliches Experiment und zwar für den immer noch so unerforschten Lebensraum Boden. Florian Zimmer aus unserer ARD-Wissensredaktion berichtet über ein, ja, kann man sagen, ungewöhnliches Experiment.
2: Wenn's denn für die Forschung sein muss, lässt sich auch ein Agrarökologe wie Franz Bender nicht lumpen und verbuddelt schon mal weiße Baumwollschlüpfer im Erdboden.
3: Nicht meine eigenen allerdings. Wir haben für das Projekt standardisierte Einheitsunterhosen verwendet, weil wir wissenschaftlich exakt untersuchen wollten, was Unterhosen über unsere Böden verraten können.
2: Dazu eignen sich Baumwollschlüpfer ganz hervorragend. Zum einen, weil sie die notwendige Aufmerksamkeit auf ein Forschungsprojekt ziehen und zum anderen, weil Baumwolle aus Zellulose besteht.
3: Und das ist ein Naturstoff, aus dem die meisten Pflanzen bestehen und das wird eben von Bodenlebewesen abgebaut.
2: Insgesamt 1000 bürgerwissenschaftlich interessierte Menschen, vor allem aus der Schweiz, aber auch Spanien und den Niederlanden, haben es Franz Bender gleich getan, die standardisierte Unterhose verbuddelt und 2 Monate im Erdboden ruhen lassen. Hinzu kamen Teebeutel, sozusagen als Kontrollgruppe, denn deren Zersetzung ist einigermaßen gut erforscht.
3: Also wenn der Boden biologisch aktiv ist und auch Feuchtigkeit, Temperatur,

0: Temperatur stimmen, dann sieht man, dass der Boden lebt. Und in vielen Fällen war nach 2 Monaten nur noch das Skelett der Unterhose übrig.
1: Das Team an der Forschungsanstalt Acroscope und der Uni Zürich hat etwas festgestellt. Auf Rasenflächen verrotten die Schlüpfer am schlechtesten, auf Agrarflächen mittelmäßig und im heimischen Garten am besten.
0: Wir haben gesehen, in Privatgärten wird oft Kompost eingesetzt. Das ist nährstoffhaltiges organisches Material, was das Bodenleben anregt.
1: Eintönige, kurzgeschorene Rasenflächen sind für Bodenorganismen offensichtlich weniger attraktiv. Ein hoher Nährstoffgehalt ist Franz Bender zufolge auch der Grund, warum landwirtschaftliche Flächen besser abschneiden als der Rasen, obwohl bekannt ist, dass konventionelle Landwirtschaft die Bodenorganismen schädigen kann. Allerdings sind ein hoher Nährstoffgehalt und ein schneller Abbau der Unterhose nicht immer ein Indikator für guten Boden, erklärt Bender. Wichtig sei, dass die Ökosysteme im Gleichgewicht sind.
0: In einem anderen Ökosystem wie im Wald zum Beispiel, da wollen wir gar nicht so viel Nährstoffe haben, weil das das ganze Ökosystem aus der Balance bringt und dann auch Pflanzenarten fördert, die wir im Wald nicht haben wollen.
1: Was von der bürgerwissenschaftlichen Idee bleibt, Baumwollschlüpfer zu vergraben und deren Zersetzung zu protokollieren, ist der Unterhosenindex. Das Ziel ist, Menschen immer wieder für einen Lebensraum zu sensibilisieren, der unbekannter als unser Sonnensystem ist, obwohl er direkt unter unseren Füßen liegt.
2: Über den Unterhosenindex berichtete Florian Zinner.
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2: Am 10. September wird der Deutsche Radiopreis 2026 in Hamburg verliehen. Was gehört dazu? Neben glänzenden Trophäen, bestem Catering und aufgeregten Nominierten, richtig ein paar Stars aus der Musikwelt. Katrin Hammer hat den Überblick, wer dabei sein wird. Unter anderem einer, der gut feiern kann.
4: Wenn eine gute Party steigt, dann ist Ray Garvey nicht weit. Er kommt zum Deutschen Radiopreis nach Hamburg.
5: Als Irlander bin ich ein Leben, der gerne das Leben feiert. Und ich finde, Erfolg muss man auch feiern, um den Moment zu nehmen und sagen halt, ey, du hast viel gemacht und dafür sind wir dankbar und deswegen feiern wir dich heute.
4: Also irische Partystimmung am Hafen, dafür sorgt Ray auf jeden Fall. Der ist übrigens nicht erst großer Fan des Radios, seitdem seine Musik da läuft. Vorher war Radio schon extrem wichtig für Ray.
5: In irischem Radio waren 2 DJs, die wirklich so mich angesprochen haben, vom Gefühl her. Und als ich weggezogen bin von zu Hause dann nach Dublin, hat es mir absolut geholfen, weil ich halt ein Zuhausegefühl, obwohl alles anders um mich geändert hat. Radio hat mir durch diese Zeit geholfen.
4: Neben Ray Garvey ist auch Tiffany Harris dabei. You just gotta... Für die 28-Jährige ging in diesem Jahr alles so richtig los. Fan vom Radio ist sie aber auch schon deutlich länger.
6: Das, was ich mit Radio verbinde, ist tatsächlich die Musik und vor allem mit meiner Mutter damals im Auto die ganze Zeit zu singen und zu kreischen und Harmonien zu singen und diese Freude und dieses Glück, das verbinde ich damit.
4: Ja, inzwischen singt sie nicht mehr nur im Auto, sondern auch auf unserer Bühne am Hamburger Hafen, genau wie Rapperin Sahide. Dann kommt ein Teil des Michael Jackson Musicals vorbei und die DJs und Brüder Fastboy.
7: Beim Deutschen Radiopreis aufzutreten, boah, ist eine große Ehre für uns natürlich.
8: Also unsere Main-Mission ist auf jeden Fall, die Leute zum Tanzen zu bringen. Fastboy kommt, es wird getanzt.
4: Also Party-Sound ist dabei, genau wie 2 absolute Partygranaten. Peter Maffay und Johannes Oerding kommen auch zum Deutschen Radiopreis. Die beiden wollen ihr gemeinsames Album Nashville vorstellen und auch Preise überreichen. Beide sind nämlich nicht nur zum Singen auf der Bühne, sondern auch als Laudatoren. Peter Maffay für die Kategorie Bestes Musikformat. Johannes Oerding bringt den Preis für die beste Morgensendung mit. Und eines ist klar, wenn Peter Maffay dabei ist, dann wird Rock'n'Roll gefeiert. Das sieht man schon an seinem Getränkewunsch für die Garderobe.
9: Ingwertee. Ingwertee ist etwas langweilig, ist aber sehr gut für Leib und Seele, ist gut für die Stimme. Das mache ich seit Jahren und habe festgestellt, dass mir das gut bekommt.
2: Peter Maffay, mit dabei beim Deutschen Radiopreis 2026, der findet am 10. September statt und er wird in 10 Kategorien verliehen, darunter beste Reportage, beste Interview und beste Moderatorin, bester Moderator. Und viele Radiosender übertragen die Preisverleihung live und die ARD Infonacht wird natürlich auch berichten.
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2: Um 0.55 Uhr machen die Social-Media-Plattformen Facebook und Instagram Minderjährige gezielt abhängig. Das sollte in einem Gerichtsprozess gegen den Meta-Konzern in den USA geklärt werden. Doch jetzt ist dieser Prozess schon wieder vorbei. Meta hat nämlich einen Vergleich geschlossen. Es führt einige Beschränkungen ein und zahlt bis zu 17,1 Milliarden Dollar an 29 US-Staaten, die gegen die Firma geklagt hatten. Unsere Gastkommentatorin Ronja Brier, Chefredakteurin des Online-Nachrichtenportals Watson, ist unzufrieden mit dem Ergebnis.
10: Eltern, Lehrkräfte und Experten warnen seit Jahren vor dem Suchtpotenzial von Social-Media-Plattformen. Meta hat jegliches Fehlverhalten bisher zurückgewiesen. Erst wenn Milliardenklagen drohen, bewegt sich plötzlich doch etwas. Doch wie wirksam ist ein Zeitlimit von 2 Stunden pro Tag für die Nutzung von Facebook und Instagram wirklich? Die Mechanismen bleiben dieselben. Endlose Scrollen, Likes, Kommentare, personalisierte Feeds. Facebook und Instagram sind also genauso gefährdend, wenn auch nur noch für 2 Stunden pro Tag. Wenn dieses Zeitlimit überhaupt greift, die Medienkompetenz vieler 13-Jähriger liegt deutlich über der von Erwachsenen. Sie nutzen falsche Geburtsdaten oder einen Zweitaccount, den ihre Eltern nicht kennen. Es ist so leicht für Jugendliche, die Altersbeschränkungen zu umgehen, wenn sie wirklich wollen. Und dagegen können weder ihre Eltern noch Meta etwas tun.
2: Das ist die Meinung von Ronja Brier. Viel Lärm um wenig, so bewertet der ARD-Korrespondent Reinhard Spiegelhauer in Los Angeles den Ausgang. Er bezweifelt, dass sich nun bei Meta viel ändern wird.
11: Mark Zuckerberg und seine Truppe sind Meister der salvatorischen Klausel. Es werden ihnen Dinge einfallen, die nicht unter die Beschränkungen fallen, aber einen ähnlichen Zweck erfüllen wie Likes, Autoplay und Co. Dass in dem Vergleich sogar noch Datenschutzverstöße aus dem Cambridge Analytica-Skandal vor 10 Jahren abgegolten werden, spricht Bände. Und auch die Tatsache, dass er ausdrücklich nur für die US-Bundesstaaten gilt, die geklagt haben. Man muss hoffen, dass die EU-Kommission den Schwung aus diesem Vergleich in ihre Bemühungen mitnimmt. Und natürlich sollten alle Social-Media-Plattformen aufgeräumt und menschenfreundlicher werden.
2: Die Meinung von Reinhard Spiegelhauer. Der Kölner Stadtanzeiger hält den Vergleich für einen Hinweis darauf, dass Meta zunehmend Gegenwind in der Gesellschaft spürt. Die Geldzahlung sei der Versuch, Kontrolle in einer überhitzten Debatte zurückzugewinnen.
12: Doch es ist unwahrscheinlich, dass sich so die Anti-Stimmung in der Gesellschaft beruhigt. Meta-Boss Zuckerberg, Amazon-Gründer Jeff Bezos oder Tesla-Chef Elon Musk galten in den frühen 10er-Jahren noch als mutige Visionäre mit Blick für eine verheißungsvoll zusammenwachsende Weltöffentlichkeit. Inzwischen wächst der Hass auf den Exzess der Milliardäre. Es ist die Folge von Privatflügen ins All, der Besetzung Venedigs für die eigene Hochzeit und der Einmischung in die Weltpolitik mit viel zu oft faschistischen Ansichten.
2: Nach Meinung der Süddeutschen Zeitung aus München ist Meta mit dem Vergleich billig davongekommen. Ein Gerichtsverfahren hätte dem Konzern demnach mehr schaden können.
12: Ein Prozess hätte Meta gezwungen, Betriebsgeheimnisse öffentlich zu machen. Er hätte mit all der Berichterstattung immer deutlicher gemacht, welche Suchteffekte und Langzeitschäden Social Media verursacht. Er hätte die Auflagen, das zu ändern, sicherlich strenger und umfangreicher gemacht.
2: Und der Tagesspiegel aus Berlin, der erwartet von der EU ebenfalls stärker gegen Meta vorzugehen.
12: Zwar versucht die EU seit einiger Zeit Meta, TikTok und andere Anbieter zu regulieren, etwa mit dem Digital Security Act, doch inwieweit dieser Papiertiger bereits ein sicheres und vertrauenswürdiges Online-Umfeld geschaffen und die Grundrechte von Verbrauchern im Internet geschützt hat, daran dürften etwa Colleen Fernandes und zahllose andere von Cybermobbing und digitaler Gewalt Betroffene gehörig zweifeln.
2: Und das waren unsere Standpunkte. Zusammengestellt hat sie heute Torben Müller. Gleich hier bei uns die Nachrichten.

0: Nachrichten. Um 1 Uhr mit Emily Seidel. Nach der verheerenden Nepal und Tibet die Suche nach den mehr als 1.300 Vermissten. Die Zahl der Toten geben die Behörden derzeit mit fast 400 an. Ursache des Unglücks ist Experten zufolge ein Gletschersturz, der die riesige Flutwelle ausgelöst hat. Aus Kathmandu, Markus Spieker.
1: Ja, man muss sich vorstellen, dass ein hunderte Meter breiter Eisblock über 1000 Meter in die Tiefe kracht und dann fast für apokalyptische Verhältnisse sorgt. Also jemand von vor Ort hat mir gesagt, so wie das aussieht, glaubt ihr, die Opferzahlen sind noch sehr, sehr viel höher, weil eben ganze Dörfer weggeschwemmt wurden. Tatsache ist, von den chinesischen Behörden wurden bisher sehr, sehr geringe Opferzahlen gemeldet. Und vor allem da muss man davon ausgehen, dass das noch dramatisch in die Höhe geht.
0: Nach dem US-Prozess gegen den Instagram-Mutterkonzern Meta fordern Verbraucherschützer auch für Deutschland strengere Social-Media-Regeln. Schutzmaßnahmen wie Zeitlimits und nächtliche Sperren könnten den Nutzungsdruck von Minderjährigen verringern, sagte die Chefin des Bundesverbandes der Verbraucherzentralen POP dem Redaktionsnetzwerk Deutschland. Dabei bezieht sie sich auf den Vergleich, den Meta in den USA geschlossen hat und der unter anderem Änderungen im Jugendschutz vorschreibt. In der spanischen Exklave Ceuta hat es Ausschreitungen gegeben. Bewohner verlangten die Abschiebung der geschätzt 7000 verbliebenen Flüchtlingen. Auf Fernsehbildern war zu sehen, wie Habseligkeiten der Migranten in Brand gesetzt wurden. Die Polizei drängte die Demonstranten zurück, dabei kam es zu gewaltsamen Zusammenstößen. Ende Juli waren mehr als 70.000 Menschen aus Marokko in die spanische Exklave Ceuta eingedrungen. Die Europäische Raumfahrtagentur ESA hat am späten Abend einen neuen Wettersatelliten ins All geschickt. Er hob an Bord einer Ariane 6-Rakete vom Europäischen Weltraumbahnhof in Französisch-Guayana und ist bis zu seinem Ziel etwa 10 Tage unterwegs. Aus Brüssel Sabrina Fritz.
2: Der neue Wettersatellit wird in 36.000 Kilometer Höhe über der Erde kreisen. Von dort soll er Bilder in die Zentrale schicken, die man zuvor noch nie gesehen hat, schwärmt die Europäische Raumfahrtagentur ESA. MTG-12, wie er offiziell heißt, soll Wettervorhersagen für Europa und Nordafrika noch besser machen. Vor allem Warnungen vor Unwettern wie Gewitter, Sturzfluten oder Wirbelstürmen sollen mit diesem Satelliten der dritten Generation deutlich präziser. Europäischen Raumfahrtagentur.

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1: Und es geht los auf der A1 Hamburg Richtung Lübeck. Die A1 ist zwischen Kreuzberg der Heide und Bad Oldesloe wegen Bauarbeiten bis 6 Uhr gesperrt. Die A1 Köln-Euskirchen ist zwischen Köln-Böcklemünd und Kreuz Köln-West wegen Wartungsarbeiten bis 5 Uhr in beiden Richtungen gesperrt. Dann die A7 Flensburg Richtung Hamburg zwischen Hamburg Volkspark und dem Elbtunnel 4 Kilometer stockender Verkehr. Die A9 Berlin Richtung Halle Leipzig ist zwischen Niemeck und Klein-Marzins wegen Reparaturarbeiten bis 6 Uhr gesperrt. Die A25 Geesthacht Richtung Hamburg ist zwischen Allermöhe und Dreieck Hamburg Südost wegen Bauarbeiten bis zum 20. September gesperrt. Und letzte Meldung A71 Erfurt Richtung Suhl. Die ist zwischen Arnstadt Süd und Stadt Ilm wegen Wartungsarbeiten im Tunnel Behringen bis 6 Uhr gesperrt. Kommen Sie auf jeden Fall gut an.
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1: Die kommt vom Norddeutschen Rundfunk aus Hamburg. Wir haben inzwischen Freitag, den 28. August. Im Studio für Sie Carsten Fick. Hallo. Es geht um Rente, um Pflege und um den Schutz vor den Auswirkungen der Klimawende. Kurz vor Ende der parlamentarischen Sommerpause treffen sich die Fraktionsspitzen von SPD und CDU/CSU ja im nordrhein-westfälischen Münster, um die Themen der nächsten Wochen und Monate vorzubereiten. Dabei bergen die durchaus Spielraum für unterschiedliche Positionen. Und deshalb schauen auch die Beobachter genau hin, wie harmonisch gehen die Fraktionsspitzen denn miteinander um? Wie ist das Klima nach den Personalwechseln bei der Union? Vor einem Jahr da hatten die Regierungsfraktionen bei einer gemeinsamen Klausur den Geist von Würzburg und neue Harmonie beschworen. Und diesmal, Georg Sparte berichtet.
2: Alles so schön hier in Münster, so schön harmonisch.
3: Sehen Sie es? Die Sonne macht mit.
2: Sagt Matthias Mirsch, der SPD-Fraktionschef, als er mit den beiden anderen Fraktionsspitzen der Union, Thorsten Frey und Alexander Hoffmann, am Münsteraner Aasee entlang bummelt. Und gelernt hat er auch schon was hier über diesen Aasee.
3: Am Aasee hier in Münster trifft man sich zum ersten Date. Und man kann sagen, es ist nicht das erste Date der Fraktionen, es ist auch nicht unser erstes Date.
2: Aber es läuft alles sehr vielversprechend. Zum Auftakt stehen die drei dann lächelnd in der Sonne, die gewollte Botschaft, es läuft. Wir sind nett zueinander, selbst die Libellen von Münster spielen mit. Eine setzt sich auf das Mikrofon von Matthias Mirsch.
3: Ich habe hier schon die Natur.
4: Oh ja, sitzt sie ja gerade beim Richtigen. Ja.
2: Lachen, Witzeln, Freundlichkeiten. Es ist die nahtlose Fortsetzung der Bildersprache der vorausgegangenen Kabinettsklausur in Neu-Hardenberg. Schwarz-Rot will als Team auftreten, denn nur so wird das was, sagt Thorsten Frey, der Neue an der Unionsfraktionsspitze. Er ist Gastgeber hier in Münster, obwohl das Ganze noch sein Vorgänger, der Münsterländer Jens Spahn, geplant hatte. Der aber ist vorerst Geschichte. Und wie empfindet das Thorsten Frey? Joa. Sagt er.
5: Ja, das sind die Entwicklungen der letzten Wochen. Wir hatten gestern Abend auch gemeinsam Jens Spahn getroffen. Insofern ist es schon auch etwas, was er damals initiiert hat. Der ursprüngliche Gastgeber war dieser Tagung.
2: Jetzt ist Spahn allenfalls noch der Geist von Münster überhaupt. Geist. Bei der letzten Fraktionsklausur vor einem Jahr, als die Stimmung mies und die Lage schlecht war, gab es den Geist von Würzburg, sagt CSU-Landesgruppenchef Alexander Hoffmann.
6: Und dieser Geist von Würzburg, der hat getragen. Und jetzt muss zu diesem Geist von Würzburg der Mut von Münster dazukommen.
2: Der Mut von Münster. Schönes Motto. Thorsten Frey findet auch, dass die Lage derzeit genau den braucht.
5: Dass wir den Mut haben, auch Entscheidungen zu treffen, die möglicherweise nicht für alle und sofort und auf den ersten Blick populär sind.
2: Zum Beispiel bei der Rentenreform. Stichwort Rente mit 63. Die SPD hoffte auf Kompromisse im Rahmen des parlamentarischen Verfahrens, die Union darauf, dass es im Großen und Ganzen bei den Vorschlägen der Rentenkommission bleibt. Und da bemüht Thorsten Frey dann nicht mehr den Mut, sondern schon wieder den Geist, welchen auch immer.
5: Und da sind wir uns sehr einig und in diesem Geist werden wir eine Lösung finden, die die Rente für die nächsten nächsten 25 bis 30 Jahre völlig neu aufstellen wird und dafür sorgt, dass die Herausforderungen des demografischen Wandels am Ende nicht bei einer Generation abgeladen wird.
2: Dass das alles nicht einfach wird, noch dazu mit schwierigen Landtagswahlen, mit miesen Umfragewerten im Nacken und Krisen auf der Welt, Sie alle hier in Münster wissen das.
3: Die Form der Polarisierung nimmt kontinuierlich zu. Aber Demokratie wird nur funktionieren, wenn wir auch bereit sind, den Kompromiss tatsächlich hochzuhalten. Wir können uns locker profilieren, indem ich mein eigenes Konzept aufschreibe und sage, super. Aber daraus habe ich für dieses Land noch überhaupt nichts geschafft.
2: Am Freitagnachmittag ist dann Schluss hier im Münsterland und dann soll er wirken. Der Mut von Münster.
1: Die Klausur der Fraktionsvorstände von SPD und Union, Georg Schwarte berichtete. Und einen etwas tieferen Einblick hat mein Kollege Gerd Wolf vom NDR bekommen. Er hat mit Frauke Heiligenstadt gesprochen. Sie sitzt für die SPD im niedersächsischen Goslar im Bundestag, ist Mitglied im Fraktionsvorstand und Finanzexpertin ihrer Fraktion. Und zunächst ging es um die Frage, ob sie denn noch Hoffnung hat, dass es etwas wird mit dem Herbst der Reformen.
7: Also ich persönlich halte grundsätzlich gar nichts von irgendwelchen Begriffen, die erfunden werden. Generell gilt für mich, Ärmel hochkrempeln, arbeiten. Die Belange der Menschen in den Blick nehmen und ganz normal tun, was unsere Aufgabe ist. Nämlich gucken, dass wir Rahmenbedingungen, insbesondere momentan für Unternehmen und Menschen verbessern können, damit wir Arbeitsplätze sichern können. Wie auch immer das andere bezeichnen, das ist eher nicht so mein Thema. Ich halte auch nichts von Herbst oder Sommer oder Frühling der Reformen, sondern Gesetze müssen dann gemacht werden, wenn sie anstehen, wenn sie fertig entwickelt sind und sie werden dann einfach miteinander verhandelt, besprochen und beschlossen. Ich kann da nichts mit anfangen mit solchen Begriffen.
8: Aber Ärmel hochkrempeln und arbeiten, diese, ich sag mal, Schlagworte sind ja in letzter Zeit eher abgelöst worden vom Begriff, es wird viel diskutiert, bevor es zu Ergebnissen kommen kann. Ist das eine Botschaft, die einem größeren Publikum in diesen Zeiten auf Dauer vermittelbar ist?
7: Nein, Demokratie wird grundsätzlich diskutiert. Das ist gut so, dass wir in der Demokratie diskutieren und dass wir auch um die besten Lösungen ringen. Die Koalition besteht aus drei unterschiedlichen Parteien. Die Union bildet mit CDU, CSU zwar eine Fraktion, aber es sind auch sehr unterschiedliche Parteien. Das merkt man immer wieder auch in Gesprächen und Verhandlungen. Und insofern ist das erstmal gar nichts Schlimmes, wenn man miteinander diskutiert. Aber ich kann Ihnen nur sagen, ich bin ja Mitglied des Finanzausschusses. Wir haben allein im letzten Jahr über 21 Gesetze verabschiedet. Wir haben sehr respektvoll als Kolleginnen und Kollegen im Finanzausschuss mit Union und SPD zusammengearbeitet. Wir haben immer geguckt, wo kommt jeder her. Wir wissen, wo unsere Grenzen sind, aber wir suchen vor allen Dingen Gemeinsamkeiten. Aber und wie das andere benennen, das ist mir ehrlich gesagt dann egal. Hauptsache, wir können Ergebnisse erzielen.
8: Aber Ergebnisse lassen nach wie vor auf sich warten, konkrete. Der kleine Koalitionspartner bremst den größeren aus bei den Diskussionen um die Reformen, hört man zunehmend aus der Union. Wackelt der Schwanz mit dem Hund?
7: Nein, das kann ich nicht feststellen. Ich sage ein Beispiel. Wir haben sehr viel schon verändert mit der Reform zum Asylrecht, auch der europäischen Reform zum Asylrecht und der Umsetzung der Gesetze in Deutschland ist die SPD ja sehr weit auch über ihre eigenen Grenzen gegangen. Wir haben zum Beispiel das Bürgergeld reformiert. Das ist jetzt eine neue Grundsicherung geworden. Auch da haben wir sehr viele inhaltliche Zugeständnisse gemacht, aber immer im Interesse, dass wir die Sozialgesetzgebung auch in Deutschland gut erhalten können und niemand durchs Rost fällt. Also für mich ist es so, dass immer die Sache im Vordergrund steht. Und ich darf das auch sagen, das gilt auch für die allermeisten Kolleginnen und Kollegen so. Und von daher, wir werden jetzt in den nächsten 4 Monaten allein im Finanzausschuss wieder 14 Gesetze beraten, wie zum Beispiel die Frühstartrente, wo es darum geht, Kindern und Jugendlichen auch den Zugang zum Finanzmarkt leichter ermöglichen zu können, damit sie das schon mal ein bisschen lernen können auch und auch sehen können, wie sich so etwas entwickelt. Es sind eigentlich viele positive Sachen auf den Weg gebracht worden. Die private Altersvorsorge ist reformiert worden. Der Riester wird abgelöst in eine deutlich flexiblere Möglichkeit, zukünftig privat altersvorzusorgen und Ich könnte noch einiges mehr auflisten. Darüber wird nur nicht gesprochen, sondern es wird dann eher so über die Sachen gesprochen, wo man sich intensiver streitet.
1: Sagt Frauke Heiligenstadt, sie ist Mitglied im SPD.

0: Gleich 1.14 Uhr.
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0: Und schon wieder schauen viele nach oben, gen Himmel. Zwei Wochen nach der partiellen Sonnenfinsternis folgt direkt das nächste Spektakel, eine partielle Mondfinsternis. Dafür muss man aber heute früh aufstehen und auch einen günstigen Blick auf den Horizont haben. Was genau bei einer Mondfinsternis passiert und worauf man achten muss, das erklärt uns Emily Burkhardt aus der ARD-Wissensredaktion.
2: Wer am 28. August früh aufsteht, kann ein besonderes Himmelsschauspiel beobachten. Eine partielle Mondfinsternis. Der Vollmond wandert dabei tief in den Schatten der Erde.
3: Ja, die Mondfinsternis ist das Gegenstück zur Sonnenfinsternis. In dem Falle wandert der Mond in den Schatten, den die Erde sozusagen gegenüber von der Sonne ins Weltall wirft. Und da der ja von selber nicht leuchtet, kriegt er dann kein Sonnenlicht mehr ab und wir sehen ihn verdunkelt.
2: Erklärt Caroline Liefke vom Haus der Astronomie in Heidelberg. Diesen Freitag ist der Effekt besonders stark.
3: Also wir haben eine partielle Mondfinsternis. Partiell heißt in dem Falle, dass der Mond allerdings zu 93% sogar in den Kernschatten der Erde reinwandert. Das heißt, da bleibt auch tatsächlich nur ein ganz kleiner heller Teil übrig.
2: Etwa einmal im Monat gibt es einen Vollmond. Dann steht der Mond genau auf der anderen Seite der Erde gegenüber der Sonne. Das ist die Voraussetzung für eine Mondfinsternis. Aber nur selten kommt es dabei auch tatsächlich zu einer Verdunkelung.
3: In den allermeisten Fällen verfehlt der Mond den Schatten der Erde. Erstmal kann das nur passieren bei Vollmond. Also der Mond muss selber halt eben ja eigentlich auch von der Sonne beleuchtet sein. Und nur zur Vollmondphase kann er in den Schatten reinwandern. In den allermeisten Fällen läuft er allerdings oben oder unten drüber vorbei. Das liegt daran, dass die Umlaufbahn vom Mond gekippt ist gegen die Umlaufbahn der Erde um die Sonne.
2: Nur wenn Sonne, Erde und Mond genau in einer Ebene liegen, trifft der Mond den Erdschatten. Dann gibt es eine Mondfinsternis. In Deutschland sind davon im Schnitt 1 bis 2 pro Jahr zu sehen. Häufig wird dabei aber nur ein Teil des Mondes bedeckt. Besonders bekannt ist der sogenannte Blutmond, der bei einer totalen Mondfinsternis zu sehen ist. Der verfinsterte Mond erscheint dann kupferrot, weil die Erdatmosphäre das Sonnenlicht streut und vor allem rote Anteile in den Schattenkegel lenkt. Durch den relativ großen Bedeckungsgrad kann aber auch der Mond bei der Finsternis am Freitag rötlich erscheinen.
3: Und normalerweise sieht man da diesen Kupferfarbton tatsächlich schon. Es wird halt allerdings dadurch schwierig, dass es einfach zu hell sein wird und der Mond auch zu nah am Horizont steht.
2: Die Mondfinsternis beginnt nämlich schon gegen 4.30 Uhr morgens und hat ihren Höhepunkt dann kurz nach 6 Uhr. Dann steht der Mond allerdings schon sehr tief und geht kurz darauf unter. Daher ist auch der Standort entscheidend.
3: Man braucht als allererstes mal einen Standort, an dem man auch wirklich tief runter bis zum Horizont in Richtung Westen gucken kann. Und da gilt im Zweifelsfalle, nimmt man genau den, von dem aus man auch die Sonnenfinsternis sich angeschaut hat. Man muss halt allerdings dann eben morgens ein bisschen früher aufstehen. Ferngläser und Teleskope sind da durchaus hilfreich. Also gerade so ein Fernglas, das kann auch helfen, wenn der Mond dann tatsächlich so droht, in der Morgendämmerung zu versinken, dass man den dann tatsächlich auch noch auffinden kann, auch noch ein bisschen später.
2: Und im Unterschied zur Sonnenfinsternis ist die Beobachtung mit bloßem Auge unbedenklich.
3: Brille und dergleichen Schutzmaßnahmen braucht man nicht, dafür ist der Mond nicht hell genug.
2: Die nächste totale Mondfinsternis ist erst wieder an Silvester 2028 zu sehen.
0: Und hier nochmal der Zeitplan für die Mondfinsternis. Heute in der Früh ab 4.33 Uhr, also gar nicht mehr so lange hin, tritt der Mond in den Kernschatten. Ab 5.15 Uhr ist er halb bedeckt und den Höhepunkt erreicht die partielle Mondfinsternis um 6.13 Uhr. Soweit dies, Sie hören die ARD-Infonacht. Verfassungsschutz und der Branchenverband Bitkom haben zusammen einen Bericht vorgelegt und darin steht eine imposante Zahl. 96% aller befragten IT-Unternehmen gehen davon aus, dass sie schon mal Ziel eines Cyberangriffs waren. Sie wissen es oder sie vermuten es, weil es manchmal gar nicht so leicht nachzuvollziehen ist. Cyberangriffe gehören für viele Unternehmen also inzwischen zum Alltag dazu. Stefan Erdmann mit einem Fall eines Unternehmers aus NRW, wo plötzlich alles stillstand.
4: Am Ende ging nichts mehr. Unsere Produktion hat gestanden.
5: Der Pappenhersteller Veltim in Herford erlebt im Mai vergangenen Jahres, dass mit dem Computersystem im Haus etwas nicht stimmt. Geschäftsführer Sieghard Schöneberg erinnert sich damals im WDR-Interview.
4: Wir konnten nicht liefern und haben dann alles daran gesetzt, mit Unterstützung externer Experten so schnell wie möglich wieder einen Notbetrieb hochzufahren.
5: Hacker waren in die Systeme des Unternehmens eingedrungen. Die interne Kommunikation fiel aus, große Teile der Produktion standen still. Ein Schaden in Millionenhöhe. Und damit ist das Unternehmen aus Ostwestfalen nicht allein. Die aktuelle Wirtschaftsschutzstudie vom Verband Bitkom und dem Verfassungsschutz zeigt, 96% der Unternehmen in Deutschland waren zuletzt von Datendiebstahl, Industriespionage oder Sabotage betroffen. Oder vermuten es zumindest, denn immer mehr Firmen können gar nicht sicher sagen, ob jemand in ihren Systemen war, sagt Professor Thorsten Holz, Direktor am Max-Planck-Institut für Sicherheit und Privatsphäre in Bochum.
6: Wenn die Firma auch nicht entsprechend darauf vorbereitet ist, kann ein Angriff auch lange, das kann eben sogar mehrere Wochen oder auch Monate sein, einfach unter dem Radar bleiben.
5: Gerade kleinere Firmen hätten oft keine eigene IT-Abteilung, die solche Angriffe früh erkennt. Laut Bitkom entsteht Schaden häufig auch deshalb, weil Vorfälle zu spät erkannt werden, Systeme falsch konfiguriert sind oder Zugriffsrechte nicht sauber geregelt sind. Hinter den Angriffen stecken oft kriminelle Gruppen, aber eben nicht nur, sagt Susanne Demel von Bitkom.
7: Das sind immer noch zu großen Teilen kriminelle, organisierte Kriminalität steckt hinter vielen Attacken, aber wir sehen auch zunehmend, dass hinter solchen Angriffen Geheimdienste auch stehen und tatsächlich staatliche Kräfte.
5: Laut Studie konnten 37% der betroffenen Unternehmen mindestens einen Angriff einem ausländischen Nachrichtendienst zuordnen. Gleichzeitig fühlen sich weniger Unternehmen sehr gut gegen Cyberangriffe vorbereitet als noch vor einem Jahr. Das Bewusstsein sei zwar gestiegen, sagt IT-Sicherheitsexperte Holz, aber gerade im Mittelstand fehlt es oft an Kapazitäten.
6: In der Praxis sehen wir trotzdem, dass die Firmen oft gar nicht genau wissen, was sie tun müssen. Das trifft dann vor allem Mittelständler, die häufig einfach nicht genügend Kapazität haben, um entsprechend Personal dafür abzustellen, sich darum zu kümmern.
5: In Herford hat der Pappenhersteller Veltim erlebt, was das praktisch heißen kann. Bis der Betrieb wieder normal lief, dauerte es lange. Geschäftsführer Schöneberg zieht daraus eine klare Konsequenz für sich und andere.
4: Bereiten Sie sich vor, sprechen Sie mit Experten.
5: Professor Thorsten Holz sagt, diese Vorbereitung sollte in jedem Betrieb ganz klar Chefsache sein.
6: IT-Sicherheit ist nicht ein Thema, was man einfach delegieren kann, sondern jede Firma muss sich dediziert auch damit beschäftigen. Eine Firma sollte sich zum Beispiel überlegen, was passiert, wenn meine Daten von heute auf morgen einfach weg sind.
5: Welche IT-Systeme im eigenen Unternehmen sind entscheidend? Welche Rückfallebenen gibt es? Wer übernimmt im Ernstfall? Diese Fragen sollten geklärt sein. Kleine und mittelständische Unternehmen wenden sich mit Fragen oft an ihre Industrie- und Handelskammer oder die örtliche Wirtschaftsförderung. Eine Garantie, dass es einen selbst nicht trifft, gibt es nicht. Das ist auch die wichtigste Lehre, die Veltim-Geschäftsführer Schöneberg aus dem Angriff gezogen hat.
4: Es ist keine Frage, ob man irgendwann Opfer einer entsprechenden Attacke wird. Es ist nur die Frage, wann es soweit ist.
0: 96% aller befragten IT-Unternehmen gehen davon aus, dass sie schon mal Ziel eines Cyberangriffs waren. Stefan Erdmann berichtete.
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0: Heute vor 40 Jahren startete der Fantasy-Film Highlander in den deutschen Kinos. Norbert Kunze über einen bemerkenswerten Film mit einem besonderen Soundtrack.
8: Wir kamen aus der Dämmerung der Zeit und wanderten unerkannt durch die Jahrhunderte.
9: Here we are, born to be kings.
10: Ägyptischer Adliger mit spanischem Namen, gespielt von einem Schotten, ein Schotte gespielt von einem Halbfranzosen, Kulissen, in denen Produktionskabel zu sehen sind, eine Mischung aus Mittelalterszenen und 80er Jahre Neon-Trash. Eigentlich beinhaltet dieser Film sämtliche Bestandteile eines veritablen Flops. Doch genau diese unperfekten Elemente machen seinen Charme aus.
11: Hey, das ist eine Art Magie.
12: It's a kind of magic. It's a kind of magic.
10: Der Plot ist durchaus schlüssig, wenn auch simpel. Connor McLeod lebt in New York der 80er Jahre. Er ist unsterblich und muss sich gegen andere seines Standes im Schwertkampf behaupten. Sterben können sie nur durch Enthauptung. Erst der Letzte ihrer Art bekommt den sogenannten Preis. McLeods Endgegner wartet schon.
13: Kurgan ist der stärkste aller Unsterblichen. Er ist der perfekte Krieger. Wenn er den Preis gewinnt, müssen die sterblichen Menschen ein Reich der Dunkelheit ertragen.
10: Magie und Mythos treffen auf Videoästhetik und plakative Figuren in einem rumpeligen Drehbuch. Hauptdarsteller Christopher Lambert bleibt weitgehend blass. Sean Connery als
14: Juan Sanchez Villalobos Ramirez
10: gibt sich im Original kaum Mühe, seinen dicken schottischen Akzent abzulegen. Und Antagonist Kurgan wirkt unfreiwillig komisch.
15: Hi, ich bin Candy.
16: Natürlich bist du das.
10: Zur Überraschung aller kommt der Highlander beim Publikum jedoch gut an. Zunächst kein Glück an der Kinokasse, doch das Zeitalter der Videokassette und die Promotion durch den Soundtrack der Band Queen verhelfen zum Durchbruch. Der Highlander lebt von der Konfrontation der Welten und seinen gelungenen Überblendungen, sogenannten Matchcuts. Regisseur Russell Mulcahy nutzte seine Erfahrungen aus Pop-Videoclips, die er zuvor für Ultravox, Duran Duran oder die Buggles gedreht hatte. Zudem kreiert er eine der romantischsten Szenen des 80er Kinos überhaupt.
17: Ich habe es niemals begreifen können.
18: Was?
17: Weshalb du jung geblieben bist.
18: Weil ich dich heute noch genauso liebe wie am ersten Tag, als wir uns trafen.
10: Der Highlander bietet Traum und Fantasie, Eleganz und Stil. Der klassische Held setzt sich über Unfreiheit und Tragödien hinweg, führt in eine friedliche Zukunft. Zudem erörtert er die Frage nach dem Wert ewiger Jugend, definiert den Weg zur Sterblichkeit als innere Reinigung, der abgeschlagene Kopf als Akt der Befreiung von Allmachtsfantasien und Alleinherrschaft.
19: Es kann nur einen geben.
10: Es folgen 4 Fortsetzungen, ein Animationsfilm in den 90ern, eine Serie. Demnächst soll der Brite Henry Cavill den Connor McLeod in einer Neuauflage spielen. Der Highlander scheint tatsächlich unsterblich seit seiner Kinopremiere am 28. August 1986. Das war heute vor 490 Jahren, pardon, heute vor 40 Jahren.
20: Ihr wusstet nicht, dass wir unter euch walten. Bis heute.
0: Der Stichtag von Norbert Kunze. 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
21: Mit Jan Möller. Arsenal London und Atletico Madrid, das sind zwei der Gegner des FC Bayern in der neuen Fußball-Champions-League-Saison. In Monaco ist die Ligaphase ausgelost worden. Zu den Gegnern von Borussia Dortmund gehört ebenfalls der FC Arsenal. Der VfB Stuttgart spielt unter anderem gegen Inter Mailand und RB Leipzig zum Beispiel gegen Manchester City und Real Madrid. Also viele große Namen. Tja, und mit wem es der SC Freiburg zwei Etagen tiefer sozusagen in der Conference League zu tun bekommt,

0: Hoffenheim dabei. Stichwort Bundesliga, heute geht's ja los, der FC Bayern gegen den VfB Stuttgart. Das ist das Eröffnungsspiel der neuen Saison und schon losgegangen ist am Abend die neue Saison in der Handball-Bundesliga der Männer. Die Füchse Berlin haben da zum Auftakt schon mal 2 Punkte geholt gegen Melsungen. Christian Riedel war für uns dabei.
1: Aufatmen bei den Füchsen Berlin. Nach der klaren Supercup-Niederlage gegen Magdeburg zeigten sich die Berliner zum Saisonauftakt in der Bundesliga hellwach und holten sich beim 33:31 gegen Melsungen beide Punkte. Die Grundlage für diesen Erfolg legten die Berliner in der ersten Halbzeit. Da klappte bei ihnen fast alles, bei Melsungen so gut wie nichts. 17:9 hieß es nach den ersten 30 Minuten, aber in der zweiten Halbzeit kamen die Gäste besser ins Spiel und die Füchse zeigten einige Schwächen in der Defensive. So schmolz der Vorsprung immer mehr, sodass zum Schluss nur noch 2 Tore übrig blieben.
0: Etwas deutlicher war es beim THW Kiel, der hat zum Auftakt Lemgo geschlagen mit 35:27. Die deutschen Basketballer sind Welt- und Europameister. Für die WM im kommenden Jahr müssen sie sich aber trotzdem erst noch qualifizieren. Und in die zweite Quali-Phase sind sie in Köln, wie erwartet, mit einem Sieg gestartet gegen die Niederlande. 99:83. Das geht aber noch besser, sagt Kapitän Dennis Schröder.
2: Der erste Viertel haben wir ein bisschen geschlafen, oder erste Halbzeit. Ich glaube, wir haben im dritten Viertel ein bisschen besser gespielt zusammen. Ich glaube, Tempo war gut, Offensiv war gut, aber in der Defensive teilweise sehr schleppend, aber wir haben das Spiel geholt, Sieg geholt und das ist das, was zählt.
0: Genau so ist es. Am Sonntag geht's gleich weiter in der Quali in Polen. Da wird die Aufgabe wohl kniffliger fürs deutsche Team und die WM, die findet dann im kommenden Jahr in Katar statt. Die WM der Frauen, die steigt ja in Berlin. In der kommenden Woche geht's da schon los. Bei der Generalprobe in Köln gab's direkt vor dem Spiel der Männer eine knappe Niederlage gegen die Türkei, 62:63. Es haben allerdings noch wichtige Spielerinnen gefehlt. Insgesamt war es ein schöner Basketballabend für die Fans in Köln. Etwa 15.000 waren dabei. Ein teilweise sogar magischen Abend haben die Leichtathletik-Fans in Zürich erlebt beim Diamond League Meeting. Da gab es nämlich gleich 2 Weltrekorde. Martin Roschitz mit den Einzelheiten.
3: Der Brasilianer Alisson dos Santos lief die 400 Meter Hürden in 45,80 Sekunden und verbesserte die bisherige Bestmarke des Norwegers Carsten Warholm um 14 Hundertstel. Wenige Minuten später stellte auch Masai Russell einen Weltrekord auf. Die Olympiasiegerin aus den USA gewann die 100 Meter Hürden in 12,09 Sekunden und unterbot den bisherigen Rekord um 3 Hundertstel. Die deutschen Athletinnen und Athleten spielten nur Nebenrollen. Gesa Krause wurde über 3000 Meter Hindernis Sechste, Lea Meyer Siebte. Robert Faken belegte über 1500 Meter Rang 8, ebenso Speerwerfer Thomas Röhler.
0: Und zum Schluss noch zum Tennis. Mit einer Auslosung haben wir begonnen. Mit einer Auslosung hören wir auch auf in diesem Sportblock. Am Wochenende geht's in New York bei den US Open so richtig los. Und die deutsche Nummer 1, Alexander Zverev aus Hamburg, trifft in Runde 1 auf den Italiener Lorenzo Sonego. Zverev ist, weil Jannik Sinner verletzt fehlt, auch bei den US Open an Nummer 1 gesetzt. Insgesamt stehen im Einzel 8 deutsche Profis im Hauptfeld. 4 bei den Männern, 4 bei den Frauen.
4: Und soweit Jan Möller mit dem Sport. Hier bei uns gleich die Nachrichten.

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1: Um 1.30 Uhr mit Emily Seidel. Nach der verheerenden Sturzflut in Nepal ist die Zahl der Toten auf fast 400 gestiegen. Mehr als 1.300 Menschen werden noch vermisst. Die Behörden warnen vor einer weiteren Flutwelle. Aus der Nachrichtenredaktion Marei Beermann.
2: Bilder zeigen, wie sich an der Unglücksstelle weiter Wasser anstaut. Bewohnern wird geraten, sich in Sicherheit zu bringen. Weil der Schlamm in vielen Regionen meterhoch steht, gestalten sich die Bergungsarbeiten vielerorts schwierig. Die Rettungskräfte versuchen mit Hubschraubern, Booten und Baggern zu den Überlebenden zu gelangen. Außerdem hat die Sturzflut zahlreiche Brücken und Straßen zerstört. Nothilfe kommt unter anderem aus Indien, den USA und von den Vereinten Nationen. Ursache des Unglücks ist Experten zufolge ein Gletschersturz, der die Flutwelle ausgelöst hat.
1: In Münster setzen die Fraktionsspitzen der schwarz-roten Koalition heute ihr Treffen fort. Dabei wollen die Vorsitzenden Thorsten Frey von der CDU, Alexander Hoffmann von der CSU und Matthias Mirsch von der SPD den Kurs für die kommenden Monate abstimmen. Unter anderem geht es um die Debatte über das Ende der abschlagsfreien Rente nach 45 Beitragsjahren. Weitere Themen sind die geplanten Reformen in den Bereichen Steuern, Gesundheit und Pflege. Mehr als 11 Jahre nach dem Absturz einer Germanwings-Maschine beginnt heute in Braunschweig ein neuer Schmerzensgeldprozess. Laut Landgericht fordern 30 Hinterbliebene von der Bundesrepublik Deutschland jeweils bis zu 110.000 Euro. Nach ihrer Überzeugung ist die Flugtauglichkeit des Co-Piloten, der den Absturz verursachte, nicht ausreichend überwacht worden. Das Zivilverfahren wird in Braunschweig verhandelt, weil das Luftfahrtbundesamt dort seinen Sitz hat. Am 24. März 2015 war eine Germanwings-Maschine auf dem Weg von Barcelona nach Düsseldorf in den französischen Alpen abgestürzt. 144 Passagiere und 6 Besatzungsmitglieder kamen ums Leben. US-Präsident Trump hat die Umbenennung des Ontariosees angeordnet. Ab sofort solle das Grenzgewässer Amerikasee heißen, steht in einer Verfügung, die sofort in Kraft treten sollte. Trump verwies auf den Zollstreit mit Kanada und erklärte, er rechne nicht mehr damit, nennenswerte Geschäfte mit Ontario zu machen. Der kanadische Premierminister Carney reagierte umgehend und betonte, dass der See immer Ontariosee heißen werde. Das Wetter in Deutschland, im Westen und Nordwesten heute Nacht Schauer und Gewitter, sonst meist trocken, Tiefstwerte 20 bis 14 Grad. Tagsüber gebietsweise Schauer und Gewitter, im Südosten länger trocken, Höchstwerte 21 bis 31 Grad. Auch am Samstag Schauer und Gewitter, im Südosten freundlicher, 21 bis 26 Grad und am Sonntag dann wechselnd wolkig, Schauer und Gewitter, im Südosten zeitweise heiter, dann Temperaturen zwischen 20 bis 28 Grad. Das waren die Nachrichten.
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3: Um 1.33 Uhr mit nur einer Meldung. A7 Flensburg Richtung Hamburg zwischen Hamburg Volkspark und dem Elbtunnel. 4 Kilometer stockender Verkehr dort.
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3: Mit Carsten Fick im Studio. Hallo, einen schönen guten Morgen. Anfang des Monats hat ein heftiger Sturm in Uruguay gewütet. Der Zyklon hat dort Häuser zerstört. Mehr als 60.000 Haushalte waren ohne Strom. Und viele dort befürchten jetzt, das war nur ein Vorbote, denn das Wetterphänomen El Niño könnte in diesem Jahr besonders heftige Folgen haben. In Uruguay laufen auf jeden Fall die Vorbereitungen, wie unsere Korrespondentin Xenia Böttcher berichtet.
4: Kalt ist es. Pablo Bras trägt Handschuhe und eine blaue Daunenweste über dem dicken grauen Kapuzenpulli. Es ist Winter in Uruguay. Mit Sorge blickt der Kioskbesitzer auf den Fernseher. Das Wetterphänomen El Niño soll Uruguay, soll ganz Südamerika dieses Jahr besonders stark treffen. Die Frage sei weniger ob, vielmehr wann. Es heißt, es kommt der Super Niño. Und ich kann dir sagen, wir haben alle Angst. Wenn man sieht, was in Uruguay los ist, die Orte, die vor 2 Wochen überschwemmt wurden, es macht Angst. Die ersten Überschwemmungen gab es dieses Jahr bereits. Pablo holt das Smartphone raus und zeigt Videos. Vor 4 Jahren hat sich seine Straße in Montevideo in einen reißenden Fluss verwandelt, der Autos und Container mitgerissen hat. Für dieses Jahr nun ist vielfach von einem Super Niño die Rede. Die Regierung hat bereits $750,000 Kredit für Katastrophenhilfe aufgenommen, berichtet Alejandro Sanchez, Staatssekretär im Präsidialamt. Wir befinden uns in einer äußerst schwierigen Situation, die sich natürlich auf den Wohnraum, die Arbeitsplätze und das gesellschaftliche Leben der Menschen in Uruguay auswirken wird. Doch tatenlos ist man in Uruguay nicht. An der Universidad de la República forscht Bauingenieur Ignacio Marrero an wasserdurchlässigem Straßenbelag. Denn ein Problem vieler Städte sei, dass sie so zubetoniert sind, dass sie quasi wasserdicht seien. Mein Interesse kam durch all die Unwetter, daraus, wie sich das Klima verändert hat und wie schwer es der Stadt manchmal gefallen ist, sich an diesen Wandel anzupassen. Die Wissenschaftler begleiten und beraten Unternehmen, denn wer heute in Uruguay baut, ist verpflichtet, sich darum zu kümmern, was mit dem Regenwasser passiert. Zement und grober Kies werden zusammengerührt, was entsteht, sieht erstmal aus wie ein grauer Puffreis. Und wenn Wasser auf die Oberfläche trifft, fließt ein guter Teil direkt unten wieder raus. Der wasserdurchlässige Beton bremst den Überflutungsprozess. Wir konnten zeigen, dass das Wasser nicht mit derselben Geschwindigkeit abfließt, wie es hineinfließt. Ein Teil des Wassers versickert in den Boden, ein anderer fließt beispielsweise in die unterirdischen Rückhaltebecken. Die Taschenlampen von Pablo Guido und seinem Team von der Stadt Montevideo lassen die Dimensionen erahnen. Dieses Becken fast 3000 Kubikmeter, andere 20.000. Sieben hat die Stadt in den vergangenen Jahren ausgebaut, weitere seien in Planung. Es funktioniert wie ein Damm. Das Regenwasser läuft hier rein und füllt allmählich den Raum. Was hier reinfließt, ist nicht draußen auf der Straße. Längst ist nicht klar, ob es dieses Jahr wirklich zu dem befürchteten sogenannten Super El Niño kommt. Die Ungewissheit aber belastet Kioskbesitzer Pablo Bras und seine Nachbarn. Können die Maßnahmen im Notfall Schlimmeres verhindern? Die Sorge bleibt.
3: Berichtet Xenia Böttcher um 1.37 Uhr genau.
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3: Der KI-Boom hat die Börsen ja doch ganz schön nach oben getrieben. Doch ein beträchtlicher Teil der Erwartungen konzentriert sich dabei auf wenige große Technologiekonzerne. An der Spitze steht Nvidia. Die neuen Quartalszahlen des Unternehmens, die bestätigen diese positive KI-Stimmung. Aber die Frage ist, was passiert, wenn das rasante Wachstum an Grenzen stößt? Noel Schmidt berichtet.
5: Mit großer Spannung hatten Investoren auf die frischen Quartalszahlen des US-Chip-Riesen Nvidia gewartet. Der Chip-Hersteller liefert die Hochleistungsprozessoren, die für aufwendige KI-Lösungen gebraucht werden und gilt als der Pulsmesser des KI-Booms. Was der Pulsmesser zu sagen hatte, Nvidia hat den Umsatz im Vergleich zum Vorjahr mehr als verdoppelt, den Gewinn ebenfalls. Ein Ergebnis, das selbst die optimistischsten Anleger überrascht hat, sagt Chefmarktanalyst Jochen Stanzel von der Consorsbank.
6: Nvidia hat ja gestern auch etwas gemacht, was sie bisher überhaupt noch nie gemacht haben. Die haben nämlich einen Ausblick gegeben auf das kommende Geschäftsjahr. Das wird Anfang Februar 2027 beginnen und endet dann Ende Januar 2028. Und für diesen Zeitraum erwarten die ein Umsatzwachstum von 70%. Und im Vorfeld waren die Anleger schon ein bisschen skeptisch. Schaffen die 45%, die erwartet wurden? Der CEO von Nvidia sagte auch, wir könnten noch stärker wachsen, wenn diese Engpässe nicht wären. Das ist schon wirklich erstaunlich.
5: Und diese Entwicklung ist laut Analyst Stanzel ein Signal. Der KI-Boom läuft weiter. Eine Bewegung der Nvidia-Aktie beeinflusst den gesamten Technologiesektor. Denn dass Nvidia mehr verkauft, heißt vor allem, es werden mehr Hochleistungschips gebraucht. Etwa von Kunden wie Microsoft, Amazon, Google oder Meta. Sie investieren massiv Milliarden in KI bzw. in die Infrastruktur, die man dafür braucht. Etwa in Rechenzentren. Und Nvidia-Chips gelten als besonders geeignet für diese Hochleistungsanwendungen. Der KI-Experte Roland Fiege sieht noch enormes Wachstumspotenzial im Bereich KI. Ein neuer Anwendungsmarkt entwickle sich gerade erst, zusätzlich zur privaten Nutzung von ChatGPT, Claude und Co. Allerdings sieht er auch Grenzen.
7: Wir werden jetzt in den nächsten Jahren den Boom erleben, dass tatsächlich sehr viele Geschäftsanwendungen und Verwaltungsanwendungen agentisch, sprich mit KI, verarbeitet werden. Der limitierende Faktor ist momentan eher, wo kann man noch Energie herkriegen. Also im Großraum Frankfurt gibt es schon über 40 Rechenzentren und dort können aktuell keine neuen Rechenzentren mehr gebaut werden.
5: Der Engpass liege also weniger bei der Nachfrage als bei der Infrastruktur, vor allem beim Strom. Nvidia dürfte das allerdings nicht ausbremsen, sagt Fiege. Gleichzeitig folgt Nvidia dem Trend und setzt auf immer individuellere Lösungen. Das könnte die Nachfrage nach kleineren KI-Systemen und nach weiteren Chips zusätzlich ankurbeln, erwartet Chefmarktanalyst Jochen Stanzel.
6: Die USA mit OpenAI und Anthropic, mit Claude und ChatGPT, was wir kennen, da ist ja jede Anfrage, die ich da schicke, schicke ich ja in die Cloud von diesen Unternehmen. Und die Chinesen haben da einen anderen Ansatz, das nennt sich da nicht Open-Source-Ansatz, sondern Open-Weight. Ich kann also gucken, womit wurde das trainiert, ich kann das runterladen, kann das auf dem heimischen Rechner laufen lassen.
5: Auch davon dürfte Nvidia laut Stanzel profitieren. Allerdings weisen andere Expertinnen und Experten auch darauf hin, die Konkurrenz wird härter. Jedenfalls in den KI-Bereichen, für die es nicht zwingend Hochleistungschips benötigt. Die KI-Rally scheint also weiterzugehen.
3: Berichtet Noel Schmidt von der Frankfurter Börse.
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3: Keine zwei Wochen mehr bis zur Landtagswahl in Sachsen-Anhalt. Rund 1,7 Millionen Menschen sind dann aufgerufen, ihre Stimme abzugeben. Allen Umfragen zufolge wird die AfD diese Wahl deutlich gewinnen. Sebastian Hesse hat mehrere Wochen lang den Wahlkampf der Parteien in Sachsen-Anhalt begleitet. Unsere Deutschland-Reportage.
8: Let's start the party. Die wummernden Klänge, die aus dem Tonstudio von Tim Hoffmann und Ingo Wollny erschallen, wollen nicht so recht in die ländliche Idylle rund um das Dörfchen Leau im Salzlandkreis passen. Hier auf halbem Wege zwischen Sachsen-Anhalts Metropolen, Magdeburg und Halle erstrecken sich die Felder so weit das Auge reicht. Die Gegend ist dünn besiedelt, die Ackerböden sind fruchtbar, der Horizont ist weit. Tim Hoffmann und Ingo Wollny sind Lebensgefährten. Ihr Altersabstand beträgt rund 30 Jahre. Auch politisch liegen sie weit auseinander. Tim wählt rechts, Ingo wählt links. Doch über heikle Politthemen zanken sie auch jetzt in der heißen Wahlkampfphase.
9: Weniger. Ja. Politik spielt bei uns im Haus weniger eine Rolle. Ja. Bei Nachrichten, Sendungen, im Beitrag gelaufen, es gibt eine kurze Diskussion, aber wir fetzen uns jetzt nicht hier, wenn wir hier im Studio sitzen oder im Garten draußen, dass es da um die Politik geht, das ist nicht so das Thema.
10: Ja, also jeder hat seine Meinung und ich finde auch, jeder sollte seine Meinung behalten und nicht wegen irgendeiner Diskussion, die dann kommt, einfach nur zu sagen, ja, jetzt will ich die Linken, weil der andere was gegen die AfD hat. Also jeder sollte seine Partei wählen, die er für richtig hält.
8: Ingo und Tim decken ein weites politisches Spektrum ab. Sie bedienen keines der gängigen Klischees und schlagen sich mit einer verblüffenden Vielzahl von Aktivitäten durchs Leben. Im Tonstudio ihres Hauses in Leau produzieren sie Internet-Radiosendungen, pflegen Hobbys wie den Modelleisenbahnbau, Ingo spielt Orgel und Tim lässt es gerne mal krachen.
10: Also wenn ich Partys mache, läuft immer Nebelmaschine, Laser, Discokugel und es muss richtig schön laut sein, damit die Nachbarn uns auch hören.
11: Ja. Kein Ärger?
10: Nee, die feiern noch mit von draußen. Also Ärger gibt's da nicht.
8: Auch nicht untereinander, obwohl man meinen sollte, dass die zwei sich politisch ständig in die Wolle kriegen.
10: Ich wäre auf jeden Fall der AfD, weil die haben viele Fakten, die einfach nur, wenn sie es so umsetzen, funktionieren wird. Und dafür bin ich.
8: Wir wollen unser altes Deutschland wiederhaben, plakatiert die AfD in Sachsen-Anhalt Land auf Land ab. Ein Deutschland, in dem es sicherer und gerechter zugeht. Wasser auf Tims Mühlen.
10: Die Themen, die für mich wichtig sind, sind zum Beispiel, dass es klingt zwar jetzt hart, dass es wieder in Deutschland wird, dass man auch auf die Straße gehen kann, ohne damit man Angst haben muss. Und ein Thema, was auch, also was ich sehr wichtig finde, ist halt, dass das Bürgergeld abgeschafft werden soll. Ich habe nichts dagegen, gegen die, die krank sind, die können ja Bürgergeld kriegen, aber gegen die, die zu Hause sind und einfach nur faul sind oder doppelt abkassieren und noch nebenbei arbeiten gehen, das finde ich nicht in Ordnung.
8: Sein Lebensgefährte Ingo Wollny dagegen verortet sich am entgegengesetzten Ende des politischen Spektrums, die medizinische Versorgung auf dem Lande, findet er ebenso beklagenswert wie die schlechte ÖPNV-Anbindung. Aber
9: wahlentscheidende Themen sind für mich sind die sozialen Themen. Hauptthema die Gehaltsanpassung, dass man für gleiche Arbeit das gleiche Geld bekommt. Dafür sind wir 89 auf die Straße gegangen. Die Linkspartei ist mein Favorit, weil die eben doch die Sozialpolitik angreifen können. und auch die Möglichkeiten dazu haben, da was zu verändern.
8: Dass die Lebensverhältnisse Ost und West knapp 40 Jahre nach der friedlichen Revolution nicht angeglichen sind, findet Ingo unbegreiflich.
9: Ich bin Veranstaltungstechniker, arbeite als Beleuchter im Theater und verdiene 70% meiner Westkollegen. Ich weiß es deshalb, weil ich jahrelang in Wiesbaden im Theater gearbeitet habe, musste aber aus familiären Gründen zurück nach Sachsen.

0: Handwerk wird ja oft als die Wirtschaftsmacht von nebenan bezeichnet. Das ist kein Slogan, sondern gelebte Realität. Energiewende, Wohnungsbau, Nahversorgung. Ohne Handwerk bleibt alle Theorie Raum.
1: Aufgrund der Hitze und weil es mitten am Tag ist, folgen nur wenige Passanten der Diskussion. Eine der geduldigen Zuhörerinnen ist Rike Schmelz, die in Dessau lebt. Einige der örtlichen Handwerker kennt sie persönlich und weiß, was ihnen auf den Nägeln brennt.
2: Es ist eine wahnsinnige Ungerechtigkeit, dass die Industriebetriebe, große Industriebetriebe, einen günstigen Stromtarif bekommen haben und die Handwerker haben es nicht. Was für eine Ungerechtigkeit. Ja? Und das müsste in meinen Augen aber schleunigst abgeschafft werden. Unmöglich, finde ich das.
1: Rike Schmelz und ihr Mann sind vor 17 Jahren aus Bayern nach Sachsen-Anhalt gezogen, aus beruflichen Gründen. Die bayerische Herkunft hört man ihr auch nach all den Jahren in Sachsen-Anhalt noch an. Rike ist in der Privatwirtschaft tätig, arbeitet für ein großes pharmazeutisches Unternehmen in Dessau. Ihre beiden Söhne sind hier aufgewachsen. Der älteste, Konstantin, studiert in Sachsen-Anhalt in Köthen und ist Erstwähler. Der jüngere lebt noch zu Hause.
3: Hallo, ich bin der Nikolai und ich bin aktuell Schüler der 11. Klasse in einem Gymnasium.
1: Die favorisierten Parteien im Hause Wolny-Hoffmann sind auch bei Familie Schmelz ein großes Thema. Die Linke, die sich in Sachsen-Anhalt wieder berappeln konnte, und die AfD, die in allen Umfragen deutlich führt und sich Hoffnungen auf die absolute Mehrheit macht und damit auf die Staatskanzlei. Lehrstoff auch in der Schule von Sohn Nikolai Schmelz.
3: Natürlich ein großes Thema sind, sage ich mal, gewissermaßen mehr die Ränder der Politik, also die AfD und zum Teil die Linke. Und BSW und natürlich immer Diskussion. Und ja, es ist ein großes Thema, die Politik in der Schule.
1: Seine Mutter wünscht sich vor allem von der neuen Landesregierung, sie möge mehr produzierendes Gewerbe und damit mehr Jobs, mehr Familien, mehr Kinder nach Sachsen-Anhalt holen.
2: Sachsen-Anhalt und auch Dessau und Umgebung, die könnten ein paar mehr von solchen Unternehmen gebrauchen. Das würde der Region hier wirklich gut tun. Es würde Gewerbesteuern bringen, es würde mehr Jobs bringen, es würde mehr Familien anziehen und es würde mit den Familien auch mehr Kinder anziehen. Ja?
4: Ich bin sofort da.
1: Jo. Die historische Residenzstadt Bernburg brütet im Schatten ihres imposanten Renaissance-Schlosses in der Augusthitze. Freitag ist Markttag auf dem streng geometrisch-quadratischen Marktplatz. Ingo Wolny, der in einem eingemeindeten Dorf vor den Toren Bernburgs wohnt, entdeckt einen alten Bekannten.
5: Schönen guten Tag, Herr Lebeck.
6: Hallo.
5: Ich sehe, Sie haben auch einen Stand hier mit einem Bündnis der Begegnung. Was ist das für eine Formatierung? Die höre ich jetzt zum ersten Mal.
6: Bündnis der Begegnung, das freut mich, dass Sie das so wahrnehmen. Korrekt heißt es Bündnis für Demokratie und Toleranz gegen Rechtsextremismus und Gewalt. Gründung aus dem Jahr 2007 hier in Bernburg.
1: In der Tat sticht der Stand des überparteilichen Bündnisses aus dem Markttreiben heraus. Alle relevanten Parteien sind unübersehbar vertreten und mittendrin Johannes Lewek, Pfarrer an der Bernburger Marienkirche und seine Mitstreiter in dem Bernburger Bündnis. Ingo Wolnys Blick bleibt an einer Pinnwand hängen.
5: Sie haben an Ihrem Stand auch so Plakate, eine Pinnwand stehen, wo jeder seine Wünsche und Sorgen auftragen kann. Was waren denn die hauptmarkanten Themen, die da bis jetzt geschrieben wurden?
6: Naja, was wünsche ich mir für Sachsen-Anhalt? Welche Sorgen mache ich mir? Ganz oben mehr Toleranz gegenüber andersdenkenden Menschen. Und dann die Frage, wer bestimmt, wer oder was anders ist.
1: Wobei die Anliegen manchmal ganz alltagspraktisch sind.
6: Vorhin habe ich mit jemandem geredet über Grünschnitt der Bäume vor seinem Grundstück und den Ärger, weil ihm keiner antwortet aus der Stadt. Naja, und dann nicht die Augen zu verdrehen, zu sagen, ja, sondern tatsächlich, das ist es ja, was die Leute bewegt. Also so auf so einer emotionalen Ebene. Ich werde nicht ernst genommen. Und dann haben die Blauen leichtes Spiel, ja.
1: Und das haben die Blauen, sprich die AfD, auch, weil die Unzufriedenheit mit der Bundespolitik den Wahlkampf so massiv überschattet. Ostauswirkungen des Reformpaketes, Spahns Rücktritt, die chaotische Kabinettsreform. Viele Wähler in Sachsen-Anhalt sehen die Landtagswahl im September als Gelegenheit, der Regierung Friedrich Merz in Berlin einen Denkzettel zu verpassen. Auch Ingo Wolny aus Bernburg hadert mit der Bundespolitik. Mit der Landespolitik ist er eigentlich zufrieden, trotzdem wird er nicht für Ministerpräsident Sven Schulze stimmen.
5: Also in Sachsen-Anhalt direkt würde ich sagen,

0: Während lief die Regierung gut. Nicht umsonst hat unser ehemaliger Ministerpräsident Herr Haseloff so lange durchgehalten und wurde wiedergewählt. Also die Politik in Sachsen-Anhalt selbst war in Ordnung. Die Bundespolitik, daran geht's zu kratzen.
1: Und da aktuell keine Bundestagswahl ansteht, müsse der Denkzettel eben auf Umwegen erfolgen, meint linken Wähler Wollny. Doch es gelte abzuwägen.
0: Das Ergebnis muss Berlin zu denken geben, aber es sollte auch nicht zum Schlechten sein für Sachsen-Anhalt.
1: Und genau das ist die Quadratur des Kreises, vor der die 1,7 Millionen Wahlberechtigten in Sachsen-Anhalt stehen.
2: Stadtland Mensch, die Deutschland-Reportage heute von Sebastian Hesse zum Wahlkampf in Sachsen-Anhalt. Am 6.9. wird gewählt und wir werden natürlich ausführlich berichten.
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2: Wie fühlt es sich an, nach vielen Jahren in die eigene Heimat zurückzukehren? Und was passiert, wenn einen dort plötzlich niemand mehr erkennt? Und wenn die eigene Erinnerung so gar nicht zu dem passt, woran sich die anderen erinnern? Genau davon erzählt Regisseur Kai Stenicke in seinem Spielfilmdebüt Der Heimatlose. Auf der Berlinale, da wurde der Film ausgezeichnet und jetzt kommt er in die Kinos.
4: Was führt dich bloß an diesen gottverlassenen Ort?
5: Ich bin es, Hein. Ist das die Möglichkeit?
6: Ein Mann kehrt nach 14 Jahren in seine Heimat zurück. Hein heißt er. Und eigentlich müsste ihn jeder hier kennen. Schließlich ist er auf dieser abgelegenen Nordseeinsel aufgewachsen. Doch niemand erkennt ihn wieder.
7: Ich hatte einen Sohn, der hieß auch Hein. Ich habe ihn nie wieder gesehen.
5: Nein.
7: Aber nein, Hein sah ganz anders aus.
6: Je mehr die Dorfgemeinschaft nachforscht, desto größer werden die Zweifel. Schließlich wird sogar ein Dorfgericht einberufen.
8: Das Gericht möchte sich einen Überblick über deine Fähigkeiten verschaffen.
6: Die Idee zu dieser Geschichte hat viel mit der eigenen Biografie von Regisseur Kai Stenicke zu tun. Auch er ist zum Studium aus seiner Heimatstadt in Nordrhein-Westfalen weggegangen.
9: Immer wenn ich zurückgekommen bin in diese Stadt, hat es sich für mich so angefühlt, als wäre das ein anderes Leben gewesen, was ich dort geführt habe. Als könnte ich nicht mehr zurück in dieses Leben. Und aus diesem Gefühl ist die Grundidee der Geschichte entstanden.
6: Hein, ein Mann, der in seine Vergangenheit zurückkehrt und dort plötzlich mit einer Version seiner selbst konfrontiert wird, die die anderen nicht mehr erkennen. Und genau daraus entwickelt sich der Dorfprozess. Wie sehen die Menschen Hein? Und wie sieht Hein sich selbst?
9: Und es geht sehr viel um Erinnerungen in diesem Prozess. Und welche Erinnerungen sind eigentlich die wahren Erinnerungen? Wie es nach außen gewirkt hat oder wie er sich gefühlt hat?
6: Eine ziemlich große Frage. Erzählt in einer ziemlich besonderen Welt. Gedreht wurde auf Sylt und Norderney. Der Wind pfeift, die raue Nordsee ist allgegenwärtig. Das Dorf dagegen wirkt wie eine Theaterbühne. Häuser haben keine vollständigen Wände, Räume bleiben offen. Vieles ist nur angedeutet. Diese künstliche Kulisse erinnert dabei durchaus an Lars von Triers Dogville. Stenicke selbst nennt den Film als Inspiration. Ursprünglich war die reduzierte Ausstattung allerdings auch eine Frage des Budgets. Ein komplettes, realistisches Dorf ließ sich schlicht nicht bauen. Aus der Notlösung wird nun ein bewusstes Stilmittel. Denn die Menschen in Der Heimatlose spielen ständig Rollen. Sie verbergen Dinge, haben bestimmte Bilder voneinander und müssen irgendwann feststellen, dass diese Bilder vielleicht gar nicht der Wahrheit entsprechen.
5: Ich erkenne dich.
7: Er sieht verändert aus.
8: Weshalb sollte jemand hierher kommen und sich als Hein ausgeben?
5: Das hier ist meine Heimat. Ich habe ja wohl ein Recht, hier zu sein.
6: Der Film ist bis in die kleinsten Nebenrollen hervorragend besetzt. Den nachdrücklichsten Eindruck hinterlässt Paul Boche als Hein. Er spielt den Rückkehrer mit großer körperlicher Präsenz. Verunsichert, trotzig, zunehmend verzweifelt.
8: Bitte zeige uns das Grab deines Vaters.
5: Ich bin seit 14 Jahren nicht mehr hier.
6: Und genau darin liegt die Tragik dieses Films. Hein kämpft nicht nur darum, von den anderen erkannt zu werden, er kämpft darum, selbst zu verstehen, wer er einmal war und wer er heute sein kann. Der Heimatlose ist ein atmosphärisches, eigenwilliges Spielfilmdebüt und ein Film, der noch eine ganze Weile nachhallt.
2: meint unser Filmkritiker Florian Schmidt, der Heimatlose, jetzt zu sehen im Kino. Gleich 2:04.
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2: Machen die Social-Media-Plattformen Facebook und Instagram Minderjährige gezielt abhängig? Das sollte in einem Gerichtsprozess gegen den Meta-Konzern in den USA geklärt werden. Doch jetzt ist der Prozess schon wieder vorbei. Meta hat einen Vergleich geschlossen. Es führte einige Beschränkungen ein und zahlt bis zu 17,1 Milliarden Dollar an 29 US-Staaten, die gegen die Firma geklagt hatten. Unsere Gastkommentatorin Ronja Brier, Chefredakteurin des Online-Nachrichtenportals Charles Watson, ist unzufrieden mit dem Ergebnis.
10: Eltern, Lehrkräfte und Experten warnen seit Jahren vor dem Suchtpotenzial von Social-Media-Plattformen. Meta hat jegliches Fehlverhalten bisher zurückgewiesen. Erst wenn Milliardenklagen drohen, bewegt sich plötzlich doch etwas. Doch wie wirksam ist ein Zeitlimit von 2 Stunden pro Tag für die Nutzung von Facebook und Instagram wirklich? Die Mechanismen bleiben dieselben. Endloses Scrollen, Likes, Kommentare, personalisierte Feeds. Facebook und Instagram sind also genauso gefährdend, wenn auch nur noch für 2 Stunden pro Tag. Wenn dieses Zeitlimit überhaupt greift, die Medienkompetenz vieler 13-Jähriger liegt deutlich über der von Erwachsenen. Sie nutzen falsche Geburtsdaten oder einen Zweitaccount, den ihre Eltern nicht kennen. Es ist so leicht für Jugendliche, die Altersbeschränkungen zu umgehen, wenn sie wirklich wollen. Und dagegen können weder ihre Eltern noch Meta etwas tun.
2: Die Meinung von Ronja Brier. Viel Lärm um wenig, so bewertet der ARD-Korrespondent Reinhard Spiegelauer in Los Angeles den Ausgang. Er bezweifelt, dass sich nun bei Meta viel ändern wird.
11: Mark Zuckerberg und seine Truppe sind Meister der salvatorischen Klausel. Es werden ihnen Dinge einfallen, die nicht unter die Beschränkungen fallen, aber einen ähnlichen Zweck erfüllen wie Likes, Autoplay und Co. Dass in dem Vergleich sogar noch Datenschutzverstöße aus dem Cambridge Analytica-Skandal vor 10 Jahren abgegolten werden, spricht Bände. Und auch die Tatsache, dass er ausdrücklich nur für die US-Bundesstaaten gilt, die geklagt haben. Man muss hoffen, dass die EU-Kommission den Schwung aus diesem Vergleich in ihre Bemühungen mitnimmt. Und natürlich sollten alle Social-Media-Plattformen aufgeräumt und menschenfreundlicher werden.
2: Die Meinung von Reinhard Spiegelhauer. Der Kölner Stadtanzeiger hält den Vergleich für einen Hinweis darauf, dass Meta zunehmend Gegenwind in der Gesellschaft spürt. Die Geldzahlung sei der Versuch, Kontrolle in einer überhitzten Debatte zurückzugewinnen.
12: Doch es ist unwahrscheinlich, dass sich so die Anti-Stimmung in der Gesellschaft beruhigt. Meta-Boss Zuckerberg, Amazon-Gründer Jeff Bezos oder Tesla-Chef Elon Musk galten in den frühen 2010er Jahren noch als mutige Visionäre mit Blick für eine verheißungsvoll zusammenwachsende Weltöffentlichkeit. Inzwischen wächst der Hass auf den Exzess der Milliardäre. Es ist die Folge von Privatflügen ins All, der Besetzung Venedigs für die eigene Hochzeit und der Einmischung in die Weltpolitik mit viel zu oft faschistischen Ansichten.
2: Und nach Meinung der Süddeutschen Zeitung aus München ist Meta mit dem Vergleich billig davongekommen. Ein Gerichtsverfahren hätte dem Konzern demnach mehr schaden können.
12: Ein Prozess hätte Meta gezwungen, Betriebsgeheimnisse öffentlich zu machen. Er hätte mit all der Berichterstattung immer deutlicher gemacht, welche Suchteffekte und Langzeitschäden Social Media verursacht. Er hätte die Auflagen, das zu ändern, sicherlich strenger und umfangreicher gemacht.
2: Und soweit unsere Standpunkte, heute zusammengestellt von Torben Müller. Gleich bei uns die Nachrichten und dann bringt sie Detlef Karg gut informiert in den neuen Tag. Mein Name ist Carsten Fick, ich wünsche noch eine angenehme Nacht.

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1: Um 2 Uhr mit Emily Seidel. Nach der verheerenden Sturzflut läuft in Nepal und Tibet die Suche nach den mehr als 1300 Vermissten. Die Zahl der Toten geben die Behörden derzeit mit fast 400 an. Ursache des Unglücks ist Experten zufolge ein Gletschersturz, der die riesige Flutwelle ausgelöst hat. Aus Kathmandu, Markus Spieker.
2: Ja, man muss sich vorstellen, dass ein hunderte Meter breiter Eisblock über 1000